0: Es gibt zwei öffentliche Abendveranstaltungen, zu denen laden wir sehr herzlich ein. Wir werden diesmal im Bauhausmuseum sein und am Freitag, dem 5. Juni um 19 Uhr gehen Experten mit Impulsen in diese Werkstatt hinein. Und das ist auch eine ganz intensive Einladung, die ich da heute einsprechen möchte. Kommen Sie, reden Sie mit den Experten, bringen Sie Ihre Impulse in die Werkstatt hinein, die dann am Samstag stattfindet und die auch zu einem Ergebnis führt. Und dieses Ergebnis abends 17.30 Uhr stellen wir wieder der breiten Öffentlichkeit vor. Also auch die zweite Abendveranstaltung ist öffentlich und herzliche Einladung dazu.
1: Der Welcome Buga blickt erfolgreich auf die beiden vergangenen Veranstaltungen zurück, wo schon zahlreiche Ideen gesammelt werden konnten. Doch nach der dritten Innovationswerkstatt ist mit der Planung der Bundesgartenschau noch lange nicht Schluss.
0: Die Werkstatt ist wirklich also eine Werkstatt, da rocken die Köpfe. Das sind die Ideenimpulse, das große Brainstorming, was stattfindet. Und ich denke auch, die Werkstattkommunikation wird noch Inhalte dieser beiden vorangegangenen Werkstätten aufnehmen. Dann sind wir gefüllt mit Expertenwissen. Wir waren gut im Austausch mit Bürgern, die an diesen Werkstätten teilgenommen haben, mit der Politik, mit Akteuren dieser Stadtgesellschaft, ausgewählten Akteuren wie dem Kleingartenverband, dem Buga-Club. Also vollgepackte Inhalte, und jetzt geht's die nächsten Schritte weiter in Richtung Planungswettbewerbe. Die Aufgabenstellungen dafür entstehen, und sie sind, wenn wir es gut machen, auch schon motiviert von den Kommunikationsmöglichkeiten, die wir jetzt gerade in der Kommunikationswerkstatt erarbeiten.
1: Alle Bürger sind herzlich eingeladen, im Rahmen der Innovationswerkstätten der Buga 2035 mitzudenken, Fragen zu stellen und eigene Ideen mit einzubringen. Informationen zur Veranstaltung sind auf der Internetseite www.werkraum-buga2035.de zu finden. Der Werkraum Buga freut sich darauf, zahlreiche Interessierte am 5. und 6. Juni im Bauhausmuseum zu begrüßen.
2: Im großen Haus des Anhaltischen Theaters Dessau wird am Donnerstag um 19 Uhr eine besondere Konzertlesung aufgeführt. Michael Endes Roman Momo wird in einer Verbindung aus Literatur und Musik lebendig inszeniert. Die Geschichte des kleinen Mädchens, das den Menschen die gestohlene Zeit zurückbringt, ist weit mehr als ein Kinderbuch. Sie gilt als zeitlose Gesellschaftskritik und regt zur Auseinandersetzung mit Themen wie Zeitdruck, Selbstoptimierung und Oberflächlichkeit an. Claudia Michelsen übernimmt die Lesung und bringt die Figuren und Gedankenwelt des Romans mit ihrer Stimme auf die Bühne. Musikalisch begleitet wird sie von Stefan Beinzier, der mit seinem vielseitigen Schlagwerk ein breites Klangspektrum schafft und die Erzählung atmosphärisch unterstützt. Gemeinsam entsteht eine Mischung aus Sprache und Musik, die den Blick auf das Werk neu öffnet. Noch zwei Spiele bestreitet der DRHV in der aktuellen zweiten Ligasaison. Zum letzten Heimspiel am Freitag empfangen die Biber den HBW Balingen-Weilstetten. Mit Cheftrainer Vanja Radic haben wir über die anstehende Partie gegen den Tabellenzweiten gesprochen. Außerdem hat er uns erzählt, wie er auf das kommende Derby in Dresden blickt, wie zufrieden er mit seiner ersten Saison beim DRHV ist und wie er die Entwicklung der Mannschaft einschätzt.
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4: Hallo und herzlich willkommen zu unserer 17. und damit schon letzten Ausgabe des Ran 1 Biber Talks in der aktuellen Saison. Vor jedem Heimspiel gab es einen Biber Talk und wir haben mit jemandem vom Verein gesprochen. Heute zum Abschluss darf ich wieder Vanja Radic, Cheftrainer des DRVs, begrüßen. Schön, dass du da bist.
5: Dankeschön für die Einladung.
4: Am letzten Freitag gab es erst das Spiel gegen die Tabellenführer aus Bietigheim, was ihr leider knapp verloren habt. Jetzt am kommenden Freitag steht schon das nächste Topspiel in der Anhalt Arena auf dem Plan. gegen die Tabellenzweiten HBW Balingen-Wallstätten. Euer erklärtes Ziel ist es ja, noch 2 Punkte zu holen und eure zweitbeste Saison jemals zu spielen. Was braucht es da, um gegen die Tabellenzweiten erfolgreich zu sein?
5: Ja, das letzte Spiel gegen Bietigheim haben wir schon sehr gut gemacht. Das war, glaube ich, für die Zuschauer ein ganz, ganz tolles Spiel mit auch viel Qualität und viel Emotion und Tempo und alles, was uns eigentlich über Saison ausgezeichnet hat. Und da haben dann Kleinigkeiten das Spiel entschieden. Leider nicht zu unserem Gunsten. Man muss aber sagen, die Mannschaft von Bietigheim war im Durchschnittsalter bei 27 und wir bei 21. Und an ein paar Sequenzen hat man das schon gesehen, diese Erfahrenheit, die uns ein bisschen fehlt. Gegen Balingen ist es ähnlich. Die sind bestückt mit besten Spielern aus der zweiten Liga. So haben die clever eingekauft und haben ein hohes Ziel gehabt, den die jetzt auch erreicht haben. Aber bei denen geht es auch darum, Meister zu werden. Und ja, für uns, wir mussten genauso nochmal gutes Spiel abliefern mit sehr viel Selbstbewusstsein, mit sehr guter Abwehr, mit gutem Tempo nach vorne und dann uns anders präsentieren als in dem Hinspiel. Da haben wir auch knapp verloren und waren da echt durch Verletzungen und Krankheiten auf jeden Fall gut gebeutet, aber dieses Mal sind wir auf jeden Fall besser aufgerüstet und wollen das letzte Spiel auch am liebsten gewinnen und einen schönen Feier haben danach.
4: Du hast schon gesagt, also das ist jetzt das letzte Heimspiel gegen Balingen. Wenn du mal so ein bisschen die Saison Revue passieren lässt, was ist so dein Highlight gewesen in der Anhalt Arena?
5: Ja, also ich finde, für mich persönlich ist jedes Spiel Highlight, weil jedes Spiel anders ist. Man geht fast in jedem Spiel mit anderen Gedanken und mit vielleicht ein bisschen anderen Emotionen rein, abhängig von der Situation, in der man sich befindet halt und abhängig auch von der Platzierung. Und von daher habe ich die erste Saison als Trainer auf jeden Fall sehr genossen und habe auf jeden Fall sehr viele Eindrücke und tolle Momente. Egal, für mich sind tolle Momente nicht nur, wenn man gewinnt, auch wenn man verliert. Das sind viel vertrauensvollere Momente, halt, die eher bleiben. Und die Gespräche, die danach entstehen, sind besonders, auch wenn es für einen oder anderen frustrierend ist, wie für uns selbst, weil wir wollen am liebsten gewinnen. Von daher bin ich schon sehr, sehr zufrieden mit meiner ersten Saison.
4: Normalerweise redet man natürlich hier nicht über die Auswärtsspiele. Am 6. Juni steht jetzt aber noch ein besonderes an. Das wird euer letztes Spiel sein beim HC Elbflorenz Dresden. Das Hinspiel in der Anhalt Arena war schon was ganz Besonderes. Ganz viele Zuschauer, eine tolle Atmosphäre. Was erwartest du jetzt noch von diesem letzten Spiel in Sachsen?
5: Ja, Dresden hat es geschafft, über diese Saison deren Halle voll zu kriegen. Das wünsche ich mir natürlich auch für uns hier in der Zukunft, dass wir hier eine 2000er-Marke knacken, indem wir im Durchschnitt 2000 Menschen in der Anhalt Arena haben, die uns unterstützen und mit denen wir gemeinsam nach den Siegen sozusagen lauern. Das wird dort so bestimmt wieder ein heißes Derby, auch wenn es für die beiden Mannschaften jetzt nicht um Aufstieg oder Abstieg geht, was schön ist. Und da können beide Mannschaften frei aufspielen und Vollgas geben und Fans und sich selbst noch einen tollen Abschluss gönnen.
4: Vorhin hast du schon ein Saisonfazit so ein bisschen gezogen, meintest ja, du bist auch zufrieden mit deiner ersten Saison als Trainer beim DAV. Wie blickst du auch auf die Mannschaft und auf die Entwicklung, die die Mannschaft in der Saison jetzt genommen hat?
5: Ja, wie gesagt, wir beobachten, was bei uns im Kader alles passiert. Wir führen da auch ganz genaue individuelle Statistik, die sehr objektiv ist, und können sehen, wie sich der einzelne Spieler über die ganze Saison entwickelt hat. Und wir nehmen jetzt zum Beispiel nur Fritz Hake, der letztes Jahr kaum gespielt hat. Dieses Jahr hat er Hauptrolle übernommen bei uns. Wir haben da mit Tim Herzfeld auch jemanden, der hinter Tilman Loy gestanden hat und der da eine richtig gute Rolle gemacht hat. Und so ist er dann auch zum Wechsel gekommen nach Leipzig. Also da sind noch viele andere. Yannick Danberg hat eine Riesenrolle gemacht. Marcel Novak ist überragend gewesen über die ganze Saison. Also Yannick Pust, beide Torhüter. Also das sind wirklich fast alle, die auf eine Art und Weise Riesensprünge gemacht haben. Und das hat sich, glaube ich, in den Ergebnissen gespiegelt. Leider durch viele Verletzungen haben wir nicht geschafft, diese Kontinuität zu behalten über das ganze Saison. Und aber nichtsdestotrotz bin ich echt stolz auch auf die Jungs. Und natürlich wollen wir als Leistungssportler immer ein bisschen mehr und tun uns schwer damit zu sagen, wir sind zufrieden. Aber man muss es auch ein bisschen nüchterner betrachten, die Lage, in der wir sind, wo wir uns befinden hier zwischen drei großen Vereinen oder vier sogar. Und mit welchen Vereinen wir überhaupt konkurrieren, um überhaupt um die oberen Plätze zu ergattern. Von daher ist das, glaube ich, ganz schon gut.
4: Dann danke ich dir, dass du uns heute hier wieder besucht hast im Studio und ja, wünsche euch natürlich noch ganz viel Erfolg bei der restlichen Saison und auch dabei noch die zweitbeste Saison zu spielen jemals. Dann bis nächste Saison.
5: Danke sehr und ich freue mich auf die nächste Begegnung.
4: Und Sie lade ich natürlich wieder recht herzlich ein. Am Freitag, den 29. Mai um 19.30 Uhr in der Anhalt Arena mit dabei zu sein und den DRV beim Spiel gegen Balingen-Wallstätten kräftig zu unterstützen.
2: Und dann noch diese Meldung. Am 21. Mai informierte ein Zugbegleiter die Bundespolizei in Magdeburg über eine Sachbeschädigung an einem Regionalzug auf der Strecke Coswig-Dessau am Haltepunkt Kliken. Ein zuvor des Zuges verwiesener Mann hatte nach dem Ausstieg Steine auf den Zug geworfen und dabei drei Scheiben beschädigt. Am Nachmittag kam es zudem zu einer Meldung über eine Person im Gleisbereich kurz vor Coswig, wodurch ein Güterzug eine Gefahrenbremsung einleiten musste und die Strecke zeitweise gesperrt wurde. Eine Person konnte zunächst nicht festgestellt werden. Später identifizierte die Bundespolizei jedoch einen 24-jährigen Mann als Verantwortlichen für beide Vorfälle. Gegen ihn wurden Ermittlungs- und Ordnungswidrigkeitenverfahren unter anderem wegen gefährlichen Eingriffs in den Bahnverkehr, Sachbeschädigung und Leistungserschleichung eingeleitet. Damit sind wir am Ende unserer Mittwochsausgabe der Zeitnah Nachrichten. Schauen uns jetzt noch das Wetter an und im Anschluss daran gern noch die Meldungen aus der Region. Am Donnerstag ab 18 Uhr gibt es dann wieder aktuelle Meldungen aus der Zeitnah Redaktion. Bis dahin, machen Sie es gut und auf Wiedersehen.
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9: Morgen erwartet uns ein freundlicher und warmer Tag mit Temperaturen von angenehmen 22 Grad. Dazu scheint die Sonne satte 15 Stunden lang und sorgt für die besten Bedingungen im Freien. Begleitet wird das Ganze von einer leichten Nordwestbrise und auch die Aussichten bleiben hervorragend. Am Wochenende wird es noch etwas wärmer und bis auf Samstag ist mit keinem Regen zu rechnen.
10: Die Sommerferien können kommen. In der Lutherstadt Wittenberg läuft die Vorbereitung für den Kinderferien-Erlebnispass 2026 bereits auf Hochtouren. Gemeinsam mit zahlreichen Partnern hat die Touristinformation wieder ein buntes Ferienprogramm auf die Beine gestellt. Mit Sport, Kreativangeboten, Technik, Kultur und vielen Ausflügen.
11: Es werden immer mehr, was auch sehr gut ist, und sie werden auch immer abwechslungsreicher. Wir sind dieses Jahr bei 78 Angeboten von unterschiedlichen Partnern. Wir haben ja 55 Partner und da haben auch einige Partner auch mehrere Angebote. Und die Vielfalt wächst halt von Sport, von Mitmachangeboten, kreativ, musikalisch, Führung, also auch noch ein bisschen geschichtlich mit rein und kulinarisch. Also da ist wirklich dann immer was mit dabei und wir schauen, dass es auch vielfältig immer bleibt.
10: Mit dabei sind in diesem Jahr auch neue Angebote. Kinder können zum Beispiel hinter die Kulissen des Tierparks schauen, das Blockheizkraftwerk der Stadtwerke besuchen oder an einer musikalischen Burgführung teilnehmen. Auch Kinder-Yoga gehört erstmals zum Ferienpass.
12: Ich zeige Ihnen spielerisch, wie man verschiedene Yoga-Posen macht. In Geschichten zum Beispiel verpacke ich diese Yoga-Posen. Wir lernen Atemübungen, auch alle spielerisch. Dann Kooperationsspiele und bewusstes Essen. Ich biete immer noch einen Snack an und da machen wir so eine Art Essmeditation, dass man wirklich auch einfach spürt, was esse ich denn da. Und das Essen passiert ja auch alles nebenbei mittlerweile. Genau, und eine Entspannung gibt es zum Schluss in der Form von, ja, auch in einer Meditation, eine Fantasiereise.
10: Besonders gefragt sind laut Touristinformationen aber auch ungewöhnliche Einblicke, etwa Führungen durch die Kläranlage oder technische Anlagen der Stadtwerke. Viele Angebote mussten wegen der großen Nachfrage sogar erweitert werden.
11: Das hat man sehr gut angenommen, deswegen ist es halt auch wieder mit dabei. Wir müssen manchmal halt die Personenanzahlen aufstocken oder Zusatztermine tatsächlich mitmachen, damit man diese hohe Nachfrage deckeln kann. Und deswegen sind wir auch sehr froh, dass die Stadtwerke noch ein zweites Angebot mit reingenommen hat. Also das Blockheizkraftwerk ist natürlich auch mal schön zu sehen für die Kinder. Also die Wärme kommt jetzt nicht nur aus der Heizung, sondern sie kommt halt auch noch von woanders her. Und das ist halt schön, dass es dann auch schon in dem Alter, also wir reden ja jetzt hier nicht ab 6, sondern die sind dann ab 9 ist das Angebot, glaube ich, da werden dann die Angebote dann besser herangebracht und auch, wo kommt unsere Wärme her, Kläranlage, wo geht unser Wasser wieder hin. Also von daher ist das sehr gut gemacht dann.
10: Rund 280 Kinder nutzten den Ferienpass im vergangenen Jahr. Viele Angebote sind kostenfrei oder vergünstigt. Welche Aktionen angeboten werden, können Familien bereits jetzt online nachlesen.
13: Wir starten mit dem Verkauf des Ferienpasses nächste Woche Montag, Pfingstmontag, der 25. Mai. Und der kostet wie die letzten Jahre auch schon 6 Euro. Es gibt Veranstaltungen, da läuft die Anmeldung über uns, über die Touristinformation. Und dann gibt es auch Veranstaltungen, wo man sich direkt beim Veranstalter anmeldet, steht dann aber im Ferienpass immer dazu geschrieben.
10: Doch nicht nur der Ferienpass steht in den Startlöchern. Ende Juni findet auf dem Schlosshof außerdem wieder der beliebte Kinderflohmarkt statt. Inzwischen bereits zum 20. Mal.
14: Es wird der 27.06. sein. Von 8 bis 12 Uhr wird der Flohmarkt stattfinden. Also ab 8 Uhr wird aufgebaut und dann wird der Flohmarkt starten bis 12 Uhr. Wir haben hier Tische hingestellt und ein bisschen schattenspendende Elemente, sodass vielleicht der ein oder andere auch im Schatten stehen kann. Wäre trotzdem schön, wenn die Kinder ihren eigenen Schirm mitbringen würden oder eine Mütze zumindest und Sonnencreme. Das sind so wichtige Themen, die wir da auf jeden Fall haben.
10: Mitmachen können Kinder zwischen 6 und 14 Jahren. Die Teilnahme ist kostenlos. Insgesamt stehen 100 Plätze zur Verfügung.
14: Wir machen das ja gemeinschaftlich mit der Touristinformation schon seit diesen 20 Jahren. Und in der Touristinformation können sich die Kinder anmelden, mit ihren Eltern dorthin gehen. Und dann gibt es ein Starterkärtchen. Die ganze Sache ist für nichts, ne? Also sie müssen nichts bezahlen dafür. Wir haben 100 Plätze zur Verfügung, die erfahrungsgemäß bisher auch immer ausgebucht waren. Zu Hochzeiten hatten wir auf dem Marktplatz auch noch mehr, Aber ich denke, 100 ist eine schöne Anzahl. Und der Hof ist jetzt auch in der Größe auch beschränkt.
10: Anmeldungen für die Ferienpassangebote sind ab den 1. Juni möglich, auch online. Und wer beim Kinderflohmarkt dabei sein möchte, kann sich ab sofort in der Touristinformation anmelden.
6: Ein Theater und ein Zug? Wie passt das denn zusammen? Ganz gut, dachte sich das Team vom Theater Das letzte Kleinod. Und damit scheinen sie auch recht zu haben. Mit ihrer Bahn sind die Schauspieler und Schauspielerinnen unterwegs, um das Theater überall mit hinzunehmen. Bald sind sie in Ferropolis, um ihr Stück Hüttenwerk zu zeigen. Ein Projekt, das nicht besser in die Stadt aus Eisen passen könnte.
15: Die Besucher erwartet tatsächlich ein sehr gewichtiges Thema und auch sehr gewichtiges Material, nämlich Stahl, ein Theaterstück dokumentarisch zum Thema Stahl. Wir haben Interviews geführt mit Menschen, die mit dem Stahl arbeiten und uns eben Einblick gegeben haben in diese wirklich herausfordernde Arbeit am Hochofen, an Strangussanlagen und in allen Bereichen auf Kränen und auf Loks. Und diese Texte aus den Originalinterviews, die werden von 7 Schauspielerinnen und Schauspielern in verschiedenen Szenen gespielt.
6: Um dem dokumentarischen Anspruch auch Genüge zu werden, führten die Theaterleute nicht nur Interviews durch und unterhielten sich mit Experten, sie waren auch hautnah dabei und konnten einen ganz realen Einblick in die Stahlindustrie werfen.
16: Wir hatten Vorproben in Eisenhüttenstadt und Salzgitter und durften dort tatsächlich auch mit ein Stück weit ins Stahlwerk Einblick gewinnen, indem wir eine Schicht in einem bestimmten Bereich mitgelaufen sind.
17: Für mich als Spielerin ist das eine sehr besondere Art, mich auf eine Rolle vorzubereiten, eben weil es ein anderes Eintauchen wirklich in diesen Beruf, den ich da darstelle, ist.
6: Es ist nicht das erste Mal, dass der Theaterzug einen Halt in Ferropolis einlegt. Schon in der Vergangenheit genoss die Bahn einiger Beliebtheit in der Stadt aus Eisen. Wie denn auch sonst, wenn die beiden Projekte so gut zusammenpassen wie die Faust aufs Auge.
18: Also ich war tatsächlich vor ein paar Jahren bei einer Aufführung vom letzten Kleinod, war so begeistert und habe mir gedacht, wenn irgendwas hier nach Ferropolis passt, dann doch bitte dieser Zug mit dem ganz tollen Theaterprojekt. Und seitdem sind wir in Kontakt und versuchen immer, dass die auch hier bei uns spielen, wenn die ein schönes neues Stück haben. Wir hatten schon mal das Thema Kohle und Kohlezug, da haben die hier auch mit unserem Förderverein zusammengearbeitet. Also immer, wenn es in die Region passt, wenn es zu uns passt, dann ist das letzte Kleinod herzlich willkommen bei uns.
6: Als i-Tüpfelchen des Projektes ist dann aber noch etwas ganz Besonderes geplant. Das Theater möchte die Besucherinnen und Besucher mit einbinden und hat so eine Mitmachaktion geplant, bei der sich Außenstehende in das Theaterstück einbringen können.
15: Ja, wir würden uns sehr freuen, wenn Menschen Lust hätten, bei einer kurzen, knackigen Probe an unserem ersten Vorstellungstag hier mit dazu zu kommen. Das ist der 2. Juni. Da kann man um 16 Uhr kommen. Alter so circa ab 14 Jahre und bis egal wie alt. Und man braucht keine Vorerfahrung zu haben. Man wird in eine kleine Rolle mit eingearbeitet und kann dann gleich am ersten Tag mit aufführen.
6: Zwischen dem 2. und 4. Juni ist es dann soweit. In 3 Vorstellungen kann man einen interessanten Einblick in die Stahlindustrie Deutschlands werfen. Wer ein Freund der Theaterkunst ist und die Bühne doch etwas zu öde findet, kann hier etwas ganz Besonderes erleben.

0: Ich freue mich, dass Sie auch heute mit dabei sind und damit herzlich willkommen an diesem Mittwoch zu den zeitnahen Nachrichten. Beim parlamentarischen Abend des Netzwerks Oberzentren Sachsen-Anhalt in Magdeburg haben die Oberbürgermeister von Magdeburg, Halle und Dessau-Roßlau eine faire und bedarfsgerechte Finanzausstattung der kreisfreien Städte vom Land gefordert. Grundlage ist ein gemeinsames Positionspapier zur anstehenden Reform des Finanzausgleichsgesetzes. Die Stadtspitzen betonten die besondere Rolle der Oberzentren für Bildung, Wirtschaft, Kultur und Infrastruktur, warnten jedoch vor einer strukturellen Unterfinanzierung. Besonders deutlich wurde dies im Beispiel der Gastschulbeiträge, bei denen den Städten teils erhebliche Kosten entstehen. Allein in Magdeburg rund 1,3 Millionen Euro jährlich. Dessau-Roßlaus Oberbürgermeister Dr. Robert Reck sprach sich für eine Beibehaltung der bisherigen Systematik im Finanzausgleich sowie für höhere Investitionsmittel und eine Entlastung bei Sozialausgaben aus. Halle forderte zudem mehr kommunale Handlungsspielräume, etwa beim Bewohnerparken und bei der Verkehrsüberwachung. Vertreter aus Landespolitik und Kommunen nahmen an dem Treffen teil, um über Lösungen für die finanzielle Situation der Oberzentren zu beraten. Mit Blick auf die Bundesgartenschau 2035 in Dessau-Roßlau setzt die Stadt ihre Reihe der Innovationswerkstätten fort. Nachdem die ersten beiden Veranstaltungen bereits erfolgreich stattgefunden haben, steht nun die dritte Werkstatt des Werkraums Buga im Fokus. Dabei sollen unter anderem Fragen zur Kommunikation rund um die Buga, zur Beteiligung der Bürger sowie zu einer klimaneutralen Logistik der Ausstellung diskutiert werden.
1: Die Bundesgartenschau kommt 2035 nach Dessau-Roßlau. Um frühzeitig Konzepte zu entwickeln und Ideen zu sammeln, die später umgesetzt werden können, organisiert die Stadt sogenannte Innovationswerkstätten mit unterschiedlichen Themenschwerpunkten. Für den Werkraum Buga sind in diesem Jahr insgesamt drei dieser Werkstätten vorgesehen. Die ersten beiden Veranstaltungen wurden bereits erfolgreich durchgeführt. Am 21. Mai informierte die Stadt bei einem Pressegespräch über die dritte Innovationswerkstatt.
2: Wir gehen in die Werkstatt der Kommunikation innerhalb unseres Werkraums. Buga 2035 hat es schon zwei Werkstätten gegeben, zu den Mosaiken, also zu den Landschaftsräumen und größeren Stadtgrünflächen und zu den Fugen. Und jetzt ist die dritte Werkstatt, die das Ereignis der Buga fassbar macht, steht an und läuft unter dem Thema Kommunikation.
1: Welche Ziele soll die Kommunikation vor, während und nach der Buga verfolgen? Wie können Bürger zur Mitmachenden oder Gastgebern werden? Und wie sieht die Logistik für eine klimaneutrale Ausstellung 2035 aus? Das alles sind Fragen, die zur dritten Innovationswerkstatt diskutiert werden sollen.
2: Es ist sehr vielfältig. Wir haben es eben am Tisch auch reflektiert. Die Ausstellungslogistik gehört dazu. Es ist die Erfahrbarkeit, auch die Lesbarkeit unserer Stadträume. Es ist der Austausch der Menschen, der Prozess zur Buga, Gastgeber zu sein, Mitgestalter zu sein, mitzumachen, sich fangen zu lassen und ich bin ganz begeistert über die Ideenseite unserer Werkstatt, die schon so viele Einträge enthält. Und auch das ist Kommunikation.
1: Wer sich selbst an der Gestaltung der Buga beteiligen und mit Experten ins Gespräch kommen möchte, kann am 5. Juni um 19 Uhr und am 6. Juni um 17.30 Uhr zu den öffentlichen Abenden im Bauhausmuseum vorbeikommen.

0: Es gibt zwei öffentliche Abendveranstaltungen, zu denen laden wir sehr herzlich ein. Wir werden diesmal im Bauhausmuseum sein und am Freitag, dem 5. Juni um 19 Uhr, gehen Experten mit Impulsen in diese Werkstatt hinein. Und das ist auch eine ganz intensive Einladung, die ich da heute einsprechen möchte. Kommen Sie, reden Sie mit den Experten, bringen Sie Ihre Impulse in die Werkstatt hinein, die dann am Samstag stattfindet und die auch zu einem Ergebnis führt. Und dieses Ergebnis abends 17.30 Uhr stellen wir wieder der breiten Öffentlichkeit vor. Also auch die zweite Abendveranstaltung ist öffentlich und herzliche Einladung dazu.
1: Der Welcome Buga blickt erfolgreich auf die beiden vergangenen Veranstaltungen zurück, wo schon zahlreiche Ideen gesammelt werden konnten. Doch nach der dritten Innovationswerkstatt ist mit der Planung der Bundesgartenschau noch lange nicht Schluss.
0: Die Werkstatt ist wirklich also eine Werkstatt, da rocken die Köpfe. Das sind die Ideenimpulse, das große Brainstorming, was stattfindet. Und ich denke auch, die Werkstattkommunikation wird noch Inhalte dieser beiden vorangegangenen Werkstätten aufnehmen. Dann sind wir gefüllt mit Expertenwissen. Wir waren gut im Austausch mit Bürgern, die an diesen Werkstätten teilgenommen haben, mit der Politik, mit Akteuren dieser Stadtgesellschaft, ausgewählten Akteuren wie dem Kleingartenverband, dem Buga Club. Also vollgepackte Inhalte, und jetzt geht es die nächsten Schritte weiter in Richtung Planungswettbewerbe. Die Aufgabenstellungen dafür entstehen und sie sind, wenn wir es gut machen, auch schon motiviert von den Kommunikationsmöglichkeiten, die wir jetzt gerade in der Kommunikationswerkstatt erarbeiten.
1: Alle Bürger sind herzlich eingeladen, im Rahmen der Innovationswerkstätten der Buga 2035 mitzudenken, Fragen zu stellen und eigene Ideen mit einzubringen. Informationen zur Veranstaltung sind auf der Internetseite www.werkraum-buga2035.de zu finden. Der Werkraum Buga freut sich darauf, zahlreiche Interessierte am 5. und 6. Juni im Bauhausmuseum zu begrüßen.
2: Im Großen Haus des Anhaltischen Theaters Dessau wird am Donnerstag um 19 Uhr eine besondere Konzertlesung aufgeführt. Michael Endes Roman Momo wird in einer Verbindung aus Literatur und Musik lebendig inszeniert. Die Geschichte des kleinen Mädchens, das den Menschen die gestohlene Zeit zurückbringt, ist weit mehr als ein Kinderbuch. Sie gilt als zeitlose Gesellschaftskritik und regt zur Auseinandersetzung mit Themen wie Zeitdruck, Selbstoptimierung und Oberflächlichkeit an. Claudia Michelsen übernimmt die Lesung und bringt die Figuren und Gedankenwelt des Romans mit ihrer Stimme auf die Bühne. Musikalisch begleitet wird sie von Stefan Beinzier, der mit seinem vielseitigen Schlagwerk ein breites Klangspektrum schafft und die Erzählung atmosphärisch unterstützt. Gemeinsam entsteht eine Mischung aus Sprache und Musik, die den Blick auf das Werk neu öffnet. Noch zwei Spiele bestreitet der DRHV in der aktuellen zweiten Ligasaison. Zum letzten Heimspiel am Freitag empfangen die Biber den HBW Balingen-Weilstetten. Mit Cheftrainer Vanja Radic haben wir über die anstehende Partie gegen den Tabellenzweiten gesprochen. Außerdem hat er uns erzählt, wie er auf das kommende Derby in Dresden blickt, wie zufrieden er mit seiner ersten Saison beim DRHV ist und wie er die Entwicklung der Mannschaft einschätzt.
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4: Hallo und herzlich willkommen zu unserer 17. und damit schon letzten Ausgabe des RAN 1 Biber Talks in der aktuellen Saison. Vor jedem Heimspiel gab es einen Biber Talk und wir haben mit jemandem vom Verein gesprochen. Heute zum Abschluss darf ich wieder Vanja Radic, Cheftrainer des DRVs, begrüßen. Schön, dass du da bist.
5: Dankeschön für die Einladung.
4: Am letzten Freitag gab es erst das Spiel gegen die Tabellenführer aus Bietigheim, was ihr leider knapp verloren habt. Jetzt am kommenden Freitag steht schon das nächste Topspiel in der Anhalt Arena auf dem Plan. gegen die Tabellenzweiten HBW Balingen-Wallstätten. Euer erklärtes Ziel ist es ja, noch 2 Punkte zu holen und eure zweitbeste Saison jemals zu spielen. Was braucht es da, um gegen die Tabellenzweiten erfolgreich zu sein?
5: Ja, das letzte Spiel gegen Bietigheim haben wir schon sehr gut gemacht. Das war, glaube ich, für die Zuschauer ein ganz, ganz tolles Spiel mit auch viel Qualität und viel Emotion und Tempo und alles, was uns eigentlich über Saison ausgezeichnet hat. Und da haben dann Kleinigkeiten das Spiel entschieden. Leider nicht zu unserem Gunsten. Man muss aber sagen, die Mannschaft von Bietigheim war im Durchschnittsalter bei 27 und wir bei 21. Und an ein paar Sequenzen hat man das schon gesehen, diese Erfahrenheit, die uns ein bisschen fehlt. Gegen Balingen ist es ähnlich. Die sind bestückt mit besten Spielern aus der zweiten Liga. So haben die clever eingekauft und haben ein hohes Ziel gehabt, den die jetzt auch erreicht haben. Aber bei denen geht es auch darum, Meister zu werden. Und ja, für uns, wir mussten genauso nochmal ein gutes Spiel abliefern, mit sehr viel Selbstbewusstsein, mit sehr guter Abwehr, mit gutem Tempo nach vorne und dann uns anders präsentieren als in dem Hinspiel. Da haben wir auch knapp verloren und waren da echt durch Verletzungen und Krankheiten auf jeden Fall gut gebeutet, aber dieses Mal sind wir auf jeden Fall besser aufgerüstet und wollen das letzte Spiel auch am liebsten gewinnen und einen schönen Feier haben danach.
4: Du hast schon gesagt, also das ist jetzt das letzte Heimspiel gegen Balingen. Wenn du mal so ein bisschen die Saison Revue passieren lässt, was ist so dein Highlight gewesen in der Anhalt Arena?
5: Ja, also ich finde, für mich persönlich ist jedes Spiel Highlight, weil jedes Spiel anders ist. Man geht fast in jedem Spiel mit anderen Gedanken und mit vielleicht ein bisschen anderen Emotionen rein, abhängig von der Situation, in der man sich befindet halt und abhängig auch von der Platzierung. Und von daher habe ich die erste Saison als Trainer auf jeden Fall sehr genossen und habe auf jeden Fall sehr viele Eindrücke und tolle Momente. Egal, für mich sind tolle Momente nicht nur, wenn man gewinnt, auch wenn man verliert. Das sind viel vertrauensvollere Momente, halt, die eher bleiben. Und die Gespräche, die danach entstehen, sind besonders, auch wenn es für einen oder anderen frustrierend ist, wie für uns selbst, weil wir wollen am liebsten gewinnen. Von daher bin ich schon sehr, sehr zufrieden mit meiner ersten Saison.
4: Normalerweise redet man natürlich hier nicht über die Auswärtsspiele. Am 6. Juni steht jetzt aber noch ein besonderes an. Das wird euer letztes Spiel sein beim HC Elbflorenz Dresden. Das Hinspiel in der Anhalt Arena war schon was ganz Besonderes. Ganz viele Zuschauer, eine tolle Atmosphäre. Was erwartest du jetzt noch von diesem letzten Spiel in Sachsen?
5: Ja, Dresden hat es geschafft, über diese Saison deren Halle voll zu kriegen. Das wünsche ich mir natürlich auch für uns hier in der Zukunft, dass wir hier eine 2000er-Marke knacken, indem wir im Durchschnitt 2000 Menschen in der Anhalt Arena haben, die uns unterstützen und mit denen wir gemeinsam nach den Siegen sozusagen lauern. Das wird dort so bestimmt wieder ein heißes Derby, auch wenn es für die beiden Mannschaften jetzt nicht um Aufstieg oder Abstieg geht, was schön ist. Und da können beide Mannschaften frei aufspielen und Vollgas geben und Fans und sich selbst noch einen tollen Abschluss gönnen.
4: Vorhin hast du schon ein Saisonfazit so ein bisschen gezogen, meintest ja, du bist zufrieden mit deiner ersten Saison als Trainer beim DAV. Wie blickst du auch auf die Mannschaft und auf die Entwicklung, die die Mannschaft in der Saison jetzt genommen hat?
5: Ja, wie gesagt, wir beobachten, was bei uns im Kader alles passiert. Wir führen da auch ganz genaue individuelle Statistik, die sehr objektiv ist, und können sehen, wie sich der einzelne Spieler über die ganze Saison entwickelt hat. Und wir nehmen jetzt zum Beispiel nur Fritz Hake, der letztes Jahr kaum gespielt hat. Dieses Jahr hat er Hauptrolle übernommen bei uns. Wir haben da mit Tim Herzfeld auch jemanden, der hinter Tilman Loy gestanden hat und der da richtig gute Rolle gemacht hat. Und so ist er dann auch zum Wechsel gekommen nach Leipzig. Also da sind noch viele andere. Yannick Dannenberg hat eine Riesenrolle gemacht. Marcel Novak ist überragend gewesen über die ganze Saison. Also Yannick Pust, beide Torhüter. Also das sind wirklich fast alle, die auf eine Art und Weise Riesensprünge gemacht haben. Und das hat sich, glaube ich, in den Ergebnissen gespiegelt. Leider durch viele Verletzungen haben wir nicht geschafft, diese Kontinuität zu behalten über das ganze Saison. Und aber nichtsdestotrotz bin ich echt stolz auch auf die Jungs. Und natürlich wollen wir als Leistungssportler immer ein bisschen mehr und tun uns schwer damit zu sagen, wir sind zufrieden. Aber man muss es auch ein bisschen nüchterner betrachten, die Lage, in der wir sind, wo wir uns befinden hier zwischen drei großen Vereinen oder vier sogar. Und mit welchen Vereinen wir überhaupt konkurrieren, um überhaupt um die oberen Plätze zu ergattern. Von daher ist das, glaube ich, ganz schon gut.
4: Dann danke ich dir, dass du uns heute hier wieder besucht hast im Studio und ja, wünsche euch natürlich noch ganz viel Erfolg bei der restlichen Saison und auch dabei noch die zweitbeste Saison zu spielen jemals. Dann bis nächste Saison.
5: Danke sehr und ich freue mich auf die nächste Begegnung.
4: Und Sie lade ich natürlich wieder recht herzlich ein. Am Freitag, den 29. Mai um 19.30 Uhr in der Anhalt Arena mit dabei zu sein und den DRV beim Spiel gegen Balingen-Wallstätten kräftig zu unterstützen.
2: Und dann noch diese Meldung. Am 21. Mai informierte ein Zugbegleiter die Bundespolizei in Magdeburg über eine Sachbeschädigung an einem Regionalzug auf der Strecke Coswig-Dessau am Haltepunkt Klicken. Ein zuvor des Zuges verwiesener Mann hatte nach dem Ausstieg Steine auf den Zug geworfen und dabei drei Scheiben beschädigt. Am Nachmittag kam es zudem zu einer Meldung über eine Person im Gleisbereich kurz vor Coswig, wodurch ein Güterzug eine Gefahrenbremsung einleiten musste und die Strecke zeitweise gesperrt wurde. Eine Person konnte zunächst nicht festgestellt werden. Später identifizierte die Bundespolizei jedoch einen 24-jährigen Mann als Verantwortlichen für beide Vorfälle. Gegen ihn wurden Ermittlungs- und Ordnungswidrigkeitenverfahren unter anderem wegen gefährlichen Eingriffs in den Bahnverkehr, Sachbeschädigung und Leistungserschleichung eingeleitet. Damit sind wir am Ende unserer Mittwochsausgabe der Zeitnah Nachrichten. Schauen uns jetzt noch das Wetter an und im Anschluss daran gern noch die Meldungen aus der Region. Am Donnerstag ab 18 Uhr gibt es dann wieder aktuelle Meldungen aus der Zeitnah Redaktion. Bis dahin, machen Sie es gut und auf Wiedersehen.
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9: Morgen erwartet uns ein freundlicher und warmer Tag mit Temperaturen von angenehmen 22 Grad. Dazu scheint die Sonne satte 15 Stunden lang und sorgt für die besten Bedingungen im Freien. Begleitet wird das Ganze von einer leichten Nordwestbrise und auch die Aussichten bleiben hervorragend. Am Wochenende wird es noch etwas wärmer und bis auf Samstag ist mit keinem Regen zu rechnen.
10: Die Sommerferien können kommen. In der Lutherstadt Wittenberg läuft die Vorbereitung für den Kinderferien-Erlebnispass 2026 bereits auf Hochtouren. Gemeinsam mit zahlreichen Partnern hat die Touristinformation wieder ein buntes Ferienprogramm auf die Beine gestellt. Mit Sport, Kreativangeboten, Technik, Kultur und vielen Ausflügen.
11: Es werden immer mehr, was auch sehr gut ist, und sie werden auch immer abwechslungsreicher. Wir sind dieses Jahr bei 78 Angeboten von unterschiedlichen Partnern. Wir haben ja 55 Partner und da haben auch einige Partner auch mehrere Angebote. Und die Vielfalt wächst halt von Sport, von Mitmachangeboten, kreativ, musikalisch, Führung, also auch noch ein bisschen geschichtlich mit rein und kulinarisch. Also da ist wirklich dann immer was mit dabei und wir schauen, dass es auch vielfältig immer bleibt.
10: Mit dabei sind in diesem Jahr auch neue Angebote. Kinder können zum Beispiel hinter die Kulissen des Tierparks schauen, das Blockheizkraftwerk der Stadtwerke besuchen oder an einer musikalischen Burgführung teilnehmen. Auch Kinder-Yoga gehört erstmals zum Ferienpass.
12: Ich zeige Ihnen spielerisch, wie man verschiedene Yoga-Posen macht. In Geschichten zum Beispiel verpacke ich diese Yoga-Posen. Wir lernen Atemübungen, auch alles spielerisch. Dann Kooperationsspiele und bewusstes Essen. Ich biete immer noch einen Snack an und da machen wir so eine Art Essmeditation, dass man wirklich auch einfach spürt, was esse ich denn da. Und das Essen passiert ja auch alles nebenbei mittlerweile. Genau, und eine Entspannung gibt es zum Schluss in der Form von, ja, auch in einer Meditation, eine Fantasiereise.
10: Besonders gefragt sind laut Touristinformationen aber auch ungewöhnliche Einblicke, etwa Führungen durch die Kläranlage oder technische Anlagen der Stadtwerke. Viele Angebote mussten wegen der großen Nachfrage sogar erweitert werden.
11: Das hat man sehr gut angenommen, deswegen ist es halt auch wieder mit dabei. Wir müssen manchmal halt die Personenanzahlen aufstocken oder Zusatztermine tatsächlich mitmachen, damit man diese hohe Nachfrage deckeln kann. Und deswegen sind wir auch sehr froh, dass die Stadtwerke noch ein zweites Angebot mit reingenommen hat. Also das Blockheizkraftwerk ist natürlich auch mal schön zu sehen für die Kinder. Also die Wärme kommt jetzt nicht nur aus der Heizung, sondern sie kommt halt auch noch von woanders her. Und das ist halt schön, dass es dann auch schon in dem Alter, also wir reden ja jetzt hier nicht ab 6, sondern die sind dann ab 9 ist das Angebot, glaube ich, da werden dann die Angebote dann besser herangebracht und auch, wo kommt unsere Wärme her, Kläranlage, wo geht unser Wasser wieder hin. Also von daher ist das sehr gut gemacht dann.
10: Rund 280 Kinder nutzten den Ferienpass im vergangenen Jahr. Viele Angebote sind kostenfrei oder vergünstigt. Welche Aktionen angeboten werden, können Familien bereits jetzt online nachlesen.
13: Wir starten mit dem Verkauf des Ferienpasses nächste Woche Montag, Pfingstmontag, der 25. Mai. Und der kostet wie die letzten Jahre auch schon 6 Euro. Es gibt Veranstaltungen, da läuft die Anmeldung über uns, über die Touristinformation. Und dann gibt es auch Veranstaltungen, wo man sich direkt beim Veranstalter anmeldet, steht dann aber im Ferienpass immer dazu geschrieben.
10: Doch nicht nur der Ferienpass steht in den Startlöchern. Ende Juni findet auf dem Schlosshof außerdem wieder der beliebte Kinderflohmarkt statt. Inzwischen bereits zum 20. Mal.
14: Es wird der 27.06. sein. Von 8 bis 12 Uhr wird der Flohmarkt stattfinden. Also ab 8 Uhr wird aufgebaut und dann wird der Flohmarkt starten bis 12 Uhr. Wir haben hier Tische hingestellt und ein bisschen schattenspendende Elemente, sodass vielleicht der ein oder andere da auch im Schatten stehen kann. Wäre trotzdem schön, wenn die Kinder ihren eigenen Schirm mitbringen würden oder eine Mütze zumindest und Sonnencreme. Das sind so wichtige Themen, die wir da auf jeden Fall haben.
10: Mitmachen können Kinder zwischen 6 und 14 Jahren. Die Teilnahme ist kostenlos. Insgesamt stehen 100 Plätze zur Verfügung.
14: Wir machen das ja gemeinschaftlich mit der Touristinformation schon seit diesen 20 Jahren. Und in der Touristinformation können sich die Kinder anmelden, mit ihren Eltern dorthin gehen. Und dann gibt es ein Starterkärtchen. Die ganze Sache ist für nichts, ne? Also sie müssen nichts bezahlen dafür. Wir haben 100 Plätze zur Verfügung, die erfahrungsgemäß bisher auch immer ausgebucht waren. Zu Hochzeiten hatten wir auf dem Marktplatz auch noch mehr, Aber ich denke, 100 ist eine schöne Anzahl. Und der

0: Hof ist ja jetzt auch in der Größe auch beschränkt.
1: Anmeldungen für die Ferienpassangebote sind ab den 1. Juni möglich, auch online. Und wer beim Kinderflohmarkt dabei sein möchte, kann sich ab sofort in der Touristinformation anmelden.
2: Ein Theater und ein Zug? Wie passt das denn zusammen? Ganz gut, dachte sich das Team vom Theater Das letzte Kleinod. Und damit scheinen sie auch recht zu haben. Mit ihrer Bahn sind die Schauspieler und Schauspielerinnen unterwegs, um das Theater überall mit hinzunehmen. Bald sind sie in Ferropolis, um ihr Stück Hüttenwerk zu zeigen. Ein Projekt, das nicht besser in die Stadt aus Eisen passen könnte.
3: Für die Besucher erwartet tatsächlich ein sehr gewichtiges Thema und auch sehr gewichtiges Material, nämlich Stahl, ein Theaterstück dokumentarisch zum Thema Stahl. Wir haben Interviews geführt mit Menschen, die mit dem Stahl arbeiten und uns eben Einblick gegeben haben in diese wirklich herausfordernde Arbeit am Hochofen, an Strangussanlagen und in allen Bereichen auf Kränen und auf Loks. Und diese Texte aus den Originalinterviews, die werden von 7 Schauspielerinnen und Schauspielern in verschiedenen Szenen gespielt.
2: Um dem dokumentarischen Anspruch auch Genüge zu werden, führten die Theaterleute nicht nur Interviews durch und unterhielten sich mit Experten, sie waren auch hautnah dabei und konnten einen ganz realen Einblick in die Stahlindustrie werfen.
4: Wir hatten Vorproben in Eisenhüttenstadt und Salzgitter und durften dort tatsächlich auch mit ein Stück weit ins Stahlwerk Einblick gewinnen, indem wir eine Schicht in einem bestimmten Bereich mitgelaufen sind.
5: Für mich als Spielerin ist das eine sehr besondere Art, mich auf eine Rolle vorzubereiten, eben weil es ein anderes Eintauchen wirklich in diesen Beruf, den ich da darstelle, ist.
2: Es ist nicht das erste Mal, dass der Theaterzug einen Halt in Ferropolis einlegt. Schon in der Vergangenheit genoss die Bahn einiger Beliebtheit in der Stadt aus Eisen. Wie denn auch sonst, wenn die beiden Projekte so gut zusammenpassen wie die Faust aufs Auge.
6: Also ich war tatsächlich vor ein paar Jahren bei einer Aufführung vom letzten Kleinod, war so begeistert und habe mir gedacht, wenn irgendwas hier nach Ferropolis passt, dann doch bitte dieser Zug mit dem ganz tollen Theaterprojekt. Und seitdem sind wir in Kontakt und versuchen immer, dass die auch hier bei uns spielen, wenn die ein schönes neues Stück haben. Wir hatten schon mal das Thema Kohle und Kohlezug, da haben die hier auch mit unserem Förderverein zusammengearbeitet. Also immer, wenn es in die Region passt, wenn es zu uns passt, dann ist das letzte Kleinod herzlich willkommen bei uns.
2: Als i-Tüpfelchen des Projektes ist dann aber noch etwas ganz Besonderes geplant. Das Theater möchte die Besucherinnen und Besucher mit einbinden und hat so eine Mitmachaktion geplant, bei der sich Außenstehende in das Theaterstück einbringen können.
3: Ja, wir würden uns sehr freuen, wenn Menschen Lust hätten, bei einer kurzen, knackigen Probe an unserem ersten Vorstellungstag hier mit dazuzukommen. Das ist der 2. Juni. Da kann man um 16 Uhr kommen. Alter so circa ab 14 Jahre und bis egal wie alt. Und man braucht keine Vorerfahrungen zu haben. Man wird in eine kleine Rolle mit eingearbeitet und kann dann gleich am ersten Tag mit aufführen.
2: Zwischen dem 2. und 4. Juni ist es dann soweit. In 3 Vorstellungen kann man einen interessanten Einblick in die Stahlindustrie Deutschlands werfen. Wer ein Freund der Theaterkunst ist und die Bühne doch etwas zu öde findet, kann hier etwas ganz Besonderes erleben.

0: Ich freue mich, dass Sie auch heute mit dabei sind und damit herzlich willkommen an diesem Mittwoch zu den zeitnahen Nachrichten. Beim Parlamentarischen Abend des Netzwerks Oberzentren Sachsen-Anhalt in Magdeburg haben die Oberbürgermeister von Magdeburg, Halle und Dessau-Roßlau eine faire und bedarfsgerechte Finanzausstattung der kreisfreien Städte vom Land gefordert. Grundlage ist ein gemeinsames Positionspapier zur anstehenden Reform des Finanzausgleichsgesetzes. Die Stadtspitzen betonten die besondere Rolle der Oberzentren für Bildung, Wirtschaft, Kultur und Infrastruktur, warnten jedoch vor einer strukturellen Unterfinanzierung. Besonders deutlich wurde dies im Beispiel der Gastschulbeiträge, bei denen den Städten teils erhebliche Kosten entstehen. Allein in Magdeburg rund 1,3 Millionen Euro jährlich. Dessau-Roßlaus Oberbürgermeister Dr. Robert Reck sprach sich für eine Beibehaltung der bisherigen Systematik im Finanzausgleich sowie für höhere Investitionsmittel und eine Entlastung bei Sozialausgaben aus. Halle forderte zudem mehr kommunale Handlungsspielräume, etwa beim Bewohnerparken und bei der Verkehrsüberwachung. Vertreter aus Landespolitik und Kommunen nahmen an dem Treffen teil, um über Lösungen für die finanzielle Situation der Oberzentren zu beraten. Mit Blick auf die Bundesgartenschau 2035 in Dessau-Roßlau setzt die Stadt ihre Reihe der Innovationswerkstätten fort. Nachdem die ersten beiden Veranstaltungen bereits erfolgreich stattgefunden haben, steht nun die dritte Werkstatt des Werkraums Buga im Fokus. Dabei sollen unter anderem Fragen zur Kommunikation rund um die Buga, zur Beteiligung der Bürger sowie zu einer klimaneutralen Logistik der Ausstellung diskutiert werden.
1: Die Bundesgartenschau kommt 2035 nach Dessau-Roßlau. Um frühzeitig Konzepte zu entwickeln und Ideen zu sammeln, die später umgesetzt werden können, organisiert die Stadt sogenannte Innovationswerkstätten mit unterschiedlichen Themenschwerpunkten. Für den Werkraum Buga sind in diesem Jahr insgesamt drei dieser Werkstätten vorgesehen. Die ersten beiden Veranstaltungen wurden bereits erfolgreich durchgeführt. Am 21. Mai informierte die Stadt bei einem Pressegespräch über die dritte Innovationswerkstatt.
2: Wir gehen in die Werkstatt der Kommunikation innerhalb unseres Werkraums. Buga 2035 hat es schon zwei Werkstätten gegeben, zu den Mosaiken, also zu den Landschaftsräumen und größeren Stadtgrünflächen und zu den Fugen. Und jetzt ist die dritte Werkstatt, die das Ereignis der Buga fassbar macht, steht an und läuft unter dem Thema Kommunikation.
1: Welche Ziele soll die Kommunikation vor, während und nach der Buga verfolgen? Wie können Bürger zur Mitmachenden oder Gastgebern werden? Und wie sieht die Logistik für eine klimaneutrale Ausstellung 2035 aus? Das alles sind Fragen, die zur dritten Innovationswerkstatt diskutiert werden sollen.
2: Es ist sehr vielfältig. Wir haben es eben am Tisch auch reflektiert. Die Ausstellungslogistik gehört dazu. Es ist die Erfahrbarkeit, auch die Lesbarkeit unserer Stadträume. Es ist der Austausch der Menschen, der Prozess zur Buga, Gastgeber zu sein, Mitgestalter zu sein, mitzumachen, sich fangen zu lassen. Und ich bin ganz begeistert über die Ideenseite unserer Werkstatt, die schon so viele Einträge enthält. Und auch das ist Kommunikation.
1: Wer sich selbst an der Gestaltung der Buga beteiligen und mit Experten ins Gespräch kommen möchte, kann am 5. Juni um 19 Uhr und am 6. Juni um 17.30 Uhr zu den öffentlichen Abenden im Bauhausmuseum vorbeikommen.
2: Es gibt zwei öffentliche Abendveranstaltungen, zu denen laden wir sehr herzlich ein. Wir werden diesmal im Bauhausmuseum sein und am Freitag, dem 5. Juni um 19 Uhr gehen Experten mit Impulsen in diese Werkstatt hinein. Und das ist auch eine ganz intensive Einladung, die ich da heute einsprechen möchte. Kommen Sie, reden Sie mit den Experten, bringen Sie Ihre Impulse in die Werkstatt hinein, die dann am Samstag stattfindet und die auch zu einem Ergebnis führt. Und dieses Ergebnis abends 17.30 Uhr stellen wir wieder der breiten Öffentlichkeit vor. Also auch die zweite Abendveranstaltung ist öffentlich und herzliche Einladung.

0: Einladung dazu.
1: Der Welcome Buga blickt erfolgreich auf die beiden vergangenen Veranstaltungen zurück, wo schon zahlreiche Ideen gesammelt werden konnten. Doch nach der dritten Innovationswerkstatt ist mit der Planung der Bundesgartenschau noch lange nicht Schluss.
0: Die Werkstatt ist wirklich also eine Werkstatt, da rocken die Köpfe. Das sind die Ideenimpulse, das große Brainstorming, was stattfindet. Und ich denke auch, die Werkstattkommunikation wird noch Inhalte dieser beiden vorangegangenen Werkstätten aufnehmen. Dann sind wir gefüllt mit Expertenwissen. Wir waren gut im Austausch mit Bürgern, die an diesen Werkstätten teilgenommen haben, mit der Politik, mit Akteuren dieser Stadtgesellschaft, ausgewählten Akteuren wie dem Kleingartenverband, dem Buga-Club. Also vollgepackte Inhalte, und jetzt geht es die nächsten Schritte weiter in Richtung Planungswettbewerbe. Die Aufgabenstellungen dafür entstehen, und sie sind, wenn wir es gut machen, auch schon motiviert von den Kommunikationsmöglichkeiten, die wir jetzt gerade in der Kommunikationswerkstatt erarbeiten.
1: Alle Bürger sind herzlich eingeladen, im Rahmen der Innovationswerkstätten der Buga 2035 mitzudenken, Fragen zu stellen und eigene Ideen mit einzubringen. Informationen zur Veranstaltung sind auf der Internetseite www.werkraum-buga2035.de zu finden. Der Werkraum Buga freut sich darauf, zahlreiche Interessierte am 5. und 6. Juni im Bauhausmuseum zu begrüßen.
2: Im Großen Haus des Anhaltischen Theaters Dessau wird am Donnerstag um 19 Uhr eine besondere Konzertlesung aufgeführt. Michael Endes Roman Momo wird in einer Verbindung aus Literatur und Musik lebendig inszeniert. Die Geschichte des kleinen Mädchens, das den Menschen die gestohlene Zeit zurückbringt, ist weit mehr als ein Kinderbuch. Sie gilt als zeitlose Gesellschaftskritik und regt zur Auseinandersetzung mit Themen wie Zeitdruck, Selbstoptimierung und Oberflächlichkeit an. Claudia Michelsen übernimmt die Lesung und bringt die Figuren und Gedankenwelt des Romans mit ihrer Stimme auf die Bühne. Musikalisch begleitet wird sie von Stefan Weinzier, der mit seinem vielseitigen Schlagwerk ein breites Klangspektrum schafft und die Erzählung atmosphärisch unterstützt. Gemeinsam entsteht eine Mischung aus Sprache und Musik, die den Blick auf das Werk neu öffnet. Noch zwei Spiele bestreitet der DRHV in der aktuellen zweiten Ligasaison. Zum letzten Heimspiel am Freitag empfangen die Biber den HBW Balingen-Weilstetten. Mit Cheftrainer Vanja Radic haben wir über die anstehende Partie gegen den Tabellenzweiten gesprochen. Außerdem hat er uns erzählt, wie er auf das kommende Derby in Dresden blickt, wie zufrieden er mit seiner ersten Saison beim DRHV ist und wie er die Entwicklung der Mannschaft einschätzt.
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4: Hallo und herzlich willkommen zu unserer 17. und damit schon letzten Ausgabe des Ran 1 Biber Talks in der aktuellen Saison. Vor jedem Heimspiel gab es einen Biber Talk und wir haben mit jemandem vom Verein gesprochen. Heute zum Abschluss darf ich wieder Vanja Radic, Cheftrainer des DRVs, begrüßen. Schön, dass du da bist.
5: Dankeschön für die Einladung.
4: Am letzten Freitag gab es erst das Spiel gegen die Tabellenführer aus Bietigheim, was ihr leider knapp verloren habt. Jetzt am kommenden Freitag steht schon das nächste Topspiel in der Anhalt Arena auf dem Plan. Gegen die Tabellenzweiten HBW Balingen-Weilstetten. Euer erklärtes Ziel ist es ja, noch zwei Punkte zu holen und eure zweitbeste Saison jemals zu spielen. Was braucht es da, um gegen die Tabellenzweiten erfolgreich zu sein?
5: Ja, das letzte Spiel gegen Bietigheim haben wir schon sehr gut gemacht. Das war, glaube ich, für die Zuschauer ein ganz, ganz tolles Spiel mit auch viel Qualität und viel Emotion und Tempo und alles, was uns eigentlich über Saison ausgezeichnet hat. Und da haben dann Kleinigkeiten das Spiel entschieden. Leider nicht zu unserem Gunsten. Man muss aber sagen, Die Mannschaft von Bietigheim war im Durchschnittsalter bei 27 und wir bei 21. Und an ein paar Sequenzen hat man das schon gesehen, diese Erfahrenheit, die uns ein bisschen fehlt. Gegen Balingen ist es ähnlich. Die sind bestückt mit besten Spielern aus der zweiten Liga. So haben die clever eingekauft und haben ein hohes Ziel gehabt, den die jetzt auch erreicht haben. Aber bei denen geht es auch darum, Meister zu werden. Und ja, für uns, wir mussten genauso nochmal gutes Spiel abliefern mit sehr viel Selbstbewusstsein, mit sehr guter Abwehr, mit gutem Tempo nach vorne und dann uns anders präsentieren als in dem Hinspiel. Da haben wir auch knapp verloren und waren da echt durch Verletzungen und Krankheiten auf jeden Fall gut gebeutet, aber dieses Mal sind wir auf jeden Fall besser aufgerüstet und wollen das letzte Spiel auch am liebsten gewinnen und einen schönen Feier haben danach.
4: Du hast schon gesagt, also das ist jetzt das letzte Heimspiel gegen Balingen. Wenn du mal so ein bisschen die Saisonrevue passieren lässt, was ist so dein Highlight gewesen in der Anhalt Arena?
5: Ja, also ich finde, für mich persönlich ist jedes Spiel Highlight, weil jedes Spiel anders ist. Man geht fast in jedem Spiel mit anderen Gedanken und mit vielleicht ein bisschen anderen Emotionen rein, abhängig von der Situation, in der man sich befindet halt und abhängig auch von der Platzierung. Und von daher habe ich die erste Saison als Trainer auf jeden Fall sehr genossen und habe auf jeden Fall sehr viele Eindrücke und tolle Momente. Egal, für mich sind tolle Momente nicht nur, wenn man gewinnt, auch wenn man verliert. Das sind viel vertrauensvollere Momente, halt, die eher bleiben. Und die Gespräche, die danach entstehen, sind besonders, auch wenn es für einen oder anderen frustrierend ist, wie für uns selbst, weil wir wollen am liebsten gewinnen. Von daher bin ich schon sehr, sehr zufrieden mit meiner ersten Saison.
4: Normalerweise redet man natürlich hier nicht über die Auswärtsspiele. Am 6. Juni steht jetzt aber noch ein besonderes an. Das wird euer letztes Spiel sein beim HC Elbflorenz Dresden. Das Hinspiel in der Anhalt Arena war schon was ganz Besonderes. Ganz viele Zuschauer, eine tolle Atmosphäre. Was erwartest du jetzt noch von diesem letzten Spiel in Sachsen?
5: Ja, Dresden hat es geschafft, über diese Saison deren Halle voll zu kriegen. Das wünsche ich mir natürlich auch für uns hier in der Zukunft, dass wir hier eine 2000er-Marke knacken, indem wir im Durchschnitt 2000 Menschen in der Anhalt Arena haben, die uns unterstützen und mit denen wir gemeinsam nach den Siegen sozusagen lauern. Das wird dort so bestimmt wieder ein heißes Derby, auch wenn es für die beiden Mannschaften jetzt nicht um Aufstieg oder Abstieg geht, was schön ist. Und da können beide Mannschaften frei aufspielen und Vollgas geben und Fans und sich selbst noch einen tollen Abschluss gönnen.
4: Vorhin hast du schon ein Saisonfazit so ein bisschen gezogen, meintest ja, du bist auch zufrieden mit deiner ersten Saison als Trainer beim DAV. Wie blickst du auch auf die Mannschaft und auf die Entwicklung, die die Mannschaft in der Saison jetzt genommen hat?
5: Ja, wie gesagt, wir beobachten, was bei uns im Kader alles passiert. Wir führen da auch ganz genaue individuelle Statistik, die sehr objektiv ist, und können sehen, wie sich der einzelne Spieler über die ganze Saison entwickelt hat. Und wir nehmen jetzt zum Beispiel nur Fritz Hake, der letztes Jahr kaum gespielt hat. Dieses Jahr hat er Hauptrolle übernommen bei uns. Wir haben da mit Tim Herzfeld auch jemanden, der hinter Tilman Loy gestanden hat und der da richtig gute Rolle gemacht hat. Und so ist er dann auch zum Wechsel gekommen nach Leipzig. Also da sind noch viele andere. Yannick Dannenberg hat eine Riesenrolle gemacht. Marcel Nowak ist überragend gewesen über die ganze Saison. Also Yannick Pust, beide Torhüter. Also das sind wirklich fast alle, die auf eine Art und Weise Riesensprünge gemacht haben. Und das hat sich, glaube ich, in den Ergebnissen gespiegelt. Leider durch viele Verletzungen haben wir nicht geschafft, diese Kontinuität zu behalten über die ganze Saison. Und Aber nichtsdestotrotz bin ich echt stolz auch auf die Jungs. Und natürlich wollen wir als Leistungssportler immer ein bisschen mehr und tun uns schwer damit zu sagen, wir sind zufrieden. Aber man muss es auch ein bisschen nüchterner betrachten, die Lage, in der wir sind, wo wir uns befinden hier zwischen drei großen Vereinen oder vier sogar. Und mit welchen Vereinen wir überhaupt konkurrieren, um überhaupt um die oberen Plätze zu ergattern. Von daher ist das, glaube ich, ganz schon gut.
4: Dann danke ich dir, dass du uns heute hier wieder besucht hast im Studio und ja, wünsche euch natürlich noch ganz viel Erfolg bei der restlichen Saison und auch dabei noch die zweitbeste Saison zu spielen jemals. Dann bis nächste Saison.
5: Danke sehr und ich freue mich auf die nächste Begegnung.
4: Und Sie lade ich natürlich wieder recht herzlich ein. Am Freitag, den 29. Mai um 19.30 Uhr in der Anhalt Arena mit dabei zu sein und den DRV beim Spiel gegen Balingen-Wallstätten kräftig zu unterstützen.
2: Und dann noch diese Meldung. Am 21. Mai informierte ein Zugbegleiter die Bundespolizei in Magdeburg über eine Sachbeschädigung an einem Regionalzug auf der Strecke Coswig-Dessau am Haltepunkt Kliken. Ein zuvor des Zuges verwiesener Mann hatte nach dem Ausstieg Steine auf den Zug geworfen und dabei drei Scheiben beschädigt. Am Nachmittag kam es zudem zu einer Meldung über eine Person im Gleisbereich kurz vor Coswig, wodurch ein Güterzug eine Gefahrenbremsung einleiten musste und die Strecke zeitweise gesperrt wurde. Eine Person konnte zunächst nicht festgestellt werden. Später identifizierte die Bundespolizei jedoch einen 24-jährigen Mann als Verantwortlichen für beide Vorfälle. Gegen ihn wurden Ermittlungs- und Ordnungswidrigkeitenverfahren unter anderem wegen gefährlichen Eingriffs in den Bahnverkehr, Sachbeschädigung und Leistungserschleichung eingeleitet. Damit sind wir am Ende unserer Mittwochsausgabe der Zeitnah Nachrichten, schauen uns jetzt noch das Wetter an und im Anschluss daran gern noch die Meldungen aus der Region. Am Donnerstag ab 18 Uhr gibt es dann wieder aktuelle Meldungen aus der Zeitnah Redaktion. Bis dahin, machen Sie es gut und auf Wiedersehen.
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7: Morgen erwartet uns ein freundlicher und warmer Tag mit Temperaturen von angenehmen 22 Grad. Dazu scheint die Sonne satte 15 Stunden lang und sorgt für die besten Bedingungen im Freien. Begleitet wird das Ganze von einer leichten Nordwestbrise und auch die Aussichten bleiben hervorragend. Am Wochenende wird es noch etwas wärmer und bis auf Samstag ist mit keinem Regen zu rechnen.
8: Die Sommerferien können kommen. In der Lutherstadt Wittenberg läuft die Vorbereitung für den Kinderferienerlebnispass 2026 bereits auf Hochtouren. Gemeinsam mit zahlreichen Partnern hat die Touristinformation wieder ein buntes Ferienprogramm auf die Beine gestellt. Mit Sport, Kreativangeboten, Technik, Kultur und vielen Ausflügen.
9: Es werden immer mehr, was auch sehr

0: sehr gut ist. Und sie werden auch immer abwechslungsreicher. Wir sind dieses Jahr bei 78 angeboten von unterschiedlichen Partnern. Wir haben ja 55 Partner und da haben auch einige Partner auch mehrere Angebote. Und die Vielfalt wächst halt von Sport, von Mitmachangeboten, kreativ, musikalisch, Führung, also auch noch ein bisschen geschichtlich mit rein und kulinarisch. Also da ist wirklich dann immer was mit dabei und wir schauen, dass es auch vielfältig immer bleibt.
1: Mit dabei sind in diesem Jahr auch neue Angebote. Kinder können zum Beispiel hinter die Kulissen des Tierparks schauen, das Blockheizkraftwerk der Stadtwerke besuchen oder an einer musikalischen Burgführung teilnehmen. Auch Kinderyoga gehört erstmals zum Ferienpass.
2: Ich zeige Ihnen spielerisch, wie man verschiedene Yoga-Posen macht. In Geschichten zum Beispiel verpacke ich diese Yoga-Posen. Wir lernen Atemübungen, auch alles spielerisch. Dann Kooperationsspiele und bewusstes Essen. Ich biete immer noch einen Snack an und da machen wir so eine Art Essmeditation, dass man wirklich auch einfach spürt, was esse ich denn da? Und das Essen passiert ja auch alles nebenbei mittlerweile. Genau, und eine Entspannung gibt es zum Schluss, in der Form von, ja, auch in einer Meditation, eine Fantasiereise.
1: Besonders gefragt sind laut Touristinformationen aber auch ungewöhnliche Einblicke, etwa Führungen durch die Kläranlage oder technische Anlagen der Stadtwerke. Viele Angebote mussten wegen der großen Nachfrage sogar erweitert werden.
0: Das hat man sehr gut angenommen, deswegen ist es halt auch wieder mit dabei. Wir müssen manchmal halt die Personenanzahlen aufstocken oder Zusatztermine tatsächlich mitmachen, damit man diese hohe Nachfrage deckeln kann. Und deswegen sind wir auch sehr froh, dass die Stadtwerke noch ein zweites Angebot mit reingenommen hat. Also das Blockheizkraftwerk ist natürlich auch mal schön zu sehen für die Kinder. Also die Wärme kommt jetzt nicht nur aus der Heizung, sondern sie kommt halt auch noch von woanders her. Und das ist halt schön, dass es dann auch schon in dem Alter, also wir reden ja jetzt hier nicht ab 6, sondern die sind dann ab 9 ist das Angebot, glaube ich. Da werden dann die Angebote dann besser herangebracht und auch, wo kommt unsere Wärme her, Kläranlage, wo geht unser Wasser wieder hin. Also von daher ist das sehr gut gemacht dann.
1: Rund 280 Kinder nutzten den Ferienpass im vergangenen Jahr. Viele Angebote sind kostenfrei oder vergünstigt. Welche Aktionen angeboten werden, können Familien bereits jetzt online nachlesen.
3: Wir starten mit dem Verkauf des Ferienpasses nächste Woche Montag, Pfingstmontag, der 25. Mai. Und der kostet wie die letzten Jahre auch schon 6 Euro. Es gibt Veranstaltungen, da läuft die Anmeldung über uns, über die Touristinformation. Und dann gibt es auch Veranstaltungen, wo man sich direkt beim Veranstalter anmeldet, steht dann aber im Ferienpass immer dazu geschrieben.
1: Doch nicht nur der Ferienpass steht in den Startlöchern. Ende Juni findet auf dem Schlosshof außerdem wieder der beliebte Kinderflohmarkt statt. Inzwischen bereits zum 20. Mal.
4: Es wird der 27.06. sein. Von 8 bis 12 Uhr wird der Flohmarkt stattfinden. Also ab 8 Uhr wird aufgebaut und dann wird der Flohmarkt starten bis 12 Uhr. Wir haben hier Tische hingestellt und ein bisschen schattenspendende Elemente, sodass vielleicht der ein oder andere da auch im Schatten stehen kann. Wäre trotzdem schön, wenn die Kinder ihren eigenen Schirm mitbringen würden oder eine Mütze zumindest und Sonnencreme. Das sind so wichtige Themen, die wir da auf jeden Fall haben.
1: Mitmachen können Kinder zwischen 6 und 14 Jahren. Die Teilnahme ist kostenlos. Insgesamt stehen 100 Plätze zur Verfügung.
4: Wir machen das ja gemeinschaftlich mit der Touristinformation schon seit diesen 20 Jahren. Und in der Touristinformation können sich die Kinder anmelden, mit ihren Eltern dorthin gehen und dann gibt es ein Starterkärtchen. Die ganze Sache ist für nichts, ne? Also sie müssen nichts bezahlen dafür. Wir haben 100 Plätze zur Verfügung, die erfahrungsgemäß bisher auch immer ausgebucht waren. Zu Hochzeiten hatten wir auf dem Marktplatz auch noch mehr. Aber ich denke, 100 ist eine schöne Anzahl. Und der Hof ist jetzt auch in der Größe auch beschränkt.
1: Anmeldungen für die Ferienpassangebote sind ab den 1. Juni möglich, auch online. Und wer beim Kinderflohmarkt dabei sein möchte, kann sich ab sofort in der Touristinformation anmelden.
5: Ein Theater und ein Zug? Wie passt das denn zusammen? Ganz gut, dachte sich das Team vom Theater Das letzte Kleinod. Und damit scheinen sie auch recht zu haben. Mit ihrer Bahn sind die Schauspieler und Schauspielerinnen unterwegs, um das Theater überall mit hinzunehmen. Bald sind sie in Ferropolis, um ihr Stück Hüttenwerk zu zeigen. ein

0: Projekt, das nicht besser in die Stadt aus Eisen passen könnte.
1: Für die Besucher erwartet tatsächlich ein sehr gewichtiges Thema und auch sehr gewichtiges Material, nämlich Stahl, ein Theaterstück dokumentarisch zum Thema Stahl. Wir haben Interviews geführt mit Menschen, die mit dem Stahl arbeiten und uns eben Einblick gegeben haben in diese wirklich herausfordernde Arbeit am Hochofen, an Strangussanlagen und in allen Bereichen auf Kränen und auf Loks. Und diese Texte aus den Originalinterviews, die werden von 7 Schauspielerinnen und Schauspielern in verschiedenen Szenen gespielt.
0: Um dem dokumentarischen Anspruch auch Genüge zu werden, führten die Theaterleute nicht nur Interviews durch und unterhielten sich mit Experten, sie waren auch hautnah dabei und konnten einen ganz realen Einblick in die Stahlindustrie werfen.
2: Wir hatten Vorproben in Eisenhüttenstadt und Salzgitter und durften dort tatsächlich auch mit ein Stück weit ins Stahlwerk Einblick gewinnen, indem wir eine Schicht in einem bestimmten Bereich mitgelaufen sind.
3: Für mich als Spielerin ist das eine sehr besondere Art, mich auf eine Rolle vorzubereiten, eben weil es ein anderes Eintauchen wirklich in diesen Beruf, den ich da darstelle, ist.
0: Es ist nicht das erste Mal, dass der Theaterzug einen Halt in Ferropolis einlegt. Schon in der Vergangenheit genoss die Bahn einiger Beliebtheit in der Stadt aus Eisen. Wie denn auch sonst, wenn die beiden Projekte so gut zusammenpassen wie die Faust aufs Auge.
4: Also ich war tatsächlich vor ein paar Jahren bei einer Aufführung vom letzten Kleinod, war so begeistert und habe mir gedacht, wenn irgendwas hier nach Ferropolis passt, dann doch bitte dieser Zug mit dem ganz tollen Theaterprojekt. Und seitdem sind wir in Kontakt und versuchen immer, dass die auch hier bei uns spielen, wenn die ein schönes neues Stück haben. Wir hatten schon mal das Thema Kohle und Kohlezug, da haben die hier auch mit unserem Förderverein zusammengearbeitet. Also immer, wenn es in die Region passt, wenn es zu uns passt, dann ist das letzte Kleinod herzlich willkommen bei uns.
0: Als i-Tüpfelchen des Projektes ist dann aber noch etwas ganz Besonderes geplant. Das Theater möchte die Besucherinnen und Besucher mit einbinden und hat so eine Mitmachaktion geplant, bei der sich Außenstehende in das Theaterstück einbringen können.
1: Ja, wir würden uns sehr freuen, wenn Menschen Lust hätten, bei einer kurzen, knackigen Probe an unserem ersten Vorstellungstag hier mit dazuzukommen. Das ist der 2. Juni. Da kann man um 16 Uhr kommen. Alter so circa ab 14 Jahre und bis egal wie alt. Und man braucht keine Vorerfahrungen zu haben. Man wird in eine kleine Rolle mit eingearbeitet und kann dann gleich am ersten Tag mit aufführen.
0: Zwischen dem 2. und 4. Juni ist es dann soweit. In 3 Vorstellungen kann man einen interessanten Einblick in die Stahlindustrie Deutschlands werfen. Wer ein Freund der Theaterkunst ist und die Bühne doch etwas zu öde findet, kann hier etwas ganz Besonderes erleben.

0: Ich freue mich, dass Sie auch heute mit dabei sind und damit herzlich willkommen an diesem Mittwoch zu den zeitnahen Nachrichten. Beim parlamentarischen Abend des Netzwerks Oberzentren Sachsen-Anhalt in Magdeburg haben die Oberbürgermeister von Magdeburg, Halle und Dessau-Roßlau eine faire und bedarfsgerechte Finanzausstattung der kreisfreien Städte vom Land gefordert. Grundlage ist ein gemeinsames Positionspapier zur anstehenden Reform des Finanzausgleichsgesetzes. Die Stadtspitzen betonten die besondere Rolle der Oberzentren für Bildung, Wirtschaft, Kultur und Infrastruktur, warnten jedoch vor einer strukturellen Unterfinanzierung. Besonders deutlich wurde dies im Beispiel der Gastschulbeiträge, bei denen den Städten teils erhebliche Kosten entstehen. Allein in Magdeburg rund 1,3 Millionen Euro jährlich. Dessau-Roßlaus Oberbürgermeister Dr. Robert Reck sprach sich für eine Beibehaltung der bisherigen Systematik im Finanzausgleich sowie für höhere Investitionsmittel und eine Entlastung bei Sozialausgaben aus. Halle forderte zudem mehr kommunale Handlungsspielräume, etwa beim Bewohnerparken und bei der Verkehrsüberwachung. Vertreter aus Landespolitik und Kommunen nahmen an dem Treffen teil, um über Lösungen für die finanzielle Situation der Oberzentren zu beraten. Mit Blick auf die Bundesgartenschau 2035 in Dessau-Roßlau setzt die Stadt ihre Reihe der Innovationswerkstätten fort. Nachdem die ersten beiden Veranstaltungen bereits erfolgreich stattgefunden haben, steht nun die dritte Werkstatt des Werkraums Buga im Fokus. Dabei sollen unter anderem Fragen zur Kommunikation rund um die Buga, zur Beteiligung der Bürger sowie zu einer klimaneutralen Logistik der Ausstellung diskutiert werden.
1: Die Bundesgartenschau kommt 2035 nach Dessau-Roßlau. Um frühzeitig Konzepte zu entwickeln und Ideen zu sammeln, die später umgesetzt werden können, organisiert die Stadt sogenannte Innovationswerkstätten mit unterschiedlichen Themenschwerpunkten. Für den Werkraum Buga sind in diesem Jahr insgesamt drei dieser Werkstätten vorgesehen. Die ersten beiden Veranstaltungen wurden bereits erfolgreich durchgeführt. Am 21. Mai informierte die Stadt bei einem Pressegespräch über die dritte Innovationswerkstatt.
2: Wir gehen in die Werkstatt der Kommunikation innerhalb unseres Werkraums. Buga 2035 hat es schon zwei Werkstätten gegeben, zu den Mosaiken, also zu den Landschaftsräumen und größeren Stadtgrünflächen und zu den Fugen. Und jetzt ist die dritte Werkstatt, die das Ereignis der Buga fassbar macht, steht an und läuft unter dem Thema Kommunikation.
1: Welche Ziele soll die Kommunikation vor, während und nach der Buga verfolgen? Wie können Bürger zur Mitmachenden oder Gastgebern werden? Und wie sieht die Logistik für eine klimaneutrale Ausstellung 2035 aus? Das alles sind Fragen, die zur dritten Innovationswerkstatt diskutiert werden sollen.
2: Es ist sehr vielfältig. Wir haben es eben am Tisch auch reflektiert. Die Ausstellungslogistik gehört dazu. Es ist die Erfahrbarkeit, auch die Lesbarkeit unserer Stadträume. Es ist der Austausch der Menschen, der Prozess zur Buga, Gastgeber zu sein, Mitgestalter zu sein, mitzumachen, sich fangen zu lassen. Und ich bin ganz begeistert über die Ideenseite unserer Werkstatt, die schon so viele Einträge enthält. Und auch das ist Kommunikation.
1: Wer sich selbst an der Gestaltung der Buga beteiligen und mit Experten ins Gespräch kommen möchte, kann am 5. Juni um 19 Uhr und am 6. Juni um 17.30 Uhr zu den öffentlichen Abenden im Bauhausmuseum vorbeikommen.
2: Es gibt zwei öffentliche Abendveranstaltungen, zu denen laden wir sehr herzlich ein. Wir werden diesmal im Bauhausmuseum sein und am Freitag, dem 5. Juni um 19 Uhr gehen Experten mit Impulsen in diese Werkstatt hinein. Und das ist auch eine ganz intensive Einladung, die ich da heute einsprechen möchte. Kommen Sie, reden Sie mit den Experten, bringen Sie Ihre Impulse in die Werkstatt hinein, die dann am Samstag stattfindet und die auch zu einem Ergebnis führt. Und dieses Ergebnis abends 17.30 Uhr stellen wir wieder der breiten Öffentlichkeit vor. Also auch die zweite Abendveranstaltung ist öffentlich und herzliche Einladung dazu.
1: Der Welcome Buga blickt erfolgreich auf die beiden vergangenen Veranstaltungen zurück, wo schon zahlreiche Ideen gesammelt werden konnten. Doch nach der dritten Innovationswerkstatt ist mit der Planung der Bundesgartenschau noch lange nicht Schluss.
2: Die Werkstatt ist wirklich also eine Werkstatt, da rocken die Köpfe. Das sind die Ideenimpulse, das große Brainstorming, was stattfindet. Und ich denke auch, die Werkstattkommunikation wird noch Inhalte dieser beiden vorangegangenen Werkstätten aufnehmen. Dann sind wir gefüllt mit Expertenwissen. Wir waren gut im Austausch mit Bürgern, die an diesen Werkstätten teilgenommen haben, mit der Politik, mit Akteuren dieser Stadtgesellschaft, ausgewählten Akteuren wie dem Kleingartenverband, dem Buga-Club. Also vollgepackte Inhalte, und jetzt geht's die nächsten Schritte weiter in Richtung Planungswettbewerbe. Die Aufgabenstellungen dafür entstehen, und sie sind, wenn wir es gut machen, auch schon motiviert von den Kommunikationsmöglichkeiten, die wir jetzt gerade in der Kommunikationswerkstatt erarbeiten.
1: Alle Bürger sind herzlich eingeladen, im Rahmen der Innovationswerkstätten der Buga 2035 mitzudenken, Fragen zu stellen und eigene Ideen mit einzubringen. Informationen zur Veranstaltung sind auf der Internetseite www.werkraum-buga2035.de zu finden. Der Werkraum Buga freut sich darauf, zahlreiche Interessierte am 5. und 6. Juni im Bauhausmuseum zu begrüßen.
0: Im Großen Haus des Anhaltischen Theaters Dessau wird am Donnerstag um 19 Uhr eine besondere Konzertlesung aufgeführt. Michael Endes Roman Momo wird in einer Verbindung aus Literatur und Musik lebendig inszeniert. Die Geschichte des kleinen Mädchens, das den Menschen die gestohlene Zeit zurückbringt, ist weit mehr als ein Kinderbuch. Sie gilt als zeitlose Gesellschaftskritik und regt zur Auseinandersetzung mit Themen wie Zeitdruck, Selbstoptimierung und Oberflächlichkeit an. Claudia Michelsen übernimmt die Lesung und bringt die Figuren und Gedankenwelt des Romans mit ihrer Stimme auf die Bühne. Musikalisch begleitet wird sie von Stefan Beinzier, der mit seinem vielseitigen Schlagwerk ein breites Klangspektrum schafft und die Erzählung atmosphärisch unterstützt. Gemeinsam entsteht eine Mischung aus Sprache und Musik, die den Blick auf das Werk neu öffnet. Noch zwei Spiele bestreitet der DRHV in der aktuellen zweiten Ligasaison. Zum letzten Heimspiel am Freitag empfangen die Biber den HBW Balingen-Weilstetten. Mit Cheftrainer Vanja Radic haben wir über die anstehende Partie gegen den Tabellenzweiten gesprochen. Außerdem hat er uns erzählt, wie er auf das kommende Derby in Dresden blickt, wie zufrieden er mit seiner ersten Saison beim DRHV ist und wie er die Entwicklung der Mannschaft einschätzt.
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4: Hallo und herzlich willkommen zu unserer 17. und damit schon letzten Ausgabe des Ran 1 Biber Talks in der aktuellen Saison. Vor jedem Heimspiel gab es einen Biber Talk und wir haben mit jemandem vom Verein gesprochen. Heute zum Abschluss darf ich wieder Vanja Radic, Cheftrainer des DRVs, begrüßen. Schön, dass du da bist.
5: Dankeschön für die Einladung.
4: Am letzten Freitag gab es erst das Spiel gegen die Tabellenführer aus Bietigheim, was ihr leider knapp verloren habt. Jetzt am kommenden Freitag steht schon das nächste Topspiel in der Anhalt Arena auf dem Plan. Gegen die Tabellenzweiten HBW Balingen-Weilstetten. Euer erklärtes Ziel ist es ja, noch zwei Punkte zu holen und eure zweitbeste Saison jemals zu spielen. Was braucht es da, um gegen die Tabellenzweiten erfolgreich zu sein?
5: Ja, das letzte Spiel gegen Bietigheim haben wir schon sehr gut gemacht. Das war, glaube ich, für die Zuschauer ein ganz, ganz tolles Spiel mit auch viel Qualität und viel Emotion und Tempo und alles, was uns eigentlich über Saison ausgezeichnet hat. Und da haben dann Kleinigkeiten das Spiel entschieden. Leider nicht zu unserem Gunsten. Man muss aber sagen, Die Mannschaft von Bietigheim war im Durchschnittsalter bei 27 und wir bei 21. Und an ein paar Sequenzen hat man das schon gesehen, diese Erfahrenheit, die uns ein bisschen fehlt. Gegen Balingen ist es ähnlich. Die sind bestückt mit besten Spielern aus der zweiten Liga. So haben die clever eingekauft und haben ein hohes Ziel gehabt, den die jetzt auch erreicht haben. Aber bei denen geht es auch darum, Meister zu werden. Und ja, für uns, wir mussten genauso nochmal gutes Spiel abliefern, mit sehr viel Selbstbewusstsein, mit sehr guter Abwehr, mit gutem Tempo nach vorne und dann uns anders präsentieren als in dem Hinspiel. Da haben wir auch knapp verloren und waren da echt durch Verletzungen und Krankheiten auf jeden Fall gut gebeutet, aber dieses Mal sind wir auf jeden Fall besser aufgerüstet und wollen das letzte Spiel auch am liebsten gewinnen und einen schönen Feier haben danach.
4: Du hast schon gesagt, also das ist jetzt das letzte Heimspiel gegen Balingen. Wenn du mal so ein bisschen die Saison Revue passieren lässt, was ist so dein Highlight gewesen in der Anhalt Arena?
5: Ja, also ich finde, für mich persönlich ist jedes Spiel Highlight, weil jedes Spiel anders ist. Man geht fast in jedem Spiel mit anderen Gedanken und mit vielleicht ein bisschen anderen Emotionen rein, abhängig von der Situation, in der man sich befindet halt und abhängig auch von der Platzierung. Und von daher habe ich die erste Saison als Trainer auf jeden Fall sehr genossen und habe auf jeden Fall sehr viele Eindrücke und tolle Momente. Egal, für mich sind tolle Momente nicht nur, wenn man gewinnt, auch wenn man verliert. Das sind viel vertrauensvollere Momente, halt, die eher bleiben. Und die Gespräche, die danach entstehen, sind besonders, auch wenn es für einen oder anderen frustrierend ist, wie für uns selbst, weil wir wollen am liebsten gewinnen. Von daher bin ich schon sehr, sehr zufrieden mit meiner ersten Saison.
4: Normalerweise redet man natürlich hier nicht über die Auswärtsspiele. Am 6. Juni steht jetzt aber noch ein besonderes an. Das wird euer letztes Spiel sein beim HC Elbflorenz Dresden. Das Hinspiel in der Anhalt Arena war schon was ganz Besonderes. Ganz viele Zuschauer, eine tolle Atmosphäre. Was erwartest du jetzt noch von diesem letzten Spiel in Sachsen?
5: Ja, Dresden hat es geschafft, über diese Saison deren Halle voll zu kriegen. Das wünsche ich mir natürlich auch für uns hier in der Zukunft, dass wir hier eine 2000er-Marke knacken, indem wir im Durchschnitt 2000 Menschen in der Anhalt Arena haben, die uns unterstützen und mit denen wir gemeinsam nach den Siegen sozusagen lauern. Das wird dort so bestimmt wieder ein heißes Derby, auch wenn es für die beiden Mannschaften jetzt nicht um Aufstieg oder Abstieg geht, was schön ist. Und da können beide Mannschaften frei aufspielen und Vollgas geben und Fans und sich selbst noch einen tollen Abschluss gönnen.
4: Vorhin hast du schon ein Saisonfazit so ein bisschen gezogen. Meintest ja, du bist zufrieden mit deiner ersten Saison als Trainer beim DHV. Wie blickst du auch auf die Mannschaft und auf die Entwicklung, die die Mannschaft in der Saison jetzt genommen hat?
5: Ja, wie gesagt, wir beobachten, was bei uns im Kader alles passiert. Wir führen da auch ganz genaue individuelle Statistik, die sehr objektiv ist, und können sehen, wie sich der einzelne Spieler über die ganze Saison entwickelt hat. Und wir nehmen jetzt zum Beispiel nur Fritz Hake, der letztes Jahr kaum gespielt hat. Dieses Jahr hat er Hauptrolle übernommen bei uns. Wir haben da mit Tim Herzfeld auch jemanden, der hinter Tilman Loy gestanden hat und der da eine richtig gute Rolle gemacht hat. Und so ist er dann auch zum Wechsel gekommen nach Leipzig. Also da sind noch viele andere. Yannick Dannenberg hat eine Riesenrolle gemacht. Marcel Nowak ist überragend gewesen über die ganze Saison. Also Yannick Pust, beide Torhüter. Also das sind wirklich fast alle, die auf eine Art und Weise Riesensprünge gemacht haben. Und das hat sich, glaube ich, in den Ergebnissen gespiegelt. Leider durch viele Verletzungen haben wir nicht geschafft, diese Kontinuität zu behalten über die ganze Saison. Und Aber nichtsdestotrotz bin ich echt stolz auch auf die Jungs. Und natürlich wollen wir als Leistungssportler immer ein bisschen mehr und tun uns schwer damit zu sagen, wir sind zufrieden. Aber man muss es auch ein bisschen nüchterner betrachten, die Lage, in der wir sind, wo wir uns befinden hier zwischen drei großen Vereinen oder vier sogar. Und mit welchen Vereinen wir überhaupt konkurrieren, um überhaupt um die oberen Plätze zu ergattern. Von daher ist das, glaube ich, ganz schon gut.
4: Dann danke ich dir, dass du uns heute hier wieder besucht hast im Studio und ja, wünsche euch natürlich noch ganz viel Erfolg bei der restlichen Saison und auch dabei noch die zweitbeste Saison zu spielen jemals. Dann bis nächste Saison.
5: Danke sehr und ich freue mich auf die nächste Begegnung.
4: Und Sie lade ich natürlich wieder recht herzlich ein am Freitag, den 29. Mai um 19.30 Uhr in der Anhalt Arena mit dabei zu sein und den DRV beim Spiel gegen Balingen-Wallstätten kräftig zu unterstützen.
0: Und dann noch diese Meldung. Am 21. Mai informierte ein Zugbegleiter die Bundespolizei in Magdeburg über eine Sachbeschädigung an einem Regionalzug auf der Strecke Coswig-Dessau am Haltepunkt Klicken. Ein zuvor des Zuges verwiesener Mann hatte nach dem Ausstieg Steine auf den Zug geworfen und dabei drei Scheiben beschädigt. Am Nachmittag kam es zudem zu einer Meldung über eine Person im Gleisbereich kurz vor Coswig, wodurch ein Güterzug eine Gefahrenbremsung einleiten musste und die Strecke zeitweise gesperrt wurde. Eine Person konnte zunächst nicht festgestellt werden, später identifizierte die Bundespolizei jedoch einen 24-jährigen Mann als Verantwortlichen für beide Vorfälle. Gegen ihn wurden Ermittlungs- und Ordnungswidrigkeitenverfahren unter anderem wegen gefährlichen Eingriffs in den Bahnverkehr, Sachbeschädigung und Leistungserschleichung eingeleitet. Damit sind wir am Ende unserer Mittwochsausgabe der Zeitnah Nachrichten, schauen uns jetzt noch das Wetter an und im Anschluss daran gern noch die Meldungen aus der Region. Am Donnerstag ab 18 Uhr gibt es dann wieder aktuelle Meldungen aus der Zeitnah Redaktion. Bis dahin, machen Sie es gut und auf Wiedersehen.
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8: Morgen erwartet uns ein freundlicher und warmer Tag mit Temperaturen von angenehmen 22 Grad. Dazu scheint die Sonne satte 15 Stunden lang und sorgt für die besten Bedingungen im Freien. Begleitet wird das Ganze von einer leichten Nordwestbrise und auch die Aussichten bleiben hervorragend. Am Wochenende wird es noch etwas wärmer und bis auf Samstag ist mit keinem Regen zu rechnen.
9: Die Sommerferien können kommen. In der Lutherstadt Wittenberg läuft die Vorbereitung für den Kinderferien-Erlebnispass 2026 bereits auf Hochtouren. Gemeinsam mit zahlreichen Partnern hat die Touristinformation wieder ein buntes Ferienprogramm auf die Beine gestellt. Mit Sport, Kreativangeboten, Technik, Kultur und vielen Ausflügen.
10: Es werden immer mehr, was auch sehr gut ist, und sie werden auch immer abwechslungsreicher. Wir sind dieses Jahr bei 78 Angeboten von unterschiedlichen Partnern. Wir haben ja 55 Partner und da haben auch mehr, einige Partner auch mehrere Angebote. Und die Vielfalt wächst halt von Sport, von Mitmachangeboten, kreativ, musikalisch, Führung, also auch noch ein bisschen geschichtlich mit rein und kulinarisch. Also da ist wirklich dann immer was mit dabei und wir schauen, dass es auch vielfältig immer bleibt.
9: Mit dabei sind in diesem Jahr auch neue Angebote. Kinder können zum Beispiel hinter die Kulissen des Tierparks schauen, das Blockheizkraftwerk der Stadtwerke besuchen oder an einer musikalischen Burgführung teilnehmen. Auch Kinder-Yoga gehört erstmals zum Ferienpass.
11: Ich zeige Ihnen spielerisch, wie man verschiedene Yoga-Posen macht. In Geschichten zum Beispiel verpacke ich diese Yoga-Posen. Wir lernen Atemübungen, auch alles spielerisch. Dann Kooperationsspiele und bewusstes Essen. Ich biete immer noch einen Snack an und da machen wir so eine Art Essmeditation, dass man wirklich auch einfach spürt, was esse ich denn da. Und das Essen passiert ja auch alles nebenbei mittlerweile. Genau, und eine Entspannung gibt es zum Schluss in der Form von, ja, auch in einer Meditation, eine Fantasiereise.
9: Besonders gefragt sind laut Touristinformationen aber auch ungewöhnliche Einblicke, etwa Führungen durch die Kläranlage oder technische Anlagen der Stadtwerke. Viele Angebote mussten wegen der großen Nachfrage sogar erweitert werden.
10: Das hat man sehr gut angenommen, deswegen ist es halt auch wieder mit dabei. Wir müssen manchmal halt die Personenanzahlen aufstocken oder Zusatztermine tatsächlich mitmachen, damit man das, diese hohe Nachfrage deckeln kann. Und deswegen sind wir auch sehr froh, dass die Stadtwerke noch ein zweites Angebot mit reingenommen hat. Also das Blockheizkraftwerk ist natürlich auch mal schön zu sehen für die Kinder. Also die Wärme kommt jetzt nicht nur aus der Heizung, sondern sie kommt halt auch noch von woanders her. Und das ist halt schön, dass es dann auch schon in dem Alter, also wir reden ja jetzt hier nicht ab 6, sondern die sind dann ab 9 ist das Angebot, glaube ich, da werden dann die Angebote dann besser herangebracht und auch, wo kommt unsere Wärme her, Kläranlage, wo geht unser Wasser wieder hin. Also von daher ist das sehr gut gemacht dann.
9: Rund 280 Kinder nutzten den Ferienpass im vergangenen Jahr. Viele Angebote sind kostenfrei oder vergünstigt. Welche Aktionen angeboten werden, können Familien bereits jetzt online nachlesen.
12: Wir starten mit dem Verkauf des Ferienpasses nächste Woche Montag, Pfingstmontag, der 25. Mai. Und der kostet wie die letzten Jahre auch schon 6 Euro. Es gibt Veranstaltungen, da läuft die Anmeldung über uns, über die Touristinformation. Und dann gibt es auch Veranstaltungen, wo man sich direkt beim Veranstalter anmeldet, steht dann aber im Ferienpass immer dazu geschrieben.
9: Doch nicht nur der Ferienpass steht in den Startlöchern. Ende Juni findet auf dem Schlosshof außerdem wieder der beliebte Kinderflohmarkt statt. Inzwischen bereits zum 20. Mal.
13: Es wird der 27.06. sein. Von 8 bis 12 Uhr wird der Flohmarkt stattfinden. Also ab 8 Uhr wird aufgebaut und dann wird der Flohmarkt starten bis 12 Uhr. Wir haben hier Tische hingestellt und ein bisschen schattenspendende Elemente, sodass vielleicht der ein oder andere auch im Schatten stehen kann. Wäre trotzdem schön, wenn die Kinder ihren eigenen Schirm mitbringen würden oder eine Mütze zumindest und Sonnencreme. Das sind so wichtige Themen, die wir da auf jeden Fall haben.
9: Mitmachen können Kinder zwischen 6 und 14 Jahren. Die Teilnahme ist kostenlos. Insgesamt stehen 100 Plätze zur Verfügung.
13: Wir machen das ja gemeinschaftlich mit der Touristinformation schon seit diesen 20 Jahren. Und in der Touristinformation können sich die Kinder anmelden, mit ihren Eltern dorthin gehen. Und dann gibt es ein Starterkärtchen. Die ganze Sache ist für nichts, ne? Also sie müssen nichts bezahlen dafür. Wir haben 100 Plätze zur Verfügung, die erfahrungsgemäß bisher auch immer ausgebucht waren. Zu Hochzeiten hatten wir auf dem Marktplatz auch noch mehr, aber ich denke 100 ist eine schöne Anzahl und der Hof ist jetzt auch in der Größe auch beschränkt.
9: Anmeldungen für die Ferienpassangebote sind ab den 1. Juni möglich, auch online. Und wer beim Kinderflohmarkt dabei sein möchte, kann sich ab sofort in der Touristinformation anmelden.
14: Ein Theater und ein Zug? Wie passt das denn zusammen? ganz gut, dachte sich das Team vom Theater Das letzte Kleinod. Und damit scheinen sie auch recht zu haben. Mit ihrer Bahn sind die Schauspieler und Schauspielerinnen unterwegs, um das Theater überall mit hinzunehmen. Bald sind sie in Ferropolis, um ihr Stück Hüttenwerk zu zeigen. Ein Projekt, das nicht besser in die Stadt aus Eisen passen könnte.
9: Für die Besucher erwartet tatsächlich ein sehr gewichtiges Thema und auch sehr gewichtiges Material, nämlich Stahl, ein Theaterstück dokumentarisch zum Thema Stahl. Wir haben Interviews geführt mit Menschen, die mit dem Stahl arbeiten und uns eben Einblick gegeben haben in diese wirklich herausfordernde Arbeit am Hochofen, an Strangussanlagen und in allen Bereichen auf Kränen und auf Loks. Und diese Texte aus den Originalinterviews, die werden von 7 Schauspielerinnen und Schauspielern in verschiedenen Szenen gespielt.
14: Um dem dokumentarischen Anspruch auch Genüge zu werden, führten die Theaterleute nicht nur Interviews durch und unterhielten sich mit Experten, sie waren auch hautnah dabei und konnten einen ganz realen Einblick in die Stahlindustrie werfen.
15: Wir hatten Vorproben in Eisenhüttenstadt und Salzgitter und durften dort tatsächlich auch mit ein Stück weit ins Stahlwerk Einblick gewinnen, indem wir eine Schicht in einem bestimmten Bereich mitgelaufen sind.
16: Für mich als Spielerin ist das eine sehr besondere Art, mich auf eine Rolle vorzubereiten, eben weil es ein anderes Eintauchen wirklich in diesen Beruf, den ich da darstelle, ist.
14: Es ist nicht das erste Mal, dass der Theaterzug einen Halt in Ferropolis einlegt. Schon in der Vergangenheit genoss die Bahn einiger Beliebtheit in der Stadt aus Eisen. Wie denn auch sonst, wenn die beiden Projekte so gut zusammenpassen wie die Faust aufs Auge.
17: Also ich war tatsächlich vor ein paar Jahren bei einer Aufführung vom letzten Kleinod, war so begeistert und habe mir gedacht, wenn irgendwas hier nach Ferropolis passt, dann doch bitte dieser Zug mit dem ganz tollen Theaterprojekt. Und seitdem sind wir in Kontakt und versuchen immer, dass die auch hier bei uns spielen, wenn die ein schönes neues Stück haben. Wir hatten schon mal das Thema Kohle und Kohlezug, da haben die hier auch mit unserem Förderverein zusammengearbeitet. Also immer, wenn es in die Region passt, wenn es zu uns passt, dann ist das letzte Kleinod herzlich willkommen bei uns.
14: Als i-Tüpfelchen des Projektes ist dann aber noch etwas ganz Besonderes geplant. Das Theater möchte die Besucherinnen und Besucher mit einbinden und hat so eine Mitmachaktion geplant, bei der sich Außenstehende in das Theaterstück einbringen können.
9: Ja, wir würden uns sehr freuen, wenn Menschen Lust hätten, bei einer kurzen, knackigen Probe an unserem ersten Vorstellungstag hier mit dazu zu kommen. Das ist der 2. Juni. Da kann man um 16 Uhr kommen. Alter so circa ab 14 Jahre und bis egal wie alt. Und man braucht keine Vorerfahrungen zu haben. Man wird in eine kleine Rolle mit eingearbeitet und kann dann gleich am ersten Tag mit aufführen.
14: Zwischen dem 2. und 4. Juni ist es dann soweit. In 3 Vorstellungen kann man einen interessanten Einblick in die Stahlindustrie Deutschlands werfen. Wer ein Freund der Theaterkunst ist und die Bühne doch etwas zu öde findet, kann hier etwas ganz Besonderes erleben.

0: dies im Beispiel der Gastschulbeiträge, bei denen den Städten teils erhebliche Kosten entstehen. Allein in Magdeburg rund 1,3 Millionen Euro jährlich. Dessau-Roßlaus Oberbürgermeister Dr. Robert Reck sprach sich für eine Beibehaltung der bisherigen Systematik im Finanzausgleich sowie für höhere Investitionsmittel und eine Entlastung bei Sozialausgaben aus. Halle forderte zudem mehr kommunale Handlungsspielräume, etwa beim Bewohnerparken und bei der Verkehrsüberwachung. Vertreter aus Landespolitik und Kommunen nahmen an dem Treffen teil, um über Lösungen für die finanzielle Situation der Oberzentren zu beraten. Mit Blick auf die Bundesgartenschau 2035 in Dessau-Roßlau setzt die Stadt ihre Reihe der Innovationswerkstätten fort. Nachdem die ersten beiden Veranstaltungen bereits erfolgreich stattgefunden haben, steht nun die dritte Werkstatt des Werkraums Buga im Fokus. Dabei sollen unter anderem Fragen zur Kommunikation rund um die Buga, zur Beteiligung der Bürger sowie zu einer klimaneutralen Logistik der Ausstellung diskutiert werden.
1: Die Bundesgartenschau kommt 2035 nach Dessau-Roßlau, um frühzeitig Konzepte zu entwickeln und Ideen zu sammeln, die später umgesetzt werden können, organisiert die Stadt sogenannte Innovationswerkstätten mit unterschiedlichen Themenschwerpunkten. Für den Werkraum Buga sind in diesem Jahr insgesamt drei dieser Werkstätten vorgesehen. Die ersten beiden Veranstaltungen wurden bereits erfolgreich durchgeführt. Am 21. Mai informierte die Stadt bei einem Pressegespräch über die dritte Innovationswerkstatt.
2: Wir gehen in die Werkstatt der Kommunikation innerhalb unseres Werkraums. Buga 2035 hat es schon zwei Werkstätten gegeben, zu den Mosaiken, also zu den Landschaftsräumen und größeren Stadtgrünflächen und zu den Fugen. Und jetzt ist die dritte Werkstatt, die das Ereignis der Buga fassbar macht, steht an und läuft unter dem Thema Kommunikation.
1: Welche Ziele soll die Kommunikation vor, während und nach der Buga verfolgen? Wie können Bürger zur Mitmachenden oder Gastgebern werden? Und wie sieht die Logistik für eine klimaneutrale Ausstellung 2035 aus? Das alles sind Fragen, die zur dritten Innovationswerkstatt diskutiert werden sollen.
2: Es ist sehr vielfältig. Wir haben es eben am Tisch auch reflektiert. Die Ausstellungslogistik gehört dazu. Es ist die Erfahrbarkeit, auch die Lesbarkeit unserer Stadträume. Es ist der Austausch der Menschen, der Prozess zur Buga, Gastgeber zu sein, Mitgestalter zu sein, mitzumachen, sich fangen zu lassen. Und ich bin ganz begeistert über die Ideenseite unserer Werkstatt, die schon so viele Einträge enthält. Und auch das ist Kommunikation.
1: Wer sich selbst an der Gestaltung der Buga beteiligen und mit Experten ins Gespräch kommen möchte, kann am 5. Juni um 19 Uhr und am 6. Juni um 17.30 Uhr zu den öffentlichen Abenden im Bauhausmuseum vorbeikommen.
2: Es gibt zwei öffentliche Abendveranstaltungen, zu denen laden wir sehr herzlich ein. Wir werden diesmal im Bauhausmuseum sein und am Freitag, dem 5. Juni um 19 Uhr gehen Experten mit Impulsen in diese Werkstatt hinein. Und das ist auch eine ganz intensive Einladung, die ich da heute einsprechen möchte. Kommen Sie, reden Sie mit den Experten, bringen Sie Ihre Impulse in die Werkstatt hinein, die dann am Samstag stattfindet und die auch zu einem Ergebnis führt. Und dieses Ergebnis abends 17.30 Uhr stellen wir wieder der breiten Öffentlichkeit vor. Also auch die zweite Abendveranstaltung ist öffentlich und herzliche Einladung dazu.
1: Der Werkraum Buga blickt erfolgreich auf die beiden vergangenen Veranstaltungen zurück, wo schon zahlreiche Ideen gesammelt werden konnten. Doch nach der dritten Innovationswerkstatt ist mit der Planung der Bundesgartenschau noch lange nicht Schluss.
2: Die Werkstatt ist wirklich also eine Werkstatt, da rocken die Köpfe. Das sind die Ideenimpulse, das große Brainstorming, was stattfindet. Und ich denke auch, die Werkstattkommunikation wird noch Inhalte dieser beiden vorangegangenen Werkstätten aufnehmen. Dann sind wir gefüllt mit Expertenwissen. Wir waren gut im Austausch mit Bürgern, die an diesen Werkstätten teilgenommen haben.

0: mit der Politik, mit Akteuren dieser Stadtgesellschaft, ausgewählten Akteuren wie dem Kleingartenverband, dem Buga-Club. Also vollgepackte Inhalte, und jetzt geht es die nächsten Schritte weiter in Richtung Planungswettbewerbe. Die Aufgabenstellungen dafür entstehen, und sie sind, wenn wir es gut machen, auch schon motiviert von den Kommunikationsmöglichkeiten, die wir jetzt gerade in der Kommunikationswerkstatt erarbeiten.
1: Alle Bürger sind herzlich eingeladen, im Rahmen der Innovationswerkstätten der BUGA 2035 mitzudenken, Fragen zu stellen und eigene Ideen mit einzubringen. Informationen zur Veranstaltung sind auf der Internetseite www.werkraum-buga2035.de zu finden. Der Werkraum BUGA freut sich darauf, zahlreiche Interessierte am 5. und 6. Juni im Bauhausmuseum zu begrüßen.
2: Im Großen Haus des Anhaltischen Theaters Dessau wird am Donnerstag um 19 Uhr eine besondere Konzertlesung aufgeführt. Michael Endes Roman Momo wird in einer Verbindung aus Literatur und Musik lebendig inszeniert. Die Geschichte des kleinen Mädchens, das den Menschen die gestohlene Zeit zurückbringt, ist weit mehr als ein Kinderbuch. Sie gilt als zeitlose Gesellschaftskritik und regt zur Auseinandersetzung mit Themen wie Zeitdruck, Selbstoptimierung und Oberflächlichkeit an. Claudia Michelsen übernimmt die Lesung und bringt die Figuren und Gedankenwelt des Romans mit ihrer Stimme auf die Bühne. Musikalisch begleitet wird sie von Stefan Beinzier, der mit seinem vielseitigen Schlagwerk ein breites Klangspektrum schafft und die Erzählung atmosphärisch unterstützt. Gemeinsam entsteht eine Mischung aus Sprache und Musik, die den Blick auf das Werk neu öffnet. Noch zwei Spiele bestreitet der DRHV in der aktuellen zweiten Ligasaison. Zum letzten Heimspiel am Freitag empfangen die Biber den HBW Balingen-Weilstetten. Mit Cheftrainer Vanja Radic haben wir über die anstehende Partie gegen den Tabellenzweiten gesprochen. Außerdem hat er uns erzählt, wie er auf das kommende Derby in Dresden blickt, wie zufrieden er mit seiner ersten Saison beim DRHV ist und wie er die Entwicklung der Mannschaft einschätzt.
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4: Hallo und herzlich willkommen zu unserer 17. und damit schon letzten Ausgabe des Ran 1 Biber Talks in der aktuellen Saison. Vor jedem Heimspiel gab es einen Biber Talk und wir haben mit jemandem vom Verein gesprochen. Heute zum Abschluss darf ich wieder Vanja Radic, Cheftrainer des DRVs, begrüßen. Schön, dass du da bist.
5: Dankeschön für die Einladung.
4: Am letzten Freitag gab es erst das Spiel gegen die Tabellenführer aus Bietigheim, was ihr leider knapp verloren habt. Jetzt am kommenden Freitag steht schon das nächste Topspiel in der Anhalt Arena auf dem Plan. Gegen die Tabellenzweiten HBW Balingen-Weilstetten. Euer erklärtes Ziel ist es ja, noch zwei Punkte zu holen und eure zweitbeste Saison jemals zu spielen. Was braucht es da, um gegen die Tabellenzweiten erfolgreich zu sein?
5: Ja, das letzte Spiel gegen Bietigheim haben wir schon sehr gut gemacht. Das war, glaube ich, für die Zuschauer ein ganz, ganz tolles Spiel mit auch viel Qualität und viel Emotion und Tempo und alles, was uns eigentlich über Saison ausgezeichnet hat. Und da haben dann Kleinigkeiten das Spiel entschieden. Leider nicht zu unserem Gunsten. Man muss aber sagen, die Mannschaft von Bietigheim war im Durchschnittsalter bei 27 und wir bei 21. Und an ein paar Sequenzen hat man das schon gesehen, diese Erfahrenheit, die uns ein bisschen fehlt. Gegen Balingen ist es ähnlich. Die sind bestückt mit besten Spielern aus der zweiten Liga. So haben die clever eingekauft und haben ein hohes Ziel gehabt, den die jetzt auch erreicht haben. Aber bei denen geht es auch darum, Meister zu werden. Und ja, für uns, wir mussten genauso nochmal gutes Spiel abliefern mit sehr viel Selbstbewusstsein, mit sehr guter Abwehr, mit gutem Tempo nach vorne und dann uns anders präsentieren als in dem Hinspiel. Da haben wir auch knapp verloren und waren da echt durch Verletzungen und Krankheiten auf jeden Fall gut gebeutet. Aber dieses Mal sind wir auf jeden Fall besser aufgerüstet und wollen das letzte Spiel auch am liebsten gewinnen und einen schönen Feier haben danach.
4: Du hast schon gesagt, also das ist jetzt das letzte Heimspiel gegen Balingen. Wenn du mal so ein bisschen die Saisonrevue passieren lässt, was ist so dein Highlight gewesen in der Anhalt Arena?
5: Ja, also ich finde, für mich persönlich ist jedes Spiel Highlight, weil jedes Spiel anders ist. Man geht fast in jedem Spiel mit anderen Gedanken und mit vielleicht ein bisschen anderen Emotionen rein, abhängig von der Situation, in der man sich befindet halt. Und abhängig auch von der Platzierung. Und von daher habe ich die erste Saison als Trainer auf jeden Fall sehr genossen und habe auf jeden Fall sehr viele Eindrücke und tolle Momente. Egal, für mich sind tolle Momente nicht nur, wenn man gewinnt, auch wenn man verliert. Das sind viel vertrauensvollere Momente, halt, die eher bleiben. Und die Gespräche, die danach entstehen, sind besonders, auch wenn es für einen oder anderen frustrierend ist, wie für uns selbst, weil wir wollen am liebsten gewinnen. Von daher bin ich schon sehr, sehr zufrieden mit meiner ersten Saison.
4: Normalerweise redet man natürlich hier nicht über die Auswärtsspiele. Am 6. Juni steht jetzt aber noch ein besonderes an. Das wird euer letztes Spiel sein beim HC Elbflorenz Dresden. Das Hinspiel in der Anhalt Arena war schon was ganz Besonderes. Ganz viele Zuschauer, eine tolle Atmosphäre. Was erwartest du jetzt noch von diesem letzten Spiel in Sachsen?
5: Ja, Dresden hat es geschafft, über diese Saison deren Halle voll zu kriegen. Das wünsche ich mir natürlich auch für uns hier in der Zukunft, dass wir hier eine 2000er-Marke knacken, indem wir im Durchschnitt 2000 Menschen in der Anhalt Arena haben, die uns unterstützen und mit denen wir gemeinsam nach den Siegen sozusagen lauern. Das wird dort so bestimmt wieder ein heißes Derby, auch wenn es für die beiden Mannschaften jetzt nicht um Aufstieg oder Abstieg geht, was schön ist. Und da können beide Mannschaften frei aufspielen und Vollgas geben und Fans und sich selbst noch einen tollen Abschluss gönnen.
4: Vorhin hast du schon ein Saisonfazit so ein bisschen gezogen. Meintest ja, du bist zufrieden mit deiner ersten Saison als Trainer beim DAV. Wie blickst du auch auf die Mannschaft und auf die Entwicklung, die die Mannschaft in der Saison jetzt genommen hat?
5: Ja, wie gesagt, wir beobachten, was bei uns im Kader alles passiert. Wir führen da auch ganz genaue individuelle Statistik, die sehr objektiv ist, und können sehen, wie sich der einzelne Spieler über die ganze Saison entwickelt hat. Und wir nehmen jetzt zum Beispiel nur Fritz Hake, der letztes Jahr kaum gespielt hat. Dieses Jahr hat er Hauptrolle übernommen bei uns. Wir haben da mit Tim Herzfeld auch jemanden, der hinter Tilman Loy gestanden hat und der da eine richtig gute Rolle gemacht hat. Und so ist er dann auch zu Wechsel gekommen nach Leipzig. Also da sind noch viele andere. Yannick Danberg hat eine Riesenrolle gemacht. Marcel Novak ist überragend gewesen über die ganze Saison. Also Yannick Pust, beide Torhüter. Also das sind wirklich fast alle, die auf eine Art und Weise Riesensprünge gemacht haben. Und das hat sich, glaube ich, in den Ergebnissen gespiegelt. Leider durch viele Verletzungen haben wir nicht geschafft, diese Kontinuität zu behalten über das ganze Saison. Und aber nichtsdestotrotz bin ich echt stolz auch auf die Jungs. Und natürlich wollen wir als Leistungssportler immer ein bisschen mehr und tun uns schwer damit zu sagen, wir sind zufrieden. Aber man muss es auch ein bisschen nüchterner betrachten, die Lage, in der wir sind, wo wir uns befinden hier zwischen drei großen Vereinen oder vier sogar und mit welchen Vereinen wir überhaupt konkurrieren, um überhaupt um die oberen Plätze zu ergattern. Von daher ist das, glaube ich, ganz schön gut.
4: Dann danke ich dir, dass du uns heute hier wieder besucht hast im Studio und ja, wünsche euch natürlich noch ganz viel Erfolg bei der restlichen Saison und auch dabei noch die zweitbeste Saison zu spielen jemals. Dann bis nächste Saison.
5: Danke sehr und ich freue mich auf die nächste Begegnung.
4: Und Sie lade ich natürlich wieder recht herzlich ein.

0: Freitag, den 29. Mai um 19.30 Uhr in der Anhalt Arena mit dabei zu sein und den DRV beim Spiel gegen Balingen-Wallstätten kräftig zu unterstützen.
1: Und dann noch diese Meldung. Am 21. Mai informierte ein Zugbegleiter die Bundespolizei in Magdeburg über eine Sachbeschädigung an einem Regionalzug auf der Strecke Coswig-Dessau am Haltepunkt Klicken. Ein zuvor des Zuges verwiesener Mann hatte nach dem Ausstieg Steine auf den Zug geworfen und dabei drei Scheiben beschädigt. Am Nachmittag kam es zudem zu einer Meldung über eine Person im Gleisbereich kurz vor Coswig, wodurch ein Güterzug eine Gefahrenbremsung einleiten musste und die Strecke zeitweise gesperrt wurde. Eine Person konnte zunächst nicht festgestellt werden. Später identifizierte die Bundespolizei jedoch einen 24-jährigen Mann als Verantwortlichen für beide Vorfälle. Gegen ihn wurden Ermittlungs- und Ordnungswidrigkeitenverfahren unter anderem wegen gefährlichen Eingriffs in den Bahnverkehr, Sachbeschädigung und Leistungserschleichung eingeleitet. Damit sind wir am Ende unserer Mittwochsausgabe der Zeitnah Nachrichten. Schauen uns jetzt noch das Wetter an und im Anschluss daran gern noch die Meldungen aus der Region. Am Donnerstag ab 18 Uhr gibt es dann wieder aktuelle Meldungen aus der Zeitnah Redaktion. Bis dahin, machen Sie es gut und auf Wiedersehen.
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5: Morgen erwartet uns ein freundlicher und warmer Tag mit Temperaturen von angenehmen 22 Grad. Dazu scheint die Sonne satte 15 Stunden lang und sorgt für die besten Bedingungen im Freien. Begleitet wird das Ganze von einer leichten Nordwestbrise und auch die Aussichten bleiben hervorragend. Am Wochenende wird es noch etwas wärmer und bis auf Samstag ist mit keinem Regen zu rechnen.
6: Die Sommerferien können kommen. In der Lutherstadt Wittenberg läuft die Vorbereitung für den Kinderferien-Erlebnispass 2026 bereits auf Hochtouren. Gemeinsam mit zahlreichen Partnern hat die Touristinformation wieder ein buntes Ferienprogramm auf die Beine gestellt. Mit Sport, Kreativangeboten, Technik, Kultur und vielen Ausflügen.
7: Es werden immer mehr, was auch sehr gut ist, und sie werden auch immer abwechslungsreicher. Wir sind dieses Jahr bei 78 Angeboten von unterschiedlichen Partnern. Wir haben ja 55 Partner und da haben auch mehr einige Partner auch mehrere Angebote. Und die Vielfalt wächst halt von Sport, von Mitmachangeboten, kreativ, musikalisch, Führung, also auch noch ein bisschen geschichtlich mit rein und kulinarisch. Also da ist wirklich dann immer was mit dabei und wir schauen, dass es auch vielfältig immer bleibt.
6: Mit dabei sind in diesem Jahr auch neue Angebote. Kinder können zum Beispiel hinter die Kulissen des Tierparks schauen, das Blockheizkraftwerk der Stadtwerke besuchen oder an einer musikalischen Burgführung teilnehmen. Auch Kinder-Yoga gehört erstmals zum Ferienpass.

0: Ich zeige Ihnen spielerisch, wie man verschiedene Yoga-Posen macht. In Geschichten zum Beispiel verpacke ich diese Yoga-Posen. Wir lernen Atemübungen, auch alles spielerisch. Dann Kooperationsspiele und bewusstes Essen. Ich biete immer noch einen Snack an und da machen wir so eine Art Essmeditation, dass man wirklich auch einfach spürt, was esse ich denn da? Und das Essen passiert ja auch alles nebenbei mittlerweile. Genau, und eine Entspannung gibt es zum Schluss. In der Form von, ja, auch in einer Meditation, eine Fantasiereise.
1: Besonders gefragt sind laut Touristinformationen aber auch ungewöhnliche Einblicke, etwa Führungen durch die Kläranlage oder technische Anlagen der Stadtwerke. Viele Angebote mussten wegen der großen Nachfrage sogar erweitert werden.
0: Das hat man sehr gut angenommen, deswegen ist es halt auch wieder mit dabei. Wir müssen manchmal halt die Personenanzahlen aufstocken oder Zusatztermine tatsächlich mitmachen, damit man diese hohe Nachfrage deckeln kann. Und deswegen sind wir auch sehr froh, dass die Stadtwerke noch ein zweites Angebot mit reingenommen hat. Also das Blockheizkraftwerk ist natürlich auch mal schön zu sehen für die Kinder. Also die Wärme kommt jetzt nicht nur aus der Heizung, sondern sie kommt halt auch noch von woanders her. Und das ist halt schön, dass es dann auch schon in dem Alter, also wir reden ja jetzt hier nicht ab 6, sondern die sind dann ab 9 ist das Angebot, glaube ich. Da werden dann die Angebote dann besser herangebracht und auch, wo kommt unsere Wärme her, Kläranlage, wo geht unser Wasser wieder hin. Also von daher ist das sehr gut gemacht dann.
1: Rund 280 Kinder nutzten den Ferienpass im vergangenen Jahr. Viele Angebote sind kostenfrei oder vergünstigt. Welche Aktionen angeboten werden, können Familien bereits jetzt online nachlesen.
2: Wir starten mit dem Verkauf des Ferienpasses nächste Woche Montag, Pfingstmontag, der 25. Mai. Und der kostet wie die letzten Jahre auch schon 6 Euro. Es gibt Veranstaltungen, da läuft die Anmeldung über uns, über die Touristinformation. Und dann gibt es auch Veranstaltungen, wo man sich direkt beim Veranstalter anmeldet, steht dann aber im Ferienpass immer dazu geschrieben.
1: Doch nicht nur der Ferienpass steht in den Startlöchern. Ende Juni findet auf dem Schlosshof außerdem wieder der beliebte Kinderflohmarkt statt. Inzwischen bereits zum 20. Mal.
3: Es wird der 27.06. sein. Von 8 bis 12 Uhr wird der Flohmarkt stattfinden. Also ab 8 Uhr wird aufgebaut und dann wird der Flohmarkt starten bis 12 Uhr. Wir haben hier Tische hingestellt und ein bisschen schattenspendende Elemente, sodass vielleicht der ein oder andere da auch im Schatten stehen kann. Wäre trotzdem schön, wenn die Kinder ihren eigenen Schirm mitbringen würden oder eine Mütze zumindest und Sonnencreme. Das sind so wichtige Themen, die wir da auf jeden Fall haben.
1: Mitmachen können Kinder zwischen 6 und 14 Jahren. Die Teilnahme ist kostenlos. Insgesamt stehen 100 Plätze zur Verfügung.
3: Wir machen das ja gemeinschaftlich mit der Touristinformation schon seit diesen 20 Jahren. Und in der Touristinformation können sich die Kinder anmelden, mit ihren Eltern dorthin gehen und dann gibt es ein Starterkärtchen. Die ganze Sache ist für nichts, ne? Also sie müssen nichts bezahlen dafür. Wir haben 100 Plätze zur Verfügung, die erfahrungsgemäß bisher auch immer ausgebucht waren. Zu Hochzeiten hatten wir auf dem Marktplatz auch noch mehr, aber ich denke, 100 ist eine schöne Anzahl. Und der Hof ist jetzt auch in der Größe auch beschränkt.
1: Anmeldungen für die Ferienpassangebote sind ab den 1. Juni möglich, auch online. Und wer beim Kinderflohmarkt dabei sein möchte, kann sich ab sofort in der Touristinformation anmelden.
4: Ein Theater und ein Zug? Wie passt das denn zusammen? Ganz gut, dachte sich das Team vom Theater Das letzte Kleinod. Und damit scheinen sie auch recht zu haben. Mit ihrer Bahn sind die Schauspieler und Schauspielerinnen unterwegs, um das Theater überall mit hinzunehmen. Bald sind sie in Ferropolis, um ihr Stück Hüttenwerk zu zeigen. Ein Projekt, das nicht besser in die Stadt aus Eisen passen könnte.
5: Die Besucher erwartet tatsächlich ein sehr gewichtiges Thema und auch sehr gewichtiges Material, nämlich Stahl, ein Theaterstück dokumentarisch zum Thema Stahl. Wir haben Interviews geführt mit Menschen, die mit dem Stahl arbeiten und uns eben Einblick gegeben haben in diese wirklich herausfordernde Arbeit am Hochofen, an Strangussanlagen und in allen Bereichen auf Kränen und auf Loks. Und diese Texte aus den Originalinterviews, die werden von 7 Schauspielerinnen und Schauspielern in verschiedenen Szenen gespielt.
4: Um dem dokumentarischen Anspruch auch Genüge zu werden, führten die Theaterleute nicht

0: nur Interviews durch und unterhielten sich mit Experten, sie waren auch hautnah dabei und konnten einen ganz realen Einblick in die Stahlindustrie werfen.
1: Wir hatten Vorproben in Eisenhüttenstadt und Salzgitter und durften dort tatsächlich auch mit ein Stück weit ins Stahlwerk Einblick gewinnen, indem wir eine Schicht in einem bestimmten Bereich mitgelaufen sind.
2: Für mich als Spielerin ist das eine sehr besondere Art, mich auf eine Rolle vorzubereiten, eben weil es ein anderes Eintauchen wirklich in diesen Beruf, den ich da darstelle, ist.
0: Es ist nicht das erste Mal, dass der Theaterzug einen Halt in Ferropolis einlegt. Schon in der Vergangenheit genoss die Bahn einiger Beliebtheit in der Stadt aus Eisen. Wie denn auch sonst, wenn die beiden Projekte so gut zusammenpassen wie die Faust aufs Auge.
3: Also ich war tatsächlich vor ein paar Jahren bei einer Aufführung vom letzten Kleinod, war so begeistert und habe mir gedacht, wenn irgendwas hier nach Ferropolis passt, dann doch bitte dieser Zug mit dem ganz tollen Theaterprojekt. Und seitdem sind wir in Kontakt und versuchen immer, dass die auch hier bei uns spielen, wenn die ein schönes neues Stück haben. Wir hatten schon mal das Thema Kohle und Kohlezug, da haben die hier auch mit unserem Förderverein zusammengearbeitet. Also immer, wenn es in die Region passt, wenn es zu uns passt, dann ist das letzte Kleinod herzlich willkommen bei uns.
0: Als i-Tüpfelchen des Projektes ist dann aber noch etwas ganz Besonderes geplant. Das Theater möchte die Besucherinnen und Besucher mit einbinden und hat so eine Mitmachaktion geplant, bei der sich Außenstehende in das Theaterstück einbringen können.
4: Ja, wir würden uns sehr freuen, wenn Menschen Lust hätten, bei einer kurzen, knackigen Probe an unserem ersten Vorstellungstag hier mit dazu zu kommen. Das ist der 2. Juni. Da kann man um 16 Uhr kommen. Alter so circa ab 14 Jahre und bis egal wie alt. Und man braucht keine Vorerfahrung zu haben. Man wird in eine kleine Rolle mit eingearbeitet und kann dann gleich am ersten Tag mit aufführen.
0: Zwischen dem 2. und 4. Juni ist es dann soweit. In 3 Vorstellungen kann man einen interessanten Einblick in die Stahlindustrie Deutschlands werfen. Wer ein Freund der Theaterkunst ist und die Bühne doch etwas zu öde findet, kann hier etwas ganz Besonderes erleben.

0: Ich freue mich, dass Sie auch heute mit dabei sind und damit herzlich willkommen an diesem Mittwoch zu den zeitnahen Nachrichten. Beim parlamentarischen Abend des Netzwerks Oberzentren Sachsen-Anhalt in Magdeburg haben die Oberbürgermeister von Magdeburg, Halle und Dessau-Roßlau eine faire und bedarfsgerechte Finanzausstattung der kreisfreien Städte vom Land gefordert. Grundlage ist ein gemeinsames Positionspapier zur anstehenden Reform des Finanzausgleichsgesetzes. Die Stadtspitzen betonten die besondere Rolle der Oberzentren für Bildung, Wirtschaft, Kultur und Infrastruktur, warnten jedoch vor einer strukturellen Unterfinanzierung. Besonders deutlich wurde dies im Beispiel der Gastschulbeiträge, bei denen den Städten teils erhebliche Kosten entstehen. Allein in Magdeburg rund 1,3 Millionen Euro jährlich. Dessau-Roßlaus Oberbürgermeister Dr. Robert Reck sprach sich für eine Beibehaltung der bisherigen Systematik im Finanzausgleich sowie für höhere Investitionsmittel und eine Entlastung bei Sozialausgaben aus. Halle forderte zudem mehr kommunale Handlungsspielräume, etwa beim Bewohnerparken und bei der Verkehrsüberwachung. Vertreter aus Landespolitik und Kommunen nahmen an dem Treffen teil, um über Lösungen für die finanzielle Situation der Oberzentren zu beraten. Mit Blick auf die Bundesgartenschau 2035 in Dessau-Roßlau setzt die Stadt ihre Reihe der Innovationswerkstätten fort. Nachdem die ersten beiden Veranstaltungen bereits erfolgreich stattgefunden haben, steht nun die dritte Werkstatt des Werkraums Buga im Fokus. Dabei sollen unter anderem Fragen zur Kommunikation rund um die Buga, zur Beteiligung der Bürger sowie zu einer klimaneutralen Logistik der Ausstellung diskutiert werden.
1: Die Bundesgartenschau kommt 2035 nach Dessau-Roßlau. Um frühzeitig Konzepte zu entwickeln und Ideen zu sammeln, die später umgesetzt werden können, organisiert die Stadt sogenannte Innovationswerkstätten mit unterschiedlichen Themenschwerpunkten. Für den Werkraum Buga sind in diesem Jahr insgesamt drei dieser Werkstätten vorgesehen. Die ersten beiden Veranstaltungen wurden bereits erfolgreich durchgeführt. Am 21. Mai informierte die Stadt bei einem Pressegespräch über die dritte Innovationswerkstatt.
2: Wir gehen in die Werkstatt der Kommunikation innerhalb unseres Werkraums. Buga 2035 hat es schon zwei Werkstätten gegeben, zu den Mosaiken, also zu den Landschaftsräumen und größeren Stadtgrünflächen und zu den Fugen. Und jetzt ist die dritte Werkstatt, die das Ereignis der Buga fassbar macht, steht an und läuft unter dem Thema Kommunikation.
1: Welche Ziele soll die Kommunikation vor, während und nach der Buga verfolgen? Wie können Bürger zur Mitmachenden oder Gastgebern werden? Und wie sieht die Logistik für eine klimaneutrale Ausstellung 2035 aus? Das alles sind Fragen, die zur dritten Innovationswerkstatt diskutiert werden sollen.
2: Es ist sehr vielfältig. Wir haben es eben am Tisch auch reflektiert. Die Ausstellungslogistik gehört dazu. Es ist die Erfahrbarkeit, auch die Lesbarkeit unserer Stadträume. Es ist der Austausch der Menschen, der Prozess zur Buga, Gastgeber zu sein, Mitgestalter zu sein, mitzumachen, sich fangen zu lassen. Und ich bin ganz begeistert über die Ideenseite unserer Werkstatt, die schon so viele Einträge enthält. Und auch das ist Kommunikation.
1: Wer sich selbst an der Gestaltung der Buga beteiligen und mit Experten ins Gespräch kommen möchte, kann am 5. Juni um 19 Uhr und am 6. Juni um 17.30 Uhr zu den öffentlichen Abenden im Bauhausmuseum vorbeikommen.
2: Es gibt zwei öffentliche Abendveranstaltungen, zu denen laden wir sehr herzlich ein. Wir werden diesmal im Bauhausmuseum sein und am Freitag, dem 5. Juni um 19 Uhr gehen Experten mit Impulsen in diese Werkstatt hinein. Und das ist auch eine ganz intensive Einladung, die ich da heute einsprechen möchte. Kommen Sie, reden Sie mit den Experten, bringen Sie Ihre Impulse in die Werkstatt hinein, die dann am Samstag stattfindet und die auch zu einem Ergebnis führt. Und dieses Ergebnis abends 17.30 Uhr stellen wir wieder der breiten Öffentlichkeit vor. Also auch die zweite Abendveranstaltung ist öffentlich und herzliche Einladung dazu.
1: Der Welcome Buga blickt erfolgreich auf die beiden vergangenen Veranstaltungen zurück, wo schon zahlreiche Ideen gesammelt werden konnten. Doch nach der dritten Innovationswerkstatt ist mit der Planung der Bundesgartenschau noch lange nicht Schluss.
2: Die Werkstatt ist wirklich also eine Werkstatt, da rocken die Köpfe. Das sind die Ideenimpulse, das große Brainstorming, was stattfindet. Und ich denke auch, die Werkstattkommunikation wird noch Inhalte dieser beiden vorangegangenen Werkstätten aufnehmen. Dann sind wir gefüllt mit Expertenwissen. Wir waren gut im Austausch mit Bürgern, die an diesen Werkstätten teilgenommen haben, mit der Politik, mit Akteuren dieser Stadtgesellschaft, ausgewählten Akteuren wie dem Kleingartenverband, dem Buga-Club. Also vollgepackte Inhalte, und jetzt geht es die nächsten Schritte weiter in Richtung Planungswettbewerbe. Die Aufgabenstellungen dafür entstehen, und sie sind, wenn wir es gut machen, auch schon motiviert von den Kommunikationsmöglichkeiten, die wir jetzt gerade in der Kommunikationswerkstatt erarbeiten.
1: Alle Bürger sind herzlich eingeladen, im Rahmen der Innovationswerkstätten der Buga 2035 mitzudenken, Fragen zu stellen und eigene Ideen mit einzubringen. Informationen zur Veranstaltung sind auf der Internetseite www.werkraum-buga2035.de zu finden. Der Werkraum Buga freut sich darauf, zahlreiche Interessierte am 5. und 6. Juni im Bauhausmuseum zu begrüßen.
0: Im Großen Haus des Anhaltischen Theaters Dessau wird am Donnerstag um 19 Uhr eine besondere Konzertlesung aufgeführt. Michael Endes Roman Momo wird in einer Verbindung aus Literatur und Musik lebendig inszeniert. Die Geschichte des kleinen Mädchens, das den Menschen die gestohlene Zeit zurückbringt, ist weit mehr als ein Kinderbuch. Sie gilt als zeitlose Gesellschaftskritik und regt zur Auseinandersetzung mit Themen wie Zeitdruck, Selbstoptimierung und Oberflächlichkeit an. Claudia Michelsen übernimmt die Lesung und bringt die Figuren und Gedankenwelt des Romans mit ihrer Stimme auf die Bühne. Musikalisch begleitet wird sie von Stefan Beinzier, der mit seinem vielseitigen Schlagwerk ein breites Klangspektrum schafft und die Erzählung atmosphärisch unterstützt. Gemeinsam entsteht eine Mischung aus Sprache und Musik, die den Blick auf das Werk neu öffnet. Noch zwei Spiele bestreitet der DRHV in der aktuellen zweiten Ligasaison. Zum letzten Heimspiel am Freitag empfangen die Biber den HBW Balingen-Weilstetten. Mit Cheftrainer Vanja Radic haben wir über die anstehende Partie gegen den Tabellenzweiten gesprochen. Außerdem hat er uns erzählt, wie er auf das kommende Derby in Dresden blickt, wie zufrieden er mit seiner ersten Saison beim DRHV ist und wie er die Entwicklung der Mannschaft einschätzt.
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4: Hallo und herzlich willkommen zu unserer 17. und damit schon letzten Ausgabe des Ran 1 Biber Talks in der aktuellen Saison. Vor jedem Heimspiel gab es einen Biber Talk und wir haben mit jemandem vom Verein gesprochen. Heute zum Abschluss darf ich wieder Vanja Radic, Cheftrainer des DRVs, begrüßen. Schön, dass du da bist.
5: Dankeschön für die Einladung.
4: Am letzten Freitag gab es erst das Spiel gegen die Tabellenführer aus Bietigheim, was ihr leider knapp verloren habt. Jetzt am kommenden Freitag steht schon das nächste Topspiel in der Anhalt Arena auf dem Plan. Gegen die Tabellenzweiten HBW Balingen-Weilstetten. Euer erklärtes Ziel ist es ja, noch zwei Punkte zu holen und eure zweitbeste Saison jemals zu spielen. Was braucht es da, um gegen die Tabellenzweiten erfolgreich zu sein?
5: Ja, das letzte Spiel gegen Bietigheim haben wir schon sehr gut gemacht. Das war, glaube ich, für die Zuschauer ein ganz, ganz tolles Spiel mit auch viel Qualität und viel Emotion und Tempo und alles, was uns eigentlich über Saison ausgezeichnet hat. Und da haben dann Kleinigkeiten das Spiel entschieden. Leider nicht zu unserem Gunsten. Man muss aber sagen, Die Mannschaft von Bietigheim war im Durchschnittsalter bei 27 und wir bei 21. Und an ein paar Sequenzen hat man das schon gesehen, diese Erfahrenheit, die uns ein bisschen fehlt. Gegen Balingen ist es ähnlich. Die sind bestückt mit besten Spielern aus der zweiten Liga. So haben die clever eingekauft und haben ein hohes Ziel gehabt, den die jetzt auch erreicht haben. Aber bei denen geht es auch darum, Meister zu werden. Und ja, für uns, wir mussten genauso nochmal gutes Spiel abliefern mit sehr viel Selbstbewusstsein, mit sehr guter Abwehr, mit gutem Tempo nach vorne und dann uns anders präsentieren als in dem Hinspiel. Da haben wir auch knapp verloren und waren da echt durch Verletzungen und Krankheiten auf jeden Fall gut gebeutet, aber dieses Mal sind wir auf jeden Fall besser aufgerüstet und wollen das letzte Spiel auch am liebsten gewinnen und einen schönen Feier haben danach.
4: Du hast schon gesagt, also das ist jetzt das letzte Heimspiel gegen Balingen. Wenn du mal so ein bisschen die Saisonrevue passieren lässt, was ist so dein Highlight gewesen in der Anhalt Arena?
5: Ja, also ich finde, für mich persönlich ist jedes Spiel Highlight, weil jedes Spiel anders ist. Man geht fast in jedem Spiel mit anderen Gedanken und mit vielleicht ein bisschen anderen Emotionen rein, abhängig von der Situation, in der man sich befindet halt und abhängig auch von der Platzierung. Und von daher habe ich die erste Saison als Trainer auf jeden Fall sehr genossen und habe auf jeden Fall sehr viele Eindrücke und tolle Momente. Egal, für mich sind tolle Momente nicht nur, wenn man gewinnt, auch wenn man verliert. Das sind viel vertrauensvollere Momente, halt, die eher bleiben. Und die Gespräche, die danach entstehen, sind besonders, auch wenn es für einen oder anderen frustrierend ist, wie für uns selbst, weil wir wollen am liebsten gewinnen. Von daher bin ich schon sehr, sehr zufrieden mit meiner ersten Saison.
4: Normalerweise redet man natürlich hier nicht über die Auswärtsspiele. Am 6. Juni steht jetzt aber noch ein besonderes an. Das wird euer letztes Spiel sein beim HC Elbflorenz Dresden. Das Hinspiel in der Anhalt Arena war schon was ganz Besonderes. Ganz viele Zuschauer, eine tolle Atmosphäre. Was erwartest du jetzt noch von diesem letzten Spiel in Sachsen?
5: Ja, Dresden hat es geschafft, über diese Saison deren Halle voll zu kriegen. Das wünsche ich mir natürlich auch für uns hier in der Zukunft, dass wir hier eine 2000er-Marke knacken, indem wir im Durchschnitt 2000 Menschen in der Anhalt Arena haben, die uns unterstützen und mit denen wir gemeinsam nach den Siegen sozusagen lauern. Das wird dort so bestimmt wieder ein heißes Derby, auch wenn es für die beiden Mannschaften jetzt nicht um Aufstieg oder Abstieg geht, was schön ist. Und da können beide Mannschaften frei aufspielen und Vollgas geben und Fans und sich selbst noch einen tollen Abschluss gönnen.
4: Vorhin hast du schon ein Saisonfazit so ein bisschen gezogen, meintest ja, du bist zufrieden mit deiner ersten Saison als Trainer beim DAV. Wie blickst du auch auf die Mannschaft und auf die Entwicklung, die die Mannschaft in der Saison jetzt genommen hat?
5: Ja, wie gesagt, wir beobachten, was bei uns im Kader alles passiert. Wir führen da auch ganz genaue individuelle Statistik, die sehr objektiv ist, und können sehen, wie sich der einzelne Spieler über die ganze Saison entwickelt hat. Und wir nehmen jetzt zum Beispiel nur Fritz Hake, der letztes Jahr kaum gespielt hat. Dieses Jahr hat er Hauptrolle übernommen bei uns. Wir haben da mit Tim Herzfeld auch jemanden, der hinter Tilman Loy gestanden hat und der da eine richtig gute Rolle gemacht hat. Und so ist er dann auch zu Wechsel gekommen nach Leipzig. Also da sind noch viele andere. Yannick Dannenberg hat eine Riesenrolle gemacht. Marcel Novak ist überragend gewesen über die ganze Saison. Also Yannick Pust, beide Torhüter. Also das sind wirklich fast alle, die auf eine Art und Weise Riesensprünge gemacht haben. Und das hat sich, glaube ich, in den Ergebnissen gespiegelt. Leider durch viele Verletzungen haben wir nicht geschafft, diese Kontinuität zu behalten über die ganze Saison. Und Aber nichtsdestotrotz bin ich echt stolz auch auf die Jungs. Und natürlich wollen wir als Leistungssportler immer ein bisschen mehr und tun uns schwer damit zu sagen, wir sind zufrieden. Aber man muss es auch ein bisschen nüchterner betrachten, die Lage, in der wir sind, wo wir uns befinden hier zwischen drei großen Vereinen oder vier sogar. Und mit welchen Vereinen wir überhaupt konkurrieren, um überhaupt um die oberen Plätze zu ergattern. Von daher ist das, glaube ich, ganz schön gut.
4: Dann danke ich dir, dass du uns heute hier wieder besucht hast im Studio und ja, wünsche euch natürlich noch ganz viel Erfolg bei der restlichen Saison und auch dabei noch die zweitbeste Saison zu spielen jemals. Dann bis nächste Saison.
5: Danke sehr und ich freue mich auf die nächste Begegnung.
4: Und Sie lade ich natürlich wieder recht herzlich ein. Am Freitag, den 29. Mai um 19.30 Uhr in der Anhalt Arena mit dabei zu sein und den DRV beim Spiel gegen Balingen-Wallstätten kräftig zu unterstützen.
0: Und dann noch diese Meldung. Am 21. Mai informierte ein Zugbegleiter die Bundespolizei in Magdeburg über eine Sachbeschädigung an einem Regionalzug auf der Strecke Coswig-Dessau am Haltepunkt Klicken. Ein zuvor des Zuges verwiesener Mann hatte nach dem Ausstieg Steine auf den Zug geworfen und dabei drei Scheiben beschädigt. Am Nachmittag kam es zudem zu einer Meldung über eine Person im Gleisbereich kurz vor Coswig, wodurch ein Güterzug eine Gefahrenbremsung einleiten musste und die Strecke zeitweise gesperrt wurde. Eine Person konnte zunächst nicht festgestellt werden. Später identifizierte die Bundespolizei jedoch einen 24-jährigen Mann als Verantwortlichen für beide Vorfälle. Gegen ihn wurden Ermittlungs- und Ordnungswidrigkeitenverfahren unter anderem wegen gefährlichen Eingriffs in den Bahnverkehr, Sachbeschädigung und Leistungserschleichung eingeleitet. Damit sind wir am Ende unserer Mittwochsausgabe der Zeitnah Nachrichten, schauen uns jetzt noch das Wetter an und im Anschluss daran gern noch die Meldungen aus der Region. Am Donnerstag ab 18 Uhr gibt es dann wieder aktuelle Meldungen aus der Zeitnah Redaktion. Bis dahin, machen Sie es gut und auf Wiedersehen.
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7: Morgen erwartet uns ein freundlicher und warmer Tag mit Temperaturen von angenehmen 22 Grad. Dazu scheint die Sonne satte 15 Stunden lang und sorgt für die besten Bedingungen im Freien. Begleitet wird das Ganze von einer leichten Nordwestbrise und auch die Aussichten bleiben hervorragend. Am Wochenende wird es noch etwas wärmer und bis auf Samstag ist mit keinem Regen zu rechnen.
8: Die Sommerferien können kommen. In der Lutherstadt Wittenberg läuft die Vorbereitung für den Kinderferien-Erlebnispass 2026 bereits auf Hochtouren. Gemeinsam mit zahlreichen Partnern hat die Touristinformation wieder ein buntes Ferienprogramm auf die Beine gestellt. Mit Sport, Kreativangeboten, Technik, Kultur und vielen Ausflügen.
9: Es werden immer mehr, was auch sehr gut ist, und sie werden auch immer abwechslungsreicher. Wir sind dieses Jahr bei 78 Angeboten von unterschiedlichen Partnern. Wir haben ja 55 Partner und da haben auch mehr, einige Partner auch mehrere Angebote. Und die Vielfalt wächst halt von Sport, von Mitmachangeboten, kreativ, musikalisch, Führung, also auch noch ein bisschen geschichtlich mit rein und kulinarisch. Also da ist wirklich dann immer was mit dabei und wir schauen, dass es auch vielfältig immer bleibt.
8: Mit dabei sind in diesem Jahr auch neue Angebote. Kinder können zum Beispiel hinter die Kulissen des Tierparks schauen, das Blockheizkraftwerk der Stadtwerke besuchen oder an einer musikalischen Burgführung teilnehmen. Auch Kinder-Yoga gehört erstmals zum Ferienpass.

0: Ich zeige Ihnen spielerisch, wie man verschiedene Yoga-Posen macht. In Geschichten zum Beispiel verpacke ich diese Yoga-Posen. Wir lernen Atemübungen, auch alles spielerisch. Dann Kooperationsspiele und bewusstes Essen. Ich biete immer noch einen Snack an und da machen wir so eine Art Essmeditation, dass man wirklich auch einfach spürt, was esse ich denn da? Und das Essen passiert ja auch alles nebenbei mittlerweile. Genau, und eine Entspannung gibt es zum Schluss, in der Form von, ja, auch in einer Meditation, eine Fantasiereise.
1: Besonders gefragt sind laut Touristinformationen aber auch ungewöhnliche Einblicke, etwa Führungen durch die Kläranlage oder technische Anlagen der Stadtwerke. Viele Angebote mussten wegen der großen Nachfrage sogar erweitert werden.
2: Das hat man sehr gut angenommen. Deswegen ist es halt auch wieder mit dabei. Wir müssen manchmal halt die Personenanzahlen aufstocken oder Zusatztermine tatsächlich mitmachen, damit man diese hohe Nachfrage deckeln kann. Und deswegen sind wir auch sehr froh, dass die Stadtwerke noch ein zweites Angebot mit reingenommen hat. Also das Blockheizkraftwerk ist natürlich auch mal schön zu sehen für die Kinder. Also die Wärme kommt jetzt nicht nur aus der Heizung, sondern sie kommt halt auch noch von woanders her. Und das ist halt schön, dass es dann auch schon in dem Alter, also wir reden ja jetzt hier nicht ab 6, sondern die sind dann ab 9 ist das Angebot, glaube ich. Da werden dann die Angebote dann besser herangebracht und auch, wo kommt unsere Wärme her, Kläranlage, wo geht unser Wasser wieder hin. Also von daher ist das sehr gut gemacht dann.
1: Rund 280 Kinder nutzten den Ferienpass im vergangenen Jahr. Viele Angebote sind kostenfrei oder vergünstigt. Welche Aktionen angeboten werden, können Familien bereits jetzt online nachlesen.
3: Wir starten mit dem Verkauf des Ferienpasses nächste Woche Montag, Pfingstmontag, der 25. Mai. Und der kostet wie die letzten Jahre auch schon 6 €. Es gibt Veranstaltungen, da läuft die Anmeldung über uns, über die Touristinformation. Und dann gibt es auch Veranstaltungen, wo man sich direkt beim Veranstalter anmeldet, steht dann aber im Ferienpass immer dazu geschrieben.
1: Doch nicht nur der Ferienpass steht in den Startlöchern. Ende Juni findet auf dem Schlosshof außerdem wieder der beliebte Kinderflohmarkt statt. Inzwischen bereits zum 20. Mal.
4: Es wird der 27.06. sein. Von 8 bis 12 Uhr wird der Flohmarkt stattfinden. Also ab 8 Uhr wird aufgebaut und dann wird der Flohmarkt starten bis 12 Uhr. Wir haben hier Tische hingestellt und ein bisschen schattenspendende Elemente, sodass vielleicht der ein oder andere da auch im Schatten stehen kann. Wäre trotzdem schön, wenn die Kinder ihren eigenen Schirm mitbringen würden oder eine Mütze zumindest und Sonnencreme. Das sind so wichtige Themen, die wir da auf jeden Fall haben.
1: Mitmachen können Kinder zwischen 6 und 14 Jahren. Die Teilnahme ist kostenlos. Insgesamt stehen 100 Plätze zur Verfügung.
4: Wir machen das ja gemeinschaftlich mit der Touristinformation schon seit diesen 20 Jahren. Und in der Touristinformation können sich die Kinder anmelden, mit ihren Eltern dorthin gehen und dann gibt es ein Starterkärtchen. Die ganze Sache ist für nichts, ne? Also sie müssen nichts bezahlen dafür. Wir haben 100 Plätze zur Verfügung, die erfahrungsgemäß bisher auch immer ausgebucht waren. Zu Hochzeiten hatten wir auf dem Marktplatz auch noch mehr, aber ich denke, 100 ist eine schöne Anzahl, und der Hof ist jetzt auch in der Größe auch beschränkt.
1: Anmeldungen für die Ferienpassangebote sind ab dem 1. Juni möglich, auch online. Und wer beim Kinderflohmarkt dabei sein möchte, kann sich ab sofort in der Touristinformation anmelden.
5: Ein Theater und ein Zug? Wie passt das denn zusammen? Ganz gut, dachte sich das Team vom Theater Das letzte Kleinod. Und damit scheinen sie auch recht zu haben. Mit ihrer Bahn sind die Schauspieler und Schauspielerinnen unterwegs, um das Theater überall mit hinzunehmen. Bald sind sie in Ferropolis, um ihr Stück Hüttenwerk zu zeigen. Ein Projekt, das nicht besser in die Stadt aus Eisen passen könnte.
6: Die Besucher erwartet tatsächlich ein sehr gewichtiges Thema und auch sehr gewichtiges Material, nämlich Stahl, ein Theaterstück dokumentarisch zum Thema Stahl. Wir haben Interviews geführt mit Menschen, die mit dem Stahl arbeiten und uns eben Einblick gegeben haben in diese wirklich herausfordernde Arbeit am Hochofen, an Strangussanlagen und in allen Bereichen auf Kränen und auf Loks. Und diese Texte aus den Originalinterviews, die werden von 7 Schauspielerinnen und Schauspielern in verschiedenen Szenen gespielt.
5: Um dem dokumentarischen Anspruch auch Genüge zu werden, führten die Theaterleute nicht nur Interviews durch und unterhielten sich mit Experten, sie waren auch hautnah dabei und konnten einen ganz realen Einblick in die Stahlindustrie werfen.
7: Wir hatten Vorproben in Eisenhüttenstadt und Salzgitter und durften dort tatsächlich auch mit ein Stück weit ins Stahlwerk Einblick gewinnen, indem wir eine Schicht in einem bestimmten Bereich mitgelaufen sind.
8: Für mich als Spielerin ist das eine sehr besondere Art, mich auf eine Rolle vorzubereiten, eben weil es ein anderes Eintauchen wirklich in diesen Beruf, den ich da darstelle, ist.
5: Es ist nicht das erste Mal, dass der Theaterzug einen Halt in Ferropolis einlegt. Schon in der Vergangenheit genoss die Bahn einiger Beliebtheit in der Stadt aus Eisen. Wie denn auch sonst, wenn die beiden Projekte so gut zusammenpassen wie die Faust aufs Auge.
9: Also ich war tatsächlich vor ein paar Jahren bei einer Aufführung vom letzten Kleinod, war so begeistert und habe mir gedacht, wenn irgendwas hier nach Ferropolis passt, dann doch bitte dieser Zug mit dem ganz tollen Theaterprojekt. Und seitdem sind wir in Kontakt und versuchen immer, dass die auch hier bei uns spielen, wenn die ein schönes neues Stück haben. Wir hatten schon mal das Thema Kohle und Kohlezug, da haben die hier auch mit unserem Förderverein zusammengearbeitet. Also immer, wenn es in die Region passt, wenn es zu uns passt, dann ist das letzte Kleinod herzlich willkommen bei uns.
5: Als i-Tüpfelchen des Projektes ist dann aber noch etwas ganz Besonderes geplant. Das Theater möchte die Besucherinnen und Besucher mit einbinden und hat so eine Mitmachaktion geplant, bei der sich Außenstehende in das Theaterstück einbringen können.
6: Ja, wir würden uns sehr freuen, wenn Menschen Lust hätten, bei einer kurzen, knackigen Probe an unserem ersten Vorstellungstag hier mit dazu zu kommen. Das ist der 2. Juni. Da kann man um 16 Uhr kommen. Alter so circa ab 14 Jahre und bis egal wie alt. Und man braucht keine Vorerfahrungen zu haben. Man wird in eine kleine Rolle mit eingearbeitet und kann dann gleich am ersten Tag mit aufführen.
5: Zwischen dem 2. und 4. Juni ist es dann soweit. In 3 Vorstellungen kann man einen interessanten Einblick in die Stahlindustrie Deutschlands werfen. Wer ein Freund der Theaterkunst ist und die Bühne doch etwas zu öde findet, kann hier etwas ganz Besonderes erleben.

Ich freue mich, dass Sie auch heute mit dabei sind und damit herzlich willkommen an diesem Mittwoch zu den zeitnahen Nachrichten. Beim Parlamentarischen Abend des Netzwerks Oberzentren Sachsen-Anhalt in Magdeburg haben die Oberbürgermeister von Magdeburg, Halle und Dessau-Roßlau eine faire und bedarfsgerechte Finanzausstattung der kreisfreien Städte vom Land gefordert. Grundlage ist ein gemeinsames Positionspapier zur anstehenden Reform des Finanzausgleichsgesetzes. Die Stadtspitzen betonten die besondere Rolle der Oberzentren für Bildung, Wirtschaft, Kultur und Infrastruktur, warnten jedoch vor einer strukturellen Unterfinanzierung. Besonders deutlich wurde die

0: setzt die Stadt ihre Reihe der Innovationswerkstätten fort. Nachdem die ersten beiden Veranstaltungen bereits erfolgreich stattgefunden haben, steht nun die dritte Werkstatt des Werkraums Buga im Fokus. Dabei sollen unter anderem Fragen zur Kommunikation rund um die Buga, zur Beteiligung der Bürger sowie zu einer klimaneutralen Logistik der Ausstellung diskutiert werden.
1: Die Bundesgartenschau kommt 2035 nach Dessau-Roßlau, um frühzeitig Konzepte zu entwickeln und Ideen zu sammeln, die später umgesetzt werden können, organisiert die Stadt sogenannte Innovationswerkstätten mit unterschiedlichen Themenschwerpunkten. Für den Werkraum Buga sind in diesem Jahr insgesamt drei dieser Werkstätten vorgesehen. Die ersten beiden Veranstaltungen wurden bereits erfolgreich durchgeführt. Am 21. Mai informierte die Stadt bei einem Pressegespräch über die dritte Innovationswerkstatt.
2: Wir gehen in die Werkstatt der Kommunikation innerhalb unseres Werkraums. Buga 2035 hat es schon zwei Werkstätten gegeben, zu den Mosaiken, also zu den Landschaftsräumen und größeren Stadtgrünflächen und zu den Fugen. Und jetzt ist die dritte Werkstatt, die das Ereignis der Buga fassbar macht, steht an und läuft unter dem Thema Kommunikation.
1: Welche Ziele soll die Kommunikation vor, während und nach der Buga verfolgen? Wie können Bürger zur Mitmachenden oder Gastgebern werden? Und wie sieht die Logistik für eine klimaneutrale Ausstellung 2035 aus? Das alles sind Fragen, die zur dritten Innovationswerkstatt diskutiert werden sollen.
2: Es ist sehr vielfältig. Wir haben es eben am Tisch auch reflektiert. Die Ausstellungslogistik gehört dazu. Es ist die Erfahrbarkeit, auch die Lesbarkeit unserer Stadträume. Es ist der Austausch der Menschen, der Prozess zur Buga, Gastgeber zu sein, Mitgestalter zu sein, mitzumachen, sich fangen zu lassen und ich bin ganz begeistert über die Ideenseite unserer Werkstatt, die schon so viele Einträge enthält. Und auch das ist Kommunikation.
1: Wer sich selbst an der Gestaltung der Buga beteiligen und mit Experten ins Gespräch kommen möchte, kann am 5. Juni um 19 Uhr und am 6. Juni um 17.30 Uhr zu den öffentlichen Abenden im Bauhausmuseum vorbeikommen.
2: Es gibt zwei öffentliche Abendveranstaltungen, zu denen laden wir sehr herzlich ein. Wir werden diesmal im Bauhausmuseum sein und am Freitag, dem 5. Juni um 19 Uhr gehen Experten mit Impulsen in diese Werkstatt hinein. Und das ist auch eine ganz intensive Einladung, die ich da heute einsprechen möchte. Kommen Sie, reden Sie mit den Experten, bringen Sie Ihre Impulse in die Werkstatt hinein, die dann am Samstag stattfindet und die auch zu einem Ergebnis führt. Und dieses Ergebnis abends 17.30 Uhr stellen wir wieder der breiten Öffentlichkeit vor. Also auch die zweite Abendveranstaltung ist öffentlich und herzliche Einladung dazu.
1: Der Werkraum Buga blickt erfolgreich auf die beiden vergangenen Veranstaltungen zurück, wo schon zahlreiche Ideen gesammelt werden konnten. Doch nach der dritten Innovationswerkstatt ist mit der Planung der Bundesgartenschau noch lange nicht Schluss.
2: Die Werkstatt ist wirklich also eine Werkstatt, da rocken die Köpfe. Das sind die Ideenimpulse, das große Brainstorming, was stattfindet. Und ich denke auch, die Werkstattkommunikation wird noch Inhalte dieser beiden vorangegangenen Werkstätten aufnehmen. Dann sind wir gefüllt mit Expertenwissen. Wir waren gut im Austausch mit Bürgern, die an diesen Werkstätten teilgenommen haben, mit der Politik, mit Akteuren dieser Stadtgesellschaft, ausgewählten Akteuren wie dem Kleingartenverband, dem Buga-Club. Also vollgepackte Inhalte und jetzt geht es die nächsten Schritte weiter in Richtung Planungswettbewerbe. Die Aufgabenstellungen dafür entstehen und sie sind, wenn wir es gut machen, auch schon motiviert von den Kommunikationsmöglichkeiten, die wir jetzt gerade in der Kommunikationswerkstatt erarbeiten.
1: Alle Bürger sind herzlich eingeladen, im Rahmen der Innovationswerkstätten der Buga 2035 mitzudenken, Fragen zu stellen und eigene Ideen mit einzubringen. Informationen zur Veranstaltung

0: auf der Internetseite www.werkraum-buga2035.de zu finden. Der Werkraum Buga freut sich darauf, zahlreiche Interessierte am 5. und 6. Juni im Bauhausmuseum zu begrüßen.
1: Im Großen Haus des Anhaltischen Theaters Dessau wird am Donnerstag um 19 Uhr eine besondere Konzertlesung aufgeführt. Michael Endes Roman Momo wird in einer Verbindung aus Literatur und Musik lebendig inszeniert. Die Geschichte des kleinen Mädchens, das den Menschen die gestohlene Zeit zurückbringt, ist weit mehr als ein Kinderbuch. Sie gilt als zeitlose Gesellschaftskritik und regt zur Auseinandersetzung mit Themen wie Zeitdruck, Selbstoptimierung und Oberflächlichkeit an. Claudia Michelsen übernimmt die Lesung und bringt die Figuren und Gedankenwelt des Romans mit ihrer Stimme auf die Bühne. Musikalisch begleitet wird sie von Stefan Beinzier, der mit seinem vielseitigen Schlagwerk ein breites Klangspektrum schafft und die Erzählung atmosphärisch unterstützt. Gemeinsam entsteht eine Mischung aus Sprache und Musik, die den Blick auf das Werk neu öffnet. Noch zwei Spiele bestreitet der DRHV in der aktuellen zweiten Ligasaison. Zum letzten Heimspiel am Freitag empfangen die Biber den HBW Balingen-Weilstetten. Mit Cheftrainer Vanja Radic haben wir über die anstehende Partie gegen den Tabellenzweiten gesprochen. Außerdem hat er uns erzählt, wie er auf das kommende Derby in Dresden blickt, wie zufrieden er mit seiner ersten Saison beim DRHV ist und wie er die Entwicklung der Mannschaft einschätzt.
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3: Hallo und herzlich willkommen zu unserer 17. und damit schon letzten Ausgabe des RAN 1 Biber Talks in der aktuellen Saison. Vor jedem Heimspiel gab es einen Biber Talk und wir haben mit jemandem vom Verein gesprochen. Heute zum Abschluss darf ich wieder Vanja Radic, Cheftrainer des DRVs, begrüßen. Schön, dass du da bist.
4: Dankeschön für die Einladung.
3: Am letzten Freitag gab es erst das Spiel gegen die Tabellenführer aus Bietigheim, was ihr leider knapp verloren habt. Jetzt am kommenden Freitag steht schon das nächste Topspiel in der Anhalt Arena auf dem Plan. Gegen die Tabellenzweiten HBW Balingen-Weilstetten. Euer erklärtes Ziel ist es ja, noch zwei Punkte zu holen und eure zweitbeste Saison jemals zu spielen. Was braucht es da, um gegen die Tabellenzweiten erfolgreich zu sein?
4: Ja, das letzte Spiel gegen Bietigheim haben wir schon sehr gut gemacht. Das war, glaube ich, für die Zuschauer ein ganz, ganz tolles Spiel mit auch viel Qualität und viel Emotion und Tempo und alles, was uns eigentlich über Saison ausgezeichnet hat. Und da haben dann Kleinigkeiten das Spiel entschieden. Leider nicht zu unserem Gunsten. Man muss aber sagen, die Mannschaft von Bietigheim war im Durchschnittsalter bei 27 und wir bei 21. Und an ein paar Sequenzen hat man das schon gesehen, diese Erfahrenheit, die uns ein bisschen fehlt. Gegen Balingen ist es ähnlich. Die sind bestückt mit besten Spielern aus der zweiten Liga. So haben die clever eingekauft und haben ein hohes Ziel gehabt, den die jetzt auch erreicht haben. Aber bei denen geht es auch darum, Meister zu werden. Und ja, für uns, wir mussten genauso nochmal gutes Spiel abliefern, mit sehr viel Selbstbewusstsein, mit sehr guter Abwehr, mit gutem Tempo nach vorne und dann uns anders präsentieren als in dem Hinspiel. Da haben wir auch knapp verloren und waren da echt durch Verletzungen und Krankheiten auf jeden Fall gut gebeutet, aber dieses Mal sind wir auf jeden Fall besser aufgerüstet und wollen das letzte Spiel auch am liebsten gewinnen und einen schönen Feier haben danach.
3: Du hast schon gesagt, also das ist jetzt das letzte Heimspiel gegen Balingen. Wenn du mal so ein bisschen die Saison Revue passieren lässt, was ist so dein Highlight gewesen in der Anhalt Arena?
4: Ja, also ich finde, für mich persönlich ist jedes Spiel Highlight, weil jedes Spiel anders ist. Man geht fast in jedem Spiel mit anderen Gedanken und mit vielleicht

0: ein bisschen andere Emotionen rein, abhängig von der Situation, in der man sich befindet halt und abhängig auch von der Platzierung. Und von daher habe ich die erste Saison als Trainer auf jeden Fall sehr genossen und habe auf jeden Fall sehr viele Eindrücke und tolle Momente. Egal, für mich sind tolle Momente nicht nur, wenn man gewinnt, auch wenn man verliert. Das sind viel vertrauensvollere Momente halt, die eher bleiben und die Gespräche, die danach entstehen, sind besonders, auch wenn es für einen oder anderen frustrierend ist, wie für uns selbst, weil wir wollen am liebsten gewinnen. Von daher bin ich schon sehr, sehr zufrieden mit meiner ersten Saison.
1: Normalerweise redet man natürlich hier nicht über die Auswärtsspiele. Am 6. Juni steht jetzt aber noch ein besonderes an. Das wird euer letztes Spiel sein beim HC Elbflorenz Dresden. Das Hinspiel in der Anhalt Arena war schon was ganz Besonderes. Ganz viele Zuschauer, eine tolle Atmosphäre. Was erwartest du jetzt noch von diesem letzten Spiel in Sachsen?
0: Ja, Dresden hat es geschafft, über diese Saison deren Halle voll zu kriegen. Das wünsche ich mir natürlich auch für uns hier in der Zukunft, dass wir hier eine 2000er-Marke knacken, indem wir im Durchschnitt 2000 Menschen in der Anhalt Arena haben, die uns unterstützen und mit denen wir gemeinsam nach den Siegen sozusagen lauern. Das wird dort so bestimmt wieder ein heißes Derby, auch wenn es für die beiden Mannschaften jetzt nicht um Aufstieg oder Abstieg geht, was schön ist. Und da können beide Mannschaften frei aufspielen und Vollgas geben und Fans und sich selbst noch einen tollen Abschluss gönnen.
1: Vorhin hast du schon ein Saisonfazit so ein bisschen gezogen, meintest ja, du bist auch zufrieden mit deiner ersten Saison als Trainer beim DAV. Wie blickst du auch auf die Mannschaft und auf die Entwicklung, die die Mannschaft in der Saison jetzt genommen hat?
0: Ja, wie gesagt, wir beobachten, was bei uns im Kader alles passiert. Wir führen da auch ganz genaue individuelle Statistik, die sehr objektiv ist und können sehen, wie sich der einzelne Spieler über die ganze Saison entwickelt hat. Und wir nehmen jetzt zum Beispiel nur Fritz Haake, der letztes Jahr kaum gespielt hat. Dieses Jahr hat er Hauptrolle übernommen bei uns. Wir haben da mit Tim Herzfeld auch jemanden, der hinter Tilman Loi gestanden hat und der da richtig gute Rolle gemacht hat. Und so ist er dann auch so ist es auch zu Wechsel gekommen nach Leipzig. Also da sind noch viele andere. Yannick Dannenberg hat eine Riesenrolle gemacht. Marcel Nowak ist überragend gewesen über die ganze Saison. Also Yannick Pust, beide Torhüter. Also das sind wirklich fast alle, die auf eine Art und Weise Riesensprünge gemacht haben. Und das hat sich, glaube ich, in den Ergebnissen gespiegelt. Leider durch viele Verletzungen haben wir nicht geschafft, diese Kontinuität zu behalten über das ganze Saison. Und aber nichtsdestotrotz bin ich echt stolz auch auf die Jungs. Und natürlich wollen wir als Leistungssportler immer ein bisschen mehr und tun uns schwer damit zu sagen, wir sind zufrieden. Aber man muss es auch ein bisschen nüchterner betrachten, die Lage, in der wir sind, wo wir uns befinden hier zwischen drei großen Vereinen oder vier sogar und mit welchen Vereinen wir überhaupt konkurrieren, um überhaupt um die oberen Plätze zu ergattern. Von daher ist das, glaube ich, ganz schön gut.
1: Dann danke ich dir, dass du uns heute hier wieder besucht hast im Studio und ja, wünsche euch natürlich noch ganz viel Erfolg bei der restlichen Saison und auch dabei noch die zweitbeste Saison zu spielen jemals. Dann bis nächste Saison.
0: Danke sehr und ich freue mich auf die nächste Begegnung.
1: Und Sie lade ich natürlich wieder recht herzlich ein. Am Freitag, den 29. Mai um 19:30 Uhr in der Anhalt Arena mit dabei zu sein und den DRV beim Spiel gegen Balingen-Wallstätten kräftig zu unterstützen.
2: Und dann noch diese Meldung. Am 21. Mai informierte ein Zugbegleiter die Bundespolizei in Magdeburg über eine Sachbeschädigung an einem Regionalzug auf der Strecke Coswig-Dessau am Haltepunkt Kliken. ein zuvor des Zuges verwiesener Mann hatte nach dem Ausstieg Steine auf den Zug geworfen und dabei 3 Scheiben beschädigt. Am Nachmittag kam es zudem zu einer Meldung über eine Person im Gleisbereich kurz vor Coswig, wodurch ein Güterzug eine Gefahrenbremsung einleiten musste und die Strecke zeitweise gesperrt wurde. Eine Person konnte zunächst nicht festgestellt werden. Später identifizierte die Bundespolizei jedoch einen 24-jährigen Mann als Verantwortlichen für beide Vorfälle. Gegen ihn wurden Ermittlungs- und Ordnungswidrigkeitenverfahren unter anderem wegen gefährlichen Eingriffs in den Bahnverkehr, Sachbeschädigung und Leistungserschleichung eingeleitet. Damit sind wir am Ende unserer Mittwochsausgabe der Zeitnah Nachrichten, schauen uns jetzt noch das Wetter an und im Anschluss daran gern noch die Meldungen aus der Region. Am Donnerstag ab 18 Uhr gibt es dann wieder aktuelle Meldungen aus der Zeitnah Redaktion. Bis dahin, machen Sie es gut und auf Wiedersehen.
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6: Morgen erwartet uns ein freundlicher und warmer Tag mit Temperaturen von angenehmen 22 Grad. Dazu scheint die Sonne satte 15 Stunden lang und sorgt für die besten Bedingungen im Freien. Begleitet wird das Ganze von einer leichten Nordwestbrise und auch die Aussichten bleiben hervorragend. Am Wochenende wird es noch etwas wärmer und bis auf Samstag ist mit keinem Regen zu rechnen.
7: Die Sommerferien können kommen. In der Lutherstadt Wittenberg läuft die Vorbereitung für den Kinderferien-Erlebnispass 2026 bereits auf Hochtouren. Gemeinsam mit zahlreichen Partnern hat die Touristinformation wieder ein buntes Ferienprogramm auf die Beine gestellt. Mit Sport, Kreativangeboten, Technik, Kultur und vielen Ausflügen.
8: Es werden immer mehr, was auch sehr gut ist, und sie werden auch immer abwechslungsreicher. Wir sind dieses Jahr bei 78 Angeboten von unterschiedlichen Partnern. Wir haben ja 55 Partner und da haben auch mehr einige Partner auch mehrere Angebote. Und die Vielfalt wächst halt von Sport, von Mitmachangeboten, kreativ, musikalisch, Führung, also auch noch ein bisschen geschichtlich mit rein und kulinarisch. Also da ist wirklich dann immer was mit dabei und wir schauen, dass es auch vielfältig immer bleibt.
7: Mit dabei sind in diesem Jahr auch neue Angebote. Kinder können zum Beispiel hinter die Kulissen des Tierparks schauen, das Blockheizkraftwerk der Stadtwerke besuchen oder an einer musikalischen Burgführung teilnehmen. Auch Kinder-Yoga gehört erstmals zum Ferienpass.
9: Ich zeige Ihnen spielerisch, wie man verschiedene Yoga-Posen macht. In Geschichten zum Beispiel verpacke ich diese Yoga-Posen. Wir lernen Atemübungen, auch alles spielerisch. Dann Kooperationsspiele und bewusstes Essen. Ich biete immer noch einen Snack an und da machen wir so eine Art Essmeditation, dass man wirklich auch einfach spürt, was esse ich denn da. Und das Essen passiert ja auch alles nebenbei mittlerweile. Genau, und eine Entspannung gibt es zum Schluss in der Form von, ja, auch in einer Meditation, eine Fantasiereise.
7: Besonders gefragt sind laut Touristinformationen aber auch ungewöhnliche Einblicke, etwa Führungen durch die Kläranlage oder technische Anlagen der Stadtwerke. Viele Angebote mussten wegen der großen Nachfrage sogar erweitert werden.
8: Das hat man sehr gut angenommen, deswegen ist es halt auch wieder mit dabei. Wir müssen manchmal halt die Personenanzahlen aufstocken oder Zusatztermine tatsächlich mitmachen, damit man das, diese hohe Nachfrage deckeln kann. Und deswegen sind wir auch sehr froh, dass die Stadtwerke noch ein zweites Angebot mit reingenommen hat. Also das Blockheizkraftwerk ist natürlich auch mal schön zu sehen für die Kinder. Also die Wärme kommt jetzt nicht nur aus der Heizung, sondern sie kommt halt auch noch von woanders her. Und das ist halt schön, dass es dann auch schon in dem Alter, also wir reden ja jetzt hier nicht ab 6, sondern die sind dann ab 9 ist das Angebot, glaube ich, da werden dann die Angebote dann besser herangebracht und auch, wo kommt unsere Wärme her, Kläranlage, wo geht unser Wasser wieder hin. Also von daher ist das sehr gut gemacht dann.
7: Rund 280 Kinder nutzten den Ferienpass im vergangenen Jahr. Viele Angebote sind kostenfrei oder vergünstigt. Welche Aktionen angeboten werden, können Familien bereits jetzt online nachlesen.
10: Wir starten mit dem Verkauf des Ferienpasses nächste Woche Montag, Pfingstmontag, der 25. Mai. Und der kostet wie die letzten Jahre auch schon 6 Euro. Es gibt Veranstaltungen, da läuft die Anmeldung über uns, über die Touristinformation. Und dann gibt es auch Veranstaltungen, wo man sich direkt beim Veranstalter anmeldet, steht dann aber im Ferienpass immer dazu geschrieben.
7: Doch nicht nur der Ferienpass steht in den Startlöchern. Ende Juni findet auf dem Schlosshof außerdem wieder der beliebte Kinderflohmarkt statt. Inzwischen bereits zum 20. Mal.
11: Es wird der 27.06. sein. Von 8 bis 12 Uhr wird der Flohmarkt stattfinden. Also ab 8 Uhr wird aufgebaut und dann wird der Flohmarkt starten bis 12 Uhr. Wir haben hier Tische hingestellt und ein bisschen schattenspendende Elemente, sodass vielleicht der ein oder andere da auch im Schatten stehen kann. Wäre trotzdem schön, wenn die Kinder ihren eigenen Schirm mitbringen würden oder eine Mütze zumindest und Sonnencreme. Das sind so wichtige Themen, die wir da auf jeden Fall haben.
7: Mitmachen können Kinder zwischen 6 und 14 Jahren. Die Teilnahme ist kostenlos. Insgesamt stehen 100 Plätze zur Verfügung.
11: Wir machen das ja gemeinschaftlich mit der Touristinformation schon seit diesen 20 Jahren. Und in der Touristinformation können sich die Kinder anmelden, mit ihren Eltern dorthin gehen. Und dann gibt es ein Starterkärtchen. Die ganze Sache ist für nichts, ne? Also sie müssen nichts bezahlen dafür. Wir haben 100 Plätze zur Verfügung, die erfahrungsgemäß bisher auch immer ausgebucht waren. Zu Hochzeiten hatten wir auf dem Marktplatz auch noch mehr. Aber ich denke, 100 ist eine schöne Anzahl. Und der Hof ist jetzt auch in der Größe auch beschränkt.
7: Anmeldungen für die Ferienpassangebote sind ab den 1. Juni möglich, auch online. Und wer beim Kinderflohmarkt dabei sein möchte, kann sich ab sofort in der Touristinformation anmelden.
3: Ein Theater und ein Zug? Wie passt das denn zusammen? Ganz gut, dachte sich das Team vom Theater Das letzte Kleinod. Und damit scheinen sie auch recht zu haben. Mit ihrer Bahn sind die Schauspieler und Schauspielerinnen unterwegs, um das Theater überall mit hinzunehmen. Bald sind sie in Ferropolis, um ihr Stück Hüttenwerk zu zeigen. Ein Projekt, das nicht besser in die Stadt aus Eisen passen könnte.
12: Die Besucher erwartet tatsächlich ein sehr gewichtiges Thema und auch sehr gewichtiges Material, nämlich Stahl, ein Theaterstück dokumentarisch zum Thema Stahl. Wir haben Interviews geführt mit Menschen, die mit dem Stahl arbeiten und uns eben Einblick gegeben haben in diese wirklich herausfordernde Arbeit am Hochofen, an Strangussanlagen und in allen Bereichen auf Kränen und auf Loks. Und diese Texte aus den Originalinterviews, die werden von 7 Schauspielerinnen und Schauspielern in verschiedenen Szenen gespielt.
3: Um dem dokumentarischen Anspruch auch Genüge zu werden, führten die Theaterleute nicht nur Interviews durch und unterhielten sich mit Experten, sie waren auch hautnah dabei und konnten einen ganz realen Einblick in die Stahlindustrie werfen.
13: Wir hatten Vorproben in Eisenhüttenstadt und Salzgitter und durften dort tatsächlich auch mit ein Stück weit ins Stahlwerk Einblick gewinnen, indem wir eine Schicht in einem bestimmten Bereich mitgelaufen sind.
14: Für mich als Spielerin ist das eine sehr besondere Art, mich auf eine Rolle vorzubereiten, eben weil es ein anderes Eintauchen wirklich in diesen Beruf, den ich da darstelle, ist.
15: Es ist nicht das erste Mal, dass der Theaterzug einen Halt in Ferropolis einlegt. Schon in der Vergangenheit genoss die Bahn einiger Beliebtheit in der Stadt aus Eisen. Wie denn auch sonst, wenn die beiden Projekte so gut zusammenarbeiten.

0: zusammenpassen wie die Faust aufs Auge.
1: Also ich war tatsächlich vor ein paar Jahren bei einer Aufführung vom letzten Kleinod, war so begeistert und habe mir gedacht, wenn irgendwas hier nach Feropolis passt, dann doch bitte dieser Zug mit dem ganz tollen Theaterprojekt. Und seitdem sind wir in Kontakt und versuchen immer, dass die auch hier bei uns spielen, wenn die ein schönes neues Stück haben. Wir hatten schon mal das Thema Kohle und Kohlezug, da haben die hier auch mit unserem Förderverein zusammengearbeitet. Also immer, wenn es in die Region passt, wenn es zu uns passt, dann ist das letzte Kleinod herzlich willkommen bei uns.
0: Als i-Tüpfelchen des Projektes ist dann aber noch etwas ganz Besonderes geplant. Das Theater möchte die Besucherinnen und Besucher mit einbinden und hat so eine Mitmachaktion geplant, bei der sich Außenstehende in das Theaterstück einbringen können.
2: Ja, wir würden uns sehr freuen, wenn Menschen Lust hätten, bei einer kurzen, knackigen Probe an unserem ersten Vorstellungstag hier mit dazuzukommen. Das ist der 2. Juni. Da kann man um 16 Uhr kommen. Alter so circa ab 14 Jahre und bis egal wie alt. Und man braucht keine Vorerfahrung zu haben. Man wird in eine kleine Rolle mit eingearbeitet und kann dann gleich am ersten Tag mit aufführen.
0: Zwischen dem 2. und 4. Juni ist es dann soweit. In 3 Vorstellungen kann man einen interessanten Einblick in die Stahlindustrie Deutschlands werfen. Wer ein Freund der Theaterkunst ist und die Bühne doch etwas zu öde findet, kann hier etwas ganz Besonderes erleben.

0: Ich freue mich, dass Sie auch heute mit dabei sind und damit herzlich willkommen an diesem Mittwoch zu den zeitnahen Nachrichten. Beim parlamentarischen Abend des Netzwerks Oberzentren Sachsen-Anhalt in Magdeburg haben die Oberbürgermeister von Magdeburg, Halle und Dessau-Roßlau eine faire und bedarfsgerechte Finanzausstattung der kreisfreien Städte vom Land gefordert. Grundlage ist ein gemeinsames Positionspapier zur anstehenden Reform des Finanzausgleichsgesetzes. Die Stadtspitzen betonten die besondere Rolle der Oberzentren für Bildung, Wirtschaft, Kultur und Infrastruktur, warnten jedoch vor einer strukturellen Unterfinanzierung. Besonders deutlich wurde dies im Beispiel der Gastschulbeiträge, bei denen den Städten teils erhebliche Kosten entstehen. Allein in Magdeburg rund 1,3 Millionen Euro jährlich. Dessau-Roßlaus Oberbürgermeister Dr. Robert Reck sprach sich für eine Beibehaltung der bisherigen Systematik im Finanzausgleich sowie für höhere Investitionsmittel und eine Entlastung bei Sozialausgaben aus. Halle forderte zudem mehr kommunale Handlungsspielräume, etwa beim Bewohnerparken und bei der Verkehrsüberwachung. Vertreter aus Landespolitik und Kommunen nahmen an dem Treffen teil, um über Lösungen für die finanzielle Situation der Oberzentren zu beraten. Mit Blick auf die Bundesgartenschau 2035 in Dessau-Roßlau setzt die Stadt ihre Reihe der Innovationswerkstätten fort. Nachdem die ersten beiden Veranstaltungen bereits erfolgreich stattgefunden haben, steht nun die dritte Werkstatt des Werkraums Buga im Fokus. Dabei sollen unter anderem Fragen zur Kommunikation rund um die Buga, zur Beteiligung der Bürger sowie zu einer klimaneutralen Logistik der Ausstellung diskutiert werden.
1: Die Bundesgartenschau kommt 2035 nach Dessau-Roßlau. Um frühzeitig Konzepte zu entwickeln und Ideen zu sammeln, die später umgesetzt werden können, organisiert die Stadt sogenannte Innovationswerkstätten mit unterschiedlichen Themenschwerpunkten. Für den Werkraum Buga sind in diesem Jahr insgesamt drei dieser Werkstätten vorgesehen. Die ersten beiden Veranstaltungen wurden bereits erfolgreich durchgeführt. Am 21. Mai informierte die Stadt bei einem Pressegespräch über die dritte Innovationswerkstatt.
2: Wir gehen in die Werkstatt der Kommunikation innerhalb unseres Werkraums. Buga 2035 hat es schon zwei Werkstätten gegeben, zu den Mosaiken, also zu den Landschaftsräumen und größeren Stadtgrünflächen und zu den Fugen. Und jetzt ist die dritte Werkstatt, die das Ereignis der Buga fassbar macht, steht an und läuft unter dem Thema Kommunikation.
1: Welche Ziele soll die Kommunikation vor, während und nach der Buga verfolgen? Wie können Bürger zur Mitmachenden oder Gastgebern werden? Und wie sieht die Logistik für eine klimaneutrale Ausstellung 2035 aus? Das alles sind Fragen, die zur dritten Innovationswerkstatt diskutiert werden sollen.
2: Es ist sehr vielfältig. Wir haben es eben am Tisch auch reflektiert. Die Ausstellungslogistik gehört dazu. Es ist die Erfahrbarkeit, auch die Lesbarkeit unserer Stadträume. Es ist der Austausch der Menschen, der Prozess zur Buga, Gastgeber zu sein, Mitgestalter zu sein, mitzumachen, sich fangen zu lassen. Und ich bin ganz begeistert über die Ideenseite unserer Werkstatt, die schon so viele Einträge enthält. Und auch das ist Kommunikation.
1: Wer sich selbst an der Gestaltung der Buga beteiligen und mit Experten ins Gespräch kommen möchte, kann am 5. Juni um 19 Uhr und am 6. Juni um 17.30 Uhr zu den öffentlichen Abenden im Bauhausmuseum vorbeikommen.
2: Es gibt zwei öffentliche Abendveranstaltungen, zu denen laden wir sehr herzlich ein. Wir werden diesmal im Bauhausmuseum sein und am Freitag, dem 5. Juni um 19 Uhr gehen Experten mit Impulsen in diese Werkstatt hinein. Und das ist auch eine ganz intensive Einladung, die ich da heute einsprechen möchte. Kommen Sie, reden Sie mit den Experten, bringen Sie Ihre Impulse in die Werkstatt hinein, die dann am Samstag stattfindet und die auch zu einem Ergebnis führt. Und dieses Ergebnis abends 17.30 Uhr stellen wir wieder der breiten Öffentlichkeit vor. Also auch die zweite Abendveranstaltung ist öffentlich und herzliche Einladung dazu.
1: Der Welcome Buga blickt erfolgreich auf die beiden vergangenen Veranstaltungen zurück, wo schon zahlreiche Ideen gesammelt werden konnten. Doch nach der dritten Innovationswerkstatt ist mit der Planung der Bundesgartenschau noch lange nicht Schluss.
2: Die Werkstatt ist wirklich also eine Werkstatt, da rauchen die Köpfe. Das sind die Ideenimpulse, das große Brainstorming, was stattfindet. Und ich denke auch, die Werkstattkommunikation wird noch Inhalte dieser beiden vorangegangenen Werkstätten aufnehmen. Dann sind wir gefüllt mit Expertenwissen. Wir waren gut im Austausch mit Bürgern, die an diesen Werkstätten teilgenommen haben, mit der Politik, mit Akteuren, die dieser Stadtgesellschaft ausgewählten Akteuren wie dem Kleingartenverband, dem Buga-Club. Also vollgepackte Inhalte und jetzt geht es die nächsten Schritte weiter in Richtung Planungswettbewerbe. Die Aufgabenstellungen dafür entstehen und sie sind, wenn wir es gut machen, auch schon motiviert von den Kommunikationsmöglichkeiten, die wir jetzt gerade in der Kommunikationswerkstatt erarbeiten.
1: Alle Bürger sind herzlich eingeladen, im Rahmen der Innovationswerkstätten der Buga 2035 mitzudenken, Fragen zu stellen und eigene Ideen mit einzubringen. Informationen zur Veranstaltung sind auf der Internetseite www.werkraum-buga2035.de zu finden. Der Werkraum Buga freut sich darauf, zahlreiche Interessierte am 5. und 6. Juni im Bauhausmuseum zu begrüßen.
0: Im Großen Haus des Anhaltischen Theaters Dessau wird am Donnerstag um 19 Uhr eine besondere Konzertlesung aufgeführt. Michael Endes Roman Momo wird in einer Verbindung aus Literatur und Musik lebendig inszeniert. Die Geschichte des kleinen Mädchens, das den Menschen die gestohlene Zeit zurückbringt, ist weit mehr als ein Kinderbuch. Sie gilt als zeitlose Gesellschaftskritik und regt zur Auseinandersetzung mit Themen wie Zeitdruck, Selbstoptimierung und Oberflächlichkeit an. Claudia Michelsen übernimmt die Lesung und bringt die Figuren und Gedankenwelt des Romans mit ihrer Stimme auf die Bühne. Musikalisch begleitet wird sie von Stefan Beinzier, der mit seinem vielseitigen Schlagwerk ein breites Klangspektrum schafft und die Erzählung atmosphärisch unterstützt. Gemeinsam entsteht eine Mischung aus Sprache und Musik, die den Blick auf das Werk neu öffnet. Noch zwei Spiele bestreitet der DRHV in der aktuellen zweiten Ligasaison. Zum letzten Heimspiel am Freitag empfangen die Biber den HBW Balingen-Weilstetten. Mit Cheftrainer Vanja Radic haben wir über die anstehende Partie gegen den Tabellenzweiten gesprochen. Außerdem hat er uns erzählt, wie er auf das kommende Derby in Dresden blickt, wie zufrieden er mit seiner ersten Saison beim DRHV ist und wie er die Entwicklung der Mannschaft einschätzt.
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4: Hallo und herzlich willkommen zu unserer 17. und damit schon letzten Ausgabe des Ran 1 Biber Talks in der aktuellen Saison. Vor jedem Heimspiel gab es einen Biber Talk und wir haben mit jemandem vom Verein gesprochen. Heute zum Abschluss darf ich wieder Vanja Radic, Cheftrainer des DRVs, begrüßen. Schön, dass du da bist.
5: Dankeschön für die Einladung.
4: Am letzten Freitag gab es erst das Spiel gegen die Tabellenführer aus Bietigheim, was ihr leider knapp verloren habt. Jetzt am kommenden Freitag steht schon das nächste Topspiel in der Anhalt Arena auf dem Plan. Gegen die Tabellenzweiten HBW Balingen-Weilstetten. Euer erklärtes Ziel ist es ja, noch zwei Punkte zu holen und eure zweitbeste Saison jemals zu spielen. Was braucht es da, um gegen die Tabellenzweiten erfolgreich zu sein?
5: Ja, das letzte Spiel gegen Bietigheim haben wir schon sehr gut gemacht. Das war, glaube ich, für die Zuschauer ein ganz, ganz tolles Spiel mit auch viel Qualität und viel Emotion und Tempo und alles, was uns eigentlich über Saison ausgezeichnet hat. Und da haben dann Kleinigkeiten das Spiel entschieden. Leider nicht zu unserem Gunsten. Man muss aber sagen, Die Mannschaft von Bietigheim war im Durchschnittsalter bei 27 und wir bei 21. Und an ein paar Sequenzen hat man das schon gesehen, diese Erfahrenheit, die uns ein bisschen fehlt. Gegen Balingen ist es ähnlich. Die sind bestückt mit besten Spielern aus der zweiten Liga. So haben die clever eingekauft und haben ein hohes Ziel gehabt, den die jetzt auch erreicht haben. Aber bei denen geht es auch darum, Meister zu werden. Und ja, für uns, wir mussten genauso nochmal gutes Spiel abliefern, mit sehr viel Selbstbewusstsein, mit sehr guter Abwehr, mit gutem Tempo nach vorne und dann uns anders präsentieren als in dem Hinspiel. Da haben wir auch knapp verloren und waren da echt durch Verletzungen und Krankheiten auf jeden Fall gut gebeutet, aber dieses Mal sind wir auf jeden Fall besser aufgerüstet und wollen das letzte Spiel auch am liebsten gewinnen und einen schönen Feier haben danach.
4: Du hast schon gesagt, also das ist jetzt das letzte Heimspiel gegen Balingen. Wenn du mal so ein bisschen die Saisonrevue passieren lässt, was ist so dein Highlight gewesen in der Anhalt Arena?
5: Ja, also ich finde, für mich persönlich ist jedes Spiel Highlight, weil jedes Spiel anders ist. Man geht fast in jedem Spiel mit anderen Gedanken und mit vielleicht

0: bisschen anderen Emotionen rein, abhängig von der Situation, in der man sich befindet halt, und abhängig auch von der Platzierung. Von daher habe ich die erste Saison als Trainer auf jeden Fall sehr genossen und habe auf jeden Fall sehr viele Eindrücke und tolle Momente. Egal, für mich sind tolle Momente nicht nur, wenn man gewinnt, auch wenn man verliert. Das sind viel vertrauensvollere Momente halt, die eher bleiben, und die Gespräche, die danach entstehen, sind besonders, auch wenn es für einen oder anderen frustrierend ist, wie für uns selbst, weil wir wollen am liebsten gewinnen. Von daher bin ich schon sehr, sehr zufrieden mit meiner ersten Saison.
1: Normalerweise redet man natürlich hier nicht über die Auswärtsspiele. Am 6. Juni steht jetzt aber noch ein besonderes an. Das wird euer letztes Spiel sein beim HC Elbflorenz Dresden. Das Hinspiel in der Anhalt Arena war schon was ganz Besonderes. Ganz viele Zuschauer, eine tolle Atmosphäre. Was erwartest du jetzt noch von diesem letzten Spiel in Sachsen?
0: Ja, Dresden hat es geschafft, über diese Saison deren Halle voll zu kriegen. Das wünsche ich mir natürlich auch für uns hier in der Zukunft, dass wir hier eine 2000er-Marke knacken, indem wir im Durchschnitt 2000 Menschen in der Anhalt Arena haben, die uns unterstützen und mit denen wir gemeinsam nach den Siegen sozusagen lauern. Das wird dort so bestimmt wieder ein heißes Derby, auch wenn es für die beiden Mannschaften jetzt nicht um Aufstieg oder Abstieg geht, was schön ist. Und da können beide Mannschaften frei aufspielen und Vollgas geben und Fans und sich selbst noch einen tollen Abschluss gönnen.
1: Vorhin hast du schon ein Saisonfazit so ein bisschen gezogen, meintest ja, du bist auch zufrieden mit deiner ersten Saison als Trainer beim DAV. Wie blickst du auch auf die Mannschaft und auf die Entwicklung, die die Mannschaft in der Saison jetzt genommen hat?
0: Ja, wie gesagt, wir beobachten, was bei uns im Kader alles passiert. Wir führen da auch ganz genaue individuelle Statistik, die sehr objektiv ist, und können sehen, wie sich der einzelne Spieler über die ganze Saison entwickelt hat. Und wir nehmen jetzt zum Beispiel nur Fritz Haake, der letztes Jahr kaum gespielt hat. Dieses Jahr hat er Hauptrolle übernommen bei uns. Wir haben da mit Tim Herzfeld auch jemanden, der hinter Tilman Loi gestanden hat und der da richtig gute Rolle gemacht hat. Und so ist er dann auch so ist es auch zu Wechsel gekommen nach Leipzig. Also da sind noch viele andere. Yannick Danberg hat Riesenrolle gemacht. Marcel Nowak ist überragend gewesen über die ganze Saison. Also Yannick Pust, beide Torhüter. Also das sind wirklich fast alle, die auf eine Art und Weise Riesensprünge gemacht haben. Und das hat sich, glaube ich, in den Ergebnissen gespiegelt. Leider durch viele Verletzungen haben wir nicht geschafft, diese Kontinuität zu behalten über das ganze Saison. Aber nichtsdestotrotz bin ich echt stolz auch auf die Jungs. Und natürlich wollen wir als Leistungssportler immer ein bisschen mehr und tun uns schwer, damit zu sagen, wir sind zufrieden. Aber man muss es auch ein bisschen nüchterner betrachten, die Lage, in der wir sind, wo wir uns befinden hier zwischen drei großen Vereinen oder vier sogar, und mit welchen Vereinen wir überhaupt konkurrieren, um überhaupt um die oberen Plätze zu ergattern. Von daher ist das, glaube ich, ganz schön gut.
1: Dann danke ich dir, dass du uns heute hier wieder besucht hast im Studio, und ja, wünsche euch natürlich noch ganz viel Erfolg bei der restlichen Saison und auch dabei noch die zweitbeste Saison zu spielen jemals. Dann bis nächste Saison.
0: Danke sehr und ich freue mich auf die nächste Begegnung.
1: Und Sie lade ich natürlich wieder recht herzlich ein. Am Freitag, den 29. Mai um 19:30 Uhr in der Anhalt Arena mit dabei zu sein und den DRV beim Spiel gegen Balingen-Wallstätten kräftig zu unterstützen.
2: Und dann noch diese Meldung. Am 21. Mai informierte ein Zugbegleiter die Bundespolizei in Magdeburg über eine Sachbeschädigung an einem Regionalzug auf der Strecke Coswig-Dessau am Haltepunkt Kliken. Ein zuvor des Zuges verwiesener Mann hatte nach dem Ausstieg Steine auf den Zug geworfen und dabei drei Scheiben beschädigt. Am Nachmittag kam es zudem zu einer Meldung über eine Person im

0: Gleisbereich kurz vor Coswig, wodurch ein Güterzug eine Gefahrenbremsung einleiten musste und die Strecke zeitweise gesperrt wurde. Eine Person konnte zunächst nicht festgestellt werden, später identifizierte die Bundespolizei jedoch einen 24-jährigen Mann als Verantwortlichen für beide Vorfälle. Gegen ihn wurden Ermittlungs- und Ordnungswidrigkeitenverfahren unter anderem wegen gefährlichen Eingriffs in den Bahnverkehr, Sachbeschädigung und Leistungserschleichung eingeleitet. Damit sind wir am Ende unserer Mittwochsausgabe der Zeitnah Nachrichten. Schauen uns jetzt noch das Wetter an und im Anschluss daran gern noch die Meldungen aus der Region. Am Donnerstag ab 18 Uhr gibt es dann wieder aktuelle Meldungen aus der Zeitnah Redaktion. Bis dahin, machen Sie es gut und auf Wiedersehen.
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4: Morgen erwartet uns ein freundlicher und warmer Tag mit Temperaturen von angenehmen 22 Grad. Dazu scheint die Sonne satte 15 Stunden lang und sorgt für die besten Bedingungen im Freien. Begleitet wird das Ganze von einer leichten Nordwestbrise und auch die Aussichten bleiben hervorragend. Am Wochenende wird es noch etwas wärmer und bis auf Samstag ist mit keinem Regen zu rechnen.
5: Die Sommerferien können kommen. In der Lutherstadt Wittenberg läuft die Vorbereitung für den Kinderferien-Erlebnispass 2026 bereits auf Hochtouren. Gemeinsam mit zahlreichen Partnern hat die Touristinformation wieder ein buntes Ferienprogramm auf die Beine gestellt. Mit Sport, Kreativangeboten, Technik, Kultur und vielen Ausflügen.
6: Es werden immer mehr, was auch sehr gut ist, und sie werden auch immer abwechslungsreicher. Wir sind dieses Jahr bei 78 Angeboten von unterschiedlichen Partnern. Wir haben ja 55 Partner und da haben auch einige Partner auch mehrere Angebote. Und die Vielfalt wächst halt von Sport, von Mitmachangeboten, kreativ, musikalisch, Führung, also auch noch ein bisschen geschichtlich mit rein und kulinarisch. Also da ist wirklich dann immer was mit dabei und wir schauen, dass es auch vielfältig immer bleibt.
5: Mit dabei sind in diesem Jahr auch neue Angebote. Kinder können zum Beispiel hinter die Kulissen des Tierparks schauen, das Blockheizkraftwerk der Stadtwerke besuchen oder an einer musikalischen Burgführung teilnehmen. Auch Kinder-Yoga gehört erstmals zum Ferienpass.
7: Ich zeige Ihnen spielerisch, wie man verschiedene Yoga-Posen macht. In Geschichten zum Beispiel verpacke ich diese Yoga-Posen. Wir lernen Atemübungen, auch alle spielerisch. Dann Kooperationsspiele und bewusstes Essen. Ich biete immer noch einen Snack an und da machen wir so eine Art Essmeditation, dass man wirklich auch einfach spürt, was esse ich denn da. Und das Essen passiert ja auch alles nebenbei mittlerweile. Genau, und eine Entspannung gibt es zum Schluss in der Form von, ja, auch in einer Meditation, eine Fantasiereise.
5: Besonders gefragt sind laut Touristinformationen aber auch ungewöhnliche Einblicke, etwa Führungen durch die Kläranlage oder technische Anlagen der Stadtwerke.

0: Viele Angebote mussten wegen der großen Nachfrage sogar erweitert werden.
1: Das hat man sehr gut angenommen, deswegen ist es halt auch wieder mit dabei. Wir müssen manchmal halt die Personenanzahlen aufstocken oder Zusatztermine tatsächlich mitmachen, damit man das, diese hohe Nachfrage deckeln kann. Und deswegen sind wir auch sehr froh, dass die Stadtwerke noch ein zweites Angebot mit reingenommen hat. Also das Blockheizkraftwerk ist natürlich auch mal schön zu sehen für die Kinder. Also die Wärme kommt jetzt nicht nur aus der Heizung, sondern sie kommt halt auch noch von woanders her. Und das ist halt schön, dass es dann auch schon in dem Alter, also wir reden ja jetzt hier nicht ab 6, sondern die sind dann ab 9 ist das Angebot, glaube ich, da werden dann die Angebote dann besser herangebracht und auch, wo kommt unsere Wärme her, Kläranlage, wo geht unser Wasser wieder hin. Also von daher ist das sehr gut gemacht dann.
0: Rund 280 Kinder nutzten den Ferienpass im vergangenen Jahr. Viele Angebote sind kostenfrei oder vergünstigt. Welche Aktionen angeboten werden, können Familien bereits jetzt online nachlesen.
2: Wir starten mit dem Verkauf des Ferienpasses nächste Woche Montag, Pfingstmontag, der 25. Mai. Und der kostet wie die letzten Jahre auch schon 6 Euro. Es gibt Veranstaltungen, da läuft die Anmeldung über uns, über die Touristinformation. Und dann gibt es auch Veranstaltungen, wo man sich direkt beim Veranstalter anmeldet, steht dann aber im Ferienpass immer dazu geschrieben.
0: Doch nicht nur der Ferienpass steht in den Startlöchern. Ende Juni findet auf dem Schlosshof außerdem wieder der beliebte Kinderflohmarkt statt. Inzwischen bereits zum 20. Mal.
3: Es wird der 27.06. sein. Von 8 bis 12 Uhr wird der Flohmarkt stattfinden. Also ab 8 Uhr wird aufgebaut und dann wird der Flohmarkt starten bis 12 Uhr. Wir haben hier Tische hingestellt und ein bisschen schattenspendende Elemente, sodass vielleicht der ein oder andere auch im Schatten stehen kann. Wäre trotzdem schön, wenn die Kinder ihren eigenen Schirm mitbringen würden oder eine Mütze zumindest und Sonnencreme. Das sind so wichtige Themen, die wir da auf jeden Fall haben.
0: Mitmachen können Kinder zwischen 6 und 14 Jahren. Die Teilnahme ist kostenlos. Insgesamt stehen 100 Plätze zur Verfügung.
3: Wir machen das ja gemeinschaftlich mit der Touristinformation schon seit diesen 20 Jahren. Und in der Touristinformation können sich die Kinder anmelden, mit ihren Eltern dorthin gehen. Und dann gibt es ein Starterkärtchen. Die ganze Sache ist für nichts, ne? Also sie müssen nichts bezahlen dafür. Wir haben 100 Plätze zur Verfügung, die erfahrungsgemäß bisher auch immer ausgebucht waren. Zu Hochzeiten hatten wir auf dem Marktplatz auch noch mehr, aber ich denke 100 ist eine schöne Anzahl und der Hof ist jetzt auch in der Größe auch beschränkt.
0: Anmeldungen für die Ferienpassangebote sind ab den 1. Juni möglich, auch online. Und wer beim Kinderflohmarkt dabei sein möchte, kann sich ab sofort in der Touristinformation anmelden.
4: Ein Theater und ein Zug? Wie passt das denn zusammen? Ganz gut, dachte sich das Team vom Theater Das letzte Kleinod. Und damit scheinen sie auch recht zu haben. Mit ihrer Bahn sind die Schauspieler und Schauspielerinnen unterwegs, um das Theater überall mit hinzunehmen. Bald sind sie in Ferropolis, um ihr Stück Hüttenwerk zu zeigen. Ein Projekt, das nicht besser in die Stadt aus Eisen passen könnte.
5: Die Besucher erwartet tatsächlich ein sehr gewichtiges Thema und auch sehr gewichtiges Material, nämlich Stahl, ein Theaterstück dokumentarisch zum Thema Stahl. Wir haben Interviews geführt mit Menschen, die mit dem Stahl arbeiten und uns eben Einblick gegeben haben in diese wirklich herausfordernde Arbeit am Hochofen, an Strangussanlagen und in allen Bereichen auf Kränen und auf Loks. Und diese Texte aus den Originalinterviews, die werden von 7 Schauspielerinnen und Schauspielern in verschiedenen Szenen gespielt.
4: Um dem dokumentarischen Anspruch auch Genüge zu werden, führten die Theaterleute nicht nur Interviews durch und unterhielten sich mit Experten, sie waren auch hautnah dabei und konnten einen ganz realen Einblick in die Stahlindustrie werfen.
6: Wir hatten Vorproben in Eisenhüttenstadt und Salzgitter und durften dort tatsächlich auch mit ein Stück weit ins Stahlwerk Einblick gewinnen, indem wir eine Schicht in einem bestimmten Bereich mitgelaufen sind.
7: Für mich als Spielerin ist das eine sehr besondere Art, mich auf eine Rolle vorzubereiten, eben weil es ein anderes Eintauchen wirklich in diesen Beruf, den ich da darstelle, ist.
4: Es ist nicht das erste Mal, dass der Theaterzug einen Halt in Ferropolis einlegt. Schon in der Vergangenheit genoss die Bahn einiger Beliebtheit in der Stadt aus Eisen. Wie denn auch sonst, wenn die beiden Projekte so gut zusammenarbeiten.

0: zusammenpassen wie die Faust aufs Auge.
1: Also ich war tatsächlich vor ein paar Jahren bei einer Aufführung vom letzten Kleinod, war so begeistert und habe mir gedacht, wenn irgendwas hier nach Ferropolis passt, dann doch bitte dieser Zug mit dem ganz tollen Theaterprojekt. Und seitdem sind wir in Kontakt und versuchen immer, dass die auch hier bei uns spielen, wenn die ein schönes neues Stück haben. Wir hatten schon mal das Thema Kohle und Kohlezug, da haben die hier auch mit unserem Förderverein zusammengearbeitet. Also immer, wenn es in die Region passt, wenn es zu uns passt, dann ist das letzte Kleinod herzlich willkommen bei uns.
0: Als i-Tüpfelchen des Projektes ist dann aber noch etwas ganz Besonderes geplant. Das Theater möchte die Besucherinnen und Besucher mit einbinden und hat so eine Mitmachaktion geplant, bei der sich Außenstehende in das Theaterstück einbringen können.
2: Ja, wir würden uns sehr freuen, wenn Menschen Lust hätten, bei einer kurzen, knackigen Probe an unserem ersten Vorstellungstag hier mit dazuzukommen. Das ist der 2. Juni. Kann man um 16 Uhr kommen. Alter so circa ab 14 Jahre und bis egal wie alt. Und man braucht keine Vorerfahrung zu haben. Man wird in eine kleine Rolle mit eingearbeitet und kann dann gleich am ersten Tag mit aufführen.
0: Zwischen dem 2. und 4. Juni ist es dann soweit. In drei Vorstellungen kann man einen interessanten Einblick in die Stahlindustrie Deutschlands werfen. Wer ein Freund der Theaterkunst ist und die Bühne doch etwas zu öde findet, kann hier etwas ganz Besonderes erleben.

Ich freue mich, dass Sie auch heute mit dabei sind und damit herzlich willkommen an diesem Mittwoch zu den zeitnahen Nachrichten. Beim Parlamentarischen Abend des Netzwerks Oberzentren Sachsen-Anhalt in Magdeburg haben die Oberbürgermeister von Magdeburg, Halle und Dessau-Roßlau eine faire und bedarfsgerechte Finanzausstattung der kreisfreien Städte vom Land gefordert. Grundlage ist ein gemeinsames Positionspapier zur anstehenden Reform des Finanzausgleichsgesetzes. Die Stadtspitzen betonten die besondere Rolle der Oberzentren für Bildung, Wirtschaft, Kultur und Infrastruktur, warnten jedoch vor einer strukturellen Unterfinanzierung. Besonders deutlich wurde dies im Beispiel der Gastschulbeiträge, bei denen den Städten teils erhebliche Kosten entstehen. Allein in Magdeburg rund 1,3 Millionen Euro jährlich. Dessau-Roßlaus Oberbürgermeister Dr. Robert Reck sprach sich für eine Beibehaltung der bisherigen Systematik im Finanzausgleich sowie für höhere Investitionsmittel und eine Entlastung bei Sozialausgaben aus. Halle forderte zudem mehr kommunale Handlungsspielräume, etwa beim Bewohnerparken und bei der Verkehrsüberwachung. Vertreter aus Landespolitik und Kommunen nahmen an dem Treffen teil, um über Lösungen für die finanzielle Situation der Oberzentren zu beraten. Mit Blick auf die Bundesgartenschau 2035 in Dessau-Roßlau

0: sind in diesem Jahr insgesamt 3 dieser Werkstätten vorgesehen. Die ersten beiden Veranstaltungen wurden bereits erfolgreich durchgeführt. Am 21. Mai informierte die Stadt bei einem Pressegespräch über die 3. Innovationswerkstatt.
1: Wir gehen in die Werkstatt der Kommunikation innerhalb unseres Werkraums. Buga 2035 hat es schon 2 Werkstätten gegeben, zu den Mosaiken, also zu den Landschaftsräumen und größeren Stadtgrünflächen und zu den Fugen. Und jetzt ist die 3. Werkstatt, die das Ereignis der Buga fassbar macht, steht an und läuft unter dem Thema Kommunikation.
0: Welche Ziele soll die Kommunikation vor, während und nach der Buga verfolgen? Wie können Bürger zur Mitmachenden oder Gastgebern werden? Und wie sieht die Logistik für eine klimaneutrale Ausstellung 2035 aus? Das alles sind Fragen, die zur 3. Innovationswerkstatt diskutiert werden sollen.
1: Es ist sehr vielfältig. Wir haben es eben am Tisch auch reflektiert. Die Ausstellungslogistik gehört dazu. Es ist die Erfahrbarkeit, auch die Lesbarkeit unserer Stadträume. Es ist der Austausch der Menschen, der Prozess zur Buga, Gastgeber zu sein, Mitgestalter zu sein, mitzumachen, sich fangen zu lassen. Und ich bin ganz begeistert über die Ideenseite unserer Werkstatt, die schon so viele Einträge enthält. Und auch das ist Kommunikation.
0: Wer sich selbst an der Gestaltung der Buga beteiligen und mit Experten ins Gespräch kommen möchte, kann am 5. Juni um 19 Uhr und am 6. Juni um 17.30 Uhr zu den öffentlichen Abenden im Bauhausmuseum vorbeikommen.
1: Es gibt 2 öffentliche Abendveranstaltungen, zu denen laden wir sehr herzlich ein. Wir werden diesmal im Bauhausmuseum sein und am Freitag, dem 5. Juni um 19 Uhr gehen Experten mit Impulsen in diese Werkstatt hinein. Und das ist auch eine ganz intensive Einladung, die ich da heute einsprechen möchte. Kommen Sie, reden Sie mit den Experten, bringen Sie Ihre Impulse in die Werkstatt hinein, die dann am Samstag stattfindet und die auch zu einem Ergebnis führt. Und dieses Ergebnis abends 17.30 Uhr stellen wir wieder der breiten Öffentlichkeit vor. Also auch die 2. Abendveranstaltung ist öffentlich und herzliche Einladung dazu.
0: Der Werkraum Buga blickt erfolgreich auf die beiden vergangenen Veranstaltungen zurück, wo schon zahlreiche Ideen gesammelt werden konnten. Doch nach der 3. Innovationswerkstatt ist mit der Planung der Bundesgartenschau noch lange nicht Schluss.
1: Die Werkstatt ist wirklich also eine Werkstatt, da rocken die Köpfe. Das sind die Ideenimpulse, das große Brainstorming, was stattfindet. Und ich denke auch, die Werkstattkommunikation wird noch Inhalte dieser beiden vorangegangenen Werkstätten aufnehmen. Dann sind wir gefüllt mit Expertenwissen. Wir waren gut im Austausch mit Bürgern, die an diesen Werkstätten teilgenommen haben, mit der Politik, mit Akteuren dieser Stadtgesellschaft, ausgewählten Akteuren wie dem Kleingartenverband, dem Buga-Club. Also vollgepackte Inhalte und jetzt geht's die nächsten Schritte weiter in Richtung Planungswettbewerbe. Die Aufgabenstellungen dafür entstehen und sie sind, wenn wir es gut machen, auch schon motiviert von den Kommunikationsmöglichkeiten, die wir jetzt gerade in der Kommunikationswerkstatt erarbeiten.
0: Alle Bürger sind herzlich eingeladen, im Rahmen der Innovationswerkstätten der Buga 2035 mitzudenken, Fragen zu stellen und eigene Ideen mit einzubringen. Informationen zur Veranstaltung sind auf der Internetseite www.werkraum-buga2035.de zu finden. Der Werkraum Buga freut sich darauf, zahlreiche Interessierte am 5. und 6. Juni im Bauhausmuseum zu begrüßen.
2: Im Großen Haus des Anhaltischen Theaters Dessau wird am Donnerstag um 19 Uhr eine besondere Konzertlesung aufgeführt. Michael Endes Roman Momo wird in einer Verbindung aus Literatur und Musik lebendig inszeniert. Die Geschichte des kleinen Mädchens, das den Menschen die gestohlene Zeit zurückbringt, ist weit mehr als ein Kinderbuch. Sie gilt als zeitlose Gesellschaftskritik und regt zur Auseinandersetzung mit Themen,

0: wie Zeitdruck, Selbstoptimierung und Oberflächlichkeit an. Claudia Michelsen übernimmt die Lesung und bringt die Figuren und Gedankenwelt des Romans mit ihrer Stimme auf die Bühne. Musikalisch begleitet wird sie von Stefan Beinzier, der mit seinem vielseitigen Schlagwerk ein breites Klangspektrum schafft und die Erzählung atmosphärisch unterstützt. Gemeinsam entsteht eine Mischung aus Sprache und Musik, die den Blick auf das Werk neu öffnet. Noch zwei Spiele bestreitet der DRHV in der aktuellen zweiten Ligasaison. Zum letzten Heimspiel am Freitag empfangen die Biber den HBW Balingen-Weilstetten. Mit Cheftrainer Vanja Radic haben wir über die anstehende Partie gegen den Tabellenzweiten gesprochen. Außerdem hat er uns erzählt, wie er auf das kommende Derby in Dresden blickt, wie zufrieden er mit seiner ersten Saison beim DRHV ist und wie er die Entwicklung der Mannschaft einschätzt.
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2: Hallo und herzlich willkommen zu unserer 17. und damit schon letzten Ausgabe des RAN 1 Bibertalks in der aktuellen Saison. Vor jedem Heimspiel gab es einen Bibertalk und wir haben mit jemandem vom Verein gesprochen. Heute zum Abschluss darf ich wieder Vanja Radic, Cheftrainer des DRVs, begrüßen. Schön, dass du da bist.
3: Dankeschön für die Einladung.
2: Am letzten Freitag gab es erst das Spiel gegen die Tabellenführer aus Bietigheim, was ihr leider knapp verloren habt. Jetzt am kommenden Freitag steht schon das nächste Topspiel in der Anhalt Arena auf dem Plan. Gegen die Tabellenzweiten HBW Balingen-Weilstetten. Euer erklärtes Ziel ist es ja, noch zwei Punkte zu holen und eure zweitbeste Saison jemals zu spielen. Was braucht es da, um gegen die Tabellenzweiten erfolgreich zu sein?
3: Ja, das letzte Spiel gegen Bietigheim haben wir schon sehr gut gemacht. Das war, glaube ich, für die Zuschauer ein ganz, ganz tolles Spiel mit auch viel Qualität und viel Emotion und Tempo und alles, was uns eigentlich über Saison ausgezeichnet hat. Und da haben dann Kleinigkeiten das Spiel entschieden. Leider nicht zu unserem Gunsten. Man muss aber sagen, die Mannschaft von Bietigheim war im Durchschnittsalter bei 27 und wir bei 21. Und an ein paar Sequenzen hat man das schon gesehen, diese Erfahrenheit, die uns ein bisschen fehlt. Gegen Balingen ist es ähnlich. Die sind bestückt mit besten Spielern aus der zweiten Liga. So haben die clever eingekauft und haben ein hohes Ziel gehabt, den die jetzt auch erreicht haben. Aber bei denen geht es auch darum, Meister zu werden. Und ja, für uns, wir mussten genauso nochmal gutes Spiel abliefern, mit sehr viel Selbstbewusstsein, mit sehr guter Abwehr, mit gutem Tempo nach vorne und dann uns anders präsentieren als in dem Hinspiel. Da haben wir auch knapp verloren und waren da echt durch Verletzungen und Krankheiten auf jeden Fall gut gebeutet, aber dieses Mal sind wir auf jeden Fall besser aufgerüstet und wollen das letzte Spiel auch am liebsten gewinnen und einen schönen Feier haben danach.
2: Du hast schon gesagt, also das ist jetzt das letzte Heimspiel gegen Balingen. Wenn du mal so ein bisschen die Saison Revue passieren lässt, was ist so dein Highlight gewesen in der Anhalt Arena?
3: Ja, also ich finde, für mich persönlich ist jedes Spiel Highlight, weil jedes Spiel anders ist. Man geht fast in jedem Spiel mit anderen Gedanken und mit vielleicht ein bisschen anderen Emotionen rein, abhängig von der Situation, in der man sich befindet halt und abhängig auch von der Platzierung. Und von daher habe ich die erste Saison als Trainer auf jeden Fall sehr genossen und habe auf jeden Fall sehr viele Eindrücke und tolle Momente. Egal, für mich sind tolle Momente nicht nur, wenn man gewinnt, auch wenn man verliert. Das sind viel vertrauensvollere Momente, halt, die eher bleiben. Und die Gespräche, die danach entstehen, sind besonders, auch wenn es für einen oder anderen frustrierend ist, wie für uns selbst, weil wir wollen am liebsten gewinnen. Von daher bin ich schon sehr, sehr zufrieden mit meiner ersten Saison.
2: Normalerweise redet man natürlich hier nicht über die Auswärtsspiele. Am 6. Juni steht jetzt aber noch ein besonderes an. Das wird euer letztes Spiel sein beim HC Elbflorenz Dresden. Das Hinspiel in der Anhalt Arena war schon was ganz Besonderes. Ganz viele Zuschauer, eine tolle Atmosphäre. Was erwartest du jetzt noch von diesem letzten Spiel in Sachsen?
3: Ja, Dresden hat es geschafft, über diese Saison deren Halle voll zu kriegen. Das wünsche ich mir natürlich auch für uns hier in der Zukunft, dass wir hier eine 2000er-Marke knacken, indem wir im Durchschnitt 2000 Menschen in der Anhalt Arena haben, die uns unterstützen und mit denen wir gemeinsam nach den Siegen sozusagen lauern. Das wird dort so bestimmt wieder ein heißes Derby, auch wenn es für die beiden Mannschaften jetzt nicht um Aufstieg oder Abstieg geht, was schön ist. Und da können beide Mannschaften frei aufspielen und Vollgas geben und Fans und sich selbst noch einen tollen Abschluss gönnen.
2: Vorhin hast du schon ein Saisonfazit so ein bisschen gezogen, meintest ja, du bist auch zufrieden mit deiner ersten Saison als Trainer beim DAV. Wie blickst du auch auf die Mannschaft und auf die Entwicklung, die die Mannschaft in der Saison jetzt genommen hat?
3: Ja, wie gesagt, wir beobachten, was bei uns im Kader alles passiert. Wir führen da auch ganz genaue individuelle Statistik, die sehr objektiv ist. Und können sehen, wie sich der einzelne Spieler über die ganze Saison entwickelt hat. Und wir nehmen jetzt zum Beispiel nur Fritz Hake, der letztes Jahr kaum gespielt hat. Dieses Jahr hat er Hauptrolle übernommen bei uns. Wir haben da mit Tim Herzfeld auch jemanden, der hinter Tilman Loy gestanden hat und der da richtig gute Rolle gemacht hat. Und so ist er dann auch zum Wechsel gekommen nach Leipzig. Also da sind noch viele andere. Yannick Dannenberg hat eine Riesenrolle gemacht. Marcel Nowak ist überragend gewesen über die ganze Saison. Also Yannick Pust, beide Torhüter. Also das sind wirklich fast alle, die auf eine Art und Weise Riesensprünge gemacht haben. Und das hat sich, glaube ich, in den Ergebnissen gespiegelt. Leider durch viele Verletzungen haben wir nicht geschafft, diese Kontinuität zu behalten über das ganze Saison. Und aber nichtsdestotrotz bin ich echt stolz auch auf die Jungs. Und natürlich wollen wir als Leistungssportler immer ein bisschen mehr und tun uns schwer damit zu sagen, wir sind zufrieden. Aber man muss es auch ein bisschen nüchterner betrachten, die Lage, in der wir sind, wo wir uns befinden hier zwischen drei großen Vereinen oder vier sogar. Und mit welchen Vereinen wir überhaupt konkurrieren, um überhaupt um die oberen Plätze zu ergattern. Von daher ist das, glaube ich, ganz schon gut.
2: Dann danke ich dir, dass du uns heute hier wieder besucht hast im Studio und ja, wünsche euch natürlich noch ganz viel Erfolg bei der restlichen Saison und auch dabei noch die zweitbeste Saison zu spielen jemals. Dann bis nächste Saison.
3: Danke sehr und ich freue mich auf die nächste Begegnung.
2: Und Sie lade ich natürlich wieder recht herzlich ein. Am Freitag, den 29. Mai um 19.30 Uhr in der Anhalt Arena mit dabei zu sein und den DRV beim Spiel gegen Balingen-Wallstätten kräftig zu unterstützen.
0: Und dann noch diese Meldung. Am 21. Mai informierte ein Zugbegleiter die Bundespolizei in Magdeburg über eine Sachbeschädigung an einem Regionalzug auf der Strecke Coswig-Dessau am Haltepunkt Klicken. Ein zuvor des Zuges verwiesener Mann hatte nach dem Ausstieg Steine auf den Zug geworfen und dabei drei Scheiben beschädigt. Am Nachmittag kam es zudem zu einer Meldung über eine Person im Gleisbereich kurz vor Coswig, wodurch ein Güterzug eine Gefahrenbremsung einleiten musste und die Strecke zeitweise gesperrt wurde. Eine Person konnte zunächst nicht festgestellt werden. Später identifizierte die Bundespolizei jedoch einen 24-jährigen Mann als Verantwortlichen für beide Vorfälle. Gegen ihn wurden Ermittlungs- und Ordnungswidrigkeitenverfahren unter anderem wegen gefährlichen Eingriffs in den Bahnverkehr, Sachbeschädigung und Leistungserschleichung eingeleitet. Damit sind wir am Ende unserer Mittwochsausgabe der Zeitnah Nachrichten, schauen uns jetzt noch das Wetter an und im Anschluss daran gern noch die Meldungen aus der Region. Am Donnerstag ab 18 Uhr gibt es dann wieder aktuelle Meldungen aus der Zeitnah-Redaktion. Bis dahin, machen Sie es gut und auf Wiedersehen.
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6: Morgen erwartet uns ein freundlicher und warmer Tag mit Temperaturen von angenehmen 22 Grad. Dazu scheint die Sonne satte 15 Stunden lang und sorgt für die besten Bedingungen im Freien. Begleitet wird das Ganze von einer leichten Nordwestbrise und auch die Aussichten bleiben hervorragend. Am Wochenende wird es noch etwas wärmer und bis auf Samstag ist mit keinem Regen zu rechnen.
7: Die Sommerferien können kommen. In der Lutherstadt Wittenberg läuft die Vorbereitung für den Kinderferien-Erlebnispass 2026 bereits auf Hochtouren. Gemeinsam mit zahlreichen Partnern hat die Touristinformation wieder ein buntes Ferienprogramm auf die Beine gestellt. Mit Sport, Kreativangeboten, Technik, Kultur und vielen Ausflügen.
8: Es werden immer mehr, was auch sehr gut ist, und sie werden auch immer abwechslungsreicher. Wir sind dieses Jahr bei 78 Angeboten von unterschiedlichen Partnern. Wir haben ja 55 Partner und da haben auch mehr einige Partner auch mehrere Angebote. Und die Vielfalt wächst halt von Sport, von Mitmachangeboten, kreativ, musikalisch, Führung, also auch noch ein bisschen geschichtlich mit rein und kulinarisch. Also da ist wirklich dann immer was mit dabei und wir schauen, dass es auch vielfältig immer bleibt.
7: Mit dabei sind in diesem Jahr auch neue Angebote. Kinder können zum Beispiel hinter die Kulissen des Tierparks schauen, das Blockheizkraftwerk der Stadtwerke besuchen oder an einer musikalischen Burgführung teilnehmen. Auch Kinder-Yoga gehört erstmals zum Ferienpass.
9: Ich zeige Ihnen spielerisch, wie man verschiedene Yoga-Posen macht. In Geschichten zum Beispiel verpacke ich diese Yoga-Posen. Wir lernen Atemübungen, auch alles spielerisch. Dann Kooperationsspiele und bewusstes Essen. Ich biete immer noch einen Snack an und da machen wir so eine Art Essmeditation, dass man wirklich auch einfach spürt, was esse ich denn da. Und das Essen passiert ja auch alles nebenbei mittlerweile. Genau, und eine Entspannung gibt es zum Schluss in der Form von, ja, auch in einer Meditation, eine Fantasiereise.
7: Besonders gefragt sind laut Touristinformationen aber auch ungewöhnliche Einblicke, etwa Führungen durch die Kläranlage oder technische Anlagen der Stadtwerke. Viele Angebote mussten wegen der großen Nachfrage sogar erweitert werden.
8: Das hat man sehr gut angenommen. Deswegen ist es halt auch wieder mit dabei. Wir müssen manchmal halt die Personenanzahlen aufstocken oder Zusatztermine tatsächlich mitmachen, damit man das, diese hohe Nachfrage deckeln kann. Und deswegen sind wir auch sehr froh, dass die Stadtwerke noch ein zweites Angebot mit reingenommen hat. Also das Block Heizkraftwerk ist natürlich auch mal schön zu sehen für die Kinder. Also die Wärme kommt jetzt nicht nur aus der Heizung, sondern sie kommt halt auch noch von woanders her. Und das ist halt schön, dass es dann auch schon in dem Alter, also wir reden ja jetzt hier nicht ab 6, sondern die sind dann ab 9 ist das Angebot, glaube ich. Da werden dann die Angebote dann besser herangebracht und auch, wo kommt unsere Wärme her, Kläranlage, wo geht unser Wasser wieder hin. Also von daher ist das sehr gut gemacht dann.
7: Rund 280 Kinder nutzten den Ferienpass im vergangenen Jahr. Viele Angebote sind kostenfrei oder vergünstigt. Welche Aktionen angeboten werden, können Familien bereits jetzt online nachlesen.
10: Wir starten mit dem Verkauf des Ferienpasses nächste Woche Montag, Pfingstmontag, der 25. Mai. Und der kostet wie die letzten Jahre auch schon 6 Euro. Es gibt Veranstaltungen, da läuft die Anmeldung über uns, über die Touristinformation. Und dann gibt es auch Veranstaltungen, wo man sich direkt beim Veranstalter anmeldet, steht dann aber im Ferienpass immer dazu geschrieben.
7: Doch nicht nur der Ferienpass steht in den Startlöchern. Ende Juni findet auf dem Schlosshof außerdem wieder der beliebte Kinderflohmarkt statt. Inzwischen bereits zum 20. Mal.
11: Es wird der 27.06. sein. Von 8 bis 12 Uhr wird der Flohmarkt stattfinden. Also ab 8 Uhr wird aufgebaut und dann wird der Flohmarkt starten bis 12 Uhr. Wir haben hier Tische hingestellt und ein bisschen schattenspendende Elemente, sodass vielleicht der ein oder andere auch im Schatten stehen kann. Wäre trotzdem schön, wenn die Kinder ihren eigenen Schirm mitbringen würden oder eine Mütze zumindest und Sonnencreme. Das sind so wichtige Themen, die wir da auf jeden Fall haben.
7: Mitmachen können Kinder zwischen 6 und 14 Jahren. Die Teilnahme ist kostenlos. Insgesamt stehen 100 Plätze zur Verfügung.
11: Wir machen das ja gemeinschaftlich mit der Touristinformation schon seit diesen 20 Jahren. Und in der Touristinformation können sich die Kinder anmelden, mit ihren Eltern dorthin gehen. Und dann gibt es ein Starterkärtchen. Die ganze Sache ist für nichts, ne? Also sie müssen nichts bezahlen dafür. Wir haben 100 Plätze zur Verfügung, die erfahrungsgemäß bisher auch immer ausgebucht waren. Zu Hochzeiten hatten wir auf dem Marktplatz auch noch mehr, aber ich denke 100 ist eine schöne Anzahl und der Hof ist jetzt auch in der Größe auch beschränkt.
7: Anmeldungen für die Ferienpassangebote sind ab den 1. Juni möglich, auch online. Und wer beim Kinderflohmarkt dabei sein möchte, kann sich ab sofort in der Touristinformation anmelden.
6: Ein Theater und ein Zug? Wie passt das denn zusammen? Ganz gut, dachte sich das Team vom Theater Das letzte Kleinod. Und damit scheinen sie auch recht zu haben. Mit ihrer Bahn sind die Schauspieler und Schauspielerinnen unterwegs, um das Theater überall mit hinzunehmen. Bald sind sie in Ferropolis, um ihr Stück Hüttenwerk zu zeigen. Ein Projekt, das nicht besser in die Stadt aus Eisen passen könnte.
12: Die Besucher erwartet tatsächlich ein sehr gewichtiges Thema und auch sehr gewichtiges Material, nämlich Stahl, ein Theaterstück dokumentarisch zum Thema Stahl. Wir haben Interviews geführt mit Menschen, die mit dem Stahl arbeiten und uns eben Einblick gegeben haben in diese wirklich herausfordernde Arbeit am Hochofen, an Strangussanlagen und in allen Bereichen auf Kränen und auf Loks. Und diese Texte aus den Originalinterviews, die werden von 7 Schauspielerinnen und Schauspielern in verschiedenen Szenen gespielt.
6: Um dem dokumentarischen Anspruch auch Genüge zu werden, führten die Theaterleute nicht nur Interviews durch und unterhielten sich mit Experten, sie waren auch hautnah dabei und konnten einen ganz realen Einblick in die Stahlindustrie werfen.
13: Wir hatten Vorproben in Eisenhüttenstadt und Salzgitter und durften dort tatsächlich auch mit ein Stück weit ins Stahlwerk Einblick gewinnen, indem wir eine Schicht in einem bestimmten Bereich mitgelaufen sind.
14: Für mich als Spielerin ist das eine sehr besondere Art, mich auf eine Rolle vorzubereiten, eben weil es ein anderes Eintauchen wirklich in diesen Beruf, den ich da darstelle, ist.
6: Es ist nicht das erste Mal, dass der Theaterzug einen Halt in Ferropolis einlegt. Schon in der Vergangenheit genoss die Bahn einiger Beliebtheit in der Stadt aus Eisen. Wie denn auch sonst, wenn die beiden Projekte so gut zusammenpassen wie die Faust aufs Auge.
15: Also ich war tatsächlich vor ein paar Jahren bei einer Aufführung vom letzten Kleinod, war so begeistert und habe mir gedacht, wenn irgendwas hier nach Feropolis passt, dann doch bitte dieser Zug mit dem ganz tollen Theaterprojekt. Und seitdem sind wir in Kontakt und versuchen immer, dass die auch hier bei uns spielen, wenn die ein schönes neues Stück haben. Wir hatten schon mal das Thema Kohle und Kohlezug, da haben die hier auch mit unserem Förderverein zusammengearbeitet. Also immer, wenn es in die Region passt, wenn es zu uns passt, dann ist das letzte Kleinod herzlich willkommen bei uns.
16: Als i-Tüpfelchen des Projektes ist dann aber noch etwas ganz Besonderes geplant. Das Theater möchte die Besucherinnen und Besucher mit einbinden und hat so eine Mitmachaktion geplant, bei der sich Außenstehende in das Theaterstück einbringen können.
17: Ja, wir würden uns sehr freuen, wenn Menschen Lust hätten, bei einer kurzen, knackigen Probe an unserem ersten Vorstellungstag hier mit dazu zu kommen. Das ist der 2. Juni. Da kann man um 16 Uhr kommen. Alter so circa ab 14 Jahre und bis egal wie alt. Und man braucht keine Vorerfahrung zu haben. Man wird in eine kleine Rolle mit eingearbeitet und kann dann gleich am ersten Tag mit aufführen.
16: Zwischen dem 2. und 4. Juni ist es dann soweit. In 3 Vorstellungen kann man einen interessanten Einblick in die Stahlindustrie Deutschlands werfen. Wer ein Freund der Theaterkunst ist und die Bühne doch etwas zu öde findet, kann hier etwas ganz Besonderes erleben.

0: Ich freue mich, dass Sie auch heute mit dabei sind und damit herzlich willkommen an diesem Mittwoch zu den zeitnahen Nachrichten. Beim parlamentarischen Abend des Netzwerks Oberzentren Sachsen-Anhalt in Magdeburg haben die Oberbürgermeister von Magdeburg, Halle und Dessau-Roßlau eine faire und bedarfsgerechte Finanzausstattung der kreisfreien Städte vom Land gefordert. Grundlage ist ein gemeinsames Positionspapier zur anstehenden Reform des Finanzausgleichsgesetzes. Die Stadtspitzen betonten die besondere Rolle der Oberzentren für Bildung, Wirtschaft, Kultur und Infrastruktur, warnten jedoch vor einer strukturellen Unterfinanzierung. Besonders deutlich wurde dies im Beispiel der Gastschulbeiträge, bei denen den Städten teils erhebliche Kosten entstehen. Allein in Magdeburg rund 1,3 Millionen Euro jährlich. Dessau-Roßlaus Oberbürgermeister Dr. Robert Reck sprach sich für eine Beibehaltung der bisherigen Systematik im Finanzausgleich sowie für höhere Investitionsmittel und eine Entlastung bei Sozialausgaben aus. Halle forderte zudem mehr kommunale Handlungsspielräume, etwa beim Bewohnerparken und bei der Verkehrsüberwachung. Vertreter aus Landespolitik und Kommunen nahmen an dem Treffen teil, um über Lösungen für die finanzielle Situation der Oberzentren zu beraten. Mit Blick auf die Bundesgartenschau 2035 in Dessau-Roßlau setzt die Stadt ihre Reihe der Innovationswerkstätten fort. Nachdem die ersten beiden Veranstaltungen bereits erfolgreich stattgefunden haben, steht nun die dritte Werkstatt des Werkraums Buga im Fokus. Dabei sollen unter anderem Fragen zur Kommunikation rund um die Buga, zur Beteiligung der Bürger sowie zu einer klimaneutralen Logistik der Ausstellung diskutiert werden.
1: Die Bundesgartenschau kommt 2035 nach Dessau-Roßlau. Um frühzeitig Konzepte zu entwickeln und Ideen zu sammeln, die später umgesetzt werden können, organisiert die Stadt sogenannte Innovationswerkstätten mit unterschiedlichen Themenschwerpunkten. Für den Werkraum Buga sind in diesem Jahr insgesamt drei dieser Werkstätten vorgesehen. Die ersten beiden Veranstaltungen wurden bereits erfolgreich durchgeführt. Am 21. Mai informierte die Stadt bei einem Pressegespräch über die dritte Innovationswerkstatt.
2: Wir gehen in die Werkstatt der Kommunikation innerhalb unseres Werkraums. Buga 2035 hat es schon zwei Werkstätten gegeben, zu den Mosaiken, also zu den Landschaftsräumen und größeren Stadtgrünflächen und zu den Fugen. Und jetzt ist die dritte Werkstatt, die das Ereignis der Buga fassbar macht, steht an und läuft unter dem Thema Kommunikation.
1: Welche Ziele soll die Kommunikation vor, während und nach der Buga verfolgen? Wie können Bürger zur Mitmachenden oder Gastgebern werden? Und wie sieht die Logistik für eine klimaneutrale Ausstellung 2035 aus? Das alles sind Fragen, die zur dritten Innovationswerkstatt diskutiert werden sollen.
2: Es ist sehr vielfältig. Wir haben es eben am Tisch auch reflektiert. Die Ausstellungslogistik gehört dazu. Es ist die Erfahrbarkeit, auch die Lesbarkeit unserer Stadträume. Es ist der Austausch der Menschen, der Prozess zur Buga, Gastgeber zu sein, Mitgestalter zu sein, mitzumachen, sich fangen zu lassen und ich bin ganz begeistert über die Ideenseite unserer Werkstatt, die schon so viele Einträge enthält. Und auch das ist Kommunikation.
1: Wer sich selbst an der Gestaltung der Buga beteiligen und mit Experten ins Gespräch kommen möchte, kann am 5. Juni um 19 Uhr und am 6. Juni um 17.30 Uhr zu den öffentlichen Abenden im Bauhausmuseum vorbeikommen.
2: Es gibt zwei öffentliche Abendveranstaltungen, zu denen laden wir sehr herzlich ein. Wir werden diesmal im Bauhausmuseum sein und am Freitag, dem 5. Juni um 19 Uhr gehen Experten mit Impulsen in diese Werkstatt hinein. Und das ist auch eine ganz intensive Einladung, die ich da heute einsprechen möchte. Kommen Sie, reden Sie mit den Experten, bringen Sie Ihre Impulse in die Werkstatt hinein, die dann am Samstag stattfindet und die auch zu einem Ergebnis führt. Und dieses Ergebnis abends 17.30 Uhr stellen wir wieder der breiten Öffentlichkeit vor. Also auch die zweite Abendveranstaltung ist öffentlich und herzliche Einladung dazu.
1: Der Welcome Buga blickt erfolgreich auf die beiden vergangenen Veranstaltungen zurück, wo schon zahlreiche Ideen gesammelt werden konnten. Doch nach der dritten Innovationswerkstatt ist mit der Planung der Bundesgartenschau noch lange nicht Schluss.
2: Die Werkstatt ist wirklich also eine Werkstatt, da rocken die Köpfe. Das sind die Ideenimpulse, das große Brainstorming, was stattfindet. Und ich denke auch, die Werkstattkommunikation wird noch Inhalte dieser beiden vorangegangenen Werkstätten aufnehmen. Dann sind wir gefüllt mit Expertenwissen. Wir waren gut im Austausch mit Bürgern, die an diesen Werkstätten teilgenommen haben, mit der Politik, mit Akteuren dieser Stadtgesellschaft, ausgewählten Akteuren wie dem Kleingartenverband, dem Buga-Club. Also vollgepackte Inhalte, und jetzt geht's die nächsten Schritte weiter in Richtung Planungswettbewerbe. Die Aufgabenstellungen dafür entstehen, und sie sind, wenn wir es gut machen, auch schon motiviert von den Kommunikationsmöglichkeiten, die wir jetzt gerade in der Kommunikationswerkstatt erarbeiten.
1: Alle Bürger sind herzlich eingeladen, im Rahmen der Innovationswerkstätten der Buga 2035 mitzudenken, Fragen zu stellen und eigene Ideen mit einzubringen. Informationen zur Veranstaltung sind auf der Internetseite www.werkraum-buga2035.de zu finden. Der Werkraum Buga freut sich darauf, zahlreiche Interessierte am 5. und 6. Juni im Bauhausmuseum zu begrüßen.
0: Im Großen Haus des Anhaltischen Theaters Dessau wird am Donnerstag um 19 Uhr eine besondere Konzertlesung aufgeführt. Michael Endes Roman Momo wird in einer Verbindung aus Literatur und Musik lebendig inszeniert. Die Geschichte des kleinen Mädchens, das den Menschen die gestohlene Zeit zurückbringt, ist weit mehr als ein Kinderbuch. Sie gilt als zeitlose Gesellschaftskritik und regt zur Auseinandersetzung mit Themen

0: wie Zeitdruck, Selbstoptimierung und Oberflächlichkeit an. Claudia Michelsen übernimmt die Lesung und bringt die Figuren und Gedankenwelt des Romans mit ihrer Stimme auf die Bühne. Musikalisch begleitet wird sie von Stefan Beinzier, der mit seinem vielseitigen Schlagwerk ein breites Klangspektrum schafft und die Erzählung atmosphärisch unterstützt. Gemeinsam entsteht eine Mischung aus Sprache und Musik, die den Blick auf das Werk neu öffnet. Noch zwei Spiele bestreitet der DRHV in der aktuellen zweiten Ligasaison. Zum letzten Heimspiel am Freitag empfangen die Biber den HBW Balingen-Weilstetten. Mit Cheftrainer Vanja Radic haben wir über die anstehende Partie gegen den Tabellenzweiten gesprochen. Außerdem hat er uns erzählt, wie er auf das kommende Derby in Dresden blickt, wie zufrieden er mit seiner ersten Saison beim DRHV ist und wie er die Entwicklung der Mannschaft einschätzt.
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2: Hallo und herzlich willkommen zu unserer 17. und damit schon letzten Ausgabe des Ran 1 Bibertalks in der aktuellen Saison. Vor jedem Heimspiel gab es einen Bibertalk und wir haben mit jemandem vom Verein gesprochen. Heute zum Abschluss darf ich wieder Vanja Radic, Cheftrainer des DRVs, begrüßen. Schön, dass du da bist.
3: Dankeschön für die Einladung.
2: Am letzten Freitag gab es erst das Spiel gegen die Tabellenführer aus Bietigheim, was ihr leider knapp verloren habt. Jetzt am kommenden Freitag steht schon das nächste Topspiel in der Anhalt Arena auf dem Plan. Gegen die Tabellenzweiten HBW Balingen-Weilstetten. Euer erklärtes Ziel ist es ja, noch zwei Punkte zu holen und eure zweitbeste Saison jemals zu spielen. Was braucht es da, um gegen die Tabellenzweiten erfolgreich zu sein?
3: Ja, das letzte Spiel gegen Bietigheim haben wir schon sehr gut gemacht. Das war, glaube ich, für die Zuschauer ein ganz, ganz tolles Spiel mit auch viel Qualität und viel Emotion und Tempo und alles, was uns eigentlich über Saison ausgezeichnet hat. Und da haben dann Kleinigkeiten das Spiel entschieden. Leider nicht zu unserem Gunsten. Man muss aber sagen, die Mannschaft von Bietigheim war im Durchschnittsalter bei 27 und wir bei 21. Und an ein paar Sequenzen hat man das schon gesehen, diese Erfahrenheit, die uns ein bisschen fehlt. Gegen Balingen ist es ähnlich. Die sind bestückt mit besten Spielern aus der zweiten Liga. So haben die clever eingekauft und haben ein hohes Ziel gehabt, den die jetzt auch erreicht haben. Aber bei denen geht es auch darum, Meister zu werden. Und ja, für uns, wir mussten genauso nochmal gutes Spiel abliefern, mit sehr viel Selbstbewusstsein, mit sehr guter Abwehr, mit gutem Tempo nach vorne und dann uns anders präsentieren als in dem Hinspiel. Da haben wir auch knapp verloren und waren da echt durch Verletzungen und Krankheiten auf jeden Fall gut gebeutet, aber dieses Mal sind wir auf jeden Fall besser aufgerüstet und wollen das letzte Spiel auch am liebsten gewinnen und einen schönen Feier haben danach.
2: Du hast schon gesagt, also das ist jetzt das letzte Heimspiel gegen Balingen. Wenn du mal so ein bisschen die Saison Revue passieren lässt, was ist so dein Highlight gewesen in der Anhalt Arena?
3: Ja, also ich finde, für mich persönlich ist jedes Spiel Highlight, weil jedes Spiel anders ist. Man geht fast in jedem Spiel mit anderen Gedanken und mit vielleicht ein bisschen anderen Emotionen rein, abhängig von der Situation, in der man sich befindet halt und abhängig auch von der Platzierung. Und von daher habe ich die erste Saison als Trainer auf jeden Fall sehr genossen und habe auf jeden Fall sehr viele Eindrücke und tolle Momente. Egal, für mich sind tolle Momente nicht nur, wenn man gewinnt, auch wenn man verliert. Das sind viel vertrauensvollere Momente, halt, die eher bleiben. Und die Gespräche, die danach entstehen, sind besonders, auch wenn es für einen oder anderen frustrierend ist, wie für uns selbst, weil wir wollen am liebsten gewinnen. Von daher bin ich schon sehr, sehr zufrieden mit meiner ersten Saison.
2: Normalerweise redet man natürlich hier nicht über die Auswärtsspiele. Am 6. Juni steht jetzt aber noch ein besonderes an. Das wird euer letztes Spiel sein beim HC Elbflorenz Dresden. Das Hinspiel in der Anhalt Arena war schon was ganz Besonderes. Ganz viele Zuschauer, eine tolle Atmosphäre. Was erwartest du jetzt noch von diesem letzten Spiel in Sachsen?
3: Ja, Dresden hat es geschafft, über diese Saison deren Halle voll zu kriegen. Das wünsche ich mir natürlich auch für uns hier in der Zukunft, dass wir hier eine 2000er-Marke knacken, indem wir im Durchschnitt 2000 Menschen in der Anhalt Arena haben, die uns unterstützen und mit denen wir gemeinsam nach den Siegen sozusagen lauern. Das wird dort so bestimmt wieder ein heißes Derby, auch wenn es für die beiden Mannschaften jetzt nicht um Aufstieg oder Abstieg geht, was schön ist. Und da können beide Mannschaften frei aufspielen und Vollgas geben und Fans und sich selbst noch einen tollen Abschluss gönnen.
2: Vorhin hast du schon ein Saisonfazit so ein bisschen gezogen, meintest ja, du bist zufrieden mit deiner ersten Saison als Trainer beim DHV. Wie blickst du auch auf die Mannschaft und auf die Entwicklung, die die Mannschaft in der Saison jetzt genommen hat?
3: Ja, wie gesagt, wir beobachten, was bei uns im Kader alles passiert. Wir führen da auch ganz genaue individuelle Statistik, die sehr objektiv ist, und können sehen, wie sich der einzelne Spieler über die ganze Saison entwickelt hat. Und wir nehmen jetzt zum Beispiel nur Fritz Hake, der letztes Jahr kaum gespielt hat. Dieses Jahr hat er Hauptrolle übernommen bei uns. Wir haben da mit Tim Herzfeld auch jemanden, der hinter Tilman Loy gestanden hat und der da richtig gute Rolle gemacht hat. Und so ist er dann auch zum Wechsel gekommen nach Leipzig. Also da sind noch viele andere. Yannick Dannenberg hat eine Riesenrolle gemacht. Marcel Nowak ist überragend gewesen über die ganze Saison. Also Yannick Pust, beide Torhüter. Also das sind wirklich fast alle, die auf eine Art und Weise Riesensprünge gemacht haben. Und das hat sich, glaube ich, in den Ergebnissen gespiegelt. Leider durch viele Verletzungen haben wir nicht geschafft, diese Kontinuität zu behalten über das ganze Saison. Und aber nichtsdestotrotz bin ich echt stolz auch auf die Jungs. Und natürlich wollen wir als Leistungssportler immer ein bisschen mehr und tun uns schwer damit zu sagen, wir sind zufrieden. Aber man muss es auch ein bisschen nüchterner betrachten, die Lage, in der wir sind, wo wir uns befinden hier zwischen drei großen Vereinen oder vier sogar und mit welchen Vereinen wir überhaupt konkurrieren, um überhaupt um die oberen Plätze zu ergattern. Von daher ist das, glaube ich, ganz schon gut.
2: Dann danke ich dir, dass du uns heute hier wieder besucht hast im Studio und ja, wünsche euch natürlich noch ganz viel Erfolg bei der restlichen Saison und auch dabei noch die zweitbeste Saison zu spielen jemals. Dann bis nächste Saison.
3: Danke sehr und ich freue mich auf die nächste Begegnung.
2: Und Sie lade ich natürlich wieder recht herzlich ein. Am Freitag, den 29. Mai um 19.30 Uhr in der Anhalt Arena mit dabei zu sein und den DRV beim Spiel gegen Balingen-Wallstätten kräftig zu unterstützen.
0: Und dann noch diese Meldung. Am 21. Mai informierte ein Zugbegleiter die Bundespolizei in Magdeburg über eine Sachbeschädigung an einem Regionalzug auf der Strecke Coswig-Dessau am Haltepunkt Kliken. Ein zuvor des Zuges verwiesener Mann hatte nach dem Ausstieg Steine auf den Zug geworfen und dabei drei Scheiben beschädigt. Am Nachmittag kam es zudem zu einer Meldung über eine Person im Gleisbereich kurz vor Coswig, wodurch ein Güterzug eine Gefahrenbremsung einleiten musste und die Strecke zeitweise gesperrt wurde. Eine Person konnte zunächst nicht festgestellt werden. Später identifizierte die Bundespolizei jedoch einen 24-jährigen Mann als Verantwortlichen für beide Vorfälle. Gegen ihn wurden Ermittlungs- und Ordnungswidrigkeitenverfahren unter anderem wegen gefährlichen Eingriffs in den Bahnverkehr, Sachbeschädigung und Leistungserschleichung eingeleitet. Damit sind wir am Ende unserer Mittwochsausgabe der Zeitnah Nachrichten, schauen uns jetzt noch das Wetter an und im Anschluss daran gern noch die Meldungen aus der Region. Am Donnerstag ab 18 Uhr gibt es dann wieder aktuelle Meldungen aus der Zeitnah Redaktion. Bis dahin, machen Sie es gut und auf Wiedersehen.
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7: Morgen erwartet uns ein freundlicher und warmer Tag mit Temperaturen von angenehmen 22 Grad. Dazu scheint die Sonne satte 15 Stunden lang und sorgt für die besten Bedingungen im Freien. Begleitet wird das Ganze von einer leichten Nordwestbrise und auch die Aussichten bleiben hervorragend. Am Wochenende wird es noch etwas wärmer und bis auf Samstag ist mit keinem Regen zu rechnen.
8: Die Sommerferien können kommen. In der Lutherstadt Wittenberg läuft die Vorbereitung für den Kinderferien-Erlebnispass 2026 bereits auf Hochtouren. Gemeinsam mit zahlreichen Partnern hat die Touristinformation wieder ein buntes Ferienprogramm auf die Beine gestellt. Mit Sport, Kreativangeboten, Technik, Kultur und vielen Ausflügen.
9: Es werden immer mehr, was auch sehr gut ist, und sie werden auch immer abwechslungsreicher. Wir sind dieses Jahr bei 78 Angeboten von unterschiedlichen Partnern. Wir haben ja 55 Partner und da haben auch einige Partner auch mehrere Angebote. Und die Vielfalt wächst halt von Sport, von Mitmachangeboten, kreativ, musikalisch, Führung, also auch noch ein bisschen geschichtlich mit rein und kulinarisch. Also da ist wirklich dann immer was mit dabei und wir schauen, dass es auch vielfältig immer bleibt.
8: Mit dabei sind in diesem Jahr auch neue Angebote. Kinder können zum Beispiel hinter die Kulissen des Tierparks schauen, das Blockheizkraftwerk der Stadtwerke besuchen oder an einer musikalischen Borgführung teilnehmen. Auch Kinder-Yoga gehört erstmals zum Ferienpass.
10: Ich zeige Ihnen spielerisch, wie man verschiedene Yoga-Posen macht. In Geschichten zum Beispiel verpacke ich diese Yoga-Posen. Wir lernen Atemübungen, auch alle spielerisch. Dann Kooperationsspiele und bewusstes Essen. Ich biete immer noch einen Snack an und da machen wir so eine Art Essmeditation, dass man wirklich auch einfach spürt, was esse ich denn da. Und das Essen passiert ja auch alles nebenbei mittlerweile. Genau, und eine Entspannung gibt es zum Schluss in der Form von, ja, auch in einer Meditation, eine Fantasiereise.
8: Besonders gefragt sind laut Touristinformationen aber auch ungewöhnliche Einblicke, etwa Führungen durch die Kläranlage oder technische Anlagen der Stadtwerke. Viele Angebote mussten wegen der großen Nachfrage sogar erweitert werden.
9: Das hat man sehr gut angenommen, deswegen ist es halt auch wieder mit dabei. Wir müssen manchmal halt die Personenanzahlen aufstocken oder Zusatztermine tatsächlich mitmachen, damit man das, diese hohe Nachfrage deckeln kann. Und deswegen sind wir auch sehr froh, dass die Stadtwerke noch ein zweites Angebot mit reingenommen hat. Also das Blockheizkraftwerk ist natürlich auch mal schön zu sehen für die Kinder. Also die Wärme kommt jetzt nicht nur aus der Heizung, sondern sie kommt halt auch noch von woanders her. Und das ist halt schön, dass es dann auch schon in dem Alter, also wir reden ja jetzt hier nicht ab 6, sondern die sind dann ab 9 ist das Angebot, glaube ich. Da werden dann die Angebote dann besser herangebracht und auch, wo kommt unsere Wärme her, Kläranlage, wo geht unser Wasser wieder hin. Also von daher ist das sehr gut gemacht dann.
8: Rund 280 Kinder nutzen

0: nutzten den Ferienpass im vergangenen Jahr. Viele Angebote sind kostenfrei oder vergünstigt. Welche Aktionen angeboten werden, können Familien bereits jetzt online nachlesen.
1: Wir starten mit dem Verkauf des Ferienpasses nächste Woche Montag, Pfingstmontag, der 25. Mai. Und der kostet wie die letzten Jahre auch schon 6 Euro. Es gibt Veranstaltungen, da läuft die Anmeldung über uns, über die Touristinformation. Und dann gibt es auch Veranstaltungen, wo man sich direkt beim Veranstalter anmeldet, steht dann aber im Ferienpass immer dazu geschrieben.
0: Doch nicht nur der Ferienpass steht in den Startlöchern. Ende Juni findet auf dem Schlosshof außerdem wieder der beliebte Kinderflohmarkt statt. Inzwischen bereits zum 20. Mal.
2: Es wird der 27.06. sein. Von 8 bis 12 Uhr wird der Flohmarkt stattfinden. Also ab 8 Uhr wird aufgebaut und dann wird der Flohmarkt starten bis 12 Uhr. Wir haben hier Tische hingestellt und ein bisschen schattenspendende Elemente, sodass vielleicht der ein oder andere da auch im Schatten stehen kann. Wäre trotzdem schön, wenn die Kinder ihren eigenen Schirm mitbringen würden oder eine Mütze zumindest und Sonnencreme. Das sind so wichtige Themen, die wir da auf jeden Fall haben.
0: Mitmachen können Kinder zwischen 6 und 14 Jahren. Die Teilnahme ist kostenlos. Insgesamt stehen 100 Plätze zur Verfügung.
2: Wir machen das ja gemeinschaftlich mit der Touristinformation schon seit diesen 20 Jahren. Und in der Touristinformation können sich die Kinder anmelden, mit ihren Eltern dorthin gehen. Und dann gibt es ein Starterkärtchen. Die ganze Sache ist für nichts, ne? Also sie müssen nichts bezahlen dafür. Wir haben 100 Plätze zur Verfügung, die erfahrungsgemäß bisher auch immer ausgebucht waren. Zu Hochzeiten hatten wir auf dem Marktplatz auch noch mehr. Aber ich denke, 100 ist eine schöne Anzahl. Und der Hof ist jetzt auch in der Größe auch beschränkt.
0: Anmeldungen für die Ferienpassangebote sind ab den 1. Juni möglich, auch online. Und wer beim Kinderflohmarkt dabei sein möchte, kann sich ab sofort in der Touristinformation anmelden.
3: Ein Theater und ein Zug? Wie passt das denn zusammen? Ganz gut, dachte sich das Team vom Theater Das letzte Kleinod. Und damit scheinen sie auch recht zu haben. Mit ihrer Bahn sind die Schauspieler und Schauspielerinnen unterwegs, um das Theater überall mit hinzunehmen. Bald sind sie in Ferropolis, um ihr Stück Hüttenwerk zu zeigen. Ein Projekt, das nicht besser in die Stadt aus Eisen passen könnte.
4: Die Besucher erwartet tatsächlich ein sehr gewichtiges Thema und auch sehr gewichtiges Material, nämlich Stahl, ein Theaterstück dokumentarisch zum Thema Stahl. Wir haben Interviews geführt mit Menschen, die mit dem Stahl arbeiten und uns eben Einblick gegeben haben in diese wirklich herausfordernde Arbeit am Hochofen, an Strangussanlagen und in allen Bereichen auf Kränen und auf Loks. Und diese Texte aus den Originalinterviews, die werden von 7 Schauspielerinnen und Schauspielern in verschiedenen Szenen gespielt.
3: Um dem dokumentarischen Anspruch auch Genüge zu werden, führten die Theaterleute nicht nur Interviews durch und unterhielten sich mit Experten, sie waren auch hautnah dabei und konnten einen ganz realen Einblick in die Stahlindustrie werfen.
5: Wir hatten Vorproben in Eisenhüttenstadt und Salzgitter und durften dort tatsächlich auch mit ein Stück weit ins Stahlwerk Einblick gewinnen, indem wir eine Schicht in einem bestimmten Bereich mitgelaufen sind.
6: Für mich als Spielerin ist das eine sehr besondere Art, mich auf eine Rolle vorzubereiten, eben weil es ein anderes Eintauchen wirklich in diesen Beruf, den ich da darstelle, ist.
3: Es ist nicht das erste Mal, dass der Theaterzug einen Halt in Ferropolis einlegt. Schon in der Vergangenheit genoss die Bahn einiger Beliebtheit in der Stadt aus Eisen. Wie denn auch sonst, wenn die beiden Projekte so gut zusammenpassen wie die Faust aufs Auge.
7: Also ich war tatsächlich vor ein paar Jahren bei einer Aufführung vom letzten Kleinod, war so begeistert und habe mir gedacht, wenn irgendwas hier nach Ferropolis passt, dann doch bitte dieser Zug mit dem ganz tollen Theaterprojekt. Und seitdem sind wir in Kontakt und versuchen immer, dass die auch hier bei uns spielen, wenn die ein schönes neues Stück haben. Wir hatten schon mal das Thema Kohle und Kohlezug, da haben die hier auch mit unserem Förderverein zusammengearbeitet. Also immer, wenn es in die Region passt, wenn es zu uns passt, dann ist das letzte Kleinod herzlich willkommen bei uns.
3: Als i-Tüpfelchen des Projektes ist dann aber noch etwas ganz Besonderes geplant. Das Theater möchte die Besucherinnen und Besucher mit einbinden und hat so eine Mitmachaktion geplant, bei der sich Außenstehende in das Theaterstück einbringen können.

0: Wir würden uns sehr freuen, wenn Menschen Lust hätten, bei einer kurzen, knackigen Probe an unserem ersten Vorstellungstag hier mit dazuzukommen. Das ist der 2. Juni. Kann man um 16 Uhr kommen. Alter so circa ab 14 Jahre und bis egal wie alt. Und man braucht keine Vorerfahrung zu haben. Man wird in eine kleine Rolle mit eingearbeitet und kann dann gleich am ersten Tag mit aufführen.
1: Zwischen dem 2. und 4. Juni ist es dann soweit. In drei Vorstellungen kann man einen interessanten Einblick in die Stahlindustrie Deutschlands werfen. Wer ein Freund der Theaterkunst ist und die Bühne doch etwas zu öde findet, kann hier etwas ganz Besonderes erleben.

0: Ich freue mich, dass Sie auch heute mit dabei sind und damit herzlich willkommen an diesem Mittwoch zu den zeitnahen Nachrichten. Beim parlamentarischen Abend des Netzwerks Oberzentren Sachsen-Anhalt in Magdeburg haben die Oberbürgermeister von Magdeburg, Halle und Dessau-Roßlau eine faire und bedarfsgerechte Finanzausstattung der kreisfreien Städte vom Land gefordert. Grundlage ist ein gemeinsames Positionspapier zur anstehenden Reform des Finanzausgleichsgesetzes. Die Stadtspitzen betonten die besondere Rolle der Oberzentren für Bildung, Wirtschaft, Kultur und Infrastruktur, warnten jedoch vor einer strukturellen Unterfinanzierung. Besonders deutlich wurde dies im Beispiel der Gastschulbeiträge, bei denen den Städten teils erhebliche Kosten entstehen. Allein in Magdeburg rund 1,3 Millionen Euro jährlich. Dessau-Roßlaus Oberbürgermeister Dr. Robert Reck sprach sich für eine Beibehaltung der bisherigen Systematik im Finanzausgleich sowie für höhere Investitionsmittel und eine Entlastung bei Sozialausgaben aus. Halle forderte zudem mehr kommunale Handlungsspielräume, etwa beim Bewohnerparken und bei der Verkehrsüberwachung. Vertreter aus Landespolitik und Kommunen nahmen an dem Treffen teil, um über Lösungen für die finanzielle Situation der Oberzentren zu beraten. Mit Blick auf die Bundesgartenschau 2035 in Dessau-Roßlau setzt die Stadt ihre Reihe der Innovationswerkstätten fort. Nachdem die ersten beiden Veranstaltungen bereits erfolgreich stattgefunden haben, steht nun die dritte Werkstatt des Werkraums Buga im Fokus. Dabei sollen unter anderem Fragen zur Kommunikation rund um die Buga, zur Beteiligung der Bürger sowie zu einer klimaneutralen Logistik der Ausstellung diskutiert werden.
1: Die Bundesgartenschau kommt 2035 nach Dessau-Roßlau. Um frühzeitig Konzepte zu entwickeln und Ideen zu sammeln, die später umgesetzt werden können, organisiert die Stadt sogenannte Innovationswerkstätten mit unterschiedlichen Themenschwerpunkten. Für den Werkraum Buga

0: Uga verfolgen. Wie können Bürger zu Mitmachenden oder Gastgebern werden? Und wie sieht die Logistik für eine klimaneutrale Ausstellung 2035 aus? Das alles sind Fragen, die zur dritten Innovationswerkstatt diskutiert werden sollen.
1: Es ist sehr vielfältig. Wir haben es eben am Tisch auch reflektiert. Die Ausstellungslogistik gehört dazu. Es ist die Erfahrbarkeit, auch die Lesbarkeit unserer Stadträume. Es ist der Austausch der Menschen, der Prozess zur BUGA, Gastgeber zu sein, Mitgestalter zu sein, mitzumachen, sich fangen zu lassen. Und ich bin ganz begeistert über die Ideenseite unserer Werkstatt, die schon so viele Einträge enthält. Und auch das ist Kommunikation.
0: Wer sich selbst an der Gestaltung der BUGA beteiligen und mit Experten ins Gespräch kommen möchte, kann am 5. Juni um 19 Uhr und am 6. Juni um 17.30 Uhr zu den öffentlichen Abenden im Bauhausmuseum vorbeikommen.
1: Es gibt zwei öffentliche Abendveranstaltungen, zu denen laden wir sehr herzlich ein. Wir werden diesmal im Bauhausmuseum sein und am Freitag, dem 5. Juni um 19 Uhr gehen Experten mit Impulsen in diese Werkstatt hinein. Und das ist auch eine ganz intensive Einladung, die ich da heute einsprechen möchte. Kommen Sie, reden Sie mit den Experten, bringen Sie Ihre Impulse in die Werkstatt hinein, die dann am Samstag stattfindet und die auch zu einem Ergebnis führt. Und dieses Ergebnis abends 17.30 Uhr stellen wir wieder der breiten Öffentlichkeit vor. Also auch die zweite Abendveranstaltung ist öffentlich und herzliche Einladung dazu.
0: Der Welcome BUGA blickt erfolgreich auf die beiden vergangenen Veranstaltungen zurück, wo schon zahlreiche Ideen gesammelt werden konnten. Doch nach der dritten Innovationswerkstatt ist mit der Planung der Bundesgartenschau noch lange nicht Schluss.
1: Die Werkstatt ist wirklich also eine Werkstatt, da rocken die Köpfe. Das sind die Ideenimpulse, das große Brainstorming, was stattfindet. Und ich denke auch, die Werkstattkommunikation wird noch Inhalte dieser beiden vorangegangenen Werkstätten aufnehmen. Dann sind wir gefüllt mit Expertenwissen. Wir waren gut im Austausch mit Bürgern, die an diesen Werkstätten teilgenommen haben, mit der Politik, mit Akteuren dieser Stadtgesellschaft, ausgewählten Akteuren wie dem Kleingartenverband, dem BUGA-Club. Also vollgepackte Inhalte, und jetzt geht es die nächsten Schritte weiter in Richtung Planungswettbewerbe. Die Aufgabenstellungen dafür entstehen und sie sind, wenn wir es gut machen, auch schon motiviert von den Kommunikationsmöglichkeiten, die wir jetzt gerade in der Kommunikationswerkstatt erarbeiten.
0: Alle Bürger sind herzlich eingeladen, im Rahmen der Innovationswerkstätten der BUGA 2035 mitzudenken, Fragen zu stellen und eigene Ideen mit einzubringen. Informationen zur Veranstaltung sind auf der Internetseite www.werkraum-buga2035.de zu finden. Der Werkraum BUGA freut sich darauf, zahlreiche Interessierte am 5. und 6. Juni im Bauhausmuseum zu begrüßen.
2: Im Großen Haus des Anhaltischen Theaters Dessau wird am Donnerstag um 19 Uhr eine besondere Konzertlesung aufgeführt. Michael Endes Roman Momo wird in einer Verbindung aus Literatur und Musik lebendig inszeniert. Die Geschichte des kleinen Mädchens, das den Menschen die gestohlene Zeit zurückbringt, ist weit mehr als ein Kinderbuch. Sie gilt als zeitlose Gesellschaftskritik und regt zur Auseinandersetzung mit Themen wie Zeitdruck, Selbstoptimierung und Oberflächlichkeit an. Claudia Michelsen übernimmt die Lesung und bringt die Figuren und Gedankenwelt des Romans mit ihrer Stimme auf die Bühne. Musikalisch begleitet wird sie von Stefan Beinzier, der mit seinem vielseitigen Schlagwerk ein breites Klangspektrum schafft und die Erzählung atmosphärisch unterstützt. Gemeinsam entsteht eine Mischung aus Sprache und Musik, die den Blick auf das Werk neu öffnet. Noch zwei Spiele bestreitet der DRHV in der aktuellen zweiten Ligasaison. Zum letzten Heimspiel am Freitag empfangen die Biber den HBW Balingen-Weilstetten. Mit Cheftrainer Vanja Radic haben wir über die

0: die anstehende Partie gegen den Tabellenzweiten gesprochen. Außerdem hat er uns erzählt, wie er auf das kommende Derby in Dresden blickt, wie zufrieden er mit seiner ersten Saison beim DRV ist und wie er die Entwicklung der Mannschaft einschätzt.
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2: Hallo und herzlich willkommen zu unserer 17. und damit schon letzten Ausgabe des Ran 1 Bibertalks in der aktuellen Saison. Vor jedem Heimspiel gab es einen Bibertalk und wir haben mit jemandem vom Verein gesprochen. Heute zum Abschluss darf ich wieder Vanja Radic, Cheftrainer des DRVs, begrüßen. Schön, dass du da bist.
3: Dankeschön für die Einladung.
2: Am letzten Freitag gab es erst das Spiel gegen die Tabellenführer aus Bietigheim, was ihr leider knapp verloren habt. Jetzt am kommenden Freitag steht schon das nächste Topspiel in der Anhalt Arena auf dem Plan. Gegen die Tabellenzweiten HBW Balingen-Wallstätten. Euer erklärtes Ziel ist es ja, noch 2 Punkte zu holen und eure zweitbeste Saison jemals zu spielen. Was braucht es da, um gegen die Tabellenzweiten erfolgreich zu sein?
3: Ja, das letzte Spiel gegen Bietigheim haben wir schon sehr gut gemacht. Das war, glaube ich, für die Zuschauer ein ganz, ganz tolles Spiel mit auch viel Qualität und viel Emotion und Tempo und alles, was uns eigentlich über Saison ausgezeichnet hat. Und da haben dann Kleinigkeiten das Spiel entschieden. Leider nicht zu unserem Gunsten. Man muss aber sagen, die Mannschaft von Bietigheim war im Durchschnittsalter bei 27 und wir bei 21. Und an ein paar Sequenzen hat man das schon gesehen, diese Erfahrenheit, die uns ein bisschen fehlt. Gegen Balingen ist es ähnlich. Die sind bestückt mit besten Spielern aus der zweiten Liga. So haben die clever eingekauft und haben ein hohes Ziel gehabt, den die jetzt auch erreicht haben. Aber bei denen geht es auch darum, Meister zu werden. Und ja, für uns, wir mussten genauso nochmal ein gutes Spiel abliefern, mit sehr viel Selbstbewusstsein, mit sehr guter Abwehr, mit gutem Tempo nach vorne und dann uns anders präsentieren als in dem Hinspiel. Da haben wir auch knapp verloren und waren da echt durch Verletzungen und Krankheiten auf jeden Fall gut gebeutet, aber dieses Mal sind wir auf jeden Fall besser aufgerüstet und wollen das letzte Spiel auch am liebsten gewinnen und einen schönen Feier haben danach.
2: Du hast schon gesagt, also das ist jetzt das letzte Heimspiel gegen Balingen. Wenn du mal so ein bisschen die Saisonrevue passieren lässt, was ist so dein Highlight gewesen in der Anhalt Arena?
3: Ja, also ich finde, für mich persönlich ist jedes Spiel Highlight, weil jedes Spiel anders ist. Man geht fast in jedem Spiel mit anderen Gedanken und mit vielleicht ein bisschen anderen Emotionen rein, abhängig von der Situation, in der man sich befindet halt und abhängig auch von der Platzierung. Und von daher habe ich die erste Saison als Trainer auf jeden Fall sehr genossen und habe auf jeden Fall sehr viele Eindrücke und tolle Momente. Egal, für mich sind tolle Momente nicht nur, wenn man gewinnt, auch wenn man verliert. Das sind viel vertrauensvollere Momente, halt, die eher bleiben. Und die Gespräche, die danach entstehen, sind besonders, auch wenn es für einen oder anderen frustrierend ist, wie für uns selbst, weil wir wollen am liebsten gewinnen. Von daher bin ich schon sehr, sehr zufrieden mit meiner ersten Saison.
2: Normalerweise redet man natürlich hier nicht über die Auswärtsspiele. Am 6. Juni steht jetzt aber noch ein besonderes an. Das wird euer letztes Spiel sein beim HC Elbflorenz Dresden. Das Hinspiel in der Anhalt Arena war schon was ganz Besonderes. Ganz viele Zuschauer, eine tolle Atmosphäre. Was erwartest du jetzt noch von diesem letzten Spiel in Sachsen?
3: Ja, Dresden hat es geschafft, über diese Saison deren Halle voll zu kriegen. Das wünsche ich mir natürlich auch für uns hier in der Zukunft, dass wir hier eine 2000er-Marke knacken, indem wir im Durchschnitt 2000 Menschen in der Anhalt-Arena haben, die uns unterstützen und mit denen wir gemeinsam nach den Siegen sozusagen lauern. Das

0: Es wird dort so bestimmt wieder ein heißes Derby, auch wenn es für die beiden Mannschaften jetzt nicht um Aufstieg oder Abstieg geht, was schön ist. Und da können beide Mannschaften frei aufspielen und Vollgas geben und Fans und sich selbst noch einen tollen Abschluss gönnen.
1: Vorhin hast du schon ein Saisonfazit so ein bisschen gezogen, meintest ja, du bist auch zufrieden mit deiner ersten Saison als Trainer beim DHV. Wie blickst du auch auf die Mannschaft und auf die Entwicklung, die die Mannschaft in der Saison jetzt genommen hat?
0: Ja, wie gesagt, wir beobachten, was bei uns im Kader alles passiert. Wir führen da auch ganz genaue individuelle Statistik, die sehr objektiv ist und können sehen, wie sich der einzelne Spieler über die ganze Saison entwickelt hat. Und wir nehmen jetzt zum Beispiel nur Fritz Haake, der letztes Jahr kaum gespielt hat. Dieses Jahr hat er Hauptrolle übernommen bei uns. Wir haben da mit Tim Herzfeld auch jemanden, der hinter Tilman Loi gestanden hat und der da eine richtig gute Rolle gemacht hat. Und so ist er dann auch so ist es auch zu Wechsel gekommen nach Leipzig. Also da sind noch viele andere. Yannick Dannenberg hat eine Riesenrolle gemacht. Marcel Novak ist überragend gewesen über die ganze Saison. Also Yannick Pust, beide Torhüter. Also das sind wirklich fast alle, die auf eine Art und Weise Riesensprünge gemacht haben. Und das hat sich, glaube ich, in den Ergebnissen gespiegelt. Leider durch viele Verletzungen haben wir nicht geschafft, diese Kontinuität zu behalten über das ganze Saison. Und aber nichtsdestotrotz bin ich echt stolz auch auf die Jungs. Und natürlich wollen wir als Leistungssportler immer ein bisschen mehr und tun uns schwer, damit zu sagen, wir sind zufrieden. Aber man muss es auch ein bisschen nüchterner betrachten, die Lage, in der wir sind, wo wir uns befinden hier zwischen drei großen Vereinen oder vier sogar und mit welchen Vereinen wir überhaupt konkurrieren, um überhaupt um die oberen Plätze zu ergattern. Von daher ist das, glaube ich, ganz schön gut.
1: Dann danke ich dir, dass du uns heute hier wieder besucht hast im Studio und ja, wünsche euch natürlich noch ganz viel Erfolg bei der restlichen Saison und auch dabei noch die zweitbeste Saison zu spielen jemals. Dann bis nächste Saison.
0: Danke sehr und ich freue mich auf die nächste Begegnung.
1: Und Sie lade ich natürlich wieder recht herzlich ein. Am Freitag, den 29. Mai um 19:30 Uhr in der Anhalt Arena mit dabei zu sein und den DRV beim Spiel gegen Balingen-Wallstätten kräftig zu unterstützen.
2: Und dann noch diese Meldung. Am 21. Mai informierte ein Zugbegleiter die Bundespolizei in Magdeburg über eine Sachbeschädigung an einem Regionalzug auf der Strecke Coswig-Dessau am Haltepunkt Kliken. Ein zuvor des Zuges verwiesener Mann hatte nach dem Ausstieg Steine auf den Zug geworfen und dabei drei Scheiben beschädigt. Am Nachmittag kam es zudem zu einer Meldung über eine Person im Gleisbereich kurz vor Coswig, wodurch ein Güterzug eine Gefahrenbremsung einleiten musste und die Strecke zeitweise gesperrt wurde. Eine Person konnte zunächst nicht festgestellt werden. Später identifizierte die Bundespolizei jedoch einen 24-jährigen Mann als Verantwortlichen für beide Vorfälle. Gegen ihn wurden Ermittlungs- und Ordnungswidrigkeitenverfahren unter anderem wegen gefährlichen Eingriffs in den Bahnverkehr, Sachbeschädigung und Leistungserschleichung eingeleitet. Damit sind wir am Ende unserer Mittwochsausgabe der Zeitnah Nachrichten. Schauen uns jetzt noch das Wetter an und im Anschluss daran gern noch die Meldungen aus der Region. Am Donnerstag ab 18 Uhr gibt es dann wieder aktuelle Meldungen aus der Zeitnah Redaktion. Bis dahin, machen Sie es gut und auf Wiedersehen.
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1: Morgen erwartet uns ein freundlicher und warmer Tag mit Temperaturen von angenehmen 22 Grad. Dazu scheint die Sonne satte 15 Stunden lang und sorgt für die besten Bedingungen im Freien. Begleitet wird das Ganze von einer leichten Nordwestbrise und auch die Aussichten bleiben hervorragend. Am Wochenende wird es noch etwas wärmer und bis auf Samstag ist mit keinem Regen zu rechnen.
2: Die Sommerferien können kommen. In der Lutherstadt Wittenberg läuft die Vorbereitung für den Kinderferien-Erlebnispass 2026 bereits auf Hochtouren. Gemeinsam mit zahlreichen Partnern hat die Touristinformation wieder ein buntes Ferienprogramm auf die Beine gestellt. Mit Sport, Kreativangeboten, Technik, Kultur und vielen Ausflügen.
3: Es werden immer mehr, was auch sehr gut ist, und sie werden auch immer abwechslungsreicher. Wir sind dieses Jahr bei 78 Angeboten von unterschiedlichen Partnern. Wir haben ja 55 Partner und da haben auch einige Partner auch mehrere Angebote. Und die Vielfalt wächst halt von Sport, von Mitmachangeboten, kreativ, musikalisch, Führung, also auch noch ein bisschen geschichtlich mit rein und kulinarisch. Also da ist wirklich dann immer was mit dabei und wir schauen, dass es auch vielfältig immer bleibt.
2: Mit dabei sind in diesem Jahr auch neue Angebote. Kinder können zum Beispiel hinter die Kulissen des Tierparks schauen, das Blockheizkraftwerk der Stadtwerke besuchen oder an einer musikalischen Burgführung teilnehmen. Auch Kinder-Yoga gehört erstmals zum Ferienpass.
4: Ich zeige Ihnen spielerisch, wie man verschiedene Yoga-Posen macht. In Geschichten zum Beispiel verpacke ich diese Yoga-Posen. Wir lernen Atemübungen, auch alles spielerisch. Dann Kooperationsspiele und bewusstes Essen. Ich biete immer noch einen Snack an und da machen wir so eine Art Essmeditation, dass man wirklich auch einfach spürt, was esse ich denn da. Und das Essen passiert ja auch alles nebenbei mittlerweile. Genau, und eine Entspannung gibt es zum Schluss in der Form von, ja, auch in einer Meditation, eine Fantasiereise.
2: Besonders gefragt sind laut Touristinformationen aber auch ungewöhnliche Einblicke, etwa Führungen durch die Kläranlage oder technische Anlagen der Stadtwerke. Viele Angebote mussten wegen der großen Nachfrage sogar erweitert werden.
3: Das hat man sehr gut angenommen, deswegen ist es halt auch wieder mit dabei. Wir müssen manchmal halt die Personenanzahlen aufstocken oder Zusatztermine tatsächlich mitmachen, damit man diese hohe Nachfrage deckeln kann. Und deswegen sind wir auch sehr froh, dass die Stadtwerke noch ein zweites Angebot mit reingenommen hat. Also das Blockheizkraftwerk ist natürlich auch mal schön zu sehen für die Kinder. Also die Wärme kommt jetzt nicht nur aus der Heizung, sondern sie kommt halt auch noch von woanders her. Und das ist halt schön, dass es dann auch schon in dem Alter, also wir reden ja jetzt hier nicht ab 6, sondern die sind dann ab 9 ist das Angebot, glaube ich, da werden dann die Angebote dann besser herangebracht und auch, wo kommt unsere Wärme her, Kläranlage, wo geht unser Wasser wieder hin. Also von daher ist das sehr gut gemacht dann.
2: Rund 280 Kinder nutzten den Ferienpass im vergangenen Jahr. Viele Angebote sind kostenfrei oder vergünstigt. Welche Aktionen angeboten werden, können Familien bereits jetzt online nachlesen.
5: Wir starten mit dem Verkauf des Ferienpasses nächste Woche Montag, Pfingstmontag, der 25. Mai. Und der kostet wie die letzten Jahre auch schon 6 Euro. Es gibt Veranstaltungen, da läuft die Anmeldung über uns, über die Touristinformation. Und dann gibt es auch Veranstaltungen, wo man sich direkt beim Veranstalter anmeldet, steht dann aber im Ferienpass immer dazu geschrieben.
2: Doch nicht nur der Ferienpass steht in den Startlöchern. Ende Juni findet auf dem Schlosshof außerdem wieder der beliebte Kinderflohmarkt statt. Inzwischen bereits zum 20.

0: Immer.
1: Das wird der 27.06. sein. Von 8 bis 12 Uhr wird der Flohmarkt stattfinden. Also ab 8 Uhr wird aufgebaut und dann wird der Flohmarkt starten bis 12 Uhr. Wir haben hier Tische hingestellt und ein bisschen schattenspendende Elemente, sodass vielleicht der ein oder andere da auch im Schatten stehen kann. Wäre trotzdem schön, wenn die Kinder ihren eigenen Schirm mitbringen würden oder eine Mütze zumindest und Sonnencreme. Das sind so wichtige Themen, die wir da auf jeden Fall haben.
0: Mitmachen können Kinder zwischen 6 und 14 Jahren. Die Teilnahme ist kostenlos. Insgesamt stehen 100 Plätze zur Verfügung.
1: Wir machen das ja gemeinschaftlich mit der Touristinformation schon seit diesen 20 Jahren. Und in der Touristinformation können sich die Kinder anmelden, mit ihren Eltern dorthin gehen. Und dann gibt es ein Starterkärtchen. Die ganze Sache ist für nichts, ne? Also sie müssen nichts bezahlen dafür. Wir haben 100 Plätze zur Verfügung, die erfahrungsgemäß bisher auch immer ausgebucht waren. Zu Hochzeiten hatten wir auf dem Marktplatz auch noch mehr. Aber ich denke, 100 ist eine schöne Anzahl. Und der Hof ist jetzt auch in der Größe auch beschränkt.
0: Anmeldungen für die Ferienpassangebote sind ab den 1. Juni möglich, auch online. Und wer beim Kinderflohmarkt dabei sein möchte, kann sich ab sofort in der Touristinformation anmelden.
2: Ein Theater und ein Zug? Wie passt das denn zusammen? Ganz gut, dachte sich das Team vom Theater Das letzte Kleinod. Und damit scheinen sie auch recht zu haben. Mit ihrer Bahn sind die Schauspieler und Schauspielerinnen unterwegs, um das Theater überall mit hinzunehmen. Bald sind sie in Ferropolis, um ihr Stück Hüttenwerk zu zeigen. Ein Projekt, das nicht besser in die Stadt aus Eisen passen könnte.
3: Die Besucher erwartet tatsächlich ein sehr gewichtiges Thema und auch sehr gewichtiges Material, nämlich Stahl, ein Theaterstück dokumentarisch zum Thema Stahl. Wir haben Interviews geführt mit Menschen, die mit dem Stahl arbeiten und uns eben Einblick gegeben haben in diese wirklich herausfordernde Arbeit am Hochofen, an Strangussanlagen und in allen Bereichen auf Kränen und auf Loks. Und diese Texte aus den Originalinterviews, die werden von 7 Schauspielerinnen und Schauspielern in verschiedenen Szenen gespielt.
2: Um dem dokumentarischen Anspruch auch Genüge zu werden, führten die Theaterleute nicht nur Interviews durch und unterhielten sich mit Experten, sie waren auch hautnah dabei und konnten einen ganz realen Einblick in die Stahlindustrie werfen.
4: Wir hatten Vorproben in Eisenhüttenstadt und Salzgitter und durften dort tatsächlich auch mit ein Stück weit ins Stahlwerk Einblick gewinnen, indem wir eine Schicht in einem bestimmten Bereich mitgelaufen sind.
5: Für mich als Spielerin ist das eine sehr besondere Art, mich auf eine Rolle vorzubereiten, eben weil es ein anderes Eintauchen wirklich in diesen Beruf, den ich da darstelle, ist.
2: Es ist nicht das erste Mal, dass der Theaterzug einen Halt in Ferropolis einlegt. Schon in der Vergangenheit genoss die Bahn einiger Beliebtheit in der Stadt aus Eisen. Wie denn auch sonst, wenn die beiden Projekte so gut zusammenpassen wie die Faust aufs Auge.
6: Also ich war tatsächlich vor ein paar Jahren bei einer Aufführung vom letzten Kleinod, war so begeistert und habe mir gedacht, wenn irgendwas hier nach Ferropolis passt, dann doch bitte dieser Zug mit dem ganz tollen Theaterprojekt. Und seitdem sind wir in Kontakt und versuchen immer, dass die auch hier bei uns spielen, wenn die ein schönes neues Stück haben. Wir hatten schon mal das Thema Kohle und Kohlezug, da haben die hier auch mit unserem Förderverein zusammengearbeitet. Also immer, wenn es in die Region passt, wenn es zu uns passt, dann ist das letzte Kleinod herzlich willkommen bei uns.
2: Als i-Tüpfelchen des Projektes ist dann aber noch etwas ganz Besonderes geplant. Das Theater möchte die Besucherinnen und Besucher mit einbinden und hat so eine Mitmachaktion geplant, bei der sich Außenstehende in das Theaterstück einbringen können.
3: Ja, wir würden uns sehr freuen, wenn Menschen Lust hätten, bei einer kurzen, knackigen Probe an unserem ersten Vorstellungstag hier mit dazuzukommen. Das ist der 2. Juni. Da kann man um 16 Uhr kommen. Alter so circa ab 14 Jahre und bis egal wie alt. Und man braucht keine Vorerfahrungen zu haben. Man wird in eine kleine Rolle mit eingearbeitet und kann dann gleich am ersten Tag mit aufführen.
2: Zwischen dem 2. und 4. Juni ist es dann soweit. In 3 Vorstellungen kann man einen interessanten Einblick in die Stahlindustrie Deutschlands werfen. Wer ein Freund der Theaterkunst ist und die Bühne doch etwas zu öde findet, kann hier etwas ganz Besonderes erleben.

0: Ich freue mich, dass Sie auch heute mit dabei sind und damit herzlich willkommen an diesem Mittwoch zu den zeitnah Nachrichten. Beim parlamentarischen Abend des Netzwerks Oberzentren Sachsen-Anhalt in Magdeburg haben die Oberbürgermeister von Magdeburg, Halle und Dessau-Roßlau eine faire und bedarfsgerechte Finanzausstattung der kreisfreien Städte vom Land gefordert. Grundlage ist ein gemeinsames Positionspapier zur anstehenden Reform des Finanzausgleichsgesetzes. Die Stadtspitzen betonten die besondere Rolle der Oberzentren für Bildung, Wirtschaft, Kultur und Infrastruktur, warnten jedoch vor einer strukturellen Unterfinanzierung. Besonders deutlich wurde dies im Beispiel der Gastschulbeiträge, bei denen den Städten teils erhebliche Kosten entstehen. Allein in Magdeburg rund 1,3 Millionen Euro jährlich. Dessau-Roßlaus Oberbürgermeister Dr. Robert Reck sprach sich für eine Beibehaltung der bisherigen Systematik im Finanzausgleich sowie für höhere Investitionsmittel und eine Entlastung bei Sozialausgaben aus. Halle forderte zudem mehr kommunale Handlungsspielräume, etwa beim Bewohnerparken und bei der Verkehrsüberwachung. Vertreter aus Landespolitik und Kommunen nahmen an dem Treffen teil, um über Lösungen für die finanzielle Situation der Oberzentren zu beraten. Mit Blick auf die Bundesgartenschau 2035 in Dessau-Roßlau setzt die Stadt ihre Reihe der Innovationswerkstätten fort. Nachdem die ersten beiden Veranstaltungen bereits erfolgreich stattgefunden haben, steht nun die dritte Werkstatt des Werkraums Buga im Fokus. Dabei sollen unter anderem Fragen zur Kommunikation rund um die Buga, zur Beteiligung der Bürger sowie zu einer klimaneutralen Logistik der Ausstellung diskutiert werden.
1: Die Bundesgartenschau kommt 2035 nach Dessau-Roßlau. Um frühzeitig Konzepte zu entwickeln und Ideen zu sammeln, die später umgesetzt werden können, organisiert die Stadt sogenannte Innovationswerkstätten mit unterschiedlichen Themenschwerpunkten. Für den Werkraum Buga sind in diesem Jahr insgesamt drei dieser Werkstätten vorgesehen. Die ersten beiden Veranstaltungen wurden bereits erfolgreich durchgeführt. Am 21. Mai informierte die Stadt bei einem Pressegespräch über die dritte Innovationswerkstatt.
2: Wir gehen in die Werkstatt der Kommunikation innerhalb unseres Werkraums. Buga 2035 hat es schon zwei Werkstätten gegeben, zu den Mosaiken, also zu den Landschaftsräumen und größeren Stadtgrünflächen und zu den Fugen. Und jetzt ist die dritte Werkstatt, die das Ereignis der Buga fassbar macht, steht an und läuft unter dem Thema Kommunikation.
1: Welche Ziele soll die Kommunikation vor, während und nach der Buga?

0: Uga verfolgen. Wie können Bürger zu Mitmachenden oder Gastgebern werden? Und wie sieht die Logistik für eine klimaneutrale Ausstellung 2035 aus? Das alles sind Fragen, die zur dritten Innovationswerkstatt diskutiert werden sollen.
1: Es ist sehr vielfältig. Wir haben es eben am Tisch auch reflektiert. Die Ausstellungslogistik gehört dazu. Es ist die Erfahrbarkeit, auch die Lesbarkeit unserer Stadträume. Es ist der Austausch der Menschen, der Prozess zur BUGA, Gastgeber zu sein, Mitgestalter zu sein, mitzumachen, sich fangen zu lassen. Und ich bin ganz begeistert über die Ideenseite unserer Werkstatt, die schon so viele Einträge enthält. Und auch das ist Kommunikation.
0: Wer sich selbst an der Gestaltung der BUGA beteiligen und mit Experten ins Gespräch kommen möchte, kann am 5. Juni um 19 Uhr und am 6. Juni um 17.30 Uhr zu den öffentlichen Abenden im Bauhausmuseum vorbeikommen.
1: Es gibt zwei öffentliche Abendveranstaltungen, zu denen laden wir sehr herzlich ein. Wir werden diesmal im Bauhausmuseum sein und am Freitag, dem 5. Juni um 19 Uhr gehen Experten mit Impulsen in diese Werkstatt hinein. Und das ist auch eine ganz intensive Einladung, die ich da heute einsprechen möchte. Kommen Sie, reden Sie mit den Experten, bringen Sie Ihre Impulse in die Werkstatt hinein, die dann am Samstag stattfindet und die auch zu einem Ergebnis führt. Und dieses Ergebnis abends 17.30 Uhr stellen wir wieder der breiten Öffentlichkeit vor. Also auch die zweite Abendveranstaltung ist öffentlich und herzliche Einladung dazu.
0: Der Welcome BUGA blickt erfolgreich auf die beiden vergangenen Veranstaltungen zurück, wo schon zahlreiche Ideen gesammelt werden konnten. Doch nach der dritten Innovationswerkstatt ist mit der Planung der Bundesgartenschau noch lange nicht Schluss.
1: Die Werkstatt ist wirklich also eine Werkstatt, da rocken die Köpfe. Das sind die Ideenimpulse, das große Brainstorming, was stattfindet. Und ich denke auch, die Werkstattkommunikation wird noch Inhalte dieser beiden vorangegangenen Werkstätten aufnehmen. Dann sind wir gefüllt mit Expertenwissen. Wir waren gut im Austausch mit Bürgern, die an diesen Werkstätten teilgenommen haben, mit der Politik, mit Akteuren dieser Stadtgesellschaft, ausgewählten Akteuren wie dem Kleingartenverband, dem BUGA-Club. Also vollgepackte Inhalte und jetzt geht's die nächsten Schritte weiter in Richtung Planungswettbewerbe. Die Aufgabenstellungen dafür entstehen und sie sind, wenn wir es gut machen, auch schon motiviert von den Kommunikationsmöglichkeiten, die wir jetzt gerade in der Kommunikationswerkstatt erarbeiten.
0: Alle Bürger sind herzlich eingeladen, im Rahmen der Innovationswerkstätten der BUGA 2035 mitzudenken, Fragen zu stellen und eigene Ideen mit einzubringen. Informationen zur Veranstaltung sind auf der Internetseite www.werkraum-buga2035.de zu finden. Der Werkraum BUGA freut sich darauf, zahlreiche Interessierte am 5. und 6. Juni im Bauhausmuseum zu begrüßen.
2: Im Großen Haus des Anhaltischen Theaters Dessau wird am Donnerstag um 19 Uhr eine besondere Konzertlesung aufgeführt. Michael Endes Roman Momo wird in einer Verbindung aus Literatur und Musik lebendig inszeniert. Die Geschichte des kleinen Mädchens, das den Menschen die gestohlene Zeit zurückbringt, ist weit mehr als ein Kinderbuch. Sie gilt als zeitlose Gesellschaftskritik und regt zur Auseinandersetzung mit Themen wie Zeitdruck, Selbstoptimierung und Oberflächlichkeit an. Claudia Michelsen übernimmt die Lesung und bringt die Figuren und Gedankenwelt des Romans mit ihrer Stimme auf die Bühne. Musikalisch begleitet wird sie von Stefan Beinzier, der mit seinem vielseitigen Schlagwerk ein breites Klangspektrum schafft und die Erzählung atmosphärisch unterstützt. Gemeinsam entsteht eine Mischung aus Sprache und Musik, die den Blick auf das Werk neu öffnet. Noch zwei Spiele bestreitet der DRHV in der aktuellen zweiten Ligasaison. Zum letzten Heimspiel am Freitag empfangen die Biber den HBW Balingen-Weilstetten. Mit Cheftrainer Vanja Radic haben wir über die

0: anstehende Partie gegen den Tabellenzweiten gesprochen. Außerdem hat er uns erzählt, wie er auf das kommende Derby in Dresden blickt, wie zufrieden er mit seiner ersten Saison beim DRHV ist und wie er die Entwicklung der Mannschaft einschätzt.
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2: Hallo und herzlich willkommen zu unserer 17. und damit schon letzten Ausgabe des Ran 1 Bibertalks in der aktuellen Saison. Vor jedem Heimspiel gab es einen Bibertalk und wir haben mit jemandem vom Verein gesprochen. Heute zum Abschluss darf ich wieder Vanja Radic, Cheftrainer des DRVs, begrüßen. Schön, dass du da bist.
3: Dankeschön für die Einladung.
2: Am letzten Freitag gab es erst das Spiel gegen die Tabellenführer aus Bietigheim, was ihr leider knapp verloren habt. Jetzt am kommenden Freitag steht schon das nächste Topspiel in der Anhalt Arena auf dem Plan. Gegen die Tabellenzweiten HBW Balingen-Wallstätten. Euer erklärtes Ziel ist es ja, noch 2 Punkte zu holen und eure zweitbeste Saison jemals zu spielen. Was braucht's da, um gegen die Tabellenzweiten erfolgreich zu sein?
3: Ja, das letzte Spiel gegen Bietigheim haben wir schon sehr gut gemacht. Das war, glaube ich, für die Zuschauer ein ganz, ganz tolles Spiel mit auch viel Qualität und viel Emotion und Tempo und alles, was uns eigentlich über Saison ausgezeichnet hat. Und da haben dann Kleinigkeiten das Spiel entschieden. Leider nicht zu unserem Gunsten. Man muss aber sagen, die Mannschaft von Bietigheim war im Durchschnittsalter bei 27 und wir bei 21. Und an ein paar Sequenzen hat man das schon gesehen, diese Erfahrenheit, die uns ein bisschen fehlt. Gegen Balingen ist es ähnlich. Die sind bestückt mit besten Spielern aus der zweiten Liga. So haben die clever eingekauft und haben ein hohes Ziel gehabt, den die jetzt auch erreicht haben. Aber bei denen geht es auch darum, Meister zu werden. Und ja, für uns, wir mussten genauso nochmal ein gutes Spiel abliefern, mit sehr viel Selbstbewusstsein, mit sehr guter Abwehr, mit gutem Tempo nach vorne und dann uns anders präsentieren als in dem Hinspiel. Da haben wir auch knapp verloren und waren da echt durch Verletzungen und Krankheiten auf jeden Fall gut gebeutet, aber dieses Mal sind wir auf jeden Fall besser aufgerüstet und wollen das letzte Spiel auch am liebsten gewinnen und einen schönen Feier haben danach.
2: Du hast schon gesagt, also das ist jetzt das letzte Heimspiel gegen Balingen. Wenn du mal so ein bisschen die Saison Revue passieren lässt, was ist so dein Highlight gewesen in der Anhalt Arena?
3: Ja, also ich finde, für mich persönlich ist jedes Spiel Highlight, weil jedes Spiel anders ist. Man geht fast in jedem Spiel mit anderen Gedanken und mit vielleicht ein bisschen anderen Emotionen rein, abhängig von der Situation, in der man sich befindet halt und abhängig auch von der Platzierung. Und von daher habe ich die erste Saison als Trainer auf jeden Fall sehr genossen und habe auf jeden Fall sehr viele Eindrücke und tolle Momente. Egal, für mich sind tolle Momente nicht nur, wenn man gewinnt, auch wenn man verliert. Das sind viel vertrauensvollere Momente, halt, die eher bleiben. Und die Gespräche, die danach entstehen, sind besonders, auch wenn es für einen oder anderen frustrierend ist, wie für uns selbst, weil wir wollen am liebsten gewinnen. Von daher bin ich schon sehr, sehr zufrieden mit meiner ersten Saison.
2: Normalerweise redet man natürlich hier nicht über die Auswärtsspiele. Am 6. Juni steht jetzt aber noch ein besonderes an. Das wird euer letztes Spiel sein beim HC Elbflorenz Dresden. Das Hinspiel in der Anhalt Arena war schon was ganz Besonderes. Ganz viele Zuschauer, eine tolle Atmosphäre. Was erwartest du jetzt noch von diesem letzten Spiel in Sachsen?
3: Ja, Dresden hat es geschafft, über diese Saison deren Halle voll zu kriegen. Das wünsche ich mir natürlich auch für uns hier in der Zukunft, dass wir hier eine 2000er-Marke knacken, indem wir im Durchschnitt 2000 Menschen in der Anhalt Arena haben, die uns unterstützen und mit denen wir gemeinsam nach den Siegen sozusagen lauern. Das wird dort so bestimmt wieder ein heißes Derby, auch wenn es für die beiden Mannschaften jetzt nicht um Aufstieg oder Abstieg geht, was schön ist. Und da können beide Mannschaften frei aufspielen und Vollgas geben und Fans und sich selbst noch einen tollen Abschluss gönnen.
2: Vorhin hast du schon ein Saisonfazit so ein bisschen gezogen, meintest ja, du bist auch zufrieden mit deiner ersten Saison als Trainer beim DAV. Wie blickst du auch auf die Mannschaft und auf die Entwicklung, die die Mannschaft in der Saison jetzt genommen hat?
3: Ja, wie gesagt, wir beobachten, was bei uns im Kader alles passiert. Wir führen da auch ganz genaue individuelle Statistik, die sehr objektiv ist und können sehen, wie sich der einzelne Spieler über die ganze Saison entwickelt hat. Und wir nehmen jetzt zum Beispiel nur Fritz Haake, der letztes Jahr kaum gespielt hat. Dieses Jahr hat er Hauptrolle übernommen bei uns. Wir haben da mit Tim Herzfeld auch jemanden, der hinter Tilman Loi gestanden hat und der da eine richtig gute Rolle gemacht hat. Und so ist er dann auch so ist es auch zu Wechsel gekommen nach Leipzig. Also da sind noch viele andere. Yannick Dannenberg hat eine Riesenrolle gemacht. Marcel Novak ist überragend gewesen über die ganze Saison. Also Yannick Pust, beide Torhüter. Also das sind wirklich fast alle, die auf eine Art und Weise Riesensprünge gemacht haben. Und das hat sich, glaube ich, in den Ergebnissen gespiegelt. Leider durch viele Verletzungen haben wir nicht geschafft, diese Kontinuität zu behalten über das ganze Saison. Und aber nichtsdestotrotz bin ich echt stolz auch auf die Jungs. Und natürlich wollen wir als Leistungssportler immer ein bisschen mehr und tun uns schwer, damit zu sagen, wir sind zufrieden. Aber man muss es auch ein bisschen nüchterner betrachten, die Lage, in der wir sind, wo wir uns befinden hier zwischen drei großen Vereinen oder vier sogar und mit welchen Vereinen wir überhaupt konkurrieren, um überhaupt um die oberen Plätze zu ergattern. Von daher ist das, glaube ich, ganz schon gut.
2: Dann danke ich dir, dass du uns heute hier wieder besucht hast im Studio und ja, wünsche euch natürlich noch ganz viel Erfolg bei der restlichen Saison und auch dabei noch die zweitbeste Saison zu spielen jemals. Dann bis nächste Saison.
3: Danke sehr und ich freue mich auf die nächste Begegnung.
2: Und Sie lade ich natürlich wieder recht herzlich ein. Am Freitag, den 29. Mai um 19.30 Uhr in der Anhalt Arena mit dabei zu sein und den DRV beim Spiel gegen Balingen-Wallstätten kräftig zu unterstützen.
0: Und dann noch diese Meldung. Am 21. Mai informierte ein Zugbegleiter die Bundespolizei in Magdeburg über eine Sachbeschädigung an einem Regionalzug auf der Strecke Coswig-Dessau am Haltepunkt Kliken. Ein zuvor des Zuges verwiesener Mann hatte nach dem Ausstieg Steine auf den Zug geworfen und dabei drei Scheiben beschädigt. Am Nachmittag kam es zudem zu einer Meldung über eine Person im Gleisbereich kurz vor Coswig, wodurch ein Güterzug eine Gefahrenbremsung einleiten musste und die Strecke zeitweise gesperrt wurde. Eine Person konnte zunächst nicht festgestellt werden. Später identifizierte die Bundespolizei jedoch einen 24-jährigen Mann als Verantwortlichen für beide Vorfälle. Gegen ihn wurden Ermittlungs- und Ordnungswidrigkeitenverfahren unter anderem wegen gefährlichen Eingriffs in den Bahnverkehr, Sachbeschädigung und Leistungserschleichung eingeleitet. Damit sind wir am Ende unserer Mittwochsausgabe der Zeitnahen Nachrichten. Schauen uns jetzt noch das Wetter an und im Anschluss daran gern noch die Meldungen aus der Region. Am Donnerstag ab 18 Uhr gibt es dann wieder aktuelle Meldungen aus der Zeitnahen Redaktion. Bis dahin, machen Sie es gut und auf Wiedersehen.
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1: Morgen erwartet uns ein freundlicher und warmer Tag mit Temperaturen von angenehmen 22 Grad. Dazu scheint die Sonne satte 15 Stunden lang und sorgt für die besten Bedingungen im Freien. Begleitet wird das Ganze von einer leichten Nordwestbrise und auch die Aussichten bleiben hervorragend. Am Wochenende wird es noch etwas wärmer und bis auf Samstag ist mit keinem Regen zu rechnen.
2: Die Sommerferien können kommen. In der Lutherstadt Wittenberg läuft die Vorbereitung für den Kinderferien-Erlebnispass 2026 bereits auf Hochtouren. Gemeinsam mit zahlreichen Partnern hat die Touristinformation wieder ein buntes Ferienprogramm auf die Beine gestellt. Mit Sport, Kreativangeboten, Technik, Kultur und vielen Ausflügen.
3: Es werden immer mehr, was auch sehr gut ist, und sie werden auch immer abwechslungsreicher. Wir sind dieses Jahr bei 78 Angeboten von unterschiedlichen Partnern. Wir haben ja 55 Partner und da haben auch einige Partner auch mehrere Angebote. Und die Vielfalt wächst halt von Sport, von Mitmachangeboten, kreativ, musikalisch, Führung, also auch noch ein bisschen geschichtlich mit rein und kulinarisch. Also da ist wirklich dann immer was mit dabei und wir schauen, dass es auch vielfältig immer bleibt.
2: Mit dabei sind in diesem Jahr auch neue Angebote. Kinder können zum Beispiel hinter die Kulissen des Tierparks schauen, das Blockheizkraftwerk der Stadtwerke besuchen oder an einer musikalischen Burgführung teilnehmen. Auch Kinder-Yoga gehört erstmals zum Ferienpass.
4: Ich zeige Ihnen spielerisch, wie man verschiedene Yoga-Posen macht. In Geschichten zum Beispiel verpacke ich diese Yoga-Posen. Wir lernen Atemübungen, auch alles spielerisch. Dann Kooperationsspiele und bewusstes Essen. Ich biete immer noch einen Snack an und da machen wir so eine Art Essmeditation, dass man wirklich auch einfach spürt, was esse ich denn da. Und das Essen passiert ja auch alles nebenbei mittlerweile. Genau, und eine Entspannung gibt es zum Schluss in der Form von, ja, auch in einer Meditation, eine Fantasiereise.
2: Besonders gefragt sind laut Touristinformationen aber auch ungewöhnliche Einblicke, etwa Führungen durch die Kläranlage oder technische Anlagen der Stadtwerke. Viele Angebote mussten wegen der großen Nachfrage sogar erweitert werden.
3: Das hat man sehr gut angenommen, deswegen ist es halt auch wieder mit dabei. Wir müssen manchmal halt die Personenanzahlen aufstocken oder Zusatztermine tatsächlich mitmachen, damit man diese hohe Nachfrage deckeln kann. Und deswegen sind wir auch sehr froh, dass die Stadtwerke noch ein zweites Angebot mit reingenommen hat. Also das Blockheizkraftwerk ist natürlich auch mal schön zu sehen für die Kinder. Also die Wärme kommt jetzt nicht nur aus der Heizung, sondern sie kommt halt auch noch von woanders her. Und das ist halt schön, dass es dann auch schon in dem Alter, also wir reden ja jetzt hier nicht ab 6, sondern die sind dann ab 9 ist das Angebot, glaube ich, da werden dann die Angebote dann besser herangebracht und auch, wo kommt unsere Wärme her, Kläranlage, wo geht unser Wasser wieder hin. Also von daher ist das sehr gut gemacht dann.
2: Rund 280 Kinder nutzten den Ferienpass im vergangenen Jahr. Viele Angebote sind kostenfrei oder vergünstigt. Welche Aktionen angeboten werden, können Familien bereits jetzt online nachlesen.
5: Wir starten mit dem Verkauf des Ferienpasses nächste Woche Montag, Pfingstmontag, der 25. Mai. Und der kostet wie die letzten Jahre auch schon 6 Euro. Es gibt Veranstaltungen, da läuft die Anmeldung über uns, über die Touristinformation. Und dann gibt es auch Veranstaltungen, wo man sich direkt beim Veranstalter anmeldet, steht dann aber im Ferienpass immer dazu geschrieben.
2: Doch nicht nur der Ferienpass steht in den Startlöchern. Ende Juni findet auf dem Schlosshof außerdem wieder der beliebte Kinderflohmarkt statt. Inzwischen bereits zum 20.

0: Zimmer?
1: Das wird der 27.06. sein. Von 8 bis 12 Uhr wird der Flohmarkt stattfinden. Also ab 8 Uhr wird aufgebaut und dann wird der Flohmarkt starten bis 12 Uhr. Wir haben hier Tische hingestellt und ein bisschen schattenspendende Elemente, sodass vielleicht der ein oder andere auch im Schatten stehen kann. Wäre trotzdem schön, wenn die Kinder ihren eigenen Schirm mitbringen würden oder eine Mütze zumindest und Sonnencreme. Das sind so wichtige Themen, die wir da auf jeden Fall haben.
0: Mitmachen können Kinder zwischen 6 und 14 Jahren. Die Teilnahme ist kostenlos. Insgesamt stehen 100 Plätze zur Verfügung.
1: Wir machen das ja gemeinschaftlich mit der Touristinformation schon seit diesen 20 Jahren. Und in der Touristinformation können sich die Kinder anmelden, mit ihren Eltern dorthin gehen. Und dann gibt es ein Starterkärtchen. Die ganze Sache ist für nichts, ne? Also sie müssen nichts bezahlen dafür. Wir haben 100 Plätze zur Verfügung, die erfahrungsgemäß bisher auch immer ausgebucht waren. Zu Hochzeiten hatten wir auf dem Marktplatz auch noch mehr. Aber ich denke, 100 ist eine schöne Anzahl. Und der Hof ist jetzt auch in der Größe auch beschränkt.
0: Anmeldungen für die Ferienpassangebote sind ab den 1. Juni möglich, auch online. Und wer beim Kinderflohmarkt dabei sein möchte, kann sich ab sofort in der Touristinformation anmelden.
2: Ein Theater und ein Zug? Wie passt das denn zusammen? Ganz gut, dachte sich das Team vom Theater Das letzte Kleinod. Und damit scheinen sie auch recht zu haben. Mit ihrer Bahn sind die Schauspieler und Schauspielerinnen unterwegs, um das Theater überall mit hinzunehmen. Bald sind sie in Ferropolis, um ihr Stück Hüttenwerk zu zeigen. Ein Projekt, das nicht besser in die Stadt aus Eisen passen könnte.
3: Für die Besucher erwartet tatsächlich ein sehr gewichtiges Thema und auch sehr gewichtiges Material, nämlich Stahl, ein Theaterstück dokumentarisch zum Thema Stahl. Wir haben Interviews geführt mit Menschen, die mit dem Stahl arbeiten und uns eben Einblick gegeben haben in diese wirklich herausfordernde Arbeit am Hochofen, an Strangussanlagen und in allen Bereichen auf Kränen und auf Loks. Und diese Texte aus den Originalinterviews, die werden von 7 Schauspielerinnen und Schauspielern in verschiedenen Szenen gespielt.
2: Um dem dokumentarischen Anspruch auch Genüge zu werden, führten die Theaterleute nicht nur Interviews durch und unterhielten sich mit Experten, sie waren auch hautnah dabei und konnten einen ganz realen Einblick in die Stahlindustrie werfen.
4: Wir hatten Vorproben in Eisenhüttenstadt und Salzgitter und durften dort tatsächlich auch mit ein Stück weit ins Stahlwerk Einblick gewinnen, indem wir eine Schicht in einem bestimmten Bereich mitgelaufen sind.
5: Für mich als Spielerin ist das eine sehr besondere Art, mich auf eine Rolle vorzubereiten, eben weil es ein anderes Eintauchen wirklich in diesen Beruf, den ich da darstelle, ist.
2: Es ist nicht das erste Mal, dass der Theaterzug einen Halt in Ferropolis einlegt. Schon in der Vergangenheit genoss die Bahn einiger Beliebtheit in der Stadt aus Eisen. Wie denn auch sonst, wenn die beiden Projekte so gut zusammenpassen wie die Faust aufs Auge.
6: Also ich war tatsächlich vor ein paar Jahren bei einer Aufführung vom letzten Kleinod, war so begeistert und habe mir gedacht, wenn irgendwas hier nach Ferropolis passt, dann doch bitte dieser Zug mit dem ganz tollen Theaterprojekt. Und seitdem sind wir in Kontakt und versuchen immer, dass die auch hier bei uns spielen, wenn die ein schönes neues Stück haben. Wir hatten schon mal das Thema Kohle und Kohlezug, da haben die hier auch mit unserem Förderverein zusammengearbeitet. Also immer, wenn es in die Region passt, wenn es zu uns passt, dann ist das letzte Kleinod herzlich willkommen bei uns.
2: Als i-Tüpfelchen des Projektes ist dann aber noch etwas ganz Besonderes geplant. Das Theater möchte die Besucherinnen und Besucher mit einbinden und hat so eine Mitmachaktion geplant, bei der sich Außenstehende in das Theaterstück einbringen können.
3: Ja, wir würden uns sehr freuen, wenn Menschen Lust hätten, bei einer kurzen, knackigen Probe an unserem ersten Vorstellungstag hier mit dazu zu kommen. Das ist der 2. Juni. Da kann man um 16 Uhr kommen. Alter so circa ab 14 Jahre und bis egal wie alt. Und man braucht keine Vorerfahrungen zu haben. Man wird in eine kleine Rolle mit eingearbeitet und kann dann gleich am ersten Tag mit aufführen.
2: Zwischen dem 2. und 4. Juni ist es dann soweit. In 3 Vorstellungen kann man einen interessanten Einblick in die Stahlindustrie Deutschlands werfen. Wer ein Freund der Theaterkunst ist und die Bühne doch etwas zu öde findet, kann hier etwas ganz Besonderes erleben.

0: Ich freue mich, dass Sie auch heute mit dabei sind und damit herzlich willkommen an diesem Mittwoch zu den zeitnahen Nachrichten. Beim Parlamentarischen Abend des Netzwerks Oberzentren Sachsen-Anhalt in Magdeburg haben die Oberbürgermeister von Magdeburg, Halle und Dessau-Roßlau eine faire und bedarfsgerechte Finanzausstattung der kreisfreien Städte vom Land gefordert. Grundlage ist ein gemeinsames Positionspapier zur anstehenden Reform des Finanzausgleichsgesetzes. Die Stadtspitzen betonten die besondere Rolle der Oberzentren für Bildung, Wirtschaft, Kultur und Infrastruktur, warnten jedoch vor einer strukturellen Unterfinanzierung. Besonders deutlich wurde dies im Beispiel der Gastschulbeiträge, bei denen den Städten teils erhebliche Kosten entstehen. Allein in Magdeburg rund 1,3 Millionen Euro jährlich. Dessau-Roßlaus Oberbürgermeister Dr. Robert Reck sprach sich für eine Beibehaltung der bisherigen Systematik im Finanzausgleich sowie für höhere Investitionsmittel und eine Entlastung bei Sozialausgaben aus. Halle forderte zudem mehr kommunale Handlungsspielräume, etwa beim Bewohnerparken und bei der Verkehrsüberwachung. Vertreter aus Landespolitik und Kommunen nahmen an dem Treffen teil, um über Lösungen für die finanzielle Situation der Oberzentren zu beraten. Mit Blick auf die Bundesgartenschau 2035 in Dessau-Roßlau setzt die Stadt ihre Reihe der Innovationswerkstätten fort. Nachdem die ersten beiden Veranstaltungen bereits erfolgreich stattgefunden haben, steht nun die dritte Werkstatt des Werkraums Buga im Fokus. Dabei sollen unter anderem Fragen zur Kommunikation rund um die Buga, zur Beteiligung der Bürger sowie zu einer klimaneutralen Logistik der Ausstellung diskutiert werden.
1: Die Bundesgartenschau kommt 2035 nach Dessau-Roßlau. Um frühzeitig Konzepte zu entwickeln und Ideen zu sammeln, die später umgesetzt werden können, organisiert die Stadt sogenannte Innovationswerkstätten mit unterschiedlichen Themenschwerpunkten. Für den Werkraum Buga sind in diesem Jahr insgesamt drei dieser Werkstätten vorgesehen. Die ersten beiden Veranstaltungen wurden bereits erfolgreich durchgeführt. Am 21. Mai informierte die Stadt bei einem Pressegespräch über die dritte Innovationswerkstatt.
2: Wir gehen in die Werkstatt der Kommunikation innerhalb unseres Werkraums. Buga 2035 hat es schon zwei Werkstätten gegeben, zu den Mosaiken, also zu den Landschaftsräumen und größeren Stadtgrünflächen und zu den Fugen. Und jetzt ist die dritte Werkstatt, die das Ereignis der Buga fassbar macht, steht an und läuft unter dem Thema Kommunikation.
1: Welche Ziele soll die Kommunikation vor, während und nach der Buga?

0: sich fangen zu lassen. Und ich bin ganz begeistert über die Ideenseite unserer Werkstatt, die schon so viele Einträge enthält. Und auch das ist Kommunikation.
1: Wer sich selbst an der Gestaltung der Boga beteiligen und mit Experten ins Gespräch kommen möchte, kann am 5. Juni um 19 Uhr und am 6. Juni um 17.30 Uhr zu den öffentlichen Abenden im Bauhausmuseum vorbeikommen.
0: Es gibt zwei öffentliche Abendveranstaltungen, zu denen laden wir sehr herzlich ein. Wir werden diesmal im Bauhausmuseum sein und am Freitag, dem 5. Juni um 19 Uhr gehen Experten mit Impulsen in diese Werkstatt hinein. Und das ist auch eine ganz intensive Einladung, die ich da heute einsprechen möchte. Kommen Sie, reden Sie mit den Experten, bringen Sie Ihre Impulse in die Werkstatt hinein, die dann am Samstag stattfindet und die auch zu einem Ergebnis führt. Und dieses Ergebnis abends 17.30 Uhr stellen wir wieder der breiten Öffentlichkeit vor. Also auch die zweite Abendveranstaltung ist öffentlich und herzliche Einladung dazu.
1: Der Welcome Boga blickt erfolgreich auf die beiden vergangenen Veranstaltungen zurück, wo schon zahlreiche Ideen gesammelt werden konnten. Doch nach der dritten Innovationswerkstatt ist mit der Planung der Bundesgartenschau noch lange nicht Schluss.
0: Die Werkstatt ist wirklich also eine Werkstatt, da rocken die Köpfe. Das sind die Ideenimpulse, das große Brainstorming, was stattfindet. Und ich denke auch, die Werkstattkommunikation wird noch Inhalte dieser beiden vorangegangenen Werkstätten aufnehmen. Dann sind wir gefüllt mit Expertenwissen. Wir waren gut im Austausch mit Bürgern, die an diesen Werkstätten teilgenommen haben, mit der Politik, mit Akteuren dieser Stadtgesellschaft, ausgewählten Akteuren wie dem Kleingartenverband, dem Buga-Club. Also vollgepackte Inhalte und jetzt geht es die nächsten Schritte weiter in Richtung Planungswettbewerbe. Die Aufgabenstellungen dafür entstehen und sie sind, wenn wir es gut machen, auch schon motiviert von den Kommunikationsmöglichkeiten, die wir jetzt gerade in der Kommunikationswerkstatt erarbeiten.
1: Alle Bürger sind herzlich eingeladen, im Rahmen der Innovationswerkstätten der Boga 2035 mitzudenken, Fragen zu stellen und eigene Ideen mit einzubringen. Informationen zur Veranstaltung sind auf der Internetseite www.werkraum-boga2035.de zu finden. Der Werkraum Boga freut sich darauf, zahlreiche Interessierte am 5. und 6. Juni im Bauhausmuseum zu begrüßen.
2: Im Großen Haus des Anhaltischen Theaters Dessau wird am Donnerstag um 19 Uhr eine besondere Konzertlesung aufgeführt. Michael Endes Roman Momo wird in einer Verbindung aus Literatur und Musik lebendig inszeniert. Die Geschichte des kleinen Mädchens, das den Menschen die gestohlene Zeit zurückbringt, ist weit mehr als ein Kinderbuch. Sie gilt als zeitlose Gesellschaftskritik und regt zur Auseinandersetzung mit Themen wie Zeitdruck, Selbstoptimierung und Oberflächlichkeit an. Claudia Michelsen übernimmt die Lesung und bringt die Figuren und Gedankenwelt des Romans mit ihrer Stimme auf die Bühne. Musikalisch begleitet wird sie von Stefan Beinzier, der mit seinem vielseitigen Schlagwerk ein breites Klangspektrum schafft und die Erzählung atmosphärisch unterstützt. Gemeinsam entsteht eine Mischung aus Sprache und Musik, die den Blick auf das Werk neu öffnet. Noch zwei Spiele bestreitet der DRHV in der aktuellen zweiten Ligasaison. Zum letzten Heimspiel am Freitag empfangen die Biber den HBW Balingen-Weilstetten. Mit Cheftrainer Vanja Radic haben wir über die anstehende Partie gegen den Tabellenzweiten gesprochen. Außerdem hat er uns erzählt, wie er auf das kommende Derby in Dresden blickt, wie zufrieden er mit seiner ersten Saison beim DRHV ist und wie er die Entwicklung der Mannschaft einschätzt.
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4: Hallo und herzlich willkommen zu unserer 17. und damit schon letzten Ausgabe des RAN 1 Bibertalks in der aktuellen Saison.

0: Vor jedem Heimspiel gab es einen Biber-Talk und wir haben mit jemandem vom Verein gesprochen. Heute zum Abschluss darf ich wieder Vanja Radic, Cheftrainer des DHVs, begrüßen. Schön, dass du da bist.
1: Dankeschön für die Einladung.
0: Am letzten Freitag gab es erst das Spiel gegen die Tabellenführer aus Bietigheim, was ihr leider knapp verloren habt. Jetzt am kommenden Freitag steht schon das nächste Topspiel in der Anhalt Arena auf dem Plan. Gegen die Tabellenzweiten HBW Balingen-Wallstätten. Euer erklärtes Ziel ist es ja, noch 2 Punkte zu holen und eure zweitbeste Saison jemals zu spielen. Was braucht es da, um gegen die Tabellenzweiten erfolgreich zu sein?
1: Ja, das letzte Spiel gegen Bietigheim haben wir schon sehr gut gemacht. Das war, glaube ich, für die Zuschauer ein ganz, ganz tolles Spiel mit auch viel Qualität und viel Emotion und Tempo und alles, was uns eigentlich über Saison ausgezeichnet hat. Und da haben dann Kleinigkeiten das Spiel entschieden. Leider nicht zu unserem Gunsten. Man muss aber sagen, die Mannschaft von Bietigheim war im Durchschnittsalter bei 27 und wir bei 21. Und an ein paar Sequenzen hat man das schon gesehen, diese Erfahrenheit, die uns ein bisschen fehlt. Gegen Balingen ist es ähnlich. Die sind bestückt mit besten Spielern aus der zweiten Liga. So haben die clever eingekauft und haben ein hohes Ziel gehabt, den die jetzt auch erreicht haben. Aber bei denen geht es auch darum, Meister zu werden. Und ja, für uns, wir mussten genauso nochmal gutes Spiel abliefern, mit sehr viel Selbstbewusstsein, mit sehr guter Abwehr, mit gutem Tempo nach vorne und dann uns anders präsentieren als in dem Hinspiel. Da haben wir auch knapp verloren und waren da echt durch Verletzungen und Krankheiten auf jeden Fall gut gebeutelt, aber dieses Mal sind wir auf jeden Fall besser aufgerüstet und wollen das letzte Spiel auch am liebsten gewinnen und einen schönen Feier haben danach.
0: Du hast schon gesagt, also das ist jetzt das letzte Heimspiel gegen Balingen. Wenn du mal so ein bisschen die Saison Revue passieren lässt, was ist so dein Highlight gewesen in der Anhalt Arena?
1: Ja, also ich finde, für mich persönlich ist jedes Spiel Highlight, weil jedes Spiel anders ist. Man geht fast in jedem Spiel mit anderen Gedanken und mit vielleicht ein bisschen anderen Emotionen rein, abhängig von der Situation, in der man sich befindet halt und abhängig auch von der Platzierung. Und von daher habe ich die erste Saison als Trainer auf jeden Fall sehr genossen und habe auf jeden Fall sehr viele Eindrücke und tolle Momente. Egal, für mich sind tolle Momente nicht nur, wenn man gewinnt, auch wenn man verliert. Das sind viel vertrauensvollere Momente halt, die eher bleiben und die Gespräche, die danach entstehen, sind besonders, auch wenn es für einen oder anderen frustrierend ist, wie für uns selbst, weil wir wollen am liebsten gewinnen. Von daher bin ich schon sehr, sehr zufrieden mit meiner ersten Saison.
0: Normalerweise redet man natürlich hier nicht über die Auswärtsspiele. Am 6. Juni steht jetzt aber noch ein besonderes an. Das wird euer letztes Spiel sein beim HC Elbflorenz Dresden. Das Hinspiel in der Anhalt Arena war schon was ganz Besonderes. Ganz viele Zuschauer, eine tolle Atmosphäre. Was erwartest du jetzt noch von diesem letzten Spiel in Sachsen?
1: Ja, Dresden hat es geschafft, über diese Saison deren Halle voll zu kriegen. Das wünsche ich mir natürlich auch für uns hier in der Zukunft, dass wir hier eine 2000er-Marke knacken, indem wir im Durchschnitt 2000 Menschen in der Anhalt Arena haben, die uns unterstützen und mit denen wir gemeinsam nach den Siegen sozusagen lauern. Das wird dort so bestimmt wieder ein heißes Derby, auch wenn es für die beiden Mannschaften jetzt nicht um Aufstieg oder Abstieg geht, was schön ist. Und da können beide Mannschaften frei aufspielen und Vollgas geben und Fans und sich selbst noch einen tollen Abschluss gönnen.
0: Vorhin hast du schon ein Saisonfazit so ein bisschen gezogen, meintest ja, du bist auch zufrieden mit deiner ersten Saison als Trainer beim DHV. Wie blickst du auch auf die Mannschaft und auf die Entwicklung, die die Mannschaft in der Saison jetzt genommen hat?
1: Ja, wie gesagt.

0: gesagt, wir beobachten, was bei uns im Kader alles passiert. Wir führen da auch ganz genaue individuelle Statistik, die sehr objektiv ist und können sehen, wie sich der einzelne Spieler über die ganze Saison entwickelt hat. Und wir nehmen jetzt zum Beispiel nur Fritz Haake, der letztes Jahr kaum gespielt hat. Dieses Jahr hat er Hauptrolle übernommen bei uns. Wir haben da mit Tim Hertzfeldt auch jemanden, der hinter Tillmann Loi gestanden hat und der da richtig gute Rolle gemacht hat. Und so ist er dann auch so ist es auch zu Wechsel gekommen nach Leipzig. Also da sind noch viele andere. Yannick Danberg hat eine Riesenrolle gemacht. Marcel Novak ist überragend gewesen über die ganze Saison. Also Yannick Pust, beide Torhüter. Also das sind wirklich fast alle, die auf eine Art und Weise Riesensprünge gemacht haben. Und das hat sich, glaube ich, in den Ergebnissen gespiegelt. Leider durch viele Verletzungen haben wir nicht geschafft, diese Kontinuität zu behalten über die ganze Saison. Aber nichtsdestotrotz bin ich echt stolz auch auf die Jungs. Und natürlich wollen wir als Leistungssportler immer ein bisschen mehr und tun uns schwer damit zu sagen, wir sind zufrieden. Aber man muss es auch ein bisschen nüchterner betrachten, die Lage, in der wir sind, wo wir uns befinden hier zwischen drei großen Vereinen oder vier sogar und mit welchen Vereinen wir überhaupt konkurrieren, um überhaupt um die oberen Plätze zu ergattern. Von daher ist das, glaube ich, ganz schön gut.
1: Dann danke ich dir, dass du uns heute hier wieder besucht hast im Studio und ja, wünsche euch natürlich noch ganz viel Erfolg bei der restlichen Saison und auch dabei noch die zweitbeste Saison zu spielen jemals. Dann bis nächste Saison.
0: Danke sehr und ich freue mich auf die nächste Begegnung.
1: Und Sie lade ich natürlich wieder recht herzlich ein. Am Freitag, den 29. Mai um 19:30 Uhr in der Anhalt Arena mit dabei zu sein und den DRV beim Spiel gegen Balingen-Wallstätten kräftig zu unterstützen.
2: Und dann noch diese Meldung. Am 21. Mai informierte ein Zugbegleiter die Bundespolizei in Magdeburg über eine Sachbeschädigung an einem Regionalzug auf der Strecke Coswig-Dessau am Haltepunkt Kliken. Ein zuvor des Zuges verwiesener Mann hatte nach dem Ausstieg Steine auf den Zug geworfen und dabei drei Scheiben beschädigt. Am Nachmittag kam es zudem zu einer Meldung über eine Person im Gleisbereich kurz vor Coswig, wodurch ein Güterzug eine Gefahrenbremsung einleiten musste und die Strecke zeitweise gesperrt wurde. Eine Person konnte zunächst nicht festgestellt werden. Später identifizierte die Bundespolizei jedoch einen 24-jährigen Mann als Verantwortlichen für beide Vorfälle. Gegen ihn wurden Ermittlungs- und Ordnungswidrigkeitenverfahren unter anderem wegen gefährlichen Eingriffs in den Bahnverkehr, Sachbeschädigung und Leistungserschleichung eingeleitet. Damit sind wir am Ende unserer Mittwochsausgabe der Zeitnah Nachrichten. Schauen uns jetzt noch das Wetter an und im Anschluss daran gern noch die Meldungen aus der Region. Am Donnerstag ab 18 Uhr gibt es dann wieder aktuelle Meldungen aus der Zeitnah Redaktion. Bis dahin, machen Sie es gut und auf Wiedersehen.
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6: Morgen erwartet uns ein freundlicher und warmer Tag mit Temperaturen von angenehmen 22 Grad. Dazu scheint die Sonne satte 15 Stunden lang und sorgt für die besten Bedingungen im Freien. Begleitet wird das Ganze von einer leichten Nordwestbrise und auch die Aussichten bleiben hervorragend. Am Wochenende wird es noch etwas wärmer und bis auf Samstag ist mit keinem Regen zu rechnen.
7: Die Sommerferien können kommen. In der Lutherstadt Wittenberg läuft die Vorbereitung für den Kinderferien-Erlebnispass 2026 bereits auf Hochtouren. Gemeinsam mit zahlreichen Partnern hat die Touristinformation wieder ein buntes Ferienprogramm auf die Beine gestellt. Mit Sport, Kreativangeboten, Technik, Kultur und vielen Ausflügen.
8: Es werden immer mehr, was auch sehr gut ist, und sie werden auch immer abwechslungsreicher. Wir sind dieses Jahr bei 78 Angeboten von unterschiedlichen Partnern. Wir haben ja 55 Partner und da haben auch einige Partner auch mehrere Angebote. Und die Vielfalt wächst halt von Sport, von Mitmachangeboten, kreativ, musikalisch, Führung, also auch noch ein bisschen geschichtlich mit rein und kulinarisch. Also da ist wirklich dann immer was mit dabei und wir schauen, dass es auch vielfältig immer bleibt.
7: Mit dabei sind in diesem Jahr auch neue Angebote. Kinder können zum Beispiel hinter die Kulissen des Tierparks schauen, das Blockheizkraftwerk der Stadtwerke besuchen oder an einer musikalischen Borgführung teilnehmen. Auch Kinder-Yoga gehört erstmals zum Ferienpass.
9: Ich zeige Ihnen spielerisch, wie man verschiedene Yoga-Posen macht. In Geschichten zum Beispiel verpacke ich diese Yoga-Posen. Wir lernen Atemübungen, auch alles spielerisch. Dann Kooperationsspiele und bewusstes Essen. Ich biete immer noch einen Snack an und da machen wir so eine Art Essmeditation, dass man wirklich auch einfach spürt, was esse ich denn da. Und das Essen passiert ja auch alles nebenbei mittlerweile. Genau, und eine Entspannung gibt es zum Schluss in der Form von, ja, auch in einer Meditation, eine Fantasiereise.
7: Besonders gefragt sind laut Touristinformationen aber auch ungewöhnliche Einblicke, etwa Führungen durch die Kläranlage oder technische Anlagen der Stadtwerke. Viele Angebote mussten wegen der großen Nachfrage sogar erweitert werden.
8: Das hat man sehr gut angenommen, deswegen ist es halt auch wieder mit dabei. Wir müssen manchmal halt die Personenanzahlen aufstocken oder Zusatztermine tatsächlich mitmachen, damit man diese hohe Nachfrage deckeln kann. Und deswegen sind wir auch sehr froh, dass die Stadtwerke noch ein zweites Angebot mit reingenommen hat. Also das Blockheizkraftwerk ist natürlich auch mal schön zu sehen für die Kinder. Also die Wärme kommt jetzt nicht nur aus der Heizung, sondern sie kommt halt auch noch von woanders her. Und das ist halt schön, dass es dann auch schon in dem Alter, also wir reden ja jetzt hier nicht ab 6, sondern die sind dann ab 9 ist das Angebot, glaube ich, da werden dann die Angebote dann besser herangebracht und auch, wo kommt unsere Wärme her, Kläranlage, wo geht unser Wasser wieder hin. Also von daher ist das sehr gut gemacht dann.
7: Rund 280 Kinder nutzten den Ferienpass im vergangenen Jahr. Viele Angebote sind kostenfrei oder vergünstigt. Welche Aktionen angeboten werden, können Familien bereits jetzt online nachlesen.
10: Wir starten mit dem Verkauf des Ferienpasses nächste Woche Montag, Pfingstmontag, der 25. Mai. Und der kostet wie die letzten Jahre auch schon 6 Euro. Es gibt Veranstaltungen, da läuft die Anmeldung über uns, über die Touristinformation. Und dann gibt es auch Veranstaltungen, wo man sich direkt beim Veranstalter anmeldet, steht dann aber im Ferienpass immer dazu geschrieben.
7: Doch nicht nur der Ferienpass steht in den Startlöchern. Ende Juni findet auf dem Schlosshof außerdem wieder der beliebte Kinderflohmarkt statt. Inzwischen bereits zum 20. Mal.
11: Es wird der 27.06. sein. Von 8 bis 12 Uhr wird der Flohmarkt stattfinden. Also ab 8 Uhr wird aufgebaut und dann wird der Flohmarkt starten bis 12 Uhr. Wir haben hier Tische hingestellt und ein bisschen schattenspendende Elemente, sodass vielleicht der ein oder andere da auch im Schatten stehen kann. Wäre trotzdem schön, wenn die Kinder ihren eigenen Schirm mitbringen würden oder eine Mütze zumindest und Sonnencreme. Das sind so wichtige Themen, die wir da auf jeden Fall haben.
7: Mitmachen können Kinder zwischen 6 und 14 Jahren. Die Teilnahme ist kostenlos. Insgesamt stehen 100 Plätze zur Verfügung.
11: Wir machen das ja gemeinschaftlich mit der Touristinformation schon seit diesen 20 Jahren. Und in der Touristinformation können sich die Kinder anmelden, mit ihren Eltern dorthin gehen. Und dann gibt es ein Starterkärtchen. Die ganze Sache ist für nichts, ne? Also sie müssen nichts bezahlen dafür. Wir haben 100 Plätze zur Verfügung, die erfahrungsgemäß bisher auch immer ausgebucht waren. Zu Hochzeiten hatten wir auf dem Marktplatz auch noch mehr. Aber ich denke, 100 ist eine schöne Anzahl. Und der Hof ist jetzt auch in der Größe auch beschränkt.
7: Anmeldungen für die Ferienpassangebote sind ab den 1. Juni möglich, auch online. Und wer beim Kinderflohmarkt dabei sein möchte, kann sich ab sofort in der Touristinformation anmelden.
5: Ein Theater und ein Zug? Wie passt das denn zusammen? Ganz gut, dachte sich das Team vom Theater Das letzte Kleinod. Und damit scheinen sie auch recht zu haben. Mit ihrer Bahn sind die Schauspieler und Schauspielerinnen unterwegs, um das Theater überall mit hinzunehmen. Bald sind sie in Ferropolis, um ihr Stück Hüttenwerk zu zeigen. Ein Projekt, das nicht besser in die Stadt aus Eisen passen könnte.
12: Die Besucher erwartet tatsächlich ein sehr gewichtiges Thema und auch sehr gewichtiges Material, nämlich Stahl, ein Theaterstück dokumentarisch zum Thema Stahl. Wir haben Interviews geführt mit Menschen, die mit dem Stahl arbeiten und uns eben Einblick gegeben haben in diese wirklich herausfordernde Arbeit am Hochofen, an Strangussanlagen und in allen Bereichen auf Kränen und auf Loks. Und diese Texte aus den Originalinterviews, die werden von 7 Schauspielerinnen und Schauspielern in verschiedenen Szenen gespielt.
5: Um dem dokumentarischen Anspruch auch Genüge zu werden, führten die Theaterleute nicht nur Interviews durch und unterhielten sich mit Experten, sie waren auch hautnah dabei und konnten einen ganz realen Einblick in die Stahlindustrie werfen.
13: Wir hatten Vorproben in Eisenhüttenstadt und Salzgitter und durften dort tatsächlich auch mit ein Stück weit ins Stahlwerk Einblick gewinnen, indem wir eine Schicht in einem bestimmten Bereich mitgelaufen sind.
14: Für mich als Spielerin ist das eine sehr besondere Art, mich auf eine Rolle vorzubereiten, eben weil es ein anderes Eintauchen wirklich in diesen Beruf, den ich da darstelle, ist.
5: Es ist nicht das erste Mal, dass der Theaterzug einen Halt in Ferropolis einlegt. Schon in der Vergangenheit genoss die Bahn einiger Beliebtheit in der Stadt aus Eisen. Wie denn auch sonst, wenn die beiden Projekte so gut zusammenpassen wie die Faust aufs Auge.
15: Also ich war tatsächlich vor ein paar Jahren bei einer Aufführung vom letzten Kleinod, war so begeistert und habe mir gedacht, wenn irgendwas hier nach Ferropolis passt, dann doch bitte dieser Zug mit dem ganz tollen Theaterprojekt. Und seitdem sind wir in Kontakt und versuchen immer, dass die auch hier bei uns spielen, wenn die ein schönes neues Stück haben. Wir hatten schon mal das Thema Kohle und Kohlezug, da haben die hier auch mit unserem Förderverein zusammengearbeitet. Also immer, wenn es in die Region passt, wenn es zu uns passt, dann ist das letzte Kleinod herzlich willkommen bei uns.
5: Als i-Tüpfelchen des Projektes ist dann aber noch etwas ganz Besonderes geplant. Das Theater möchte die Besucherinnen und Besucher mit einbinden und hat so eine Mitmachaktion geplant, bei der sich Außenstehende in das Theaterstück einbringen können.
12: Ja, wir würden uns sehr freuen, wenn Menschen Lust hätten, bei einer kurzen, knackigen Probe an unserem ersten Vorstellungstag hier mit dazu zu kommen. Das ist der 2. Juni. Da kann man um 16 Uhr kommen. Alter so circa ab 14 Jahre und bis egal wie alt. Und man braucht keine Vorerfahrungen zu haben. Man wird in eine kleine Rolle mit eingearbeitet und kann dann gleich am ersten Tag mit aufführen.
5: Zwischen dem 2. und 4. Juni ist es dann soweit. In 3 Vorstellungen kann man einen interessanten Einblick in die Stahlindustrie Deutschlands werfen. Wer ein Freund der Theaterkunst ist und die Bühne doch etwas zu öde findet, kann hier etwas ganz Besonderes erleben.

0: Ich freue mich, dass Sie auch heute mit dabei sind und damit herzlich willkommen an diesem Mittwoch zu den zeitnah Nachrichten. Beim parlamentarischen Abend des Netzwerks Oberzentren Sachsen-Anhalt in Magdeburg haben die Oberbürgermeister von Magdeburg, Halle und Dessau-Roßlau eine faire und bedarfsgerechte Finanzausstattung der kreisfreien Städte vom Land gefordert. Grundlage ist ein gemeinsames Positionspapier zur anstehenden Reform des Finanzausgleichsgesetzes. Die Stadtspitzen betonten die besondere Rolle der Oberzentren für Bildung, Wirtschaft, Kultur und Infrastruktur, warnten jedoch vor einer strukturellen Unterfinanzierung. Besonders deutlich wurde dies im Beispiel der Gastschulbeiträge, bei denen den Städten teils erhebliche Kosten entstehen. Allein in Magdeburg rund 1,3 Millionen Euro jährlich. Dessau-Roßlaus Oberbürgermeister Dr. Robert Reck sprach sich für eine Beibehaltung der bisherigen Systematik im Finanzausgleich sowie für höhere Investitionsmittel und eine Entlastung bei Sozialausgaben aus. Halle forderte zudem mehr kommunale Handlungsspielräume, etwa beim Bewohnerparken und bei der Verkehrsüberwachung. Vertreter aus Landespolitik und Kommunen nahmen an dem Treffen teil, um über Lösungen für die finanzielle Situation der Oberzentren zu beraten. Mit Blick auf die Bundesgartenschau 2035 in Dessau-Roßlau setzt die Stadt ihre Reihe der Innovationswerkstätten fort. Nachdem die ersten beiden Veranstaltungen bereits erfolgreich stattgefunden haben, steht nun die dritte Werkstatt des Werkraums Buga im Fokus. Dabei sollen unter anderem Fragen zur Kommunikation rund um die Buga, zur Beteiligung der Bürger sowie zu einer klimaneutralen Logistik der Ausstellung diskutiert werden.
1: Die Bundesgartenschau kommt 2035 nach Dessau-Roßlau. Um frühzeitig Konzepte zu entwickeln und Ideen zu sammeln, die später umgesetzt werden können, organisiert die Stadt sogenannte Innovationswerkstätten mit unterschiedlichen Themenschwerpunkten. Für den Werkraum Buga sind in diesem Jahr insgesamt drei dieser Werkstätten vorgesehen. Die ersten beiden Veranstaltungen wurden bereits erfolgreich durchgeführt. Am 21. Mai informierte die Stadt bei einem Pressegespräch über die dritte Innovationswerkstatt.
2: Wir gehen in die Werkstatt der Kommunikation innerhalb unseres Werkraums. Buga 2035 hat es schon zwei Werkstätten gegeben, zu den Mosaiken, also zu den Landschaftsräumen und größeren Stadtgrünflächen und zu den Fugen. Und jetzt ist die dritte Werkstatt, die das Ereignis der Buga fassbar macht, steht an und läuft unter dem Thema Kommunikation.
1: Welche Ziele soll die Kommunikation vor, während und nach der Buga verfolgen? Wie können Bürger zur Mitmachenden oder Gastgebern werden? Und wie sieht die Logistik für eine klimaneutrale Ausstellung 2035 aus? Das alles sind Fragen, die zur dritten Innovationswerkstatt diskutiert werden sollen.
2: Es ist sehr vielfältig. Wir haben es eben am Tisch auch reflektiert. Die Ausstellungslogistik gehört dazu. Es ist die Erfahrbarkeit, auch die Lesbarkeit unserer Stadträume. Es ist der Austausch der Menschen, der Prozess zur Buga, Gastgeber zu sein, Mitgestalter zu sein, mitzumachen, sich gefangen zu lassen.

0: sich fangen zu lassen. Und ich bin ganz begeistert über die Ideenseite unserer Werkstatt, die schon so viele Einträge enthält. Und auch das ist Kommunikation.
1: Wer sich selbst an der Gestaltung der Boga beteiligen und mit Experten ins Gespräch kommen möchte, kann am 5. Juni um 19 Uhr und am 6. Juni um 17.30 Uhr zu den öffentlichen Abenden im Bauhausmuseum vorbeikommen.
0: Es gibt zwei öffentliche Abendveranstaltungen, zu denen laden wir sehr herzlich ein. Wir werden diesmal im Bauhausmuseum sein und am Freitag, dem 5. Juni um 19 Uhr gehen Experten mit Impulsen in diese Werkstatt hinein. Und das ist auch eine ganz intensive Einladung, die ich da heute einsprechen möchte. Kommen Sie, reden Sie mit den Experten, bringen Sie Ihre Impulse in die Werkstatt hinein, die dann am Samstag stattfindet und die auch zu einem Ergebnis führt. Und dieses Ergebnis abends 17.30 Uhr stellen wir wieder der breiten Öffentlichkeit vor. Also auch die zweite Abendveranstaltung ist öffentlich und herzliche Einladung dazu.
1: Der Welcome Boga blickt erfolgreich auf die beiden vergangenen Veranstaltungen zurück, wo schon zahlreiche Ideen gesammelt werden konnten. Doch nach der dritten Innovationswerkstatt ist mit der Planung der Bundesgartenschau noch lange nicht Schluss.
0: Die Werkstatt ist wirklich also eine Werkstatt, da rocken die Köpfe. Das sind die Ideenimpulse, das große Brainstorming, was stattfindet. Und ich denke auch, die Werkstattkommunikation wird noch Inhalte dieser beiden vorangegangenen Werkstätten aufnehmen. Dann sind wir gefüllt mit Expertenwissen. Wir waren gut im Austausch mit Bürgern, die an diesen Werkstätten teilgenommen haben, mit der Politik, mit Akteuren dieser Stadtgesellschaft, ausgewählten Akteuren wie dem Kleingartenverband, dem Buga-Club. Also vollgepackte Inhalte und jetzt geht es die nächsten Schritte weiter in Richtung Planungswettbewerbe. Die Aufgabenstellungen dafür entstehen und sie sind, wenn wir es gut machen, auch schon motiviert von den Kommunikationsmöglichkeiten, die wir jetzt gerade in der Kommunikationswerkstatt erarbeiten.
1: Alle Bürger sind herzlich eingeladen, im Rahmen der Innovationswerkstätten der Boga 2035 mitzudenken, Fragen zu stellen und eigene Ideen mit einzubringen. Informationen zur Veranstaltung sind auf der Internetseite www.werkraum-boga2035.de zu finden. Der Werkraum Boga freut sich darauf, zahlreiche Interessierte am 5. und 6. Juni im Bauhausmuseum zu begrüßen.
2: Im Großen Haus des Anhaltischen Theaters Dessau wird am Donnerstag um 19 Uhr eine besondere Konzertlesung aufgeführt. Michael Endes Roman Momo wird in einer Verbindung aus Literatur und Musik lebendig inszeniert. Die Geschichte des kleinen Mädchens, das den Menschen die gestohlene Zeit zurückbringt, ist weit mehr als ein Kinderbuch. Sie gilt als zeitlose Gesellschaftskritik und regt zur Auseinandersetzung mit Themen wie Zeitdruck, Selbstoptimierung und Oberflächlichkeit an. Claudia Michelsen übernimmt die Lesung und bringt die Figuren und Gedankenwelt des Romans mit ihrer Stimme auf die Bühne. Musikalisch begleitet wird sie von Stefan Weinzier, der mit seinem vielseitigen Schlagwerk ein breites Klangspektrum schafft und die Erzählung atmosphärisch unterstützt. Gemeinsam entsteht eine Mischung aus Sprache und Musik, die den Blick auf das Werk neu öffnet. Noch zwei Spiele bestreitet der DRHV in der aktuellen zweiten Ligasaison. Zum letzten Heimspiel am Freitag empfangen die Biber den HBW Balingen-Weilstetten. Mit Cheftrainer Vanja Radic haben wir über die anstehende Partie gegen den Tabellenzweiten gesprochen. Außerdem hat er uns erzählt, wie er auf das kommende Derby in Dresden blickt, wie zufrieden er mit seiner ersten Saison beim DRHV ist und wie er die Entwicklung der Mannschaft einschätzt.
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4: Hallo und herzlich willkommen zu unserer 17. und damit schon letzten Ausgabe des Ran 1 Biber Talks in der aktuellen Saison. Vor jedem Heimspiel gab es einen Biber-Talk und wir haben mit jemandem vom Verein gesprochen. Heute zum Abschluss darf ich wieder Vanja Radic, Cheftrainer des DHVs, begrüßen. Schön, dass du da bist.
5: Dankeschön für die Einladung.
4: Am letzten Freitag gab es erst das Spiel gegen die Tabellenführer aus Bietigheim, was ihr leider knapp verloren habt. Jetzt am kommenden Freitag steht schon das nächste Topspiel in der Anhalt Arena auf dem Plan. Gegen die Tabellenzweiten HBW Balingen-Wallstätten. Euer erklärtes Ziel ist es ja, noch 2 Punkte zu holen und eure zweitbeste Saison jemals zu spielen. Was braucht es da, um gegen die Tabellenzweiten erfolgreich zu sein?
5: Ja, das letzte Spiel gegen Bietigheim haben wir schon sehr gut gemacht. Das war, glaube ich, für die Zuschauer ein ganz, ganz tolles Spiel mit auch viel Qualität und viel Emotion und Tempo und alles, was uns eigentlich über Saison ausgezeichnet hat. Und da haben dann Kleinigkeiten das Spiel entschieden. Leider nicht zu unserem Gunsten. Man muss aber sagen, die Mannschaft von Bietigheim war im Durchschnittsalter bei 27 und wir bei 21. Und an ein paar Sequenzen hat man das schon gesehen, diese Erfahrenheit, die uns ein bisschen fehlt. Gegen Balingen ist es ähnlich. Die sind bestückt mit besten Spielern aus der zweiten Liga. So haben die clever eingekauft und haben ein hohes Ziel gehabt, den die jetzt auch erreicht haben. Aber bei denen geht es auch darum, Meister zu werden. Und ja, für uns, wir mussten genauso nochmal ein gutes Spiel abliefern, mit sehr viel Selbstbewusstsein, mit sehr guter Abwehr, mit gutem Tempo nach vorne und dann uns anders präsentieren als in dem Hinspiel. Da haben wir auch knapp verloren und waren da echt durch Verletzungen und Krankheiten auf jeden Fall gut gebeutet, aber dieses Mal sind wir auf jeden Fall besser aufgerüstet und wollen das letzte Spiel auch am liebsten gewinnen und einen schönen Feier haben danach.
4: Du hast schon gesagt, also das ist jetzt das letzte Heimspiel gegen Balingen. Wenn du mal so ein bisschen die Saison Revue passieren lässt, was ist so dein Highlight gewesen in der Anhalt Arena?
5: Ja, also ich finde, für mich persönlich ist jedes Spiel Highlight, weil jedes Spiel anders ist. Man geht fast in jedem Spiel mit anderen Gedanken und mit vielleicht ein bisschen anderen Emotionen rein, abhängig von der Situation, in der man sich befindet halt und abhängig auch von der Platzierung. Und von daher habe ich die erste Saison als Trainer auf jeden Fall sehr genossen und habe auf jeden Fall sehr viele Eindrücke und tolle Momente. Egal, für mich sind tolle Momente nicht nur, wenn man gewinnt, auch wenn man verliert. Das sind viel vertrauensvollere Momente, halt, die eher bleiben. Und die Gespräche, die danach entstehen, sind besonders, auch wenn es für einen oder anderen frustrierend ist, wie für uns selbst, weil wir wollen am liebsten gewinnen. Von daher bin ich schon sehr, sehr zufrieden mit meiner ersten Saison.
4: Normalerweise redet man natürlich hier nicht über die Auswärtsspiele. Am 6. Juni steht jetzt aber noch ein besonderes an. Das wird euer letztes Spiel sein beim HC Elbflorenz Dresden. Das Hinspiel in der Anhalt Arena war schon was ganz Besonderes. Ganz viele Zuschauer, eine tolle Atmosphäre. Was erwartest du jetzt noch von diesem letzten Spiel in Sachsen?
5: Ja, Dresden hat es geschafft, über diese Saison deren Halle voll zu kriegen. Das wünsche ich mir natürlich auch für uns hier in der Zukunft, dass wir hier eine 2000er-Marke knacken, indem wir im Durchschnitt 2000 Menschen in der Anhalt Arena haben, die uns unterstützen und mit denen wir gemeinsam nach den Siegen sozusagen lauern. Das wird dort so bestimmt wieder ein heißes Derby, auch wenn es für die beiden Mannschaften jetzt nicht um Aufstieg oder Abstieg geht, was schön ist. Und da können beide Mannschaften frei aufspielen und Vollgas geben und Fans und sich selbst noch einen tollen Abschluss gönnen.
4: Vorhin hast du schon ein Saisonfazit so ein bisschen gezogen. Meintest ja, du bist auch zufrieden mit deiner ersten Saison als Trainer beim DHV. Wie blickst du auch auf die Mannschaft und auf die Entwicklung, die die Mannschaft in der Saison jetzt genommen hat?
5: ja, wie gesagt, wir beobachten, was bei uns im Kader alles passiert. Wir führen da auch ganz genaue individuelle Statistik, die sehr objektiv ist und können sehen, wie sich der einzelne Spieler über die ganze Saison entwickelt hat. Und wir nehmen jetzt zum Beispiel nur Fritz Haake, der letztes Jahr kaum gespielt hat. Dieses Jahr hat er Hauptrolle übernommen bei uns. Wir haben da mit Tim Herzfeld auch jemanden, der hinter Tilman Loy gestanden hat und der da eine richtig gute Rolle gemacht hat. Und so ist er dann auch zum Wechsel gekommen nach Leipzig. Also da sind noch viele andere. Yannick Danberg hat eine Riesenrolle gemacht. Marcel Novak ist überragend gewesen über die ganze Saison. Also Yannick Pust, beide Torhüter. Also das sind wirklich fast alle, die auf eine Art und Weise Riesensprünge gemacht haben. Und das hat sich, glaube ich, in den Ergebnissen gespiegelt. Leider durch viele Verletzungen haben wir nicht geschafft, diese Kontinuität zu behalten über das ganze Saison. Und aber nichtsdestotrotz bin ich echt stolz auch auf die Jungs. Und natürlich wollen wir als Leistungssportler immer ein bisschen mehr und tun uns schwer damit zu sagen, wir sind zufrieden. Aber man muss es auch ein bisschen nüchterner betrachten, die Lage, in der wir sind, wo wir uns befinden hier zwischen drei großen Vereinen oder vier sogar und mit welchen Vereinen wir überhaupt konkurrieren, um überhaupt um die oberen Plätze zu ergattern. Von daher ist das, glaube ich, ganz schon gut.
4: Dann danke ich dir, dass du uns heute hier wieder besucht hast im Studio und ja, wünsche euch natürlich noch ganz viel Erfolg bei der restlichen Saison und auch dabei noch die zweitbeste Saison zu spielen jemals. Dann bis nächste Saison.
5: Danke sehr und ich freue mich auf die nächste Begegnung.
4: Und Sie lade ich natürlich wieder recht herzlich ein. Am Freitag, den 29. Mai um 19.30 Uhr in der Anhalt Arena mit dabei zu sein und den DRV beim Spiel gegen Balingen-Wallstätten kräftig zu unterstützen.
2: Und dann noch diese Meldung. Am 21. Mai informierte ein Zugbegleiter die Bundespolizei in Magdeburg über eine Sachbeschädigung an einem Regionalzug auf der Strecke Coswig-Dessau am Haltepunkt Kliken. Ein zuvor des Zuges verwiesener Mann hatte nach dem Ausstieg Steine auf den Zug geworfen und dabei drei Scheiben beschädigt. Am Nachmittag kam es zudem zu einer Meldung über eine Person im Gleisbereich kurz vor Coswig, wodurch ein Güterzug eine Gefahrenbremsung einleiten musste und die Strecke zeitweise gesperrt wurde. Eine Person konnte zunächst nicht festgestellt werden. Später identifizierte die Bundespolizei jedoch einen 24-jährigen Mann als Verantwortlichen für beide Vorfälle. Gegen ihn wurden Ermittlungs- und Ordnungswidrigkeitenverfahren unter anderem wegen gefährlichen Eingriffs in den Bahnverkehr, Sachbeschädigung und Leistungserschleichung eingeleitet. Damit sind wir am Ende unserer Mittwochsausgabe der Zeitnah Nachrichten, schauen uns jetzt noch das Wetter an und im Anschluss daran gern noch die Meldungen aus der Region. Am Donnerstag ab 18 Uhr gibt es dann wieder aktuelle Meldungen aus der Zeitnah Redaktion. Bis dahin, machen Sie es gut und auf Wiedersehen.
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1: Morgen erwartet uns ein freundlicher und warmer Tag mit Temperaturen von angenehmen 22 Grad. Dazu scheint die Sonne satte 15 Stunden lang und sorgt für die besten Bedingungen im Freien. Begleitet wird das Ganze von einer leichten Nordwestbrise und auch die Aussichten bleiben hervorragend. Am Wochenende wird es noch etwas wärmer und bis auf Samstag ist mit keinem Regen zu rechnen.
2: Die Sommerferien können kommen. In der Lutherstadt Wittenberg läuft die Vorbereitung für den Kinderferien-Erlebnispass 2026 bereits auf Hochtouren. Gemeinsam mit zahlreichen Partnern hat die Touristinformation wieder ein buntes Ferienprogramm auf die Beine gestellt. Mit Sport, Kreativangeboten, Technik, Kultur und vielen Ausflügen.
3: Es werden immer mehr, was auch sehr gut ist, und sie werden auch immer abwechslungsreicher. Wir sind dieses Jahr bei 78 Angeboten von unterschiedlichen Partnern. Wir haben ja 55 Partner und da haben auch einige Partner auch mehrere Angebote. Und die Vielfalt wächst halt von Sport, von Mitmachangeboten, kreativ, musikalisch, Führung, also auch noch ein bisschen geschichtlich mit rein und kulinarisch. Also da ist wirklich dann immer was mit dabei und wir schauen, dass es auch vielfältig immer bleibt.
2: Mit dabei sind in diesem Jahr auch neue Angebote. Kinder können zum Beispiel hinter die Kulissen des Tierparks schauen, das Blockheizkraftwerk der Stadtwerke besuchen oder an einer musikalischen Borgführung teilnehmen. Auch Kinder-Yoga gehört erstmals zum Ferienpass.
4: Ich zeige Ihnen spielerisch, wie man verschiedene Yoga-Posen macht. In Geschichten zum Beispiel verpacke ich diese Yoga-Posen. Wir lernen Atemübungen, auch alles spielerisch. Dann Kooperationsspiele und bewusstes Essen. Ich biete immer noch einen Snack an und da machen wir so eine Art Essmeditation, dass man wirklich auch einfach spürt, was esse ich denn da. Und das Essen passiert ja auch alles nebenbei mittlerweile. Genau, und eine Entspannung gibt es zum Schluss in der Form von, ja, auch in einer Meditation, eine Fantasiereise.
2: Besonders gefragt sind laut Touristinformationen aber auch ungewöhnliche Einblicke, etwa Führungen durch die Kläranlage oder technische Anlagen der Stadtwerke. Viele Angebote mussten wegen der großen Nachfrage sogar erweitert werden.
3: Das hat man sehr gut angenommen, deswegen ist es halt auch wieder mit dabei. Wir müssen manchmal halt die Personenanzahlen aufstocken oder Zusatztermine tatsächlich mitmachen, damit man diese hohe Nachfrage deckeln kann. Und deswegen sind wir auch sehr froh, dass die Stadtwerke noch ein zweites Angebot mit reingenommen hat. Also das Blockheizkraftwerk ist natürlich auch mal schön zu sehen für die Kinder. Also die Wärme kommt jetzt nicht nur aus der Heizung, sondern sie kommt halt auch noch von woanders her. Und das ist halt schön, dass es dann auch schon in dem Alter, also wir reden ja jetzt hier nicht ab 6, sondern die sind dann ab 9 ist das Angebot, glaube ich, da werden dann die Angebote dann besser herangebracht und auch, wo kommt unsere Wärme her, Kläranlage, wo geht unser Wasser wieder hin. Also von daher ist das sehr gut gemacht dann.
2: Rund 280 Kinder nutzten den Ferienpass im vergangenen Jahr. Viele Angebote sind kostenfrei oder vergünstigt. Welche Aktionen angeboten werden, können Familien bereits jetzt online nachlesen.
5: Wir starten mit dem Verkauf des Ferienpasses nächste Woche Montag, Pfingstmontag, der 25. Mai. Und der kostet wie die letzten Jahre auch schon 6 Euro. Es gibt Veranstaltungen, da läuft die Anmeldung über uns, über die Touristinformation. Und dann gibt es auch Veranstaltungen, wo man sich direkt beim Veranstalter anmeldet, steht dann aber im Ferienpass immer dazu geschrieben.
2: Doch nicht nur der Ferienpass steht in den Startlöchern. Ende Juni findet auf dem Schlosshof außerdem wieder der beliebte Kinderflohmarkt statt. Inzwischen bereits zum 20. Mal.
6: Es wird der 27.06. sein. Von 8 bis 12 Uhr wird der Flohmarkt stattfinden. Also ab 8 Uhr wird aufgebaut und dann wird der Flohmarkt starten bis 12 Uhr. Wir haben hier Tische hingestellt und ein bisschen schattenspendende Elemente, sodass vielleicht der ein oder andere da auch im Schatten stehen kann. Wäre trotzdem schön, wenn die Kinder ihren eigenen Schirm mitbringen würden oder eine Mütze zumindest und Sonnencreme. Das sind so wichtige Themen, die wir da auf jeden Fall haben.
2: Mitmachen können Kinder zwischen 6 und 14 Jahren. Die Teilnahme ist kostenlos. Insgesamt stehen 100 Plätze zur Verfügung.
6: Wir machen das ja gemeinschaftlich mit der Touristinformation schon seit diesen 20 Jahren. Und in der Touristinformation können sich die Kinder anmelden, mit ihren Eltern dorthin gehen und dann gibt es ein Starterkärtchen. Die ganze Sache ist für nichts, ne? Also sie müssen nichts bezahlen dafür. Wir haben 100 Plätze zur Verfügung, die erfahrungsgemäß bisher auch immer ausgebucht waren. Zu Hochzeiten hatten wir auf dem Marktplatz auch noch mehr. Aber ich denke, 100 ist eine schöne Anzahl. Und der Hof ist jetzt auch in der Größe auch beschränkt.
2: Anmeldungen für die Ferienpassangebote sind ab den 1. Juni möglich, auch online. Und wer beim Kinderflohmarkt dabei sein möchte, kann sich ab sofort in der Touristinformation anmelden.
1: Ein Theater und ein Zug? Wie passt das denn zusammen? Ganz gut, dachte sich das Team vom Theater Das letzte Kleinod. Und damit scheinen sie auch recht zu haben. Mit ihrer Bahn sind die Schauspieler und Schauspielerinnen unterwegs, um das Theater überall mit hinzunehmen. Bald sind sie in Ferropolis, um ihr Stück Hüttenwerk zu zeigen. Ein Projekt, das nicht besser in die Stadt aus Eisen passen könnte.
7: Die Besucher erwartet tatsächlich ein sehr gewichtiges Thema und auch sehr gewichtiges Material, nämlich Stahl, ein Theaterstück dokumentarisch zum Thema Stahl. Wir haben Interviews geführt mit Menschen, die mit dem Stahl arbeiten und uns eben Einblick gegeben haben in diese wirklich herausfordernde Arbeit am Hochofen, an Strangussanlagen und in allen Bereichen auf Kränen und auf Loks. Und diese Texte aus den Originalinterviews, die werden von 7 Schauspielerinnen und Schauspielern in verschiedenen Szenen gespielt.
1: Um dem dokumentarischen Anspruch auch Genüge zu werden, führten die Theaterleute nicht nur Interviews durch und unterhielten sich mit Experten, sie waren auch hautnah dabei und konnten einen ganz realen Einblick in die Stahlindustrie werfen.
8: Wir hatten Vorproben in Eisenhüttenstadt und Salzgitter und durften dort tatsächlich auch mit ein Stück weit ins Stahlwerk Einblick gewinnen, indem wir eine Schicht in einem bestimmten Bereich mitgelaufen sind.
9: Für mich als Spielerin ist das eine sehr besondere Art, mich auf eine Rolle vorzubereiten, eben weil es ein anderes Eintauchen wirklich in diesen Beruf, den ich da darstelle, ist.
1: Es ist nicht das erste Mal, dass der Theaterzug einen Halt in Ferropolis einlegt. Schon in der Vergangenheit genoss die Bahn einiger Beliebtheit in der Stadt aus Eisen. Wie denn auch sonst, wenn die beiden Projekte so gut zusammenpassen wie die Faust aufs Auge.
10: Also ich war tatsächlich vor ein paar Jahren bei einer Aufführung vom letzten Kleinod, war so begeistert und habe mir gedacht, wenn irgendwas hier nach Ferropolis passt, dann doch bitte dieser Zug mit dem ganz tollen Theaterprojekt. Und seitdem sind wir in Kontakt und versuchen immer, dass die auch hier bei uns spielen, wenn die ein schönes neues Stück haben. Wir hatten schon mal das Thema Kohle und Kohlezug, da haben die hier auch mit unserem Förderverein zusammengearbeitet. Also immer, wenn es in die Region passt, wenn es zu uns passt, dann ist das letzte Kleinod herzlich willkommen bei uns.
1: Als i-Tüpfelchen des Projektes ist dann aber noch etwas ganz Besonderes geplant. Das Theater möchte die Besucherinnen und Besucher mit einbinden und hat so eine Mitmachaktion geplant, bei der sich Außenstehende in das Theaterstück einbringen können.
7: Ja, wir würden uns sehr freuen, wenn Menschen Lust hätten, bei einer kurzen, knackigen Probe an unserem ersten Vorstellungstag hier mit dazuzukommen. Das ist der 2. Juni. Da kann man um 16 Uhr kommen. Alter so circa ab 14 Jahre und bis egal wie alt. Und man braucht keine Vorerfahrungen zu haben. Man wird in eine kleine Rolle mit eingearbeitet und kann dann gleich am ersten Tag mit aufführen.
1: Zwischen dem 2. und 4. Juni ist es dann soweit. In 3 Vorstellungen kann man einen interessanten Einblick in die Stahlindustrie Deutschlands werfen. Wer ein Freund der Theaterkunst ist und die Bühne doch etwas zu öde findet, kann hier etwas ganz Besonderes erleben.

0: Ich freue mich, dass Sie auch heute mit dabei sind und damit herzlich willkommen an diesem Mittwoch zu den zeitnahen Nachrichten. Beim Parlamentarischen Abend des Netzwerks Oberzentren Sachsen-Anhalt in Magdeburg haben die Oberbürgermeister von Magdeburg, Halle und Dessau-Roßlau eine faire und bedarfsgerechte Finanzausstattung der kreisfreien Städte vom Land gefordert. Grundlage ist ein gemeinsames Positionspapier zur anstehenden Reform des Finanzausgleichsgesetzes. Die Stadtspitzen betonten die besondere Rolle der Oberzentren für Bildung, Wirtschaft, Kultur und Infrastruktur, warnten jedoch vor einer strukturellen Unterfinanzierung. Besonders deutlich wurde dies im Beispiel der Gastschulbeiträge, bei denen den Städten teils erhebliche Kosten entstehen. Allein in Magdeburg rund 1,3 Millionen Euro jährlich. Dessau-Roßlaus Oberbürgermeister Dr. Robert Reck sprach sich für eine Beibehaltung der bisherigen Systematik im Finanzausgleich sowie für höhere Investitionsmittel und eine Entlastung bei Sozialausgaben aus. Halle forderte zudem mehr kommunale Handlungsspielräume, etwa beim Bewohnerparken und bei der Verkehrsüberwachung. Vertreter aus Landespolitik und Kommunen nahmen an dem Treffen teil, um über Lösungen für die finanzielle Situation der Oberzentren zu beraten. Mit Blick auf die Bundesgartenschau 2035 in Dessau-Roßlau setzt die Stadt ihre Reihe der Innovationswerkstätten fort. Nachdem die ersten beiden Veranstaltungen bereits erfolgreich stattgefunden haben, steht nun die dritte Werkstatt des Werkraums Buga im Fokus. Dabei sollen unter anderem Fragen zur Kommunikation rund um die Buga, zur Beteiligung der Bürger sowie zu einer klimaneutralen Logistik der Ausstellung diskutiert werden.
1: Die Bundesgartenschau kommt 2035 nach Dessau-Roßlau. Um frühzeitig Konzepte zu entwickeln und Ideen zu sammeln, die später umgesetzt werden können, organisiert die Stadt sogenannte Innovationswerkstätten mit unterschiedlichen Themenschwerpunkten. Für den Werkraum Buga sind in diesem Jahr insgesamt drei dieser Werkstätten vorgesehen. Die ersten beiden Veranstaltungen wurden bereits erfolgreich durchgeführt. Am 21. Mai informierte die Stadt bei einem Pressegespräch über die dritte Innovationswerkstatt.
2: Wir gehen in die Werkstatt der Kommunikation innerhalb unseres Werkraums. Buga 2035 hat es schon zwei Werkstätten gegeben, zu den Mosaiken, also zu den Landschaftsräumen und größeren Stadtgrünflächen und zu den Fugen. Und jetzt ist die dritte Werkstatt, die das Ereignis der Buga fassbar macht, steht an und läuft unter dem Thema Kommunikation.
1: Welche Ziele soll die Kommunikation vor, während und nach der Buga verfolgen? Wie können Bürger zur Mitmachenden oder Gastgebern werden? Und wie sieht die Logistik für eine klimaneutrale Ausstellung 2035 aus? Das alles sind Fragen, die zur dritten Innovationswerkstatt diskutiert werden sollen.
2: Es ist sehr vielfältig. Wir haben es eben am Tisch auch reflektiert. Die Ausstellungslogistik gehört dazu. Es ist die Erfahrbarkeit, auch die Lesbarkeit unserer Stadträume. Es ist der Austausch der Menschen, der Prozess zur Buga, Gastgeber zu sein, Mitgestalter zu sein, mitzumachen, sich gefangen zu la-

0: Einladung, die ich da heute einsprechen möchte. Kommen Sie, reden Sie mit den Experten, bringen Sie Ihre Impulse in die Werkstatt hinein, die dann am Samstag stattfindet und die auch zu einem Ergebnis führt. Und dieses Ergebnis abends 17.30 Uhr stellen wir wieder der breiten Öffentlichkeit vor. Also auch die zweite Abendveranstaltung ist öffentlich und herzliche Einladung dazu.
1: Der Welcome Buga blickt erfolgreich auf die beiden vergangenen Veranstaltungen zurück, wo schon zahlreiche Ideen gesammelt werden konnten. Doch nach der dritten Innovationswerkstatt ist mit der Planung der Bundesgartenschau noch lange nicht Schluss.
0: Die Werkstatt ist wirklich also eine Werkstatt, da rauchen die Köpfe. Das sind die Ideenimpulse, das große Brainstorming, was stattfindet. Und ich denke auch, die Werkstattkommunikation wird noch Inhalte dieser beiden vorangegangenen Werkstätten aufnehmen. Dann sind wir gefüllt mit Expertenwissen. Wir waren gut im Austausch mit Bürgern, die an diesen Werkstätten teilgenommen haben, mit der Politik, mit Akteuren dieser Stadtgesellschaft, ausgewählten Akteuren wie dem Kleingartenverband, dem Buga-Club. Also vollgepackte Inhalte, und jetzt geht es die nächsten Schritte weiter in Richtung Planungswettbewerbe. Die Aufgabenstellungen dafür entstehen, und sie sind, wenn wir es gut machen, auch schon motiviert von den Kommunikationsmöglichkeiten, die wir jetzt gerade in der Kommunikationswerkstatt erarbeiten.
1: Alle Bürger sind herzlich eingeladen, im Rahmen der Innovationswerkstätten der Buga 2035 mitzudenken, Fragen zu stellen und eigene Ideen mit einzubringen. Informationen zur Veranstaltung sind auf der Internetseite www.werkraum-buga2035.de zu finden. Der Werkraum Buga freut sich darauf, zahlreiche Interessierte am 5. und 6. Juni im Bauhausmuseum zu begrüßen.
2: Im Großen Haus des Anhaltischen Theaters Dessau wird am Donnerstag um 19 Uhr eine besondere Konzertlesung aufgeführt. Michael Endes Roman Momo wird in einer Verbindung aus Literatur und Musik lebendig inszeniert. Die Geschichte des kleinen Mädchens, das den Menschen die gestohlene Zeit zurückbringt, ist weit mehr als ein Kinderbuch. Sie gilt als zeitlose Gesellschaftskritik und regt zur Auseinandersetzung mit Themen wie Zeitdruck, Selbstoptimierung und Oberflächlichkeit an. Claudia Michelsen übernimmt die Lesung und bringt die Figuren und Gedankenwelt des Romans mit ihrer Stimme auf die Bühne. Musikalisch begleitet wird sie von Stefan Weinzier, der mit seinem vielseitigen Schlagwerk ein breites Klangspektrum schafft und die Erzählung atmosphärisch unterstützt. Gemeinsam entsteht eine Mischung aus Sprache und Musik, die den Blick auf das Werk neu öffnet. Noch zwei Spiele bestreitet der DRHV in der aktuellen zweiten Ligasaison. Zum letzten Heimspiel am Freitag empfangen die Biber den HBW Balingen-Weilstetten. Mit Cheftrainer Vanja Radic haben wir über die anstehende Partie gegen den Tabellenzweiten gesprochen. Außerdem hat er uns erzählt, wie er auf das kommende Derby in Dresden blickt, wie zufrieden er mit seiner ersten Saison beim DRHV ist und wie er die Entwicklung der Mannschaft einschätzt.
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4: Hallo und herzlich willkommen zu unserer 17. und damit schon letzten Ausgabe des Ran 1 Biber Talks in der aktuellen Saison. Vor jedem Heimspiel gab es einen Biber Talk und wir haben mit jemandem vom Verein gesprochen. Heute zum Abschluss darf ich wieder Vanja Radic, Cheftrainer des DRVs, begrüßen. Schön, dass du da bist.
5: Dankeschön für die Einladung.
4: Am letzten Freitag gab es erst das Spiel gegen die Tabellenführer aus Bietigheim, was ihr leider knapp verloren habt. Jetzt am kommenden Freitag steht schon das nächste Topspiel in der Anhalt Arena auf dem Plan. Gegen die Tabellenzweiten HBW Balingen-Weilstetten. Euer erklärtes Ziel ist es ja, noch zwei Punkte zu holen und eure zweitbeste Saison jemals zu spielen. Was braucht es da, um gegen die Tabellenzweiten erfolgreich zu sein?
5: Ja, das letzte Spiel gegen

0: Bietigheim haben wir schon sehr gut gemacht. Das war, glaube ich, für die Zuschauer ein ganz, ganz tolles Spiel mit auch viel Qualität und viel Emotion und Tempo und alles, was uns eigentlich über Saison ausgezeichnet hat. Und da haben dann Kleinigkeiten das Spiel entschieden. Leider nicht zu unserem Gunsten. Man muss aber sagen, die Mannschaft von Bietigheim war im Durchschnittsalter bei 27 und wir bei 21. Und an ein paar Sequenzen hat man das schon gesehen, diese Erfahrenheit, die uns ein bisschen fehlt. Gegen Balingen ist es ähnlich. Die sind bestückt mit besten Spielern aus der zweiten Liga. So haben die clever eingekauft und haben ein hohes Ziel gehabt, den die jetzt auch erreicht haben. Aber bei denen geht es auch darum, Meister zu werden. Und ja, für uns, wir mussten genauso nochmal gutes Spiel abliefern, mit sehr viel Selbstbewusstsein, mit sehr guter Abwehr, mit gutem Tempo nach vorne und dann uns anders präsentieren als in dem Hinspiel. Da haben wir auch knapp verloren und waren da echt durch Verletzungen und Krankheiten auf jeden Fall gut gebeutet, aber dieses Mal sind wir auf jeden Fall besser aufgerüstet und wollen das letzte Spiel auch am liebsten gewinnen und einen schönen Feier haben danach.
1: Du hast schon gesagt, also das ist jetzt das letzte Heimspiel gegen Balingen. Wenn du mal so ein bisschen die Saison Revue passieren lässt, was ist so dein Highlight gewesen in der Anhalt Arena?
0: Ja, also ich finde, für mich persönlich ist jedes Spiel Highlight, weil jedes Spiel anders ist. Man geht fast in jedem Spiel mit anderen Gedanken und mit vielleicht ein bisschen anderen Emotionen rein, abhängig von der Situation, in der man sich befindet halt und abhängig auch von der Platzierung. Und von daher habe ich die erste Saison als Trainer auf jeden Fall sehr genossen und habe auf jeden Fall sehr viele Eindrücke und tolle Momente. Egal, für mich sind tolle Momente nicht nur, wenn man gewinnt, auch wenn man verliert. Das sind viel vertrauensvollere Momente halt, die eher bleiben und die Gespräche, die danach entstehen, sind besonders, auch wenn es für einen oder anderen frustrierend ist, wie für uns selbst, weil wir wollen am liebsten gewinnen. Von daher bin ich schon sehr, sehr zufrieden mit meiner ersten Saison.
1: Normalerweise redet man natürlich hier nicht über die Auswärtsspiele. Am 6. Juni steht jetzt aber noch ein besonderes an. Das wird euer letztes Spiel sein beim HC Elbflorenz Dresden. Das Hinspiel in der Anhalt Arena war schon was ganz Besonderes. Ganz viele Zuschauer, eine tolle Atmosphäre. Was erwartest du jetzt noch von diesem letzten Spiel in Sachsen?
0: Ja, Dresden hat es geschafft, über diese Saison deren Halle voll zu kriegen. Das wünsche ich mir natürlich auch für uns hier in der Zukunft, dass wir hier eine 2000er-Marke knacken, indem wir im Durchschnitt 2000 Menschen in der Anhalt Arena haben, die uns unterstützen und mit denen wir gemeinsam nach den Siegen sozusagen lauern. Das wird dort so bestimmt wieder ein heißes Derby, auch wenn es für die beiden Mannschaften jetzt nicht um Aufstieg oder Abstieg geht, was schön ist. Und da können beide Mannschaften frei aufspielen und Vollgas geben und Fans und sich selbst noch einen tollen Abschluss gönnen.
1: Vorhin hast du schon ein Saisonfazit so ein bisschen gezogen, meintest ja, du bist auch zufrieden mit deiner ersten Saison als Trainer beim DAV. Wie blickst du auch auf die Mannschaft und auf die Entwicklung, die die Mannschaft in der Saison jetzt genommen hat?
0: Ja, wie gesagt, wir beobachten, was bei uns im Kader alles passiert. Wir führen da auch ganz genaue individuelle Statistik, die sehr objektiv ist und können sehen, wie sich der einzelne Spieler über die ganze Saison entwickelt hat. Und wir nehmen jetzt zum Beispiel nur Fritz Haake, der letztes Jahr kaum gespielt hat. Dieses Jahr hat er Hauptrolle übernommen bei uns. Wir haben da mit Tim Herzfeld auch jemanden, der hinter Tilman Loi gestanden hat und der da eine richtig gute Rolle gemacht hat. Und so ist er dann auch so ist es auch zu Wechsel gekommen nach Leipzig. Also da sind noch viele andere. Yannick Danberg hat eine Riesenrolle gemacht. Marcel Novak ist überragend gewesen über die ganze Saison. Also Yannick Pust, beide Torhüter. Also das sind wirklich fast alle, die auf eine Art und Weise Riesensprünge gemacht haben. Und das hat sich, glaube ich, in den Ergebnissen gespiegelt. Leider durch viele Verletzungen haben wir nicht geschafft, diese Kontinuität zu behalten über das ganze Saison. Und aber nichtsdestotrotz bin ich echt stolz auch auf die Jungs. Und natürlich wollen wir als Leistungssportler immer ein bisschen mehr und tun uns schwer damit zu sagen, wir sind zufrieden. Aber man muss es auch ein bisschen nüchterner betrachten, die Lage, in der wir sind, wo wir uns befinden hier zwischen drei großen Vereinen oder vier sogar. Und mit welchen Vereinen wir überhaupt konkurrieren, um überhaupt um die oberen Plätze zu ergattern. Von daher ist das, glaube ich, ganz schön gut.
1: Dann danke ich dir, dass du uns heute hier wieder besucht hast im Studio und ja, wünsche euch natürlich noch ganz viel Erfolg bei der restlichen Saison und auch dabei noch die zweitbeste Saison zu spielen jemals. Dann bis nächste Saison.
0: Danke sehr und ich freue mich auf die nächste Begegnung.
1: Und Sie lade ich natürlich wieder recht herzlich ein. Am Freitag, den 29. Mai um 19:30 Uhr in der Anhalt Arena mit dabei zu sein und den DRV beim Spiel gegen Balingen-Wallstätten kräftig zu unterstützen.
2: Und dann noch diese Meldung. Am 21. Mai informierte ein Zugbegleiter die Bundespolizei in Magdeburg über eine Sachbeschädigung an einem Regionalzug auf der Strecke Coswig-Dessau am Haltepunkt Kliken. Ein zuvor des Zuges verwiesener Mann hatte nach dem Ausstieg Steine auf den Zug geworfen und dabei drei Scheiben beschädigt. Am Nachmittag kam es zudem zu einer Meldung über eine Person im Gleisbereich kurz vor Coswig, wodurch ein Güterzug eine Gefahrenbremsung einleiten musste und die Strecke zeitweise gesperrt wurde. Eine Person konnte zunächst nicht festgestellt werden. Später identifizierte die Bundespolizei jedoch einen 24-jährigen Mann als Verantwortlichen für beide Vorfälle. Gegen ihn wurden Ermittlungs- und Ordnungswidrigkeitenverfahren unter anderem wegen gefährlichen Eingriffs in den Bahnverkehr, Sachbeschädigung und Leistungserschleichung eingeleitet. Damit sind wir am Ende unserer Mittwochsausgabe der Zeitnah Nachrichten, schauen uns jetzt noch das Wetter an und im Anschluss daran gern noch die Meldungen aus der Region. Am Donnerstag ab 18 Uhr gibt es dann wieder aktuelle Meldungen aus der Zeitnah Redaktion. Bis dahin, machen Sie es gut und auf Wiedersehen.
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6: Morgen erwartet uns ein freundlicher und warmer Tag mit Temperaturen von angenehmen 22 Grad. Dazu scheint die Sonne satte 15 Stunden lang und sorgt für die besten Bedingungen im Freien. Begleitet wird das Ganze von einer leichten Nordwestbrise und auch die Aussichten bleiben hervorragend. Am Wochenende wird es noch etwas wärmer und bis auf Samstag ist mit keinem Regen zu rechnen.
7: Die Sommerferien können kommen. In der Lutherstadt Wittenberg läuft die Vorbereitung für den Kinderferien-Erlebnispass 2026 bereits auf Hochtouren. Gemeinsam mit zahlreichen Partnern hat die Touristinformation wieder ein buntes Ferienprogramm auf die Beine gestellt. Mit Sport, Kreativangeboten, Technik, Kultur und vielen Ausflügen.
8: Es werden immer mehr, was auch sehr gut ist, und sie werden auch immer abwechslungsreicher. Wir sind dieses Jahr bei 78 Angeboten von unterschiedlichen Partnern. Wir haben ja 55 Partner und da haben auch einige Partner auch mehrere Angebote. Und die Vielfalt wächst halt von Sport, von Mitmachangeboten, kreativ, musikalisch, Führung, also auch noch ein bisschen geschichtlich mit rein und kulinarisch. Also da ist wirklich dann immer was mit dabei und wir schauen, dass es auch vielfältig immer bleibt.
7: Mit dabei sind in diesem Jahr auch neue Angebote. Kinder können zum Beispiel hinter die Kulissen des Tierparks schauen, das Blockheizkraftwerk der Stadtwerke besuchen oder an einer musikalischen Borgführung teilnehmen. Auch Kinder-Yoga gehört erstmals zum Ferienpass.
9: Ich zeige Ihnen spielerisch, wie man verschiedene Yoga-Posen macht. In Geschichten zum Beispiel verpacke ich diese Yoga-Posen. Wir lernen Atemübungen, auch alles spielerisch. Dann Kooperationsspiele und bewusstes Essen. Ich biete immer noch einen Snack an und da machen wir so eine Art Essmeditation, dass man wirklich auch einfach spürt, was esse ich denn da. Und das Essen passiert ja auch alles nebenbei mittlerweile. Genau, und eine Entspannung gibt es zum Schluss in der Form von, ja, auch in einer Meditation, eine Fantasiereise.
7: Besonders gefragt sind laut Touristinformationen aber auch ungewöhnliche Einblicke, etwa Führungen durch die Kläranlage oder technische Anlagen der Stadtwerke. Viele Angebote mussten wegen der großen Nachfrage sogar erweitert werden.
8: Das hat man sehr gut angenommen, deswegen ist es halt auch wieder mit dabei. Wir müssen manchmal halt die Personenanzahlen aufstocken oder Zusatztermine tatsächlich mitmachen, damit man diese hohe Nachfrage deckeln kann. Und deswegen sind wir auch sehr froh, dass die Stadtwerke noch ein zweites Angebot mit reingenommen hat. Also das Blockheizkraftwerk ist natürlich auch mal schön zu sehen für die Kinder. Also die Wärme kommt jetzt nicht nur aus der Heizung, sondern sie kommt halt auch noch von woanders her. Und das ist halt schön, dass es dann auch schon in dem Alter, also wir reden ja jetzt hier nicht ab 6, sondern die sind dann ab 9 ist das Angebot, glaube ich, da werden dann die Angebote dann besser herangebracht und auch, wo kommt unsere Wärme her, Kläranlage, wo geht unser Wasser wieder hin. Also von daher ist das sehr gut gemacht dann.
7: Rund 280 Kinder nutzten den Ferienpass im vergangenen Jahr. Viele Angebote sind kostenfrei oder vergünstigt. Welche Aktionen angeboten werden, können Familien bereits jetzt online nachlesen.
10: Wir starten mit dem Verkauf des Ferienpasses nächste Woche Montag, Pfingstmontag, der 25. Mai. Und der kostet wie die letzten Jahre auch schon 6 Euro. Es gibt Veranstaltungen, da läuft die Anmeldung über uns, über die Touristinformation. Und dann gibt es auch Veranstaltungen, wo man sich direkt beim Veranstalter anmeldet, steht dann aber im Ferienpass immer dazu geschrieben.
7: Doch nicht nur der Ferienpass steht in den Startlöchern. Ende Juni findet auf dem Schlosshof außerdem wieder der beliebte Kinderflohmarkt statt. Inzwischen bereits zum 20. Mal.
11: Es wird der 27.06. sein. Von 8 bis 12 Uhr wird der Flohmarkt stattfinden. Also ab 8 Uhr wird aufgebaut und dann wird der Flohmarkt starten bis 12 Uhr. Wir haben hier Tische hingestellt und ein bisschen schattenspendende Elemente, sodass vielleicht der ein oder andere auch im Schatten stehen kann. Wäre trotzdem schön, wenn die Kinder ihren eigenen Schirm mitbringen würden oder eine Mütze zumindest und Sonnencreme. Das sind so wichtige Themen, die wir da auf jeden Fall haben.
7: Mitmachen können Kinder zwischen 6 und 14 Jahren. Die Teilnahme ist kostenlos. Insgesamt stehen 100 Plätze zur Verfügung.
11: Wir machen das ja gemeinschaftlich mit der Touristinformation schon seit diesen 20 Jahren. Und in der Touristinformation können sich die Kinder anmelden, mit ihren Eltern dorthin gehen. Und dann gibt es ein Starterkärtchen. Die ganze Sache ist für nichts, ne? Also sie müssen nichts bezahlen dafür. Wir haben 100 Plätze zur Verfügung, die erfahrungsgemäß bisher auch immer ausgebucht waren. Zu Hochzeiten hatten wir auf dem Marktplatz auch noch mehr. Aber ich denke, 100 ist eine schöne Anzahl. Und der Hof ist jetzt auch in der Größe auch beschränkt.
7: Anmeldungen für die Ferienpassangebote sind ab den 1. Juni möglich, auch online. Und wer beim Kinderflohmarkt dabei sein möchte, kann sich ab sofort in der Touristinformation anmelden.

0: Ein Theater und ein Zug? Wie passt das denn zusammen? Ganz gut, dachte sich das Team vom Theater Das letzte Kleinod. Und damit scheinen sie auch recht zu haben. Mit ihrer Bahn sind die Schauspieler und Schauspielerinnen unterwegs, um das Theater überall mit hinzunehmen. Bald sind sie in Ferropolis, um ihr Stück Hüttenwerk zu zeigen. Ein Projekt, das nicht besser in die Stadt aus Eisen passen könnte.
1: Die Besucher erwartet tatsächlich ein sehr gewichtiges Thema und auch sehr gewichtiges Material, nämlich Stahl, ein Theaterstück dokumentarisch zum Thema Stahl. Wir haben Interviews geführt mit Menschen, die mit dem Stahl arbeiten und uns eben Einblick gegeben haben in diese wirklich herausfordernde Arbeit am Hochofen, an Strangussanlagen und in allen Bereichen auf Kränen und auf Loks. Und diese Texte aus den Originalinterviews, die werden von 7 Schauspielerinnen und Schauspielern in verschiedenen Szenen gespielt.
0: Um dem dokumentarischen Anspruch auch Genüge zu werden, führten die Theaterleute nicht nur Interviews durch und unterhielten sich mit Experten, sie waren auch hautnah dabei und konnten einen ganz realen Einblick in die Stahlindustrie werfen.
2: Wir hatten Vorproben in Eisenhüttenstadt und Salzgitter und durften dort tatsächlich auch mit ein Stück weit ins Stahlwerk Einblick gewinnen, indem wir eine Schicht in einem bestimmten Bereich mitgelaufen sind.
3: Für mich als Spielerin ist das eine sehr besondere Art, mich auf eine Rolle vorzubereiten, eben weil es ein anderes Eintauchen wirklich in diesen Beruf, den ich da darstelle, ist.
0: Es ist nicht das erste Mal, dass der Theaterzug einen Halt in Ferropolis einlegt. Schon in der Vergangenheit genoss die Bahn einiger Beliebtheit in der Stadt aus Eisen. Wie denn auch sonst, wenn die beiden Projekte so gut zusammenpassen wie die Faust aufs Auge.
4: Also ich war tatsächlich vor ein paar Jahren bei einer Aufführung vom letzten Kleinod, war so begeistert und habe mir gedacht, wenn irgendwas hier nach Ferropolis passt, dann doch bitte dieser Zug mit dem ganz tollen Theaterprojekt. Und seitdem sind wir in Kontakt und versuchen immer, dass die auch hier bei uns spielen, wenn die ein schönes neues Stück haben. Wir hatten schon mal das Thema Kohle und Kohlezug, da haben die hier auch mit unserem Förderverein zusammengearbeitet. Also immer, wenn es in die Region passt, wenn es zu uns passt, dann ist das letzte Kleinod herzlich willkommen bei uns.
0: Als i-Tüpfelchen des Projektes ist dann aber noch etwas ganz Besonderes geplant. Das Theater möchte die Besucherinnen und Besucher mit einbinden und hat so eine Mitmachaktion geplant, bei der sich Außenstehende in das Theaterstück einbringen können.
1: Ja, wir würden uns sehr freuen, wenn Menschen Lust hätten, bei einer kurzen, knackigen Probe an unserem ersten Vorstellungstag hier mit dazuzukommen. Das ist der 2. Juni. Da kann man um 16 Uhr kommen. Alter so circa ab 14 Jahre und bis egal wie alt. Und man braucht keine Vorerfahrungen zu haben. Man wird in eine kleine Rolle mit eingearbeitet und kann dann gleich am ersten Tag mit aufführen.
0: Zwischen dem 2. und 4. Juni ist es dann soweit. In 3 Vorstellungen kann man einen interessanten Einblick in die Stahlindustrie Deutschlands werfen. Wer ein Freund der Theaterkunst ist und die Bühne doch etwas zu öde findet, kann hier etwas ganz Besonderes erleben.

0: Ich freue mich, dass Sie auch heute mit dabei sind und damit herzlich willkommen an diesem Mittwoch zu den zeitnahen Nachrichten. Beim parlamentarischen Abend des Netzwerks Oberzentren Sachsen-Anhalt in Magdeburg haben die Oberbürgermeister von Magdeburg, Halle und Dessau-Roßlau eine faire und bedarfsgerechte Finanzausstattung der kreisfreien Städte vom Land gefordert. Grundlage ist ein gemeinsames Positionspapier zur anstehenden Reform des Finanzausgleichsgesetzes. Die Stadtspitzen betonten die besondere Rolle der Oberzentren für Bildung, Wirtschaft, Kultur und Infrastruktur, warnten jedoch vor einer strukturellen Unterfinanzierung. Besonders deutlich wurde dies im Beispiel der Gastschulbeiträge, bei denen den Städten teils erhebliche Kosten entstehen. Allein in Magdeburg rund 1,3 Millionen Euro jährlich. Dessau-Roßlaus Oberbürgermeister Dr. Robert Reck sprach sich für eine Beibehaltung der bisherigen Systematik im Finanzausgleich sowie für höhere Investitionsmittel und eine Entlastung bei Sozialausgaben aus. Halle forderte zudem mehr kommunale Handlungsspielräume, etwa beim Bewohnerparken und bei der Verkehrsüberwachung. Vertreter aus Landespolitik und Kommunen nahmen an dem Treffen teil, um über Lösungen für die finanzielle Situation der Oberzentren zu beraten. Mit Blick auf die Bundesgartenschau 2035 in Dessau-Roßlau setzt die Stadt ihre Reihe der Innovationswerkstätten fort. Nachdem die ersten beiden Veranstaltungen bereits erfolgreich stattgefunden haben, steht nun die dritte Werkstatt des Werkraums Buga im Fokus. Dabei sollen unter anderem Fragen zur Kommunikation rund um die Buga, zur Beteiligung der Bürger sowie zu einer klimaneutralen Logistik der Ausstellung diskutiert werden.
1: Die Bundesgartenschau kommt 2035 nach Dessau-Roßlau. Um frühzeitig Konzepte zu entwickeln und Ideen zu sammeln, die später umgesetzt werden können, organisiert die Stadt sogenannte Innovationswerkstätten mit unterschiedlichen Themenschwerpunkten. Für den Werkraum Buga sind in diesem Jahr insgesamt drei dieser Werkstätten vorgesehen. Die ersten beiden Veranstaltungen wurden bereits erfolgreich durchgeführt. Am 21. Mai informierte die Stadt bei einem Pressegespräch über die dritte Innovationswerkstatt.
2: Wir gehen in die Werkstatt der Kommunikation innerhalb unseres Werkraums. Buga 2035 hat es schon zwei Werkstätten gegeben, zu den Mosaiken, also zu den Landschaftsräumen und größeren Stadtgrünflächen und zu den Fugen. Und jetzt ist die dritte Werkstatt, die das Ereignis der Buga fassbar macht, steht an und läuft unter dem Thema Kommunikation.
1: Welche Ziele soll die Kommunikation vor, während und nach der Buga verfolgen? Wie können Bürger zu Mitmachenden oder Gastgebern werden? Und wie sieht die Logistik für eine klimaneutrale Ausstellung 2035 aus? Das alles sind Fragen, die zur dritten Innovationswerkstatt diskutiert werden sollen.
2: Es ist sehr vielfältig. Wir haben es eben am Tisch auch reflektiert. Die Ausstellungslogistik gehört dazu. Es ist die Erfahrbarkeit, auch die Lesbarkeit unserer Stadträume. Es ist der Austausch der Menschen, der Prozess zur Buga, Gastgeber zu sein, Mitgestalter zu sein, mitzumachen, sich fangen zu lassen. Und ich bin ganz begeistert über die Ideenseite unserer Werkstatt, die schon so viele Einträge enthält. Und auch das ist Kommunikation.
1: Wer sich selbst an der Gestaltung der Buga beteiligen und mit Experten ins Gespräch kommen möchte, kann am 5. Juni um 19 Uhr und am 6. Juni um 17.30 Uhr zu den öffentlichen Abenden im Bauhausmuseum vorbeikommen.
2: Es gibt zwei öffentliche Abendveranstaltungen, zu denen laden wir sehr herzlich ein. Wir werden diesmal im Bauhausmuseum sein und am Freitag, dem 5. Juni um 19 Uhr gehen Experten mit Impulsen in diese Werkstatt hinein und das ist auch eine ganz intensive Einladung.

0: Die ich da heute einsprechen möchte. Kommen Sie, reden Sie mit den Experten, bringen Sie Ihre Impulse in die Werkstatt hinein, die dann am Samstag stattfindet und die auch zu einem Ergebnis führt. Und dieses Ergebnis abends 17.30 Uhr stellen wir wieder der breiten Öffentlichkeit vor. Also auch die zweite Abendveranstaltung ist öffentlich und herzliche Einladung dazu.
1: Der Welcome Buga blickt erfolgreich auf die beiden vergangenen Veranstaltungen zurück, wo schon zahlreiche Ideen gesammelt werden konnten. Doch nach der dritten Innovationswerkstatt ist mit der Planung der Bundesgartenschau noch lange nicht Schluss.
0: Die Werkstatt ist wirklich also eine Werkstatt, da rocken die Köpfe. Das sind die Ideenimpulse, das große Brainstorming, was stattfindet. Und ich denke auch, die Werkstattkommunikation wird noch Inhalte dieser beiden vorangegangenen Werkstätten aufnehmen. Dann sind wir gefüllt mit Expertenwissen. Wir waren gut im Austausch mit Bürgern, die an diesen Werkstätten teilgenommen haben, mit der Politik, mit Akteuren dieser Stadtgesellschaft, ausgewählten Akteuren wie dem Kleingartenverband, dem Buga-Club. Also vollgepackte Inhalte, und jetzt geht's die nächsten Schritte weiter in Richtung Planungswettbewerbe. Die Aufgabenstellungen dafür entstehen, und sie sind, wenn wir es gut machen, auch schon motiviert von den Kommunikationsmöglichkeiten, die wir jetzt gerade in der Kommunikationswerkstatt erarbeiten.
1: Alle Bürger sind herzlich eingeladen, im Rahmen der Innovationswerkstätten der Buga 2035 mitzudenken, Fragen zu stellen und eigene Ideen mit einzubringen. Informationen zur Veranstaltung sind auf der Internetseite www.werkraum-buga2035.de zu finden. Der Werkraum Buga freut sich darauf, zahlreiche Interessierte am 5. und 6. Juni im Bauhausmuseum zu begrüßen.
2: Im Großen Haus des Anhaltischen Theaters Dessau wird am Donnerstag um 19 Uhr eine besondere Konzertlesung aufgeführt. Michael Endes Roman Momo wird in einer Verbindung aus Literatur und Musik lebendig inszeniert. Die Geschichte des kleinen Mädchens, das den Menschen die gestohlene Zeit zurückbringt, ist weit mehr als ein Kinderbuch. Sie gilt als zeitlose Gesellschaftskritik und regt zur Auseinandersetzung mit Themen wie Zeitdruck, Selbstoptimierung und Oberflächlichkeit an. Claudia Michelsen übernimmt die Lesung und bringt die Figuren und Gedankenwelt des Romans mit ihrer Stimme auf die Bühne. Musikalisch begleitet wird sie von Stefan Beinzier, der mit seinem vielseitigen Schlagwerk ein breites Klangspektrum schafft und die Erzählung atmosphärisch unterstützt. Gemeinsam entsteht eine Mischung aus Sprache und Musik, die den Blick auf das Werk neu öffnet. Noch zwei Spiele bestreitet der DRHV in der aktuellen zweiten Ligasaison. Zum letzten Heimspiel am Freitag empfangen die Biber den HBW Balingen-Weilstetten. Mit Cheftrainer Vanja Radic haben wir über die anstehende Partie gegen den Tabellenzweiten gesprochen. Außerdem hat er uns erzählt, wie er auf das kommende Derby in Dresden blickt, wie zufrieden er mit seiner ersten Saison beim DRHV ist und wie er die Entwicklung der Mannschaft einschätzt.
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4: Hallo und herzlich willkommen zu unserer 17. und damit schon letzten Ausgabe des RAN 1 Bibertalks in der aktuellen Saison. Vor jedem Heimspiel gab es einen Bibertalk und wir haben mit jemandem vom Verein gesprochen. Heute zum Abschluss darf ich wieder Vanja Radic, Cheftrainer des DRVs, begrüßen. Schön, dass du da bist.
5: Dankeschön für die Einladung.
4: Am letzten Freitag gab es erst das Spiel gegen die Tabellenführer aus Bietigheim, was ihr leider knapp verloren habt. Jetzt am kommenden Freitag steht schon das nächste Topspiel in der Anhalt Arena auf dem Plan. Gegen die Tabellenzweiten HBW Balingen-Weilstetten. Euer erklärtes Ziel ist es ja, noch zwei Punkte zu holen und eure zweitbeste Saison jemals zu spielen. Was braucht es da, um gegen die Tabellenzweiten erfolgreich zu sein?
5: Ja, das letzte Spiel gegen Bietigheim haben wir schon sehr gut gemacht. Das war, glaube ich, für die Zuschauer ein ganz, ganz tolles Spiel mit auch viel Qualität und viel Emotion und Tempo und alles, was uns eigentlich über Saison ausgezeichnet hat. Und da haben dann Kleinigkeiten das Spiel entschieden. Leider nicht zu unserem Gunsten. Man muss aber sagen, die Mannschaft von Bietigheim war im Durchschnittsalter bei 27 und wir bei 21. Und an ein paar Sequenzen hat man das schon gesehen, diese Erfahrenheit, die uns ein bisschen fehlt. Gegen Balingen ist es ähnlich. Die sind bestückt mit besten Spielern aus der zweiten Liga. So haben die clever eingekauft und haben ein hohes Ziel gehabt, den die jetzt auch erreicht haben. Aber bei denen geht es auch darum, Meister zu werden. Und ja, für uns, wir mussten genauso nochmal gutes Spiel abliefern, mit sehr viel Selbstbewusstsein, mit sehr guter Abwehr, mit gutem Tempo nach vorne und dann uns anders präsentieren als

ein bisschen nüchterner betrachten, die Lage, in der wir sind, wo wir uns befinden hier zwischen drei großen Vereinen oder vier sogar, und mit welchen Vereinen wir überhaupt konkurrieren, um überhaupt um die

0: schwer damit zu sagen, wir sind zufrieden, aber man muss es auch ein bisschen nüchterner betrachten, die Lage, in der wir sind, wo wir uns befinden hier zwischen drei großen Vereinen oder vier sogar und mit welchen Vereinen wir überhaupt konkurrieren, um überhaupt um die oberen Plätze zu ergattern. Von daher ist das, glaube ich, ganz schon gut.
1: Dann danke ich dir, dass du uns heute hier wieder besucht hast im Studio und ja, wünsche euch natürlich noch ganz viel Erfolg bei der restlichen Saison und auch dabei noch die zweitbeste Saison zu spielen jemals. Dann bis nächste Saison.
0: Danke sehr und ich freue mich auf die nächste Begegnung.
1: Und Sie lade ich natürlich wieder recht herzlich ein am Freitag, den 29. Mai um 19:30 Uhr in der Anhalt Arena mit dabei zu sein und den DRV beim Spiel gegen Balingen-Wallstätten kräftig zu unterstützen.
2: Und dann noch diese Meldung. Am 21. Mai informierte ein Zugbegleiter die Bundespolizei in Magdeburg über eine Sachbeschädigung an einem Regionalzug auf der Strecke Coswig-Dessau am Haltepunkt Kliken. Ein zuvor des Zuges verwiesener Mann hatte nach dem Ausstieg Steine auf den Zug geworfen und dabei drei Scheiben beschädigt. Am Nachmittag kam es zudem zu einer Meldung über eine Person im Gleisbereich kurz vor Coswig, wodurch ein Güterzug eine Gefahrenbremsung einleiten musste und die Strecke zeitweise gesperrt wurde. Eine Person konnte zunächst nicht festgestellt werden. Später identifizierte die Bundespolizei jedoch einen 24-jährigen Mann als Verantwortlichen für beide Vorfälle. Gegen ihn wurden Ermittlungs- und Ordnungswidrigkeitenverfahren unter anderem wegen gefährlichen Eingriffs in den Bahnverkehr, Sachbeschädigung und Leistungserschleichung eingeleitet. Damit sind wir am Ende unserer Mittwochsausgabe der Zeitnah Nachrichten. Schauen uns jetzt noch das Wetter an und im Anschluss daran gern noch die Meldungen aus der Region. Am Donnerstag ab 18 Uhr gibt es dann wieder aktuelle Meldungen aus der Zeitnah Redaktion. Bis dahin, machen Sie es gut und auf Wiedersehen.
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6: Morgen erwartet uns ein freundlicher und warmer Tag mit Temperaturen von angenehmen 22 Grad. Dazu scheint die Sonne satte 15 Stunden lang und sorgt für die besten Bedingungen im Freien. Begleitet wird das Ganze von einer leichten Nordwestbrise und auch die Aussichten bleiben hervorragend. Am Wochenende wird es noch etwas wärmer und bis auf Samstag ist mit keinem Regen zu rechnen.
7: Die Sommerferien können kommen. In der Lutherstadt Wittenberg läuft die Vorbereitung für den Kinderferien-Erlebnispass 2026 bereits auf Hochtouren. Gemeinsam mit zahlreichen Partnern hat die Touristinformation wieder ein buntes Ferienprogramm auf die Beine gestellt. Mit Sport, Kreativangeboten, Technik, Kultur und vielen Ausflügen.
8: Es werden immer mehr, was auch sehr gut ist. Und sie werden auch immer abwechslungsreicher.

0: Fächer. Wir sind dieses Jahr bei 78 angeboten von unterschiedlichen Partnern. Wir haben ja 55 Partner und da haben auch einige Partner auch mehrere Angebote. Und die Vielfalt wächst halt von Sport, von Mitmachangeboten, kreativ, musikalisch, Führung, also auch noch ein bisschen geschichtlich mit rein und kulinarisch. Also da ist wirklich dann immer was mit dabei und wir schauen, dass es auch vielfältig immer bleibt.
1: Mit dabei sind in diesem Jahr auch neue Angebote. Kinder können zum Beispiel hinter die Kulissen des Tierparks schauen, das Blockheizkraftwerk der Stadtwerke besuchen oder an einer musikalischen Burgführung teilnehmen. Auch Kinder-Yoga gehört erstmals zum Ferienpass.
2: Ich zeige Ihnen spielerisch, wie man verschiedene Yoga-Posen macht. In Geschichten zum Beispiel verpacke ich diese Yoga-Posen. Wir lernen Atemübungen, auch alles spielerisch. Dann Kooperationsspiele und bewusstes Essen. Ich biete immer noch einen Snack an und da machen wir so eine Art Essmeditation, dass man wirklich auch einfach spürt, was esse ich denn da. Und das Essen passiert ja auch alles nebenbei mittlerweile. Genau, und eine Entspannung gibt es zum Schluss in der Form von, ja, auch in einer Meditation, eine Fantasiereise.
1: Besonders gefragt sind laut Touristinformationen aber auch ungewöhnliche Einblicke, etwa Führungen durch die Kläranlage oder technische Anlagen der Stadtwerke. Viele Angebote mussten wegen der großen Nachfrage sogar erweitert werden.
0: Das hat man sehr gut angenommen, deswegen ist es halt auch wieder mit dabei. Wir müssen manchmal halt die Personenanzahlen aufstocken oder Zusatztermine tatsächlich mitmachen, damit man das, diese hohe Nachfrage deckeln kann. Und deswegen sind wir auch sehr froh, dass die Stadtwerke noch ein zweites Angebot mit reingenommen hat. Also das Blockheizkraftwerk ist natürlich auch mal schön zu sehen für die Kinder. Also die Wärme kommt jetzt nicht nur aus der Heizung, sondern sie kommt halt auch noch von woanders her. Und das ist halt schön, dass es dann auch schon in dem Alter, also wir reden ja jetzt hier nicht ab 6, sondern die sind dann ab 9 ist das Angebot, glaube ich, da werden dann die Angebote dann besser herangebracht und auch, wo kommt unsere Wärme her, Kläranlage, wo geht unser Wasser wieder hin. Also von daher ist das sehr gut gemacht dann.
1: Rund 280 Kinder nutzten den Ferienpass im vergangenen Jahr. Viele Angebote sind kostenfrei oder vergünstigt. Welche Aktionen angeboten werden, können Familien bereits jetzt online nachlesen.
3: Wir starten mit dem Verkauf des Ferienpasses nächste Woche Montag, Pfingstmontag, der 25. Mai. Und der kostet wie die letzten Jahre auch schon 6 Euro. Es gibt Veranstaltungen, da läuft die Anmeldung über uns, über die Touristinformation. Und dann gibt es auch Veranstaltungen, wo man sich direkt beim Veranstalter anmeldet, steht dann aber im Ferienpass immer dazu geschrieben.
1: Doch nicht nur der Ferienpass steht in den Startlöchern. Ende Juni findet auf dem Schlosshof außerdem wieder der beliebte Kinderflohmarkt statt. Inzwischen bereits zum 20. Mal.
4: Es wird der 27.06. sein. Von 8 bis 12 Uhr wird der Flohmarkt stattfinden. Also ab 8 Uhr wird aufgebaut und dann wird der Flohmarkt starten bis 12 Uhr. Wir haben hier Tische hingestellt und ein bisschen schattenspendende Elemente, sodass vielleicht der ein oder andere da auch im Schatten stehen kann. Wäre trotzdem schön, wenn die Kinder ihren eigenen Schirm mitbringen würden oder eine Mütze zumindest und Sonnencreme. Das sind so wichtige Themen, die wir da auf jeden Fall haben.
1: Mitmachen können Kinder zwischen 6 und 14 Jahren. Die Teilnahme ist kostenlos. Insgesamt stehen 100 Plätze zur Verfügung.
4: Wir machen das ja gemeinschaftlich mit der Touristinformation schon seit diesen 20 Jahren. Und in der Touristinformation können sich die Kinder anmelden, mit ihren Eltern dorthin gehen. Und dann gibt es ein Starterkärtchen. Die ganze Sache ist für nichts, ne? Also sie müssen nichts bezahlen dafür. Wir haben 100 Plätze zur Verfügung, die erfahrungsgemäß bisher auch immer ausgebucht waren. Zu Hochzeiten hatten wir auf dem Marktplatz auch noch mehr, aber ich denke 100 ist eine schöne Anzahl und der Hof ist jetzt auch in der Größe auch beschränkt.
1: Anmeldungen für die Ferienpassangebote sind ab den 1. Juni möglich, auch online. Und wer beim Kinderflohmarkt dabei sein möchte, kann sich ab sofort in der Touristinformation anmelden.
5: Ein Theater und ein Zug? Wie passt das denn zusammen? Ganz gut, dachte sich das Team vom Theater Das letzte Kleinod. Und damit scheinen sie auch recht zu haben. Mit ihrer Bahn sind die Schauspieler und Schauspielerinnen unterwegs, um das Theater überall mit hinzunehmen. Bald sind sie in Ferropolis, um ihr Stück Hüttenwerk zu zeigen. Ein Projekt, das nicht besser in die Stadt aus

0: Eisen passen könnte.
1: Für die Besucher erwartet tatsächlich ein sehr gewichtiges Thema und auch sehr gewichtiges Material, nämlich Stahl, ein Theaterstück dokumentarisch zum Thema Stahl. Wir haben Interviews geführt mit Menschen, die mit dem Stahl arbeiten und uns eben Einblick gegeben haben in diese wirklich herausfordernde Arbeit am Hochofen, an Strangussanlagen und in allen Bereichen auf Kränen und auf Loks. Und diese Texte aus den Originalinterviews, die werden von 7 Schauspielerinnen und Schauspielern in verschiedenen Szenen gespielt.
0: Um dem dokumentarischen Anspruch auch Genüge zu werden, führten die Theaterleute nicht nur Interviews durch und unterhielten sich mit Experten, sie waren auch hautnah dabei und konnten einen ganz realen Einblick in die Stahlindustrie werfen.
2: Wir hatten Vorproben in Eisenhüttenstadt und Salzgitter und durften dort tatsächlich auch mit ein Stück weit ins Stahlwerk Einblick gewinnen, indem wir eine Schicht in einem bestimmten Bereich mitgelaufen sind.
3: Für mich als Spielerin ist das eine sehr besondere Art, mich auf eine Rolle vorzubereiten, eben weil es ein anderes Eintauchen wirklich in diesen Beruf, den ich da darstelle, ist.
0: Es ist nicht das erste Mal, dass der Theaterzug einen Halt in Ferropolis einlegt. Schon in der Vergangenheit genoss die Bahn einiger Beliebtheit in der Stadt aus Eisen. Wie denn auch sonst, wenn die beiden Projekte so gut zusammenpassen wie die Faust aufs Auge.
4: Also ich war tatsächlich vor ein paar Jahren bei einer Aufführung vom letzten Kleinod, war so begeistert und habe mir gedacht, wenn irgendwas hier nach Ferropolis passt, dann doch bitte dieser Zug mit dem ganz tollen Theaterprojekt. Und seitdem sind wir in Kontakt und versuchen immer, dass die auch hier bei uns spielen, wenn die ein schönes neues Stück haben. Wir hatten schon mal das Thema Kohle und Kohlezug, da haben die hier auch mit unserem Förderverein zusammengearbeitet. Also immer, wenn es in die Region passt, wenn es zu uns passt, dann ist das letzte Kleinod herzlich willkommen bei uns.
0: Als i-Tüpfelchen des Projektes ist dann aber noch etwas ganz Besonderes geplant. Das Theater möchte die Besucherinnen und Besucher mit einbinden und hat so eine Mitmachaktion geplant, bei der sich Außenstehende in das Theaterstück einbringen können.
1: Ja, wir würden uns sehr freuen, wenn Menschen Lust hätten, bei einer kurzen, knackigen Probe an unserem ersten Vorstellungstag hier mit dazuzukommen. Das ist der 2. Juni. Da kann man um 16 Uhr kommen. Alter so circa ab 14 Jahre und bis egal wie alt. Und man braucht keine Vorerfahrungen zu haben. Man wird in eine kleine Rolle mit eingearbeitet und kann dann gleich am ersten Tag mit aufführen.
0: Zwischen dem 2. und 4. Juni ist es dann soweit. In 3 Vorstellungen kann man einen interessanten Einblick in die Stahlindustrie Deutschlands werfen. Wer ein Freund der Theaterkunst ist und die Bühne doch etwas zu öde findet, kann hier etwas ganz Besonderes erleben.

0: Ich freue mich, dass Sie auch heute mit dabei sind und damit herzlich willkommen an diesem Mittwoch zu den zeitnahen Nachrichten. Beim Parlamentarischen Abend des Netzwerks Oberzentren Sachsen-Anhalt in Magdeburg haben die Oberbürgermeister von Magdeburg, Halle und Dessau-Roßlau eine faire und bedarfsgerechte Finanzausstattung der kreisfreien Städte vom Land gefordert. Grundlage ist ein gemeinsames Positionspapier zur anstehenden Reform des Finanzausgleichsgesetzes. Die Stadtspitzen betonten die besondere Rolle der Oberzentren für Bildung, Wirtschaft, Kultur und Infrastruktur, warnten jedoch vor einer strukturellen Unterfinanzierung. Besonders deutlich wurde dies im Beispiel der Gastschulbeiträge, bei denen den Städten teils erhebliche Kosten entstehen. Allein in Magdeburg rund 1,3 Millionen Euro jährlich. Dessau-Roßlaus Oberbürgermeister Dr. Robert Reck sprach sich für eine Beibehaltung der bisherigen Systematik im Finanzausgleich sowie für höhere Investitionsmittel und eine Entlastung bei Sozialausgaben aus. Halle forderte zudem mehr kommunale Handlungsspielräume, etwa beim Bewohnerparken und bei der Verkehrsüberwachung. Vertreter aus Landespolitik und Kommunen nahmen an dem Treffen teil, um über Lösungen für die finanzielle Situation der Oberzentren zu beraten. Mit Blick auf die Bundesgartenschau 2035 in Dessau-Roßlau setzt die Stadt ihre Reihe der Innovationswerkstätten fort. Nachdem die ersten beiden Veranstaltungen bereits erfolgreich stattgefunden haben, steht nun die dritte Werkstatt des Werkraums Buga im Fokus. Dabei sollen unter anderem Fragen zur Kommunikation rund um die Buga, zur Beteiligung der Bürger sowie zu einer klimaneutralen Logistik der Ausstellung diskutiert werden.
1: Die Bundesgartenschau kommt 2035 nach Dessau-Roßlau. Um frühzeitig Konzepte zu entwickeln und Ideen zu sammeln, die später umgesetzt werden können, organisiert die Stadt sogenannte Innovationswerkstätten mit unterschiedlichen Themenschwerpunkten. Für den Werkraum Buga sind in diesem Jahr insgesamt drei dieser Werkstätten vorgesehen. Die ersten beiden Veranstaltungen wurden bereits erfolgreich durchgeführt. Am 21. Mai informierte die Stadt bei einem Pressegespräch über die dritte Innovationswerkstatt.
2: Wir gehen in die Werkstatt der Kommunikation innerhalb unseres Werkraums. Buga 2035 hat es schon zwei Werkstätten gegeben, zu den Mosaiken, also zu den Landschaftsräumen und größeren Stadtgrünflächen und zu den Fugen. Und jetzt ist die dritte Werkstatt, die das Ereignis der Buga fassbar macht, steht an und läuft unter dem Thema Kommunikation.
1: Welche Ziele soll die Kommunikation vor, während und nach der Buga verfolgen? Wie können Bürger zur Mitmachenden oder Gastgebern werden? Und wie sieht die Logistik für eine klimaneutrale Ausstellung 2035 aus? Das alles sind Fragen, die zur dritten Innovationswerkstatt diskutiert werden sollen.
2: Es ist sehr vielfältig. Wir haben es eben am Tisch auch reflektiert. Die Ausstellungslogistik gehört dazu. Es ist die Erfahrbarkeit, auch die Lesbarkeit unserer Stadträume. Es ist der Austausch der Menschen, der Prozess zur Buga, Gastgeber zu sein, Mitgestalter zu sein, mitzumachen, sich fangen zu lassen und ich bin ganz begeistert über die Ideenseite unserer Werkstatt, die schon so viele Einträge enthält. Und auch das ist Kommunikation.
1: Wer sich selbst an der Gestaltung der Buga beteiligen und mit Experten ins Gespräch kommen möchte, kann am 5. Juni um 19 Uhr und am 6. Juni um 17.30 Uhr zu den öffentlichen Abenden im Bauhausmuseum vorbeikommen.
2: Es gibt zwei öffentliche Abendveranstaltungen, zu denen laden wir sehr herzlich ein. Wir werden diesmal im Bauhausmuseum sein und am Freitag, dem 5. Juni um 19 Uhr gehen Experten mit Impulsen in diese Werkstatt hinein. Und das ist auch eine ganz intensive Einladung, die ich da heute einsprechen möchte. Kommen Sie, reden Sie mit den Experten, bringen Sie Ihre Impulse in die Werkstatt hinein, die dann am Samstag stattfindet und die auch zu einem Ergebnis führt. Und dieses Ergebnis abends 17.30 Uhr stellen wir wieder der breiten Öffentlichkeit vor. Also auch die zweite Abendveranstaltung ist öffentlich und herzliche Einladung dazu.
1: Der Werkraum

0: weiter in Richtung Planungswettbewerbe. Die Aufgabenstellungen dafür entstehen und sie sind, wenn wir es gut machen, auch schon motiviert von den Kommunikationsmöglichkeiten, die wir jetzt gerade in der Kommunikationswerkstatt erarbeiten.
1: Alle Bürger sind herzlich eingeladen, im Rahmen der Innovationswerkstätten der BUGA 2035 mitzudenken, Fragen zu stellen und eigene Ideen mit einzubringen. Informationen zur Veranstaltung sind auf der Internetseite www.werkraum-buga2035.de zu finden. Der Werkraum BUGA freut sich darauf, zahlreiche Interessierte am 5. und 6. Juni im Bauhausmuseum zu begrüßen.
2: Im Großen Haus des Anhaltischen Theaters Dessau wird am Donnerstag um 19 Uhr eine besondere Konzertlesung aufgeführt. Michael Endes Roman Momo wird in einer Verbindung aus Literatur und Musik lebendig inszeniert. Die Geschichte des kleinen Mädchens, das den Menschen die gestohlene Zeit zurückbringt, ist weit mehr als ein Kinderbuch. Sie gilt als zeitlose Gesellschaftskritik und regt zur Auseinandersetzung mit Themen wie Zeitdruck, Selbstoptimierung und Oberflächlichkeit an. Claudia Michelsen übernimmt die Lesung und bringt die Figuren und Gedankenwelt des Romans mit ihrer Stimme auf die Bühne. Musikalisch begleitet wird sie von Stefan Beinzier, der mit seinem vielseitigen Schlagwerk ein breites Klangspektrum schafft und die Erzählung atmosphärisch unterstützt. Gemeinsam entsteht eine Mischung aus Sprache und Musik, die den Blick auf das Werk neu öffnet. Noch zwei Spiele bestreitet der DRHV in der aktuellen zweiten Ligasaison. Zum letzten Heimspiel am Freitag empfangen die Biber den HBW Balingen-Weilstetten. Mit Cheftrainer Vanja Radic haben wir über die anstehende Partie gegen den Tabellenzweiten gesprochen. Außerdem hat er uns erzählt, wie er auf das kommende Derby in Dresden blickt, wie zufrieden er mit seiner ersten Saison beim DRHV ist und wie er die Entwicklung der Mannschaft einschätzt.
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4: Hallo und herzlich willkommen zu unserer 17. und damit schon letzten Ausgabe des Ran 1 Biber Talks in der aktuellen Saison. Vor jedem Heimspiel gab es einen Biber Talk und wir haben mit jemandem vom Verein gesprochen. Heute zum Abschluss darf ich wieder Vanja Radic, Cheftrainer des DRVs, begrüßen. Schön, dass du da bist.
5: Dankeschön für die Einladung.
4: Am letzten Freitag gab es erst das Spiel gegen die Tabellenführer aus Bietigheim, was ihr leider knapp verloren habt. Jetzt am kommenden Freitag steht schon das nächste Topspiel in der Anhalt Arena auf dem Plan. Gegen

0: Regionalzug auf der Strecke Coswig-Dessau am Haltepunkt Kliken. Ein zuvor des Zuges verwiesener Mann hatte nach dem Ausstieg Steine auf den Zug geworfen und dabei drei Scheiben beschädigt. Am Nachmittag kam es zudem zu einer Meldung über eine Person im Gleisbereich kurz vor Coswig, wodurch ein Güterzug eine Gefahrenbremsung einleiten musste und die Strecke zeitweise gesperrt wurde. Eine Person konnte zunächst nicht festgestellt werden. Später identifizierte die Bundespolizei jedoch einen 24-jährigen Mann als Verantwortlichen für beide Vorfälle. Gegen ihn wurden Ermittlungs- und Ordnungswidrigkeitenverfahren unter anderem wegen gefährlichen Eingriffs in den Bahnverkehr, Sachbeschädigung und Leistungserschleichung eingeleitet. Damit sind wir am Ende unserer Mittwochsausgabe der Zeitnah Nachrichten. Schauen uns jetzt noch das Wetter an und im Anschluss daran gern noch die Meldungen aus der Region. Am Donnerstag ab 18 Uhr gibt es dann wieder aktuelle Meldungen aus der Zeitnah Redaktion. Bis dahin, machen Sie es gut und auf Wiedersehen.
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4: Morgen erwartet uns ein freundlicher und warmer Tag mit Temperaturen von angenehmen 22 Grad. Dazu scheint die Sonne satte 15 Stunden lang und sorgt für die besten Bedingungen im Freien. Begleitet wird das Ganze von einer leichten Nordwestbrise und auch die Aussichten bleiben hervorragend. Am Wochenende wird es noch etwas wärmer und bis auf Samstag ist mit keinem Regen zu rechnen.
5: Die Sommerferien können kommen. In der Lutherstadt Wittenberg läuft die Vorbereitung für den Kinderferien-Erlebnispass 2026 bereits auf Hochtouren. Gemeinsam mit zahlreichen Partnern hat die Touristinformation wieder ein buntes Ferienprogramm auf die Beine gestellt. Mit Sport, Kreativangeboten, Technik, Kultur und vielen Ausflügen.
6: Es werden immer mehr, was auch sehr gut ist, und sie werden auch immer abwechslungsreicher. Wir sind dieses Jahr bei 78 Angeboten von unterschiedlichen Partnern. Wir haben ja 55 Partner und da haben auch einige Partner auch mehrere Angebote. Und die Vielfalt wächst halt von Sport, von Mitmachangeboten, kreativ, musikalisch, Führung, also auch noch ein bisschen geschichtlich mit rein und kulinarisch. Also da ist wirklich dann immer was mit dabei und wir schauen, dass es auch vielfältig immer bleibt.
5: Mit dabei sind in diesem Jahr auch neue Angebote. Kinder können zum Beispiel hinter die Kulissen des Tierparks schauen, das Blockheizkraftwerk der Stadtwerke besuchen oder an einer musikalischen Burgführung teilnehmen. Auch Kinder-Yoga gehört erstmals zum Ferienpass.
7: Ich zeige Ihnen spielerisch, wie man verschiedene Yoga-Posen macht. In Geschichten zum Beispiel verpacke ich diese Yoga-Posen. Wir lernen Atemübungen, auch alles spielerisch. Dann Kooperationsspiele und bewusstes Essen. Ich biete immer noch einen Snack an und da machen wir so eine Art Essmeditation, dass man wirklich auch einfach spürt, was esse ich denn da. Und das Essen passiert ja auch alles nebenbei mittlerweile. Genau, und eine Entspannung gibt es zum Schluss.

0: In der Form von, ja, auch in einer Meditation, eine Fantasiereise.
1: Besonders gefragt sind laut Touristinformationen aber auch ungewöhnliche Einblicke, etwa Führungen durch die Kläranlage oder technische Anlagen der Stadtwerke. Viele Angebote mussten wegen der großen Nachfrage sogar erweitert werden.
0: Das hat man sehr gut angenommen, deswegen ist es halt auch wieder mit dabei. Wir müssen manchmal halt die Personenanzahlen aufstocken oder Zusatztermine tatsächlich mitmachen, damit man das, diese hohe Nachfrage deckeln kann. Und deswegen sind wir auch sehr froh, dass die Stadtwerke noch ein zweites Angebot mit reingenommen hat. Also das Blockheizkraftwerk ist natürlich auch mal schön zu sehen für die Kinder. Also die Wärme kommt jetzt nicht nur aus der Heizung, sondern sie kommt halt auch noch von woanders her. Und das ist halt schön, dass es dann auch schon in dem Alter, also wir reden ja jetzt hier nicht ab 6, sondern die sind dann ab 9 ist das Angebot, glaube ich, da werden dann die Angebote dann besser herangebracht und auch, wo kommt unsere Wärme her, Kläranlage, wo geht unser Wasser wieder hin. Also von daher ist das sehr gut gemacht dann.
1: Rund 280 Kinder nutzten den Ferienpass im vergangenen Jahr. Viele Angebote sind kostenfrei oder vergünstigt. Welche Aktionen angeboten werden, können Familien bereits jetzt online nachlesen.
2: Wir starten mit dem Verkauf des Ferienpasses nächste Woche Montag, Pfingstmontag, der 25. Mai. Und der kostet wie die letzten Jahre auch schon 6 Euro. Es gibt Veranstaltungen, da läuft die Anmeldung über uns, über die Touristinformation. Und dann gibt es auch Veranstaltungen, wo man sich direkt beim Veranstalter anmeldet, steht dann aber im Ferienpass immer dazu geschrieben.
1: Doch nicht nur der Ferienpass steht in den Startlöchern. Ende Juni findet auf dem Schlosshof außerdem wieder der beliebte Kinderflohmarkt statt. Inzwischen bereits zum 20. Mal.
3: Es wird der 27.06. sein. Von 8 bis 12 Uhr wird der Flohmarkt stattfinden. Also ab 8 Uhr wird aufgebaut und dann wird der Flohmarkt starten bis 12 Uhr. Wir haben hier Tische hingestellt und ein bisschen schattenspendende Elemente, sodass vielleicht der ein oder andere auch im Schatten stehen kann. Wäre trotzdem schön, wenn die Kinder ihren eigenen Schirm mitbringen würden oder eine Mütze zumindest und Sonnencreme. Das sind so wichtige Themen, die wir da auf jeden Fall haben.
1: Mitmachen können Kinder zwischen 6 und 14 Jahren. Die Teilnahme ist kostenlos. Insgesamt stehen 100 Plätze zur Verfügung.
3: Wir machen das ja gemeinschaftlich mit der Touristinformation schon seit diesen 20 Jahren. Und in der Touristinformation können sich die Kinder anmelden, mit ihren Eltern dorthin gehen. Und dann gibt es ein Starterkärtchen. Die ganze Sache ist für nichts, ne? Also sie müssen nichts bezahlen dafür. Wir haben 100 Plätze zur Verfügung, die erfahrungsgemäß bisher auch immer ausgebucht waren. Zu Hochzeiten hatten wir auf dem Marktplatz auch noch mehr, aber ich denke 100 ist eine schöne Anzahl und der Hof ist jetzt auch in der Größe auch beschränkt.
1: Anmeldungen für die Ferienpassangebote sind ab den 1. Juni möglich, auch online. Und wer beim Kinderflohmarkt dabei sein möchte, kann sich ab sofort in der Touristinformation anmelden.
4: Ein Theater und ein Zug? Wie passt das denn zusammen? Ganz gut, dachte sich das Team vom Theater Das letzte Kleinod. Und damit scheinen sie auch recht zu haben. Mit ihrer Bahn sind die Schauspieler und Schauspielerinnen unterwegs, um das Theater überall mit hinzunehmen. Bald sind sie in Ferropolis, um ihr Stück Hüttenwerk zu zeigen. Ein Projekt, das nicht besser in die Stadt aus Eisen passen könnte.
5: Die Besucher erwartet tatsächlich ein sehr gewichtiges Thema und auch sehr gewichtiges Material, nämlich Stahl, ein Theaterstück dokumentarisch zum Thema Stahl. Wir haben Interviews geführt mit Menschen, die mit dem Stahl arbeiten und uns eben Einblick gegeben haben in diese wirklich herausfordernde Arbeit am Hochofen, an Strangussanlagen und in allen Bereichen auf Kränen und auf Loks. Und diese Texte aus den Originalinterviews, die werden von 7 Schauspielerinnen und Schauspielern in verschiedenen Szenen gespielt.
4: Um dem dokumentarischen Anspruch auch Genüge zu werden, führten die Theaterleute nicht nur Interviews durch und unterhielten sich mit Experten, sie waren auch hautnah dabei und konnten einen ganz realen Einblick in die Stahlindustrie werfen.
6: Wir hatten Vorproben in Eisenhüttenstadt und Salzgitter und durften dort tatsächlich auch mit ein Stück weit ins Stahlwerk Einblick gewinnen, indem wir eine Schicht in einem bestimmten Bereich mitgelaufen sind.
7: Für mich als Spielerin ist das eine sehr besondere Art, mich auf eine Rolle vorzubereiten, eben weil es ein anderes Eintauchen wirklich in diesen Beruf, den ich da darstelle, ist.
4: Es ist nicht das erste Mal, dass der Theaterzug einen Halt in Ferropolis einlegt. Schon in der Vergangenheit genoss die Bahn einiger Beliebtheit in der Stadt aus Eisen. Wie denn auch sonst, wenn die beiden Projekte so gut zusammenpassen wie die Faust aufs Auge.
8: Also ich war tatsächlich vor ein paar Jahren bei einer Aufführung vom letzten Kleinod, war so begeistert und habe mir gedacht, wenn irgendwas hier nach Ferropolis passt, dann doch bitte dieser Zug mit dem ganz tollen Theaterprojekt. Und seitdem sind wir in Kontakt und versuchen immer, dass die auch hier bei uns spielen, wenn die ein schönes neues Stück haben. Wir hatten schon mal das Thema Kohle und Kohlezug, da haben die hier auch mit unserem Förderverein zusammengearbeitet. Also immer, wenn es in die Region passt, wenn es zu uns passt, dann ist das letzte Kleinod herzlich willkommen bei uns.
4: Als i-Tüpfelchen des Projektes ist dann aber noch etwas ganz Besonderes geplant. Das Theater möchte die Besucherinnen und Besucher mit einbinden und hat so eine Mitmachaktion geplant, bei der sich Außenstehende in das Theaterstück einbringen können.
5: Ja, wir würden uns sehr freuen, wenn Menschen Lust hätten, bei einer kurzen, knackigen Probe an unserem ersten Vorstellungstag hier mit dazuzukommen. Das ist der 2. Juni. Da kann man um 16 Uhr kommen. Alter so circa ab 14 Jahre und bis egal wie alt. Und man braucht keine Vorerfahrung zu haben. Man wird in eine kleine Rolle mit eingearbeitet und kann dann gleich am ersten Tag mit aufführen.
4: Zwischen dem 2. und 4. Juni ist es dann soweit. In 3 Vorstellungen kann man einen interessanten Einblick in die Stahlindustrie Deutschlands werfen. Wer ein Freund der Theaterkunst ist und die Bühne doch etwas zu öde findet, kann hier etwas ganz Besonderes erleben.

Ich freue mich, dass Sie auch heute mit dabei sind und damit herzlich willkommen an diesem Mittwoch zu den zeitnahen Nachrichten. Beim Parlamentarischen Abend des Netzwerks Oberzentren Sachsen-Anhalt in Magdeburg haben die Oberbürgermeister von Magdeburg, Halle und Dessau-Roßlau eine faire und bedarfsgerechte Finanzausstattung der kreisfreien Städte vom Land gefordert. Grundlage ist ein gemeinsames Positionspapier zur anstehenden Reform des Finanzausgleichsgesetzes. Die Stadtspitzen betonten die besondere Rolle der Oberzentren für Bildung, Wirtschaft, Kultur und Infrastruktur, warnten jedoch vor einer strukturellen Unterfinanzierung. Besonders deutlich wurde dies im Beispiel der Gastschulbeiträge, bei denen den Städten teils erhebliche Kosten entstehen. Allein in Magdeburg rund 1,3 Millionen Euro jährlich. Dessau-Roßlaus Oberbürgermeister Dr. Robert Reck sprach sich für eine Beibehaltung der bisherigen Systematik im Finanzausgleich sowie für höhere Investitionsmittel und eine Entlastung bei Sozialausgaben aus. Halle forderte zudem mehr kommunale Handlungsspielräume, etwa beim Bewohnerparken und bei der Verkehrsüberwachung.

0: Überwachung. Vertreter aus Landespolitik und Kommunen nahmen an dem Treffen teil, um über Lösungen für die finanzielle Situation der Oberzentren zu beraten. Mit Blick auf die Bundesgartenschau 2035 in Dessau-Roßlau setzt die Stadt ihre Reihe der Innovationswerkstätten fort. Nachdem die ersten beiden Veranstaltungen bereits erfolgreich stattgefunden haben, steht nun die dritte Werkstatt des Werkraums Buga im Fokus. Dabei sollen unter anderem Fragen zur Kommunikation rund um die Buga, zur Beteiligung der Bürger sowie zu einer klimaneutralen Logistik der Ausstellung diskutiert werden.
1: Die Bundesgartenschau kommt 2035 nach Dessau-Roßlau. Um frühzeitig Konzepte zu entwickeln und Ideen zu sammeln, die später umgesetzt werden können, organisiert die Stadt sogenannte Innovationswerkstätten mit unterschiedlichen Themenschwerpunkten. Für den Werkraum Buga sind in diesem Jahr insgesamt drei dieser Werkstätten vorgesehen. Die ersten beiden Veranstaltungen wurden bereits erfolgreich durchgeführt. Am 21. Mai informierte die Stadt bei einem Pressegespräch über die dritte Innovationswerkstatt.
2: Wir gehen in die Werkstatt der Kommunikation innerhalb unseres Werkraums. Buga 2035 hat es schon zwei Werkstätten gegeben, zu den Mosaiken, also zu den Landschaftsräumen und größeren Stadtgrünflächen und zu den Fugen. Und jetzt ist die dritte Werkstatt, die das Ereignis der Buga fassbar macht, steht an und läuft unter dem Thema Kommunikation.
1: Welche Ziele soll die Kommunikation vor, während und nach der Buga verfolgen? Wie können Bürger zur Mitmachenden oder Gastgebern werden? Und wie sieht die Logistik für eine klimaneutrale Ausstellung 2035 aus? Das alles sind Fragen, die zur dritten Innovationswerkstatt diskutiert werden sollen.
2: Es ist sehr vielfältig. Wir haben es eben am Tisch auch reflektiert. Die Ausstellungslogistik gehört dazu. Es ist die Erfahrbarkeit, auch die Lesbarkeit unserer Stadträume. Es ist der Austausch der Menschen, der Prozess zur Buga, Gastgeber zu sein, Mitgestalter zu sein, mitzumachen, sich fangen zu lassen. Und ich bin ganz begeistert über die Ideenseite unserer Werkstatt, die schon so viele Einträge enthält. Und auch das ist Kommunikation.
1: Wer sich selbst an der Gestaltung der Buga beteiligen und mit Experten ins Gespräch kommen möchte, kann am 5. Juni um 19 Uhr und am 6. Juni um 17.30 Uhr zu den öffentlichen Abenden im Bauhausmuseum vorbeikommen.
2: Es gibt zwei öffentliche Abendveranstaltungen, zu denen laden wir sehr herzlich ein. Wir werden diesmal im Bauhausmuseum sein und am Freitag, dem 5. Juni um 19 Uhr gehen Experten mit Impulsen in diese Werkstatt hinein. Und das ist auch eine ganz intensive Einladung, die ich da heute einsprechen möchte. Kommen Sie, reden Sie mit den Experten, bringen Sie Ihre Impulse in die Werkstatt hinein, die dann am Samstag stattfindet und die auch zu einem Ergebnis führt. Und dieses Ergebnis abends 17.30 Uhr stellen wir wieder der breiten Öffentlichkeit vor. Also auch die zweite Abendveranstaltung ist öffentlich und herzliche Einladung dazu.
1: Der Werkraum Buga blickt erfolgreich auf die beiden vergangenen Veranstaltungen zurück, wo schon zahlreiche Ideen gesammelt werden konnten. Doch nach der dritten Innovationswerkstatt ist mit der Planung der Bundesgartenschau noch lange nicht Schluss.
2: Die Werkstatt ist wirklich also eine Werkstatt, da rocken die Köpfe. Das sind die Ideenimpulse, das große Brainstorming, was stattfindet. Und ich denke auch, die Werkstattkommunikation wird noch Inhalte dieser beiden vorangegangenen Werkstätten aufnehmen. Dann sind wir gefüllt mit Expertenwissen. Wir waren gut im Austausch mit Bürgern, die an diesen Werkstätten teilgenommen haben, mit der Politik, mit Akteuren dieser Stadtgesellschaft, ausgewählten Akteuren wie dem Kleingartenverband, dem Buga-Club. Also vollgepackte Inhalte und jetzt geht es die nächsten Schritte weiter in Richtung Planungswettbewerbe. Die Aufgabenstellungen dafür entstehen und sie sind, wenn wir es gut machen, auch schon motiviert von

0: Bauhausmuseum zu begrüßen.
1: Im Großen Haus des Anhaltischen Theaters Dessau wird am Donnerstag um 19 Uhr eine besondere Konzertlesung aufgeführt. Michael Endes Roman Momo wird in einer Verbindung aus Literatur und Musik lebendig inszeniert. Die Geschichte des kleinen Mädchens, das den Menschen die gestohlene Zeit zurückbringt, ist weit mehr als ein Kinderbuch. Sie gilt als zeitlose Gesellschaftskritik und regt zur Auseinandersetzung mit Themen wie Zeitdruck, Selbstoptimierung und Oberflächlichkeit an. Claudia Michelsen übernimmt die Lesung und bringt die Figuren und Gedankenwelt des Romans mit ihrer Stimme auf die Bühne. Musikalisch begleitet wird sie von Stefan Beinzier, der mit seinem vielseitigen Schlagwerk ein breites Klangspektrum schafft und die Erzählung atmosphärisch unterstützt. Gemeinsam entsteht eine Mischung aus Sprache und Musik, die den Blick auf das Werk neu öffnet. Noch zwei Spiele bestreitet der DRHV in der aktuellen zweiten Ligasaison. Zum letzten Heimspiel am Freitag empfangen die Biber den HBW Balingen-Weilstetten. Mit Cheftrainer Vanja Radic haben wir über die anstehende Partie gegen den Tabellenzweiten gesprochen. Außerdem hat er uns erzählt, wie er auf das kommende Derby in Dresden blickt, wie zufrieden er mit seiner ersten Saison beim DRHV ist und wie er die Entwicklung der Mannschaft einschätzt.
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3: Hallo und herzlich willkommen zu unserer 17. und damit schon letzten Ausgabe des Ran 1 Biber Talks in der aktuellen Saison. Vor jedem Heimspiel gab es einen Biber Talk und wir haben mit jemandem vom Verein gesprochen. Heute zum Abschluss darf ich wieder Vanja Radic, Cheftrainer des DRVs, begrüßen. Schön, dass du da bist.
4: Dankeschön für die Einladung.
3: Am letzten Freitag gab es erst das Spiel gegen die Tabellenführer aus Bietigheim, was ihr leider knapp verloren habt. Jetzt am kommenden Freitag steht schon das nächste Topspiel in der Anhalt Arena auf dem Plan. Gegen die Tabellenzweiten HBW Balingen-Weilstetten. Euer erklärtes Ziel ist es ja, noch zwei Punkte zu holen und eure zweitbeste Saison jemals zu spielen. Was braucht es da, um gegen die Tabellenzweiten erfolgreich zu sein?
4: Ja, das letzte Spiel gegen Bietigheim haben wir schon sehr gut gemacht. Das war, glaube ich, für die Zuschauer ein ganz, ganz tolles Spiel mit auch viel Qualität und viel Emotion und Tempo und alles, was uns eigentlich über Saison ausgezeichnet hat. Und da haben dann Kleinigkeiten das Spiel entschieden. Leider nicht zu unserem Gunsten. Man muss aber sagen, die Mannschaft von Bietigheim war im Durchschnittsalter bei 27 und wir bei 21. Und an ein paar Sequenzen hat man das schon gesehen, diese Erfahrenheit, die uns ein bisschen fehlt. Gegen Balingen ist es ähnlich. Die sind bestückt mit besten Spielern aus der zweiten Liga. So haben die clever eingekauft und haben ein hohes Ziel gehabt, den die jetzt auch erreicht haben. Aber bei denen geht es auch darum, Meister zu werden. Und ja, für uns, wir mussten genauso nochmal gutes Spiel abliefern mit sehr viel Selbstbewusstsein, mit sehr guter Abwehr, mit gutem Tempo nach vorne und dann uns anders präsentieren als in dem Hinspiel. Da haben wir auch knapp verloren und waren da echt durch Verletzungen und Krankheiten auf jeden Fall gut gebeutet, aber dieses Mal sind wir auf jeden Fall besser aufgerüstet und wollen das letzte Spiel auch am liebsten gewinnen und einen schönen Feier haben danach.
3: Du hast schon gesagt, also das ist jetzt das letzte Heimspiel gegen Balingen. Wenn du mal so ein bisschen die Saisonrevue passieren lässt, was ist so dein Highlight gewesen in der Anhalt Arena?
4: Ja, also ich finde, für mich persönlich ist jedes Spiel Highlight, weil jedes Spiel anders ist. Man geht fast in jedem Spiel mit anderen Gedanken und mit vielleicht ein bisschen anderen Emotionen rein, abhängig von der Situation, in der man sich befindet halt und abhängig auch von der Platzierung. Und von daher habe ich die erste Saison als

0: Sehen auf jeden Fall sehr genossen und habe auf jeden Fall sehr viele Eindrücke und tolle Momente. Egal, für mich sind tolle Momente nicht nur, wenn man gewinnt, auch wenn man verliert. Das sind viel vertrauensvollere Momente halt, die eher bleiben und die Gespräche, die danach entstehen, sind besonders, auch wenn es für einen oder anderen frustrierend ist, wie für uns selbst, weil wir wollen am liebsten gewinnen. Von daher bin ich schon sehr, sehr zufrieden mit meiner ersten Saison.
1: Normalerweise redet man natürlich hier nicht über die Auswärtsspiele. Am 6. Juni steht jetzt aber noch ein besonderes an. Das wird euer letztes Spiel sein beim HC Elbflorenz Dresden. Das Hinspiel in der Anhalt Arena war schon was ganz Besonderes. Ganz viele Zuschauer, eine tolle Atmosphäre. Was erwartest du jetzt noch von diesem letzten Spiel in Sachsen?
0: Ja, Dresden hat es geschafft, über diese Saison deren Halle voll zu kriegen. Das wünsche ich mir natürlich auch für uns hier in der Zukunft, dass wir hier eine 2000er-Marke knacken, indem wir im Durchschnitt 2000 Menschen in der Anhalt Arena haben, die uns unterstützen und mit denen wir gemeinsam nach den Siegen sozusagen lauern. Das wird dort so bestimmt wieder ein heißes Derby, auch wenn es für die beiden Mannschaften jetzt nicht um Aufstieg oder Abstieg geht, was schön ist. Und da können beide Mannschaften frei aufspielen und Vollgas geben und Fans und sich selbst noch einen tollen Abschluss gönnen.
1: Vorhin hast du schon ein Saisonfazit so ein bisschen gezogen, meintest ja, du bist auch zufrieden mit deiner ersten Saison als Trainer beim DAV. Wie blickst du auch auf die Mannschaft und auf die Entwicklung, die die Mannschaft in der Saison jetzt genommen hat?
0: Ja, wie gesagt, wir beobachten, was bei uns im Kader alles passiert. Wir führen da auch ganz genaue individuelle Statistik, die sehr objektiv ist und können sehen, wie sich der einzelne Spieler über die ganze Saison entwickelt hat. Und wir nehmen jetzt zum Beispiel nur Fritz Haake, der letztes Jahr kaum gespielt hat. Dieses Jahr hat er Hauptrolle übernommen bei uns. Wir haben da mit Tim Herzfeld auch jemanden, der hinter Tilman Loi gestanden hat und der da eine richtig gute Rolle gemacht hat. Und so ist er dann auch so ist es auch zu Wechsel gekommen nach Leipzig. Also da sind noch viele andere. Yannick Danberg hat eine Riesenrolle gemacht. Marcel Nowak ist überragend gewesen über die ganze Saison. Also Yannick Pust, beide Torhüter. Also das sind wirklich fast alle, die auf eine Art und Weise Riesensprünge gemacht haben. Und das hat sich, glaube ich, in den Ergebnissen gespiegelt. Leider durch viele Verletzungen haben wir nicht geschafft, diese Kontinuität zu behalten über das ganze Saison. Und aber nichtsdestotrotz bin ich echt stolz auch auf die Jungs. Und natürlich wollen wir als Leistungssportler immer ein bisschen mehr und tun uns schwer damit zu sagen, wir sind zufrieden. Aber man muss es auch ein bisschen nüchterner betrachten, die Lage, in der wir sind, wo wir uns befinden hier zwischen drei großen Vereinen oder vier sogar und mit welchen Vereinen wir überhaupt konkurrieren, um überhaupt um die oberen Plätze zu ergattern. Von daher ist das, glaube ich, ganz schon gut.
1: Dann danke ich dir, dass du uns heute hier wieder besucht hast im Studio und ja, wünsche euch natürlich noch ganz viel Erfolg bei der restlichen Saison und auch dabei noch die zweitbeste Saison zu spielen jemals. Dann bis nächste Saison.
0: Danke sehr und ich freue mich auf die nächste Begegnung.
1: Und Sie lade ich natürlich wieder recht herzlich ein. Am Freitag, den 29. Mai um 19:30 Uhr in der Anhalt Arena mit dabei zu sein und den DRV beim Spiel gegen Balingen-Wallstätten kräftig zu unterstützen.
2: Und dann noch diese Meldung. Am 21. Mai informierte ein Zugbegleiter die Bundespolizei in Magdeburg über eine Sachbeschädigung an einem Regionalzug auf der Strecke Coswig-Dessau am Haltepunkt Kliken. Ein zuvor des Zuges verwiesener Mann hatte nach dem Ausstieg Steine auf den Zug geworfen und dabei drei Scheiben beschädigt. Am Nachmittag kam es zudem zu einer Meldung über eine Person im Gleisbereich kurz vor Coswig, wodurch ein Güterzug eine Gefahrenbremsung einleiten musste und die Strecke zeitweise gesperrt wurde. Eine Person konnte zunächst nicht festgestellt werden, später identifizierte die Bundespolizei

0: Polizei jedoch einen 24-jährigen Mann als Verantwortlichen für beide Vorfälle. Gegen ihn wurden Ermittlungs- und Ordnungswidrigkeitenverfahren unter anderem wegen gefährlichen Eingriffs in den Bahnverkehr, Sachbeschädigung und Leistungserschleichung eingeleitet. Damit sind wir am Ende unserer Mittwochsausgabe der Zeitnah Nachrichten. Schauen uns jetzt noch das Wetter an und im Anschluss daran gern noch die Meldungen aus der Region. Am Donnerstag ab 18 Uhr gibt es dann wieder aktuelle Meldungen aus der Zeitnah Redaktion. Bis dahin, machen Sie es gut und auf Wiedersehen.
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0: schwer, damit zu sagen, wir sind zufrieden. Aber man muss es auch ein bisschen nüchterner betrachten, die Lage, in der wir sind, wo wir uns befinden hier zwischen drei großen Vereinen oder vier sogar, und mit welchen Vereinen wir überhaupt konkurrieren, um überhaupt um die oberen Plätze zu ergattern. Von daher ist das, glaube ich, ganz schön gut.
1: Dann danke ich dir, dass du uns heute hier wieder besucht hast im Studio und ja, wünsche euch natürlich noch ganz viel Erfolg bei der restlichen Saison und auch dabei noch die zweitbeste Saison zu spielen jemals. Dann bis nächste Saison.
0: Danke sehr und ich freue mich auf die nächste Begegnung.
1: Und Sie lade ich natürlich wieder recht herzlich ein. Am Freitag, den 29. Mai um 19:30 Uhr in der Anhalt Arena mit dabei zu sein und den DRV beim Spiel gegen Balingen-Wallstätten kräftig zu unterstützen.
2: Und dann noch diese Meldung. Am 21. Mai informierte ein Zugbegleiter die Bundespolizei in Magdeburg über eine Sachbeschädigung an einem Regionalzug auf der Strecke Coswig-Dessau am Haltepunkt Kliken. Ein zuvor des Zuges verwiesener Mann hatte nach dem Ausstieg Steine auf den Zug geworfen und dabei drei Scheiben beschädigt. Am Nachmittag kam es zudem zu einer Meldung über eine Person im Gleisbereich kurz vor Coswig, wodurch ein Güterzug eine Gefahrenbremsung einleiten musste und die Strecke zeitweise gesperrt wurde. Eine Person konnte zunächst nicht festgestellt werden. Später identifizierte die Bundespolizei jedoch einen 24-jährigen Mann als Verantwortlichen für beide Vorfälle. Gegen ihn wurden Ermittlungs- und Ordnungswidrigkeitenverfahren unter anderem wegen gefährlichen Eingriffs in den Bahnverkehr, Sachbeschädigung und Leistungserschleichung eingeleitet. Damit sind wir am Ende unserer Mittwochsausgabe der Zeitnah Nachrichten. Schauen uns jetzt noch das Wetter an und im Anschluss daran gern noch die Meldungen aus der Region. Am Donnerstag ab 18 Uhr gibt es dann wieder aktuelle Meldungen aus der Zeitnah Redaktion. Bis dahin, machen Sie es gut und auf Wiedersehen.
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6: Morgen erwartet uns ein freundlicher und warmer Tag mit Temperaturen von angenehmen 22 Grad. Dazu scheint die Sonne satte 15 Stunden lang und sorgt für die besten Bedingungen im Freien. Begleitet wird das Ganze von einer leichten Nordwestbrise und auch die Aussichten bleiben hervorragend. Am Wochenende wird es noch etwas wärmer und bis auf Samstag ist mit keinem Regen zu rechnen.
7: Die Sommerferien können kommen. In der Lutherstadt Wittenberg läuft die Vorbereitung für den Kinderferien-Erlebnispass 2026 bereits auf Hochtouren. Gemeinsam mit zahlreichen Partnern hat die Touristinformation wieder ein buntes Ferienprogramm auf die Beine gestellt. Mit Sport, Kreativangeboten, Technik, Kultur und vielen Ausflügen.
8: werden immer mehr, was auch sehr gut ist. Und sie werden auch immer abwechslungsreicher.

0: Wir sind dieses Jahr bei 78 angeboten von unterschiedlichen Partnern. Wir haben ja 55 Partner und da haben auch einige Partner auch mehrere Angebote. Und die Vielfalt wächst halt von Sport, von Mitmachangeboten, kreativ, musikalisch, Führung, also auch noch ein bisschen geschichtlich mit rein und kulinarisch. Also da ist wirklich dann immer was mit dabei und wir schauen, dass es auch vielfältig immer bleibt.
1: Mit dabei sind in diesem Jahr auch neue Angebote. Kinder können zum Beispiel hinter die Kulissen des Tierparks schauen, das Blockheizkraftwerk der Stadtwerke besuchen oder an einer musikalischen Burgführung teilnehmen. Auch Kinder-Yoga gehört erstmals zum Ferienpass.
2: Ich zeige Ihnen spielerisch, wie man verschiedene Yoga-Posen macht. In Geschichten zum Beispiel verpacke ich diese Yoga-Posen. Wir lernen Atemübungen, auch alles spielerisch. Dann Kooperationsspiele und bewusstes Essen. Ich biete immer noch einen Snack an und da machen wir so eine Art Essmeditation, dass man wirklich auch einfach spürt, was esse ich denn da? Und das Essen passiert ja auch alles nebenbei mittlerweile. Genau, und eine Entspannung gibt es zum Schluss, in der Form von, ja, auch in einer Meditation, eine Fantasiereise.
1: Besonders gefragt sind laut Touristinformationen aber auch ungewöhnliche Einblicke, etwa Führungen durch die Kläranlage oder technische Anlagen der Stadtwerke. Viele Angebote mussten wegen der großen Nachfrage sogar erweitert werden.
0: Das hat man sehr gut angenommen, deswegen ist es halt auch wieder mit dabei. Wir müssen manchmal halt die Personenanzahlen aufstocken oder Zusatztermine tatsächlich mitmachen, damit man diese hohe Nachfrage deckeln kann. Und deswegen sind wir auch sehr froh, dass die Stadtwerke noch ein zweites Angebot mit reingenommen hat. Also das Blockheizkraftwerk ist natürlich auch mal schön zu sehen für die Kinder. Also die Wärme kommt jetzt nicht nur aus der Heizung, sondern sie kommt halt auch noch von woanders her. Und das ist halt schön, dass es dann auch schon in dem Alter, also wir reden ja jetzt hier nicht ab 6, sondern die sind dann ab 9 ist das Angebot, glaube ich. Da werden dann die Angebote dann besser herangebracht und auch, wo kommt unsere Wärme her, Kläranlage, wo geht unser Wasser wieder hin. Also von daher ist das sehr gut gemacht dann.
1: Rund 280 Kinder nutzten den Ferienpass im vergangenen Jahr. Viele Angebote sind kostenfrei oder vergünstigt. Welche Aktionen angeboten werden, können Familien bereits jetzt online nachlesen.
3: Wir starten mit dem Verkauf des Ferienpasses nächste Woche Montag, Pfingstmontag, der 25. Mai. Und der kostet wie die letzten Jahre auch schon 6 Euro. Es gibt Veranstaltungen, da läuft die Anmeldung über uns, über die Touristinformation. Und dann gibt es auch Veranstaltungen, wo man sich direkt beim Veranstalter anmeldet, steht dann aber im Ferienpass immer dazu geschrieben.
1: Doch nicht nur der Ferienpass steht in den Startlöchern. Ende Juni findet auf dem Schlosshof außerdem wieder der beliebte Kinderflohmarkt statt. Inzwischen bereits zum 20. Mal.
4: Es wird der 27.06. sein. Von 8 bis 12 Uhr wird der Flohmarkt stattfinden. Also ab 8 Uhr wird aufgebaut und dann wird der Flohmarkt starten bis 12 Uhr. Wir haben hier Tische hingestellt und ein bisschen schattenspendende Elemente, sodass vielleicht der ein oder andere da auch im Schatten stehen kann. Wäre trotzdem schön, wenn die Kinder ihren eigenen Schirm mitbringen würden oder eine Mütze zumindest und Sonnencreme. Das sind so wichtige Themen, die wir da auf jeden Fall haben.
1: Mitmachen können Kinder zwischen 6 und 14 Jahren. Die Teilnahme ist kostenlos. Insgesamt stehen 100 Plätze zur Verfügung.
4: Wir machen das ja gemeinschaftlich mit der Touristinformation schon seit diesen 20 Jahren. Und in der Touristinformation können sich die Kinder anmelden, mit ihren Eltern dorthin gehen und dann gibt es ein Starterkärtchen. Die ganze Sache ist für nichts, ne? Also sie müssen nichts bezahlen dafür. Wir haben 100 Plätze zur Verfügung, die erfahrungsgemäß bisher auch immer ausgebucht waren. Zu Hochzeiten hatten wir auf dem Marktplatz auch noch mehr, aber ich denke, 100 ist eine schöne Anzahl, und der Hof ist jetzt auch in der Größe auch beschränkt.
1: Anmeldungen für die Ferienpassangebote sind ab dem 1. Juni möglich, auch online. Und wer beim Kinderflohmarkt dabei sein möchte, kann sich ab sofort in der Touristinformation anmelden.
5: Ein Theater und ein Zug? Wie passt das denn zusammen? Ganz gut, dachte sich das Team vom Theater Das letzte Kleinod. Und damit scheinen sie auch recht zu haben. Mit ihrer Bahn sind die Schauspieler und Schauspielerinnen unterwegs, um das Theater überall mit hinzunehmen. Bald sind sie in Ferropolis, um ihr Stück Hüttenwerk zu zeigen. Ein Projekt, das nicht besser in die Stadt aus

0: Eisen passen könnte.
1: Für die Besucher erwartet tatsächlich ein sehr gewichtiges Thema und auch sehr gewichtiges Material, nämlich Stahl, ein Theaterstück dokumentarisch zum Thema Stahl. Wir haben Interviews geführt mit Menschen, die mit dem Stahl arbeiten und uns eben Einblick gegeben haben in diese wirklich herausfordernde Arbeit am Hochofen, an Strangussanlagen und in allen Bereichen auf Kränen und auf Loks. Und diese Texte aus den Originalinterviews, die werden von 7 Schauspielerinnen und Schauspielern in verschiedenen Szenen gespielt.
0: Um dem dokumentarischen Anspruch auch Genüge zu werden, führten die Theaterleute nicht nur Interviews durch und unterhielten sich mit Experten, sie waren auch hautnah dabei und konnten einen ganz realen Einblick in die Stahlindustrie werfen.
2: Wir hatten Vorproben in Eisenhüttenstadt und Salzgitter und durften dort tatsächlich auch mit ein Stück weit ins Stahlwerk Einblick gewinnen, indem wir eine Schicht in einem bestimmten Bereich mitgelaufen sind.
3: Für mich als Spielerin ist das eine sehr besondere Art, mich auf eine Rolle vorzubereiten, eben weil es ein anderes Eintauchen wirklich in diesen Beruf, den ich da darstelle, ist.
0: Es ist nicht das erste Mal, dass der Theaterzug einen Halt in Ferropolis einlegt. Schon in der Vergangenheit genoss die Bahn einiger Beliebtheit in der Stadt aus Eisen. Wie denn auch sonst, wenn die beiden Projekte so gut zusammenpassen wie die Faust aufs Auge.
4: Also ich war tatsächlich vor ein paar Jahren bei einer Aufführung vom letzten Kleinod, war so begeistert und habe mir gedacht, wenn irgendwas hier nach Ferropolis passt, dann doch bitte dieser Zug mit dem ganz tollen Theaterprojekt. Und seitdem sind wir in Kontakt und versuchen immer, dass die auch hier bei uns spielen, wenn die ein schönes neues Stück haben. Wir hatten schon mal das Thema Kohle und Kohlezug, da haben die hier auch mit unserem Förderverein zusammengearbeitet. Also immer, wenn es in die Region passt, wenn es zu uns passt, dann ist das letzte Kleinod herzlich willkommen bei uns.
0: Als i-Tüpfelchen des Projektes ist dann aber noch etwas ganz Besonderes geplant. Das Theater möchte die Besucherinnen und Besucher mit einbinden und hat so eine Mitmachaktion geplant, bei der sich Außenstehende in das Theaterstück einbringen können.
1: Ja, wir würden uns sehr freuen, wenn Menschen Lust hätten, bei einer kurzen, knackigen Probe an unserem ersten Vorstellungstag hier mit dazu zu kommen. Das ist der 2. Juni. Da kann man um 16 Uhr kommen. Alter so circa ab 14 Jahre und bis egal wie alt. Und man braucht keine Vorerfahrungen zu haben. Man wird in eine kleine Rolle mit eingearbeitet und kann dann gleich am ersten Tag mit aufführen.
0: Zwischen dem 2. und 4. Juni ist es dann soweit. In 3 Vorstellungen kann man einen interessanten Einblick in die Stahlindustrie Deutschlands werfen. Wer ein Freund der Theaterkunst ist und die Bühne doch etwas zu öde findet, kann hier etwas ganz Besonderes erleben.

0: Ich freue mich, dass Sie auch heute mit dabei sind und damit herzlich willkommen an diesem Mittwoch zu den zeitnahen Nachrichten. Beim Parlamentarischen Abend des Netzwerks Oberzentren Sachsen-Anhalt in Magdeburg haben die Oberbürgermeister von Magdeburg, Halle und Dessau-Roßlau eine faire und bedarfsgerechte Finanzausstattung der kreisfreien Städte vom Land gefordert. Grundlage ist ein gemeinsames Positionspapier zur anstehenden Reform des Finanzausgleichsgesetzes. Die Stadtspitzen betonten die besondere Rolle der Oberzentren für Bildung, Wirtschaft, Kultur und Infrastruktur, warnten jedoch vor einer strukturellen Unterfinanzierung. Besonders deutlich wurde dies im Beispiel der Gastschulbeiträge, bei denen den Städten teils erhebliche Kosten entstehen. Allein in Magdeburg rund 1,3 Millionen Euro jährlich. Dessau-Roßlaus Oberbürgermeister Dr. Robert Reck sprach sich für eine Beibehaltung der bisherigen Systematik im Finanzausgleich sowie für höhere Investitionsmittel und eine Entlastung bei Sozialausgaben aus. Halle forderte zudem mehr kommunale Handlungsspielräume, etwa beim Bewohnerparken und bei der Verkehrsüberwachung. Vertreter aus Landespolitik und Kommunen nahmen an dem Treffen teil, um über Lösungen für die finanzielle Situation der Oberzentren zu beraten. Mit Blick auf die Bundesgartenschau 2035 in Dessau-Roßlau setzt die Stadt ihre Reihe der Innovationswerkstätten fort. Nachdem die ersten beiden Veranstaltungen bereits erfolgreich stattgefunden haben, steht nun die dritte Werkstatt des Werkraums Buga im Fokus. Dabei sollen unter anderem Fragen zur Kommunikation rund um die Buga, zur Beteiligung der Bürger sowie zu einer klimaneutralen Logistik der Ausstellung diskutiert werden.
1: Die Bundesgartenschau kommt 2035 nach Dessau-Roßlau. Um frühzeitig Konzepte zu entwickeln und Ideen zu sammeln, die später umgesetzt werden können, organisiert die Stadt sogenannte Innovationswerkstätten mit unterschiedlichen Themenschwerpunkten. Für den Werkraum Buga sind in diesem Jahr insgesamt drei dieser Werkstätten vorgesehen. Die ersten beiden Veranstaltungen wurden bereits erfolgreich durchgeführt. Am 21. Mai informierte die Stadt bei einem Pressegespräch über die dritte Innovationswerkstatt.
2: Wir gehen in die Werkstatt der Kommunikation innerhalb unseres Werkraums. Buga 2035 hat es schon zwei Werkstätten gegeben, zu den Mosaiken, also zu den Landschaftsräumen und größeren Stadtgrünflächen und zu den Fugen. Und jetzt ist die dritte Werkstatt, die das Ereignis der Buga fassbar macht, steht an und läuft unter dem Thema Kommunikation.
1: Welche Ziele soll die Kommunikation vor, während und nach der Buga verfolgen? Wie können Bürger zur Mitmachenden oder Gastgebern werden? Und wie sieht die Logistik für eine klimaneutrale Ausstellung 2035 aus? Das alles sind Fragen, die zur dritten Innovationswerkstatt diskutiert werden sollen.
2: Es ist sehr vielfältig. Wir haben es eben am Tisch auch reflektiert. Die Ausstellungslogistik gehört dazu. Es ist die Erfahrbarkeit, auch die Lesbarkeit unserer Stadträume. Es ist der Austausch der Menschen, der Prozess zur Buga, Gastgeber zu sein, Mitgestalter zu sein, mitzumachen, sich fangen zu lassen und ich bin ganz begeistert über die Ideenseite unserer Werkstatt, die schon so viele Einträge enthält. Und auch das ist Kommunikation.
1: Wer sich selbst an der Gestaltung der Buga beteiligen und mit Experten ins Gespräch kommen möchte, kann am 5. Juni um 19 Uhr und am 6. Juni um 17.30 Uhr zu den öffentlichen Abenden im Bauhausmuseum vorbeikommen.
2: Es gibt zwei öffentliche Abendveranstaltungen, zu denen laden wir sehr herzlich ein. Wir werden diesmal im Bauhausmuseum sein und am Freitag, dem 5. Juni um 19 Uhr gehen Experten mit Impulsen in diese Werkstatt hinein. Und das ist auch eine ganz intensive Einladung, die ich da heute einsprechen möchte. Kommen Sie, reden Sie mit den Experten, bringen Sie Ihre Impulse in die Werkstatt hinein, die dann am Samstag stattfindet und die auch zu einem Ergebnis führt. Und dieses Ergebnis abends 17.30 Uhr stellen wir wieder der breiten Öffentlichkeit vor. Also auch die zweite Abendveranstaltung ist öffentlich und herzliche Einladung dazu.
1: Der Werkraum

0: Buga blickt erfolgreich auf die beiden vergangenen Veranstaltungen zurück, wo schon zahlreiche Ideen gesammelt werden konnten. Doch nach der dritten Innovationswerkstatt ist mit der Planung der Bundesgartenschau noch lange nicht Schluss.
1: Die Werkstatt ist wirklich also eine Werkstatt, da rauchen die Köpfe. Das sind die Ideenimpulse, das große Brainstorming, was stattfindet. Und ich denke auch, die Werkstattkommunikation wird noch Inhalte dieser beiden vorangegangenen Werkstätten aufnehmen. Dann sind wir gefüllt mit Expertenwissen. Wir waren gut im Austausch mit Bürgern, die an diesen Werkstätten teilgenommen haben, mit der Politik, mit Akteuren, die dieser Stadtgesellschaft ausgewählten Akteuren wie dem Kleingartenverband, dem Buga-Club. Also vollgepackte Inhalte, und jetzt geht es die nächsten Schritte weiter in Richtung Planungswettbewerbe. Die Aufgabenstellungen dafür entstehen, und sie sind, wenn wir es gut machen, auch schon motiviert von den Kommunikationsmöglichkeiten, die wir jetzt gerade in der Kommunikationswerkstatt erarbeiten.
0: Alle Bürger sind herzlich eingeladen, im Rahmen der Innovationswerkstätten der Buga 2035 mitzudenken, Fragen zu stellen und eigene Ideen mit einzubringen. Informationen zur Veranstaltung sind auf der Internetseite www.werkraum-buga2035.de zu finden. Der Werkraum Buga

0: Begleitet wird sie von Stefan Beinzier, der mit seinem vielseitigen Schlagwerk ein breites Klangspektrum schafft und die Erzählung atmosphärisch unterstützt. Gemeinsam entsteht eine Mischung aus Sprache und Musik, die den Blick auf das Werk neu öffnet. Noch zwei Spiele bestreitet der DRHV in der aktuellen zweiten Ligasaison. Zum letzten Heimspiel am Freitag empfangen die Biber den HBW Balingen-Weilstetten. Mit Cheftrainer Vanja Radic haben wir über die anstehende Partie gegen den Tabellenzweiten gesprochen. Außerdem hat er uns erzählt, wie er auf das kommende Derby in Dresden blickt, wie zufrieden er mit seiner ersten Saison beim DRHV ist und wie er die Entwicklung der Mannschaft einschätzt.
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2: Hallo und herzlich willkommen zu unserer 17. und damit schon letzten Ausgabe des RAN 1 Bibertalks in der aktuellen Saison. Vor jedem Heimspiel gab es einen Bibertalk und wir haben mit jemandem vom Verein gesprochen. Heute zum Abschluss darf ich wieder Vanja Radic, Cheftrainer des DRVs, begrüßen. Schön, dass du da bist.
3: Dankeschön für die Einladung.
2: Am letzten Freitag gab es erst das Spiel gegen die Tabellenführer aus Bietigheim, was ihr leider knapp verloren habt. Jetzt am kommenden Freitag steht schon das nächste Topspiel in der Anhalt Arena auf dem Plan. Gegen die Tabellenzweiten HBW Balingen-Weilstetten. Euer erklärtes Ziel ist es ja, noch zwei Punkte zu holen und eure zweitbeste Saison jemals zu spielen. Was braucht es da, um gegen die Tabellenzweiten erfolgreich zu sein?
3: Ja, das letzte Spiel gegen Bietigheim haben wir schon sehr gut gemacht. Das war, glaube ich, für die Zuschauer ein ganz, ganz tolles Spiel mit auch viel Qualität und viel Emotion und Tempo und alles, was uns eigentlich über Saison ausgezeichnet hat. Und da haben dann Kleinigkeiten das Spiel entschieden. Leider nicht zu unserem Gunsten. Man muss aber sagen, die Mannschaft von Bietigheim war im Durchschnittsalter bei 27 und wir bei 21. Und an ein paar Sequenzen hat man das schon gesehen, diese Erfahrenheit, die uns ein bisschen fehlt. Gegen Balingen ist es ähnlich. Die sind bestückt mit besten Spielern aus der zweiten Liga. So haben die clever eingekauft und haben ein hohes Ziel gehabt, den die jetzt auch erreicht haben. Aber bei denen geht es auch darum, Meister zu werden. Und ja, für uns, wir mussten genauso nochmal gutes Spiel abliefern mit sehr viel Selbstbewusstsein, mit sehr guter Abwehr, mit gutem Tempo nach vorne und dann uns anders präsentieren als in dem Hinspiel. Da haben wir auch knapp verloren und waren da echt durch Verletzungen und Krankheiten auf jeden Fall gut gebeutet, aber dieses Mal sind wir auf jeden Fall besser aufgerüstet und wollen das letzte Spiel auch am liebsten gewinnen und einen schönen Feier haben danach.
2: Du hast schon gesagt, also das ist jetzt das letzte Heimspiel gegen Balingen. Wenn du mal so ein bisschen die Saisonrevue passieren lässt, was ist so dein Highlight gewesen in der Anhalt Arena?
3: Ja, also ich finde, für mich persönlich ist jedes Spiel Highlight, weil jedes Spiel anders ist. Man geht fast in jedem Spiel mit anderen Gedanken und mit vielleicht ein bisschen anderen Emotionen rein, abhängig von der Situation, in der man sich befindet halt und abhängig auch von der Platzierung. Und von daher habe ich die erste Saison als Trainer auf jeden Fall sehr genossen und habe auf jeden Fall sehr viele Eindrücke und tolle Momente. Egal, für mich sind tolle Momente nicht nur, wenn man gewinnt, auch wenn man verliert. Das sind viel vertrauensvollere Momente, halt, die eher bleiben. Und die Gespräche, die danach entstehen, sind besonders, auch wenn es für einen oder anderen frustrierend ist, wie für uns selbst, weil wir wollen am liebsten gewinnen. Von daher bin ich schon sehr, sehr zufrieden mit meiner ersten Saison.
2: Normalerweise redet man natürlich hier nicht über die Auswärtsspiele. Am 6. Juni steht jetzt aber noch ein besonderes an. Das wird euer letztes Spiel sein beim HC Elbflorenz Dresden.

0: Das Hinspiel in der Anhalt Arena war schon was ganz Besonderes. Ganz viele Zuschauer, eine tolle Atmosphäre. Was erwartest du jetzt noch von diesem letzten Spiel in Sachsen?
1: Ja, Dresden hat es geschafft, über diese Saison deren Halle voll zu kriegen. Das wünsche ich mir natürlich auch für uns hier in der Zukunft, dass wir hier eine 2000er-Marke knacken, indem wir im Durchschnitt 2000 Menschen in der Anhalt Arena haben, die uns unterstützen und mit denen wir gemeinsam nach den Siegen sozusagen lauern. Das wird dort so bestimmt wieder ein heißes Derby, auch wenn es für die beiden Mannschaften jetzt nicht um Aufstieg oder Abstieg geht, was schön ist. Und da können beide Mannschaften frei aufspielen und Vollgas geben und Fans und sich selbst noch einen tollen Abschluss gönnen.
0: Vorhin hast du schon ein Saisonfazit so ein bisschen gezogen, meintest ja, du bist auch wohl zufrieden mit deiner ersten Saison als Trainer beim DAV. Wie blickst du auch auf die Mannschaft und auf die Entwicklung, die die Mannschaft in der Saison jetzt genommen hat?
1: Ja, wie gesagt, wir beobachten, was bei uns im Kader alles passiert. Wir führen da auch ganz genaue individuelle Statistik, die sehr objektiv ist und können sehen, wie sich der einzelne Spieler über die ganze Saison entwickelt hat. Und wir nehmen jetzt zum Beispiel nur Fritz Haake, der letztes Jahr kaum gespielt hat. Dieses Jahr hat er Hauptrolle übernommen bei uns. Wir haben da mit Tim Herzfeld auch jemanden, der hinter Tilman Loi gestanden hat und der da richtig gute Rolle gemacht hat. Und so ist er dann auch so ist es auch zu Wechsel gekommen nach Leipzig. Also da sind noch viele andere. Yannick Danberg hat eine Riesenrolle gemacht. Marcel Nowak ist überragend gewesen über die ganze Saison. Also Yannick Pust, beide Torhüter. Also das sind wirklich fast alle, die auf eine Art und Weise Riesensprünge gemacht haben. Und das hat sich, glaube ich, in den Ergebnissen gespiegelt. Leider durch viele Verletzungen haben wir nicht geschafft, diese Kontinuität zu behalten über das ganze Saison. Aber nichtsdestotrotz bin ich echt stolz auch auf die Jungs. Und natürlich wollen wir als Leistungssportler immer ein bisschen mehr und tun uns schwer damit zu sagen, wir sind zufrieden. Aber man muss es auch ein bisschen nüchterner betrachten, die Lage, in der wir sind, wo wir uns befinden hier zwischen drei großen Vereinen oder vier sogar und mit welchen Vereinen wir überhaupt konkurrieren, um überhaupt um die oberen Plätze zu ergattern. Von daher ist das, glaube ich, ganz schon gut.
0: Dann danke ich dir, dass du uns heute hier wieder besucht hast im Studio und ja, wünsche euch natürlich noch ganz viel Erfolg bei der restlichen Saison und auch dabei noch die zweitbeste Saison zu spielen jemals. Dann bis nächste Saison.
1: Danke sehr und ich freue mich auf die nächste Begegnung.
0: Und Sie lade ich natürlich wieder recht herzlich ein. Am Freitag, den 29. Mai um 19:30 Uhr in der Anhalt Arena mit dabei zu sein und den DRV beim Spiel gegen Balingen-Wallstätten kräftig zu unterstützen.
2: Und dann noch diese Meldung. Am 21. Mai informierte ein Zugbegleiter die Bundespolizei in Magdeburg über eine Sachbeschädigung an einem Regionalzug auf der Strecke Coswig-Dessau am Haltepunkt Kliken. Ein zuvor des Zuges verwiesener Mann hatte nach dem Ausstieg Steine auf den Zug geworfen und dabei drei Scheiben beschädigt. Am Nachmittag kam es zudem zu einer Meldung über eine Person im Gleisbereich kurz vor Coswig, wodurch ein Güterzug eine Gefahrenbremsung einleiten musste und die Strecke zeitweise gesperrt wurde. Eine Person konnte zunächst nicht festgestellt werden. Später identifizierte die Bundespolizei jedoch einen 24-jährigen Mann als Verantwortlichen für beide Vorfälle. Gegen ihn wurden Ermittlungs- und Ordnungswidrigkeitenverfahren unter anderem wegen gefährlichen Eingriffs in den Bahnverkehr, Sachbeschädigung und Leistungserschleichung eingeleitet. Damit sind wir am Ende unserer Mittwochsausgabe der Zeitnah Nachrichten. Schauen uns jetzt noch das Wetter an und im Anschluss daran gern noch die Meldungen aus der Region. Am Donnerstag ab 18 Uhr gibt es dann wieder aktuelle Meldungen aus der Zeitnah Redaktion. Bis dahin, machen Sie es gut und auf Wiedersehen.
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6: Morgen erwartet uns ein freundlicher und warmer Tag mit Temperaturen von angenehmen 22 Grad. Dazu scheint die Sonne satte 15 Stunden lang und sorgt für die besten Bedingungen im Freien. Begleitet wird das Ganze von einer leichten Nordwestbrise und auch die Aussichten bleiben hervorragend. Am Wochenende wird es noch etwas wärmer und bis auf Samstag ist mit keinem Regen zu rechnen.
7: Die Sommerferien können kommen. In der Lutherstadt Wittenberg läuft die Vorbereitung für den Kinderferien-Erlebnispass 2026 bereits auf Hochtouren. Gemeinsam mit zahlreichen Partnern hat die Touristinformation wieder ein buntes Ferienprogramm auf die Beine gestellt. Mit Sport, Kreativangeboten, Technik, Kultur und vielen Ausflügen.
8: Es werden immer mehr, was auch sehr gut ist, und sie werden auch immer abwechslungsreicher. Wir sind dieses Jahr bei 78 Angeboten von unterschiedlichen Partnern. Wir haben ja 55 Partner und da haben auch mehr, einige Partner auch mehrere Angebote. Und die Vielfalt wächst halt von Sport, von Mitmachangeboten, kreativ, musikalisch, Führung, also auch noch ein bisschen geschichtlich mit rein und kulinarisch. Also da ist wirklich dann immer was mit dabei und wir schauen, dass es auch vielfältig immer bleibt.
7: Mit dabei sind in diesem Jahr auch neue Angebote. Kinder können zum Beispiel hinter die Kulissen des Tierparks schauen, das Blockheizkraftwerk der Stadtwerke besuchen oder an einer musikalischen Burgführung teilnehmen. Auch Kinder-Yoga gehört erstmals zum Ferienpass.
9: Ich zeige Ihnen spielerisch, wie man verschiedene Yoga-Posen macht. In Geschichten zum Beispiel verpacke ich diese Yoga-Posen. Wir lernen Atemübungen, auch alles spielerisch. Dann Kooperationsspiele und bewusstes Essen. Ich biete immer noch einen Snack an und da machen wir so eine Art Essmeditation, dass man wirklich auch einfach spürt, was esse ich denn da. Und das Essen passiert ja auch alles nebenbei mittlerweile. Genau, und eine Entspannung gibt es zum Schluss in der Form von, ja, auch in einer Meditation, eine Fantasiereise.
7: Besonders gefragt sind laut Touristinformationen aber auch ungewöhnliche Einblicke, etwa Führungen durch die Kläranlage oder technische Anlagen der Stadtwerke. Viele Angebote mussten wegen der großen Nachfrage sogar erweitert werden.
8: Das hat man sehr gut angenommen, deswegen ist es halt auch wieder mit dabei. Wir müssen manchmal halt die Personenanzahlen aufstocken oder Zusatztermine tatsächlich mitmachen, damit man das, diese hohe Nachfrage deckeln kann. Und deswegen sind wir auch sehr froh, dass die Stadtwerke noch ein zweites Angebot mit reingenommen hat. Also das Blockheizkraftwerk ist natürlich auch mal schön zu sehen für die Kinder. Also die Wärme kommt jetzt nicht nur aus der Heizung, sondern sie kommt halt auch noch von woanders her. Und das ist halt schön, dass es dann auch schon in dem Alter, also wir reden ja jetzt hier nicht ab 6, sondern die sind dann ab 9 ist das Angebot, glaube ich, da werden dann die Angebote dann besser herangebracht und auch, wo kommt unsere Wärme her, Kläranlage, wo geht unser Wasser wieder hin. Also von daher ist das sehr gut gemacht dann.
7: Rund 280 Kinder nutzten den Ferienpass im vergangenen Jahr. Viele Angebote sind kostenfrei oder vergünstigt. Welche Aktionen angeboten werden, können Familien bereits jetzt online nachlesen.
10: Wir starten mit dem

0: Verkauf des Ferienpasses nächste Woche Montag, Pfingstmontag, der 25. Mai. Und der kostet wie die letzten Jahre auch schon 6 Euro. Es gibt Veranstaltungen, da läuft die Anmeldung über uns, über die Touristinformation. Und dann gibt es auch Veranstaltungen, wo man sich direkt beim Veranstalter anmeldet, steht dann aber im Ferienpass immer dazu geschrieben.
1: Doch nicht nur der Ferienpass steht in den Startlöchern. Ende Juni findet auf dem Schlosshof außerdem wieder der beliebte Kinderflohmarkt statt. Inzwischen bereits zum 20. Mal.
2: Es wird der 27.06. sein. Von 8 bis 12 Uhr wird der Flohmarkt stattfinden. Also ab 8 Uhr wird aufgebaut und dann wird der Flohmarkt starten bis 12 Uhr. Wir haben hier Tische hingestellt und ein bisschen schattenspendende Elemente, sodass vielleicht der ein oder andere auch im Schatten stehen kann. Wäre trotzdem schön, wenn die Kinder ihren eigenen Schirm mitbringen würden oder eine Mütze zumindest und Sonnencreme. Das sind so wichtige Themen, die wir da auf jeden Fall haben.
1: Mitmachen können Kinder zwischen 6 und 14 Jahren. Die Teilnahme ist kostenlos. Insgesamt stehen 100 Plätze zur Verfügung.
2: Wir machen das ja gemeinschaftlich mit der Touristinformation schon seit diesen 20 Jahren. Und in der Touristinformation können sich die Kinder anmelden, mit ihren Eltern dorthin gehen und dann gibt es ein Starterkärtchen. Die ganze Sache ist für nichts, ne? Also sie müssen nichts bezahlen dafür. Wir haben 100 Plätze zur Verfügung, die erfahrungsgemäß bisher auch immer ausgebucht waren. Zu Hochzeiten hatten wir auf dem Marktplatz auch noch mehr, aber ich denke, 100 ist eine schöne Anzahl. Und der Hof ist jetzt auch in der Größe auch beschränkt.
1: Anmeldungen für die Ferienpassangebote sind ab den 1. Juni möglich, auch online. Und wer beim Kinderflohmarkt dabei sein möchte, kann sich ab sofort in der Touristinformation anmelden.
3: Ein Theater und ein Zug? Wie passt das denn zusammen? Ganz gut, dachte sich das Team vom Theater Das letzte Kleinod. Und damit scheinen sie auch recht zu haben. Mit ihrer Bahn sind die Schauspieler und Schauspielerinnen unterwegs, um das Theater überall mit hinzunehmen. Bald sind sie in Ferropolis, um ihr Stück Hüttenwerk zu zeigen. Ein Projekt, das nicht besser in die Stadt aus Eisen passen könnte.
4: Die Besucher erwartet tatsächlich ein sehr gewichtiges Thema und auch sehr gewichtiges Material, nämlich Stahl, ein Theaterstück dokumentarisch zum Thema Stahl. Wir haben Interviews geführt mit Menschen, die mit dem Stahl arbeiten und uns eben Einblick gegeben haben in diese wirklich herausfordernde Arbeit am Hochofen, an Strangussanlagen und in allen Bereichen auf Kränen und auf Loks. Und diese Texte aus den Originalinterviews, die werden von 7 Schauspielerinnen und Schauspielern in verschiedenen Szenen gespielt.
3: Um dem dokumentarischen Anspruch auch Genüge zu werden, führten die Theaterleute nicht nur Interviews durch und unterhielten sich mit Experten, sie waren auch hautnah dabei und konnten einen ganz realen Einblick in die Stahlindustrie werfen.
5: Wir hatten Vorproben in Eisenhüttenstadt und Salzgitter und durften dort tatsächlich auch mit ein Stück weit ins Stahlwerk Einblick gewinnen, indem wir eine Schicht in einem bestimmten Bereich mitgelaufen sind.
6: Für mich als Spielerin ist das eine sehr besondere Art, mich auf eine Rolle vorzubereiten, eben weil es ein anderes Eintauchen wirklich in diesen Beruf, den ich da darstelle, ist.
3: Es ist nicht das erste Mal, dass der Theaterzug einen Halt in Ferropolis einlegt. Schon in der Vergangenheit genoss die Bahn einiger Beliebtheit in der Stadt aus Eisen. Wie denn auch sonst, wenn die beiden Projekte so gut zusammenpassen wie die Faust aufs Auge.
7: Also ich war tatsächlich vor ein paar Jahren bei einer Aufführung vom letzten Kleinod, war so begeistert und habe mir gedacht, wenn irgendwas hier nach Ferropolis passt, dann doch bitte dieser Zug mit dem ganz tollen Theaterprojekt. Und seitdem sind wir in Kontakt und versuchen immer, dass die auch hier bei uns spielen, wenn die ein schönes neues Stück haben. Wir hatten schon mal das Thema Kohle und Kohlezug, da haben die hier auch mit unserem Förderverein zusammengearbeitet. Also immer, wenn es in die Region passt, wenn es zu uns passt, dann ist das letzte Kleinod herzlich willkommen bei uns.
3: Als i-Tüpfelchen des Projektes ist dann aber noch etwas ganz Besonderes geplant. Das Theater möchte die Besucherinnen und Besucher mit einbinden und hat so eine Mitmachaktion geplant, bei der sich Außenstehende in das Theaterstück einbringen können.
4: Ja, wir würden uns sehr freuen, wenn Menschen Lust hätten, bei einer kurzen, knackigen Probe an unserem ersten Vorstellungstag hier mit dazuzukommen. Das ist der 2. Juni. Da kann man um 16 Uhr kommen. Alter so circa ab 14 Jahre und bis egal wie alt. Und man braucht keine Vorerfahrungen zu haben. Man wird in eine kleine Rolle mit eingearbeitet und kann dann gleich am ersten Tag mit aufführen.
3: Zwischen dem 2. und 4. Juni ist es dann soweit. In 3 Vorstellungen kann man einen interessanten Einblick in die Stahlindustrie Deutschlands werfen. Wer ein Freund der Theaterkunst ist und die Bühne doch etwas zu öde findet, kann hier etwas ganz Besonderes erleben.

0: Ich freue mich, dass Sie auch heute mit dabei sind und damit herzlich willkommen an diesem Mittwoch zu den zeitnahen Nachrichten. Beim Parlamentarischen Abend des Netzwerks Oberzentren Sachsen-Anhalt in Magdeburg haben die Oberbürgermeister von Magdeburg, Halle und Dessau-Roßlau eine faire und bedarfsgerechte Finanzausstattung der kreisfreien Städte vom Land gefordert. Grundlage ist ein gemeinsames Positionspapier zur anstehenden Reform des Finanzausgleichsgesetzes. Die Stadtspitzen betonten die besondere Rolle der Oberzentren für Bildung, Wirtschaft, Kultur und Infrastruktur, warnten jedoch vor einer strukturellen Unterfinanzierung. Besonders deutlich wurde dies im Beispiel der Gastschulbeiträge, bei denen den Städten teils erhebliche Kosten entstehen. Allein in Magdeburg rund 1,3 Millionen Euro jährlich. Dessau-Roßlaus Oberbürgermeister Dr. Robert Reck sprach sich für eine Beibehaltung der bisherigen Systematik im Finanzausgleich sowie für höhere Investitionsmittel und eine Entlastung bei Sozialausgaben aus. Halle forderte zudem mehr kommunale Handlungsspielräume, etwa beim Bewohnerparken und bei der Verkehrsüberwachung. Vertreter aus Landespolitik und Kommunen nahmen an dem Treffen teil, um über Lösungen für die finanzielle Situation der Oberzentren zu beraten. Mit Blick auf die Bundesgartenschau 2035 in Dessau-Roßlau setzt die Stadt ihre Reihe der Innovationswerkstätten fort. Nachdem die ersten beiden Veranstaltungen bereits erfolgreich stattgefunden haben, steht nun die dritte Werkstatt des Werkraums Buga im Fokus. Dabei sollen unter anderem Fragen zur Kommunikation rund um die Buga, zur Beteiligung der Bürger sowie zu einer klimaneutralen Logistik der Ausstellung diskutiert werden.
1: Die Bundesgartenschau kommt 2035 nach Dessau-Roßlau. Um frühzeitig Konzepte zu entwickeln und Ideen zu sammeln, die später umgesetzt werden können, organisiert die Stadt sogenannte Innovationswerkstätten mit unterschiedlichen Themenschwerpunkten. Für den Werkraum Buga sind in diesem Jahr insgesamt drei dieser Werkstätten vorgesehen. Die ersten beiden Veranstaltungen wurden bereits erfolgreich durchgeführt. Am 21. Mai informierte die Stadt bei einem Pressegespräch über die dritte Innovationswerkstatt.
2: Wir gehen in die Werkstatt der Kommunikation innerhalb unseres Werkraums. Buga 2035 hat es schon zwei Werkstätten gegeben, zu den Mosaiken, also zu den Landschaftsräumen und größeren Stadtgrünflächen und zu den Fugen. Und jetzt ist die dritte Werkstatt, die das Ereignis der Buga fassbar macht, steht an und läuft unter dem Thema Kommunikation.
1: Welche Ziele soll die Kommunikation vor, während und nach der Buga verfolgen? Wie können Bürger zur Mitmachenden oder Gastgebern werden? Und wie sieht die Logistik für eine klimaneutrale Ausstellung 2035 aus? Das alles sind Fragen, die zur dritten Innovationswerkstatt diskutiert werden sollen.
2: Es ist sehr vielfältig. Wir haben es eben am Tisch auch reflektiert. Die Ausstellungslogistik gehört dazu. Es ist die Erfahrbarkeit, auch die Lesbarkeit unserer Stadträume. Es ist der Austausch der Menschen, der Prozess zur Buga, Gastgeber zu sein, Mitgestalter zu sein, mitzumachen, sich fangen zu lassen. Und ich bin ganz begeistert über die Ideenseite unserer Werkstatt, die schon so viele Einträge enthält. Und auch das ist Kommunikation.
1: Wer sich selbst an der Gestaltung der Buga beteiligen und mit Experten ins Gespräch kommen möchte, kann am 5. Juni um 19 Uhr und am 6. Juni um 17.30 Uhr zu den öffentlichen Abenden im Bauhausmuseum vorbeikommen.
2: Es gibt zwei öffentliche Abendveranstaltungen, zu denen laden wir sehr herzlich ein. Wir werden diesmal im Bauhausmuseum sein und am Freitag, dem 5. Juni um 19 Uhr gehen Experten mit Impulsen in diese Werkstatt hinein. Und das ist auch eine ganz intensive Einladung, die ich da heute einsprechen möchte. Kommen Sie, reden Sie mit den Experten, bringen Sie Ihre Impulse in die Werkstatt hinein, die dann am Samstag stattfindet und die auch zu einem Ergebnis führt. Und dieses Ergebnis abends 17.30 Uhr stellen wir wieder der breiten Öffentlichkeit vor. Also auch die zweite Abendveranstaltung ist öffentlich und herzliche Einladung dazu.
1: Der Welcome Buga blickt erfolgreich auf die beiden vergangenen Veranstaltungen zurück, wo schon zahlreiche Ideen gesammelt werden konnten. Doch nach der dritten Innovationswerkstatt ist mit der Planung der Bundesgartenschau noch lange nicht Schluss.
2: Die Werkstatt ist wirklich also eine Werkstatt, da rocken die Köpfe. Das sind die Ideenimpulse, das große Brainstorming, was stattfindet. Und ich denke auch, die Werkstattkommunikation wird noch Inhalte dieser beiden vorangegangenen Werkstätten aufnehmen. Dann sind wir gefüllt mit Expertenwissen. Wir waren gut im Austausch mit Bürgern, die an diesen Werkstätten teilgenommen haben, mit der Politik, mit Akteuren dieser Stadtgesellschaft, ausgewählten Akteuren wie dem Kleingartenverband, dem Buga-Club. Also vollgepackte Inhalte, und jetzt geht es die nächsten Schritte weiter in Richtung Planungswettbewerbe. Die Aufgabenstellungen dafür entstehen, und sie sind, wenn wir es gut machen, auch schon motiviert von den Kommunikationsmöglichkeiten, die wir jetzt gerade in der Kommunikationswerkstatt erarbeiten.
1: Alle Bürger sind herzlich eingeladen, im Rahmen der Innovationswerkstätten der Buga 2035 mitzudenken, Fragen zu stellen und eigene Ideen mit einzubringen. Informationen zur Veranstaltung sind auf der Internetseite www.werkraum-buga2035.de zu finden. Der Werkraum Buga freut sich darauf, zahlreiche Interessierte am 5. und 6. Juni im Bauhausmuseum zu begrüßen.
0: Im Großen Haus des Anhaltischen Theaters Dessau wird am Donnerstag um 19 Uhr eine besondere Konzertlesung aufgeführt. Michael Endes Roman Momo wird in einer Verbindung aus Literatur und Musik lebendig inszeniert. Die Geschichte des kleinen Mädchens, das den Menschen die gestohlene Zeit zurückbringt, ist weit mehr als ein Kinderbuch. Sie gilt als zeitlose Gesellschaftskritik und regt zur Auseinandersetzung mit Themen wie Zeitdruck, Selbstoptimierung und Oberflächlichkeit an. Claudia Michelsen übernimmt die Lesung und bringt die Figuren und Gedankenwelt des Romans mit ihrer Stimme auf die Bühne. Musikalisch

0: Begleitet wird sie von Stefan Beinzier, der mit seinem vielseitigen Schlagwerk ein breites Klangspektrum schafft und die Erzählung atmosphärisch unterstützt. Gemeinsam entsteht eine Mischung aus Sprache und Musik, die den Blick auf das Werk neu öffnet. Noch zwei Spiele bestreitet der DRHV in der aktuellen zweiten Ligasaison. Zum letzten Heimspiel am Freitag empfangen die Biber den HBW Balingen-Weilstetten. Mit Cheftrainer Vanja Radic haben wir über die anstehende Partie gegen den Tabellenzweiten gesprochen. Außerdem hat er uns erzählt, wie er auf das kommende Derby in Dresden blickt, wie zufrieden er mit seiner ersten Saison beim DRHV ist und wie er die Entwicklung der Mannschaft einschätzt.
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2: Hallo und herzlich willkommen zu unserer 17. und damit schon letzten Ausgabe des Ran 1 Biber Talks in der aktuellen Saison. Vor jedem Heimspiel gab es einen Biber Talk und wir haben mit jemandem vom Verein gesprochen. Heute zum Abschluss darf ich wieder Vanja Radic, Cheftrainer des DHVs, begrüßen. Schön, dass du da bist.
3: Dankeschön für die Einladung.
2: Am letzten Freitag gab es erst das Spiel gegen die Tabellenführer aus Bietigheim, was ihr leider knapp verloren habt. Jetzt am kommenden Freitag steht schon das nächste Topspiel in der Anhalt Arena auf dem Plan. Gegen die Tabellenzweiten HBW Balingen-Weilstetten. Euer erklärtes Ziel ist es ja, noch zwei Punkte zu holen und eure zweitbeste Saison jemals zu spielen. Was braucht es da, um gegen die Tabellenzweiten erfolgreich zu sein?
3: Ja, das letzte Spiel gegen Bietigheim haben wir schon sehr gut gemacht. Das war, glaube ich, für die Zuschauer ein ganz, ganz tolles Spiel mit auch viel Qualität und viel Emotion und Tempo und alles, was uns eigentlich über Saison ausgezeichnet hat. Und da haben dann Kleinigkeiten das Spiel entschieden. Leider nicht zu unserem Gunsten. Man muss aber sagen, die Mannschaft von Bietigheim war im Durchschnittsalter bei 27 und wir bei 21. Und an ein paar Sequenzen hat man das schon gesehen, diese Erfahrenheit, die uns ein bisschen fehlt. Gegen Balingen ist es ähnlich. Die sind bestückt mit besten Spielern aus der zweiten Liga. So haben die clever eingekauft und haben ein hohes Ziel gehabt, den die jetzt auch erreicht haben. Aber bei denen geht es auch darum, Meister zu werden. Und ja, für uns, wir mussten genauso nochmal ein gutes Spiel abliefern, mit sehr viel Selbstbewusstsein, mit sehr guter Abwehr, mit gutem Tempo nach vorne und dann uns anders präsentieren als in dem Hinspiel. Da haben wir auch knapp verloren und waren da echt durch Verletzungen und Krankheiten auf jeden Fall gut gebeutet, aber dieses Mal sind wir auf jeden Fall besser aufgerüstet und wollen das letzte Spiel auch am liebsten gewinnen und einen schönen Feier haben danach.
2: Du hast schon gesagt, also das ist jetzt das letzte Heimspiel gegen Balingen. Wenn du mal so ein bisschen die Saison Revue passieren lässt, was ist so dein Highlight gewesen in der Anhalt Arena?
3: Ja, also ich finde, für mich persönlich ist jedes Spiel Highlight, weil jedes Spiel anders ist. Man geht fast in jedem Spiel mit anderen Gedanken und mit vielleicht ein bisschen anderen Emotionen rein, abhängig von der Situation, in der man sich befindet halt und abhängig auch von der Platzierung. Und von daher habe ich die erste Saison als Trainer auf jeden Fall sehr genossen und habe auf jeden Fall sehr viele Eindrücke und tolle Momente. Egal, für mich sind tolle Momente nicht nur, wenn man gewinnt, auch wenn man verliert. Das sind viel vertrauensvollere Momente, halt, die eher bleiben. Und die Gespräche, die danach entstehen, sind besonders, auch wenn es für einen oder anderen frustrierend ist, wie für uns selbst, weil wir wollen am liebsten gewinnen. Von daher bin ich schon sehr, sehr zufrieden mit meiner ersten Saison.
2: Normalerweise redet man natürlich hier nicht über die Auswärtsspiele. Am 6. Juni steht jetzt aber noch ein besonderes an. Das wird euer letztes Spiel sein beim HC Elbflorenz Dresden.

0: Das Hinspiel in der Anhalt Arena war schon was ganz Besonderes. Ganz viele Zuschauer, eine tolle Atmosphäre. Was erwartest du jetzt noch von diesem letzten Spiel in Sachsen?
1: Ja, Dresden hat es geschafft, über diese Saison deren Halle voll zu kriegen. Das wünsche ich mir natürlich auch für uns hier in der Zukunft, dass wir hier eine 2000er-Marke knacken, indem wir im Durchschnitt 2000 Menschen in der Anhalt Arena haben, die uns unterstützen und mit denen wir gemeinsam nach den Siegen sozusagen lauern. Das wird dort so bestimmt wieder ein heißes Derby, auch wenn es für die beiden Mannschaften jetzt nicht um Aufstieg oder Abstieg geht, was schön ist. Und da können beide Mannschaften frei aufspielen und Vollgas geben und Fans und sich selbst noch einen tollen Abschluss gönnen.
0: Vorhin hast du schon ein Saisonfazit so ein bisschen gezogen, meintest ja, du bist auch zufrieden mit deiner ersten Saison als Trainer beim DAV. Wie blickst du auch auf die Mannschaft und auf die Entwicklung, die die Mannschaft in der Saison jetzt genommen hat?
1: Ja, wie gesagt, wir beobachten, was bei uns im Kader alles passiert. Wir führen da auch ganz genaue individuelle Statistik, die sehr objektiv ist und können sehen, wie sich der einzelne Spieler über die ganze Saison entwickelt hat. Und wir nehmen jetzt zum Beispiel nur Fritz Haake, der letztes Jahr kaum gespielt hat. Dieses Jahr hat er Hauptrolle übernommen bei uns. Wir haben da mit Tim Herzfeld auch jemanden, der hinter Tilman Loi gestanden hat und der da eine richtig gute Rolle gemacht hat. Und so ist er dann auch so ist es auch zu Wechsel gekommen nach Leipzig. Also da sind noch viele andere. Yannick Danberg hat eine Riesenrolle gemacht. Marcel Nowak ist überragend gewesen über die ganze Saison. Also Yannick Pust, beide Torhüter. Also das sind wirklich fast alle, die auf eine Art und Weise Riesensprünge gemacht haben. Und das hat sich, glaube ich, in den Ergebnissen gespiegelt. Leider durch viele Verletzungen haben wir nicht geschafft, diese Kontinuität zu behalten über das ganze Saison. Und aber nichtsdestotrotz bin ich echt stolz auch auf die Jungs. Und natürlich wollen wir als Leistungssportler immer ein bisschen mehr und tun uns schwer, damit zu sagen, wir sind zufrieden. Aber man muss es auch ein bisschen nüchterner betrachten, die Lage, in der wir sind, wo wir uns befinden hier zwischen drei großen Vereinen oder vier sogar und mit welchen Vereinen wir überhaupt konkurrieren, um überhaupt um die oberen Plätze zu ergattern. Von daher ist das, glaube ich, ganz schön gut.
0: Dann danke ich dir, dass du uns heute hier wieder besucht hast im Studio und ja, wünsche euch natürlich noch ganz viel Erfolg bei der restlichen Saison und auch dabei noch die zweitbeste Saison zu spielen jemals. Dann bis nächste Saison.
1: Danke sehr und ich freue mich auf die nächste Begegnung.
0: Und Sie lade ich natürlich wieder recht herzlich ein. Am Freitag, den 29. Mai um 19:30 Uhr in der Anhalt Arena mit dabei zu sein und den DRV beim Spiel gegen Balingen-Wallstätten kräftig zu unterstützen.
2: Und dann noch diese Meldung. Am 21. Mai informierte ein Zugbegleiter die Bundespolizei in Magdeburg über eine Sachbeschädigung an einem Regionalzug auf der Strecke Coswig-Dessau am Haltepunkt Kliken. Ein zuvor des Zuges verwiesener Mann hatte nach dem Ausstieg Steine auf den Zug geworfen und dabei drei Scheiben beschädigt. Am Nachmittag kam es zudem zu einer Meldung über eine Person im Gleisbereich kurz vor Coswig, wodurch ein Güterzug eine Gefahrenbremsung einleiten musste und die Strecke zeitweise gesperrt wurde. Eine Person konnte zunächst nicht festgestellt werden. Später identifizierte die Bundespolizei jedoch einen 24-jährigen Mann als Verantwortlichen für beide Vorfälle. Gegen ihn wurden Ermittlungs- und Ordnungswidrigkeitenverfahren unter anderem wegen gefährlichen Eingriffs in den Bahnverkehr, Sachbeschädigung und Leistungserschleichung eingeleitet. Damit sind wir am Ende unserer Mittwochsausgabe der Zeitnah Nachrichten. Schauen uns jetzt noch das Wetter an und im Anschluss daran gern noch die Meldungen aus der Region. Am Donnerstag ab 18 Uhr gibt es dann wieder aktuelle Meldungen aus der Zeitnah Redaktion. Bis dahin, machen Sie es gut und auf Wiedersehen.
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6: Morgen erwartet uns ein freundlicher und warmer Tag mit Temperaturen von angenehmen 22 Grad. Dazu scheint die Sonne satte 15 Stunden lang und sorgt für die besten Bedingungen im Freien. Begleitet wird das Ganze von einer leichten Nordwestbrise und auch die Aussichten bleiben hervorragend. Am Wochenende wird es noch etwas wärmer und bis auf Samstag ist mit keinem Regen zu rechnen.
7: Die Sommerferien können kommen. In der Lutherstadt Wittenberg läuft die Vorbereitung für den Kinderferien-Erlebnispass 2026 bereits auf Hochtouren. Gemeinsam mit zahlreichen Partnern hat die Touristinformation wieder ein buntes Ferienprogramm auf die Beine gestellt. Mit Sport, Kreativangeboten, Technik, Kultur und vielen Ausflügen.
8: Es werden immer mehr, was auch sehr gut ist, und sie werden auch immer abwechslungsreicher. Wir sind dieses Jahr bei 78 Angeboten von unterschiedlichen Partnern. Wir haben ja 55 Partner und da haben auch einige Partner auch mehrere Angebote. Und die Vielfalt wächst halt von Sport, von Mitmachangeboten, kreativ, musikalisch, Führung, also auch noch ein bisschen geschichtlich mit rein und kulinarisch. Also da ist wirklich dann immer was mit dabei und wir schauen, dass es auch vielfältig immer bleibt.
7: Mit dabei sind in diesem Jahr auch neue Angebote. Kinder können zum Beispiel hinter die Kulissen des Tierparks schauen, das Blockheizkraftwerk der Stadtwerke besuchen oder an einer musikalischen Borgführung teilnehmen. Auch Kinder-Yoga gehört erstmals zum Ferienpass.
9: Ich zeige Ihnen spielerisch, wie man verschiedene Yoga-Posen macht. In Geschichten zum Beispiel verpacke ich diese Yoga-Posen. Wir lernen Atemübungen, auch alles spielerisch. Dann Kooperationsspiele und bewusstes Essen. Ich biete immer noch einen Snack an und da machen wir so eine Art Essmeditation, dass man wirklich auch einfach spürt, was esse ich denn da. Und das Essen passiert ja auch alles nebenbei mittlerweile. Genau, und eine Entspannung gibt es zum Schluss in der Form von, ja, auch in einer Meditation, eine Fantasiereise.
7: Besonders gefragt sind laut Touristinformationen aber auch ungewöhnliche Einblicke, etwa Führungen durch die Kläranlage oder technische Anlagen der Stadtwerke. Viele Angebote mussten wegen der großen Nachfrage sogar erweitert werden.
8: Das hat man sehr gut angenommen, deswegen ist es halt auch wieder mit dabei. Wir müssen manchmal halt die Personenanzahlen aufstocken oder Zusatztermine tatsächlich mitmachen, damit man das, diese hohe Nachfrage deckeln kann. Und deswegen sind wir auch sehr froh, dass die Stadtwerke noch ein zweites Angebot mit reingenommen hat. Also das Blockheizkraftwerk ist natürlich auch mal schön zu sehen für die Kinder. Also die Wärme kommt jetzt nicht nur aus der Heizung, sondern sie kommt halt auch noch von woanders her. Und das ist halt schön, dass es dann auch schon in dem Alter, also wir reden ja jetzt hier nicht ab 6, sondern die sind dann ab 9 ist das Angebot, glaube ich, da werden dann die Angebote dann besser herangebracht und auch, wo kommt unsere Wärme her, Kläranlage, wo geht unser Wasser wieder hin. Also von daher ist das sehr gut gemacht dann.
7: Rund 280 Kinder nutzten den Ferienpass im vergangenen Jahr. Viele Angebote sind kostenfrei oder vergünstigt. Welche Aktionen angeboten werden, können Familien bereits jetzt online nachlesen.
10: Wir starten mit dem Verkauf des Ferienpasses nächste Woche Montag, Pfingstmontag, der 25. Mai. Und der kostet wie die letzten Jahre auch schon 6 Euro. Es gibt Veranstaltungen, da läuft die Anmeldung über uns, über die Touristinformation. Und dann gibt es auch Veranstaltungen, wo man sich direkt beim Veranstalter anmeldet, steht dann aber im Ferienpass immer dazu geschrieben.
7: Doch nicht nur der Ferienpass steht in den Startlöchern. Ende Juni findet auf dem Schlosshof außerdem wieder der beliebte Kinderflohmarkt statt. Inzwischen bereits zum 20. Mal.
11: Es wird der 27.06. sein. Von 8 bis 12 Uhr wird der Flohmarkt stattfinden. Also ab 8 Uhr wird aufgebaut und dann wird der Flohmarkt starten bis 12 Uhr. Wir haben hier Tische hingestellt und ein bisschen schattenspendende Elemente, sodass vielleicht der ein oder andere da auch im Schatten stehen kann. Wäre trotzdem schön, wenn die Kinder ihren eigenen Schirm mitbringen würden oder eine Mütze zumindest und Sonnencreme. Das sind so wichtige Themen, die wir da auf jeden Fall haben.
7: Mitmachen können Kinder zwischen 6 und 14 Jahren. Die Teilnahme ist kostenlos. Insgesamt stehen 100 Plätze zur Verfügung.
11: Wir machen das ja gemeinschaftlich mit der Touristinformation schon seit diesen 20 Jahren. Und in der Touristinformation können sich die Kinder anmelden, mit ihren Eltern dorthin gehen. Und dann gibt es ein Starterkärtchen. Die ganze Sache ist für nichts, ne? Also sie müssen nichts bezahlen dafür. Wir haben 100 Plätze zur Verfügung, die erfahrungsgemäß bisher auch immer ausgebucht waren. Zu Hochzeiten hatten wir auf dem Marktplatz auch noch mehr, aber ich denke 100 ist eine schöne Anzahl und der Hof ist jetzt auch in der Größe auch beschränkt.
7: Anmeldungen für die Ferienpassangebote sind ab den 1. Juni möglich, auch online. Und wer beim Kinderflohmarkt dabei sein möchte, kann sich ab sofort in der Touristinformation anmelden.
3: Ein Theater und ein Zug? Wie passt das denn zusammen? Ganz gut, dachte sich das Team vom Theater Das letzte Kleinod. Und damit scheinen sie auch recht zu haben. Mit ihrer Bahn sind die Schauspieler und Schauspielerinnen unterwegs, um das Theater überall mit hinzunehmen. Bald sind sie in Ferropolis, um ihr Stück Hüttenwerk zu zeigen. Ein Projekt, das nicht besser in die Stadt aus Eisen passen könnte.
12: Die Besucher erwartet tatsächlich ein sehr gewichtiges Thema und auch sehr gewichtiges Material, nämlich Stahl, ein Theaterstück dokumentarisch zum Thema Stahl. Wir haben Interviews geführt mit Menschen, die mit dem Stahl arbeiten und uns eben Einblick gegeben haben in diese wirklich herausfordernde Arbeit am Hochofen, an Strangussanlagen und in allen Bereichen auf Kränen und auf Loks. Und diese Texte aus den Originalinterviews, die werden von 7 Schauspielerinnen und Schauspielern in verschiedenen Szenen gespielt.
3: Um dem dokumentarischen Anspruch auch Genüge zu werden, führten die Theaterleute nicht nur Interviews durch und unterhielten sich mit Experten, sie waren auch hautnah dabei und konnten einen ganz realen Einblick in die Stahlindustrie werfen.
13: Wir hatten Vorproben in Eisenhüttenstadt und Salzgitter und durften dort tatsächlich auch mit ein Stück weit ins Stahlwerk Einblick gewinnen, indem wir eine Schicht in einem bestimmten Bereich mitgelaufen sind.
14: Für mich als Spielerin ist das eine sehr besondere Art, mich auf eine Rolle vorzubereiten, eben weil es ein anderes Eintauchen wirklich in diesen Beruf, den ich da darstelle, ist.
3: Es ist nicht das erste Mal, dass der Theaterzug einen Halt in Ferropolis einlegt. Schon in der Vergangenheit genoss die Bahn einiger Beliebtheit in der Stadt aus Eisen. Wie denn auch sonst, wenn die beiden Projekte so gut zusammenpassen wie die Faust aufs Auge.
15: Also ich war tatsächlich vor ein paar Jahren bei einer Aufführung vom letzten Kleinod, war so begeistert und habe mir gedacht, wenn irgendwas hier nach Ferropolis passt, dann doch bitte dieser Zug mit dem ganz tollen Theaterprojekt. Und seitdem sind wir in Kontakt und versuchen immer, dass die auch hier bei uns spielen, wenn die ein schönes neues Stück haben. Wir hatten schon mal das Thema Kohle und Kohlezug, da haben die hier auch mit unserem Förderverein zusammengearbeitet. Also immer, wenn es in die Region passt, wenn es zu uns passt, dann ist das letzte Kleinod herzlich willkommen bei uns.
3: Als i-Tüpfelchen des Projektes ist dann aber noch etwas ganz Besonderes geplant. Das Theater möchte die Besucherinnen und Besucher mit einbinden und hat so eine Mitmachaktion geplant, bei der sich Außenstehende in das Theaterstück einbringen können.
12: Ja, wir würden uns sehr freuen, wenn Menschen Lust hätten, bei einer kurzen, knackigen Probe an unserem ersten Vorstellungstag hier mit dazuzukommen. Das ist der 2. Juni. Da kann man um 16 Uhr kommen. Alter so circa ab 14 Jahre und bis egal wie alt. Und man braucht keine Vorerfahrungen zu haben. Man wird in eine kleine Rolle mit eingearbeitet und kann dann gleich am ersten Tag mit aufführen.
3: Zwischen dem 2. und 4. Juni ist es dann soweit. In 3 Vorstellungen kann man einen interessanten Einblick in die Stahlindustrie Deutschlands werfen. Wer ein Freund der Theaterkunst ist und die Bühne doch etwas zu öde findet, kann hier etwas ganz Besonderes erleben.

0: Ich freue mich, dass Sie auch heute mit dabei sind und damit herzlich willkommen an diesem Mittwoch zu den zeitnahen Nachrichten. Beim parlamentarischen Abend des Netzwerks Oberzentren Sachsen-Anhalt in Magdeburg haben die Oberbürgermeister von Magdeburg, Halle und Dessau-Roßlau eine faire und bedarfsgerechte Finanzausstattung der kreisfreien Städte vom Land gefordert. Grundlage ist ein gemeinsames Positionspapier zur anstehenden Reform des Finanzausgleichsgesetzes. Die Stadtspitzen betonten die besondere Rolle der Oberzentren für Bildung, Wirtschaft, Kultur und Infrastruktur, warnten jedoch vor einer strukturellen Unterfinanzierung. Besonders deutlich wurde dies im Beispiel der Gastschulbeiträge, bei denen den Städten teils erhebliche Kosten entstehen. Allein in Magdeburg rund 1,3 Millionen Euro jährlich. Dessau-Roßlaus Oberbürgermeister Dr. Robert Reck sprach sich für eine Beibehaltung der bisherigen Systematik im Finanzausgleich sowie für höhere Investitionsmittel und eine Entlastung bei Sozialausgaben aus. Halle forderte zudem mehr kommunale Handlungsspielräume, etwa beim Bewohnerparken und bei der Verkehrsüberwachung. Vertreter aus Landespolitik und Kommunen nahmen an dem Treffen teil, um über Lösungen für die finanzielle Situation der Oberzentren zu beraten. Mit Blick auf die Bundesgartenschau 2035 in Dessau-Roßlau setzt die Stadt ihre Reihe der Innovationswerkstätten fort. Nachdem die ersten beiden Veranstaltungen bereits erfolgreich stattgefunden haben, steht nun die dritte Werkstatt des Werkraums Buga im Fokus. Dabei sollen unter anderem Fragen zur Kommunikation rund um die Buga, zur Beteiligung der Bürger sowie zu einer klimaneutralen Logistik der Ausstellung diskutiert werden.
1: Die Bundesgartenschau kommt 2035 nach Dessau-Roßlau. Um frühzeitig Konzepte zu entwickeln und Ideen zu sammeln, die später umgesetzt werden können, organisiert die Stadt sogenannte Innovationswerkstätten mit unterschiedlichen Themenschwerpunkten. Für den Werkraum Buga sind in diesem Jahr insgesamt drei dieser Werkstätten vorgesehen. Die ersten beiden Veranstaltungen wurden bereits erfolgreich durchgeführt. Am 21. Mai informierte die Stadt bei einem Pressegespräch über die dritte Innovationswerkstatt.
2: Wir gehen in die Werkstatt der Kommunikation innerhalb unseres Werkraums. Buga 2035 hat es schon zwei Werkstätten gegeben, zu den Mosaiken, also zu den Landschaftsräumen und größeren Stadtgrünflächen und zu den Fugen. Und jetzt ist die dritte Werkstatt, die das Ereignis der Buga fassbar macht, steht an und läuft unter dem Thema Kommunikation.
1: Welche Ziele soll die Kommunikation vor, während und nach der Buga verfolgen? Wie können Bürger zur Mitmachenden oder Gastgebern werden? Und wie sieht die Logistik für eine klimaneutrale Ausstellung 2035 aus? Das alles sind Fragen, die zur dritten Innovationswerkstatt diskutiert werden sollen.
2: Es ist sehr vielfältig. Wir haben es eben am Tisch auch reflektiert. Die Ausstellungslogistik gehört dazu. Es ist die Erfahrbarkeit, auch die Lesbarkeit unserer Stadträume. Es ist der Austausch der Menschen, der Prozess zur Buga, Gastgeber zu sein, Mitgestalter zu sein, mitzumachen, sich fangen zu lassen. Und ich bin ganz begeistert über die Ideenseite unserer Werkstatt, die schon so viele Einträge enthält. Und auch das ist Kommunikation.
1: Wer sich selbst an der Gestaltung der Buga beteiligen und mit Experten ins Gespräch kommen möchte, kann am 5. Juni um 19 Uhr und am 6. Juni um 17.30 Uhr zu den öffentlichen Abenden im Bauhausmuseum vorbeikommen.
2: Es gibt zwei öffentliche Abendveranstaltungen, zu denen laden wir sehr herzlich ein. Wir werden diesmal im Bauhausmuseum sein und am Freitag, dem 5. Juni um 19 Uhr gehen Experten mit Impulsen in diese Werkstatt hinein. Und das ist auch eine ganz intensive Einladung, die ich da heute einsprechen möchte. Kommen Sie, reden Sie mit den Experten, bringen Sie Ihre Impulse in die Werkstatt hinein, die dann am Samstag stattfindet und die auch zu einem Ergebnis führt. Und dieses Ergebnis abends 17.30 Uhr stellen wir wieder der breiten Öffentlichkeit vor. Also auch die zweite Abendveranstaltung ist öffentlich und herzliche Einladung dazu.
1: Der Welcome Buga blickt erfolgreich auf die beiden vergangenen Veranstaltungen zurück, wo schon zahlreiche Ideen gesammelt werden konnten. Doch nach der dritten Innovationswerkstatt ist mit der Planung der Bundesgartenschau noch lange nicht Schluss.
2: Die Werkstatt ist wirklich also eine Werkstatt, da rauchen die Köpfe. Das sind die Ideenimpulse, das große Brainstorming, was stattfindet. Und ich denke auch, die Werkstattkommunikation wird noch Inhalte dieser beiden vorangegangenen Werkstätten aufnehmen. Dann sind wir gefüllt mit Expertenwissen. Wir waren gut im Austausch mit Bürgern, die an diesen Werkstätten teilgenommen haben, mit der Politik, mit Akteuren dieser Stadtgesellschaft, ausgewählten Akteuren wie dem Kleingartenverband, dem Buga-Club. Also vollgepackte Inhalte, und jetzt geht's die nächsten Schritte weiter in Richtung Planungswettbewerbe. Die Aufgabenstellungen dafür entstehen, und sie sind, wenn wir es gut machen, auch schon motiviert von den Kommunikationsmöglichkeiten, die wir jetzt gerade in der Kommunikationswerkstatt erarbeiten.
1: Alle Bürger sind herzlich eingeladen, im Rahmen der Innovationswerkstätten der Buga 2035 mitzudenken, Fragen zu stellen und eigene Ideen mit einzubringen. Informationen zur Veranstaltung sind auf der Internetseite www.werkraum-buga2035.de zu finden. Der Werkraum Buga freut sich darauf, zahlreiche Interessierte am 5. und 6. Juni im Bauhausmuseum zu begrüßen.
0: Im Großen Haus des Anhaltischen Theaters Dessau wird am Donnerstag um 19 Uhr eine besondere Konzertlesung aufgeführt. Michael Endes Roman Momo wird in einer Verbindung aus Literatur und Musik lebendig inszeniert. Die Geschichte des kleinen Mädchens, das den Menschen die gestohlene Zeit zurückbringt, ist weit mehr als ein Kinderbuch. Sie gilt als zeitlose Gesellschaftskritik und regt zur Auseinandersetzung mit Themen wie Zeitdruck, Selbstoptimierung und Oberflächlichkeit an. Claudia Michelsen übernimmt die Lesung und bringt die Figuren und Gedankenwelt des Romans mit ihrer Stimme auf die Bühne. Musikalisch

0: zufrieden er mit seiner ersten Saison beim DRV ist und wie er die Entwicklung der Mannschaft einschätzt.
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2: Hallo und herzlich willkommen zu unserer 17. und damit schon letzten Ausgabe des RAN 1 Bibertalks in der aktuellen Saison. Vor jedem Heimspiel gab es einen Bibertalk und wir haben mit jemandem vom Verein gesprochen. Heute zum Abschluss darf ich wieder Vanja Radic, Cheftrainer des DRVs, begrüßen. Schön, dass du da bist.
3: Dankeschön für die Einladung.
2: Am letzten Freitag gab es erst das Spiel gegen die Tabellenführer aus Bietigheim, was ihr leider knapp verloren habt. Jetzt am kommenden Freitag steht schon das nächste Topspiel in der Anhalt Arena auf dem Plan. Gegen die Tabellenzweiten HBW Balingen-Wallstätten. Euer erklärtes Ziel ist es ja, noch 2 Punkte zu holen und eure zweitbeste Saison jemals zu spielen. Was braucht es da, um gegen die Tabellenzweiten erfolgreich zu sein?
3: Ja, das letzte Spiel gegen Bietigheim haben wir schon sehr gut gemacht. Das war, glaube ich, für die Zuschauer ein ganz, ganz tolles Spiel mit auch viel Qualität und viel Emotion und Tempo und alles, was uns eigentlich über Saison ausgezeichnet hat. Und da haben dann Kleinigkeiten das Spiel entschieden. Leider nicht zu unserem Gunsten. Man muss aber sagen, die Mannschaft von Bietigheim war im Durchschnittsalter bei 27 und wir bei 21. Und an ein paar Sequenzen hat man das schon gesehen, diese Erfahrenheit, die uns ein bisschen fehlt. Gegen Balingen ist es ähnlich. Die sind bestückt mit besten Spielern aus der zweiten Liga. So haben die clever eingekauft und haben ein hohes Ziel gehabt, den die jetzt auch erreicht haben. Aber bei denen geht es auch darum, Meister zu werden. Und ja, für uns, wir mussten genauso nochmal ein gutes Spiel abliefern, mit sehr viel Selbstbewusstsein, mit sehr guter Abwehr, mit gutem Tempo nach vorne und dann uns anders präsentieren als in dem Hinspiel. Da haben wir auch knapp verloren und waren da echt durch Verletzungen und Krankheiten auf jeden Fall gut gebeutet, aber dieses Mal sind wir auf jeden Fall besser aufgerüstet und wollen das letzte Spiel auch am liebsten gewinnen und einen schönen Feier haben danach.
2: Du hast schon gesagt, also das ist jetzt das letzte Heimspiel gegen Balingen. Wenn du mal so ein bisschen die Saison Revue passieren lässt, was ist so dein Highlight gewesen in der Anhalt Arena?
3: Ja, also ich finde, für mich persönlich ist jedes Spiel Highlight, weil jedes Spiel anders ist. Man geht fast in jedem Spiel mit anderen Gedanken und mit vielleicht ein bisschen anderen Emotionen rein, abhängig von der Situation, in der man sich befindet halt und abhängig auch von der Platzierung. Und von daher habe ich die erste Saison als Trainer auf jeden Fall sehr genossen und habe auf jeden Fall sehr viele Eindrücke und tolle Momente. Egal, für mich sind tolle Momente nicht nur, wenn man gewinnt, auch wenn man verliert. Das sind viel vertrauensvollere Momente, halt, die eher bleiben. Und die Gespräche, die danach entstehen, sind besonders, auch wenn es für einen oder anderen frustrierend ist, wie für uns selbst, weil wir wollen am liebsten gewinnen. Von daher bin ich schon sehr, sehr zufrieden mit meiner ersten Saison.
2: Normalerweise redet man natürlich hier nicht über die Auswärtsspiele. Am 6. Juni steht jetzt aber noch ein besonderes an. Das wird euer letztes Spiel sein beim HC Elbflorenz Dresden. Das Hinspiel in der Anhalt Arena war schon was ganz Besonderes. Ganz viele Zuschauer, eine tolle Atmosphäre. Was erwartest du jetzt noch von diesem letzten Spiel in Sachsen?
3: Ja, Dresden hat es geschafft, über diese Saison deren Halle voll zu kriegen. Das wünsche ich mir natürlich auch für uns hier in der Zukunft, dass wir hier eine 2000er-Marke knacken, indem wir im Durchschnitt 2000 Menschen in der Anhalt Arena haben, die uns unterstützen und mit denen wir gemeinsam nach den Siegen sozusagen lauern. Das wird dort so bestimmt wieder ein heißes Derby, auch wenn es für die beiden Mannschaften jetzt nicht um Aufstieg oder Abstieg geht.

0: schön ist und da können beide Mannschaften frei aufspielen und Vollgas geben und Fans und sich selbst noch einen tollen Abschluss gönnen.
1: Vorhin hast du schon ein Saisonfazit so ein bisschen gezogen, meintest ja, du bist auch zufrieden mit deiner ersten Saison als Trainer beim DHV. Wie blickst du auch auf die Mannschaft und auf die Entwicklung, die die Mannschaft in der Saison jetzt genommen hat?
0: Ja, wie gesagt, wir beobachten, was bei uns im Kader alles passiert. Wir führen da auch ganz genaue individuelle Statistik, die sehr objektiv ist und können sehen, wie sich der einzelne Spieler über die ganze Saison entwickelt hat. Und wir nehmen jetzt zum Beispiel nur Fritz Haake, der letztes Jahr kaum gespielt hat. Dieses Jahr hat er Hauptrolle übernommen bei uns. Wir haben da mit Tim Herzfeld auch jemanden, der hinter Tilman Loi gestanden hat und der da eine richtig gute Rolle gemacht hat. Und so ist er dann auch so ist er auch zu Wechsel gekommen nach Leipzig. Also da sind noch viele andere. Yannick Danberg hat eine Riesenrolle gemacht. Marcel Novak ist überragend gewesen über die ganze Saison. Also Yannick Pust, beide Torhüter. Also das sind wirklich fast alle, die auf eine Art und Weise Riesensprünge gemacht haben. Und das hat sich, glaube ich, in den Ergebnissen gespiegelt. Leider durch viele Verletzungen haben wir nicht geschafft, diese Kontinuität zu behalten über das ganze Saison. Und aber nichtsdestotrotz bin ich echt stolz auch auf die Jungs. Und natürlich wollen wir als Leistungssportler immer ein bisschen mehr und tun uns schwer damit zu sagen, wir sind zufrieden. Aber man muss es auch ein bisschen nüchterner betrachten, die Lage, in der wir sind, wo wir uns befinden hier zwischen drei großen Vereinen oder vier sogar und mit welchen Vereinen wir überhaupt konkurrieren, um überhaupt um die oberen Plätze zu ergattern. Von daher ist das, glaube ich, ganz schön gut.
1: Dann danke ich dir, dass du uns heute hier wieder besucht hast im Studio und ja, wünsche euch natürlich noch ganz viel Erfolg bei der restlichen Saison und auch dabei noch die zweitbeste Saison zu spielen jemals. Dann bis nächste Saison.
0: Danke sehr und ich freue mich auf die nächste Begegnung.
1: Und Sie lade ich natürlich wieder recht herzlich ein. Am Freitag, den 29. Mai um 19:30 Uhr in der Anhalt Arena mit dabei zu sein und den DRV beim Spiel gegen Balingen-Wallstätten kräftig zu unterstützen.
2: Und dann noch diese Meldung. Am 21. Mai informierte ein Zugbegleiter die Bundespolizei in Magdeburg über eine Sachbeschädigung an einem Regionalzug auf der Strecke Coswig-Dessau am Haltepunkt Kliken. Ein zuvor des Zuges verwiesener Mann hatte nach dem Ausstieg Steine auf den Zug geworfen und dabei drei Scheiben beschädigt. Am Nachmittag kam es zudem zu einer Meldung über eine Person im Gleisbereich kurz vor Coswig, wodurch ein Güterzug eine Gefahrenbremsung einleiten musste und die Strecke zeitweise gesperrt wurde. Eine Person konnte zunächst nicht festgestellt werden. Später identifizierte die Bundespolizei jedoch einen 24-jährigen Mann als Verantwortlichen für beide Vorfälle. Gegen ihn wurden Ermittlungs- und Ordnungswidrigkeitenverfahren unter anderem wegen gefährlichen Eingriffs in den Bahnverkehr, Sachbeschädigung und Leistungserschleichung eingeleitet. Damit sind wir am Ende unserer Mittwochsausgabe der Zeitnah Nachrichten. Schauen uns jetzt noch das Wetter an und im Anschluss daran gern noch die Meldungen aus der Region. Am Donnerstag ab 18 Uhr gibt es dann wieder aktuelle Meldungen aus der Zeitnah Redaktion. Bis dahin, machen Sie es gut und auf Wiedersehen.
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1: Morgen erwartet uns ein freundlicher und warmer Tag mit Temperaturen von angenehmen 22 Grad. Dazu scheint die Sonne satte 15 Stunden lang und sorgt für die besten Bedingungen im Freien. Begleitet wird das Ganze von einer leichten Nordwestbrise und auch die Aussichten bleiben hervorragend. Am Wochenende wird es noch etwas wärmer und bis auf Samstag ist mit keinem Regen zu rechnen.
2: Die Sommerferien können kommen. In der Lutherstadt Wittenberg läuft die Vorbereitung für den Kinderferien-Erlebnispass 2026 bereits auf Hochtouren. Gemeinsam mit zahlreichen Partnern hat die Touristinformation wieder ein buntes Ferienprogramm auf die Beine gestellt. Mit Sport, Kreativangeboten, Technik, Kultur und vielen Ausflügen.
3: Es werden immer mehr, was auch sehr gut ist, und sie werden auch immer abwechslungsreicher. Wir sind dieses Jahr bei 78 Angeboten von unterschiedlichen Partnern. Wir haben ja 55 Partner und da haben auch einige Partner auch mehrere Angebote. Und die Vielfalt wächst halt von Sport, von Mitmachangeboten, kreativ, musikalisch, Führung, also auch noch ein bisschen geschichtlich mit rein und kulinarisch. Also da ist wirklich dann immer was mit dabei und wir schauen, dass es auch vielfältig immer bleibt.
2: Mit dabei sind in diesem Jahr auch neue Angebote. Kinder können zum Beispiel hinter die Kulissen des Tierparks schauen, das Blockheizkraftwerk der Stadtwerke besuchen oder an einer musikalischen Borgführung teilnehmen. Auch Kinder-Yoga gehört erstmals zum Ferienpass.
4: Ich zeige Ihnen spielerisch, wie man verschiedene Yoga-Posen macht. In Geschichten zum Beispiel verpacke ich diese Yoga-Posen. Wir lernen Atemübungen, auch alles spielerisch. Dann Kooperationsspiele und bewusstes Essen. Ich biete immer noch einen Snack an und da machen wir so eine Art Essmeditation, dass man wirklich auch einfach spürt, was esse ich denn da. Und das Essen passiert ja auch alles nebenbei mittlerweile. Genau, und eine Entspannung gibt es zum Schluss in der Form von, ja, auch in einer Meditation, eine Fantasiereise.
2: Besonders gefragt sind laut Touristinformationen aber auch ungewöhnliche Einblicke, etwa Führungen durch die Kläranlage oder technische Anlagen der Stadtwerke. Viele Angebote mussten wegen der großen Nachfrage sogar erweitert werden.
3: Das hat man sehr gut angenommen, deswegen ist es halt auch wieder mit dabei. Wir müssen manchmal halt die Personenanzahlen aufstocken oder Zusatztermine tatsächlich mitmachen, damit man diese hohe Nachfrage deckeln kann. Und deswegen sind wir auch sehr froh, dass die Stadtwerke noch ein zweites Angebot mit reingenommen hat. Also das Blockheizkraftwerk ist natürlich auch mal schön zu sehen für die Kinder. Also die Wärme kommt jetzt nicht nur aus der Heizung, sondern sie kommt halt auch noch von woanders her. Und das ist halt schön, dass es dann auch schon in dem Alter, also wir reden ja jetzt hier nicht ab 6, sondern die sind dann ab 9 ist das Angebot, glaube ich, da werden dann die Angebote dann besser herangebracht und auch, wo kommt unsere Wärme her, Kläranlage, wo geht unser Wasser wieder hin. Also von daher ist das sehr gut gemacht dann.
2: Rund 280 Kinder nutzten den Ferienpass im vergangenen Jahr. Viele Angebote sind kostenfrei oder vergünstigt. Welche Aktionen angeboten werden, können Familien bereits jetzt online nachlesen.
5: Wir starten mit dem Verkauf des Ferienpasses nächste Woche Montag, Pfingstmontag, der 25. Mai. Und der kostet wie die letzten Jahre auch schon 6 Euro. Es gibt Veranstaltungen, da läuft die Anmeldung über uns, über die Touristinformation. Und dann gibt es auch Veranstaltungen, wo man sich direkt beim Veranstalter anmeldet, steht dann aber im Ferienpass immer dazu geschrieben.
2: Doch nicht nur der Ferienpass steht in den Startlöchern. Ende Juni findet auf dem Schlosshof außerdem wieder der beliebte Kinderflohmarkt statt, inzwischen bereits zum 20. Mal.
6: Es wird der 27.06. sein. Von 8 bis 12 Uhr wird der Flohmarkt stattfinden. Also ab 8 Uhr wird auch

0: aufgebaut und dann wird der Flohmarkt starten bis 12 Uhr. Wir haben hier Tische hingestellt und ein bisschen schattenspendende Elemente, sodass vielleicht der ein oder andere da auch im Schatten stehen kann. Wäre trotzdem schön, wenn die Kinder ihren eigenen Schirm mitbringen würden oder eine Mütze zumindest und Sonnencreme. Das sind so wichtige Themen, die wir da auf jeden Fall haben.
1: Mitmachen können Kinder zwischen 6 und 14 Jahren. Die Teilnahme ist kostenlos. Insgesamt stehen 100 Plätze zur Verfügung.
0: Wir machen das ja gemeinschaftlich mit der Touristinformation schon seit diesen 20 Jahren. Und in der Touristinformation können sich die Kinder anmelden, mit ihren Eltern dorthin gehen. Und dann gibt es ein Starterkärtchen. Die ganze Sache ist für nichts, ne? Also sie müssen nichts bezahlen dafür. Wir haben 100 Plätze zur Verfügung, die erfahrungsgemäß bisher auch immer ausgebucht waren. Zu Hochzeiten hatten wir auf dem Marktplatz auch noch mehr. Aber ich denke, 100 ist eine schöne Anzahl. Und der Hof ist jetzt auch in der Größe auch beschränkt.
1: Anmeldungen für die Ferienpassangebote sind ab den 1. Juni möglich, auch online. Und wer beim Kinderflohmarkt dabei sein möchte, kann sich ab sofort in der Touristinformation anmelden.
2: Ein Theater und ein Zug? Wie passt das denn zusammen? Ganz gut, dachte sich das Team vom Theater Das letzte Kleinod. Und damit scheinen sie auch recht zu haben. Mit ihrer Bahn sind die Schauspieler und Schauspielerinnen unterwegs, um das Theater überall mit hinzunehmen. Bald sind sie in Ferropolis, um ihr Stück Hüttenwerk zu zeigen. Ein Projekt, das nicht besser in die Stadt aus Eisen passen könnte.
3: Die Besucher erwartet tatsächlich ein sehr gewichtiges Thema und auch sehr gewichtiges Material, nämlich Stahl, ein Theaterstück dokumentarisch zum Thema Stahl. Wir haben Interviews geführt mit Menschen, die mit dem Stahl arbeiten und uns eben Einblick gegeben haben in diese wirklich herausfordernde Arbeit am Hochofen, an Strangussanlagen und in allen Bereichen auf Kränen und auf Loks. Und diese Texte aus den Originalinterviews, die werden von 7 Schauspielerinnen und Schauspielern in verschiedenen Szenen gespielt.
2: Um dem dokumentarischen Anspruch auch Genüge zu werden, führten die Theaterleute nicht nur Interviews durch und unterhielten sich mit Experten, sie waren auch hautnah dabei und konnten einen ganz realen Einblick in die Stahlindustrie werfen.
4: Wir hatten Vorproben in Eisenhüttenstadt und Salzgitter und durften dort tatsächlich auch mit ein Stück weit ins Stahlwerk Einblick gewinnen, indem wir eine Schicht in einem bestimmten Bereich mitgelaufen sind.
5: Für mich als Spielerin ist das eine sehr besondere Art, mich auf eine Rolle vorzubereiten, eben weil es ein anderes Eintauchen wirklich in diesen Beruf, den ich da darstelle, ist.
2: Es ist nicht das erste Mal, dass der Theaterzug einen Halt in Ferropolis einlegt. Schon in der Vergangenheit genoss die Bahn einiger Beliebtheit in der Stadt aus Eisen. Wie denn auch sonst, wenn die beiden Projekte so gut zusammenpassen wie die Faust aufs Auge.
6: Also ich war tatsächlich vor ein paar Jahren bei einer Aufführung vom letzten Kleinod, war so begeistert und habe mir gedacht, wenn irgendwas hier nach Ferropolis passt, dann doch bitte dieser Zug mit dem ganz tollen Theaterprojekt. Und seitdem sind wir in Kontakt und versuchen immer, dass die auch hier bei uns spielen, wenn die ein schönes neues Stück haben. Wir hatten schon mal das Thema Kohle und Kohlezug, da haben die hier auch mit unserem Förderverein zusammengearbeitet. Also immer, wenn es in die Region passt, wenn es zu uns passt, dann ist das letzte Kleinod herzlich willkommen bei uns.
2: Als i-Tüpfelchen des Projektes ist dann aber noch etwas ganz Besonderes geplant. Das Theater möchte die Besucherinnen und Besucher mit einbinden und hat so eine Mitmachaktion geplant, bei der sich Außenstehende in das Theaterstück einbringen können.
3: Ja, wir würden uns sehr freuen, wenn Menschen Lust hätten, bei einer kurzen, knackigen Probe an unserem ersten Vorstellungstag hier mit dazuzukommen. Das ist der 2. Juni. Da kann man um 16 Uhr kommen. Alter so circa ab 14 Jahre und bis egal wie alt. Und man braucht keine Vorerfahrungen zu haben. Man wird in eine kleine Rolle mit eingearbeitet und kann dann gleich am ersten Tag mit aufführen.
2: Zwischen dem 2. und 4. Juni ist es dann soweit. In 3 Vorstellungen kann man einen interessanten Einblick in die Stahlindustrie Deutschlands werfen. Wer ein Freund der Theaterkunst ist und die Bühne doch etwas zu öde findet, kann hier etwas ganz Besonderes erleben.

0: Ich freue mich, dass Sie auch heute mit dabei sind und damit herzlich willkommen an diesem Mittwoch zu den zeitnahen Nachrichten. Beim parlamentarischen Abend des Netzwerks Oberzentren Sachsen-Anhalt in Magdeburg haben die Oberbürgermeister von Magdeburg, Halle und Dessau-Roßlau eine faire und bedarfsgerechte Finanzausstattung der kreisfreien Städte vom Land gefordert. Grundlage ist ein gemeinsames Positionspapier zur anstehenden Reform des Finanzausgleichsgesetzes. Die Stadtspitzen betonten die besondere Rolle der Oberzentren für Bildung, Wirtschaft, Kultur und Infrastruktur, warnten jedoch vor einer strukturellen Unterfinanzierung. Besonders deutlich wurde dies im Beispiel der Gastschulbeiträge, bei denen den Städten teils erhebliche Kosten entstehen. Allein in Magdeburg rund 1,3 Millionen Euro jährlich. Dessau-Roßlaus Oberbürgermeister Dr. Robert Reck sprach sich für eine Beibehaltung der bisherigen Systematik im Finanzausgleich sowie für höhere Investitionsmittel und eine Entlastung bei Sozialausgaben aus. Halle forderte zudem mehr kommunale Handlungsspielräume, etwa beim Bewohnerparken und bei der Verkehrsüberwachung. Vertreter aus Landespolitik und Kommunen nahmen an dem Treffen teil, um über Lösungen für die finanzielle Situation der Oberzentren zu beraten. Mit Blick auf die Bundesgartenschau 2035 in Dessau-Roßlau setzt die Stadt ihre Reihe der Innovationswerkstätten fort. Nachdem die ersten beiden Veranstaltungen bereits erfolgreich stattgefunden haben, steht nun die dritte Werkstatt des Werkraums Buga im Fokus. Dabei sollen unter anderem Fragen zur Kommunikation rund um die Buga, zur Beteiligung der Bürger sowie zu einer klimaneutralen Logistik der Ausstellung diskutiert werden.
1: Die Bundesgartenschau kommt 2035 nach Dessau-Roßlau. Um frühzeitig Konzepte zu entwickeln und Ideen zu sammeln, die später umgesetzt werden können, organisiert die Stadt sogenannte Innovationswerkstätten mit unterschiedlichen Themenschwerpunkten. Für den Werkraum Buga sind in diesem Jahr insgesamt drei dieser Werkstätten vorgesehen. Die ersten beiden Veranstaltungen wurden bereits erfolgreich durchgeführt. Am 21. Mai informierte die Stadt bei einem Pressegespräch über die dritte Innovationswerkstatt.
2: Wir gehen in die Werkstatt der Kommunikation innerhalb unseres Werkraums. Buga 2035 hat es schon zwei Werkstätten gegeben, zu den Mosaiken, also zu den Landschaftsräumen und größeren Stadtgrünflächen und zu den Fugen. Und jetzt ist die dritte Werkstatt, die das Ereignis der Buga fassbar macht, steht an und läuft unter dem Thema Kommunikation.
1: Welche Ziele soll die Kommunikation vor, während und nach der Buga verfolgen? Wie können Bürger zur Mitmachenden oder Gastgebern werden? Und wie sieht die Logistik für eine klimaneutrale Ausstellung 2035 aus? Das alles sind Fragen, die zur dritten Innovationswerkstatt diskutiert werden sollen.
2: Es ist sehr vielfältig. Wir haben es eben am Tisch auch reflektiert. Die Ausstellungslogistik gehört dazu. Es ist die Erfahrbarkeit, auch die Lesbarkeit unserer Stadträume. Es ist der Austausch der Menschen, der Prozess zur Buga, Gastgeber zu sein, Mitgestalter zu sein, mitzumachen, sich fangen zu lassen. Und ich bin ganz begeistert über die Ideenseite unserer Werkstatt, die schon so viele Einträge enthält. Und auch das ist Kommunikation.
1: Wer sich selbst an der Gestaltung der Buga beteiligen und mit Experten ins Gespräch kommen möchte, kann am 5. Juni um 19 Uhr und am 6. Juni um 17.30 Uhr zu den öffentlichen Abenden im Bauhausmuseum vorbeikommen.
2: Es gibt zwei öffentliche Abendveranstaltungen, zu denen laden wir sehr herzlich ein. Wir werden diesmal im Bauhausmuseum sein und am Freitag, dem 5. Juni um 19 Uhr gehen Experten mit Impulsen in diese Werkstatt hinein. Und das ist auch eine ganz intensive Einladung, die ich da heute einsprechen möchte. Kommen Sie, reden Sie mit den Experten, bringen Sie Ihre Impulse in die Werkstatt hinein, die dann am Samstag stattfindet und die auch zu einem Ergebnis führt. Und dieses Ergebnis abends 17.30 Uhr stellen wir wieder der breiten Öffentlichkeit vor. Also auch die zweite Abendveranstaltung ist öffentlich und herzliche Einladung dazu.
1: Der Welcome Buga blickt erfolgreich auf die beiden vergangenen Veranstaltungen zurück, wo schon zahlreiche Ideen gesammelt werden konnten. Doch nach der dritten Innovationswerkstatt ist mit der Planung der Bundesgartenschau noch lange nicht Schluss.
2: Die Werkstatt ist wirklich also eine Werkstatt, da rauchen die Köpfe. Das sind die Ideenimpulse, das große Brainstorming, was stattfindet. Und ich denke auch, die Werkstattkommunikation wird noch Inhalte dieser beiden vorangegangenen Werkstätten aufnehmen. Dann sind wir gefüllt mit Expertenwissen. Wir waren gut im Austausch mit Bürgern, die an diesen Werkstätten teilgenommen haben, mit der Politik, mit Akteuren dieser Stadtgesellschaft, ausgewählten Akteuren wie dem Kleingartenverband, dem Buga-Club. Also vollgepackte Inhalte, und jetzt geht es die nächsten Schritte weiter in Richtung Planungswettbewerbe. Die Aufgabenstellungen dafür entstehen, und sie sind, wenn wir es gut machen, auch schon motiviert von den Kommunikationsmöglichkeiten, die wir jetzt gerade in der Kommunikationswerkstatt erarbeiten.
1: Alle Bürger sind herzlich eingeladen, im Rahmen der Innovationswerkstätten der Buga 2035 mitzudenken, Fragen zu stellen und eigene Ideen mit einzubringen. Informationen zur Veranstaltung sind auf der Internetseite www.werkraum-buga2035.de zu finden. Der Werkraum Buga freut sich darauf, zahlreiche Interessierte am 5. und 6. Juni im Bauhausmuseum zu begrüßen.
0: Im Großen Haus des Anhaltischen Theaters Dessau wird am Donnerstag um 19 Uhr eine besondere Konzertlesung aufgeführt. Michael Endes Roman Momo wird in einer Verbindung aus Literatur und Musik lebendig inszeniert. Die Geschichte des kleinen Mädchens, das den Menschen die gestohlene Zeit zurückbringt, ist weit mehr als ein Kinderbuch. Sie gilt als zeitlose Gesellschaftskritik und regt zur Auseinandersetzung mit Themen wie Zeitdruck, Selbstoptimierung und Oberflächlichkeit an. Claudia Michelsen übernimmt die Lesung und bringt die Figuren und Gedankenwelt des Romans mit ihrer Stimme auf die Bühne. Musikalisch begleitet wird sie von Stefan Weinzier, der mit seinem vielseitigen Schlagwerk ein breites Klangspektrum schafft und die Erzählung atmosphärisch unterstützt. Gemeinsam entsteht eine Mischung aus Sprache und Musik, die den Blick auf das Werk neu öffnet. Noch zwei Spiele bestreitet der DRHV in der aktuellen zweiten Ligasaison. Zum letzten Heimspiel am Freitag empfangen die Biber den HBW Balingen-Weilstetten. Mit Cheftrainer Vanja Radic haben wir über die anstehende Partie gegen den Tabellenzweiten gesprochen. Außerdem hat er uns erzählt, wie er auf das kommende Derby in Dresden blickt, wie zufrieden er mit seiner ersten Saison beim DRHV ist und wie er die Entwicklung der Mannschaft einschätzt.
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4: Hallo und herzlich willkommen zu unserer 17. und damit schon letzten Ausgabe des Ran 1 Biber Talks in der aktuellen Saison. Vor jedem Heimspiel gab es einen Biber Talk und wir haben mit jemandem vom Verein gesprochen. Heute zum Abschluss darf ich wieder Vanja Radic, Cheftrainer des DRVs, begrüßen. Schön, dass du da bist.
5: Dankeschön für die Einladung.
4: Am letzten Freitag gab es erst das Spiel gegen die Tabellenführer aus Bietigheim, was ihr leider knapp verloren habt. Jetzt am kommenden Freitag steht schon das nächste Topspiel in der Anhalt Arena auf dem Plan. Gegen die Tabellenzweiten HBW Balingen-Weilstetten. Euer erklärtes Ziel ist es ja, noch zwei Punkte zu holen und eure zweitbeste Saison jemals zu spielen. Was braucht es da, um gegen die Tabellenzweiten erfolgreich zu sein?
5: Ja, das letzte Spiel gegen Bietigheim haben wir schon sehr gut gemacht. Das war, glaube ich, für die Zuschauer ein ganz, ganz tolles Spiel mit auch viel Qualität und viel Emotion und Tempo und alles, was uns eigentlich über Saison ausgezeichnet hat. Und da haben dann Kleinigkeiten das Spiel entschieden. Leider nicht zu unserem Gunsten. Man muss aber sagen, Die Mannschaft von Bietigheim war im Durchschnittsalter bei 27 und wir bei 21. Und an ein paar Sequenzen hat man das schon gesehen, diese Erfahrenheit, die uns ein bisschen fehlt. Gegen Balingen ist es ähnlich. Die sind bestückt mit besten Spielern aus der zweiten Liga. So haben die clever eingekauft und haben ein hohes Ziel gehabt, den die jetzt auch erreicht haben. Aber bei denen geht es auch darum, Meister zu werden. Und ja, für uns, wir mussten genauso nochmal gutes Spiel abliefern, mit sehr viel Selbstbewusstsein, mit sehr guter Abwehr, mit gutem Tempo nach vorne und dann uns anders präsentieren als in dem Hinspiel. Da haben wir auch knapp verloren und waren da echt durch Verletzungen und Krankheiten auf jeden Fall gut gebeutet, aber dieses Mal sind wir auf jeden Fall besser aufgerüstet und wollen das letzte Spiel auch am liebsten gewinnen und einen schönen Feier haben danach.
4: Du hast schon gesagt, also das ist jetzt das letzte Heimspiel gegen Balingen. Wenn du mal so ein bisschen die Saison Revue passieren lässt, was ist so dein Highlight gewesen in der Anhalt Arena?
5: Ja, also ich finde, für mich persönlich ist jedes Spiel Highlight, weil jedes Spiel anders ist. Man geht fast in jedem Spiel mit anderen Gedanken und mit vielleicht ein bisschen anderen Emotionen rein, abhängig von der Situation, in der man sich befindet halt und abhängig auch von der Platzierung. Und von daher habe ich die erste Saison als Trainer auf jeden Fall sehr genossen und habe auf jeden Fall sehr viele Eindrücke und tolle Momente. Egal, für mich sind tolle Momente nicht nur, wenn man gewinnt, auch wenn man verliert. Das sind viel vertrauensvollere Momente, halt, die eher bleiben. Und die Gespräche, die danach entstehen, sind besonders, auch wenn es für einen oder anderen frustrierend ist, wie für uns selbst, weil wir wollen am liebsten gewinnen. Von daher bin ich schon sehr, sehr zufrieden mit meiner ersten Saison.
4: Normalerweise redet man natürlich hier nicht über die Auswärtsspiele. Am 6. Juni steht jetzt aber noch ein besonderes an. Das wird euer letztes Spiel sein beim HC Elbflorenz Dresden. Das Hinspiel in der Anhalt Arena war schon was ganz Besonderes. Ganz viele Zuschauer, eine tolle Atmosphäre. Was erwartest du jetzt noch von diesem letzten Spiel in Sachsen?
5: Ja, Dresden hat es geschafft, über diese Saison deren Halle voll zu kriegen. Das wünsche ich mir natürlich auch für uns hier in der Zukunft, dass wir hier eine 2000er-Marke knacken, indem wir im Durchschnitt 2000 Menschen in der Anhalt Arena haben, die uns unterstützen und mit denen wir gemeinsam nach den Siegen sozusagen lauern. Das wird dort so bestimmt wieder ein heißes Derby, auch wenn es für die beiden Mannschaften jetzt nicht um Aufstieg oder Abstieg geht, was schön ist. Und da können beide Mannschaften frei aufspielen und Vollgas geben und Fans und sich selbst noch einen tollen Abschluss gönnen.
4: Vorhin hast du schon ein Saisonfazit so ein bisschen gezogen, meintest ja, du bist auch zufrieden mit deiner ersten Saison als Trainer beim DAV. Wie blickst du auch auf die Mannschaft und auf die Entwicklung, die die Mannschaft in der Saison jetzt genommen hat?
5: Ja, wie gesagt, wir beobachten, was bei uns im Kader alles passiert. Wir führen da auch ganz genaue individuelle Statistik, die sehr objektiv ist, und können sehen, wie sich der einzelne Spieler über die ganze Saison entwickelt hat. Und wir nehmen jetzt zum Beispiel nur Fritz Hake, der letztes Jahr kaum gespielt hat. Dieses Jahr hat er Hauptrolle übernommen bei uns. Wir haben da mit Tim Herzfeld auch jemanden, der hinter Tilman Loy gestanden hat und der da eine richtig gute Rolle gemacht hat. Und so ist er dann auch zu Wechsel gekommen nach Leipzig. Also da sind noch viele andere. Yannick Danberg hat eine Riesenrolle gemacht. Marcel Novak ist überragend gewesen über die ganze Saison. Also Yannick Pust, beide Torhüter. Also das sind wirklich fast alle, die auf eine Art und Weise Riesensprünge gemacht haben. Und das hat sich, glaube ich, in den Ergebnissen gespiegelt. Leider durch viele Verletzungen haben wir nicht geschafft, diese Kontinuität zu behalten über die ganze Saison. Und Aber nichtsdestotrotz bin ich echt stolz auch auf die Jungs. Und natürlich wollen wir als Leistungssportler immer ein bisschen mehr und tun uns schwer damit zu sagen, wir sind zufrieden. Aber man muss es auch ein bisschen nüchterner betrachten, die Lage, in der wir sind, wo wir uns befinden hier zwischen drei großen Vereinen oder vier sogar und mit welchen Vereinen wir überhaupt konkurrieren, um überhaupt um die oberen Plätze zu ergattern. Von daher ist das, glaube ich, ganz schon gut.
4: Dann danke ich dir, dass du uns heute hier wieder besucht hast im Studio und ja, wünsche euch natürlich noch ganz viel Erfolg bei der restlichen Saison und auch dabei noch die zweitbeste Saison zu spielen jemals. Dann bis nächste Saison.
5: Danke sehr und ich freue mich auf die nächste Begegnung.
4: Und Sie lade ich natürlich wieder recht herzlich ein. Am Freitag, den 29. Mai um 19.30 Uhr in der Anhalt Arena mit dabei zu sein und den DRV beim Spiel gegen Balingen-Wallstätten kräftig zu unterstützen.
0: Und dann noch diese Meldung. Am 21. Mai informierte ein Zugbegleiter die Bundespolizei in Magdeburg über eine Sachbeschädigung an einem Regionalzug auf der Strecke Coswig-Dessau am Haltepunkt Kliken. Ein zuvor des Zuges verwiesener Mann hatte nach dem Ausstieg Steine auf den Zug geworfen und dabei drei Scheiben beschädigt. Am Nachmittag kam es zudem zu einer Meldung über eine Person im Gleisbereich kurz vor Coswig, wodurch ein Güterzug eine Gefahrenbremsung einleiten musste und die Strecke zeitweise gesperrt wurde. Eine Person konnte zunächst nicht festgestellt werden. Später identifizierte die Bundespolizei jedoch einen 24-jährigen Mann als Verantwortlichen für beide Vorfälle. Gegen ihn wurden Ermittlungs- und Ordnungswidrigkeitenverfahren unter anderem wegen gefährlichen Eingriffs in den Bahnverkehr, Sachbeschädigung und Leistungserschleichung eingeleitet. Damit sind wir am Ende unserer Mittwochsausgabe der Zeitnah Nachrichten, schauen uns jetzt noch das Wetter an und im Anschluss daran gern noch die Meldungen aus der Region. Am Donnerstag ab 18 Uhr gibt es dann wieder aktuelle Meldungen aus der Zeitnah-Redaktion. Bis dahin, machen Sie es gut und auf Wiedersehen.
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8: Morgen erwartet uns ein freundlicher und warmer Tag mit Temperaturen von angenehmen 22 Grad. Dazu scheint die Sonne satte 15 Stunden lang und sorgt für die besten Bedingungen im Freien. Begleitet wird das Ganze von einer leichten Nordwestbrise und auch die Aussichten bleiben hervorragend. Am Wochenende wird es noch etwas wärmer und bis auf Samstag ist mit keinem Regen zu rechnen.
9: Die Sommerferien können kommen. In der Lutherstadt Wittenberg läuft die Vorbereitung für den Kinderferien-Erlebnispass 2026 bereits auf Hochtouren. Gemeinsam mit zahlreichen Partnern hat die Touristinformation wieder ein buntes Ferienprogramm auf die Beine gestellt. Mit Sport, Kreativangeboten, Technik, Kultur und vielen Ausflügen.
10: Es werden immer mehr, was auch sehr gut ist, und sie werden auch immer abwechslungsreicher. Wir sind dieses Jahr bei 78 Angeboten von unterschiedlichen Partnern. Wir haben ja 55 Partner und da haben auch mehr, einige Partner auch mehrere Angebote. Und die Vielfalt wächst halt von Sport, von Mitmachangeboten, kreativ, musikalisch, Führung, also auch noch ein bisschen geschichtlich mit rein und kulinarisch. Also da ist wirklich dann immer was mit dabei und wir schauen, dass es auch vielfältig immer bleibt.
9: Mit dabei sind in diesem Jahr auch neue Angebote. Kinder können zum Beispiel hinter die Kulissen des Tierparks schauen, das Blockheizkraftwerk der Stadtwerke besuchen oder an einer musikalischen Burgführung teilnehmen. Auch Kinder-Yoga gehört erstmals zum Ferienpass.
11: Ich zeige Ihnen spielerisch, wie man verschiedene Yoga-Posen macht. In Geschichten zum Beispiel verpacke ich diese Yoga-Posen. Wir lernen Atemübungen, auch alle spielerisch. Dann Kooperationsspiele und bewusstes Essen. Ich biete immer noch einen Snack an und da machen wir so eine Art Essmeditation, dass man wirklich auch einfach spürt, was esse ich denn da. Und das Essen passiert ja auch alles nebenbei mittlerweile. Genau, und eine Entspannung gibt es zum Schluss in der Form von, ja, auch in einer Meditation, eine Fantasiereise.
9: Besonders gefragt sind laut Touristinformationen aber auch ungewöhnliche Einblicke, etwa Führungen durch die Kläranlage oder technische Anlagen der Stadtwerke. Viele Angebote mussten wegen der großen Nachfrage sogar erweitert werden.
10: Das hat man sehr gut angenommen, deswegen ist es halt auch wieder mit dabei. Wir müssen manchmal halt die Personenanzahlen aufstocken oder Zusatztermine tatsächlich mitmachen, damit man das, diese hohe Nachfrage deckeln kann. Und deswegen sind wir auch sehr froh, dass die Stadtwerke noch ein zweites Angebot mit reingenommen hat. Also das Blockheizkraftwerk ist natürlich auch mal schön zu sehen für die Kinder. Also die Wärme kommt jetzt nicht nur aus der Heizung, sondern sie kommt halt auch noch von woanders her. Und das ist halt schön, dass es dann auch schon in dem Alter, also wir reden ja jetzt hier nicht ab 6, sondern die sind dann ab 9 ist das Angebot, glaube ich, da werden dann die Angebote dann besser herangebracht und auch, wo kommt unsere Wärme her, Kläranlage, wo geht unser Wasser wieder hin. Also von daher ist das sehr gut gemacht dann.
9: Rund 280 Kinder nutzten den Ferienpass im vergangenen Jahr. Viele Angebote sind kostenfrei oder vergünstigt. Welche Aktionen angeboten werden, können Familien bereits jetzt online nachlesen.
12: Wir starten mit dem Verkauf des Ferienpasses nächste Woche Montag, Pfingstmontag, der 25. Mai. Und der kostet wie die letzten Jahre auch schon 6 Euro. Es gibt Veranstaltungen, da läuft die Anmeldung über uns, über die Touristinformation. Und dann gibt es auch Veranstaltungen, wo man sich direkt beim Veranstalter anmeldet, steht dann aber im Ferienpass immer dazu geschrieben.
9: Doch nicht nur der Ferienpass steht in den Startlöchern. Ende Juni findet auf dem Schlosshof außerdem wieder der beliebte Kinderflohmarkt statt. Inzwischen bereits zum 20. Mal.
13: Es wird der 27.06. sein. Von 8 bis 12 Uhr wird der Flohmarkt stattfinden. Also ab 8 Uhr wird aufgebaut und dann wird der Flohmarkt starten bis 12 Uhr. Wir haben hier Tische hingestellt und ein bisschen schattenspendende Elemente, sodass vielleicht der ein oder andere auch im Schatten stehen kann. Wäre trotzdem schön, wenn die Kinder ihren eigenen Schirm mitbringen würden oder eine Mütze zumindest und Sonnencreme. Das sind so wichtige Themen, die wir da auf jeden Fall haben.
9: Mitmachen können Kinder zwischen 6 und 14 Jahren. Die Teilnahme ist kostenlos. Insgesamt stehen 100 Plätze zur Verfügung.
13: Wir machen das ja gemeinschaftlich mit der Touristinformation schon seit diesen 20 Jahren. Und in der Touristinformation können sich die Kinder anmelden, mit ihren Eltern dorthin gehen. Und dann gibt es ein Starterkärtchen. Die ganze Sache ist für nichts, ne? Also sie müssen nichts bezahlen dafür. Wir haben 100 Plätze zur Verfügung, die erfahrungsgemäß bisher auch immer ausgebucht waren. Zu Hochzeiten hatten wir auf dem Marktplatz auch noch mehr, aber ich denke 100 ist eine schöne Anzahl und der Hof ist jetzt auch in der Größe auch beschränkt.
9: Anmeldungen für die Ferienpassangebote sind ab den 1. Juni möglich, auch online. Und wer beim Kinderflohmarkt dabei sein möchte, kann sich ab sofort in der Touristinformation anmelden.
14: Ein Theater und ein Zug? Wie passt das denn zusammen? Ganz gut, dachte sich das Team vom Theater Das letzte Kleinod. Und damit scheinen sie auch recht zu haben. Mit ihrer Bahn sind die Schauspieler und Schauspielerinnen unterwegs, um das Theater überall mit hinzunehmen. Bald sind sie in Ferropolis, um ihr Stück Hüttenwerk zu zeigen. Ein Projekt, das nicht besser in die Stadt aus Eisen passen könnte.
9: Die Besucher erwartet tatsächlich ein sehr gewichtiges Thema und auch sehr gewichtiges Material, nämlich Stahl, ein Theaterstück dokumentarisch zum Thema Stahl. Wir haben Interviews geführt mit Menschen, die mit dem Stahl arbeiten und uns eben Einblick gegeben haben in diese wirklich herausfordernde Arbeit am Hochofen, an Strangussanlagen und in allen Bereichen auf Kränen und auf Loks. Und diese Texte aus den Originalinterviews, die werden von 7 Schauspielerinnen und Schauspielern in verschiedenen Szenen gespielt.
14: Um dem dokumentarischen Anspruch auch Genüge zu werden, führten die Theaterleute nicht nur Interviews durch und unterhielten sich mit Experten, sie waren auch hautnah dabei und konnten einen ganz realen Einblick in die Stahlindustrie werfen.
15: Wir hatten Vorproben in Eisenhüttenstadt und Salzgitter und durften dort tatsächlich auch mit ein Stück weit ins Stahlwerk Einblick gewinnen, indem wir eine Schicht in einem bestimmten Bereich mitgelaufen sind.
16: Für mich als Spielerin ist das eine sehr besondere Art, mich auf eine Rolle vorzubereiten, eben weil es ein anderes Eintauchen wirklich in diesen Beruf, den ich da darstelle, ist.
14: Es ist nicht das erste Mal, dass der Theaterzug einen Halt in Ferropolis einlegt. Schon in der Vergangenheit genoss die Bahn einiger Beliebtheit in der Stadt aus Eisen. Wie denn auch sonst, wenn die beiden Projekte so gut zusammenpassen wie die Faust aufs Auge.
17: Also ich war tatsächlich vor ein paar Jahren bei einer Aufführung vom letzten Kleinod, war so begeistert und habe mir gedacht, wenn irgendwas hier nach Ferropolis passt, dann doch bitte dieser Zug mit dem ganz tollen Theaterprojekt. Und seitdem sind wir in Kontakt und versuchen immer, dass die auch hier bei uns spielen, wenn die ein schönes neues Stück haben. Wir hatten schon mal das Thema Kohle und Kohlezug, da haben die hier auch mit unserem Förderverein zusammengearbeitet. Also immer, wenn es in die Region passt, wenn es zu uns passt, dann ist das letzte Kleinod herzlich willkommen bei uns.
14: Als i-Tüpfelchen des Projektes ist dann aber noch etwas ganz Besonderes geplant. Das Theater möchte die Besucherinnen und Besucher mit einbinden und hat so eine Mitmachaktion geplant, bei der sich Außenstehende in das Theaterstück einbringen können.
9: Ja, wir würden uns sehr freuen, wenn Menschen Lust hätten, bei einer kurzen, knackigen Probe an unserem ersten Vorstellungstag hier mit dazu zu kommen. Das ist der 2. Juni. Da kann man um 16 Uhr kommen. Alter so circa ab 14 Jahre und bis egal wie alt. Und man braucht keine Vorerfahrung zu haben. Man wird in eine kleine Rolle mit eingearbeitet und kann dann gleich am ersten Tag mit aufführen.
14: Zwischen dem 2. und 4. Juni ist es dann soweit. In 3 Vorstellungen kann man einen interessanten Einblick in die Stahlindustrie Deutschlands werfen. Wer ein Freund der Theaterkunst ist und die Bühne doch etwas zu öde findet, kann hier etwas ganz Besonderes erleben.

0: Ich freue mich, dass Sie auch heute mit dabei sind und damit herzlich willkommen an diesem Mittwoch zu den zeitnahen Nachrichten. Beim parlamentarischen Abend des Netzwerks Oberzentren Sachsen-Anhalt in Magdeburg haben die Oberbürgermeister von Magdeburg, Halle und Dessau-Roßlau eine faire und bedarfsgerechte Finanzausstattung der kreisfreien Städte vom Land gefordert. Grundlage ist ein gemeinsames Positionspapier zur anstehenden Reform des Finanzausgleichsgesetzes. Die Stadtspitzen betonten die besondere Rolle der Oberzentren für Bildung, Wirtschaft, Kultur und Infrastruktur, warnten jedoch vor einer strukturellen Unterfinanzierung. Besonders deutlich wurde dies im Beispiel der Gastschulbeiträge, bei denen den Städten teils erhebliche Kosten entstehen. Allein in Magdeburg rund 1,3 Millionen Euro jährlich. Dessau-Roßlaus Oberbürgermeister Dr. Robert Reck sprach sich für eine Beibehaltung der bisherigen Systematik im Finanzausgleich sowie für höhere Investitionsmittel und eine Entlastung bei Sozialausgaben aus. Halle forderte zudem mehr kommunale Handlungsspielräume, etwa beim Bewohnerparken und bei der Verkehrsüberwachung. Vertreter aus Landespolitik und Kommunen nahmen an dem Treffen teil, um über Lösungen für die finanzielle Situation der Oberzentren zu beraten. Mit Blick auf die Bundesgartenschau 2035 in Dessau-Roßlau setzt die Stadt ihre Reihe der Innovationswerkstätten fort. Nachdem die ersten beiden Veranstaltungen bereits erfolgreich stattgefunden haben, steht nun die dritte Werkstatt des Werkraums Buga im Fokus. Dabei sollen unter anderem Fragen zur Kommunikation rund um die Buga, zur Beteiligung der Bürger sowie zu einer klimaneutralen Logistik der Ausstellung diskutiert werden.
1: Die Bundesgartenschau kommt 2035 nach Dessau-Roßlau. Um frühzeitig Konzepte zu entwickeln und Ideen zu sammeln, die später umgesetzt werden können, organisiert die Stadt sogenannte Innovationswerkstätten mit unterschiedlichen Themenschwerpunkten. Für den Werkraum Buga sind in diesem Jahr insgesamt drei dieser Werkstätten vorgesehen. Die ersten beiden Veranstaltungen wurden bereits erfolgreich durchgeführt. Am 21. Mai informierte die Stadt bei einem Pressegespräch über die dritte Innovationswerkstatt.
2: Wir gehen in die Werkstatt der Kommunikation innerhalb unseres Werkraums. Buga 2035 hat es schon zwei Werkstätten gegeben, zu den Mosaiken, also zu den Landschaftsräumen und größeren Stadtgrünflächen und zu den Fugen. Und jetzt ist die dritte Werkstatt, die das Ereignis der Buga fassbar macht, steht an und läuft unter dem Thema Kommunikation.
1: Welche Ziele soll die Kommunikation vor, während und nach der Buga verfolgen? Wie können Bürger zur Mitmachenden oder Gastgebern werden? Und wie sieht die Logistik für eine klimaneutrale Ausstellung 2035 aus? Das alles sind Fragen, die zur dritten Innovationswerkstatt diskutiert werden sollen.
2: Es ist sehr vielfältig. Wir haben es eben am Tisch auch reflektiert. Die Ausstellungslogistik gehört dazu. Es ist die Erfahrbarkeit, auch die Lesbarkeit unserer Stadträume. Es ist der Austausch der Menschen, der Prozess zur Buga, Gastgeber zu sein, Mitgestalter zu sein, mitzumachen, sich fangen zu lassen und ich bin ganz begeistert über die Ideenseite unserer Werkstatt, die schon so viele Einträge enthält. Und auch das ist Kommunikation.
1: Wer sich selbst an der Gestaltung der Buga beteiligen und mit Experten ins Gespräch kommen möchte, kann am 5. Juni um 19 Uhr und am 6. Juni um 17.30 Uhr zu den öffentlichen Abenden im Bauhausmuseum vorbeikommen.
2: Es gibt zwei öffentliche Abendveranstaltungen, zu denen laden wir sehr herzlich ein. Wir werden diesmal im Bauhausmuseum sein und am Freitag, dem 5. Juni um 19 Uhr gehen Experten mit Impulsen in diese Werkstatt hinein. Und das ist auch eine ganz intensive Einladung, die ich da heute einsprechen möchte. Kommen Sie, reden Sie mit den Experten, bringen Sie Ihre Impulse in die Werkstatt hinein, die dann am Samstag stattfindet und die auch zu einem Ergebnis führt. Und dieses Ergebnis abends 17.30 Uhr stellen wir wieder der breiten Öffentlichkeit vor. Also auch die zweite Abendveranstaltung ist öffentlich und herzliche Einladung dazu.
1: Der Welcome Buga blickt erfolgreich auf die beiden vergangenen Veranstaltungen zurück, wo schon zahlreiche Ideen gesammelt werden konnten. Doch nach der dritten Innovationswerkstatt ist mit der Planung der Bundesgartenschau noch lange nicht Schluss.
2: Die Werkstatt ist wirklich also eine Werkstatt, da rocken die Köpfe. Das sind die Ideenimpulse, das große Brainstorming, was stattfindet. Und ich denke auch, die Werkstattkommunikation wird noch Inhalte dieser beiden vorangegangenen Werkstätten aufnehmen. Dann sind wir gefüllt mit Expertenwissen. Wir waren gut im Austausch mit Bürgern, die an diesen Werkstätten teilgenommen haben, mit der Politik, mit Akteuren dieser Stadtgesellschaft, ausgewählten Akteuren wie dem Kleingartenverband, dem Buga-Club. Also vollgepackte Inhalte, und jetzt geht es die nächsten Schritte weiter in Richtung Planungswettbewerbe. Die Aufgabenstellungen dafür entstehen, und sie sind, wenn wir es gut machen, auch schon motiviert von den Kommunikationsmöglichkeiten, die wir jetzt gerade in der Kommunikationswerkstatt erarbeiten.
1: Alle Bürger sind herzlich eingeladen, im Rahmen der Innovationswerkstätten der Buga 2035 mitzudenken, Fragen zu stellen und eigene Ideen mit einzubringen. Informationen zur Veranstaltung sind auf der Internetseite www.werkraum-buga2035.de zu finden. Der Werkraum Buga freut sich darauf, zahlreiche Interessierte am 5. und 6. Juni im Bauhausmuseum zu begrüßen.
0: Im Großen Haus des Anhaltischen Theaters Dessau wird am Donnerstag um 19 Uhr eine besondere Konzertlesung aufgeführt. Michael Endes Roman Momo wird in einer Verbindung aus Literatur und Musik lebendig inszeniert. Die Geschichte des kleinen Mädchens, das den Menschen die gestohlene Zeit zurückbringt, ist weit mehr als ein Kinderbuch. Sie gilt als zeitlose Gesellschaftskritik und regt zur Auseinandersetzung mit Themen wie Zeitdruck, Selbstoptimierung und Oberflächlichkeit an. Claudia Michelsen übernimmt die Lesung und bringt die Figuren und Gedankenwelt des Romans mit ihrer Stimme auf die Bühne. Musikalisch begleitet wird sie von Stefan Beinzier, der mit seinem vielseitigen Schlagwerk ein breites Klangspektrum schafft und die Erzählung atmosphärisch unterstützt. Gemeinsam entsteht eine Mischung aus Sprache und Musik, die den Blick auf das Werk neu öffnet. Noch zwei Spiele bestreitet der DRHV in der aktuellen zweiten Ligasaison. Zum letzten Heimspiel am Freitag empfangen die Biber den HBW Balingen-Weilstetten. Mit Cheftrainer Vanja Radic haben wir über die anstehende Partie gegen den Tabellenzweiten gesprochen. Außerdem hat er uns erzählt, wie er auf das kommende Derby in Dresden blickt, wie zuvor

0: der Faust begrüßen. Schön, dass du da bist.
1: Dankeschön für die Einladung.
0: Am letzten Freitag gab es erst das Spiel gegen die Tabellenführer aus Bietigheim, was ihr leider knapp verloren habt. Jetzt am kommenden Freitag steht schon das nächste Topspiel in der Anhalt Arena auf dem Plan. Gegen die Tabellenzweiten HBW Balingen-Wallstätten. Euer erklärtes Ziel ist es ja, noch 2 Punkte zu holen und eure zweitbeste Saison jemals zu spielen. Was braucht es da, um gegen die Tabellenzweiten erfolgreich zu sein?
1: Ja, das letzte Spiel gegen Bietigheim haben wir schon sehr gut gemacht. Das war, glaube ich, für die Zuschauer ein ganz, ganz tolles Spiel mit auch viel Qualität und viel Emotion und Tempo und alles, was uns eigentlich über Saison ausgezeichnet hat. Und da haben dann Kleinigkeiten das Spiel entschieden. Leider nicht zu unserem Gunsten. Man muss aber sagen, die Mannschaft von Bietigheim war im Durchschnittsalter bei 27 und wir bei 21. Und an ein paar Sequenzen hat man das schon gesehen, diese Erfahrenheit, die uns ein bisschen fehlt. Gegen Balingen ist es ähnlich. Die sind bestückt mit besten Spielern aus der zweiten Liga. So haben die clever eingekauft und haben ein hohes Ziel gehabt, den die jetzt auch erreicht haben. Aber bei denen geht es auch darum, Meister zu werden. Und ja, für uns, wir mussten genauso nochmal gutes Spiel abliefern, mit sehr viel Selbstbewusstsein, mit sehr guter Abwehr, mit gutem Tempo nach vorne und dann uns anders präsentieren als in dem Hinspiel. Da haben wir auch knapp verloren und waren da echt durch Verletzungen und Krankheiten auf jeden Fall gut gebeutet, aber dieses Mal sind wir auf jeden Fall besser aufgerüstet und wollen das letzte Spiel auch am liebsten gewinnen und einen schönen Feier haben danach.
0: Du hast schon gesagt, also das ist jetzt das letzte Heimspiel gegen Balingen. Wenn du mal so ein bisschen die Saison Revue passieren lässt, was ist so dein Highlight gewesen in der Anhalt Arena?
1: Ja, also ich finde, für mich persönlich ist jedes Spiel Highlight, weil jedes Spiel anders ist. Man geht fast in jedem Spiel mit anderen Gedanken und mit vielleicht ein bisschen anderen Emotionen rein, abhängig von der Situation, in der man sich befindet halt und abhängig auch von der Platzierung. Und von daher habe ich die erste Saison als Trainer auf jeden Fall sehr genossen und habe auf jeden Fall sehr viele Eindrücke und tolle Momente. Egal, für mich sind tolle Momente nicht nur, wenn man gewinnt, auch wenn man verliert. Das sind viel vertrauensvollere Momente halt, die eher bleiben und die Gespräche, die danach entstehen, sind besonders, auch wenn es für einen oder anderen frustrierend ist, wie für uns selbst, weil wir wollen am liebsten gewinnen. Von daher bin ich schon sehr, sehr zufrieden mit meiner ersten Saison.
0: Normalerweise redet man natürlich hier nicht über die Auswärtsspiele. Am 6. Juni steht jetzt aber noch ein besonderes an. Das wird euer letztes Spiel sein beim HC Elbflorenz Dresden. Das Hinspiel in der Anhalt Arena war schon was ganz Besonderes. Ganz viele Zuschauer, eine tolle Atmosphäre. Was erwartest du jetzt noch von diesem letzten Spiel in Sachsen?
1: Ja, Dresden hat es geschafft, über diese Saison deren Halle voll zu kriegen. Das wünsche ich mir natürlich auch für uns hier in der Zukunft, dass wir hier eine 2000er-Marke knacken, indem wir im Durchschnitt 2000 Menschen in der Anhalt Arena haben, die uns unterstützen und mit denen wir gemeinsam nach den Siegen sozusagen lauern. Das wird dort so bestimmt wieder ein heißes Derby, auch wenn es für die beiden Mannschaften jetzt nicht um Aufstieg oder Abstieg geht, was schön ist. Und da können beide Mannschaften frei aufspielen und Vollgas geben und Fans und sich selbst noch einen tollen Abschluss gönnen.
0: Vorhin hast du schon ein Saisonfazit so ein bisschen gezogen, meintest ja, du bist auch zufrieden mit deiner ersten Saison als Trainer beim DAV. Wie blickst du auch auf die Mannschaft und auf die Entwicklung, die die Mannschaft in der Saison jetzt genommen hat?
1: Ja, wie gesagt, wir beobachten, was bei uns im Kader alles passiert. Wir führen da auch ganz genaue individuelle Statistik, die sehr objektiv ist.

0: ist und können sehen, wie sich der einzelne Spieler über die ganze Saison entwickelt hat. Und wir nehmen jetzt zum Beispiel nur Fritz Haake, der letztes Jahr kaum gespielt hat. Dieses Jahr hat er Hauptrolle übernommen bei uns. Wir haben da mit Tim Hertzfeld auch jemanden, der hinter Tilman Loi gestanden hat und der da richtig gute Rolle gemacht hat. Und so ist er dann auch so ist es auch zu Wechsel gekommen nach Leipzig. Also da sind noch viele andere. Yannick Danberg hat eine Riesenrolle gemacht. Marcel Novak ist überragend gewesen über die ganze Saison. Also Yannick Pust, beide Torhüter. Also das sind wirklich fast alle, die auf eine Art und Weise Riesensprünge gemacht haben. Und das hat sich, glaube ich, in den Ergebnissen gespiegelt. Leider durch viele Verletzungen haben wir nicht geschafft, diese Kontinuität zu behalten über die ganze Saison. Und aber nichtsdestotrotz bin ich echt stolz auch auf die Jungs. Und natürlich wollen wir als Leistungssportler immer ein bisschen mehr und tun uns schwer damit zu sagen, wir sind zufrieden. Aber man muss es auch ein bisschen nüchterner betrachten, die Lage, in der wir sind, wo wir uns befinden hier zwischen drei großen Vereinen oder vier sogar. Und mit welchen Vereinen wir überhaupt konkurrieren, um überhaupt um die oberen Plätze zu ergattern. Von daher ist das, glaube ich, ganz schön gut.
1: Dann danke ich dir, dass du uns heute hier wieder besucht hast im Studio und ja, wünsche euch natürlich noch ganz viel Erfolg bei der restlichen Saison und auch dabei noch die zweitbeste Saison zu spielen jemals. Dann bis nächste Saison.
0: Danke sehr und ich freue mich auf die nächste Begegnung.
1: Und Sie lade ich natürlich wieder recht herzlich ein. Am Freitag, den 29. Mai um 19:30 Uhr in der Anhalt Arena mit dabei zu sein und den DRV beim Spiel gegen Balingen-Wallstätten kräftig zu unterstützen.
2: Und dann noch diese Meldung. Am 21. Mai informierte ein Zugbegleiter die Bundespolizei in Magdeburg über eine Sachbeschädigung an einem Regionalzug auf der Strecke Coswig-Dessau am Haltepunkt Kliken. Ein zuvor des Zuges verwiesener Mann hatte nach dem Ausstieg Steine auf den Zug geworfen und dabei drei Scheiben beschädigt. Am Nachmittag kam es zudem zu einer Meldung über eine Person im Gleisbereich kurz vor Coswig, wodurch ein Güterzug eine Gefahrenbremsung einleiten musste und die Strecke zeitweise gesperrt wurde. Eine Person konnte zunächst nicht festgestellt werden. Später identifizierte die Bundespolizei jedoch einen 24-jährigen Mann als Verantwortlichen für beide Vorfälle. Gegen ihn wurden Ermittlungs- und Ordnungswidrigkeitenverfahren unter anderem wegen gefährlichen Eingriffs in den Bahnverkehr, Sachbeschädigung und Leistungserschleichung eingeleitet. Damit sind wir am Ende unserer Mittwochsausgabe der Zeitnah Nachrichten. Schauen uns jetzt noch das Wetter an und im Anschluss daran gern noch die Meldungen aus der Region. Am Donnerstag ab 18 Uhr gibt es dann wieder aktuelle Meldungen aus der Zeitnah Redaktion. Bis dahin, machen Sie es gut und auf Wiedersehen.
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6: Morgen erwartet uns ein freundlicher und warmer Tag mit Temperaturen von angenehmen 22 Grad. Dazu scheint die Sonne satte 15 Stunden lang und sorgt für die besten Bedingungen im Freien. Begleitet wird das Ganze von einer leichten Nordwestbrise und auch die Aussichten bleiben hervorragend. Am Wochenende wird es noch etwas wärmer und bis auf Samstag ist mit keinem Regen zu rechnen.
7: Die Sommerferien können kommen. In der Lutherstadt Wittenberg läuft die Vorbereitung für den Kinderferienerlebnispass 2026 bereits auf Hochtouren. Gemeinsam mit zahlreichen Partnern hat die Touristinformation wieder ein buntes Ferienprogramm auf die Beine gestellt. Mit Sport, Kreativangeboten, Technik, Kultur und vielen Ausflügen.
8: Es werden immer mehr, was auch sehr gut ist, und sie werden auch immer abwechslungsreicher. Wir sind dieses Jahr bei 78 Angeboten von unterschiedlichen Partnern. Wir haben ja 55 Partner und da haben auch einige Partner auch mehrere Angebote. Und die Vielfalt wächst halt von Sport, von Mitmachangeboten, kreativ, musikalisch, Führung, also auch noch ein bisschen geschichtlich mit rein und kulinarisch. Also da ist wirklich dann immer was mit dabei und wir schauen, dass es auch vielfältig immer bleibt.
7: Mit dabei sind in diesem Jahr auch neue Angebote. Kinder können zum Beispiel hinter die Kulissen des Tierparks schauen, das Blockheizkraftwerk der Stadtwerke besuchen oder an einer musikalischen Burgführung teilnehmen. Auch Kinder-Yoga gehört erstmals zum Ferienpass.
9: Ich zeige Ihnen spielerisch, wie man verschiedene Yoga-Posen macht. In Geschichten zum Beispiel verpacke ich diese Yoga-Posen. Wir lernen Atemübungen, auch alles spielerisch. Dann Kooperationsspiele und bewusstes Essen. Ich biete immer noch einen Snack an und da machen wir so eine Art Essmeditation, dass man wirklich auch einfach spürt, was esse ich denn da. Und das Essen passiert ja auch alles nebenbei mittlerweile. Genau, und eine Entspannung gibt es zum Schluss in der Form von, ja, auch in einer Meditation, eine Fantasiereise.
7: Besonders gefragt sind laut Touristinformationen aber auch ungewöhnliche Einblicke, etwa Führungen durch die Kläranlage oder technische Anlagen der Stadtwerke. Viele Angebote mussten wegen der großen Nachfrage sogar erweitert werden.
8: Das hat man sehr gut angenommen, deswegen ist es halt auch wieder mit dabei. Wir müssen manchmal halt die Personenanzahlen aufstocken oder Zusatztermine tatsächlich mitmachen, damit man diese hohe Nachfrage deckeln kann. Und deswegen sind wir auch sehr froh, dass die Stadtwerke noch ein zweites Angebot mit reingenommen hat. Also das Blockheizkraftwerk ist natürlich auch mal schön zu sehen für die Kinder. Also die Wärme kommt jetzt nicht nur aus der Heizung, sondern sie kommt halt auch noch von woanders her. Und das ist halt schön, dass es dann auch schon in dem Alter, also wir reden ja jetzt hier nicht ab 6, sondern die sind dann ab 9 ist das Angebot, glaube ich, da werden dann die Angebote dann besser herangebracht und auch, wo kommt unsere Wärme her, Kläranlage, wo geht unser Wasser wieder hin. Also von daher ist das sehr gut gemacht dann.
7: Rund 280 Kinder nutzten den Ferienpass im vergangenen Jahr. Viele Angebote sind kostenfrei oder vergünstigt. Welche Aktionen angeboten werden, können Familien bereits jetzt online nachlesen.
10: Wir starten mit dem Verkauf des Ferienpasses nächste Woche Montag, Pfingstmontag, der 25. Mai. Und der kostet wie die letzten Jahre auch schon 6 Euro. Es gibt Veranstaltungen, da läuft die Anmeldung über uns, über die Touristinformation. Und dann gibt es auch Veranstaltungen, wo man sich direkt beim Veranstalter anmeldet, steht dann aber im Ferienpass immer dazu geschrieben.
7: Doch nicht nur der Ferienpass steht in den Startlöchern. Ende Juni findet auf dem Schlosshof außerdem wieder der beliebte Kinderflohmarkt statt. Inzwischen bereits zum 20. Mal.
11: Es wird der 27.06. sein. Von 8 bis 12 Uhr wird der Flohmarkt stattfinden. Also ab 8 Uhr wird aufgebaut und dann wird der Flohmarkt starten bis 12 Uhr. Wir haben hier Tische hingestellt und ein bisschen schattenspendende Elemente, sodass vielleicht der ein oder andere auch im Schatten stehen kann. Wäre trotzdem schön, wenn die Kinder ihren eigenen Schirm mitbringen würden oder eine Mütze zumindest und Sonnencreme. Das sind so wichtige Themen, die wir da auf jeden Fall haben.
7: Mitmachen können Kinder zwischen 6 und 14 Jahren. Die Teilnahme ist kostenlos. Insgesamt stehen 100 Plätze zur Verfügung.
11: Wir machen das ja gemeinschaftlich mit der Touristinformation schon seit diesen 20 Jahren. Und in der Touristinformation können sich die Kinder anmelden, mit ihren Eltern dorthin gehen. Und dann gibt es ein Starterkärtchen. Die ganze Sache ist für nichts, ne? Also die müssen nichts bezahlen dafür. Wir haben 100 Plätze zur Verfügung, die erfahrungsgemäß bisher auch immer ausgebucht waren. Zu Hochzeiten hatten wir auf dem Marktplatz auch noch mehr. Aber ich denke, 100 ist eine schöne Anzahl. Und der Hof ist jetzt auch in der Größe auch beschränkt.
7: Anmeldungen für die Ferienpassangebote sind ab den 1. Juni möglich, auch online. Und wer beim Kinderflohmarkt dabei sein möchte, kann sich ab sofort in der Touristinformation anmelden.
5: Ein Theater und ein Zug? Wie passt das denn zusammen? Ganz gut, dachte sich das Team vom Theater Das letzte Kleinod. Und damit scheinen sie auch recht zu haben. Mit ihrer Bahn sind die Schauspieler und Schauspielerinnen unterwegs, um das Theater überall mit hinzunehmen. Bald sind sie in Ferropolis, um ihr Stück Hüttenwerk zu zeigen. Ein Projekt, das nicht besser in die Stadt aus Eisen passen könnte.
12: Die Besucher erwartet tatsächlich ein sehr gewichtiges Thema und auch sehr gewichtiges Material, nämlich Stahl, ein Theaterstück dokumentarisch zum Thema Stahl. Wir haben Interviews geführt mit Menschen, die mit dem Stahl arbeiten und uns eben Einblick gegeben haben in diese wirklich herausfordernde Arbeit am Hochofen, an Strangussanlagen und in allen Bereichen auf Kränen und auf Loks. Und diese Texte aus den Originalinterviews, die werden von 7 Schauspielerinnen und Schauspielern in verschiedenen Szenen gespielt.
5: Um dem dokumentarischen Anspruch auch Genüge zu werden, führten die Theaterleute nicht nur Interviews durch und unterhielten sich mit Experten, sie waren auch hautnah dabei und konnten einen ganz realen Einblick in die Stahlindustrie werfen.
13: Wir hatten Vorproben in Eisenhüttenstadt und Salzgitter und durften dort tatsächlich auch mit ein Stück weit ins Stahlwerk Einblick gewinnen, indem wir eine Schicht in einem bestimmten Bereich mitgelaufen sind.
14: Für mich als Spielerin ist das eine sehr besondere Art, mich auf eine Rolle vorzubereiten, eben weil es ein anderes Eintauchen wirklich in diesen Beruf, den ich da darstelle, ist.
5: Es ist nicht das erste Mal, dass der Theaterzug einen Halt in Ferropolis einlegt. Schon in der Vergangenheit genoss die Bahn einiger Beliebtheit in der Stadt aus Eisen. Wie denn auch sonst, wenn die beiden Projekte so gut zusammenpassen wie die Faust aufs Auge.
15: Also ich war tatsächlich vor ein paar Jahren bei einer Aufführung vom letzten Kleinod, war so begeistert und habe mir gedacht, wenn irgendwas hier nach Ferropolis passt, dann doch bitte dieser Zug mit dem ganz tollen Theaterprojekt. Und seitdem sind wir in Kontakt und versuchen immer, dass die auch hier bei uns spielen, wenn die ein schönes neues Stück haben. Wir hatten schon mal das Thema Kohle und Kohlezug, da haben die hier auch mit unserem Förderverein zusammengearbeitet. Also immer, wenn es in die Region passt, wenn es zu uns passt, dann ist das letzte Kleinod herzlich willkommen bei uns.
5: Als i-Tüpfelchen des Projektes ist dann aber noch etwas ganz Besonderes geplant. Das Theater möchte die Besucherinnen und Besucher mit einbinden und hat so eine Mitmachaktion geplant, bei der sich Außenstehende in das Theaterstück einbringen können.
12: Ja, wir würden uns sehr freuen, wenn Menschen Lust hätten, bei einer kurzen, knackigen Probe an unserem ersten Vorstellungstag hier mit dazu zu kommen. Das ist der 2. Juni. Da kann man um 16 Uhr kommen. Alter so circa ab 14 Jahre und bis egal wie alt. Und man braucht keine Vorerfahrungen zu haben. Man wird in eine kleine Rolle mit eingearbeitet und kann dann gleich am ersten Tag mit aufführen.
5: Zwischen dem 2. und 4. Juni ist es dann soweit. In 3 Vorstellungen kann man einen interessanten Einblick in die Stahlindustrie Deutschlands werfen. Wer ein Freund der Theaterkunst ist und die Bühne doch etwas zu öde findet, kann hier etwas ganz Besonderes erleben.

0: Ich freue mich, dass Sie auch heute mit dabei sind und damit herzlich willkommen an diesem Mittwoch zu den zeitnahen Nachrichten. Beim parlamentarischen Abend des Netzwerks Oberzentren Sachsen-Anhalt in Magdeburg haben die Oberbürgermeister von Magdeburg, Halle und Dessau-Roßlau eine faire und bedarfsgerechte Finanzausstattung der kreisfreien Städte vom Land gefordert. Grundlage ist ein gemeinsames Positionspapier zur anstehenden Reform des Finanzausgleichsgesetzes. Die Stadtspitzen betonten die besondere Rolle der Oberzentren für Bildung, Wirtschaft, Kultur und Infrastruktur, warnten jedoch vor einer strukturellen Unterfinanzierung. Besonders deutlich wurde dies im Beispiel der Gastschulbeiträge, bei denen den Städten teils erhebliche Kosten entstehen. Allein in Magdeburg rund 1,3 Millionen Euro jährlich. Dessau-Roßlaus Oberbürgermeister Dr. Robert Reck sprach sich für eine Beibehaltung der bisherigen Systematik im Finanzausgleich sowie für höhere Investitionsmittel und eine Entlastung bei Sozialausgaben aus. Halle forderte zudem mehr kommunale Handlungsspielräume, etwa beim Bewohnerparken und bei der Verkehrsüberwachung. Vertreter aus Landespolitik und Kommunen nahmen an dem Treffen teil, um über Lösungen für die finanzielle Situation der Oberzentren zu beraten. Mit Blick auf die Bundesgartenschau 2035 in Dessau-Roßlau setzt die Stadt ihre Reihe der Innovationswerkstätten fort. Nachdem die ersten beiden Veranstaltungen bereits erfolgreich stattgefunden haben, steht nun die dritte Werkstatt des Werkraums Buga im Fokus. Dabei sollen unter anderem Fragen zur Kommunikation rund um die Buga, zur Beteiligung der Bürger sowie zu einer klimaneutralen Logistik der Ausstellung diskutiert werden.
1: Die Bundesgartenschau kommt 2035 nach Dessau-Roßlau. Um frühzeitig Konzepte zu entwickeln und Ideen zu sammeln, die später umgesetzt werden können, organisiert die Stadt sogenannte Innovationswerkstätten mit unterschiedlichen Themenschwerpunkten. Für den Werkraum Buga sind in diesem Jahr insgesamt drei dieser Werkstätten vorgesehen. Die ersten beiden Veranstaltungen wurden bereits erfolgreich durchgeführt. Am 21. Mai informierte die Stadt bei einem Pressegespräch über die dritte Innovationswerkstatt.
2: Wir gehen in die Werkstatt der Kommunikation innerhalb unseres Werkraums. Buga 2035 hat es schon zwei Werkstätten gegeben, zu den Mosaiken, also zu den Landschaftsräumen und größeren Stadtgrünflächen und zu den Fugen. Und jetzt ist die dritte Werkstatt, die das Ereignis der Buga fassbar macht, steht an und läuft unter dem Thema Kommunikation.
1: Welche Ziele soll die Kommunikation vor, während und nach der Buga verfolgen? Wie können Bürger zur Mitmachenden oder Gastgebern werden? Und wie sieht die Logistik für eine klimaneutrale Ausstellung 2035 aus? Das alles sind Fragen, die zur dritten Innovationswerkstatt diskutiert werden sollen.
2: Es ist sehr vielfältig. Wir haben es eben am Tisch auch reflektiert. Die Ausstellungslogistik gehört dazu. Es ist die Erfahrbarkeit, auch die Lesbarkeit unserer Stadträume. Es ist der Austausch der Menschen, der Prozess zur Buga, Gastgeber zu sein, Mitgestalter zu sein, mitzumachen, sich fangen zu lassen und ich bin ganz begeistert über die Ideenseite unserer Werkstatt, die schon so viele Einträge enthält. Und auch das ist Kommunikation.
1: Wer sich selbst an der Gestaltung der Buga beteiligen und mit Experten ins Gespräch kommen möchte, kann am 5. Juni um 19 Uhr und am 6. Juni um 17.30 Uhr zu den öffentlichen Abenden im Bauhausmuseum vorbeikommen.
2: Es gibt zwei öffentliche Abendveranstaltungen, zu denen laden wir sehr herzlich ein. Wir werden diesmal im Bauhausmuseum sein und am Freitag, dem 5. Juni um 19 Uhr gehen Experten mit Impulsen in diese Werkstatt hinein. Und das ist auch eine ganz intensive Einladung, die ich da heute einsprechen möchte. Kommen Sie, reden Sie mit den Experten, bringen Sie Ihre Impulse in die Werkstatt hinein, die dann am Samstag stattfindet und die auch zu einem Ergebnis führt. Und dieses Ergebnis abends 17.30 Uhr stellen wir wieder der breiten Öffentlichkeit vor. Also auch die zweite Abendveranstaltung ist öffentlich und herzliche Einladung dazu.
1: Der Welcome Buga blickt erfolgreich auf die beiden vergangenen Veranstaltungen zurück, wo schon zahlreiche Ideen gesammelt werden konnten. Doch nach der dritten Innovationswerkstatt ist mit der Planung der Bundesgartenschau noch lange nicht Schluss.
2: Die Werkstatt ist wirklich also eine Werkstatt, da rocken die Köpfe. Das sind die Ideenimpulse, das große Brainstorming, was stattfindet. Und ich denke auch, die Werkstattkommunikation wird noch Inhalte dieser beiden vorangegangenen Werkstätten aufnehmen. Dann sind wir gefüllt mit Expertenwissen. Wir waren gut im Austausch mit Bürgern, die an diesen Werkstätten teilgenommen haben, mit der Politik, mit Akteuren dieser Stadtgesellschaft, ausgewählten Akteuren wie dem Kleingartenverband, dem Buga-Club. Also vollgepackte Inhalte, und jetzt geht's die nächsten Schritte weiter in Richtung Planungswettbewerbe. Die Aufgabenstellungen dafür entstehen, und sie sind, wenn wir es gut machen, auch schon motiviert von den Kommunikationsmöglichkeiten, die wir jetzt gerade in der Kommunikationswerkstatt erarbeiten.
1: Alle Bürger sind herzlich eingeladen, im Rahmen der Innovationswerkstätten der Buga 2035 mitzudenken, Fragen zu stellen und eigene Ideen mit einzubringen. Informationen zur Veranstaltung sind auf der Internetseite www.werkraum-buga2035.de zu finden. Der Werkraum Buga freut sich darauf, zahlreiche Interessierte am 5. und 6. Juni im Bauhausmuseum zu begrüßen.
0: Im Großen Haus des Anhaltischen Theaters Dessau wird am Donnerstag um 19 Uhr eine besondere Konzertlesung aufgeführt. Michael Endes Roman Momo wird in einer Verbindung aus Literatur und Musik lebendig inszeniert. Die Geschichte des kleinen Mädchens, das den Menschen die gestohlene Zeit zurückbringt, ist weit mehr als ein Kinderbuch. Sie gilt als zeitlose Gesellschaftskritik und regt zur Auseinandersetzung mit Themen wie Zeitdruck, Selbstoptimierung und Oberflächlichkeit an. Claudia Michelsen übernimmt die Lesung und bringt die Figuren und Gedankenwelt des Romans mit ihrer Stimme auf die Bühne. Musikalisch begleitet wird sie von Stefan Beinzier, der mit seinem vielseitigen Schlagwerk ein breites Klangspektrum schafft und die Erzählung atmosphärisch unterstützt. Gemeinsam entsteht eine Mischung aus Sprache und Musik, die den Blick auf das Werk neu öffnet. Noch zwei Spiele bestreitet der DRHV in der aktuellen zweiten Ligasaison. Zum letzten Heimspiel am Freitag empfangen die Biber den HBW Balingen-Weilstetten. Mit Cheftrainer Vanja Radic haben wir über die anstehende Partie gegen den Tabellenzweiten gesprochen. Außerdem hat er uns erzählt, wie er auf das kommende Derby in Dresden blickt, wie zufrieden er mit seiner ersten Saison beim DRHV ist und wie er die Entwicklung der Mannschaft einschätzt.
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4: Hallo und herzlich willkommen zu unserer 17. und damit schon letzten Ausgabe des Ran 1 Biber Talks in der aktuellen Saison. Vor jedem Heimspiel gab es einen Biber Talk und wir haben mit jemandem vom Verein gesprochen. Heute zum Abschluss darf ich wieder Vanja Radic, Cheftrainer des DRVs, begrüßen. Schön, dass du da bist.
5: Dankeschön für die Einladung.
4: Am letzten Freitag gab es erst das Spiel gegen die Tabellenführer aus Bietigheim, was ihr leider knapp verloren habt. Jetzt am kommenden Freitag steht schon das nächste Topspiel in der Anhalt Arena auf dem Plan. Gegen die Tabellenzweiten HBW Balingen-Weilstetten. Euer erklärtes Ziel ist es ja, noch zwei Punkte zu holen und eure zweitbeste Saison jemals zu spielen. Was braucht es da, um gegen die Tabellenzweiten erfolgreich zu sein?
5: Ja, das letzte Spiel gegen Bietigheim haben wir schon sehr gut gemacht. Das war, glaube ich, für die Zuschauer ein ganz, ganz tolles Spiel mit auch viel Qualität und viel Emotion und Tempo und alles, was uns eigentlich über Saison ausgezeichnet hat. Und da haben dann Kleinigkeiten das Spiel entschieden. Leider nicht zu unserem Gunsten. Man muss aber sagen, Die Mannschaft von Bietigheim war im Durchschnittsalter bei 27 und wir bei 21. Und an ein paar Sequenzen hat man das schon gesehen, diese Erfahrenheit, die uns ein bisschen fehlt. Gegen Balingen ist es ähnlich. Die sind bestückt mit besten Spielern aus der zweiten Liga. So haben die clever eingekauft und haben ein hohes Ziel gehabt, den die jetzt auch erreicht haben. Aber bei denen geht es auch darum, Meister zu werden. Und ja, für uns, wir mussten genauso nochmal gutes Spiel abliefern, mit sehr viel Selbstbewusstsein, mit sehr guter Abwehr, mit gutem Tempo nach vorne und dann uns anders präsentieren als in dem Hinspiel. Da haben wir auch knapp verloren und waren da echt durch Verletzungen und Krankheiten auf jeden Fall gut gebeutet, aber dieses Mal sind wir auf jeden Fall besser aufgerüstet und wollen das letzte Spiel auch am liebsten gewinnen und einen schönen Feier haben danach.
4: Du hast schon gesagt, also das ist jetzt das letzte Heimspiel gegen Balingen. Wenn du mal so ein bisschen die Saisonrevue passieren lässt, was ist so dein Highlight gewesen in der Anhalt Arena?
5: Ja, also ich finde, für mich persönlich ist jedes Spiel Highlight, weil jedes Spiel anders ist. Man geht fast in jedem Spiel mit anderen Gedanken und mit vielleicht ein bisschen anderen Emotionen rein, abhängig von der Situation, in der man sich befindet halt. Und abhängig auch von der Platzierung. Und von daher habe ich die erste Saison als Trainer auf jeden Fall sehr genossen und habe auf jeden Fall sehr viele Eindrücke und tolle Momente. Egal, für mich sind tolle Momente nicht nur, wenn man gewinnt, auch wenn man verliert. Das sind viel vertrauensvollere Momente, halt, die eher bleiben. Und die Gespräche, die danach entstehen, sind besonders, auch wenn es für einen oder anderen frustrierend ist, wie für uns selbst, weil wir wollen am liebsten gewinnen. Von daher bin ich schon sehr, sehr zufrieden mit meiner ersten Saison.
4: Normalerweise redet man natürlich hier nicht über die Auswärtsspiele. Am 6. Juni steht jetzt aber noch ein besonderes an. Das wird euer letztes Spiel sein beim HC Elbflorenz Dresden. Das Hinspiel in der Anhalt Arena war schon was ganz Besonderes. Ganz viele Zuschauer, eine tolle Atmosphäre. Was erwartest du jetzt noch von diesem letzten Spiel in Sachsen?
5: Ja, Dresden hat es geschafft, über diese Saison deren Halle voll zu kriegen. Das wünsche ich mir natürlich auch für uns hier in der Zukunft, dass wir hier eine 2000er-Marke knacken, indem wir im Durchschnitt 2000 Menschen in der Anhalt Arena haben, die uns unterstützen und mit denen wir gemeinsam nach den Siegen sozusagen lauern. Das wird dort so bestimmt wieder ein heißes Derby, auch wenn es für die beiden Mannschaften jetzt nicht um Aufstieg oder Abstieg geht, was schön ist. Und da können beide Mannschaften frei aufspielen und Vollgas geben und Fans und sich selbst noch einen tollen Abschluss gönnen.
4: Vorhin hast du schon ein Saisonfazit so ein bisschen gezogen. Meintest ja, du bist auch zufrieden mit deiner ersten Saison als Trainer beim DAV. Wie blickst du auch auf die Mannschaft und auf die Entwicklung, die die Mannschaft in der Saison jetzt genommen hat?
5: Ja, wie gesagt, wir beobachten, was bei uns im Kader alles passiert. Wir führen da auch ganz genaue individuelle Statistik, die sehr objektiv ist, und können sehen, wie sich der einzelne Spieler über die ganze Saison entwickelt hat. Und wir nehmen jetzt zum Beispiel nur Fritz Hake, der letztes Jahr kaum gespielt hat. Dieses Jahr hat er Hauptrolle übernommen bei uns. Wir haben da mit Tim Herzfeld auch jemanden, der hinter Tilman Loy gestanden hat und der da eine richtig gute Rolle gemacht hat. Und so ist er dann auch zu Wechsel gekommen nach Leipzig. Also da sind noch viele andere. Yannick Dannenberg hat eine Riesenrolle gemacht. Marcel Novak ist überragend gewesen über die ganze Saison. Also Yannick Pust, beide Torhüter. Also das sind wirklich fast alle, die auf eine Art und Weise Riesensprünge gemacht haben. Und das hat sich, glaube ich, in den Ergebnissen gespiegelt. Leider durch viele Verletzungen haben wir nicht geschafft, diese Kontinuität zu behalten über die ganze Saison. Und Aber nichtsdestotrotz bin ich echt stolz auch auf die Jungs. Und natürlich wollen wir als Leistungssportler immer ein bisschen mehr und tun uns schwer damit zu sagen, wir sind zufrieden. Aber man muss es auch ein bisschen nüchterner betrachten, die Lage, in der wir sind, wo wir uns befinden hier zwischen drei großen Vereinen oder vier sogar und mit welchen Vereinen wir überhaupt konkurrieren, um überhaupt um die oberen Plätze zu ergattern. Von daher ist das, glaube ich, ganz schon gut.
4: Dann danke ich dir, dass du uns heute hier wieder besucht hast im Studio und ja, wünsche euch natürlich noch ganz viel Erfolg bei der restlichen Saison und auch dabei noch die zweitbeste Saison zu spielen jemals. Dann bis nächste Saison.
5: Danke sehr und ich freue mich auf die nächste Begegnung.
4: Und Sie lade ich natürlich wieder recht herzlich ein. Am Freitag, den 29. Mai um 19.30 Uhr in der Anhalt Arena mit dabei zu sein und den DRV beim Spiel gegen Balingen-Wallstätten kräftig zu unterstützen.
0: Und dann noch diese Meldung. Am 21. Mai informierte ein Zugbegleiter die Bundespolizei in Magdeburg über eine Sachbeschädigung an einem Regionalzug auf der Strecke Coswig-Dessau am Haltepunkt Klicken. Ein zuvor des Zuges verwiesener Mann hatte nach dem Ausstieg Steine auf den Zug geworfen und dabei drei Scheiben beschädigt. Am Nachmittag kam es zudem zu einer Meldung über eine Person im Gleisbereich kurz vor Coswig, wodurch ein Güterzug eine Gefahrenbremsung einleiten musste und die Strecke zeitweise gesperrt wurde. Eine Person konnte zunächst nicht festgestellt werden. Später identifizierte die Bundespolizei jedoch einen 24-jährigen Mann als Verantwortlichen für beide Vorfälle. Gegen ihn wurden Ermittlungs- und Ordnungswidrigkeitenverfahren unter anderem wegen gefährlichen Eingriffs in den Bahnverkehr, Sachbeschädigung und Leistungserschleichung eingeleitet. Damit sind wir am Ende unserer Mittwochsausgabe der Zeitnah Nachrichten. Schauen uns jetzt noch das Wetter an und im Anschluss daran gern noch die Meldungen aus der Region. Am Donnerstag ab 18 Uhr gibt es dann wieder aktuelle Meldungen aus der Zeitnah Redaktion. Bis dahin, machen Sie es gut und auf Wiedersehen.
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1: Morgen erwartet uns ein freundlicher und warmer Tag mit Temperaturen von angenehmen 22 Grad. Dazu scheint die Sonne satte 15 Stunden lang und sorgt für die besten Bedingungen im Freien. Begleitet wird das Ganze von einer leichten Nordwestbrise und auch die Aussichten bleiben hervorragend. Am Wochenende wird es noch etwas wärmer und bis auf Samstag ist mit keinem Regen zu rechnen.
2: Die Sommerferien können kommen. In der Lutherstadt Wittenberg läuft die Vorbereitung für den Kinderferien-Erlebnispass 2026 bereits auf Hochtouren. Gemeinsam mit zahlreichen Partnern hat die Touristinformation wieder ein buntes Ferienprogramm auf die Beine gestellt. Mit Sport, Kreativangeboten, Technik, Kultur und vielen Ausflügen.
3: Es werden immer mehr, was auch sehr gut ist, und sie werden auch immer abwechslungsreicher. Wir sind dieses Jahr bei 78 Angeboten von unterschiedlichen Partnern. Wir haben ja 55 Partner und da haben auch einige Partner auch mehrere Angebote. Und die Vielfalt wächst halt von Sport, von Mitmachangeboten, kreativ, musikalisch, Führung, also auch noch ein bisschen geschichtlich mit rein und kulinarisch. Also da ist wirklich dann immer was mit dabei und wir schauen, dass es auch vielfältig immer bleibt.
2: Mit dabei sind in diesem Jahr auch neue Angebote. Kinder können zum Beispiel hinter die Kulissen des Tierparks schauen, das Blockheizkraftwerk der Stadtwerke besuchen oder an einer musikalischen Borgführung teilnehmen. Auch Kinder-Yoga gehört erstmals zum Ferienpass.
4: Ich zeige Ihnen spielerisch, wie man verschiedene Yoga-Posen macht. In Geschichten zum Beispiel verpacke ich diese Yoga-Posen. Wir lernen Atemübungen, auch alle spielerisch. Dann Kooperationsspiele und bewusstes Essen. Ich biete immer noch einen Snack an und da machen wir so eine Art Essmeditation, dass man wirklich auch einfach spürt, was esse ich denn da. Und das Essen passiert ja auch alles nebenbei mittlerweile. Genau, und eine Entspannung gibt es zum Schluss in der Form von, ja, auch in einer Meditation, eine Fantasiereise.
2: Besonders gefragt sind laut Touristinformationen aber auch ungewöhnliche Einblicke, etwa Führungen durch die Kläranlage oder technische Anlagen der Stadtwerke. Viele Angebote mussten wegen der großen Nachfrage sogar erweitert werden.
3: Das hat man sehr gut angenommen, deswegen ist es halt auch wieder mit dabei. Wir müssen manchmal halt die Personenanzahlen aufstocken oder Zusatztermine tatsächlich mitmachen, damit man das, diese hohe Nachfrage deckeln kann. Und deswegen sind wir auch sehr froh, dass die Stadtwerke noch ein zweites Angebot mit reingenommen hat. Also das Blockheizkraftwerk ist natürlich auch mal schön zu sehen für die Kinder. Also die Wärme kommt jetzt nicht nur aus der Heizung, sondern sie kommt halt auch noch von woanders her. Und das ist halt schön, dass es dann auch schon in dem Alter, also wir reden ja jetzt hier nicht ab 6, sondern die sind dann ab 9 ist das Angebot, glaube ich. Da werden dann die Angebote dann besser herangebracht und auch, wo kommt unsere Wärme her, Kläranlage, wo geht unser Wasser wieder hin. Also von daher ist das sehr gut gemacht dann.
2: Rund 280 Kinder nutzten den Ferienpass im vergangenen Jahr. Viele Angebote sind kostenfrei oder vergünstigt. Welche Aktionen angeboten werden, können Familien bereits jetzt online nachlesen.
5: Wir starten mit dem Verkauf des Ferienpasses nächste Woche Montag, Pfingstmontag, der 25. Mai. Und der kostet wie die letzten Jahre auch schon 6 Euro. Es gibt Veranstaltungen, da läuft die Anmeldung über uns, über die Touristinformation. Und dann gibt es auch Veranstaltungen, wo man sich direkt beim Veranstalter anmeldet, steht dann aber im Ferienpass immer dazu geschrieben.
2: Doch nicht nur der Ferienpass steht in den Startlöchern. Ende Juni findet auf dem Schlosshof außerdem wieder der beliebte Kinderflohmarkt statt. Inzwischen bereits zum 20. Mal.
6: Es wird der 27.06. sein. Von 8 bis 12 Uhr wird der Flohmarkt stattfinden. Also ab 8 Uhr wird aufgebaut und dann wird der Flohmarkt starten bis 12 Uhr. Wir haben hier Tische hingestellt und ein bisschen schattenspendende Elemente, sodass vielleicht der ein oder andere auch im Schatten stehen kann. Wäre trotzdem schön, wenn die Kinder ihren eigenen Schirm mitbringen würden oder eine Mütze zumindest und Sonnencreme. Das sind so wichtige Themen, die wir da auf jeden Fall haben.
2: Mitmachen können Kinder zwischen 6 und 14 Jahren. Die Teilnahme ist kostenlos. Insgesamt stehen 100 Plätze zur Verfügung.
6: Wir machen das ja gemeinschaftlich mit der Touristinformation schon seit diesen 20 Jahren. Und in der Touristinformation können sich die Kinder anmelden, mit ihren Eltern dorthin gehen. Und dann gibt es ein Starterkärtchen. Die ganze Sache ist für nichts. Ne? Also die müssen nichts bezahlen dafür. Wir haben 100 Plätze zur Verfügung, die erfahrungsgemäß bisher auch immer ausgebucht waren. Zu Hochzeiten hatten wir auf dem Marktplatz auch noch mehr. Aber ich denke, 100 ist eine schöne Anzahl. Und der Hof ist jetzt auch in der Größe auch beschränkt.
2: Anmeldungen für die Ferienpassangebote sind ab den 1. Juni möglich, auch online. Und wer beim Kinderflohmarkt dabei sein möchte, kann sich ab sofort in der Touristinformation anmelden.
0: Ein Theater und ein Zug? Wie passt das denn zusammen? Ganz gut, dachte sich das Team vom Theater Das letzte Kleinod. Und damit scheinen sie auch recht zu haben. Mit ihrer Bahn sind die Schauspieler und Schauspielerinnen unterwegs, um das Theater überall mit hinzunehmen. Bald sind sie in Ferropolis, um ihr Stück Hüttenwerk zu zeigen. Ein Projekt, das nicht besser in die Stadt aus Eisen passen könnte.
7: Die Besucher erwartet tatsächlich ein sehr gewichtiges Thema und auch sehr gewichtiges Material, nämlich Stahl, ein Theaterstück dokumentarisch zum Thema Stahl. Wir haben Interviews geführt mit Menschen, die mit dem Stahl arbeiten und uns eben Einblick gegeben haben in diese wirklich herausfordernde Arbeit am Hochofen, an Strangussanlagen und in allen Bereichen auf Kränen und auf Loks. Und diese Texte aus den Originalinterviews, die werden von 7 Schauspielerinnen und Schauspielern in verschiedenen Szenen gespielt.
0: Um dem dokumentarischen Anspruch auch Genüge zu werden, führten die Theaterleute nicht nur Interviews durch und unterhielten sich mit Experten, sie waren auch hautnah dabei und konnten einen ganz realen Einblick in die Stahlindustrie werfen.
8: Wir hatten Vorproben in Eisenhüttenstadt und Salzgitter und durften dort tatsächlich auch mit ein Stück weit ins Stahlwerk Einblick gewinnen, indem wir eine Schicht in einem bestimmten Bereich mitgelaufen sind.
9: Für mich als Spielerin ist das eine sehr besondere Art, mich auf eine Rolle vorzubereiten, eben weil es ein anderes Eintauchen wirklich in diesen Beruf, den ich da darstelle, ist.
0: Es ist nicht das erste Mal, dass der Theaterzug einen Halt in Ferropolis einlegt. Schon in der Vergangenheit genoss die Bahn einiger Beliebtheit in der Stadt aus Eisen. Wie denn auch sonst, wenn die beiden Projekte so gut zusammenpassen wie die Faust aufs Auge.
10: Also ich war tatsächlich vor ein paar Jahren bei einer Aufführung vom letzten Kleinod, war so begeistert und habe mir gedacht, wenn irgendwas hier nach Ferropolis passt, dann doch bitte dieser Zug mit dem ganz tollen Theaterprojekt. Und seitdem sind wir in Kontakt und versuchen immer, dass die auch hier bei uns spielen, wenn die ein schönes neues Stück haben. Wir hatten schon mal das Thema Kohle und Kohlezug, da haben die hier auch mit unserem Förderverein zusammengearbeitet. Also immer, wenn es in die Region passt, wenn es zu uns passt, dann ist das letzte Kleinod herzlich willkommen bei uns.
0: Als i-Tüpfelchen des Projektes ist dann aber noch etwas ganz Besonderes geplant. Das Theater möchte die Besucherinnen und Besucher mit einbinden und hat so eine Mitmachaktion geplant, bei der sich Außenstehende in das Theaterstück einbringen können.
7: Ja, wir würden uns sehr freuen, wenn Menschen Lust hätten, bei einer kurzen, knackigen Probe an unserem ersten Vorstellungstag hier mit dazu zu kommen. Das ist der 2. Juni. Da kann man um 16 Uhr kommen. Alter so circa ab 14 Jahre und bis egal wie alt. Und man braucht keine Vorerfahrung zu haben. Man wird in eine kleine Rolle mit eingearbeitet und kann dann gleich am ersten Tag mit aufführen.
0: Zwischen dem 2. und 4. Juni ist es dann soweit. In 3 Vorstellungen kann man einen interessanten Einblick in die Stahlindustrie Deutschlands werfen. Wer ein Freund der Theaterkunst ist und die Bühne doch etwas zu öde findet, kann hier etwas ganz Besonderes erleben.

0: Ich freue mich, dass Sie auch heute mit dabei sind und damit herzlich willkommen an diesem Mittwoch zu den zeitnahen Nachrichten. Beim Parlamentarischen Abend des Netzwerks Oberzentren Sachsen-Anhalt in Magdeburg haben die Oberbürgermeister von Magdeburg, Halle und Dessau-Roßlau eine faire und bedarfsgerechte Finanzausstattung der kreisfreien Städte vom Land gefordert. Grundlage ist ein gemeinsames Positionspapier zur anstehenden Reform des Finanzausgleichsgesetzes. Die Stadtspitzen betonten die besondere Rolle der Oberzentren für Bildung, Wirtschaft, Kultur und Infrastruktur, warnten jedoch vor einer strukturellen Unterfinanzierung. Besonders deutlich wurde dies im Beispiel der Gastschulbeiträge, bei denen den Städten teils erhebliche Kosten entstehen. Allein in Magdeburg rund 1,3 Millionen Euro jährlich. Dessau-Roßlaus Oberbürgermeister Dr. Robert Reck sprach sich für eine Beibehaltung der bisherigen Systematik im Finanzausgleich sowie für höhere Investitionsmittel und eine Entlastung bei Sozialausgaben aus. Halle forderte zudem mehr kommunale Handlungsspielräume, etwa beim Bewohnerparken und bei der Verkehrsüberwachung. Vertreter aus Landespolitik und Kommunen nahmen an dem Treffen teil, um über Lösungen für die finanzielle Situation der Oberzentren zu beraten. Mit Blick auf die Bundesgartenschau 2035 in Dessau-Roßlau setzt die Stadt ihre Reihe der Innovationswerkstätten fort. Nachdem die ersten beiden Veranstaltungen bereits erfolgreich stattgefunden haben, steht nun die dritte Werkstatt des Werkraums Buga im Fokus. Dabei sollen unter anderem Fragen zur Kommunikation rund um die Buga, zur Beteiligung der Bürger sowie zu einer klimaneutralen Logistik der Ausstellung diskutiert werden.
1: Die Bundesgartenschau kommt 2035 nach Dessau-Roßlau. Um frühzeitig Konzepte zu entwickeln und Ideen zu sammeln, die später umgesetzt werden können, organisiert die Stadt sogenannte Innovationswerkstätten mit unterschiedlichen Themenschwerpunkten. Für den Werkraum Buga sind in diesem Jahr insgesamt drei dieser Werkstätten vorgesehen. Die ersten beiden Veranstaltungen wurden bereits erfolgreich durchgeführt. Am 21. Mai informierte die Stadt bei einem Pressegespräch über die dritte Innovationswerkstatt.
2: Wir gehen in die Werkstatt der Kommunikation innerhalb unseres Werkraums. Buga 2035 hat es schon zwei Werkstätten gegeben, zu den Mosaiken, also zu den Landschaftsräumen und größeren Stadtgrünflächen und zu den Fugen. Und jetzt ist die dritte Werkstatt, die das Ereignis der Buga fassbar macht, steht an und läuft unter dem Thema Kommunikation.
1: Welche Ziele soll die Kommunikation vor, während und nach der Buga verfolgen? Wie können Bürger zur Mitmachenden oder Gastgebern werden? Und wie sieht die Logistik für eine klimaneutrale Ausstellung 2035 aus? Das alles sind Fragen, die zur dritten Innovationswerkstatt diskutiert werden sollen.
2: Es ist sehr vielfältig. Wir haben es eben am Tisch auch reflektiert. Die Ausstellungslogistik gehört dazu. Es ist die Erfahrbarkeit, auch die Lesbarkeit unserer Stadträume. Es ist der Austausch der Menschen, der Prozess zur Buga, Gastgeber zu sein, Mitgestalter zu sein, mitzumachen, sich fangen zu lassen. Und ich bin ganz begeistert über die Ideenseite unserer Werkstatt, die schon so viele Einträge

0: enthält. Und auch das ist Kommunikation.
1: Wer sich selbst an der Gestaltung der BOGA beteiligen und mit Experten ins Gespräch kommen möchte, kann am 5. Juni um 19 Uhr und am 6. Juni um 17.30 Uhr zu den öffentlichen Abenden im Bauhausmuseum vorbeikommen.
0: Es gibt zwei öffentliche Abendveranstaltungen, zu denen laden wir sehr herzlich ein. Wir werden diesmal im Bauhausmuseum sein und am Freitag, dem 5. Juni um 19 Uhr gehen Experten mit Impulsen in diese Werkstatt hinein. Und das ist auch eine ganz intensive Einladung, die ich da heute einsprechen möchte. Kommen Sie, reden Sie mit den Experten, bringen Sie Ihre Impulse in die Werkstatt hinein, die dann am Samstag stattfindet und die auch zu einem Ergebnis führt. Und dieses Ergebnis abends 17.30 Uhr stellen wir wieder der breiten Öffentlichkeit vor. Also auch die zweite Abendveranstaltung ist öffentlich und herzliche Einladung dazu.
1: Der Werkraum BOGA blickt erfolgreich auf die beiden vergangenen Veranstaltungen zurück, wo schon zahlreiche Ideen gesammelt werden konnten. Doch nach der dritten Innovationswerkstatt ist mit der Planung der Bundesgartenschau noch lange nicht Schluss.
0: Die Werkstatt ist wirklich also eine Werkstatt, da rocken die Köpfe. Das sind die Ideenimpulse, das große Brainstorming, was stattfindet. Und ich denke auch, die Werkstattkommunikation wird noch Inhalte dieser beiden vorangegangenen Werkstätten aufnehmen. Dann sind wir gefüllt mit Expertenwissen. Wir waren gut im Austausch mit Bürgern, die an diesen Werkstätten teilgenommen haben, mit der Politik, mit Akteuren dieser Stadtgesellschaft, ausgewählten Akteuren wie dem Kleingartenverband, dem BOGA-Club. Also vollgepackte Inhalte und jetzt geht es die nächsten Schritte weiter in Richtung Planungswettbewerbe. Die Aufgabenstellungen dafür entstehen und sie sind, wenn wir es gut machen, auch schon motiviert von den Kommunikationsmöglichkeiten, die wir jetzt gerade in der Kommunikationswerkstatt erarbeiten.
1: Alle Bürger sind herzlich eingeladen, im Rahmen der Innovationswerkstätten der BOGA 2035 mitzudenken, Fragen zu stellen und eigene Ideen mit einzubringen. Informationen zur Veranstaltung sind auf der Internetseite www.werkraum-boga2035.de zu finden. Der Werkraum BOGA freut sich darauf, zahlreiche Interessierte am 5. und 6. Juni im Bauhausmuseum zu begrüßen.
2: Im Großen Haus des Anhaltischen Theaters Dessau wird am Donnerstag um 19 Uhr eine besondere Konzertlesung aufgeführt. Michael Endes Roman Momo wird in einer Verbindung aus Literatur und Musik lebendig inszeniert. Die Geschichte des kleinen Mädchens, das den Menschen die gestohlene Zeit zurückbringt, ist weit mehr als ein Kinderbuch. Sie gilt als zeitlose Gesellschaftskritik und regt zur Auseinandersetzung mit Themen wie Zeitdruck, Selbstoptimierung und Oberflächlichkeit an. Claudia Michelsen übernimmt die Lesung und bringt die Figuren und Gedankenwelt des Romans mit ihrer Stimme auf die Bühne. Musikalisch begleitet wird sie von Stefan Beinzier, der mit seinem vielseitigen Schlagwerk ein breites Klangspektrum schafft und die Erzählung atmosphärisch unterstützt. Gemeinsam entsteht eine Mischung aus Sprache und Musik, die den Blick auf das Werk neu öffnet. Noch zwei Spiele bestreitet der DRHV in der aktuellen zweiten Ligasaison. Zum letzten Heimspiel am Freitag empfangen die Biber den HBW Balingen-Weilstetten. Mit Cheftrainer Vanja Radic haben wir über die anstehende Partie gegen den Tabellenzweiten gesprochen. Außerdem hat er uns erzählt, wie er auf das kommende Derby in Dresden blickt, wie zufrieden er mit seiner ersten Saison beim DRHV ist und wie er die Entwicklung der Mannschaft einschätzt.
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4: Hallo und herzlich willkommen zu unserer 17. und damit schon letzten Ausgabe des Ran 1 Biber Talks in der aktuellen Saison. Vor jedem Heimspiel gab es einen Biber Talk und wir haben mit jemandem vom Verein gesprochen. Heute zum Abschluss darf ich wieder Vanja Radic, Cheftrainer des DRHV.

0: mit auch viel Qualität und viel Emotion und Tempo und alles, was uns eigentlich über Saison ausgezeichnet hat. Und da haben dann Kleinigkeiten das Spiel entschieden. Leider nicht zu unserem Gunsten. Man muss aber sagen, die Mannschaft von Bietigheim war im Durchschnittsalter bei 27 und wir bei 21. Und an ein paar Sequenzen hat man das schon gesehen, diese Erfahrenheit, die uns ein bisschen fehlt. Gegen Balingen ist es ähnlich. Die sind bestückt mit besten Spielern aus der zweiten Liga. So haben die clever eingekauft und haben ein hohes Ziel gehabt, den die jetzt auch erreicht haben. Aber bei denen geht es auch darum, Meister zu werden. Und ja, für uns, wir mussten genauso nochmal gutes Spiel abliefern, mit sehr viel Selbstbewusstsein, mit sehr guter Abwehr, mit gutem Tempo nach vorne und dann uns anders präsentieren als in dem Hinspiel. Da haben wir auch knapp verloren und waren da echt durch Verletzungen und Krankheiten auf jeden Fall gut gebeutet. Aber dieses Mal sind wir auf jeden Fall besser aufgerüstet und wollen das letzte Spiel auch am liebsten gewinnen und einen schönen Feier haben danach.
1: Du hast schon gesagt, also das ist jetzt das letzte Heimspiel gegen Balingen. Wenn du mal so ein bisschen die Saison Revue passieren lässt, was ist so dein Highlight gewesen in der Anhalt Arena?
0: Ja, also ich finde, für mich persönlich ist jedes Spiel Highlight, weil jedes Spiel anders ist. Man geht fast in jedem Spiel mit anderen Gedanken und mit vielleicht ein bisschen anderen Emotionen rein, abhängig von der Situation, in der man sich befindet halt und abhängig auch von der Platzierung. Und von daher habe ich die erste Saison als Trainer auf jeden Fall sehr genossen und habe auf jeden Fall sehr viele Eindrücke und tolle Momente. Egal, für mich sind tolle Momente nicht nur, wenn man gewinnt, auch wenn man verliert. Das sind viel vertrauensvollere Momente halt, die eher bleiben und die Gespräche, die danach entstehen, sind besonders, auch wenn es für einen oder anderen frustrierend ist, wie für uns selbst, weil wir wollen am liebsten gewinnen. Von daher bin ich schon sehr, sehr zufrieden mit meiner ersten Saison.
1: Normalerweise redet man natürlich hier nicht über die Auswärtsspiele. Am 6. Juni steht jetzt aber noch ein besonderes an. Das wird euer letztes Spiel sein beim HC Elbflorenz Dresden. Das Hinspiel in der Anhalt Arena war schon was ganz Besonderes. Ganz viele Zuschauer, eine tolle Atmosphäre. Was erwartest du jetzt noch von diesem letzten Spiel in Sachsen?
0: Ja, Dresden hat es geschafft, über diese Saison deren Halle voll zu kriegen. Das wünsche ich mir natürlich auch für uns hier in der Zukunft, dass wir hier eine 2000er-Marke knacken, indem wir im Durchschnitt 2000 Menschen in der Anhalt Arena haben, die uns unterstützen und mit denen wir gemeinsam nach den Siegen sozusagen lauern. Das wird dort so bestimmt wieder ein heißes Derby, auch wenn es für die beiden Mannschaften jetzt nicht um Aufstieg oder Abstieg geht, was schön ist. Und da können beide Mannschaften frei aufspielen und Vollgas geben und Fans und sich selbst noch einen tollen Abschluss gönnen.
1: Vorhin hast du schon ein Saisonfazit so ein bisschen gezogen, meintest ja, du bist auch zufrieden mit deiner ersten Saison als Trainer beim DAV. Wie blickst du auch auf die Mannschaft und auf die Entwicklung, die die Mannschaft in der Saison jetzt genommen hat?
0: Ja, wie gesagt, wir beobachten, was bei uns im Kader alles passiert. Wir führen da auch ganz genaue individuelle Statistik, die sehr objektiv ist und können sehen, wie sich der einzelne Spieler über die ganze Saison entwickelt hat. Und wir nehmen jetzt zum Beispiel nur Fritz Haake, der letztes Jahr kaum gespielt hat. Dieses Jahr hat er Hauptrolle übernommen bei uns. Wir haben da mit Tim Herzfeld auch jemanden, der hinter Tilman Loi gestanden hat und der da eine richtig gute Rolle gemacht hat. Und so ist er dann auch so ist es auch zum Wechsel gekommen nach Leipzig. Also da sind noch viele andere. Yannick Dannenberg hat eine Riesenrolle gemacht. Marcel Nowak ist überragend gewesen über die ganze Saison. Also Yannick Pust, beide Torhüter. Also das sind wirklich fast

0: alle, die auf eine Art und Weise Riesensprünge gemacht haben, und das hat sich, glaube ich, in den Ergebnissen gespiegelt. Leider durch viele Verletzungen haben wir nicht geschafft, diese Kontinuität zu behalten über das ganze Saison. Und aber nichtsdestotrotz bin ich echt stolz auch auf die Jungs. Und natürlich wollen wir als Leistungssportler immer ein bisschen mehr und tun uns schwer damit zu sagen, wir sind zufrieden. Aber man muss es auch ein bisschen nüchterner betrachten, die Lage, in der wir sind, wo wir uns befinden hier zwischen drei großen Vereinen oder vier sogar. Und mit welchen Vereinen wir überhaupt konkurrieren, um überhaupt um die oberen Plätze zu ergattern. Von daher ist das, glaube ich, ganz schon gut.
1: Dann danke ich dir, dass du uns heute hier wieder besucht hast im Studio und ja, wünsche euch natürlich noch ganz viel Erfolg bei der restlichen Saison und auch dabei noch die zweitbeste Saison zu spielen jemals. Dann bis nächste Saison.
0: Danke sehr und ich freue mich auf die nächste Begegnung.
1: Und Sie lade ich natürlich wieder recht herzlich ein. Am Freitag, den 29. Mai um 19:30 Uhr in der Anhalt Arena mit dabei zu sein und den DRV beim Spiel gegen Balingen-Wallstätten kräftig zu unterstützen.
2: Und dann noch diese Meldung. Am 21. Mai informierte ein Zugbegleiter die Bundespolizei in Magdeburg über eine Sachbeschädigung an einem Regionalzug auf der Strecke Coswig-Dessau am Haltepunkt Kliken. Ein zuvor des Zuges verwiesener Mann hatte nach dem Ausstieg Steine auf den Zug geworfen und dabei drei Scheiben beschädigt. Am Nachmittag kam es zudem zu einer Meldung über eine Person im Gleisbereich kurz vor Coswig, wodurch ein Güterzug eine Gefahrenbremsung einleiten musste und die Strecke zeitweise gesperrt wurde. Eine Person konnte zunächst nicht festgestellt werden. Später identifizierte die Bundespolizei jedoch einen 24-jährigen Mann als Verantwortlichen für beide Vorfälle. Gegen ihn wurden Ermittlungs- und Ordnungswidrigkeitenverfahren unter anderem wegen gefährlichen Eingriffs in den Bahnverkehr, Sachbeschädigung und Leistungserschleichung eingeleitet. Damit sind wir am Ende unserer Mittwochsausgabe der Zeitnah Nachrichten, schauen uns jetzt noch das Wetter an und im Anschluss daran gern noch die Meldungen aus der Region. Am Donnerstag ab 18 Uhr gibt es dann wieder aktuelle Meldungen aus der Zeitnah-Redaktion. Bis dahin, machen Sie es gut und auf Wiedersehen.
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6: Morgen erwartet uns ein freundlicher und warmer Tag mit Temperaturen von angenehmen 22 Grad. Dazu scheint die Sonne satte 15 Stunden lang und sorgt für die besten Bedingungen im Freien. Begleitet wird das Ganze von einer leichten Nordwestbrise und auch die Aussichten bleiben hervorragend. Am Wochenende wird es noch etwas wärmer und bis auf Samstag ist mit keinem Regen zu rechnen.
7: Die die Sommerferien können kommen. In der Lutherstadt Wittenberg läuft die Vorbereitung für den Kinderferien-Erlebnispass 2026 bereits auf Hochtouren. Gemeinsam mit zahlreichen Partnern hat die Touristinformation wieder ein buntes Ferienprogramm auf die Beine gestellt. Mit Sport, Kreativangeboten, Technik, Kultur und vielen Ausflügen.
8: Es werden immer mehr, was auch sehr gut ist, und sie werden auch immer abwechslungsreicher. Wir sind dieses Jahr bei 78 Angeboten von unterschiedlichen Partnern. Wir haben ja 55 Partner und da haben auch einige Partner auch mehrere Angebote. Und die Vielfalt wächst halt von Sport, von Mitmachangeboten, kreativ, musikalisch, Führung, also auch noch ein bisschen geschichtlich mit rein und kulinarisch. Also da ist wirklich dann immer was mit dabei und wir schauen, dass es auch vielfältig immer bleibt.
7: Mit dabei sind in diesem Jahr auch neue Angebote. Kinder können zum Beispiel hinter die Kulissen des Tierparks schauen, das Blockheizkraftwerk der Stadtwerke besuchen oder an einer musikalischen Burgführung teilnehmen. Auch Kinderyoga gehört erstmals zum Ferienpass.
9: Ich zeige Ihnen spielerisch, wie man verschiedene Yoga-Posen macht. In Geschichten zum Beispiel verpacke ich diese Yoga-Posen. Wir lernen Atemübungen, auch alle spielerisch. Dann Kooperationsspiele und bewusstes Essen. Ich biete immer noch einen Snack an und da machen wir so eine Art Essmeditation, dass man wirklich auch einfach spürt, was esse ich denn da. Und das Essen passiert ja auch alles nebenbei mittlerweile. Genau, und eine Entspannung gibt es zum Schluss in der Form von, ja, auch in einer Meditation, eine Fantasiereise.
7: Besonders gefragt sind laut Touristinformationen aber auch ungewöhnliche Einblicke, etwa Führungen durch die Kläranlage oder technische Anlagen der Stadtwerke. Viele Angebote mussten wegen der großen Nachfrage sogar erweitert werden.
8: Das hat man sehr gut angenommen, deswegen ist es halt auch wieder mit dabei. Wir müssen manchmal halt die Personenanzahlen aufstocken oder Zusatztermine tatsächlich mitmachen, damit man das, diese hohe Nachfrage deckeln kann. Und deswegen sind wir auch sehr froh, dass die Stadtwerke noch ein zweites Angebot mit reingenommen hat. Also das Blockheizkraftwerk ist natürlich auch mal schön zu sehen für die Kinder. Also die Wärme kommt jetzt nicht nur aus der Heizung, sondern sie kommt halt auch noch von woanders her. Und das ist halt schön, dass es dann auch schon in dem Alter, also wir reden ja jetzt hier nicht ab 6, sondern die sind dann ab 9 ist das Angebot, glaube ich. Da werden dann die Angebote dann besser herangebracht und auch, wo kommt unsere Wärme her, Kläranlage, wo geht unser Wasser wieder hin. Also von daher ist das sehr gut gemacht dann.
7: Rund 280 Kinder nutzten den Ferienpass im vergangenen Jahr. Viele Angebote sind kostenfrei oder vergünstigt. Welche Aktionen angeboten werden, können Familien bereits jetzt online nachlesen.
10: Wir starten mit dem Verkauf des Ferienpasses nächste Woche Montag, Pfingstmontag, der 25. Mai. Und der kostet wie die letzten Jahre auch schon 6 Euro. Es gibt Veranstaltungen, da läuft die Anmeldung über uns, über die Touristinformation. Und dann gibt es auch Veranstaltungen, wo man sich direkt beim Veranstalter anmeldet, steht dann aber im Ferienpass immer dazu geschrieben.
7: Doch nicht nur der Ferienpass steht in den Startlöchern. Ende Juni findet auf dem Schlosshof außerdem wieder der beliebte Kinderflohmarkt statt. Inzwischen bereits zum 20. Mal.
11: Es wird der 27.06. sein. Von 8 bis 12 Uhr wird der Flohmarkt stattfinden. Also ab 8 Uhr wird aufgebaut und dann wird der Flohmarkt starten bis 12 Uhr. Wir haben hier Tische hingestellt und ein bisschen schattenspendende Elemente, sodass vielleicht der ein oder andere da auch im Schatten stehen kann. Wäre trotzdem schön, wenn die Kinder ihren eigenen Schirm mitbringen würden oder eine Mütze zumindest und Sonnencreme. Das sind so wichtige Themen, die wir da auf jeden Fall haben.
7: Mitmachen können Kinder zwischen 6 und 14 Jahren. Die Teilnahme ist kostenlos. Insgesamt stehen 100 Plätze zur Verfügung.
11: Wir machen das ja gemeinschaftlich mit der Touristinformation schon seit diesen 20 Jahren. Und in der Touristinformation können sich die Kinder anmelden, mit ihren Eltern dorthin gehen. Und dann gibt es ein Starterkärtchen. Die ganze Sache ist für nichts, ne? Also sie müssen nichts bezahlen dafür. Wir haben 100 Plätze zur Verfügung, die erfahrungsgemäß bisher auch immer ausgebucht waren. Zu Hochzeiten hatten wir auf dem Marktplatz auch noch mehr. Aber ich denke, 100 ist eine schöne Anzahl. Und der Hof ist jetzt auch in der Größe auch beschränkt.
7: Anmeldungen für die Ferienpassangebote sind ab den 1. Juni möglich, auch online. Und wer beim Kinderflohmarkt dabei sein möchte, kann sich ab sofort in der Touristinformation anmelden.

0: Ein Theater und ein Zug? Wie passt das denn zusammen? Ganz gut, dachte sich das Team vom Theater Das letzte Kleinod. Und damit scheinen sie auch recht zu haben. Mit ihrer Bahn sind die Schauspieler und Schauspielerinnen unterwegs, um das Theater überall mit hinzunehmen. Bald sind sie in Ferropolis, um ihr Stück Hüttenwerk zu zeigen. Ein Projekt, das nicht besser in die Stadt aus Eisen passen könnte.
1: Die Besucher erwartet tatsächlich ein sehr gewichtiges Thema und auch sehr gewichtiges Material, nämlich Stahl, ein Theaterstück dokumentarisch zum Thema Stahl. Wir haben Interviews geführt mit Menschen, die mit dem Stahl arbeiten und uns eben Einblick gegeben haben in diese wirklich herausfordernde Arbeit am Hochofen, an Strangussanlagen und in allen Bereichen auf Kränen und auf Loks. Und diese Texte aus den Originalinterviews, die werden von 7 Schauspielerinnen und Schauspielern in verschiedenen Szenen gespielt.
0: Um dem dokumentarischen Anspruch auch Genüge zu werden, führten die Theaterleute nicht nur Interviews durch und unterhielten sich mit Experten, sie waren auch hautnah dabei und konnten einen ganz realen Einblick in die Stahlindustrie werfen.
2: Wir hatten Vorproben in Eisenhüttenstadt und Salzgitter und durften dort tatsächlich auch mit ein Stück weit ins Stahlwerk Einblick gewinnen, indem wir eine Schicht in einem bestimmten Bereich mitgelaufen sind.
3: Für mich als Spielerin ist das eine sehr besondere Art, mich auf eine Rolle vorzubereiten, eben weil es ein anderes Eintauchen wirklich in diesen Beruf, den ich da darstelle, ist.
0: Es ist nicht das erste Mal, dass der Theaterzug einen Halt in Ferropolis einlegt. Schon in der Vergangenheit genoss die Bahn einiger Beliebtheit in der Stadt aus Eisen. Wie denn auch sonst, wenn die beiden Projekte so gut zusammenpassen wie die Faust aufs Auge.
4: Also ich war tatsächlich vor ein paar Jahren bei einer Aufführung vom letzten Kleinod, war so begeistert und habe mir gedacht, wenn irgendwas hier nach Ferropolis passt, dann doch bitte dieser Zug mit dem ganz tollen Theaterprojekt. Und seitdem sind wir in Kontakt und versuchen immer, dass die auch hier bei uns spielen, wenn die ein schönes neues Stück haben. Wir hatten schon mal das Thema Kohle und Kohlezug, da haben die hier auch mit unserem Förderverein zusammengearbeitet. Also immer, wenn es in die Region passt, wenn es zu uns passt, dann ist das letzte Kleinod herzlich willkommen bei uns.
0: Als i-Tüpfelchen des Projektes ist dann aber noch etwas ganz Besonderes geplant. Das Theater möchte die Besucherinnen und Besucher mit einbinden und hat so eine Mitmachaktion geplant, bei der sich Außenstehende in das Theaterstück einbringen können.
1: Ja, wir würden uns sehr freuen, wenn Menschen Lust hätten, bei einer kurzen, knackigen Probe an unserem ersten Vorstellungstag hier mit dazu zu kommen. Das ist der 2. Juni. Da kann man um 16 Uhr kommen. Alter so circa ab 14 Jahre und bis egal wie alt. Und man braucht keine Vorerfahrung zu haben. Man wird in eine kleine Rolle mit eingearbeitet und kann dann gleich am ersten Tag mit aufführen.
0: Zwischen dem 2. und 4. Juni ist es dann soweit. In 3 Vorstellungen kann man einen interessanten Einblick in die Stahlindustrie Deutschlands werfen. Wer ein Freund der Theaterkunst ist und die Bühne doch etwas zu öde findet, kann hier etwas ganz Besonderes erleben.

0: Ich freue mich, dass Sie auch heute mit dabei sind und damit herzlich willkommen an diesem Mittwoch zu den zeitnahen Nachrichten. Beim parlamentarischen Abend des Netzwerks Oberzentren Sachsen-Anhalt in Magdeburg haben die Oberbürgermeister von Magdeburg, Halle und Dessau-Roßlau eine faire und bedarfsgerechte Finanzausstattung der kreisfreien Städte vom Land gefordert. Grundlage ist ein gemeinsames Positionspapier zur anstehenden Reform des Finanzausgleichsgesetzes. Die Stadtspitzen betonten die besondere Rolle der Oberzentren für Bildung, Wirtschaft, Kultur und Infrastruktur, warnten jedoch vor einer strukturellen Unterfinanzierung. Besonders deutlich wurde dies im Beispiel der Gastschulbeiträge, bei denen den Städten teils erhebliche Kosten entstehen. Allein in Magdeburg rund 1,3 Millionen Euro jährlich. Dessau-Roßlaus Oberbürgermeister Dr. Robert Reck sprach sich für eine Beibehaltung der bisherigen Systematik im Finanzausgleich sowie für höhere Investitionsmittel und eine Entlastung bei Sozialausgaben aus. Halle forderte zudem mehr kommunale Handlungsspielräume, etwa beim Bewohnerparken und bei der Verkehrsüberwachung. Vertreter aus Landespolitik und Kommunen nahmen an dem Treffen teil, um über Lösungen für die finanzielle Situation der Oberzentren zu beraten. Mit Blick auf die Bundesgartenschau 2035 in Dessau-Roßlau setzt die Stadt ihre Reihe der Innovationswerkstätten fort. Nachdem die ersten beiden Veranstaltungen bereits erfolgreich stattgefunden haben, steht nun die dritte Werkstatt des Werkraums Buga im Fokus. Dabei sollen unter anderem Fragen zur Kommunikation rund um die Buga, zur Beteiligung der Bürger sowie zu einer klimaneutralen Logistik der Ausstellung diskutiert werden.
1: Die Bundesgartenschau kommt 2035 nach Dessau-Roßlau. Um frühzeitig Konzepte zu entwickeln und Ideen zu sammeln, die später umgesetzt werden können, organisiert die Stadt sogenannte Innovationswerkstätten mit unterschiedlichen Themenschwerpunkten. Für den Werkraum Buga sind in diesem Jahr insgesamt drei dieser Werkstätten vorgesehen. Die ersten beiden Veranstaltungen wurden bereits erfolgreich durchgeführt. Am 21. Mai informierte die Stadt bei einem Pressegespräch über die dritte Innovationswerkstatt.
2: Wir gehen in die Werkstatt der Kommunikation innerhalb unseres Werkraums. Buga 2035 hat es schon zwei Werkstätten gegeben, zu den Mosaiken, also zu den Landschaftsräumen und größeren Stadtgrünflächen und zu den Fugen. Und jetzt ist die dritte Werkstatt, die das Ereignis der Buga fassbar macht, steht an und läuft unter dem Thema Kommunikation.
1: Welche Ziele soll die Kommunikation vor, während und nach der Buga verfolgen? Wie können Bürger zur Mitmachenden oder Gastgebern werden? Und wie sieht die Logistik für eine klimaneutrale Ausstellung 2035 aus? Das alles sind Fragen, die zur dritten Innovationswerkstatt diskutiert werden sollen.
2: Es ist sehr vielfältig. Wir haben es eben am Tisch auch reflektiert. Die Ausstellungslogistik gehört dazu. Es ist die Erfahrbarkeit, auch die Lesbarkeit unserer Stadträume. Es ist der Austausch der Menschen, der Prozess zur Buga, Gastgeber zu sein, Mitgestalter zu sein, mitzumachen, sich fangen zu lassen. Und ich bin ganz begeistert über die Ideenseite unserer Werkstatt, die schon so viele Einträge enthält. Und auch das ist Kommunikation.
1: Wer sich selbst an der Gestaltung der Buga beteiligen und mit Experten ins Gespräch kommen möchte, kann am 5. Juni um 19 Uhr und am 6. Juni um 17.30 Uhr zu den öffentlichen Abenden im Bauhausmuseum vorbeikommen.
2: Es gibt zwei öffentliche Abendveranstaltungen, zu denen laden wir sehr herzlich ein. Wir werden diesmal im Bauhausmuseum sein und am Freitag, dem 5. Juni um 19 Uhr gehen Experten mit Impulsen in diese Werkstatt hinein. Und das ist auch eine ganz intensive Einladung, die ich da heute einsprechen möchte. Kommen Sie

0: Reden Sie mit den Experten, bringen Sie Ihre Impulse in die Werkstatt hinein, die dann am Samstag stattfindet und die auch zu einem Ergebnis führt. Und dieses Ergebnis abends 17.30 Uhr stellen wir wieder der breiten Öffentlichkeit vor. Also auch die zweite Abendveranstaltung ist öffentlich und herzliche Einladung dazu.
1: Der Welcome Buga blickt erfolgreich auf die beiden vergangenen Veranstaltungen zurück, wo schon zahlreiche Ideen gesammelt werden konnten. Doch nach der dritten Innovationswerkstatt ist mit der Planung der Bundesgartenschau noch lange nicht Schluss.
0: Die Werkstatt ist wirklich also eine Werkstatt, da rocken die Köpfe. Das sind die Ideenimpulse, das große Brainstorming, was stattfindet. Und ich denke auch, die Werkstattkommunikation wird noch Inhalte dieser beiden vorangegangenen Werkstätten aufnehmen. Dann sind wir gefüllt mit Expertenwissen. Wir waren gut im Austausch mit Bürgern, die an diesen Werkstätten teilgenommen haben, mit der Politik, mit Akteuren dieser Stadtgesellschaft, ausgewählten Akteuren wie dem Kleingartenverband, dem Buga Club. Also vollgepackte Inhalte, und jetzt geht es die nächsten Schritte weiter in Richtung Planungswettbewerbe. Die Aufgabenstellungen dafür entstehen, und sie sind, wenn wir es gut machen, auch schon motiviert von den Kommunikationsmöglichkeiten, die wir jetzt gerade in der Kommunikationswerkstatt erarbeiten.
1: Alle Bürger sind herzlich eingeladen, im Rahmen der Innovationswerkstätten der Buga 2035 mitzudenken, Fragen zu stellen und eigene Ideen mit einzubringen. Informationen zur Veranstaltung sind auf der Internetseite www.werkraum-buga2035.de zu finden. Der Werkraum Buga freut sich darauf, zahlreiche Interessierte am 5. und 6. Juni im Bauhausmuseum zu begrüßen.
2: Im Großen Haus des Anhaltischen Theaters Dessau wird am Donnerstag um 19 Uhr eine besondere Konzertlesung aufgeführt. Michael Endes Roman Momo wird in einer Verbindung aus Literatur und Musik lebendig inszeniert. Die Geschichte des kleinen Mädchens, das den Menschen die gestohlene Zeit zurückbringt, ist weit mehr als ein Kinderbuch. Sie gilt als zeitlose Gesellschaftskritik und regt zur Auseinandersetzung mit Themen wie Zeitdruck, Selbstoptimierung und Oberflächlichkeit an. Claudia Michelsen übernimmt die Lesung und bringt die Figuren und Gedankenwelt des Romans mit ihrer Stimme auf die Bühne. Musikalisch begleitet wird sie von Stefan Beinzier, der mit seinem vielseitigen Schlagwerk ein breites Klangspektrum schafft und die Erzählung atmosphärisch unterstützt. Gemeinsam entsteht eine Mischung aus Sprache und Musik, die den Blick auf das Werk neu öffnet. Noch zwei Spiele bestreitet der DRHV in der aktuellen zweiten Ligasaison. Zum letzten Heimspiel am Freitag empfangen die Biber den HBW Balingen-Weilstetten. Mit Cheftrainer Vanja Radic haben wir über die anstehende Partie gegen den Tabellenzweiten gesprochen. Außerdem hat er uns erzählt, wie er auf das kommende Derby in Dresden blickt, wie zufrieden er mit seiner ersten Saison beim DRHV ist und wie er die Entwicklung der Mannschaft einschätzt.
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4: Hallo und herzlich willkommen zu unserer 17. und damit schon letzten Ausgabe des Ran 1 Biber Talks in der aktuellen Saison. Vor jedem Heimspiel gab es einen Biber Talk und wir haben mit jemandem vom Verein gesprochen. Heute zum Abschluss darf ich wieder Vanja Radic, Cheftrainer des DRVs, begrüßen. Schön, dass du da bist.
5: Dankeschön für die Einladung.
4: Am letzten Freitag gab es erst das Spiel gegen die Tabellenführer aus Bietigheim, was ihr leider knapp verloren habt. Jetzt am kommenden Freitag steht schon das nächste Topspiel in der Anhalt Arena auf dem Plan. Gegen die Tabellenzweiten HBW Balingen-Weilstetten. Euer erklärtes Ziel ist es ja, noch zwei Punkte zu holen und eure zweitbeste Saison jemals zu spielen. Was braucht es da, um gegen die Tabellenzweiten erfolgreich zu sein?
5: Ja, das letzte Spiel gegen Bietigheim haben wir schon sehr gut gemacht. Das war, glaube ich, für die Zuschauer ein ganz, ganz tolles Spiel mit auch viel Qualität und viel Emotion und Tempo und alles, was uns eigentlich über Saison ausgezeichnet hat. Und da haben dann Kleinigkeiten das Spiel entschieden. Leider nicht zu unserem Gunsten. Man muss aber sagen, die Mannschaft von Bietigheim war im Durchschnittsalter bei 27 und wir bei 21. Und an ein paar Sequenzen hat man das schon gesehen, diese Erfahrenheit, die uns ein bisschen fehlt. Gegen Balingen ist es ähnlich. Die sind bestückt mit besten Spielern aus der zweiten Liga. So haben die clever eingekauft und haben ein hohes Ziel gehabt, den die jetzt auch erreicht haben. Aber bei denen geht es auch darum, Meister zu werden. Und ja, für uns, wir mussten genauso nochmal gutes Spiel abliefern mit sehr viel Selbstbewusstsein, mit sehr guter Abwehr, mit gutem Tempo nach vorne und dann uns anders präsentieren als in dem Hinspiel. Da haben wir auch knapp verloren und waren da echt durch Verletzungen und Krankheiten auf jeden Fall gut gebeutet, aber dieses Mal sind wir auf jeden Fall besser aufgerüstet und wollen das letzte Spiel auch am liebsten gewinnen und einen schönen Feier haben danach.
4: Du hast schon gesagt, also das ist jetzt das letzte Heimspiel gegen Balingen. Wenn du mal so ein bisschen die Saison Revue passieren lässt, was ist so dein Highlight gewesen in der Anhalt Arena?
5: Ja, also ich finde, für mich persönlich ist jedes Spiel Highlight, weil jedes Spiel anders ist. Man geht fast in jedem Spiel mit anderen Gedanken und mit vielleicht ein bisschen anderen Emotionen rein, abhängig von der Situation, in der man sich befindet halt und abhängig auch von der Platzierung. Und von daher habe ich die erste Saison als Trainer auf jeden Fall sehr genossen und habe auf jeden Fall sehr viele Eindrücke und tolle Momente. Egal, für mich sind tolle Momente nicht nur, wenn man gewinnt, auch wenn man verliert. Das sind viel vertrauensvollere Momente, halt, die eher bleiben. Und die Gespräche, die danach entstehen, sind besonders, auch wenn es für einen oder anderen frustrierend ist, wie für uns selbst, weil wir wollen am liebsten gewinnen. Von daher bin ich schon sehr, sehr zufrieden mit meiner ersten Saison.
4: Normalerweise redet man natürlich hier nicht über die Auswärtsspiele. Am 6. Juni steht jetzt aber noch ein besonderes an. Das wird euer letztes Spiel sein beim HC Elbflorenz Dresden. Das Hinspiel in der Anhalt Arena war schon was ganz Besonderes. Ganz viele Zuschauer, eine tolle Atmosphäre. Was erwartest du jetzt noch von diesem letzten Spiel in Sachsen?
5: Ja, Dresden hat es geschafft, über diese Saison deren Halle voll zu kriegen. Das wünsche ich mir natürlich auch für uns hier in der Zukunft, dass wir hier eine 2000er-Marke knacken, indem wir im Durchschnitt 2000 Menschen in der Anhalt Arena haben, die uns unterstützen und mit denen wir gemeinsam nach den Siegen sozusagen lauern. Das wird dort so bestimmt wieder ein heißes Derby, auch wenn es für die beiden Mannschaften jetzt nicht um Aufstieg oder Abstieg geht, was schön ist. Und da können beide Mannschaften frei aufspielen und Vollgas geben und Fans und sich selbst noch einen tollen Abschluss gönnen.
4: Vorhin hast du schon ein Saisonfazit so ein bisschen gezogen, meintest ja, du bist auch zufrieden mit deiner ersten Saison als Trainer beim DAV. Wie blickst du auch auf die Mannschaft und auf die Entwicklung, die die Mannschaft in der Saison jetzt genommen hat?
5: Ja, wie gesagt, wir beobachten, was bei uns im Kader alles passiert. Wir führen da auch ganz genaue individuelle Statistik, die sehr objektiv ist, und können sehen, wie sich der einzelne Spieler über die ganze Saison entwickelt hat. Und wir nehmen jetzt zum Beispiel nur Fritz Hake, der letztes Jahr kaum gespielt hat. Dieses Jahr hat er Hauptrolle übernommen bei uns. Wir haben da mit Tim Herzfeld auch jemanden, der hinter Tilman Loy gestanden hat und der da eine richtig gute Rolle gemacht hat. Und so ist er dann auch zum Wechsel gekommen nach Leipzig. Also da sind noch viele andere. Yannick Dannenberg hat eine Riesenrolle gemacht. Marcel Novak ist überragend gewesen über die ganze Saison. Also Yannick Pust, beide Torhüter. Also das sind wirklich fast alle, die auf eine Art und Weise Riesensprünge gemacht haben. Und das hat sich, glaube ich, in den Ergebnissen gespiegelt. Leider durch viele Verletzungen haben wir nicht geschafft, diese Kontinuität zu behalten über das ganze Saison. Und aber nichtsdestotrotz bin ich echt stolz auch auf die Jungs. Und natürlich wollen wir als Leistungssportler immer ein bisschen mehr und tun uns schwer damit zu sagen, wir sind zufrieden. Aber man muss es auch ein bisschen nüchterner betrachten, die Lage, in der wir sind, wo wir uns befinden hier zwischen drei großen Vereinen oder vier sogar. Und mit welchen Vereinen wir überhaupt konkurrieren, um überhaupt um die oberen Plätze zu ergattern. Von daher ist das, glaube ich, ganz schon gut.
4: Dann danke ich dir, dass du uns heute hier wieder besucht hast im Studio und ja, wünsche euch natürlich noch ganz viel Erfolg bei der restlichen Saison und auch dabei noch die zweitbeste Saison zu spielen jemals. Dann bis nächste Saison.
5: Danke sehr und ich freue mich auf die nächste Begegnung.
4: Und Sie lade ich natürlich wieder recht herzlich ein. Am Freitag, den 29. Mai um 19.30 Uhr in der Anhalt Arena mit dabei zu sein und den DRV beim Spiel gegen Balingen-Wallstätten kräftig zu unterstützen.
2: Und dann noch diese Meldung. Am 21. Mai informierte ein Zugbegleiter die Bundespolizei in Magdeburg über eine Sachbeschädigung an einem Regionalzug auf der Strecke Coswig-Dessau am Haltepunkt Kliken. Ein zuvor des Zuges verwiesener Mann hatte nach dem Ausstieg Steine auf den Zug geworfen und dabei drei Scheiben beschädigt. Am Nachmittag kam es zudem zu einer Meldung über eine Person im Gleisbereich kurz vor Coswig, wodurch ein Güterzug eine Gefahrenbremsung einleiten musste und die Strecke zeitweise gesperrt wurde. Eine Person konnte zunächst nicht festgestellt werden. Später identifizierte die Bundespolizei jedoch einen 24-jährigen Mann als Verantwortlichen für beide Vorfälle. Gegen ihn wurden Ermittlungs- und Ordnungswidrigkeitenverfahren unter anderem wegen gefährlichen Eingriffs in den Bahnverkehr, Sachbeschädigung und Leistungserschleichung eingeleitet. Damit sind wir am Ende unserer Mittwochsausgabe der Zeitnah Nachrichten. Schauen uns jetzt noch das Wetter an und im Anschluss daran gern noch die Meldungen aus der Region. Am Donnerstag ab 18 Uhr gibt es dann wieder aktuelle Meldungen aus der Zeitnah Redaktion. Bis dahin, machen Sie es gut und auf Wiedersehen.
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9: Morgen erwartet uns ein freundlicher und warmer Tag mit Temperaturen von angenehmen 22 Grad. Dazu scheint die Sonne satte 15 Stunden lang und sorgt für die besten Bedingungen im Freien. Begleitet wird das Ganze von einer leichten Nordwestbrise und auch die Aussichten bleiben hervorragend. Am Wochenende wird es noch etwas wärmer und bis auf Samstag ist mit keinem Regen zu rechnen.
10: Die Sommerferien können kommen. In der Lutherstadt Wittenberg läuft die Vorbereitung für den Kinderferien-Erlebnispass 2026 bereits auf Hochtouren. Gemeinsam mit zahlreichen Partnern hat die Touristinformation wieder ein buntes Ferienprogramm auf die Beine gestellt. Mit Sport, Kreativangeboten, Technik, Kultur und vielen Ausflügen.
11: Es werden immer mehr, was auch sehr gut ist, und sie werden auch immer abwechslungsreicher. Wir sind dieses Jahr bei 78 Angeboten von unterschiedlichen Partnern. Wir haben ja 55 Partner und da haben auch mehr, einige Partner auch mehrere Angebote. Und die Vielfalt wächst halt von Sport, von Mitmachangeboten, kreativ, musikalisch, Führung, also auch noch ein bisschen geschichtlich mit rein und kulinarisch. Also da ist wirklich dann immer was mit dabei und wir schauen, dass es auch vielfältig immer bleibt.
10: Mit dabei sind in diesem Jahr auch neue Angebote. Kinder können zum Beispiel hinter die Kulissen des Tierparks schauen, das Blockheizkraftwerk der Stadtwerke besuchen oder an einer musikalischen Burgführung teilnehmen. Auch Kinder-Yoga gehört erstmals zum Ferienpass.
12: Ich zeige Ihnen spielerisch, wie man verschiedene Yoga-Posen macht. In Geschichten zum Beispiel verpacke ich diese Yoga-Posen. Wir lernen Atemübungen, auch alles spielerisch. Dann Kooperationsspiele und bewusstes Essen. Ich biete immer noch einen Snack an und da machen wir so eine Art Essmeditation, dass man wirklich auch einfach spürt, was esse ich denn da. Und das Essen passiert ja auch alles nebenbei mittlerweile. Genau, und eine Entspannung gibt es zum Schluss in der Form von, ja, auch in einer Meditation, eine Fantasiereise.
10: Besonders gefragt sind laut Touristinformationen aber auch ungewöhnliche Einblicke, etwa Führungen durch die Kläranlage oder technische Anlagen der Stadtwerke. Viele Angebote mussten wegen der großen Nachfrage sogar erweitert werden.
11: Das hat man sehr gut angenommen, deswegen ist es halt auch wieder mit dabei. Wir müssen manchmal halt die Personenanzahlen aufstocken oder Zusatztermine tatsächlich mitmachen, damit man das, diese hohe Nachfrage deckeln kann. Und deswegen sind wir auch sehr froh, dass die Stadtwerke noch ein zweites Angebot mit reingenommen hat. Also das Blockheizkraftwerk ist natürlich auch mal schön zu sehen für die Kinder. Also die Wärme kommt jetzt nicht nur aus der Heizung, sondern sie kommt halt auch noch von woanders her. Und das ist halt schön, dass es dann auch schon in dem Alter, also wir reden ja jetzt hier nicht ab 6, sondern die sind dann ab 9 ist das Angebot, glaube ich, da werden dann die Angebote dann besser herangebracht und auch, wo kommt unsere Wärme her, Kläranlage, wo geht unser Wasser wieder hin. Also von daher ist das sehr gut gemacht dann.
10: Rund 280 Kinder nutzten den Ferienpass im vergangenen Jahr. Viele Angebote sind kostenfrei oder vergünstigt. Welche Aktionen angeboten werden, können Familien bereits jetzt online nachlesen.
13: Wir starten mit dem Verkauf des Ferienpasses nächste Woche Montag, Pfingstmontag, der 25. Mai. Und der kostet wie die letzten Jahre auch schon 6 Euro. Es gibt Veranstaltungen, da läuft die Anmeldung über uns, über die Touristinformation. Und dann gibt es auch Veranstaltungen, wo man sich direkt beim Veranstalter anmeldet, steht dann aber im Ferienpass immer dazu geschrieben.
10: Doch nicht nur der Ferienpass steht in den Startlöchern. Ende Juni findet auf dem Schlosshof außerdem wieder der beliebte Kinderflohmarkt statt. Inzwischen bereits zum 20. Mal.
14: Es wird der 27.06. sein. Von 8 bis 12 Uhr wird der Flohmarkt stattfinden. Also ab 8 Uhr wird aufgebaut und dann wird der Flohmarkt starten bis 12 Uhr. Wir haben hier Tische hingestellt und ein bisschen schattenspendende Elemente, sodass vielleicht der ein oder andere da auch im Schatten stehen kann. Wäre trotzdem schön, wenn die Kinder ihren eigenen Schirm mitbringen würden oder eine Mütze zumindest und Sonnencreme. Das sind so wichtige Themen, die wir da auf jeden Fall haben.
10: Mitmachen können Kinder zwischen 6 und 14 Jahren. Die Teilnahme ist kostenlos. Insgesamt stehen 100 Plätze zur Verfügung.
14: Wir machen das ja gemeinschaftlich mit der Touristinformation schon seit diesen 20 Jahren. Und in der Touristinformation können sich die Kinder anmelden, mit ihren Eltern dorthin gehen. Und dann gibt es ein Starterkärtchen. Die ganze Sache ist für nichts, ne? Also sie müssen nichts bezahlen dafür. Wir haben 100 Plätze zur Verfügung, die erfahrungsgemäß bisher auch immer ausgebucht waren. Zu Hochzeiten hatten wir auf dem Marktplatz auch noch mehr. Aber ich denke, 100 ist eine schöne Anzahl. Und der Hof ist jetzt auch in der Größe auch beschränkt.
10: Anmeldungen für die Ferienpassangebote sind ab den 1. Juni möglich, auch online. Und wer beim Kinderflohmarkt dabei sein möchte, kann sich ab sofort in der Touristinformation anmelden.

0: Ein Theater und ein Zug? Wie passt das denn zusammen? Ganz gut, dachte sich das Team vom Theater Das letzte Kleinod. Und damit scheinen sie auch recht zu haben. Mit ihrer Bahn sind die Schauspieler und Schauspielerinnen unterwegs, um das Theater überall mit hinzunehmen. Bald sind sie in Ferropolis, um ihr Stück Hüttenwerk zu zeigen. Ein Projekt, das nicht besser in die Stadt aus Eisen passen könnte.
1: Die Besucher erwartet tatsächlich ein sehr gewichtiges Thema und auch sehr gewichtiges Material, nämlich Stahl, ein Theaterstück dokumentarisch zum Thema Stahl. Wir haben Interviews geführt mit Menschen, die mit dem Stahl arbeiten und uns eben Einblick gegeben haben in diese wirklich herausfordernde Arbeit am Hochofen, an Strangussanlagen und in allen Bereichen auf Kränen und auf Loks. Und diese Texte aus den Originalinterviews, die werden von 7 Schauspielerinnen und Schauspielern in verschiedenen Szenen gespielt.
0: Um dem dokumentarischen Anspruch auch Genüge zu werden, führten die Theaterleute nicht nur Interviews durch und unterhielten sich mit Experten, sie waren auch hautnah dabei und konnten einen ganz realen Einblick in die Stahlindustrie werfen.
2: Wir hatten Vorproben in Eisenhüttenstadt und Salzgitter und durften dort tatsächlich auch mit ein Stück weit ins Stahlwerk Einblick gewinnen, indem wir eine Schicht in einem bestimmten Bereich mitgelaufen sind.
3: Für mich als Spielerin ist das eine sehr besondere Art, mich auf eine Rolle vorzubereiten, eben weil es ein anderes Eintauchen wirklich in diesen Beruf, den ich da darstelle, ist.
0: Es ist nicht das erste Mal, dass der Theaterzug einen Halt in Ferropolis einlegt. Schon in der Vergangenheit genoss die Bahn einiger Beliebtheit in der Stadt aus Eisen. Wie denn auch sonst, wenn die beiden Projekte so gut zusammenpassen wie die Faust aufs Auge.
4: Also ich war tatsächlich vor ein paar Jahren bei einer Aufführung vom letzten Kleinod, war so begeistert und habe mir gedacht, wenn irgendwas hier nach Ferropolis passt, dann doch bitte dieser Zug mit dem ganz tollen Theaterprojekt. Und seitdem sind wir in Kontakt und versuchen immer, dass die auch hier bei uns spielen, wenn die ein schönes neues Stück haben. Wir hatten schon mal das Thema Kohle und Kohlezug, da haben die hier auch mit unserem Förderverein zusammengearbeitet. Also immer, wenn es in die Region passt, wenn es zu uns passt, dann ist das letzte Kleinod herzlich willkommen bei uns.
0: Als i-Tüpfelchen des Projektes ist dann aber noch etwas ganz Besonderes geplant. Das Theater möchte die Besucherinnen und Besucher mit einbinden und hat so eine Mitmachaktion geplant, bei der sich Außenstehende in das Theaterstück einbringen können.
1: Ja, wir würden uns sehr freuen, wenn Menschen Lust hätten, bei einer kurzen, knackigen Probe an unserem ersten Vorstellungstag hier mit dazuzukommen. Das ist der 2. Juni. Da kann man um 16 Uhr kommen. Alter so circa ab 14 Jahre und bis egal wie alt. Und man braucht keine Vorerfahrungen zu haben. Man wird in eine kleine Rolle mit eingearbeitet und kann dann gleich am ersten Tag mit aufführen.
0: Zwischen dem 2. und 4. Juni ist es dann soweit. In 3 Vorstellungen kann man einen interessanten Einblick in die Stahlindustrie Deutschlands werfen. Wer ein Freund der Theaterkunst ist und die Bühne doch etwas zu öde findet, kann hier etwas ganz Besonderes erleben.

0: Ich freue mich, dass Sie auch heute mit dabei sind und damit herzlich willkommen an diesem Mittwoch zu den zeitnahen Nachrichten. Beim parlamentarischen Abend des Netzwerks Oberzentren Sachsen-Anhalt in Magdeburg haben die Oberbürgermeister von Magdeburg, Halle und Dessau-Roßlau eine faire und bedarfsgerechte Finanzausstattung der kreisfreien Städte vom Land gefordert. Grundlage ist ein gemeinsames Positionspapier zur anstehenden Reform des Finanzausgleichsgesetzes. Die Stadtspitzen betonten die besondere Rolle der Oberzentren für Bildung, Wirtschaft, Kultur und Infrastruktur, warnten jedoch vor einer strukturellen Unterfinanzierung. Besonders deutlich wurde dies im Beispiel der Gastschulbeiträge, bei denen den Städten teils erhebliche Kosten entstehen. Allein in Magdeburg rund 1,3 Millionen Euro jährlich. Dessau-Roßlaus Oberbürgermeister Dr. Robert Reck sprach sich für eine Beibehaltung der bisherigen Systematik im Finanzausgleich sowie für höhere Investitionsmittel und eine Entlastung bei Sozialausgaben aus. Halle forderte zudem mehr kommunale Handlungsspielräume, etwa beim Bewohnerparken und bei der Verkehrsüberwachung. Vertreter aus Landespolitik und Kommunen nahmen an dem Treffen teil, um über Lösungen für die finanzielle Situation der Oberzentren zu beraten. Mit Blick auf die Bundesgartenschau 2035 in Dessau-Roßlau setzt die Stadt ihre Reihe der Innovationswerkstätten fort. Nachdem die ersten beiden Veranstaltungen bereits erfolgreich stattgefunden haben, steht nun die dritte Werkstatt des Werkraums Buga im Fokus. Dabei sollen unter anderem Fragen zur Kommunikation rund um die Buga, zur Beteiligung der Bürger sowie zu einer klimaneutralen Logistik der Ausstellung diskutiert werden.
1: Die Bundesgartenschau kommt 2035 nach Dessau-Roßlau. Um frühzeitig Konzepte zu entwickeln und Ideen zu sammeln, die später umgesetzt werden können, organisiert die Stadt sogenannte Innovationswerkstätten mit unterschiedlichen Themenschwerpunkten. Für den Werkraum Buga sind in diesem Jahr insgesamt drei dieser Werkstätten vorgesehen. Die ersten beiden Veranstaltungen wurden bereits erfolgreich durchgeführt. Am 21. Mai informierte die Stadt bei einem Pressegespräch über die dritte Innovationswerkstatt.
2: Wir gehen in die Werkstatt der Kommunikation innerhalb unseres Werkraums. Buga 2035 hat es schon zwei Werkstätten gegeben, zu den Mosaiken, also zu den Landschaftsräumen und größeren Stadtgrünflächen und zu den Fugen. Und jetzt ist die dritte Werkstatt, die das Ereignis der Buga fassbar macht, steht an und läuft unter dem Thema Kommunikation.
1: Welche Ziele soll die Kommunikation vor, während und nach der Buga verfolgen? Wie können Bürger zur Mitmachenden oder Gastgebern werden? Und wie sieht die Logistik für eine klimaneutrale Ausstellung 2035 aus? Das alles sind Fragen, die zur dritten Innovationswerkstatt diskutiert werden sollen.
2: Es ist sehr vielfältig. Wir haben es eben am Tisch auch reflektiert. Die Ausstellungslogistik gehört dazu. Es ist die Erfahrbarkeit, auch die Lesbarkeit unserer Stadträume. Es ist der Austausch der Menschen, der Prozess zur Buga, Gastgeber zu sein, Mitgestalter zu sein, mitzumachen, sich fangen zu lassen. Und ich bin ganz begeistert über die Ideenseite unserer Werkstatt, die schon so viele Einträge enthält. Und auch das ist Kommunikation.
1: Wer sich selbst an der Gestaltung der Buga beteiligen und mit Experten ins Gespräch kommen möchte, kann am 5. Juni um 19 Uhr und am 6. Juni um 17.30 Uhr zu den öffentlichen Abenden im Bauhausmuseum vorbeikommen.
2: Es gibt zwei öffentliche Abendveranstaltungen, zu denen laden wir sehr herzlich ein. Wir werden diesmal im Bauhausmuseum sein und am Freitag, dem 5. Juni um 19 Uhr gehen Experten mit Impulsen in diese Werkstatt hinein. Und das ist auch eine ganz intensive Einladung, die ich da heute einsprechen möchte. Kommen Sie,

0: Reden Sie mit den Experten, bringen Sie Ihre Impulse in die Werkstatt hinein, die dann am Samstag stattfindet und die auch zu einem Ergebnis führt. Und dieses Ergebnis abends 17.30 Uhr stellen wir wieder der breiten Öffentlichkeit vor. Also auch die zweite Abendveranstaltung ist öffentlich und herzliche Einladung dazu.
1: Der Welcome Buga blickt erfolgreich auf die beiden vergangenen Veranstaltungen zurück, wo schon zahlreiche Ideen gesammelt werden konnten. Doch nach der dritten Innovationswerkstatt ist mit der Planung der Bundesgartenschau noch lange nicht Schluss.
0: Die Werkstatt ist wirklich also eine Werkstatt, da rocken die Köpfe. Das sind die Ideenimpulse, das große Brainstorming, was stattfindet. Und ich denke auch, die Werkstattkommunikation wird noch Inhalte dieser beiden vorangegangenen Werkstätten aufnehmen. Dann sind wir gefüllt mit Expertenwissen. Wir waren gut im Austausch mit Bürgern, die an diesen Werkstätten teilgenommen haben, mit der Politik, mit Akteuren dieser Stadtgesellschaft, ausgewählten Akteuren wie dem Kleingartenverband, dem Buga-Club. Also vollgepackte Inhalte, und jetzt geht es die nächsten Schritte weiter in Richtung Planungswettbewerbe. Die Aufgabenstellungen dafür entstehen, und sie sind, wenn wir es gut machen, auch schon motiviert von den Kommunikationsmöglichkeiten, die wir jetzt gerade in der Kommunikationswerkstatt erarbeiten.
1: Alle Bürger sind herzlich eingeladen, im Rahmen der Innovationswerkstätten der Buga 2035 mitzudenken, Fragen zu stellen und eigene Ideen mit einzubringen. Informationen zur Veranstaltung sind auf der Internetseite www.werkraum-buga2035.de zu finden. Der Werkraum Buga freut sich darauf, zahlreiche Interessierte am 5. und 6. Juni im Bauhausmuseum zu begrüßen.
2: Im Großen Haus des Anhaltischen Theaters Dessau wird am Donnerstag um 19 Uhr eine besondere Konzertlesung aufgeführt. Michael Endes Roman Momo wird in einer Verbindung aus Literatur und Musik lebendig inszeniert. Die Geschichte des kleinen Mädchens, das den Menschen die gestohlene Zeit zurückbringt, ist weit mehr als ein Kinderbuch. Sie gilt als zeitlose Gesellschaftskritik und regt zur Auseinandersetzung mit Themen wie Zeitdruck, Selbstoptimierung und Oberflächlichkeit an. Claudia Michelsen übernimmt die Lesung und bringt die Figuren und Gedankenwelt des Romans mit ihrer Stimme auf die Bühne. Musikalisch begleitet wird sie von Stefan Beinzier, der mit seinem vielseitigen Schlagwerk ein breites Klangspektrum schafft und die Erzählung atmosphärisch unterstützt. Gemeinsam entsteht eine Mischung aus Sprache und Musik, die den Blick auf das Werk neu öffnet. Noch zwei Spiele bestreitet der DRHV in der aktuellen zweiten Ligasaison. Zum letzten Heimspiel am Freitag empfangen die Biber den HBW Balingen-Weilstetten. Mit Cheftrainer Vanja Radic haben wir über die anstehende Partie gegen den Tabellenzweiten gesprochen. Außerdem hat er uns erzählt, wie er auf das kommende Derby in Dresden blickt, wie zufrieden er mit seiner ersten Saison beim DRHV ist und wie er die Entwicklung der Mannschaft einschätzt.
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4: Hallo und herzlich willkommen zu unserer 17. und damit schon letzten Ausgabe des Ran 1 Biber Talks in der aktuellen Saison. Vor jedem Heimspiel gab es einen Biber Talk und wir haben mit jemandem vom Verein gesprochen. Heute zum Abschluss darf ich wieder Vanja Radic, Cheftrainer des DRVs, begrüßen. Schön, dass du da bist.
5: Dankeschön für die Einladung.
4: Am letzten Freitag gab es erst das Spiel gegen die Tabellenführer aus Bietigheim, was ihr leider knapp verloren habt. Jetzt am kommenden Freitag steht schon das nächste Topspiel in der Anhalt Arena auf dem Plan. Gegen die Tabellenzweiten HBW Balingen-Weilstetten. Euer erklärtes Ziel ist es ja, noch zwei Punkte zu holen und eure zweitbeste Saison jemals zu spielen. Was braucht es da, um gegen die Tabellenzweiten erfolgreich zu sein?
5: Ja, das letzte Spiel gegen Bietigheim haben wir schon sehr gut gemacht. Das war, glaube ich, für die Zuschauer ein ganz, ganz tolles Spiel mit

0: Meister zu werden. Und ja, für uns, wir mussten genauso nochmal gutes Spiel abliefern, mit sehr viel Selbstbewusstsein, mit sehr guter Abwehr, mit gutem Tempo nach vorne und dann uns anders präsentieren als in dem Hinspiel. Da haben wir auch knapp verloren und waren da echt durch Verletzungen und Krankheiten auf jeden Fall gut gebeutet. Aber dieses Mal sind wir auf jeden Fall besser aufgerüstet und wollen das letzte Spiel auch am liebsten gewinnen und einen schönen Feier haben danach.
1: Du hast schon gesagt, also das ist jetzt das letzte Heimspiel gegen Balingen. Wenn du mal so ein bisschen die Saison Revue passieren lässt, was ist so dein Highlight gewesen in der Anhalt Arena?
0: Ja, also ich finde, für mich persönlich ist jedes Spiel Highlight, weil jedes Spiel anders ist. Man geht fast in jedem Spiel mit anderen Gedanken und mit vielleicht ein bisschen anderen Emotionen rein, abhängig von der Situation, in der man sich befindet halt und abhängig auch von der Platzierung. Und von daher habe ich die erste Saison als Trainer auf jeden Fall sehr genossen. Und habe auf jeden Fall sehr viele Eindrücke und tolle Momente. Egal, für mich sind tolle Momente nicht nur, wenn man gewinnt, auch wenn man verliert. Das sind viel vertrauensvollere Momente halt, die eher bleiben. Und die Gespräche, die danach entstehen, sind besonders, auch wenn es für einen oder anderen frustrierend ist, wie für uns selbst, weil wir wollen am liebsten gewinnen. Von daher bin ich schon sehr, sehr zufrieden mit meiner ersten Saison.
1: Normalerweise redet man natürlich hier nicht über die Auswärtsspiele. Am 6. Juni steht jetzt aber noch ein besonderes an. Das wird euer letztes Spiel sein beim HC Elbflorenz Dresden. Das Hinspiel in der Anhalt Arena war schon was ganz Besonderes. Ganz viele Zuschauer, eine tolle Atmosphäre. Was erwartest du jetzt noch von diesem letzten Spiel in Sachsen?
0: Ja, Dresden hat es geschafft, über diese Saison deren Halle voll zu kriegen. Das wünsche ich mir natürlich auch für uns hier in der Zukunft, dass wir hier eine 2000er-Marke knacken, indem wir im Durchschnitt 2000 Menschen in der Anhalt Arena haben, die uns unterstützen und mit denen wir gemeinsam nach den Siegen sozusagen lauern. Das wird dort so bestimmt wieder ein heißes Derby, auch wenn es für die beiden Mannschaften jetzt nicht um Aufstieg oder Abstieg geht, was schön ist. Und da können beide Mannschaften frei aufspielen und Vollgas geben und Fans und sich selbst noch einen tollen Abschluss gönnen.
1: Vorhin hast du schon ein Saisonfazit so ein bisschen gezogen, meintest ja, du bist auch zufrieden mit deiner ersten Saison als Trainer beim DAV. Wie blickst du auch auf die Mannschaft und auf die Entwicklung, die die Mannschaft in der Saison jetzt genommen hat?
0: Ja, wie gesagt, wir beobachten, was bei uns im Kader alles passiert. Wir führen da auch ganz genaue individuelle Statistik, die sehr objektiv ist und können sehen, wie sich der einzelne Spieler über die ganze Saison entwickelt hat. Und wir nehmen jetzt zum Beispiel nur Fritz Haake, der letztes Jahr kaum gespielt hat. Dieses Jahr hat er Hauptrolle übernommen bei uns. Wir haben da mit Tim Herzfeld auch jemanden, der hinter Tilman Loi gestanden hat und der da eine richtig gute Rolle gemacht hat. Und so ist er dann auch so ist es auch zu Wechsel gekommen nach Leipzig. Also da sind noch viele andere. Yannick Dannenberg hat eine Riesenrolle gemacht. Marcel Novak ist überragend gewesen über die ganze Saison. Also Yannick Pust, beide Torhüter. Also das sind wirklich fast alle, die auf eine Art und Weise Riesensprünge gemacht haben. Und das hat sich, glaube ich, in den Ergebnissen gespiegelt. Leider durch viele Verletzungen haben wir nicht geschafft, diese Kontinuität zu behalten über das ganze Saison. Und aber nichtsdestotrotz bin ich echt stolz auch auf die Jungs. Und natürlich wollen wir als Leistungssportler immer ein bisschen mehr und tun uns schwer damit zu sagen, wir sind zufrieden. Aber man muss es auch ein bisschen nüchterner betrachten, die Lage, in der wir sind, wo wir uns befinden hier zwischen drei großen Vereinen oder vier sogar und mit welchen Vereinen wir überhaupt konkurrieren, um überhaupt um die oberen Plätze zu ergattern. Von daher ist das, glaube ich, ganz schön gut.

0: Dann danke ich dir, dass du uns heute hier wieder besucht hast im Studio und ja, wünsche euch natürlich noch ganz viel Erfolg bei der restlichen Saison und auch dabei noch die zweitbeste Saison zu spielen jemals. Dann bis nächste Saison.
1: Danke sehr und ich freue mich auf die nächste Begegnung.
0: Und Sie lade ich natürlich wieder recht herzlich ein. Am Freitag, den 29. Mai um 19:30 Uhr in der Anhalt Arena mit dabei zu sein und den DRV beim Spiel gegen Balingen-Wallstätten kräftig zu unterstützen.
2: Und dann noch diese Meldung. Am 21. Mai informierte ein Zugbegleiter die Bundespolizei in Magdeburg über eine Sachbeschädigung an einem Regionalzug auf der Strecke Coswig-Dessau am Haltepunkt Kliken. Ein zuvor des Zuges verwiesener Mann hatte nach dem Ausstieg Steine auf den Zug geworfen und dabei drei Scheiben beschädigt. Am Nachmittag kam es zudem zu einer Meldung über eine Person im Gleisbereich kurz vor Coswig, wodurch ein Güterzug eine Gefahrenbremsung einleiten musste und die Strecke zeitweise gesperrt wurde. Eine Person konnte zunächst nicht festgestellt werden. Später identifizierte die Bundespolizei jedoch einen 24-jährigen Mann als Verantwortlichen für beide Vorfälle. Gegen ihn wurden Ermittlungs- und Ordnungswidrigkeitenverfahren unter anderem wegen gefährlichen Eingriffs in den Bahnverkehr, Sachbeschädigung und Leistungserschleichung eingeleitet. Damit sind wir am Ende unserer Mittwochsausgabe der Zeitnah Nachrichten, schauen uns jetzt noch das Wetter an und im Anschluss daran gern noch die Meldungen aus der Region. Am Donnerstag ab 18 Uhr gibt es dann wieder aktuelle Meldungen aus der Zeitnah Redaktion. Bis dahin, machen Sie es gut und auf Wiedersehen.
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6: Morgen erwartet uns ein freundlicher und warmer Tag mit Temperaturen von angenehmen 22 Grad. Dazu scheint die Sonne satte 15 Stunden lang und sorgt für die besten Bedingungen im Freien. Begleitet wird das Ganze von einer leichten Nordwestbrise und auch die Aussichten bleiben hervorragend. Am Wochenende wird es noch etwas wärmer und bis auf Samstag ist mit keinem Regen zu rechnen.
7: Die Sommerferien können kommen. In der Lutherstadt Wittenberg läuft die Vorbereitung für den Kinderferienerlebnispass 2026 bereits auf Hochtouren. Gemeinsam mit zahlreichen Partnern hat die Touristinformation wieder ein buntes Ferienprogramm auf die Beine gestellt. Mit Sport, Kreativangeboten, Technik, Kultur und vielen Ausflügen.
8: Es werden immer mehr, was auch sehr gut ist, und sie werden auch immer abwechslungsreicher. Wir sind dieses Jahr bei 78 Angeboten von unterschiedlichen Partnern. Wir haben ja 55 Partner und da haben auch mehr, einige Partner auch mehrere Angebote. Und die Vielfalt wächst halt von Sport, von Mitmachangeboten, kreativ, musikalisch, Führung, also auch noch ein bisschen geschichtlich mit rein und kulinarisch.

0: Also da ist wirklich dann immer was mit dabei und wir schauen, dass es auch vielfältig immer bleibt.
1: Mit dabei sind in diesem Jahr auch neue Angebote. Kinder können zum Beispiel hinter die Kulissen des Tierparks schauen, das Blockheizkraftwerk der Stadtwerke besuchen oder an einer musikalischen Burgführung teilnehmen. Auch Kinder-Yoga gehört erstmals zum Ferienpass.
2: Ich zeige Ihnen spielerisch, wie man verschiedene Yoga-Posen macht. In Geschichten zum Beispiel verpacke ich diese Yoga-Posen. Wir lernen Atemübungen, auch alles spielerisch. Dann Kooperationsspiele und bewusstes Essen. Ich biete immer noch einen Snack an und da machen wir so eine Art Essmeditation, dass man wirklich auch einfach spürt, was esse ich denn da. Und das Essen passiert ja auch alles nebenbei mittlerweile. Genau, und eine Entspannung gibt es zum Schluss in der Form von, ja, auch in einer Meditation, eine Fantasiereise.
1: Besonders gefragt sind laut Touristinformationen aber auch ungewöhnliche Einblicke, etwa Führungen durch die Kläranlage oder technische Anlagen der Stadtwerke. Viele Angebote mussten wegen der großen Nachfrage sogar erweitert werden.
0: Das hat man sehr gut angenommen, deswegen ist es halt auch wieder mit dabei. Wir müssen manchmal halt die Personenanzahlen aufstocken oder Zusatztermine tatsächlich mitmachen, damit man das, diese hohe Nachfrage deckeln kann. Und deswegen sind wir auch sehr froh, dass die Stadtwerke noch ein zweites Angebot mit reingenommen hat. Also das Blockheizkraftwerk ist natürlich auch mal schön zu sehen für die Kinder. Also die Wärme kommt jetzt nicht nur aus der Heizung, sondern sie kommt halt auch noch von woanders her. Und das ist halt schön, dass es dann auch schon in dem Alter, also wir reden ja jetzt hier nicht ab 6, sondern die sind dann ab 9 ist das Angebot, glaube ich, da werden dann die Angebote dann besser herangebracht und auch, wo kommt unsere Wärme her, Kläranlage, wo geht unser Wasser wieder hin. Also von daher ist das sehr gut gemacht dann.
1: Rund 280 Kinder nutzten den Ferienpass im vergangenen Jahr. Viele Angebote sind kostenfrei oder vergünstigt. Welche Aktionen angeboten werden, können Familien bereits jetzt online nachlesen.
3: Wir starten mit dem Verkauf des Ferienpasses nächste Woche Montag, Pfingstmontag, der 25. Mai. Und der kostet wie die letzten Jahre auch schon 6 Euro. Es gibt Veranstaltungen, da läuft die Anmeldung über uns, über die Touristinformation. Und dann gibt es auch Veranstaltungen, wo man sich direkt beim Veranstalter anmeldet, steht dann aber im Ferienpass immer dazu geschrieben.
1: Doch nicht nur der Ferienpass steht in den Startlöchern. Ende Juni findet auf dem Schlosshof außerdem wieder der beliebte Kinderflohmarkt statt. Inzwischen bereits zum 20. Mal.
4: Es wird der 27.06. sein. Von 8 bis 12 Uhr wird der Flohmarkt stattfinden. Also ab 8 Uhr wird aufgebaut und dann wird der Flohmarkt starten bis 12 Uhr. Wir haben hier Tische hingestellt und ein bisschen schattenspendende Elemente, sodass vielleicht der ein oder andere da auch im Schatten stehen kann. Wäre trotzdem schön, wenn die Kinder ihren eigenen Schirm mitbringen würden oder eine Mütze zumindest und Sonnencreme. Das sind so wichtige Themen, die wir da auf jeden Fall haben.
1: Mitmachen können Kinder zwischen 6 und 14 Jahren. Die Teilnahme ist kostenlos. Insgesamt stehen 100 Plätze zur Verfügung.
4: Wir machen das ja gemeinschaftlich mit der Touristinformation schon seit diesen 20 Jahren. Und in der Touristinformation können sich die Kinder anmelden, mit ihren Eltern dorthin gehen. Und dann gibt es ein Starterkärtchen. Die ganze Sache ist für nichts, ne? Also sie müssen nichts bezahlen dafür. Wir haben 100 Plätze zur Verfügung, die erfahrungsgemäß bisher auch immer ausgebucht waren. Zu Hochzeiten hatten wir auf dem Marktplatz auch noch mehr, aber ich denke 100 ist eine schöne Anzahl und der Hof ist jetzt auch in der Größe auch beschränkt.
1: Anmeldungen für die Ferienpassangebote sind ab den 1. Juni möglich, auch online. Und wer beim Kinderflohmarkt dabei sein möchte, kann sich ab sofort in der Touristinformation anmelden.
5: Ein Theater und ein Zug? Wie passt das denn zusammen? Ganz gut, dachte sich das Team vom Theater Das letzte Kleinod. Und damit scheinen sie auch recht zu haben. Mit ihrer Bahn sind die Schauspieler und Schauspielerinnen unterwegs, um das Theater überall mit hinzunehmen. Bald sind sie in Ferropolis, um ihr Stück Hüttenwerk zu zeigen. Ein Projekt, das nicht besser in die Stadt aus Eisen passen könnte.
6: Die Besucher erwartet tatsächlich ein sehr gewichtiges Thema und auch sehr gewichtiges Material, nämlich Stahl, ein Theaterstück dokumentarisch zum Thema Stahl. Wir haben Interviews geführt mit Menschen, die mit dem Stahl arbeiten und uns eben Einblick gegeben haben in diese wirklich herausfordernde

0: herausfordernde Arbeit am Hochofen, an Strangussanlagen und in allen Bereichen auf Kränen und auf Loks. Und diese Texte aus den Originalinterviews, die werden von 7 Schauspielerinnen und Schauspielern in verschiedenen Szenen gespielt.
1: Um dem dokumentarischen Anspruch auch Genüge zu werden, führten die Theaterleute nicht nur Interviews durch und unterhielten sich mit Experten, sie waren auch hautnah dabei und konnten einen ganz realen Einblick in die Stahlindustrie werfen.
2: Wir hatten Vorproben in Eisenhüttenstadt und Salzgitter und durften dort tatsächlich auch mit ein Stück weit ins Stahlwerk Einblick gewinnen, indem wir eine Schicht in einem bestimmten Bereich mitgelaufen sind.
3: Für mich als Spielerin ist das eine sehr besondere Art, mich auf eine Rolle vorzubereiten, eben weil es ein anderes Eintauchen wirklich in diesen Beruf, den ich da darstelle, ist.
1: Es ist nicht das erste Mal, dass der Theaterzug einen Halt in Ferropolis einlegt. Schon in der Vergangenheit genoss die Bahn einiger Beliebtheit in der Stadt aus Eisen. Wie denn auch sonst, wenn die beiden Projekte so gut zusammenpassen wie die Faust aufs Auge.
4: Also ich war tatsächlich vor ein paar Jahren bei einer Aufführung vom letzten Kleinod, war so begeistert und habe mir gedacht, wenn irgendwas hier nach Ferropolis passt, dann doch bitte dieser Zug mit dem ganz tollen Theaterprojekt. Und seitdem sind wir in Kontakt und versuchen immer, dass die auch hier bei uns spielen, wenn die ein schönes neues Stück haben. Wir hatten schon mal das Thema Kohle und Kohlezug, da haben die hier auch mit unserem Förderverein zusammengearbeitet. Also immer, wenn es in die Region passt, wenn es zu uns passt, dann ist das letzte Kleinod herzlich willkommen bei uns.
1: Als i-Tüpfelchen des Projektes ist dann aber noch etwas ganz Besonderes geplant. Das Theater möchte die Besucherinnen und Besucher mit einbinden und hat so eine Mitmachaktion geplant, bei der sich Außenstehende in das Theaterstück einbringen können.
0: Ja, wir würden uns sehr freuen, wenn Menschen Lust hätten, bei einer kurzen, knackigen Probe an unserem ersten Vorstellungstag hier mit dazu zu kommen. Das ist der 2. Juni. Da kann man um 16 Uhr kommen. Alter so circa ab 14 Jahre und bis egal wie alt. Und man braucht keine Vorerfahrungen zu haben. Man wird in eine kleine Rolle mit eingearbeitet und kann dann gleich am ersten Tag mit aufführen.
1: Zwischen dem 2. und 4. Juni ist es dann soweit. In 3 Vorstellungen kann man einen interessanten Einblick in die Stahlindustrie Deutschlands werfen. Wer ein Freund der Theaterkunst ist und die Bühne doch etwas zu öde findet, kann hier etwas ganz Besonderes erleben.

0: Ich freue mich, dass Sie auch heute mit dabei sind und damit herzlich willkommen an diesem Mittwoch zu den zeitnahen Nachrichten. Beim Parlamentarischen Abend des Netzwerks Oberzentren Sachsen-Anhalt in Magdeburg haben die Oberbürgermeister von Magdeburg, Halle und Dessau-Roßlau eine faire und bedarfsgerechte Finanzausstattung der kreisfreien Städte vom Land gefordert. Grundlage ist ein gemeinsames Positionspapier zur anstehenden Reform des Finanzausgleichsgesetzes. Die Stadtspitzen betonten die besondere Rolle der Oberzentren für Bildung, Wirtschaft, Kultur und Infrastruktur, warnten jedoch vor einer strukturellen Unterfinanzierung. Besonders deutlich wurde dies im Beispiel der Gastschulbeiträge, bei denen den Städten teils erhebliche Kosten entstehen. Allein in Magdeburg rund 1,3 Millionen Euro jährlich. Dessau-Roßlaus Oberbürgermeister Dr. Robert Reck sprach sich für eine Beibehaltung der bisherigen Systematik im Finanzausgleich sowie für höhere Investitionsmittel und eine Entlastung bei Sozialausgaben aus. Halle forderte zudem mehr kommunale Handlungsspielräume, etwa beim Bewohnerparken und bei der Verkehrsüberwachung. Vertreter aus Landespolitik und Kommunen nahmen an dem Treffen teil, um über Lösungen für die finanzielle Situation der Oberzentren zu beraten. Mit Blick auf die Bundesgartenschau 2035 in Dessau-Roßlau setzt die Stadt ihre Reihe der Innovationswerkstätten fort. Nachdem die ersten beiden Veranstaltungen bereits erfolgreich stattgefunden haben, steht nun die dritte Werkstatt des Werkraums Buga im Fokus. Dabei sollen unter anderem Fragen zur Kommunikation rund um die Buga, zur Beteiligung der Bürger sowie zu einer klimaneutralen Logistik der Ausstellung diskutiert werden.
1: Die Bundesgartenschau kommt 2035 nach Dessau-Roßlau. Um frühzeitig Konzepte zu entwickeln und Ideen zu sammeln, die später umgesetzt werden können, organisiert die Stadt sogenannte Innovationswerkstätten mit unterschiedlichen Themenschwerpunkten. Für den Werkraum Buga sind in diesem Jahr insgesamt drei dieser Werkstätten vorgesehen. Die ersten beiden Veranstaltungen wurden bereits erfolgreich durchgeführt. Am 21. Mai informierte die Stadt bei einem Pressegespräch über die dritte Innovationswerkstatt.
2: Wir gehen in die Werkstatt der Kommunikation innerhalb unseres Werkraums. Buga 2035 hat es schon zwei Werkstätten gegeben, zu den Mosaiken, also zu den Landschaftsräumen und größeren Stadtgrünflächen und zu den Fugen. Und jetzt ist die dritte Werkstatt, die das Ereignis der Buga fassbar macht, steht an und läuft unter dem Thema Kommunikation.
1: Welche Ziele soll die Kommunikation vor, während und nach der Buga verfolgen? Wie können Bürger zur Mitmachenden oder Gastgebern werden? Und wie sieht die Logistik für eine klimaneutrale Ausstellung 2035 aus? Das alles sind Fragen, die zur dritten Innovationswerkstatt diskutiert werden sollen.
2: Es ist sehr vielfältig. Wir haben es eben am Tisch auch reflektiert. Die Ausstellungslogistik gehört dazu. Es ist die Erfahrbarkeit, auch die Lesbarkeit unserer Stadträume. Es ist der Austausch der Menschen, der Prozess zur Buga, Gastgeber zu sein, Mitgestalter zu sein, mitzumachen, sich fangen zu lassen. Und ich bin ganz begeistert über die Ideenseite unserer Werkstatt, die schon so viele Einträge enthält. Und auch das ist Kommunikation.
1: Wer sich selbst an der Gestaltung der Buga beteiligen und mit Experten ins Gespräch kommen möchte, kann am 5. Juni um 19 Uhr und am 6. Juni um 17.30 Uhr zu den öffentlichen Abenden im Bauhausmuseum vorbeikommen.
2: Es gibt zwei öffentliche Abendveranstaltungen, zu denen laden wir sehr herzlich ein. Wir werden diesmal im Bauhausmuseum sein und am Freitag, dem 5. Juni um 19 Uhr gehen Experten mit Impulsen in diese Werkstatt hinein. Und das ist auch eine ganz intensive Einladung, die ich da heute einsprechen möchte. Kommen Sie, reden Sie mit den Experten, bringen Sie Ihre Impulse in die Werkstatt hinein, die dann am Samstag stattfindet und die auch zu einem Ergebnis führt. Und dieses Ergebnis abends 17.30 Uhr stellen wir wieder der breiten Öffentlichkeit vor. Also auch die zweite Abendveranstaltung ist öffentlich und herzliche Einladung dazu.
1: Der Welcome Buga blickt erfolgreich auf die beiden vergangenen Veranstaltungen zurück, wo schon zahlreiche Ideen gesammelt werden konnten. Doch nach der dritten Innovationswerkstatt ist mit der Planung der Bundesgartenschau noch lange nicht Schluss.
2: Die Werkstatt ist wirklich also eine Werkstatt, da rocken die Köpfe, da sind die Ideen

0: Impulse, das große Brainstorming, was stattfindet. Und ich denke auch, die Werkstattkommunikation wird noch Inhalte dieser beiden vorangegangenen Werkstätten aufnehmen. Dann sind wir gefüllt mit Expertenwissen. Wir waren gut im Austausch mit Bürgern, die an diesen Werkstätten teilgenommen haben, mit der Politik, mit Akteuren dieser Stadtgesellschaft, ausgewählten Akteuren wie dem Kleingartenverband, dem Buga-Club. Also vollgepackte Inhalte, und jetzt geht es die nächsten Schritte weiter in Richtung Planungswettbewerbe. Die Aufgabenstellungen dafür entstehen, und sie sind, wenn wir es gut machen, auch schon motiviert von den Kommunikationsmöglichkeiten, die wir jetzt gerade in der Kommunikationswerkstatt erarbeiten.
1: Alle Bürger sind herzlich eingeladen, im Rahmen der Innovationswerkstätten der BUGA 2035 mitzudenken, Fragen zu stellen und eigene Ideen mit einzubringen. Informationen zur Veranstaltung sind auf der Internetseite www.werkraum-buga2035.de zu finden. Der Werkraum BUGA freut sich darauf, zahlreiche Interessierte am 5. und 6. Juni im Bauhausmuseum zu begrüßen.
2: Im Großen Haus des Anhaltischen Theaters Dessau wird am Donnerstag um 19 Uhr eine besondere Konzertlesung aufgeführt. Michael Endes Roman Momo wird in einer Verbindung aus Literatur und Musik lebendig inszeniert. Die Geschichte des kleinen Mädchens, das den Menschen die gestohlene Zeit zurückbringt, ist weit mehr als ein Kinderbuch. Sie gilt als zeitlose Gesellschaftskritik und regt zur Auseinandersetzung mit Themen wie Zeitdruck, Selbstoptimierung und Oberflächlichkeit an. Claudia Michelsen übernimmt die Lesung und bringt die Figuren und Gedankenwelt des Romans mit ihrer Stimme auf die Bühne. Musikalisch begleitet wird sie von Stefan Weinzier, der mit seinem vielseitigen Schlagwerk ein breites Klangspektrum schafft und die Erzählung atmosphärisch unterstützt. Gemeinsam entsteht eine Mischung aus Sprache und Musik, die den Blick auf das Werk neu öffnet. Noch zwei Spiele bestreitet der DRHV in der aktuellen zweiten Ligasaison. Zum letzten Heimspiel am Freitag empfangen die Biber den HBW Balingen-Weilstetten. Mit Cheftrainer Vanja Radic haben wir über die anstehende Partie gegen den Tabellenzweiten gesprochen. Außerdem hat er uns erzählt, wie er auf das kommende Derby in Dresden blickt, wie zufrieden er mit seiner ersten Saison beim DRHV ist und wie er die Entwicklung der Mannschaft einschätzt.
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4: Hallo und herzlich willkommen zu unserer 17. und damit schon letzten Ausgabe des Ran 1 Biber Talks in der aktuellen Saison. Vor jedem Heimspiel gab es einen Biber Talk und wir haben mit jemandem vom Verein gesprochen. Heute zum Abschluss darf ich wieder Vanja Radic, Cheftrainer des DRVs, begrüßen. Schön, dass du da bist.
5: Dankeschön für die Einladung.
4: Am letzten Freitag gab es erst das Spiel gegen die Tabellenführer aus Bietigheim, was ihr leider knapp verloren habt. Jetzt am kommenden Freitag steht schon das nächste Topspiel in der Anhalt Arena auf dem Plan. Gegen die Tabellenzweiten HBW Balingen-Weilstetten. Euer erklärtes Ziel ist es ja, noch zwei Punkte zu holen und eure zweitbeste Saison jemals zu spielen. Was braucht es da, um gegen die Tabellenzweiten erfolgreich zu sein?
5: Ja, das letzte Spiel gegen Bietigheim haben wir schon sehr gut gemacht. Das war, glaube ich, für die Zuschauer ein ganz, ganz tolles Spiel mit auch viel Qualität und viel Emotion und Tempo und alles, was uns eigentlich über Saison ausgezeichnet hat. Und da haben dann Kleinigkeiten das Spiel entschieden. Leider nicht zu unserem Gunsten. Man muss aber sagen, die Mannschaft von Bietigheim war im Durchschnittsalter bei 27 und wir bei 21. Und an ein paar Sequenzen hat man das schon gesehen, diese Erfahrenheit, die uns ein bisschen fehlt. Gegen Balingen ist es ähnlich. Die sind bestückt mit besten Spielern aus der zweiten Liga. So haben die clever eingekauft und haben ein hohes Ziel gehabt. den die jetzt auch erreicht haben. Aber bei denen geht es auch darum, Meister zu werden. Und ja, für uns, wir mussten genauso nochmal gutes Spiel abliefern. Mit sehr viel Selbstbewusstsein, mit sehr guter Abwehr, mit gutem Tempo nach vorne und dann uns anders präsentieren als in dem Hinspiel. Da haben wir auch knapp verloren und waren da echt durch Verletzungen und Krankheiten auf jeden Fall gut gebeutet. Aber dieses Mal sind wir auf jeden Fall besser aufgerüstet und wollen das letzte Spiel auch am liebsten gewinnen und einen schönen Feier haben danach.
4: Du hast schon gesagt, also das ist jetzt das letzte Heimspiel gegen Balingen. Wenn du mal so ein bisschen die Saison Revue passieren lässt, was ist so dein Highlight gewesen in der Anhalt Arena?
5: Ja, also ich finde, für mich persönlich ist jedes Spiel Highlight, weil jedes Spiel anders ist. Man geht fast in jedem Spiel mit anderen Gedanken und mit vielleicht ein bisschen anderen Emotionen rein, abhängig von der Situation, in der man sich befindet halt. Und abhängig auch von der Platzierung. Und von daher habe ich die erste Saison als Trainer auf jeden Fall sehr genossen und habe auf jeden Fall sehr viele Eindrücke und tolle Momente. Egal, für mich sind tolle Momente nicht nur, wenn man gewinnt, auch wenn man verliert. Das sind viel vertrauensvollere Momente, halt, die eher bleiben. Und die Gespräche, die danach entstehen, sind besonders, auch wenn es für einen oder anderen frustrierend ist, wie für uns selbst, weil wir wollen am liebsten gewinnen. Von daher bin ich schon sehr, sehr zufrieden mit meiner ersten Saison.
4: Normalerweise redet man natürlich hier nicht über die Auswärtsspiele. Am 6. Juni steht jetzt aber noch ein besonderes an. Das wird euer letztes Spiel sein beim HC Elbflorenz Dresden. Das Hinspiel in der Anhalt Arena war schon was ganz Besonderes. Ganz viele Zuschauer, eine tolle Atmosphäre. Was erwartest du jetzt noch von diesem letzten Spiel in Sachsen?
5: Ja, Dresden hat es geschafft, über diese Saison deren Halle voll zu kriegen. Das wünsche ich mir natürlich auch für uns hier in der Zukunft, dass wir hier eine 2000er-Marke knacken, indem wir im Durchschnitt 2000 Menschen in der Anhalt Arena haben, die uns unterstützen und mit denen wir gemeinsam nach den Siegen sozusagen lauern. Das wird dort so bestimmt wieder ein heißes Derby, auch wenn es für die beiden Mannschaften jetzt nicht um Aufstieg oder Abstieg geht, was schön ist. Und da können beide Mannschaften frei aufspielen und Vollgas geben und Fans und sich selbst noch einen tollen Abschluss gönnen.
4: Vorhin hast du schon ein Saisonfazit so ein bisschen gezogen. Meintest ja, du bist auch zufrieden mit deiner ersten Saison als Trainer beim DAV. Wie blickst du auch auf die Mannschaft und auf die Entwicklung, die die Mannschaft in der Saison jetzt genommen hat?
5: Ja, wie gesagt, wir beobachten, was bei uns im Kader alles passiert. Wir führen da auch ganz genaue individuelle Statistik, die sehr objektiv ist, und können sehen, wie sich der einzelne Spieler über die ganze Saison entwickelt hat. Und wir nehmen jetzt zum Beispiel nur Fritz Hake, der letztes Jahr kaum gespielt hat. Dieses Jahr hat er Hauptrolle übernommen bei uns. Wir haben da mit Tim Herzfeld auch jemanden, der hinter Tilman Loy gestanden hat und der da eine richtig gute Rolle gemacht hat. Und so ist er dann auch zum Wechsel gekommen nach Leipzig. Also da sind noch viele andere. Yannick Dannenberg hat eine Riesenrolle gemacht. Marcel Novak ist überragend gewesen über die ganze Saison. Also Yannick Pust, beide Torhüter. Also das sind wirklich fast alle, die auf eine Art und Weise Riesensprünge gemacht haben. Und das hat sich, glaube ich, in den Ergebnissen gespiegelt. Leider durch viele Verletzungen haben wir nicht geschafft, diese Kontinuität zu behalten über das ganze Saison. Und aber nichtsdestotrotz bin ich echt stolz auch auf die Jungs. Und natürlich wollen wir als Leistungssportler immer ein bisschen mehr und tun uns schwer damit zu sagen, wir sind zufrieden. Aber man muss es auch ein bisschen nüchterner betrachten, die Lage, in der wir sind, wo wir uns befinden hier zwischen drei großen Vereinen oder vier sogar. und mit welchen Vereinen wir überhaupt konkurrieren, um überhaupt um die oberen Plätze zu ergattern. Von daher ist das, glaube ich, ganz schon gut.

0: Dann danke ich dir, dass du uns heute hier wieder besucht hast im Studio und ja, wünsche euch natürlich noch ganz viel Erfolg bei der restlichen Saison und auch dabei noch die zweitbeste Saison zu spielen jemals. Dann bis nächste Saison.
1: Danke sehr und ich freue mich auf die nächste Begegnung.
0: Und Sie lade ich natürlich wieder recht herzlich ein. Am Freitag, den 29. Mai um 19:30 Uhr in der Anhalt Arena mit dabei zu sein und den DRV beim Spiel gegen Balingen-Wallstätten kräftig zu unterstützen.
2: Und dann noch diese Meldung. Am 21. Mai informierte ein Zugbegleiter die Bundespolizei in Magdeburg über eine Sachbeschädigung an einem Regionalzug auf der Strecke Coswig-Dessau am Haltepunkt Kliken. Ein zuvor des Zuges verwiesener Mann hatte nach dem Ausstieg Steine auf den Zug geworfen und dabei drei Scheiben beschädigt. Am Nachmittag kam es zudem zu einer Meldung über eine Person im Gleisbereich kurz vor Coswig, wodurch ein Güterzug eine Gefahrenbremsung einleiten musste und die Strecke zeitweise gesperrt wurde. Eine Person konnte zunächst nicht festgestellt werden. Später identifizierte die Bundespolizei jedoch einen 24-jährigen Mann als Verantwortlichen für beide Vorfälle. Gegen ihn wurden Ermittlungs- und Ordnungswidrigkeitenverfahren unter anderem wegen gefährlichen Eingriffs in den Bahnverkehr, Sachbeschädigung und Leistungserschleichung eingeleitet. Damit sind wir am Ende unserer Mittwochsausgabe der Zeitnah Nachrichten, schauen uns jetzt noch das Wetter an und im Anschluss daran gern noch die Meldungen aus der Region. Am Donnerstag ab 18 Uhr gibt es dann wieder aktuelle Meldungen aus der Zeitnah Redaktion. Bis dahin, machen Sie es gut und auf Wiedersehen.
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6: Morgen erwartet uns ein freundlicher und warmer Tag mit Temperaturen von angenehmen 22 Grad. Dazu scheint die Sonne satte 15 Stunden lang und sorgt für die besten Bedingungen im Freien. Begleitet wird das Ganze von einer leichten Nordwestbrise und auch die Aussichten bleiben hervorragend. Am Wochenende wird es noch etwas wärmer und bis auf Samstag ist mit keinem Regen zu rechnen.
7: Die Sommerferien können kommen. In der Lutherstadt Wittenberg läuft die Vorbereitung für den Kinderferien-Erlebnispass 2026 bereits auf Hochtouren. Gemeinsam mit zahlreichen Partnern hat die Touristinformation wieder ein buntes Ferienprogramm auf die Beine gestellt. Mit Sport, Kreativangeboten, Technik, Kultur und vielen Ausflügen.
8: Es werden immer mehr, was auch sehr gut ist, und sie werden auch immer abwechslungsreicher. Wir sind dieses Jahr bei 78 Angeboten von unterschiedlichen Partnern. Wir haben ja 55 Partner und da haben auch einige Partner auch mehrere Angebote. Und die Vielfalt wächst halt von Sport, von Mitmachangeboten, kreativ, musikalisch, Führung, also auch noch ein bisschen geschichtlich mit rein und kulinarisch.

0: Also da ist wirklich dann immer was mit dabei und wir schauen, dass es auch vielfältig immer bleibt.
1: Mit dabei sind in diesem Jahr auch neue Angebote. Kinder können zum Beispiel hinter die Kulissen des Tierparks schauen, das Blockheizkraftwerk der Stadtwerke besuchen oder an einer musikalischen Burgführung teilnehmen. Auch Kinder-Yoga gehört erstmals zum Ferienpass.
2: Ich zeige Ihnen spielerisch, wie man verschiedene Yoga-Posen macht. In Geschichten zum Beispiel verpacke ich diese Yoga-Posen. Wir lernen Atemübungen, auch alles spielerisch. Dann Kooperationsspiele und bewusstes Essen. Ich biete immer noch einen Snack an und da machen wir so eine Art Erstmeditation, dass man wirklich auch einfach spürt, was esse ich denn da? Und das Essen passiert ja auch alles nebenbei mittlerweile. Genau, und eine Entspannung gibt es zum Schluss in der Form von, ja, auch in einer Meditation, eine Fantasiereise.
1: Besonders gefragt sind laut Touristinformationen aber auch ungewöhnliche Einblicke, etwa Führungen durch die Kläranlage oder technische Anlagen der Stadtwerke. Viele Angebote mussten wegen der großen Nachfrage sogar erweitert werden.
0: Das hat man sehr gut angenommen, deswegen ist es halt auch wieder mit dabei. Wir müssen manchmal halt die Personenanzahlen aufstocken oder Zusatztermine tatsächlich mitmachen, damit man das, diese hohe Nachfrage deckeln kann. Und deswegen sind wir auch sehr froh, dass die Stadtwerke noch ein zweites Angebot mit reingenommen hat. Also das Blockheizkraftwerk ist natürlich auch mal schön zu sehen für die Kinder. Also die Wärme kommt jetzt nicht nur aus der Heizung, sondern sie kommt halt auch noch von woanders her. Und das ist halt schön, dass es dann auch schon in dem Alter, also wir reden ja jetzt hier nicht ab 6, sondern die sind dann ab 9 ist das Angebot, glaube ich, da werden dann die Angebote dann besser herangebracht und auch, wo kommt unsere Wärme her, Kläranlage, wo geht unser Wasser wieder hin. Also von daher ist das sehr gut gemacht dann.
1: Rund 280 Kinder nutzten den Ferienpass im vergangenen Jahr. Viele Angebote sind kostenfrei oder vergünstigt. Welche Aktionen angeboten werden, können Familien bereits jetzt online nachlesen.
3: Wir starten mit dem Verkauf des Ferienpasses nächste Woche Montag, Pfingstmontag, der 25. Mai. Und der kostet wie die letzten Jahre auch schon 6 Euro. Es gibt Veranstaltungen, da läuft die Anmeldung über uns, über die Touristinformation. Und dann gibt es auch Veranstaltungen, wo man sich direkt beim Veranstalter anmeldet, steht dann aber im Ferienpass immer dazu geschrieben.
1: Doch nicht nur der Ferienpass steht in den Startlöchern. Ende Juni findet auf dem Schlosshof außerdem wieder der beliebte Kinderflohmarkt statt. Inzwischen bereits zum 20. Mal.
4: Es wird der 27.06. sein. Von 8 bis 12 Uhr wird der Flohmarkt stattfinden. Also ab 8 Uhr wird aufgebaut und dann wird der Flohmarkt starten bis 12 Uhr. Wir haben hier Tische hingestellt und ein bisschen schattenspendende Elemente, sodass vielleicht der ein oder andere auch im Schatten stehen kann. Wäre trotzdem schön, wenn die Kinder ihren eigenen Schirm mitbringen würden oder eine Mütze zumindest und Sonnencreme. Das sind so wichtige Themen, die wir da auf jeden Fall haben.
1: Mitmachen können Kinder zwischen 6 und 14 Jahren. Die Teilnahme ist kostenlos. Insgesamt stehen 100 Plätze zur Verfügung.
4: Wir machen das ja gemeinschaftlich mit der Touristinformation schon seit diesen 20 Jahren. Und in der Touristinformation können sich die Kinder anmelden, mit ihren Eltern dorthin gehen. Und dann gibt es ein Starterkärtchen. Die ganze Sache ist für nichts, ne? Also die müssen nichts bezahlen dafür. Wir haben 100 Plätze zur Verfügung, die erfahrungsgemäß bisher auch immer ausgebucht waren. Zu Hochzeiten hatten wir auf dem Marktplatz auch noch mehr, aber ich denke 100 ist eine schöne Anzahl und der Hof ist jetzt auch in der Größe auch beschränkt.
1: Anmeldungen für die Ferienpassangebote sind ab den 1. Juni möglich, auch online. Und wer beim Kinderflohmarkt dabei sein möchte, kann sich ab sofort in der Touristinformation anmelden.
5: Ein Theater und ein Zug? Wie passt das denn zusammen? Ganz gut, dachte sich das Team vom Theater Das letzte Kleinod. Und damit scheinen sie auch recht zu haben. Mit ihrer Bahn sind die Schauspieler und Schauspielerinnen unterwegs, um das Theater überall mit hinzunehmen. Bald sind sie in Ferropolis, um ihr Stück Hüttenwerk zu zeigen. Ein Projekt, das nicht besser in die Stadt aus Eisen passen könnte.
6: Die Besucher erwartet tatsächlich ein sehr gewichtiges Thema und auch sehr gewichtiges Material, nämlich Stahl, ein Theaterstück dokumentarisch zum Thema Stahl. Wir haben Interviews geführt mit Menschen, die mit dem Stahl arbeiten und uns eben Einblick gegeben haben in diese wirklich herausfordernde Arbeit am Hochofen, an Strangussanlagen und in allen Bereichen auf Kränen und auf Loks. Und diese Texte aus den Originalinterviews, die werden von 7 Schauspielerinnen und Schauspielern in verschiedenen Szenen gespielt.
5: Um dem dokumentarischen Anspruch auch Genüge zu werden, führten die Theaterleute nicht nur Interviews durch und unterhielten sich mit Experten, sie waren auch hautnah dabei und konnten einen ganz realen Einblick in die Stahlindustrie werfen.
7: Wir hatten Vorproben in Eisenhüttenstadt und Salzgitter und durften dort tatsächlich auch mit ein Stück weit ins Stahlwerk Einblick gewinnen, indem wir eine Schicht in einem bestimmten Bereich mitgelaufen sind.
8: Für mich als Spielerin ist das eine sehr besondere Art, mich auf eine Rolle vorzubereiten, eben weil es ein anderes Eintauchen wirklich in diesen Beruf, den ich da darstelle, ist.
5: Es ist nicht das erste Mal, dass der Theaterzug einen Halt in Ferropolis einlegt. Schon in der Vergangenheit genoss die Bahn einiger Beliebtheit in der Stadt aus Eisen. Wie denn auch sonst, wenn die beiden Projekte so gut zusammenpassen wie die Faust aufs Auge.
9: Also ich war tatsächlich vor ein paar Jahren bei einer Aufführung vom letzten Kleinod, war so begeistert und habe mir gedacht, wenn irgendwas hier nach Ferropolis passt, dann doch bitte dieser Zug mit dem ganz tollen Theaterprojekt. Und seitdem sind wir in Kontakt und versuchen immer, dass die auch hier bei uns spielen, wenn die ein schönes neues Stück haben. Wir hatten schon mal das Thema Kohle und Kohlezug, da haben die hier auch mit unserem Förderverein zusammengearbeitet. Also immer, wenn es in die Region passt, wenn es zu uns passt, dann ist das letzte Kleinod herzlich willkommen bei uns.
5: Als i-Tüpfelchen des Projektes ist dann aber noch etwas ganz Besonderes geplant. Das Theater möchte die Besucherinnen und Besucher mit einbinden und hat so eine Mitmachaktion geplant, bei der sich Außenstehende in das Theaterstück einbringen können.
6: Ja, wir würden uns sehr freuen, wenn Menschen Lust hätten, bei einer kurzen, knackigen Probe an unserem ersten Vorstellungstag hier mit dazuzukommen. Das ist der 2. Juni. Da kann man um 16 Uhr kommen. Alter so circa ab 14 Jahre und bis egal wie alt. Und man braucht keine Vorerfahrung zu haben. Man wird in eine kleine Rolle mit eingearbeitet und kann dann gleich am ersten Tag mit aufführen.
5: Zwischen dem 2. und 4. Juni ist es dann soweit. In 3 Vorstellungen kann man einen interessanten Einblick in die Stahlindustrie Deutschlands werfen. Wer ein Freund der Theaterkunst ist und die Bühne doch etwas zu öde findet, kann hier etwas ganz Besonderes erleben.

0: Schön, dass Sie sich für Rang 1 entschieden haben und damit herzlich willkommen an diesem Donnerstag zu den zeitnahen Nachrichten. Am 19. Mai gratulierte Oberbürgermeister Dr. Robert Reck dem Ehepaar Marita und Siegfried Hellfeuer persönlich zum 70. Hochzeitstag und überreichte eine Ehrenurkunde des Landes Sachsen-Anhalt. Das Paar freute sich sehr über den Besuch und berichtete aus dem gemeinsamen Leben. Seit 1960 leben die beiden in Dessau-Roßlau. Kennengelernt hatten sie sich zuvor auf dem Weg zur Arbeit im Raum Nordhausen. In Dessau arbeiteten sie viele Jahre in der Industrie und bauten sich dort ihr Zuhause auf. Für ihre erste Wohnung leisteten sie damals 650 Arbeitsstunden bei der AWG ab. Seit 1962 wohnen sie dort und zwar bis heute. Trotz familiärer Bindungen nach Wiesbaden, Mainz und in die Niederlande entschieden sie sich bewusst, in der Dessau-Roßlau zu bleiben. Sie schätzen die vertraute Umgebung, die kurzen Wege und die Natur der Stadt. Auch im hohen Alter sind beide noch aktiv und genießen ihren ruhigen Alltag. Der Oberbürgermeister wünschte dem Paar weiterhin Gesundheit und viele gemeinsame Jahre. Anlässlich des 77. Geburtstags des Grundgesetzes lud die Stadt zusammen mit zahlreichen Partnern am vergangenen Samstag auf den Marktplatz ein. Mit zahlreichen Aktionen wurden Demokratie, Freiheit, Menschenwürde, Gleichberechtigung und Vielfalt in den Mittelpunkt gestellt. Schon im Vorfeld gab es eine Veranstaltung auf dem Marktplatz, bei der das Ehrenamt in den Fokus rückte.
1: Die Würde des Menschen ist unantastbar. Sie zu achten und zu schützen ist Verpflichtung aller staatlichen Gewalt. So lautet Artikel 1 Absatz 1 des Grundgesetzes. Wahrscheinlich eine der bekanntesten Textzeilen in ganz Deutschland und doch nur einer von insgesamt 146 Artikeln. Seit dem 23. Mai 1949 gibt es das Grundgesetz in der Bundesrepublik. Genau 77 Jahre später erinnerte man in Dessau-Roßlau an die wichtige Grundlage unserer Demokratie und lud zu einer festlichen Mitmachaktion auf den Marktplatz von 13 bis 18 Uhr ein.
2: Wir haben zum 77. Geburtstag des Grundgesetzes eingeladen. Wir feiern das hier in Dessau-Roßlau gemeinsam auf dem Marktplatz. Wollten eine möglichst große Menge an Akteuren hier auffahren. Und ich finde auch, das ist uns gelungen. Wir haben demokratische Parteien hier vor Ort. Wir haben den CSD hier vor Ort. Die Gewerkschaften sind da. Es ist eigentlich eine sehr, sehr schöne, ja, sehr, sehr schöne Community, die sich hier zusammengefunden hat.
1: Die Veranstaltung wurde mit der Unterstützung des Stadtfrauenrates, von Dero Moves, der Gemeinde Peter und Paul, dem Landesnetzwerk Migrantenorganisationen, der Projektschmiede Dessau, der Stadt Dessau-Roßlau, dem Netzwerk Gelebte Demokratie, der Hochschule Anhalt sowie weiteren Engagierten und Partnern durchgeführt. Sie alle kamen zusammen, um die Bedeutung unserer Demokratie an diesem Tag zu unterstreichen.
2: Unsere Demokratie ist so ziemlich das Wichtigste und Beschützenswerteste, was wir haben hier bei uns in Deutschland und auch in anderen Ländern ist das so natürlich. Aktuell wird es immer schwieriger, ganz klar. Es gibt Bestrebungen, Demokratie abzuschaffen beziehungsweise so viel wie möglich von dem, was wir an unserer Demokratie lieben, die Freiheit, die Meinungsfreiheit und so weiter abzuschaffen, das immer weiter einzuengen und deshalb ist so ein Fest auch für mich eine Möglichkeit, ein Zeichen zu setzen, dass ja, es halt auch viele Menschen gibt, die Demokratie tragen, die sich in der Demokratie wohlfühlen und das andere nicht wollen.
1: Bei der Geburtstagsfeier des Grundgesetzes gab es eine Sprühkreideaktion, eine Freiraumausstellung zum Anschauen und Mitreden, eine Plaudercouch, um mit Engagierten aus der Stadt ins Gespräch zu kommen, ein Wissensquiz zum Grundgesetz, einen Stadtspaziergang mit migrantischen Perspektiven und noch einiges mehr. Der Anlass für die vielfältige Mitmachaktion auf dem Marktplatz war der von Bundespräsident Frank-Walter Steinmeier erstmals ausgerufene deutschlandweite Ehrentag am 23. Mai. In Dessau wurde das ehrenamtliche Engagement aber auch schon unter der Woche in den Vordergrund gerückt. Am 19. Mai hat die Freiwilligenagentur Rat und Tat, dein Zentrum für Ehrenamt, ihr erstes Ehrenamt-Speed-Dating veranstaltet. 12 Vereine aus Dessau-Roßlau stellten sich vor und versuchten, die Teilnehmer des Speed-Datings für sich zu begeistern. Und das mit Erfolg. Das Event kam sehr gut an.
3: Ich nehme ganz viele tolle Eindrücke von netten Dessauer Menschen mit. Es war noch ein bisschen Luft nach oben. Aber leider fing es auch an zu tröpfeln und dann zu schütten. Aber jetzt ist die Sonne wieder da. Es war eine ganz tolle Veranstaltung. Ich bin froh, hier gewesen zu sein und freue mich auf viele nette Helfer.
4: Es war ein total cooler Nachmittag, auch wenn das Wetter jetzt nicht so toll war wie jetzt gerade. Man hat gesehen, wie viele Initiativen es in Dessau einfach gibt, wie viele Möglichkeiten man hat, sich einzubringen. Und wir haben auch ein paar coole Leute kennengelernt und hoffen, dass die ein oder anderen davon auch demnächst bei uns im Werkstattcafé vorbeikommen.
1: Noch bis zum 31. Mai werden nun in ganz Deutschland Aktionen anlässlich des Ehrentags und des Geburtstags des Grundgesetzes veranstaltet. Auch in Dessau-Roßlau und der Region sind noch verschiedene Veranstaltungen geplant.
0: Die Stiftung Bauhaus Dessau eröffnet am 30. Mai um 11 Uhr im Meisterhaus Gropius eine Ausstellung von Jürgen Beck. Gezeigt werden Fotografien des Künstlers, die während seines Aufenthalts als Artist in Residence in Dessau entstanden sind. Im Mittelpunkt stehen die Bauhausbauten und die Frage, wie Fotografie, Architektur und ihre Wirkung auf Menschen sichtbar machen kann. Die Ausstellung setzt sich dabei auch mit den berühmten historischen Bauhausfotografien auseinander. Zur Eröffnung findet ein Künstlergespräch mit Jürgen Beck, Barbara Steiner und Juliane Leite statt. Die Ausstellung ist bis zum 10. Januar 2027 im Haus Gropius der Stiftung Bauhaus Dessau zu sehen. Der Sport- und Traditionsverein Mainsdorf hatte am vergangenen Sonntag zum traditionellen Pfingstgelage ins Mainsdorfer Schwimmbad eingeladen. Ab 14 Uhr wurde den Besuchern ein abwechslungsreiches Familienprogramm mit Musik, Tanz und Tombola geboten. Für Unterhaltung sorgten unter anderem die Elbtaler Blasmusikanten, die Buratino-Tanzflöhe sowie die Mainsdorfer Dance Crew.
5: Am Pfingstsonntag strahlte die Sonne und die warmen Temperaturen luden zum Baden ein. Wer sich abkühlen wollte oder einen entspannten Nachmittag verbringen wollte, war in Mainsdorf richtig. Am 24. Mai lud der Sport- und Traditionsverein Mainsdorf zum traditionellen Pfingstgelage im Schwimmbad Mainsdorf ein. Für die Besucher wurde ein abwechslungsreiches Programm geboten. Von Musik und Tanz über eine Tombola bis hin zu Kinderschminken war für Groß und Klein etwas dabei.
6: Im Grunde genommen wieder ganz viele tolle Sachen. Also wir haben jetzt zurzeit die Elbetaler Blasmusikanten, haben dann am Nachmittag mehrere Tanzgruppen, angefangen von den Buratinos Tanzflöhen, von der Dance Crew der Grundschule Mainsdorf, von den Rosseflöhen des RKC, des Rosslauer Karneval Club am Nachmittag, bis zu einer riesen Pfingstparty am Abend. Wir haben eine Tombola, wo es wirklich super Preise zu gewinnen gibt. Hauptpreis ist eine Bank, wiegt ungefähr 400 Kilo, also die kann niemand alleine bewegen. Die wird uns seit vielen Jahren von Olaf Krüger gesponsert, aus NATO, gesponsert, wie gesagt, ja.
5: Für die Mainsdorfer hat das Schwimmbad einen ganz besonderen Stellenwert. Den ganzen Badbetrieb sowie auch das Pfingstgelage wird von ehrenamtlichen Mitarbeitern organisiert und durchgeführt.
6: Der Verein betreibt dieses Schwimmbad auch seit 1995. Alles ehrenamtlich als Eigentümer, rechtmäßige Eigentümer, inklusive der Gaststätte, die wir seit vielen Jahren verpachtet haben. Und versuchen jedes Jahr mit dieser Veranstaltung, also diesem Pfingstgelage, nennt sich wirklich Mainzer Pfingstgelage, die Kassen des Vereins zu füllen, um letztendlich Lohn, Chemie für die Becken und Energie für die Umwälzung zahlen zu können. Ja, das ist eine ganz schwierige Sache. Wir bekommen ja von außen keine Förderung. Also der Verein hält das am Leben. Wir haben eine eigene Wasseraufbereitung. Also wir fördern aus Brunnen Wasser, das wird aufbereitet. Und wir speisen faktisch dann auch selbst aufbereitetes Trinkwasser, Klammern Brunnenwasser, ein in die Becken. Dann erfolgt eine Umwälzung täglich. Wir müssen im Grunde genommen 4 Kubikmeter jede Stunde Frischwasser zuführen durch Verdunstung, Verpressung durch undichte Wände. Und wir haben einen hohen Kostenfaktor, die Beckenchemie, die notwendig ist, einfach um die Wasserqualität zu gewährleisten. Wir werden von der Hygiene der Stadt Dessau-Roßlau überwacht, also auch das ist absolut gegeben. Und nur wenn die Freigabe von der Hygiene erfolgt, können wir auch aufmachen. Und das ist in dieser Woche erfolgt, also von daher kann man sehen. Und wir haben, wenn man reinschaut in die Becken, eine unwahrscheinlich hohe Wasserqualität.
5: Auch in diesem Jahr war für das leibliche Wohl bestens gesorgt. Die Gäste konnten aus einer großen Auswahl an Kuchen und süßem Gebäck wählen, das von zahlreichen engagierten Helfern vorbereitet wurde. Bereits einen Tag vor dem Pfingstgelage veranstaltete der Verein das 20. Beachvolleyballturnier und konnte sich dabei sogar über einige sportliche Erfolge freuen.
6: Genau, also das Beach-

0: ging es weiter mit der großen Pfingstparty am Abend.
1: Am 23. Mai kam es in einer Regionalbahn auf der Strecke Balberge-Dessau zu einer tätlichen Auseinandersetzung. Ein 36-jähriger Fahrgast warf während der Fahrt eine Glasflasche auf einen Zugmitarbeiter, traf ihn an der Hüfte und griff ihn anschließend körperlich an. Zudem wurde ein unbeteiligter Reisender durch einen Kofferwurf am Bein verletzt. Mehrere Mitreisende griffen ein, überwältigten den Mann und hielten ihn bis zum Eintreffen der Bundespolizei am Hauptbahnhof Dessau fest. Die Beamten nahmen den Tatverdächtigen vorläufig fest. Ein Atemalkoholtest ergab 1,48 Promille. Gegen den deutschen Staatsangehörigen wurden Strafverfahren unter anderem wegen Körperverletzung und Leistungserschleichung eingeleitet, da er kein gültiges Ticket vorweisen konnte. Die Bundespolizei will sich zudem bei den einschreitenden Fahrgästen für ihre Zivilcourage bedanken. Damit sind wir am Ende unserer Donnerstagsausgabe der zeitnahen Nachrichtenschau noch auf das Wetter und auf die Meldungen aus der Region. Am Freitag ab 18 Uhr melden wir uns dann mit aktuellen Meldungen aus der zeitnahen Redaktion wieder. Bis dahin, machen Sie es gut und auf Wiedersehen.
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1: Morgen liegen die Temperaturen zwischen 9 und 26 Grad. Der Morgen beginnt noch angenehm kühl, doch im Laufe des Tages steigern die Temperaturen deutlich an und sorgen für frühsommerliche Verhältnisse. Am Himmel zeigen sich noch vereinzelte Wolken, sodass die Sonne über weite Strecken des Tages scheint. Dazu weht ein schwacher bis mäßiger Wind mit Geschwindigkeiten zwischen 12 und 35 km/h, wodurch das Wetter insgesamt freundlich und angenehm bleibt. Innovative Ideen sichtbar machen und Unternehmen aus der Region stärken. Darum geht es beim Innovationspreis Anhalt-Bitterfeld 2026. Am Mittwoch fiel bei der Miltis Aromatics GmbH in Bitterfeld-Wolfen der offizielle Startschuss für den Wettbewerb. Gemeinsam mit Unternehmen, Jurymitgliedern und früheren Preisträgern stellte der Landkreis die neue Wettbewerbsrunde vor. Bereits zum 12. Mal wird der Preis vergeben. Gesucht werden dabei besondere Innovationen made in Anhalt-Bitterfeld, von neuen Produkten bis hin zu modernen Verfahren oder Dienstleistungen.
2: Heute fand die Auftaktveranstaltung für den mittlerweile 12. Innovationspreis des Landkreises Anhalt-Bitterfeld gemeinsam mit der EWG statt. Und der Innovationspreis beinhaltet ja eigentlich schon der Name. Wir suchen innovative Unternehmen, die, ich sag mal, eine kleine Pilotanlage vielleicht auf die Beine gestellt haben, die quasi der Leuchtturm der Wirtschaft im Bereich Anhalt-Bitterfeld sind. Und wir freuen uns bis Mitte August über möglichst viele, viele, viele Bewerbungen, dass wir dann auch im November ein breites Spektrum an Auswahlmöglichkeiten haben und tatsächlich das innovativste Unternehmen im Landkreis Anhalt-Bitterfeld küren können.
1: Teilnehmen können Unternehmen aus dem Landkreis Anhalt-Bitterfeld unabhängig von der Branche. Gesucht werden Produkt-, Verfahrens-, Dienstleistungs- oder Geschäfts-

0: Innovation. Auch kleinere Prozessverbesserungen oder neue Kooperationsmodelle sind ausdrücklich erwünscht. Die Projekte sollen etwa die Marktposition stärken, Kosten oder Umweltbelastungen senken oder Arbeitsplätze schaffen bzw. sichern.
1: Die kann man bei uns auf der Internetseite finden. ewg-anhalt-bitterfeld.de sind ab heute die Bewerbungsunterlagen freigeschaltet, sodass man dann auch die runterladen kann und die bei uns einschicken darf. Wir haben 4 Preise. Wir haben auch Preisstifter natürlich, die uns das Geld zur Verfügung stellen. Der Hauptpreis ist der Preis der Kreissparkasse Anhalt-Bitterfeld und des Landkreises Anhalt-Bitterfeld, dotiert mit 5.000 Euro. Und dann 3 Sonderpreise, dotiert mit jeweils 1.000 Euro von der IHK Halle-Dessau sowie von der Chemiepark GmbH und von Unite.
0: Unter dem Motto Innovation ist Veränderung bekommt der Wettbewerb in diesem Jahr auch ein neues Erscheinungsbild. Präsentiert wurde erstmals eine neue Statuette, entworfen von Existenzgründerin Mareike Krüger und mit einem innovativen Verfahren von Christian Riedel produziert. Die sogenannte Möbius-Schleife steht symbolisch für Dynamik, Veränderung und den permanenten Innovationsprozess in Unternehmen.
1: Also wir haben eine neue Statuette. Es ist nicht mehr der Rainer Lemong Innovationspreis, es ist jetzt der Innovationspreis des Landkreises Anhalt-Bitterfeld. Und da haben wir ein neues Design entwickelt, angelehnt auch an das Design des Gründerpreises im letzten Jahr. Und wir haben eine neue Statuette entworfen. Das ist die Möbius-Schleife, also eine Endlosschleife, die auch so einen Innovationsprozess darstellen soll. Also dieser Zusammenhang von Dingen und auch diese permanente Innovation, die wir in der heutigen Zeit unbedingt brauchen, um auch die Unternehmen hier wirtschaftlich stark darstellen zu lassen.
0: Seit dem ersten Wettbewerb im Jahr 2002 wurden bereits 209 Wettbewerbsbeiträge bewertet und 53 Innovationen ausgezeichnet. Insgesamt flossen mehr als 114.000 Euro Preisgeld an Unternehmen und Entwickler aus der Region. Wie erfolgreich eine ausgezeichnete Innovation sein kann, zeigt Gastgeber Miltitz Aromatics. Das Unternehmen gewann beim letzten Wettbewerb 2023 den Preis des Landrates und der Kreissparkasse Anhalt-Bitterfeld.
2: Wir haben sowohl die Innovationen, die wir vorhatten, haben wir umgesetzt, technologisch, auch technisch, haben das Geld in die Hand genommen, sind großzügig vom Land gefördert worden dafür auch. Und die Anlage steht jetzt, hat einige Kopfzerbrechen bereitet beim Bau. Sie produziert und hat eigentlich die Erwartungen auch erfüllt.
0: Für Geschäftsführer Stefan Müller ist der Innovationspreis deshalb auch eine Chance, die Leistungsfähigkeit regionaler Unternehmen sichtbarer zu machen.
2: Ich glaube, das lohnt sich für jeden, weil so ein Innovationswettbewerb ist immer so ein Ansporn, sich nach außen zu präsentieren. Es ist ein Ansporn, auch zu zeigen, dass man doch eine ganze Menge mehr kann, als man mitunter hier in dem Landstrich lebt. Ne? Man ist da immer ein bisschen zurückhaltend. Wir sind innovativ, wir sind halt von der Struktur klein und mittelständig und wir müssen halt dann trotzdem nach außen gehen und das zeigen, dass wir was können. Und das haben wir gemacht und sind damit auch recht erfolgreich.
0: Bewerbungen für den Innovationspreis Anhalt-Bitterfeld 2026 sind noch bis zum 10. August möglich. Die Preisverleihung findet am 17. November statt. Ehrenamt hat viele Gesichter und genau diese Vielfalt wurde am vergangenen Wochenende im Volksbad Rotsch gefeiert. Anlass war der Ehrentag 2026, organisiert von der Stadt Sandersdorf-Brehna passend zum Geburtstag des Grundgesetzes. Eingeladen waren Menschen, die sich freiwillig für andere einsetzen. Als kleines Dankeschön gab es freien Eintritt, Essen und Getränke, vor allem aber Zeit für Begegnungen und Anerkennung.
3: Wir feiern hier heute den Ehrentag anlässlich des Geburtstages des Grundgesetzes und da haben wir uns überlegt, alle Ehrenamtlichen aus der Stadt Sandersdorf-Brehna einzuladen, bei kostenfreien Eintritt, Würstchen und Getränken einfach mal einen schönen Tag miteinander zu verbringen und ja, auch sich mal gegenseitig zu feiern.
0: Und davon gibt es in Sandersdorf-Brehna viele. Ob Sportverein, Kultur oder Feuerwehr, zahlreiche Bürger engagieren sich für das gesellschaftliche Leben. Aber auch kleine Hilfen im Alltag, etwa beim Frühjahrsputz oder im Ort, gehören zum Ehrenamt dazu.
3: Also wir haben schon eine sehr beeindruckende

0: beeindruckende und vielfältige Vereinslandschaft in Sandersdorf-Brehna. Da sind ein Drittel unserer Bürgerinnen und Bürger sind in Vereinen Mitglieder. Und darüber hinaus gibt es welche, die sich natürlich auch noch ohne Verein engagieren, sei es beim Frühjahrsputz oder mal irgendwo was sauberer machen oder mal aushelfen. Und genau um die geht es.
1: Gerade in kleineren Städten und Gemeinden ist ehrenamtliches Engagement oft unverzichtbar. Viele Veranstaltungen, Projekte oder Hilfsangebote wären ohne fleißige Helfer kaum möglich. Gleichzeitig stärkt gemeinsames Engagement auch den Zusammenhalt vor Ort.
0: Das ist wichtig für unsere Gesellschaft und auch für die Demokratie, dass jeder sich so ein bisschen beteiligt, weil man bekommt dafür auch viel zurück.
1: Ein Nachmittag voller Wertschätzung, also für Menschen, die meist im Hintergrund wirken, aber das Leben in Sandersdorf-Brehna entscheidend mitgestalten. Auf dem Wittenberger Marktplatz wurde vergangenes Wochenende nicht nur gemeinsam gegessen, sondern auch diskutiert, zugehört und ein Zeichen gesetzt. Anlass ist der Tag des Grundgesetzes. Das Bündnis Wittenberg Weltoffen hat erneut zum Dinner für Demokratie eingeladen.
2: Heute veranstalten wir das zweite Mal in Wittenberg ein Dinner für Demokratie. Also als Gegenpol zu diesem Rechtsruck und zu dem ganzen Schimpfen und Ärgern und der Meckerkultur wollen wir ein Zeichen setzen, dass Wittenberg vielfältig ist, dass es offen ist, dass es bunt ist, solidarisch und dass wir jeden Menschen willkommen heißen, der da ist, egal woher und wie und was. Also so ein bisschen an Anlehnung an die Verfassung. Heute ist ja auch Tag des Grundgesetzes, deswegen passt es mit dem Datum ganz gut zusammen. Wollen wir Menschen einfach herzlich einladen zu partizipieren, zu sehen, es gibt Leute, die ticken wie Sie, es gibt hier eine Zivilgesellschaft und zu der können Sie gerne dazukommen.
1: Von 17 bis 20 Uhr verwandelte sich dafür der Marktplatz in eine große Picknickfläche. Das Prinzip, jeder bringt etwas mit, Geschirr, Essen oder Getränke und teilt mit anderen Gästen. Wer spontan vorbeikommt, ist trotzdem willkommen.
2: Angemeldet war es ja als diese Mitbring-Dinner-Veranstaltung. Wir stellen Getränke und die Location und jeder bringt was mit, was er so gerne mag und auch gerne teilt, in einer Menge, dass Teilen auch möglich ist. Wir bauen es als Buffet auf dieses Jahr. Und man kann sich nehmen und wer einfach so als Laufkundschaft vorbeikommt oder keine Möglichkeit, keine Zeit hatte, was mitzubringen, wird auch versorgt, ist gar kein Problem.
1: Im Mittelpunkt dabei steht vor allem das Gespräch. Das Bündnis möchte Menschen zusammenbringen, die sich im Alltag vielleicht nie begegnen würden. Unterstützt wird der Abend außerdem musikalisch, unter anderem von Schülern eines Wittenberger Gymnasiums.
2: Das ist das Oberste, dass man einfach niederschwellig zusammensetzt und miteinander ins Gespräch kommen kann. Wir haben so Menükarten gemacht mit so Fragen ein bisschen, falls man sich nicht kennt und nicht weiß, wie man so anfangen soll, dass man so ein bisschen über Wittenberg oder sein Gefühl hier, seine Wünsche für die Zukunft, Ängste, Sorgen, Nöte ins Gespräch kommen kann.
1: Bereits im vergangenen Jahr war die Veranstaltung gut besucht. Daran möchte das Bündnis nun anknüpfen und erneut zeigen, dass Demokratie vor allem vom Austausch lebt.
2: Beim ersten Mal waren ungefähr so 80 Personen da und auch 60 angemeldet, also sozusagen ein Viertel noch zufällig irgendwie, die es ohne Anmeldung gesehen oder entschieden haben. Und diesmal haben wir für ein bisschen mehr Leute geplant, weil wir dachten, das Konzept gibt es nun schon, man kennt es und die es gut fanden, kommen bestimmt ein zweites Mal. Und es gab wieder diese Anmeldemöglichkeit. Da weiß ich jetzt aber nicht, wie viele sich angemeldet haben. Aber ich weiß von ganz vielen Leuten, die durch die Werbung, die wir gemacht haben, schon Interesse bekundet haben. Nicht die ganzen 3 Stunden, weil noch andere Sachen sind gerade parallel dazu, aber eine Zeit lang mitzukommen. Also ich hoffe, dass rege besucht wird wieder.
1: Das Dinner für Demokratie ist Teil der Initiative Wittenberg Weltoffen und soll auch künftig Menschen in der Stadt zusammenbringen, offen, vielfältig und gemeinsam am Tisch.
3: Ein Theater und ein Zug? Wie passt das denn zusammen? Ganz gut, dachte sich das Team vom Theater Das letzte Kleinod. Und damit scheinen sie auch recht zu haben. Mit ihrer Bahn sind die Schauspieler und Schauspielerinnen unterwegs, um das Theater überall mit hinzunehmen. Bald sind sie in Ferropolis, um ihr Stück Hüttenwerk zu zeigen. Ein Projekt, das nicht besser in die Stadt aus Eisen passen könnte.
4: Die Besucher erwartet tatsächlich ein sehr gewichtiges Thema und auch sehr gewichtiges Material, nämlich Stahl, ein Theaterstück dokumentarisch zum Thema Stahl. Wir haben Interviews geführt mit Menschen, die mit dem Stahl arbeiten und uns eben Einblick gegeben haben in diese wirklich herausfordernde Arbeit am Hochofen, an Strangussanlagen und in allen Bereichen auf Kränen und auf Loks. Und diese Texte aus den Originalinterviews, die werden von 7 Schauspielerinnen und Schauspielern in verschiedenen Szenen gespielt.
3: Um dem dokumentarischen Anspruch auch Genüge zu werden, führten die Theaterleute nicht nur Interviews durch und unterhielten sich mit Experten, sie waren auch hautnah dabei und konnten einen ganz realen Einblick in die Stahlindustrie werfen.
5: Wir hatten Vorproben in Eisenhüttenstadt und Salzgitter und durften dort tatsächlich auch mit ein Stück weit ins Stahlwerk Einblick gewinnen, indem wir eine Schicht in einem bestimmten Bereich mitgelaufen sind.
6: Für mich als Spielerin ist das eine sehr besondere Art, mich auf eine Rolle vorzubereiten, eben weil es ein anderes Eintauchen wirklich in diesen Beruf, den ich da darstelle, ist.
3: Es ist nicht das erste Mal, dass der Theaterzug einen Halt in Ferropolis einlegt. Schon in der Vergangenheit genoss die Bahn einiger Beliebtheit in der Stadt aus Eisen. Wie denn auch sonst, wenn die beiden Projekte so gut zusammenpassen wie die Faust aufs Auge.
7: Also ich war tatsächlich vor ein paar Jahren bei einer Aufführung vom letzten Kleinod, war so begeistert und habe mir gedacht, wenn irgendwas hier nach Ferropolis passt, dann doch bitte dieser Zug mit dem ganz tollen Theaterprojekt. Und seitdem sind wir in Kontakt und versuchen immer, dass die auch hier bei uns spielen, wenn die ein schönes neues Stück haben. Wir hatten schon mal das Thema Kohle und Kohlezug, da haben die hier auch mit unserem Förderverein zusammengearbeitet. Also immer, wenn es in die Region passt, wenn es zu uns passt, dann ist das letzte Kleinod herzlich willkommen bei uns.
3: Als i-Tüpfelchen des Projektes ist dann aber noch etwas ganz Besonderes geplant. Das Theater möchte die Besucherinnen und Besucher mit einbinden und hat so eine Mitmachaktion geplant, bei der sich Außenstehende in das Theaterstück einbringen können.
4: Ja, wir würden uns sehr freuen, wenn Menschen Lust hätten, bei einer kurzen, knackigen Probe an unserem ersten Vorstellungstag hier mit dazuzukommen. Das ist der 2. Juni. Da kann man um 16 Uhr kommen. Alter so circa ab 14 Jahre und bis egal wie alt. Und man braucht keine Vorerfahrung zu haben. Man wird in eine kleine Rolle mit eingearbeitet und kann dann gleich am ersten Tag mit aufführen.
3: Zwischen dem 2. und 4. Juni ist es dann soweit. In 3 Vorstellungen kann man einen interessanten Einblick in die Stahlindustrie Deutschlands werfen. Wer ein Freund der Theaterkunst ist und die Bühne doch etwas zu öde findet, kann hier etwas ganz Besonderes erleben.

0: Schön, dass Sie sich für RAN 1 entschieden haben und damit herzlich willkommen an diesem Donnerstag zu den zeitnahen Nachrichten. Am 19. Mai gratulierte Oberbürgermeister Dr. Robert Reck dem Ehepaar Marita und Siegfried Hellfeuer persönlich zum 70. Hochzeitstag und überreichte eine Ehrenurkunde des Landes Sachsen-Anhalt. Das Paar freute sich sehr über den Besuch und berichtete aus dem gemeinsamen Leben. Seit 1960 leben die beiden in Dessau-Roßlau. Kennengelernt hatten sie sich zuvor auf dem Weg zur Arbeit im Raum Nordhausen. In Dessau arbeiteten sie viele Jahre in der Industrie und bauten sich dort ihr Zuhause auf. Für ihre erste Wohnung leisteten sie damals 650 Arbeitsstunden bei der AWG ab. Seit 1962 wohnen sie dort, und zwar bis heute. Trotz familiärer Bindungen nach Wiesbaden, Mainz und in die Niederlande entschieden sie sich bewusst, in Dessau-Roßlau zu bleiben. Sie schätzen die vertraute Umgebung, die kurzen Wege und die Natur der Stadt. Auch im hohen Alter sind beide noch aktiv und genießen ihren ruhigen Alltag. Der Oberbürgermeister wünschte dem Paar weiterhin Gesundheit und viele gemeinsame Jahre. Anlässlich des 77. Geburtstags des Grundgesetzes lud die Stadt zusammen mit zahlreichen Partnern am vergangenen Samstag auf den Marktplatz ein. Mit zahlreichen Aktionen wurden Demokratie, Freiheit, Menschenwürde, Gleichberechtigung und Vielfalt in den Mittelpunkt gestellt. Schon im Vorfeld gab es eine Veranstaltung auf dem Marktplatz, bei der das Ehrenamt in den Fokus rückte.
1: Die Würde des Menschen ist unantastbar. Sie zu achten und zu schützen ist Verpflichtung aller staatlichen Gewalt. So lautet Artikel 1 Absatz 1 des Grundgesetzes. Wahrscheinlich eine der bekanntesten Textzeilen in ganz Deutschland und doch nur einer von insgesamt 146 Artikeln. Seit dem 23. Mai 1949 gibt es das Grundgesetz in der Bundesrepublik. Genau 77 Jahre später erinnerte man in Dessau-Roßlau an die wichtige Grundlage unserer Demokratie und lud zu einer festlichen Mitmachaktion auf den Marktplatz von 13 bis 18 Uhr ein.
2: Wir haben zum 77. Geburtstag des Grundgesetzes eingeladen. Wir feiern das hier in Dessau-Roßlau gemeinsam auf dem Marktplatz. Wollten eine möglichst große Menge an Akteuren hier auffahren. Und ich finde auch, das ist uns gelungen. Wir haben demokratische Parteien hier vor Ort. Wir haben den CSD hier vor Ort. Die Gewerkschaften sind da. Es ist eigentlich eine sehr, sehr schöne, ja, sehr, sehr schöne Community, die sich hier zusammengefunden hat.
1: Die Veranstaltung wurde mit der Unterstützung des Stadtfrauenrates, von Dero Moves, der Gemeinde Peter und Paul, dem Landesnetzwerk Migrantenorganisationen, der Projektschmiede Dessau, der Stadt Dessau-Roßlau, dem Netzwerk Gelebte Demokratie, der Hochschule Anhalt sowie weiteren Engagierten und Partnern durchgeführt. Sie alle kamen zusammen, um die Bedeutung unserer Demokratie an diesem Tag zu unterstreichen.
2: Unsere Demokratie ist so ziemlich das Wichtigste und Beschützenswerteste, was wir haben hier bei uns in Deutschland und auch in anderen Ländern ist das so natürlich. Aktuell wird es immer schwieriger, ganz klar. Es gibt Bestrebungen, Demokratie abzuschaffen beziehungsweise so viel wie möglich von dem, was wir an unserer Demokratie lieben, die Freiheit, die Meinungsfreiheit und so weiter abzuschaffen, das immer wieder immer weiter einzuengen und deshalb ist so ein Fest auch für mich eine Möglichkeit, ein Zeichen zu setzen, dass ja, es halt auch viele Menschen gibt, die die Demokratie tragen, die sich in der Demokratie wohlfühlen und das andere nicht wollen.
1: Bei der Geburtstagsfeier des Grundgesetzes gab es eine Sprühkreideaktion, eine Freiraumausstellung zum Anschauen und Mitreden, eine Plaudercouch, um mit Engagierten aus der Stadt ins Gespräch zu kommen, ein Wissensquiz zum Grundgesetz, einen Stadtspaziergang mit migrantischen Perspektiven und noch einiges mehr. Der Anlass für die vielfältige Mitmachaktion auf dem Marktplatz war der von Bundespräsident Frank-Walter Steinmeier erstmals ausgerufene deutschlandweite Ehrentag am 23. Mai. In Dessau wurde das ehrenamtliche Engagement aber auch schon unter der Woche in den Vordergrund gerückt. Am 19. Mai hat die Freiwilligenagentur Rat und Tat, dein Zentrum für Ehrenamt, ihr erstes Ehrenamt-Speed-Dating veranstaltet. 12 Vereine aus Dessau-Roßlau stellten sich vor und versuchten, die Teilnehmer des Speed-Datings für sich zu begeistern. Und das mit Erfolg. Das Event kam sehr gut an.
3: Ich nehme ganz viele tolle Eindrücke von netten Dessauer Menschen mit. Es war noch ein bisschen Luft nach oben, aber leider fing es auch an zu tröpfeln und dann zu schütten. Aber jetzt ist die Sonne wieder da. Es war eine ganz tolle Veranstaltung. Ich bin froh, hier gewesen zu sein und freue mich auf viele nette Helfer.
4: Es war ein total cooler Nachmittag, auch wenn das Wetter jetzt nicht so toll war wie jetzt gerade. Man hat gesehen, wie viele Initiativen es in Dessau einfach gibt, wie viele Möglichkeiten man hat, sich einzubringen. Und wir haben auch ein paar coole Leute kennengelernt und hoffen, dass die ein oder anderen davon auch demnächst bei uns im Werkstattcafé vorbeikommen.
1: Noch bis zum 31. Mai werden nun in ganz Deutschland Aktionen anlässlich des Ehrentags und des Geburtstags des Grundgesetzes veranstaltet. Auch in Dessau-Roßlau und der Region sind noch verschiedene Veranstaltungen geplant.
0: Die Stiftung Bauhaus Dessau eröffnet am 30. Mai um 11 Uhr im Meisterhaus Gropius eine Ausstellung von Jürgen Beck. Gezeigt werden

0: Fotografien des Künstlers, die während seines Aufenthalts als Artist in Residence in Dessau entstanden sind. Im Mittelpunkt stehen die Bauhausbauten und die Frage, wie Fotografie, Architektur und ihre Wirkung auf Menschen sichtbar machen kann. Die Ausstellung setzt sich dabei auch mit den berühmten historischen Bauhausfotografien auseinander. Zur Eröffnung findet ein Künstlergespräch mit Jürgen Beck, Barbara Steiner und Juliane Aleite statt. Die Ausstellung ist bis zum 10. Januar 2027 im Haus Gropius der Stiftung Bauhaus Dessau zu sehen. Der Sport- und Traditionsverein Mainsdorf hatte am vergangenen Sonntag zum traditionellen Pfingstgelage ins Mainsdorfer Schwimmbad eingeladen. Ab 14 Uhr wurde den Besuchern ein abwechslungsreiches Familienprogramm mit Musik, Tanz und Tombola geboten. Für Unterhaltung sorgten unter anderem die Elbtaler Blasmusikanten, die Buratino-Tanzflöhe sowie die Mainsdorfer Dance Crew.
1: Am Pfingstsonntag strahlte die Sonne und die warmen Temperaturen luden zum Baden ein. Wer sich abkühlen wollte oder einen entspannten Nachmittag verbringen wollte, war in Mainsdorf richtig. Am 24. Mai lud der Sport- und Traditionsverein Mainsdorf zum traditionellen Pfingstgelage im Schwimmbad Mainsdorf ein. Für die Besucher wurde ein abwechslungsreiches Programm geboten. Von Musik und Tanz über eine Tombola bis hin zu Kinderschminken war für Groß und Klein etwas dabei.
2: Im Grunde genommen wieder ganz viele tolle Sachen. Also wir haben jetzt zurzeit die Elbetaler Blasmusikanten, haben dann am Nachmittag mehrere Tanzgruppen, angefangen von den Buratinos Tanzflöhen, von der Dance Crew der Grundschule Mainsdorf, von den Rosseflöhen des RKC, des Rosslauer Carnival Club am Nachmittag, bis zu einer riesen Pfingstparty am Abend. Wir haben eine Tombola, wo es wirklich super Preise zu gewinnen gibt. Hauptpreis ist eine Bank, wiegt ungefähr 400 Kilo, also die kann niemand alleine bewegen. Die wird uns seit vielen Jahren von Olaf Krüger gesponsert, aus NATO, gesponsert, wie gesagt, ja.
1: Für die Mainsdorfer hat das Schwimmbad einen ganz besonderen Stellenwert. Den ganzen Badbetrieb sowie auch das Pfingstgelage wird von ehrenamtlichen Mitarbeitern organisiert und durchgeführt.
2: Der Verein betreibt dieses Schwimmbad auch seit 1995. Alles ehrenamtlich als Eigentümer, rechtmäßiger Eigentümer, inklusive der Gaststätte, die wir seit vielen Jahren verpachtet haben. Und versuchen jedes Jahr mit dieser Veranstaltung, also diesem Pfingstgelage, nennt sich wirklich Mainzer Pfingstgelage, die Kassen des Vereins zu füllen, um letztendlich Lohn, Chemie für die Becken und Energie für die Umwälzung zahlen zu können. Ja, das ist eine ganz schwierige Sache. Wir bekommen ja von außen keine Förderung. Also der Verein hält das am Leben. Wir haben eine eigene Wasseraufbereitung. Also wir fördern aus Brunnen Wasser, das wird aufbereitet. Und wir speisen faktisch dann auch selbst aufbereitetes Trinkwasser, Klammern Brunnenwasser, ein in die Becken. Dann erfolgt eine Umwälzung täglich. Wir müssen im Grunde genommen 4 Kubikmeter jede Stunde Frischwasser zuführen durch Verdunstung, Verpressung durch undichte Wände. Und wir haben einen hohen Kostenfaktor, die Beckenchemie, die notwendig ist, einfach um die Wasserqualität zu gewährleisten. Wir werden von der Hygiene der Stadt Dessau-Roßlau überwacht, also auch das ist absolut gegeben. Und nur wenn die Freigabe von der Hygiene erfolgt, können wir auch aufmachen. Und das ist in dieser Woche erfolgt, also von daher kann man sehen. Und wir haben, wenn man reinschaut in die Becken, eine unwahrscheinlich hohe Wasserqualität.
1: Auch in diesem Jahr war für das leibliche Wohl bestens gesorgt. Die Gäste konnten aus einer großen Auswahl an Kuchen und süßem Gebäck wählen, das von zahlreichen engagierten Helfern vorbereitet wurde. Bereits einen Tag vor dem Pfingstgelage veranstaltete der Verein das 20. Beachvolleyballturnier und konnte sich dabei sogar über einige sportliche Erfolge freuen.
2: Genau, also das Beachvolleyballturnier ist eigentlich auch eine Tradition, die jetzt seit 2004 durchgeführt wird. Der Vorläufer war ein Handballturnier. Bedauerlicherweise wurden die Handballspieler immer älter, der Nachwuchs fehlte und für den Beachvolleyball ist der Nachwuchs da. Wir haben auch eine wunderschöne Beachvolleyballanlage hier im Schwimmbad, auch alles von freiwilligen Helfern erbaut. Und ich denke mal, gestern waren 5 Mannschaften dabei. Gewonnen hat zufälligerweise der Sport- und Traditionsverein Mainsdorf. Ja, aber es war eine wunderschöne Auftaktveranstaltung.
1: Bei bestem Wetter zog der Sport- und Traditionsverein auch dieses Jahr zu Pfingsten wieder zahlreiche Besucher nach Mainsdorf. Nach dem gemütlichen Nachmittag ging es weiter mit der großen Pfingstparty am Abend.
0: Am 23. Mai kam es in einer Regionalbahn auf der Strecke Balberge-Dessau zu einer tätlichen Auseinandersetzung. Ein 36-jähriger Fahrgast warf während der Fahrt eine Glasflasche auf einen Zugmitarbeiter, traf ihn an der Hüfte und griff ihn anschließend körperlich an. Zudem wurde ein unbeteiligter Reisender durch einen Kofferwurf am Bein verletzt. Mehrere Mitreisende griffen ein, überwältigten den Mann und hielten ihn bis zum Eintreffen der Bundespolizei am Hauptbahnhof Dessau fest. Die Beamten nahmen den Tatverdächtigen vorläufig fest. Ein Atemalkoholtest ergab 1,48 Promille. Gegen den deutschen Staatsangehörigen wurden Strafverfahren unter anderem wegen Körperverletzung und Leistungserschleichung eingeleitet, da er kein gültiges Ticket vorweisen konnte. Die Bundespolizei will sich zudem bei den einschreitenden Fahrgästen für ihre Zivilcourage bedanken. Damit sind wir am Ende unserer Donnerstagsausgabe der zeitnahen Nachrichtenschau noch auf das Wetter und auf die Meldungen aus der Region. Am Freitag ab 18 Uhr melden wir uns dann mit aktuellen Meldungen aus der zeitnahen Redaktion wieder. Bis dahin, machen Sie es gut und auf Wiedersehen.
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1: Morgen liegen die Temperaturen zwischen 9 und 26 Grad. Der Morgen beginnt noch angenehm kühl, doch im Laufe des Tages steigern die Temperaturen deutlich an und sorgen für frühsommerliche Verhältnisse. Am Himmel zeigen sich noch vereinzelte Wolken, sodass die Sonne über weite Strecken des Tages scheint. Dazu weht ein schwacher bis mäßiger Wind mit Geschwindigkeiten zwischen 12 und 35 km/h, wodurch das Wetter insgesamt freundlich und angenehm bleibt. Innovative Ideen sichtbar machen und Unternehmen aus der Region stärken. Darum geht es beim Innovationspreis Anhalt-Bitterfeld 2026. Am Mittwoch fiel bei der Miltis Aromatics GmbH in Bitterfeld-Wolfen der offizielle Startschuss für den Wettbewerb. Gemeinsam mit Unternehmen, Jurymitgliedern und früheren Preisträgern stellte der Landkreis die neue Wettbewerbsrunde vor. Bereits zum 12. Mal wird der Preis vergeben. Gesucht werden dabei besondere Innovationen made in Anhalt-Bitterfeld, von neuen Produkten bis hin zu modernen Verfahren oder Dienstleistungen.
2: Heute fand die Auftaktveranstaltung für den mittlerweile 12. Innovationspreis des Landkreises Anhalt-Bitterfeld gemeinsam mit der EWG statt. Und der Innovationspreis beinhaltet ja eigentlich schon der Name. Wir suchen innovative Unternehmen, die, ich sag mal, eine kleine Pilotanlage vielleicht auf die Beine gestellt haben, die quasi der Leuchtturm der Wirtschaft im Bereich Anhalt-Bitterfeld sind. Und wir freuen uns bis Mitte August über möglichst viele, viele, viele Bewerbungen, dass wir dann auch im November ein breites Spektrum an Auswahlmöglichkeiten haben und tatsächlich das innovativste Unternehmen im Landkreis Anhalt-Bitterfeld küren können.
1: Teilnehmen können Unternehmen aus dem Landkreis Anhalt-Bitterfeld unabhängig von der Branche. Gesucht werden Produkt-, Verfahrens-, Dienstleistungs- oder Geschäfts-

0: Innovation. Auch kleinere Prozessverbesserungen oder neue Kooperationsmodelle sind ausdrücklich erwünscht. Die Projekte sollen etwa die Marktposition stärken, Kosten oder Umweltbelastungen senken oder Arbeitsplätze schaffen bzw. sichern.
1: Die kann man bei uns auf der Internetseite finden. EWG-Anhalt-Bitterfeld.de sind ab heute die Bewerbungsunterlagen freigeschaltet, sodass man dann auch die runterladen kann und die bei uns einschicken darf. Wir haben vier Preise. Wir haben auch Preisstifter natürlich, die uns das Geld zur Verfügung stellen. Der Hauptpreis ist der Preis der Kreissparkasse Anhalt-Bitterfeld und des Landkreises Anhalt-Bitterfeld, dotiert mit 5.000 Euro. Und dann drei Sonderpreise, dotiert mit jeweils 1.000 Euro von der IHK Halle-Dessau sowie von der Chemiepark GmbH und von Unite.
0: Unter dem Motto Innovation ist Veränderung bekommt der Wettbewerb in diesem Jahr auch ein neues Erscheinungsbild. Präsentiert wurde erstmals eine neue Statuette, entworfen von Existenzgründerin Mareike Krüger und mit einem innovativen Verfahren von Christian Riedel produziert. Die sogenannte Möbiusschleife steht symbolisch für Dynamik, Veränderung und den permanenten Innovationsprozess in Unternehmen.
1: Also wir haben eine neue Statuette. Es ist nicht mehr der Rainer Lemong Innovationspreis, es ist jetzt der Innovationspreis des Landkreises Anhalt-Bitterfeld. Und da haben wir ein neues Design entwickelt, angelehnt auch an das Design des Gründerpreises im letzten Jahr. Und wir haben eine neue Statuette entworfen. Das ist die Möbius-Schleife, also eine Endlosschleife, die auch so einen Innovationsprozess darstellen soll. Also dieser Zusammenhang von Dingen und auch diese permanente Innovation, die wir in der heutigen Zeit unbedingt brauchen, um auch die Unternehmen hier wirtschaftlich stark darstellen zu lassen.
0: Seit dem ersten Wettbewerb im Jahr 2002 wurden bereits 209 Wettbewerbsbeiträge bewertet und 53 Innovationen ausgezeichnet. Insgesamt flossen mehr als 114.000 Euro Preisgeld an Unternehmen und Entwickler aus der Region. Wie erfolgreich eine ausgezeichnete Innovation sein kann, zeigt Gastgeber Miltitz Aromatics. Das Unternehmen gewann beim letzten Wettbewerb 2023 den Preis des Landrates und der Kreissparkasse Anhalt-Bitterfeld.
2: Wir haben sowohl die Innovationen, die wir vorhatten, haben wir umgesetzt, technologisch, auch technisch, haben das Geld in die Hand genommen, sind großzügig vom Land gefördert worden dafür auch. Und die Anlage steht jetzt, hat einige Kopfzerbrechen bereitet beim Bau. Sie produziert und hat eigentlich die Erwartungen auch erfüllt.
0: Für Geschäftsführer Stefan Müller ist der Innovationspreis deshalb auch eine Chance, die Leistungsfähigkeit regionaler Unternehmen sichtbarer zu machen.
2: Ich glaube, das lohnt sich für jeden, weil so ein Innovationswettbewerb ist immer so ein Ansporn, sich nach außen zu präsentieren. Es ist ein Ansporn, auch zu zeigen, dass man doch eine ganze Menge mehr kann, als man mitunter hier in dem Landstrich, ja, lebt. Ne? Man ist da immer ein bisschen zurückhaltend. Wir sind innovativ, wir sind halt von der Struktur klein und mittelständig und wir müssen halt dann trotzdem nach außen gehen und das zeigen, dass wir was können. Und das haben wir gemacht und sind damit auch recht erfolgreich.
0: Bewerbungen für den Innovationspreis Anhalt-Bitterfeld 2026 sind noch bis zum 10. August möglich. Die Preisverleihung findet am 17. November statt. Ehrenamt hat viele Gesichter und genau diese Vielfalt wurde am vergangenen Wochenende im Volksbad Rotsch gefeiert. Anlass war der Ehrentag 2026, organisiert von der Stadt Sandersdorf-Brehna passend zum Geburtstag des Grundgesetzes. Eingeladen waren Menschen, die sich freiwillig für andere einsetzen. Als kleines Dankeschön gab es freien Eintritt, Essen und Getränke, vor allem aber Zeit für Begegnungen und Anerkennung.
3: Wir feiern hier heute den Ehrentag anlässlich des Geburtstages des Grundgesetzes und da haben wir uns überlegt, alle Ehrenamtlichen aus der Stadt Sandersdorf-Brehna einzuladen, bei kostenfreiem Eintritt, Würstchen und Getränken einfach mal einen schönen Tag miteinander zu verbringen und ja, auch sich mal gegenseitig zu feiern.
0: Und davon gibt es in Sandersdorf-Brehna viele. Ob Sportverein, Kultur oder Feuerwehr, zahlreiche Bürger engagieren sich für das gesellschaftliche Leben. Aber auch kleine Hilfen im Alltag, etwa beim Frühjahrsputz oder im Ort, gehören zum Ehrenamt dazu.
3: Also wir haben schon eine sehr beeindruckende und vielfältige Vereinslandschaft in Sandersdorf, Brena. Da sind ein Drittel unserer Bürgerinnen und Bürger sind in Vereinen Mitglieder. Und darüber hinaus gibt es welche, die sich natürlich auch noch ohne Verein engagieren, sei es beim Frühjahrsputz oder mal irgendwo was sauber machen oder mal aushelfen. Und genau um die geht es.
0: Gerade in kleineren Städten und Gemeinden ist ehrenamtliches Engagement oft unverzichtbar. Viele Veranstaltungen, Projekte oder Hilfsangebote wären ohne fleißige Helfer kaum möglich. Gleichzeitig stärkt gemeinsames Engagement auch den Zusammenhalt vor Ort.
3: Das ist wichtig für unsere Gesellschaft und auch für die Demokratie, dass jeder sich so ein bisschen beteiligt, weil man bekommt dafür auch viel zurück.
0: Ein Nachmittag voller Wertschätzung, also für Menschen, die meist im Hintergrund wirken, aber das Leben in Sandersdorf-Brena entscheidend mitgestalten. Auf dem Wittenberger Marktplatz wurde vergangenes Wochenende nicht nur gemeinsam gegessen, sondern auch diskutiert, zugehört und ein Zeichen gesetzt. Anlass ist der Tag des Grundgesetzes. Das Bündnis Wittenberg Weltoffen hat erneut zum Dinner für Demokratie eingeladen.
4: Heute veranstalten wir das zweite Mal in Wittenberg ein Dinner für Demokratie. Also als Gegenpol zu diesem Rechtsruck und zu dem ganzen Schimpfen und Ärgern und der Meckerkultur wollen wir ein Zeichen setzen, dass Wittenberg vielfältig ist, dass es offen ist, dass es bunt ist, solidarisch und dass wir jeden Menschen willkommen heißen, der da ist, egal woher und wie und was. Also so ein bisschen an Anlehnung an die Verfassung. Heute ist ja auch Tag des Grundgesetzes, deswegen passt es mit dem Datum ganz gut zusammen. Wollen wir Menschen einfach herzlich einladen zu partizipieren, zu sehen, es gibt Leute, die ticken wie Sie, es gibt hier eine Zivilgesellschaft und zu der können Sie gerne dazukommen.
0: Von 17 bis 20 Uhr verwandelte sich dafür der Marktplatz in eine große Picknickfläche. Das Prinzip, jeder bringt etwas mit, Geschirr, Essen oder Getränke und teilt mit anderen Gästen. Wer spontan vorbeikommt, ist trotzdem willkommen.
4: Angemeldet war es ja als diese Mitbring-Dinner-Veranstaltung. Wir stellen Getränke und die Location und jeder bringt was mit, was er so gerne mag und auch gerne teilt, in einer Menge, dass Teilen auch möglich ist. Wir bauen es als Buffet auf dieses Jahr. Und man kann sich nehmen und wer einfach so als Laufkundschaft vorbeikommt oder keine Möglichkeit, keine Zeit hatte, was mitzubringen, wird auch versorgt, ist gar kein Problem.
0: Im Mittelpunkt dabei steht vor allem das Gespräch. Das Bündnis möchte Menschen zusammenbringen, die sich im Alltag vielleicht nie begegnen würden. Unterstützt wird der Abend außerdem musikalisch, unter anderem von Schülern eines Wittenberger Gymnasiums.
4: Das ist das Oberste, dass man einfach niederschwellig zusammensetzt und miteinander ins Gespräch kommen kann. Wir haben so Menükarten gemacht mit so Fragen ein bisschen, falls man sich nicht kennt und nicht weiß, wie man so anfangen soll, dass man so ein bisschen über Wittenberg oder sein Gefühl hier, seine Wünsche für die Zukunft, Ängste, Sorgen, Nöte ins Gespräch kommen kann.
0: Bereits im vergangenen Jahr war die Veranstaltung gut besucht. Daran möchte das Bündnis nun anknüpfen und erneut zeigen, dass Demokratie vor allem vom Austausch lebt.
4: Beim ersten Mal waren ungefähr so 80 Personen da und auch 60 angemeldet, also sozusagen ein Viertel noch zufällig irgendwie, die es ohne Anmeldung gesehen oder entschieden haben. Und diesmal haben wir für ein bisschen mehr Leute geplant, weil wir dachten, das Konzept gibt es nun schon, man kennt es und die es gut fanden, kommen bestimmt ein zweites Mal. Und es gab wieder diese Anmeldemöglichkeit. Da weiß ich jetzt aber nicht, wie viele sich angemeldet haben. Aber ich weiß von ganz vielen Leuten, die durch die Werbung, die wir gemacht haben, schon Interesse bekundet haben. Nicht die ganzen 3 Stunden, weil noch andere Sachen sind gerade parallel dazu, aber eine Zeit lang mitzukommen. Also ich hoffe, dass rege besucht wird wieder.
0: Das Dinner für Demokratie ist Teil der Initiative Wittenberg Weltoffen und soll auch künftig Menschen in der Stadt zusammenbringen, offen, vielfältig und gemeinsam am Tisch.
5: Ein Theater und ein Zug? Wie passt das denn zusammen? Ganz gut, dachte sich das Team vom Theater Das letzte Kleinod. Und damit scheinen sie auch recht zu haben. Mit ihrer Bahn sind die Schauspieler und Schauspielerinnen unterwegs, um das Theater überall mit hinzunehmen. Bald sind sie in Ferropolis, um ihr Stück Hüttenwerk zu zeigen. Ein Projekt, das nicht besser in die Stadt aus Eisen passen könnte.
6: Für die Besucher erwartet tatsächlich ein sehr gewichtiges Thema und auch sehr gewichtiges Material, nämlich Stahl, ein Theaterstück dokumentarisch zum Thema Stahl. Wir haben Interviews geführt mit Menschen, die mit dem Stahl arbeiten und uns eben Einblick gegeben haben in diese wirklich herausfordernde Arbeit am Hochofen, an Strangussanlagen und in allen Bereichen auf Kränen und auf Loks. Und diese Texte aus den Originalinterviews, die werden von 7 Schauspielerinnen und Schauspielern in verschiedenen Szenen gespielt.
5: Um dem dokumentarischen Anspruch auch Genüge zu werden, führten die Theaterleute nicht nur Interviews durch und unterhielten sich mit Experten, sie waren auch hautnah dabei und konnten einen ganz realen Einblick in die Stahlindustrie werfen.
7: Wir hatten Vorproben in Eisenhüttenstadt und Salzgitter und durften dort tatsächlich auch mit ein Stück weit ins Stahlwerk Einblick gewinnen, indem wir eine Schicht in einem bestimmten Bereich mitgelaufen sind.
8: Für mich als Spielerin ist das eine sehr besondere Art, mich auf eine Rolle vorzubereiten, eben weil es ein anderes Eintauchen wirklich in diesen Beruf, den ich da darstelle, ist.
5: Es ist nicht das erste Mal, dass der Theaterzug einen Halt in Ferropolis einlegt. Schon in der Vergangenheit genoss die Bahn einiger Beliebtheit in der Stadt aus Eisen. Wie denn auch sonst, wenn die beiden Projekte so gut zusammenpassen wie die Faust aufs Auge.
9: Also ich war tatsächlich vor ein paar Jahren bei einer Aufführung vom letzten Kleinod, war so begeistert und habe mir gedacht, wenn irgendwas hier nach Ferropolis passt, dann doch bitte dieser Zug mit dem ganz tollen Theaterprojekt. Und seitdem sind wir in Kontakt und versuchen immer, dass die auch hier bei uns spielen, wenn die ein schönes neues Stück haben. Wir hatten schon mal das Thema Kohle und Kohlezug, da haben die hier auch mit unserem Förderverein zusammengearbeitet. Also immer, wenn es in die Region passt, wenn es zu uns passt, dann ist das letzte Kleinod herzlich willkommen bei uns.
5: Als i-Tüpfelchen des Projektes ist dann aber noch etwas ganz Besonderes geplant. Das Theater möchte die Besucherinnen und Besucher mit einbinden und hat so eine Mitmachaktion geplant, bei der sich Außenstehende in das Theaterstück einbringen können.
6: Ja, wir würden uns sehr freuen, wenn Menschen Lust hätten, bei einer kurzen, knackigen Probe an unserem ersten Vorstellungstag hier mit dazuzukommen. Das ist der 2. Juni. Da kann man um 16 Uhr kommen. Alter so circa ab 14 Jahre und bis egal wie alt. Und man braucht keine Vorerfahrungen zu haben. Man wird in eine kleine Rolle mit eingearbeitet und kann dann gleich am ersten Tag mit aufführen.
5: Zwischen dem 2. und 4. Juni ist es dann soweit. In 3 Vorstellungen kann man einen interessanten Einblick in die Stahlindustrie Deutschlands werfen. Wer ein Freund der Theaterkunst ist und die Bühne doch etwas zu öde findet, kann hier etwas ganz Besonderes erleben.

0: Schön, dass Sie sich für Rang 1 entschieden haben und damit herzlich willkommen an diesem Donnerstag zu den zeitnahen Nachrichten. Am 19. Mai gratulierte Oberbürgermeister Dr. Robert Reck dem Ehepaar Marita und Siegfried Hellfeuer persönlich zum 70. Hochzeitstag und überreichte eine Ehrenurkunde des Landes Sachsen-Anhalt. Das Paar freute sich sehr über den Besuch und berichtete aus dem gemeinsamen Leben. Seit 1960 leben die beiden in Dessau-Roßlau. Kennengelernt hatten sie sich zuvor auf dem Weg zur Arbeit im Raum Nordhausen. In Dessau arbeiteten sie viele Jahre in der Industrie und bauten sich dort ihr Zuhause auf. Für ihre erste Wohnung leisteten sie damals 650 Arbeitsstunden bei der AWG ab. Seit 1962 wohnen sie dort, und zwar bis heute. Trotz familiärer Bindungen nach Wiesbaden, Mainz und in die Niederlande entschieden sie sich bewusst, in der Dessau-Roßlau zu bleiben. Sie schätzen die vertraute Umgebung, die kurzen Wege und die Natur der Stadt. Auch im hohen Alter sind beide noch aktiv und genießen ihren ruhigen Alltag. Der Oberbürgermeister wünschte dem Paar weiterhin Gesundheit und viele gemeinsame Jahre. Anlässlich des 77. Geburtstags des Grundgesetzes lud die Stadt zusammen mit zahlreichen Partnern am vergangenen Samstag auf den Marktplatz ein. Mit zahlreichen Aktionen wurden Demokratie, Freiheit, Menschenwürde, Gleichberechtigung und Vielfalt in den Mittelpunkt gestellt. Schon im Vorfeld gab es eine Veranstaltung auf dem Marktplatz, bei der das Ehrenamt in den Fokus rückte.
1: Die Würde des Menschen ist unantastbar. Sie zu achten und zu schützen ist Verpflichtung aller staatlichen Gewalt. So lautet Artikel 1 Absatz 1 des Grundgesetzes. Wahrscheinlich eine der bekanntesten Textzeilen in ganz Deutschland und doch nur einer von insgesamt 146 Artikeln. Seit dem 23. Mai 1949 gibt es das Grundgesetz in der Bundesrepublik. Genau 77 Jahre später erinnerte man in Dessau-Roßlau an die wichtige Grundlage unserer Demokratie und lud zu einer festlichen Mitmachaktion auf den Marktplatz von 13 bis 18 Uhr ein.
2: Wir haben zum 77. Geburtstag des Grundgesetzes eingeladen. Wir feiern das hier in Dessau-Roßlau gemeinsam auf dem Marktplatz. Wollten eine möglichst große Menge an Akteuren hier auffahren. Und ich finde auch, das ist uns gelungen. Wir haben demokratische Parteien hier vor Ort. Wir haben den CSD hier vor Ort. Die Gewerkschaften sind da. Es ist eigentlich eine sehr, sehr schöne, ja, sehr, sehr schöne Community, die sich hier zusammengefunden hat.
1: Die Veranstaltung wurde mit der Unterstützung des Stadtfrauenrates, von Dero Moves, der Gemeinde Peter und Paul, dem Landesnetzwerk Migrantenorganisationen, der Projektschmiede Dessau, der Stadt Dessau-Roßlau, dem Netzwerk Gelebte Demokratie, der Hochschule Anhalt sowie weiteren Engagierten und Partnern durchgeführt. Sie alle kamen zusammen, um die Bedeutung unserer Demokratie an diesem Tag zu unterstreichen.
2: Unsere Demokratie ist so ziemlich das Wichtigste und Beschützenswerteste, was wir haben hier bei uns in Deutschland. Und auch in anderen Ländern ist das so natürlich. Aktuell wird es immer schwieriger, ganz klar. Es gibt Bestrebungen, Demokratie abzuschaffen, beziehungsweise so viel wie möglich von dem, was wir an unserer Demokratie lieben, die Freiheit, die Meinungsfreiheit und so weiter abzuschaffen, das immer weiter einzuengen. Und deshalb ist so ein Fest auch für mich eine Möglichkeit, ein Zeichen zu setzen, dass ja, es halt auch viele Menschen gibt, die Demokratie tragen, die sich in der Demokratie wohlfühlen und das andere nicht wollen.
1: Bei der Geburtstagsfeier des Grundgesetzes gab es eine Sprühkreideaktion, eine Freiraumausstellung zum Anschauen und Mitreden, eine Plaudercouch, um mit Engagierten aus der Stadt ins Gespräch zu kommen, ein Wissensquiz zum Grundgesetz, einen Stadtspaziergang mit migrantischen Perspektiven und noch einiges mehr. Der Anlass für die vielfältige Mitmachaktion auf dem Marktplatz war der von Bundespräsident Frank-Walter Steinmeier erstmals ausgerufene deutschlandweite Ehrentag am 23. Mai. In Dessau wurde das ehrenamtliche Engagement aber auch schon unter der Woche in den Vordergrund gerückt. Am 19. Mai hat die Freiwilligenagentur Rat und Tat, dein Zentrum für Ehrenamt, ihr erstes Ehrenamt-Speed-Dating veranstaltet. 12 Vereine aus Dessau-Roßlau stellten sich vor und versuchten, die Teilnehmer des Speed-Datings für sich zu begeistern. Und das mit Erfolg. Das Event kam sehr gut an.
3: Ich nehme ganz viele tolle Eindrücke von netten Dessauer Menschen mit. Es war noch ein bisschen Luft nach oben, aber leider fing es auch an zu tröpfeln und dann zu schütten. Aber jetzt ist die Sonne wieder da. Es war eine ganz tolle Veranstaltung. Ich bin froh, hier gewesen zu sein und freue mich auf viele nette Helfer.
4: Es war ein total cooler Nachmittag, auch wenn das Wetter jetzt nicht so toll war wie jetzt gerade. Man hat gesehen, wie viele Initiativen es in Dessau einfach gibt, wie viele Möglichkeiten man hat, sich einzubringen. Und wir haben auch ein paar coole Leute kennengelernt und hoffen, dass die ein oder anderen davon auch demnächst bei uns im Werkstattcafé vorbeikommen.
1: Noch bis zum 31. Mai werden nun in ganz Deutschland Aktionen anlässlich des Ehrentags und des Geburtstags des Grundgesetzes veranstaltet. Auch in Dessau-Roßlau und der Region sind noch verschiedene Veranstaltungen geplant.
0: Die Stiftung Bauhaus Dessau eröffnet am 30. Mai um 11 Uhr im Meisterhaus Gropius eine Ausstellung von Jürgen Beck. Gezeigt werden

0: Fotografien des Künstlers, die während seines Aufenthalts als Artist in Residence in Dessau entstanden sind. Im Mittelpunkt stehen die Bauhausbauten und die Frage, wie Fotografie, Architektur und ihre Wirkung auf Menschen sichtbar machen kann. Die Ausstellung setzt sich dabei auch mit den berühmten historischen Bauhausfotografien auseinander. Zur Eröffnung findet ein Künstlergespräch mit Jürgen Beck, Barbara Steiner und Juliane Aleite statt. Die Ausstellung ist bis zum 10. Januar 2027 im Haus Gropius der Stiftung Bauhaus Dessau zu sehen. Der Sport- und Traditionsverein Mainsdorf hatte am vergangenen Sonntag zum traditionellen Pfingstgelage ins Mainsdorfer Schwimmbad eingeladen. Ab 14 Uhr wurde den Besuchern ein abwechslungsreiches Familienprogramm mit Musik, Tanz und Tombola geboten. Für Unterhaltung sorgten unter anderem die Elbtaler Blasmusikanten, die Buratino-Tanzflöhe sowie die Mainsdorfer Dance Crew.
1: Am Pfingstsonntag strahlte die Sonne und die warmen Temperaturen luden zum Baden ein. Wer sich abkühlen wollte oder einen entspannten Nachmittag verbringen wollte, war in Mainsdorf richtig. Am 24. Mai lud der Sport- und Traditionsverein Mainsdorf zum traditionellen Pfingstgelage im Schwimmbad Mainsdorf ein. Für die Besucher wurde ein abwechslungsreiches Programm geboten. Von Musik und Tanz über eine Tombola bis hin zu Kinderschminken war für Groß und Klein etwas dabei.
2: Im Grunde genommen wieder ganz viele tolle Sachen. Also wir haben jetzt zurzeit die Elbetaler Blasmusikanten, haben dann am Nachmittag mehrere Tanzgruppen, angefangen von den Buratinos Tanzflöhen, von der Dance Crew der Grundschule Mainsdorf, von den Rosseflöhen des RKC, des Rosslauer Karneval Club am Nachmittag, bis zu einer riesen Pfingstparty am Abend. Wir haben eine Tombola, wo es wirklich super Preise zu gewinnen gibt. Hauptpreis ist eine Bank, wiegt ungefähr 400 Kilo, also die kann niemand alleine bewegen. Die wird uns seit vielen Jahren von Olaf Krüger gesponsert, aus NATO gesponsert, wie gesagt. Ja.
1: Für die Mainsdorfer hat das Schwimmbad einen ganz besonderen Stellenwert. Den ganzen Badbetrieb sowie auch das Pfingstgelage wird von ehrenamtlichen Mitarbeitern organisiert und durchgeführt.
2: Der Verein betreibt dieses Schwimmbad auch seit 1995. Alles ehrenamtlich als Eigentümer, rechtmäßiger Eigentümer, inklusive der Gaststätte, die wir seit vielen Jahren verpachtet haben. Und versuchen jedes Jahr mit dieser Veranstaltung, also diesem Pfingstgelage, nennt sich wirklich Mainzer Pfingstgelage, die Kassen des Vereins zu füllen, um letztendlich Lohn, Chemie für die Becken und Energie für die Umwälzung zahlen zu können. Ja, das ist eine ganz schwierige Sache. Wir bekommen ja von außen keine Förderung. Also der Verein hält das am Leben. Wir haben eine eigene Wasseraufbereitung. Also wir fördern aus Brunnen Wasser, das wird aufbereitet. Und wir speisen faktisch dann auch selbst aufbereitetes Trinkwasser, Klammern Brunnenwasser, ein in die Becken. Dann erfolgt eine Umwälzung täglich. Wir müssen im Grunde genommen 4 Kubikmeter jede Stunde Frischwasser zuführen durch Verdunstung, Verpressung durch undichte Wände. Und wir haben einen hohen Kostenfaktor, die Beckenchemie, die notwendig ist, einfach um die Wasserqualität zu gewährleisten. Wir werden von der Hygiene der Stadt Dessau-Rosslau überwacht, also auch das ist absolut gegeben. Und nur wenn die Freigabe von der Hygiene erfolgt, können wir auch aufmachen. Und das ist in dieser Woche erfolgt, also von daher kann man sehen. Und wir haben, wenn man reinschaut in die Becken, eine unwahrscheinlich hohe Wasserqualität.
1: Auch in diesem Jahr war für das leibliche Wohl bestens gesorgt. Die Gäste konnten aus einer großen Auswahl an Kuchen und süßen Gebäck wählen, das von zahlreichen engagierten Helfern vorbereitet wurde. Bereits einen Tag vor dem Pfingstgelage veranstaltete der Verein das 20. Beachvolleyballturnier und konnte sich dabei sogar über einige sportliche Erfolge freuen.
2: Genau, also das Beachvolleyballturnier ist eigentlich auch eine Tradition, die jetzt seit 2004 durchgeführt wird. Der Vorläufer war ein Handballturnier. Bedauerlicherweise wurden die Handballspieler immer älter, der Nachwuchs fehlte und für den Beachvolleyball ist der Nachwuchs da. Wir haben auch eine wunderschöne Beachvolleyballanlage hier im Schwimmbad. Auch alles von freiwilligen Helfern erbaut. Und ich denke mal, gestern waren 5 Mannschaften dabei. Gewonnen hat zufälligerweise der Sport- und Traditionsverein Mainsdorf. Ja, aber es war eine wunderschöne Auftaktveranstaltung.
1: Bei bestem Wetter zog der Sport- und Traditionsverein auch dieses Jahr zu Pfingsten wieder zahlreiche Besucher nach Mainsdorf. Nach dem gemütlichen Nachmittag ging

0: wurden Strafverfahren unter anderem wegen Körperverletzung und Leistungserschleichung eingeleitet, da er kein gültiges Ticket vorweisen konnte. Die Bundespolizei will sich zudem bei den einschreitenden Fahrgästen für ihre Zivilcourage bedanken. Damit sind wir am Ende unserer Donnerstagsausgabe der zeitnahen Nachrichtenschau noch auf das Wetter und auf die Meldungen aus der Region. Am Freitag ab 18 Uhr melden wir uns dann mit aktuellen Meldungen aus der zeitnahen Redaktion wieder. Bis dahin, machen Sie es gut und auf Wiedersehen.
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1: Morgen liegen die Temperaturen zwischen 9 und 26 Grad. Der Morgen beginnt noch angenehm kühl, doch im Laufe des Tages steigern die Temperaturen deutlich an und sorgen für frühsommerliche Verhältnisse. Am Himmel zeigen sich noch vereinzelte Wolken, sodass die Sonne über weite Strecken des Tages scheint. Dazu weht ein schwacher bis mäßiger Wind mit Geschwindigkeiten zwischen 12 und 35 km/h, wodurch das Wetter insgesamt freundlich und angenehm bleibt. Innovative Ideen sichtbar machen und Unternehmen aus der Region stärken. Darum geht es beim Innovationspreis Anhalt Bitterfeld 2026. Am Mittwoch fiel bei der Miltis Aromatics GmbH in Bitterfeld-Wolfen der offizielle Startschuss für den Wettbewerb. Gemeinsam mit Unternehmen, Jurymitgliedern und früheren Preisträgern stellte der Landkreis die neue Wettbewerbsrunde vor. Bereits zum 12. Mal wird der Preis vergeben. Gesucht werden dabei besondere Innovationen made in Anhalt-Bitterfeld, von neuen Produkten bis hin zu modernen Verfahren oder Dienstleistungen.
2: Heute fand die Auftaktveranstaltung für den mittlerweile 12. Innovationspreis des Landkreises Anhalt-Bitterfeld gemeinsam mit der EWG statt. Und der Innovationspreis beinhaltet ja eigentlich schon der Name. Wir suchen innovative Unternehmen, die, ich sag mal, eine kleine Pilotanlage vielleicht auf die Beine gestellt haben, die quasi der Leuchtturm der Wirtschaft im Bereich Anhalt-Bitterfeld sind. Und wir freuen uns bis Mitte August über möglichst viele Bewerbungen, dass wir dann auch im November ein breites Spektrum an Auswahlmöglichkeiten haben und tatsächlich das innovativste Unternehmen im Landkreis Anhalt-Bitterfeld küren können.
1: Teilnehmen können Unternehmen aus dem Landkreis Anhalt-Bitterfeld unabhängig von der Branche. Gesucht werden Produkt-, Verfahrens-, Dienstleistungs- oder Geschäftsinnovationen. Auch kleinere Prozessverbesserungen oder neue Kooperationsmodelle sind ausdrücklich erwünscht. Die Projekte sollen etwa die Marktposition stärken, Kosten oder Umweltbelastungen senken oder Arbeitsplätze schaffen bzw. sichern.
3: Die kann man bei uns auf der Internetseite finden, ewg-anhalt-bitterfeld.de, sind ab heute die Bewerbungsunterlagen freigeschaltet, so dass man dann auch die runterladen kann und die bei uns einschicken darf. Wir haben 4 Preise, wir haben auch Preisstifter natürlich, die uns das Geld zur Verfügung stellen. Der Hauptpreis ist der Preis der Kreissparkasse Anhalt-Bitterfeld und des Landkreises Anhalt-Bitterfeld, dotiert mit 5.000 Euro und dann 3 Sonderpreise, dotiert mit jeweils 1.000 Euro von der IHK Halle-Dessau.

0: sowie von der Chemiepark GmbH und von Unite.
1: Unter dem Motto Innovation ist Veränderung bekommt der Wettbewerb in diesem Jahr auch ein neues Erscheinungsbild. Präsentiert wurde erstmals eine neue Statuette, entworfen von Existenzgründerin Mareike Krüger und mit einem innovativen Verfahren von Christian Riedel produziert. Die sogenannte Möbius-Schleife steht symbolisch für Dynamik, Veränderung und den permanenten Innovationsprozess in Unternehmen.
0: Also wir haben eine neue Statuette. Es ist nicht mehr der Rainer Lemong Innovationspreis. Es ist jetzt der Innovationspreis des Landkreises Anhalt-Bitterfeld. Und da haben wir ein neues Design entwickelt, angelehnt auch an das Design des Gründerpreises im letzten Jahr. Und wir haben eine neue Statuette entworfen. Das ist die Möbius-Schleife, also eine Endlosschleife, die auch so einen Innovationsprozess darstellen soll. Also dieser Zusammenhang von Dingen und auch diese permanente Innovation, die wir in der heutigen Zeit unbedingt brauchen, um auch die Unternehmen hier wirtschaftlich stark darstellen zu lassen.
1: Seit dem ersten Wettbewerb im Jahr 2002 wurden bereits 209 Wettbewerbsbeiträge bewertet und 53 Innovationen ausgezeichnet. Insgesamt flossen mehr als 114.000 Euro Preisgeld an Unternehmen und Entwickler aus der Region. Wie erfolgreich eine ausgezeichnete Innovation sein kann, zeigt Gastgeber Miltitz Aromatics. Das Unternehmen gewann beim letzten Wettbewerb 2023 den Preis des Landrates und der Kreissparkasse Anhalt-Bitterfeld.
2: Wir haben sowohl die Innovationen, die wir vorhatten, haben wir umgesetzt, technologisch, auch technisch, haben das Geld in die Hand genommen, sind großzügig vom Land gefördert worden dafür auch. Und die Anlage steht jetzt, hat einige Kopfzerbrechen bereitet beim Bau. Sie produziert und hat eigentlich die Erwartungen auch erfüllt.
1: Für Geschäftsführer Stefan Müller ist der Innovationspreis deshalb auch eine Chance, die Leistungsfähigkeit regionaler Unternehmen sichtbarer zu machen.
2: Ich glaube, das lohnt sich für jeden, weil so ein Innovationswettbewerb ist immer so ein Ansporn, sich nach außen zu präsentieren. Es ist ein Ansporn, auch zu zeigen, dass man doch eine ganze Menge mehr kann, als man mitunter hier in dem Landstrich lebt. Ne? Man ist da immer ein bisschen zurückhaltend. Wir sind innovativ, wir sind halt von der Struktur klein und mittelständig und wir müssen halt dann trotzdem nach außen gehen und das zeigen, dass wir was können. Und das haben wir gemacht und sind damit auch recht erfolgreich.
1: Bewerbungen für den Innovationspreis Anhalt-Bitterfeld 2026 sind noch bis zum 10. August möglich. Die Preisverleihung findet am 17. November statt. Ehrenamt hat viele Gesichter und genau diese Vielfalt wurde am vergangenen Wochenende im Volksbad Rotsch gefeiert. Anlass war der Ehrentag 2026, organisiert von der Stadt Sandersdorf-Brehna passend zum Geburtstag des Grundgesetzes. Eingeladen waren Menschen, die sich freiwillig für andere einsetzen. Als kleines Dankeschön gab es freien Eintritt, Essen und Getränke, vor allem aber Zeit für Begegnungen und Anerkennung.
3: Wir feiern hier heute den Ehrentag anlässlich des Geburtstages des Grundgesetzes und da haben wir uns überlegt, alle Ehrenamtlichen aus der Stadt Sandersdorf-Brehna einzuladen, bei kostenfreien Eintritt, Würstchen und Getränken einfach mal einen schönen Tag miteinander zu verbringen und ja, auch sich mal gegenseitig zu feiern.
1: Und davon gibt es in Sandersdorf-Brehna viele. Ob Sportverein, Kultur oder Feuerwehr, zahlreiche Bürger engagieren sich für das gesellschaftliche Leben. Aber auch kleine Hilfen im Alltag, etwa beim Frühjahrsputz oder im Ort, gehören zum Ehrenamt dazu.
3: Also wir haben schon eine sehr beeindruckende und vielfältige Vereinslandschaft in Sandersdorf-Brehna. Da sind ein Drittel unserer Bürgerinnen und Bürger sind in Vereinen Mitglieder. Und darüber hinaus gibt es welche, die sich natürlich auch noch ohne Verein engagieren, sei es beim Frühjahrsputz oder mal irgendwo was sauber machen oder mal aushelfen. Und genau um die geht es.
1: Gerade in kleineren Städten und Gemeinden ist ehrenamtliches Engagement oft unverzichtbar. Viele Veranstaltungen, Projekte oder Hilfsangebote wären ohne fleißige Helfer kaum möglich. Gleichzeitig stärkt gemeinsames Engagement auch den Zusammenhalt vor Ort.
3: Das ist wichtig für unsere Gesellschaft und auch für die Demokratie, dass jeder sich so ein bisschen beteiligt, weil man bekommt dafür auch viel zurück.
1: Ein Nachmittag voller Wertschätzung, also für Menschen, die meist im Hintergrund wirken, aber das Leben in Sandersdorf-Brehna entscheidend mitgestalten. Auf dem Wittenberger Marktplatz wurde vergangenes Wochenende nicht nur gemeinsam gegessen, sondern auch diskutiert, zugehört und ein Zeichen gesetzt. Anlass ist der Tag des Grundgesetzes. Das Bündnis Wittenberg Weltoffen hat erneut zum Dinner für Demokratie eingeladen.
4: Heute veranstalten wir das zweite Mal in Wittenberg ein Dinner für Demokratie. Also als Gegenpol zu diesem Rechtsruck und zu dem ganzen Schimpfen und Ärgern und der Meckerkultur wollen wir ein Zeichen setzen, dass Wittenberg vielfältig ist, dass es offen ist, dass es bunt ist, solidarisch und dass wir jeden Menschen willkommen heißen, der da ist, egal woher und wie und was. Also so ein bisschen an Anlehnung an die Verfassung. Heute ist ja auch Tag des Grundgesetzes, deswegen passt es mit dem Datum ganz gut zusammen. Wollen wir Menschen einfach herzlich einladen zu partizipieren, zu sehen, es gibt Leute, die ticken wie Sie, es gibt hier eine Zivilgesellschaft und zu der können Sie gerne dazukommen.
1: Von 17 bis 20 Uhr verwandelte sich dafür der Marktplatz in eine große Picknickfläche. Das Prinzip, jeder bringt etwas mit, Geschirr, Essen oder Getränke und teilt mit anderen Gästen. Wer spontan vorbeikommt, ist trotzdem willkommen.
4: Angemeldet war es ja als dieses Mitbring-Dinner-Veranstaltung. Wir stellen Getränke und die Location und jeder bringt was mit, was er so gerne mag und auch gerne teilt, in einer Menge, dass Teilen auch möglich ist. Wir bauen es als Buffet auf dieses Jahr. Und man kann sich nehmen und wer einfach so als Laufkundschaft vorbeikommt oder keine Möglichkeit, keine Zeit hatte, was mitzubringen, wird auch versorgt, ist gar kein Problem.
1: Im Mittelpunkt dabei steht vor allem das Gespräch. Das Bündnis möchte Menschen zusammenbringen, die sich im Alltag vielleicht nie begegnen würden. Unterstützt wird der Abend außerdem musikalisch, unter anderem von Schülern eines Wittenberger Gymnasiums.
4: Das ist das Oberste, dass man einfach niederschwellig zusammensetzt und miteinander ins Gespräch kommen kann. Wir haben so Menükarten gemacht mit so Fragen ein bisschen, falls man sich nicht kennt und nicht weiß, wie man so anfangen soll, dass man so ein bisschen über Wittenberg oder sein Gefühl hier, seine Wünsche für die Zukunft, Ängste, Sorgen, Nöte ins Gespräch kommen kann.
1: Bereits im vergangenen Jahr war die Veranstaltung gut besucht. Daran möchte das Bündnis nun anknüpfen und erneut zeigen, dass Demokratie vor allem vom Austausch lebt.
4: Beim ersten Mal waren ungefähr so 80 Personen da und auch 60 angemeldet, also sozusagen ein Viertel noch zufällig irgendwie, die es ohne Anmeldung gesehen oder entschieden haben. Und diesmal haben wir für ein bisschen mehr Leute geplant, weil wir dachten, das Konzept gibt es nun schon, man kennt es und die es gut fanden, kommen bestimmt ein zweites Mal. Und es gab wieder diese Anmeldemöglichkeit. Da weiß ich jetzt aber nicht, wie viele sich angemeldet haben. Aber ich weiß von ganz vielen Leuten, die durch die Werbung, die wir gemacht haben, schon Interesse bekundet haben. Nicht die ganzen 3 Stunden, weil noch andere Sachen sind gerade parallel dazu, aber eine Zeit lang mitzukommen. Also ich hoffe, dass rege besucht wird wieder.
1: Das Dinner für Demokratie ist Teil der Initiative Wittenberg Weltoffen und soll auch künftig Menschen in der Stadt zusammenbringen, offen, vielfältig und gemeinsam am Tisch.
5: Ein Theater und ein Zug? Wie passt das denn zusammen? Ganz gut, dachte sich das Team vom Theater Das letzte Kleinod. Und damit scheinen sie auch recht zu haben. Mit ihrer Bahn sind die Schauspieler und Schauspielerinnen unterwegs, um das Theater überall mit hinzunehmen. Bald sind sie in Ferropolis, um ihr Stück Hüttenwerk zu zeigen. Ein Projekt, das nicht besser in die Stadt aus Eisen passen könnte.
6: Für die Besucher erwartet tatsächlich ein sehr gewichtiges Thema und auch sehr gewichtiges Material, nämlich Stahl, ein Theaterstück dokumentarisch zum Thema Stahl. Wir haben Interviews geführt mit Menschen, die mit dem Stahl arbeiten und uns eben Einblick gegeben haben in diese wirklich herausfordernde Arbeit am Hochofen, an Strangussanlagen und in allen Bereichen auf Kränen und auf Loks. Und diese Texte aus den Originalinterviews, die werden von 7 Schauspielerinnen und Schauspielern in verschiedenen Szenen gespielt.
5: Um dem dokumentarischen Anspruch auch Genüge zu werden, führten die Theaterleute nicht nur Interviews durch und unterhielten sich mit Experten, sie waren auch hautnah dabei und konnten einen ganz realen Einblick in die Stahlindustrie werfen.
7: Wir hatten Vorproben in Eisenhüttenstadt und Salzgitter und durften dort tatsächlich auch mit ein Stück weit ins Stahlwerk Einblick gewinnen, indem

0: wir eine Schicht in einem bestimmten Bereich mitgelaufen sind.
1: Für mich als Spielerin ist das eine sehr besondere Art, mich auf eine Rolle vorzubereiten, eben weil es ein anderes Eintauchen wirklich in diesen Beruf, den ich da darstelle, ist.
2: Es ist nicht das erste Mal, dass der Theaterzug einen Halt in Ferropolis einlegt. Schon in der Vergangenheit genoss die Bahn einiger Beliebtheit in der Stadt aus Eisen. Wie denn auch sonst, wenn die beiden Projekte so gut zusammenpassen wie die Faust aufs Auge.
3: Also ich war tatsächlich vor ein paar Jahren bei einer Aufführung vom letzten Kleinod, war so begeistert und habe mir gedacht, wenn irgendwas hier nach Ferropolis passt, dann doch bitte dieser Zug mit dem ganz tollen Theaterprojekt. Und seitdem sind wir in Kontakt und versuchen immer, dass die auch hier bei uns spielen, wenn die ein schönes neues Stück haben. Wir hatten schon mal das Thema Kohle und Kohlezug, da haben die hier auch mit unserem Förderverein zusammengearbeitet. Also immer, wenn es in die Region passt, wenn es zu uns passt, dann ist das letzte Kleinod herzlich willkommen bei uns.
2: Als i-Tüpfelchen des Projektes ist dann aber noch etwas ganz Besonderes geplant. Das Theater möchte die Besucherinnen und Besucher mit einbinden und hat so eine Mitmachaktion geplant, bei der sich Außenstehende in das Theaterstück einbringen können.
4: Ja, wir würden uns sehr freuen, wenn Menschen Lust hätten, bei einer kurzen, knackigen Probe an unserem ersten Vorstellungstag hier mit dazu zu kommen. Das ist der 2. Juni. Da kann man um 16 Uhr kommen. Alter so circa ab 14 Jahre und bis egal wie alt. Und man braucht keine Vorerfahrung zu haben. Man wird in eine kleine Rolle mit eingearbeitet und kann dann gleich am ersten Tag mit aufführen.
2: Zwischen dem 2. und 4. Juni ist es dann soweit. In 3 Vorstellungen kann man einen interessanten Einblick in die Stahlindustrie Deutschlands werfen. Wer ein Freund der Theaterkunst ist und die Bühne doch etwas zu öde findet, kann hier etwas ganz Besonderes erleben.

0: Schön, dass Sie sich für Rang 1 entschieden haben und damit herzlich willkommen an diesem Donnerstag zu den zeitnah Nachrichten. Am 19. Mai gratulierte Oberbürgermeister Dr. Robert Reck dem Ehepaar Marita und Siegfried Hellfeuer persönlich zum 70. Hochzeitstag und überreichte eine Ehrenurkunde des Landes Sachsen-Anhalt. Das Paar freute sich sehr über den Besuch und berichtete aus dem gemeinsamen Leben. Seit 1960 leben die beiden in Dessau-Roßlau. Kennengelernt hatten sie sich zuvor auf dem Weg zur Arbeit im Raum Nordhausen. In Dessau arbeiteten sie viele Jahre in der Industrie und bauten sich dort ihr Zuhause auf. Für ihre erste Wohnung leisteten sie damals 650 Arbeitsstunden bei der AWG ab. Seit 1962 wohnen sie dort, und zwar bis heute. Trotz familiärer Bindungen nach Wiesbaden, Mainz und in die Niederlande entschieden sie sich bewusst, in der Dessau-Roßlau zu bleiben. Sie schätzen die vertraute Umgebung, die kurzen Wege und die Natur der Stadt. Auch im hohen Alter sind beide noch aktiv und genießen ihren ruhigen Alltag. Der Oberbürgermeister wünschte dem Paar weiterhin Gesundheit und viele gemeinsame Jahre. Anlässlich des 77. Geburtstags des Grundgesetzes lud die Stadt zusammen mit zahlreichen Partnern am vergangenen Samstag auf den Marktplatz ein. Mit zahlreichen Aktionen wurden Demokratie, Freiheit, Menschenwürde, Gleichberechtigung und Vielfalt in den Mittelpunkt gestellt. Schon im Vorfeld gab es eine Veranstaltung auf dem Marktplatz, bei der das Ehrenamt in den Fokus rückte.
1: Die Würde des Menschen ist unantastbar. Sie zu achten und zu schützen ist Verpflichtung aller Staaten.

0: staatlichen Gewalt. So lautet Artikel 1 Absatz 1 des Grundgesetzes. Wahrscheinlich eine der bekanntesten Textzeilen in ganz Deutschland und doch nur einer von insgesamt 146 Artikeln. Seit dem 23. Mai 1949 gibt es das Grundgesetz in der Bundesrepublik. Genau 77 Jahre später erinnerte man in Dessau-Roßlau an die wichtige Grundlage unserer Demokratie und lud zu einer festlichen Mitmachaktion auf den Marktplatz von 13 bis 18 Uhr ein.
1: Wir haben zum 77. Geburtstag des Grundgesetzes eingeladen. Wir feiern das hier in Dessau-Roßlau gemeinsam auf dem Marktplatz. Wollten eine möglichst große Menge an Akteuren hier auffahren. Und ich finde auch, das ist uns gelungen. Wir haben demokratische Parteien hier vor Ort. Wir haben den CSD hier vor Ort. Die Gewerkschaften sind da. Es ist eigentlich eine sehr, sehr schöne, ja, sehr, sehr schöne Community, die sich hier zusammengefunden hat.
0: Die Veranstaltung wurde mit der Unterstützung des Stadtfrauenrates, von Dero Moves, der Gemeinde Peter und Paul, dem Landesnetzwerk Migrantenorganisationen, der Projektschmiede Dessau, der Stadt Dessau-Roßlau, dem Netzwerk Gelebte Demokratie, der Hochschule Anhalt sowie weiteren Engagierten und Partnern durchgeführt. Sie alle kamen zusammen, um die Bedeutung unserer Demokratie an diesem Tag zu unterstreichen.
1: Unsere Demokratie ist so ziemlich das Wichtigste und Beschützenswerteste, was wir haben hier bei uns in Deutschland und auch in anderen Ländern ist das so natürlich. Aktuell wird es immer schwieriger, ganz klar. Es gibt Bestrebungen, Demokratie abzuschaffen beziehungsweise so viel wie möglich von dem, was wir an unserer Demokratie lieben, die Freiheit, die Meinungsfreiheit und so weiter abzuschaffen, das immer weiter einzuengen und deshalb ist so ein Fest auch für mich eine Möglichkeit, ein Zeichen zu setzen, dass ja, es halt auch viele Menschen gibt, die Demokratie tragen, die sich in der Demokratie wohlfühlen und das andere nicht wollen.
0: Bei der Geburtstagsfeier des Grundgesetzes gab es eine Sprühkreideaktion, eine Freiraumausstellung zum Anschauen und Mitreden, eine Plaudercouch, um mit Engagierten aus der Stadt ins Gespräch zu kommen, ein Wissensquiz zum Grundgesetz, einen Stadtspaziergang mit migrantischen Perspektiven und noch einiges mehr. Der Anlass für die vielfältige Mitmachaktion auf dem Marktplatz war der von Bundespräsident Frank-Walter Steinmeier erstmals ausgerufene deutschlandweite Ehrentag am 23. Mai. In Dessau wurde das ehrenamtliche Engagement aber auch schon unter der Woche in den Vordergrund gerückt. Am 19. Mai hat die Freiwilligenagentur Rat und Tat, dein Zentrum für Ehrenamt, ihr erstes Ehrenamts-Speed-Dating veranstaltet. 12 Vereine aus Dessau-Roßlau stellten sich vor und versuchten, die Teilnehmer des Speed-Datings für sich zu begeistern. Und das mit Erfolg. Das Event kam sehr gut an.
2: Ich nehme ganz viele tolle Eindrücke von netten Dessauer Menschen mit. Es war noch ein bisschen Luft nach oben. Aber leider fing es auch an zu tröpfeln und dann zu schütten. Aber jetzt ist die Sonne wieder da. Es war eine ganz tolle Veranstaltung. Ich bin froh, hier gewesen zu sein und freue mich auf viele nette Helfer.
3: Es war ein total cooler Nachmittag, auch wenn das Wetter jetzt nicht so toll war wie jetzt gerade. Man hat gesehen, wie viele Initiativen es in Dessau einfach gibt, wie viele Möglichkeiten man hat, sich einzubringen. Und wir haben auch ein paar coole Leute kennengelernt und hoffen, dass die ein oder anderen davon auch demnächst bei uns im Werkstattcafé vorbeikommen.
0: Noch bis zum 31. Mai werden nun in ganz Deutschland Aktionen anlässlich des Ehrentags und des Geburtstags des Grundgesetzes veranstaltet. Auch in Dessau-Roßlau und der Region sind noch verschiedene Veranstaltungen geplant.
4: Die Stiftung Bauhaus Dessau eröffnet am 30. Mai um 11 Uhr im Meisterhaus Gropius eine Ausstellung von Jürgen Beck. Gezeigt werden Fotografien des Künstlers, die während seines Aufenthalts als Artist in Residence in Dessau entstanden sind. Im Mittelpunkt stehen die Bauhausbauten und die Frage, wie Fotografie, Architektur und ihre Wirkung auf Menschen sichtbar machen kann. Die Ausstellung setzt sich dabei auch mit den berühmten historischen Bauhausfotografien auseinander. Zur Eröffnung findet ein Künstlergespräch mit Jürgen Beck, Barbara Steiner und Juliane Aleite statt. Die Ausstellung ist bis zum 10. Januar 2027 im Haus Gropius der Stiftung Bauhaus Dessau zu sehen. Der Sport- und Traditionsverein Mainsdorf hatte am vergangenen Sonntag zum traditionellen Pfingstgelage ins Mainsdorfer Schwimmbad eingeladen. Ab 14 Uhr wurde den Besuchern ein abwechslungsreiches Familienprogramm mit Musik, Tanz und Tombola geboten. Für Unterhaltung sorgten unter anderem die Elbtaler Blasmusikanten, die Buratino-Tanzflöhe sowie die Mainsdorfer Dance Crew.
5: Am Pfingstsonntag strahlte die Sonne und die warmen Temperaturen luden zum Baden ein. Wer sich abkühlen wollte oder einen entspannten Nachmittag verbringen wollte, war in Mainsdorf richtig. Am 24. Mai lud der Sport- und Traditionsverein Mainsdorf zum traditionellen Pfingstgelage im Schwimmbad Mainsdorf ein. Für die Besucher wurde ein abwechslungsreiches Programm geboten. Von Musik und Tanz über eine Tombola bis hin zu Kinderschminken war für Groß und Klein etwas dabei.
6: Im Grunde genommen wieder ganz viele tolle Sachen. Also wir haben jetzt zurzeit die Elbetaler Blasmusikanten, haben dann am Nachmittag mehrere Tanzgruppen, angefangen von den Buratinos Tanzflöhen, von der Dance Crew der Grundschule Mainsdorf, von den Rosseflöhen des RKC, des Rosslauer Karneval Club am Nachmittag, bis zu einer riesen Pfingstparty am Abend. Wir haben eine Tombola, wo es wirklich super Preise zu gewinnen gibt. Hauptpreis ist eine Bank, wiegt ungefähr 400 Kilo, also die kann niemand alleine bewegen. Die wird uns seit vielen Jahren von Olaf Krüger gesponsert, aus NATO gesponsert, wie gesagt, ja.
5: Für die Mainsdorfer hat das Schwimmbad einen ganz besonderen Stellenwert. Den ganzen Badbetrieb sowie auch das Pfingstgelage wird von ehrenamtlichen Mitarbeitern organisiert und durchgeführt.
6: Der Verein betreibt dieses Schwimmbad auch seit 1995. Alles ehrenamtlich als Eigentümer, rechtmäßige Eigentümer, inklusive der Gaststätte, die wir seit vielen Jahren verpachtet haben. Und versuchen jedes Jahr mit dieser Veranstaltung, also diesem Pfingstgelage, nennt sich wirklich Mainzer Pfingstgelage, die Kassen des Vereins zu füllen, um letztendlich Lohn, Chemie für die Becken und Energie für die Umwälzung zahlen zu können. Ja, das ist eine ganz schwierige Sache. Wir bekommen ja von außen keine Förderung. Also der Verein hält das am Leben. Wir haben eine eigene Wasseraufbereitung. Also wir fördern aus Brunnen Wasser, das wird aufbereitet. Und wir speisen faktisch dann selbst aufbereitetes Trinkwasser, Klammern Brunnenwasser, ein in die Becken. Dann erfolgt eine Umwälzung täglich. Wir müssen im Grunde genommen 4 Kubikmeter jede Stunde Frischwasser zuführen durch Verdunstung, Verpressung durch undichte Wände. Und wir haben einen hohen Kostenfaktor, die Beckenchemie, die notwendig ist, einfach um die Wasserqualität zu gewährleisten. Wir werden von der Hygiene der Stadt Dessau Rosslau überwacht, also auch das ist absolut gegeben. Und nur wenn die Freigabe von der Hygiene erfolgt, können wir auch aufmachen. Und das ist in dieser Woche erfolgt, also von daher kann man sehen. Und wir haben, wenn man reinschaut in die Becken, eine unwahrscheinlich hohe Wasserqualität.
5: Auch in diesem Jahr war für das leibliche Wohl bestens gesorgt. Die Gäste konnten aus einer großen Auswahl an Kuchen und süßem Gebäck wählen, das von zahlreichen engagierten Helfern vorbereitet wurde. Bereits einen Tag vor dem Pfingstgelage veranstaltete der Verein das 20. Beachvolleyballturnier und konnte sich dabei sogar über einige sportliche Erfolge freuen.
6: Genau, also das Beachvolleyballturnier ist eigentlich auch eine Tradition, die jetzt seit 2004 durchgeführt wird. Der Vorläufer war ein Handballturnier. Bedauerlicherweise wurden die Handballspieler immer älter, der Nachwuchs fehlte und für den Beachvolleyball ist der Nachwuchs da. Wir haben auch eine wunderschöne Beachvolleyballanlage hier im Schwimmbad, auch alles von freiwilligen Helfern erbaut. Und ich denke mal, gestern waren 5 Mannschaften dabei. Gewonnen hat zufälligerweise der Sport- und Traditionsverein Mainsdorf. Ja, aber es war eine wunderschöne Auftaktveranstaltung.
5: Bei bestem Wetter zog der Sport- und Traditionsverein auch dieses Jahr zu Pfingsten wieder zahlreiche Besucher nach Mainsdorf. Nach dem gemütlichen Nachmittag ging es weiter mit der großen Pfingstparty am Abend.
4: Am 23. Mai kam es in einer Regionalbahn auf der Strecke Balberge-Dessau zu einer tätlichen Auseinandersetzung. Ein 36-jähriger Fahrgast warf während der Fahrt eine Glasflasche auf einen Zugmitarbeiter, traf ihn an der Hüfte und griff ihn anschließend körperlich an. Zudem wurde ein unbeteiligter Reisender durch einen Kofferwurf am Bein verletzt. Mehrere Mitreisende griffen ein, überwältigten den Mann und hielten ihn bis zum Eintreffen der Bundespolizei am Hauptbahnhof Dessau fest. fest. Die Beamten nahmen den Tatverdächtigen vorläufig fest. Ein Atemalkoholtest ergab 1,48 Promille. Gegen den deutschen Staatsangehörigen wurde

0: wurden Strafverfahren unter anderem wegen Körperverletzung und Leistungserschleichung eingeleitet, da er kein gültiges Ticket vorweisen konnte. Die Bundespolizei will sich zudem bei den einschreitenden Fahrgästen für ihre Zivilcourage bedanken. Damit sind wir am Ende unserer Donnerstagsausgabe der zeitnahen Nachrichtenschau noch auf das Wetter und auf die Meldungen aus der Region. Am Freitag ab 18 Uhr melden wir uns dann mit aktuellen Meldungen aus der zeitnahen Redaktion wieder. Bis dahin, machen Sie es gut und auf Wiedersehen.
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1: Morgen liegen die Temperaturen zwischen 9 und 26 Grad. Der Morgen beginnt noch angenehm kühl, doch im Laufe des Tages steigern die Temperaturen deutlich an und sorgen für frühsommerliche Verhältnisse. Am Himmel zeigen sich noch vereinzelte Wolken, sodass die Sonne über weite Strecken des Tages scheint. Dazu weht ein schwacher bis mäßiger Wind mit Geschwindigkeiten zwischen 12 und 35 km/h, wodurch das Wetter insgesamt freundlich und angenehm bleibt. Innovative Ideen sichtbar machen und Unternehmen aus der Region stärken. Darum geht es beim Innovationspreis Annette Bitterfeld 2026. Am Mittwoch fiel bei der Miltis Aromatics GmbH in Bitterfeld-Wolfen der offizielle Startschuss für den Wettbewerb. Gemeinsam mit Unternehmen, Jurymitgliedern und früheren Preisträgern stellte der Landkreis die neue Wettbewerbsrunde vor. Bereits zum 12. Mal wird der Preis vergeben. Gesucht werden dabei besondere Innovationen made in Anhalt-Bitterfeld, von neuen Produkten bis hin zu modernen Verfahren oder Dienstleistungen.
2: Heute fand die Auftaktveranstaltung für den mittlerweile 12. Innovationspreis des Landkreises Anhalt-Bitterfeld gemeinsam mit der EWG statt. Und der Innovationspreis beinhaltet ja eigentlich schon der Name. Wir suchen innovative Unternehmen, die, ich sag mal, eine kleine Pilotanlage vielleicht auf die Beine gestellt haben, die quasi der Leuchtturm der Wirtschaft im Bereich Anhalt-Bitterfeld sind. Und wir freuen uns bis Mitte August über möglichst viele, viele, viele Bewerbungen, dass wir dann auch im November ein breites Spektrum an Auswahlmöglichkeiten haben und tatsächlich das innovativste Unternehmen im Landkreis Anhalt-Bitterfeld küren können.
1: Teilnehmen können Unternehmen aus dem Landkreis Anhalt-Bitterfeld unabhängig von der Branche. Gesucht werden Produkt-, Verfahrens-, Dienstleistungs- oder Geschäftsinnovationen. Auch kleinere Prozessverbesserungen oder neue Kooperationsmodelle sind ausdrücklich erwünscht. Die Projekte sollen etwa die Marktposition stärken, Kosten- oder Umweltbelastungen senken oder Arbeitsplätze schaffen bzw. sichern.
3: Die kann man bei uns auf der Internetseite finden. ewg-anhalt-bitterfeld.de sind ab heute die Bewerbungsunterlagen freigeschaltet, so dass man dann auch die runterladen kann und die bei uns einschicken darf. Wir haben 4 Preise. Wir haben auch Preisstifter natürlich, die uns das Geld zur Verfügung stellen. Der Hauptpreis ist der Preis der Kreissparkasse Anhalt-Bitterfeld und des Landkreises Anhalt-Bitterfeld, dotiert mit 5.000 Euro. Und dann 3 Sonderpreise, dotiert mit jeweils 1.000 Euro von der IHK Halle-Dessau sowie von der Chemiepark GmbH und von Unite.
1: Unter dem Motto Innovation ist Veränderung bekommt der Wettbewerb in diesem Jahr auch ein neues Erscheinungsbild. Präsentiert wurde erstmals eine neue Statuette, entworfen von Existenzgründerin Mareike Krüger und mit einem innovativen Verfahren von Christian Riedel produziert. Die sogenannte Möbius-Schleife steht symbolisch für Dynamik, Veränderung und den permanenten Innovationsprozess in Unternehmen.
3: Also wir haben eine neue Statuette. Es ist nicht mehr der Rainer Lemong Innovationspreis. Es ist jetzt der Innovationspreis des Landkreises Anhalt-Bitterfeld. Und da haben wir ein neues Design entwickelt, angelehnt auch an das Design des Gründerpreises im letzten Jahr. Und wir haben eine neue Statuette entworfen. Das ist die Möbius-Schleife, also eine Endlosschleife, die auch so einen Innovationsprozess darstellen soll. Also dieser Zusammenhang von Dingen und auch diese permanente Innovation, die wir in der heutigen Zeit unbedingt brauchen, um auch die Unternehmen hier wirtschaftlich stark darstellen zu lassen.
1: Seit dem ersten Wettbewerb im Jahr 2002 wurden bereits 209 Wettbewerbsbeiträge bewertet und 53 Innovationen ausgezeichnet. Insgesamt flossen mehr als 114.000 Euro Preisgeld an Unternehmen und Entwickler aus der Region. Wie erfolgreich eine ausgezeichnete Innovation sein kann, zeigt Gastgeber Miltitz Aromatics. Das Unternehmen gewann beim letzten Wettbewerb 2023 den Preis des Landrates und der Kreissparkasse Anhalt-Bitterfeld.
4: Wir haben sowohl die Innovationen, die wir vorhatten, haben wir umgesetzt, technologisch, auch technisch, haben das Geld in die Hand genommen, sind großzügig vom Land gefördert worden dafür auch. Und die Anlage steht jetzt, hat einige Kopfzerbrechen bereitet beim Bau. Sie produziert und hat eigentlich die Erwartungen auch erfüllt.
1: Für Geschäftsführer Stefan Müller ist der Innovationspreis deshalb auch eine Chance, die Leistungsfähigkeit regionaler Unternehmen sichtbarer zu machen.
4: Ich glaube, das lohnt sich für jeden, weil so ein Innovationswettbewerb ist immer so ein Ansporn, sich nach außen zu präsentieren. Es ist ein Ansporn, auch zu zeigen, dass man doch eine ganze Menge mehr kann, als man mitunter hier in dem Landstrich lebt. Ne? Man ist da immer ein bisschen zurückhaltend. Wir sind innovativ, wir sind halt von der Struktur klein und mittelständig und wir müssen halt dann trotzdem nach außen gehen und das zeigen, dass wir was können. Und das haben wir gemacht und sind damit auch recht erfolgreich.
1: Bewerbungen für den Innovationspreis Anhalt Bitterfeld 2026 sind noch bis zum 10. August möglich. Die Preisverleihung findet am 17. November statt. Ehrenamt hat viele Gesichter und genau diese Vielfalt wurde am vergangenen Wochenende im Volksbad Rotsch gefeiert. Anlass war der Ehrentag 2026, organisiert von der Stadt Sandersdorf-Brehna passend zum Geburtstag des Grundgesetzes. Eingeladen waren Menschen, die sich freiwillig für andere einsetzen. Als kleines Dankeschön gab es freien Eintritt, Essen und Getränke, vor allem aber Zeit für Begegnungen und Anerkennung.
5: Wir feiern hier heute den Ehrentag anlässlich des Geburtstages des Grundgesetzes und da haben wir uns überlegt, alle Ehrenamtlichen aus der Stadt Sandersdorf-Brehna einzuladen, bei kostenfreiem Eintritt, Würstchen und Getränken einfach mal einen schönen Tag miteinander zu verbringen und ja auch sich mal gegenseitig zu feiern.
1: Und davon gibt es in Sandersdorf-Brehna viele. Ob Sportverein, Kultur oder Feuerwehr, zahlreiche Bürger engagieren sich für das gesellschaftliche Leben. Aber auch kleine Hilfen im Alltag, etwa beim Frühjahrsputz oder im Ort, gehören zum Ehrenamt dazu.
5: Also wir haben schon eine sehr beeindruckende und vielfältige Vereinslandschaft in Sandersdorf-Brehna. Da sind ein Drittel unserer Bürgerinnen und Bürger sind in Vereinen Mitglieder. Und darüber hinaus gibt es welche, die sich natürlich auch noch ohne Verein engagieren, sei es beim Frühjahrsputz oder mal irgendwo was sauber machen oder mal aushelfen. Und genau um die geht es.
1: Gerade in kleineren Städten und Gemeinden ist ehrenamtliches Engagement oft unverzichtbar. Viele Veranstaltungen, Projekte oder Hilfsangebote wären ohne fleißige Helfer kaum möglich. Gleichzeitig stärkt gemeinsames Engagement auch den Zusammenhalt vor Ort.
5: Das ist wichtig für unsere Gesellschaft und auch für die Demokratie, dass jeder sich so ein bisschen beteiligt, weil man bekommt dafür auch viel zurück.
1: Ein Nachmittag voller Wertschätzung, also für Menschen, die meist im Hintergrund wirken, aber das Leben in Sandersdorf-Brehna entscheidend mitgestalten. Auf dem Wittenberger Marktplatz wurde vergangenes Wochenende nicht nur gemeinsam gegessen, sondern auch diskutiert, zugehört und ein Zeichen gesetzt. Anlass ist der Tag des Grundgesetzes. Das Bündnis Wittenberg Weltoffen hat erneut zum Dinner für Demokratie eingeladen.
6: Heute veranstalten wir das zweite Mal in Wittenberg ein Dinner für Demokratie, also als Gegenpol zu diesem Rechtsruck und zu dem ganzen Schimpfen und Ärgern und der Meckerkultur wollen wir ein Zeichen setzen, dass Wittenberg vielfältig ist, dass es offen ist, dass es bunt ist, solidarisch und dass wir jeden Menschen willkommen heißen, der da ist, egal woher und wie und was. Also so ein bisschen an Anlehnung an die Verfassung. Heute ist ja auch Tag des Grundgesetzes, deswegen passt es mit dem Datum ganz gut zusammen. Wollen wir Menschen einfach herzlich einladen zu partizipieren, zu sehen, es gibt Leute, die ticken wie Sie, es gibt hier eine Zivilgesellschaft und zu der können Sie gerne dazukommen.
1: Von 17 bis 20 Uhr verwandelte sich dafür der Marktplatz in eine große Picknickfläche. Das Prinzip, jeder bringt etwas mit, Geschirr, Essen oder Getränke und teilt mit anderen Gästen. Wer spontan vorbeikommt, ist trotzdem willkommen.
7: passieren?
6: Angemeldet war es ja als diese Mitbring-Dinner-Veranstaltung. Wir stellen Getränke und die Location und jeder bringt was mit, was er so gerne mag und auch gerne teilt, in einer Menge, dass Teilen auch möglich ist. Wir bauen es als Buffet auf dieses Jahr und man kann sich nehmen und wer einfach so als Laufkundschaft vorbeikommt oder keine Möglichkeit, keine Zeit hatte, was mitzubringen, wird auch versorgt, das ist gar kein Problem.
1: Im Mittelpunkt dabei steht vor allem das Gespräch. Das Bündnis möchte Menschen zusammenbringen, die sich im Alltag vielleicht nie begegnen würden. Unterstützt wird der Abend außerdem musikalisch, unter anderem von Schülern eines Wittenberger Gymnasiums.
6: Das ist das Oberste, dass man einfach niederschwellig zusammensitzt und miteinander ins Gespräch kommen kann. Wir haben so Menükarten gemacht mit so Fragen ein bisschen, falls man sich nicht kennt und nicht weiß, wie man so anfangen soll, dass man so ein bisschen über Wittenberg oder sein Gefühl hier, seine Wünsche für die Zukunft, Ängste, Sorgen, Nöte ins Gespräch kommen kann.
1: Bereits im vergangenen Jahr war die Veranstaltung gut besucht. Daran möchte das Bündnis nun anknüpfen und erneut zeigen, dass Demokratie vor allem vom Austausch lebt.
6: Beim ersten Mal waren ungefähr so 80 Personen da und auch 60 angemeldet, also sozusagen ein Viertel noch zufällig irgendwie, die es ohne Anmeldung gesehen oder entschieden haben. Und diesmal haben wir für ein bisschen mehr Leute geplant, weil wir dachten, das Konzept gibt es nun schon, man kennt es und die es gut fanden, kommen bestimmt ein zweites Mal. Und es gab wieder diese Anmeldemöglichkeit. Da weiß ich jetzt aber nicht, wie viele sich angemeldet haben. Aber ich weiß von ganz vielen Leuten, die durch die Werbung, die wir gemacht haben, schon Interesse bekundet haben. Nicht die ganzen 3 Stunden, weil noch andere Sachen sind gerade parallel dazu, aber eine Zeit lang mitzukommen. Also ich hoffe, dass rege besucht wird wieder.
1: Das Dinner für Demokratie ist Teil der Initiative Wittenberg Weltoffen und soll auch künftig Menschen in der Stadt zusammenbringen, offen, vielfältig und gemeinsam am Tisch.
8: Ein Theater und ein Zug? Wie passt das denn zusammen? Ganz gut, dachte sich das Team vom Theater Das letzte Kleinod. Und damit scheinen sie auch recht zu haben. Mit ihrer Bahn sind die Schauspieler und Schauspielerinnen unterwegs, um das Theater überall mit hinzunehmen. Bald sind sie in Ferropolis, um ihr Stück Hüttenwerk zu zeigen. Ein Projekt, das nicht besser in die Stadt aus Eisen passen könnte.
9: Für die Besucher erwartet tatsächlich ein sehr gewichtiges Thema und auch sehr gewichtiges Material, nämlich Stahl, ein Theaterstück dokumentarisch zum Thema Stahl. Wir haben Interviews geführt mit Menschen, die mit dem Stahl arbeiten und uns eben Einblick gegeben haben in diese wirklich herausfordernde Arbeit am Hochofen, an Strangussanlagen und in allen Bereichen auf Kränen und auf Loks. Und diese Texte aus den Originalinterviews, die werden von 7 Schauspielerinnen und Schauspielern in verschiedenen Szenen gespielt.
8: Um dem dokumentarischen Anspruch auch Genüge zu werden, führten die Theaterleute nicht nur Interviews durch und unterhielten sich mit Experten, sie waren auch hautnah dabei und konnten einen ganz realen Einblick in die Stahlindustrie werfen.
10: Wir hatten Vorproben in Eisenhüttenstadt und Salzgitter und durften dort tatsächlich auch mit ein Stück weit ins Stahlwerk Einblick gewinnen, indem wir eine Schicht in einem bestimmten Bereich mitgelaufen sind.
11: Für mich als Spielerin ist das eine sehr besondere Art, mich auf eine Rolle vorzubereiten, eben weil es ein anderes Eintauchen wirklich in diesen Beruf, den ich da darstelle, ist.
8: Es ist nicht das erste Mal, dass der Theaterzug einen Halt in Ferropolis einlegt. Schon in der Vergangenheit genoss die Bahn einiger Beliebtheit in der Stadt aus Eisen. Wie denn auch sonst, wenn die beiden Projekte so gut zusammenpassen wie die Faust aufs Auge.
12: Also ich war tatsächlich vor ein paar Jahren bei einer Aufführung vom letzten Kleinod, war so begeistert und habe mir gedacht, wenn irgendwas hier nach Ferropolis passt, dann doch bitte dieser Zug mit dem ganz tollen Theaterprojekt. Und seitdem sind wir in Kontakt und versuchen immer, dass die auch hier bei uns spielen, wenn die ein schönes neues Stück haben. Wir hatten schon mal das Thema Kohle und Kohlezug, da haben die hier auch mit unserem Förderverein zusammengearbeitet. Also immer, wenn es in die Region passt, wenn es zu uns passt, dann ist das letzte Kleinod herzlich willkommen bei uns.
8: Als i-Tüpfelchen des Projektes ist dann aber noch etwas ganz Besonderes geplant. Das Theater möchte die Besucherinnen und Besucher mit einbinden und hat so eine Mitmachaktion geplant, bei der sich Außenstehende in das Theaterstück einbringen können.
9: Ja, wir würden uns sehr freuen, wenn Menschen Lust hätten, bei einer kurzen, knackigen Probe an unserem ersten Vorstellungstag hier mit dazu zu kommen. Das ist der 2. Juni. Da kann man um 16 Uhr kommen. Alter so circa ab 14 Jahre und bis egal wie alt. Und man braucht keine Vorerfahrungen zu haben. Man wird in eine kleine Rolle mit eingearbeitet und kann dann gleich am ersten Tag mit aufführen.
8: Zwischen dem 2. und 4. Juni ist es dann soweit. In 3 Vorstellungen kann man einen interessanten Einblick in die Stahlindustrie Deutschlands werfen. Wer ein Freund der Theaterkunst ist und die Bühne doch etwas zu öde findet, kann hier etwas ganz Besonderes erleben.

0: Schön, dass Sie sich für Rang 1 entschieden haben und damit herzlich willkommen an diesem Donnerstag zu den Zeitnah Nachrichten. Am 19. Mai gratulierte Oberbürgermeister Dr. Robert Reck dem Ehepaar Marita und Siegfried Hellfeuer persönlich zum 70. Hochzeitstag und überreichte eine Ehrenurkunde des Landes Sachsen-Anhalt. Das Paar freute sich sehr über den Besuch und berichtete aus dem gemeinsamen Leben. Seit 1960 leben die beiden in Dessau-Roßlau. Kennengelernt hatten sie sich zuvor auf dem Weg zur Arbeit im Raum Nordhausen. In Dessau arbeiteten sie viele Jahre in der Industrie und bauten sich dort ihr Zuhause auf. Für ihre erste Wohnung leisteten sie damals 650 Arbeitsstunden bei der AWG ab. Seit 1962 wohnen sie dort, und zwar bis heute. Trotz familiärer Bindungen nach Wiesbaden, Mainz und in die Niederlande entschieden sie sich bewusst, in der Dessau-Roßlau zu bleiben. Sie schätzen die vertraute Umgebung, die kurzen Wege und die Natur der Stadt. Auch im hohen Alter sind beide noch aktiv und genießen ihren ruhigen Alltag. Der Oberbürgermeister wünschte dem Paar weiterhin Gesundheit und viele gemeinsame Jahre. Anlässlich des 77. Geburtstags des Grundgesetzes lud die Stadt zusammen mit zahlreichen Partnern am vergangenen Samstag auf den Marktplatz ein. Mit zahlreichen Aktionen wurden Demokratie, Freiheit, Menschenwürde, Gleichberechtigung und Vielfalt in den Mittelpunkt gestellt. Schon im Vorfeld gab es eine Veranstaltung auf dem Marktplatz, bei der das Ehrenamt in den Fokus rückte.
1: Die Würde des Menschen ist unantastbar. Sie zu achten und zu schützen ist Verpflichtung aller staatlichen Gewalt. So lautet Artikel 1 Absatz 1 des Grundgesetzes. Wahrscheinlich eine der bekanntesten Textzeilen in ganz Deutschland und doch nur einer von insgesamt 146 Artikeln. Seit dem 23. Mai 1949 gibt es das Grundgesetz in der Bundesrepublik. Genau 77 Jahre später erinnerte man in Dessau-Roßlau an die wichtige Grundlage unserer Demokratie und lud zu einer festlichen Mitmachaktion auf den Marktplatz von 13 bis 18 Uhr ein.
2: Wir haben zum 77. Geburtstag des Grundgesetzes eingeladen. Wir feiern das hier in Dessau-Roßlau gemeinsam auf dem Marktplatz. Wollten eine möglichst große Menge an Akteuren hier auffahren. Und ich finde auch, das ist uns gelungen. Wir haben demokratische Parteien hier vor Ort. Wir haben den CSD hier vor Ort. Die Gewerkschaften sind da. Es ist eigentlich eine sehr, sehr schöne, ja, sehr, sehr schöne Community, die sich hier zusammengefunden hat.
1: Die Veranstaltung wurde mit der Unterstützung des Stadtfrauenrates, von Dero Moves, der Gemeinde Peter und Paul, dem Landesnetzwerk Migrantenorganisationen, der Projektschmiede Dessau, der Stadt Dessau-Roßlau, dem Netzwerk Gelebte Demokratie, der Hochschule Anhalt sowie weiteren Engagierten und Partnern durchgeführt. Sie alle kamen zusammen, um die Bedeutung unserer Demokratie an diesem Tag zu unterstreichen.
2: Unsere Demokratie ist so ziemlich das Wichtigste und Beschützenswerteste, was wir haben hier bei uns in Deutschland und auch in anderen Ländern ist das so natürlich. Aktuell wird es immer schwieriger, ganz klar. Es gibt Bestrebungen, Demokratie abzuschaffen beziehungsweise so viel wie möglich von dem, was wir an unserer Demokratie lieben, die Freiheit, die Meinungsfreiheit und so weiter abzuschaffen, das immer weiter einzuengen und deshalb ist so ein Fest auch für mich eine Möglichkeit, ein Zeichen zu setzen, dass ja, es halt auch viele Menschen gibt, die Demokratie tragen, die sich in der Demokratie wohlfühlen und das andere nicht wollen.
1: Bei der Geburtstagsfeier des Grundgesetzes gab es eine Sprühkreideaktion, eine Freiraumausstellung zum Anschauen und Mitreden, eine Plaudercouch, um mit Engagierten aus der Stadt ins Gespräch zu kommen, ein Wissensquiz zum Grundgesetz, einen Stadtspaziergang mit migrantischen Perspektiven und noch einiges mehr. Der Anlass für die vielfältige Mitmachaktion auf dem Marktplatz war der von Bundespräsident Frank-Walter Steinmeier erstmals ausgerufene deutschlandweite Ehrentag am 23. Mai. In Dessau wurde das ehrenamtliche Engagement aber auch schon unter der Woche in den Vordergrund gerückt. Am 19. Mai hat die Freiwilligenagentur Rat und Tat, dein Zentrum für Ehrenamt, ihr erstes Ehrenamt-Speed-Dating veranstaltet. 12 Vereine aus Dessau-Roßlau stellten sich vor und versuchten, die Teilnehmer des Speed-Datings für sich zu begeistern. Und das mit Erfolg. Das Event kam sehr gut an.
3: Ich nehme ganz viele tolle Eindrücke von netten Dessauer Menschen mit. Es war noch ein bisschen Luft nach oben, aber leider fing es auch an zu tröpfeln und dann zu schütten. Aber jetzt ist die Sonne wieder da. Es war eine ganz tolle Veranstaltung. Ich bin froh, hier gewesen zu sein und freue mich auf viele nette Helfer.
4: Es war ein total cooler Nachmittag, auch wenn das Wetter jetzt nicht so toll war wie jetzt gerade. Man hat gesehen, wie viele Initiativen es in Dessau einfach gibt, wie viele Möglichkeiten man hat, sich einzubringen. Und wir haben auch ein paar coole Leute kennengelernt und hoffen, dass die ein oder anderen davon auch demnächst bei uns im Werkstattcafé vorbeikommen.
1: Noch bis zum 31. Mai werden nun in ganz Deutschland Aktionen anlässlich des Ehrentags und des Geburtstags des Grundgesetzes veranstaltet. Auch in Dessau-Roßlau und der Region sind noch verschiedene Veranstaltungen geplant.
0: Die Stiftung Bauhaus Dessau eröffnet am 30. Mai um 11 Uhr im Meisterhaus Gropius eine Ausstellung von Jürgen Beck. Gezeigt werden Fotografien des Künstlers, die während seines Aufenthalts als Artist in Residence in Dessau entstanden sind. Im Mittelpunkt stehen die Bauhausbauten und die Frage, wie Fotografie, Architektur und ihre Wirkung auf Menschen sichtbar machen kann. Die Ausstellung setzt sich dabei auch mit den berühmten historischen Bauhausfotografien auseinander. Zur Eröffnung findet ein Künstlergespräch mit Jürgen Beck, Barbara Steiner und Juliane Aleite statt. Die Ausstellung ist bis zum 10. Januar 2027 im Haus Gropius der Stiftung Bauhaus Dessau zu sehen. Der Sport- und Traditionsverein Mainsdorf hatte am vergangenen Sonntag zum traditionellen Pfingstgelage ins Mainsdorfer Schwimmbad eingeladen. Ab 14 Uhr wurde den Besuchern ein abwechslungsreiches Familienprogramm mit Musik, Tanz und Tombola geboten. Für Unterhaltung sorgten unter anderem die Elbtaler Blasmusikanten, die Buratino-Tanzflöhe sowie die Mainsdorfer Dance Crew.
5: Am Pfingstsonntag strahlte die Sonne und die warmen Temperaturen luden zum Baden ein. Wer sich abkühlen wollte oder einen entspannten Nachmittag verbringen wollte, war in Mainsdorf richtig. Am 24. Mai lud der Sport- und Traditionsverein Mainsdorf zum traditionellen Pfingstgelage im Schwimmbad Mainsdorf ein. Für die Besucher wurde ein abwechslungsreiches Programm geboten. Von Musik und Tanz über eine Tombola bis hin zu Kinderschminken war für Groß und Klein etwas dabei.
6: Im Grunde genommen wieder ganz viele tolle Sachen. Also wir haben jetzt zurzeit die Elbetaler Blasmusikanten, haben dann am Nachmittag mehrere Tanzgruppen, angefangen von den Buratinos Tanzflöhen, von der Dance Crew der Grundschule Mainsdorf, von den Rosseflöhen des RKC, des Rosslauer Karneval Club am Nachmittag, bis zu einer riesen Pfingstparty am Abend. Wir haben eine Tombola, wo es wirklich super Preise zu gewinnen gibt. Hauptpreis ist eine Bank, wiegt ungefähr 400 Kilo, also die kann niemand alleine bewegen. Die wird uns seit vielen Jahren von Olaf Krüger gesponsert, aus NATO, gesponsert, wie gesagt, ja.
5: Für die Mainsdorfer hat das Schwimmbad einen ganz besonderen Stellenwert. Den ganzen Badbetrieb sowie auch das Pfingstgelage wird von ehrenamtlichen Mitarbeitern organisiert und durchgeführt.
6: Der Verein betreibt dieses Schwimmbad auch seit 1995. Alles ehrenamtlich als Eigentümer, rechtmäßige Eigentümer, inklusive der Gaststätte, die wir seit vielen Jahren verpachtet haben. Und versuchen jedes Jahr mit dieser Veranstaltung, also diesem Pfingstgelage, nennt sich wirklich Mainzer Pfingstgelage, die Kassen des Vereins zu füllen, um letztendlich Lohn, Chemie für die Becken und Energie für die Umwälzung zahlen zu können. Ja, das ist eine ganz schwierige Sache. Wir bekommen ja von außen keine Förderung. Also der Verein hält das am Leben. Wir haben eine eigene Wasseraufbereitung. Also wir fördern aus Brunnen Wasser, das wird aufbereitet. Und wir speisen faktisch dann selbst aufbereitetes Trinkwasser, Klammern Brunnenwasser, ein in die Becken. Dann erfolgt eine Umwälzung täglich. Wir müssen im Grunde genommen 4 Kubikmeter jede Stunde Frischwasser zuführen durch Verdunstung, Verpressung durch undichte Wände. Und wir haben einen hohen Kostenfaktor, die Beckenchemie, die notwendig ist, einfach um die Wasserqualität zu gewährleisten. Wir werden von der Hygiene der Stadt Dessau-Roßlau überwacht, also auch das ist absolut gegeben. Und nur wenn die Freigabe von der Hygiene erfolgt, können wir auch aufmachen. Und das ist in dieser Woche erfolgt, also von daher kann man sehen. Und wir haben, wenn man reinschaut in die Becken, eine unwahrscheinlich hohe Wasserqualität.
5: Auch in diesem Jahr war für das leibliche Wohl bestens gesorgt. Die Gäste konnten aus einer großen Auswahl an Kuchen und süßem Gebäck wählen, das von zahlreichen engagierten Helfern vorbereitet wurde. Bereits einen Tag vor dem Pfingstgelage veranstaltete der Verein das 20. Beachvolleyballturnier und konnte sich dabei sogar über einige sportliche Erfolge freuen.
6: Genau, also das Beachvolleyballturnier ist eigentlich auch eine Tradition, die jetzt seit 2004 durchgeführt wird. Der Vorläufer war ein Handballturnier. Bedauerlicherweise wurden die Handballspieler immer älter, der Nachwuchs fehlte und für den Beachvolleyball ist der Nachwuchs da. Wir haben auch eine wunderschöne Beachvolleyballanlage hier im Schwimmbad, auch alles von freiwilligen Helfern erbaut. Und ich denke mal, gestern waren 5 Mannschaften dabei. Gewonnen hat zufälligerweise der Sport- und Traditionsverein Meister. Ja, aber es war eine wunderschöne Auftaktveranstaltung.
5: Bei bestem Wetter zog der Sport- und Traditionsverein auch dieses Jahr zu Pfingsten wieder zahlreiche Besucher nach Mainsdorf. Nach dem gemütlichen Nachmittag ging es weiter mit der großen Pfingstparty am Abend.
0: Am 23. Mai kam es in einer Regionalbahn auf der Strecke Balberge-Dessau zu einer tätlichen Auseinandersetzung. Ein 36-jähriger Fahrgast warf während der Fahrt eine Glasflasche auf einen Zugmitarbeiter, traf ihn an der Hüfte und griff ihn anschließend körperlich an. Zudem wurde ein unbeteiligter Reisender durch einen Kofferwurf am Bein verletzt. Mehrere Mitreisende griffen ein, überwältigten den Mann und hielten ihn bis zum Eintreffen der Bundespolizei am Hauptbahnhof Dessau fest. Die Beamten nahmen den Tatverdächtigen vorläufig fest. Ein Atemalkoholtest ergab 1,48 Promille. Gegen den deutschen Staatsangehörigen wurden

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1: Morgen liegen die Temperaturen zwischen 9 und 26 Grad. Der Morgen beginnt noch angenehm kühl, doch im Laufe des Tages steigern die Temperaturen deutlich an und sorgen für frühsommerliche Verhältnisse. Am Himmel zeigen sich noch vereinzelte Wolken, sodass die Sonne über weite Strecken des Tages scheint. Dazu weht ein schwacher bis mäßiger Wind mit Geschwindigkeiten zwischen 12 und 35 km/h, wodurch das Wetter insgesamt freundlich und angenehm bleibt. Innovative Ideen sichtbar machen und Unternehmen aus der Region stärken. Darum geht es beim Innovationspreis Anhalt Bitterfeld 2026. Am Mittwoch fiel bei der Miltis Aromatics GmbH in Bitterfeld-Wolfen der offizielle Startschuss für den Wettbewerb. Gemeinsam mit Unternehmen, Jurymitgliedern und früheren Preisträgern stellte der Landkreis die neue Wettbewerbsrunde vor. Bereits zum 12. Mal wird der Preis vergeben. Gesucht werden dabei besondere Innovationen made in Anhalt-Bitterfeld, von neuen Produkten bis hin zu modernen Verfahren oder Dienstleistungen.
2: Heute fand die Auftaktveranstaltung für den mittlerweile 12. Innovationspreis des Landkreises Anhalt-Bitterfeld gemeinsam mit der EWG statt. Und der Innovationspreis beinhaltet ja eigentlich schon der Name. Wir suchen innovative Unternehmen, die, ich sag mal, eine kleine Pilotanlage vielleicht auf die Beine gestellt haben, die quasi der Leuchtturm der Wirtschaft im Bereich Anhalt-Bitterfeld sind. Und wir freuen uns bis Mitte August über möglichst viele, viele, viele Bewerbungen, dass wir dann auch im November ein breites Spektrum an Auswahlmöglichkeiten haben und tatsächlich das innovativste Unternehmen im Landkreis Anhalt-Bitterfeld küren können.
1: Teilnehmen können Unternehmen aus dem Landkreis Anhalt-Bitterfeld unabhängig von der Branche. Gesucht werden Produkt-, Verfahrens-, Dienstleistungs- oder Geschäftsinnovationen. Auch kleinere Prozessverbesserungen oder neue Kooperationsmodelle sind ausdrücklich erwünscht. Die Projekte sollen etwa die Marktposition stärken, Kosten- oder Umweltbelastungen senken oder Arbeitsplätze schaffen bzw. sichern.
3: Die kann man bei uns auf der Internetseite finden, ewg-anhalt-bitterfeld.de sind ab heute die Bewerbungsunterlagen freigeschaltet, so dass man dann auch die runterladen kann und die bei uns einschicken darf. Wir haben 4 Preise, wir haben auch Preisstifter natürlich, die uns das Geld zur Verfügung stellen. Der Hauptpreis ist der Preis der Kreissparkasse Anhalt-Bitterfeld und des Landkreises Anhalt-Bitterfeld, dotiert mit 5.000 Euro und dann 3 Sonderpreise, dotiert mit jeweils 1.000 Euro von der IHK Halle-Dessau sowie von der Chemiepark GmbH und von Unite.
1: Unter dem Motto Innovation ist Veränderung bekommt der Wettbewerb in diesem Jahr auch ein neues Erscheinungsbild. Präsentiert wurde erstmals eine neue Statuette, entworfen von Existenzgründerin Mareike Krüger und mit einem innovativen Verfahren von Christian Riedel produziert. Die sogenannte Möbius-Schleife steht symbolisch für Dynamik, Veränderung und den permanenten Innovationsprozess in Unternehmen.
3: Also wir haben eine neue Statuette. Es ist nicht mehr der reine Le Mans-Innovationspreis, es ist jetzt der Innovationspreis des Landkreises Anhalt.

0: Bitterfeld. Und da haben wir ein neues Design entwickelt, angelehnt auch an das Design des Gründerpreises im letzten Jahr. Und wir haben eine neue Statuette entworfen. Das ist die Möbius-Schleife, also eine Endlosschleife, die auch so einen Innovationsprozess darstellen soll. Also dieser Zusammenhang von Dingen und auch diese permanente Innovation, die wir in der heutigen Zeit unbedingt brauchen, um auch die Unternehmen hier wirtschaftlich stark darstellen zu lassen.
1: Seit dem ersten Wettbewerb im Jahr 2002 wurden bereits 209 Wettbewerbsbeiträge bewertet und 53 Innovationen ausgezeichnet. Insgesamt flossen mehr als 114.000 Euro Preisgeld an Unternehmen und Entwickler aus der Region. Wie erfolgreich eine ausgezeichnete Innovation sein kann, zeigt Gastgeber Miltitz Aromatics. Das Unternehmen gewann beim letzten Wettbewerb 2023 den Preis des Landrates und der Kreissparkasse Anhalt-Bitterfeld.
2: Wir haben sowohl die Innovationen, die wir vorhatten, haben wir umgesetzt, technologisch, auch technisch, haben das Geld in die Hand genommen, sind großzügig vom Land gefördert worden dafür auch. Und die Anlage steht jetzt, hat einige Kopfzerbrechen bereitet beim Bau. Sie produziert und hat eigentlich die Erwartungen auch erfüllt.
1: Für Geschäftsführer Stefan Müller ist der Innovationspreis deshalb auch eine Chance, die Leistungsfähigkeit regionaler Unternehmen sichtbarer zu machen.
2: Ich glaube, das lohnt sich für jeden, weil so ein Innovationswettbewerb ist immer so ein Ansporn, sich nach außen zu präsentieren. Es ist ein Ansporn, auch zu zeigen, dass man doch eine ganze Menge mehr kann, als man mitunter hier in dem Landstrich ja lebt. Nein, man ist da immer ein bisschen zurückhaltend. Wir sind innovativ, wir sind halt von der Struktur klein und mittelständig und wir müssen halt dann trotzdem nach außen gehen und das zeigen, dass wir was können. Und das haben wir gemacht und sind damit auch recht erfolgreich.
1: Bewerbungen für den Innovationspreis Anhalt-Bitterfeld 2026 sind noch bis zum 10. August möglich. Die Preisverleihung findet am 17. November statt. Ehrenamt hat viele Gesichter und genau diese Vielfalt wurde am vergangenen Wochenende im Volksbad Rotsch gefeiert. Anlass war der Ehrentag 2026, organisiert von der Stadt Sandersdorf-Brehna passend zum Geburtstag des Grundgesetzes. Eingeladen waren Menschen, die sich freiwillig für andere einsetzen. Als kleines Dankeschön gab es freien Eintritt, Essen und Getränke. Vor allem aber Zeit für Begegnungen und Anerkennung.
3: Wir feiern hier heute den Ehrentag anlässlich des Geburtstages des Grundgesetzes. Und da haben wir uns überlegt, alle Ehrenamtlichen aus der Stadt Sandersdorf-Brehna einzuladen, bei kostenfreien Eintritt, Würstchen und Getränken einfach mal einen schönen Tag miteinander zu verbringen und ja auch sich mal gegenseitig zu feiern.
1: Und davon gibt es in Sandersdorf-Brehna viele. Ob Sportverein, Kultur oder Feuerwehr, zahlreiche Bürger engagieren sich für das gesellschaftliche Leben. Aber auch kleine Hilfen im Alltag, etwa beim Frühjahrsputz oder im Ort, gehören zum Ehrenamt dazu.
3: Also wir haben schon eine sehr beeindruckende und vielfältige Vereinslandschaft in Sandersdorf-Brehna. Da sind ein Drittel unserer Bürgerinnen und Bürger sind in Vereinen Mitglieder. Und darüber hinaus gibt es welche, die sich natürlich auch noch ohne Verein engagieren, sei es beim Frühjahrsputz oder mal irgendwo was sauber machen oder mal aushelfen. Und genau um die geht es.
1: Gerade in kleineren Städten und Gemeinden ist ehrenamtliches Engagement oft unverzichtbar. Viele Veranstaltungen, Projekte oder Hilfsangebote wären ohne fleißige Helfer kaum möglich. Gleichzeitig stärkt gemeinsames Engagement auch den Zusammenhalt vor Ort.
3: Das ist wichtig für unsere Gesellschaft und auch für die Demokratie, dass jeder sich so ein bisschen beteiligt, weil man bekommt dafür auch viel zurück.
1: Ein Nachmittag voller Wertschätzung, also für Menschen, die meist im Hintergrund wirken, aber das Leben in Sandersdorf-Brehna entscheidend mitgestalten. Auf dem Wittenberger Marktplatz wurde vergangenes Wochenende nicht nur gemeinsam gegessen, sondern auch diskutiert, zugehört und ein Zeichen gesetzt. Anlass ist der Tag des Grundgesetzes. Das Bündnis Wittenberg Weltoffen hat erneut zum Dinner für Demokratie eingeladen.
4: Heute veranstalten wir das zweite Mal in Wittenberg ein Dinner für Demokratie, also als

0: Gegenpol zu diesem Rechtsruck und zu dem ganzen Schimpfen und Ärgern und der Meckerkultur wollen wir ein Zeichen setzen, dass Wittenberg vielfältig ist, dass es offen ist, dass es bunt ist, solidarisch und dass wir jeden Menschen willkommen heißen, der da ist, egal woher und wie und was. Also so ein bisschen an Anlehnung an die Verfassung. Heute ist ja auch Tag des Grundgesetzes, deswegen passt es mit dem Datum ganz gut zusammen. Wollen wir Menschen einfach herzlich einladen zu partizipieren, zu sehen, es gibt Leute, die ticken wie Sie, es gibt hier eine Zivilgesellschaft und zu der können Sie gerne dazukommen.
1: Von 17 bis 20 Uhr verwandelte sich dafür der Marktplatz in eine große Picknickfläche. Das Prinzip, jeder bringt etwas mit, Geschirr, Essen oder Getränke und teilt mit anderen Gästen. Wer spontan vorbeikommt, ist trotzdem willkommen.
0: Angemeldet war es ja als diese Mitbring-Dinner-Veranstaltung. Wir stellen Getränke und die Location und jeder bringt was mit, was er so gerne mag und auch gerne teilt, in einer Menge, dass Teilen auch möglich ist. Wir bauen es als Buffet auf dieses Jahr. Und man kann sich nehmen und wer einfach so als Laufkundschaft vorbeikommt oder keine Möglichkeit, keine Zeit hatte, was mitzubringen, wird auch versorgt, ist gar kein Problem.
1: Im Mittelpunkt dabei steht vor allem das Gespräch. Das Bündnis möchte Menschen zusammenbringen, die sich im Alltag vielleicht nie begegnen würden. Unterstützt wird der Abend außerdem musikalisch, unter anderem von Schülern eines Wittenberger Gymnasiums.
0: Das ist das Oberste, dass man einfach niederschwellig zusammensetzt und miteinander ins Gespräch kommen kann. Wir haben so Menükarten gemacht mit so Fragen ein bisschen, falls man sich nicht kennt und nicht weiß, wie man so anfangen soll, dass man so ein bisschen über Wittenberg oder sein Gefühl hier, seine Wünsche für die Zukunft, Ängste, Sorgen, Nöte ins Gespräch kommen kann.
1: Bereits im vergangenen Jahr war die Veranstaltung gut besucht. Daran möchte das Bündnis nun anknüpfen und erneut zeigen, dass Demokratie vor allem vom Austausch lebt.
0: Beim ersten Mal waren ungefähr so 80 Personen da und auch 60 angemeldet, also sozusagen ein Viertel noch zufällig irgendwie, die es ohne Anmeldung gesehen oder entschieden haben. Und diesmal haben wir für ein bisschen mehr Leute geplant, weil wir dachten, das Konzept gibt es nun schon, man kennt es und die es gut fanden, kommen bestimmt ein zweites Mal. Und es gab wieder diese Anmeldemöglichkeit. Da weiß ich jetzt aber nicht, wie viele sich angemeldet haben. Aber ich weiß von ganz vielen Leuten, die durch die Werbung, die wir gemacht haben, schon Interesse bekundet haben. Nicht die ganzen 3 Stunden, weil noch andere Sachen sind gerade parallel dazu, aber eine Zeit lang mitzukommen. Also ich hoffe, dass rege besucht wird wieder.
1: Das Dinner für Demokratie ist Teil der Initiative Wittenberg Weltoffen und soll auch künftig Menschen in der Stadt zusammenbringen, offen, vielfältig und gemeinsam am Tisch.
2: Ein Theater und ein Zug? Wie passt das denn zusammen? Ganz gut, dachte sich das Team vom Theater Das letzte Kleinod. Und damit scheinen sie auch recht zu haben. Mit ihrer Bahn sind die Schauspieler und Schauspielerinnen unterwegs, um das Theater überall mit hinzunehmen. Bald sind sie in Ferropolis, um ihr Stück Hüttenwerk zu zeigen. Ein Projekt, das nicht besser in die Stadt aus Eisen passen könnte.
3: Für die Besucher erwartet tatsächlich ein sehr gewichtiges Thema und auch sehr gewichtiges Material, nämlich Stahl, ein Theaterstück dokumentarisch zum Thema Stahl. Wir haben Interviews geführt mit Menschen, die mit dem Stahl arbeiten und uns eben Einblick gegeben haben in diese wirklich herausfordernde Arbeit am Hochofen, an Strangussanlagen und in allen Bereichen auf Kränen und auf Loks. Und diese Texte aus den Originalinterviews, die werden von 7 Schauspielerinnen und Schauspielern in verschiedenen Szenen gespielt.
2: Um dem dokumentarischen Anspruch auch Genüge zu werden, führten die Theaterleute nicht nur Interviews durch und unterhielten sich mit Experten, sie waren auch hautnah dabei und konnten einen ganz realen Einblick in die Stahlindustrie werfen.
4: Wir hatten Vorproben in Eisenhüttenstadt und Salzgitter und durften dort tatsächlich auch mit ein Stück weit ins Stahlwerk Einblick gewinnen, indem wir eine Schicht in einem bestimmten Bereich mitgelaufen sind.
5: Für mich als Spielerin ist das eine sehr besondere Art, mich auf eine Rolle vorzubereiten, eben weil es ein anderes Eintauchen wirklich in diesen Beruf, den ich da darstelle, ist.
2: Es ist nicht das erste Mal, dass der Theaterzug einen Halt in Ferropolis einlegt. Schon in der Vergangenheit genoss die Bahn einiger Beliebtheit in der Stadt aus Eisen. Wie denn auch sonst, wenn die beiden Projekte so gut zusammenpassen wie die Faust aufs Auge.
6: Also ich war tatsächlich vor ein paar Jahren bei einer Aufführung vom letzten Kleinod, war so begeistert und habe mir gedacht, wenn irgendwas hier nach Ferropolis passt, dann doch bitte dieser Zug mit dem ganz tollen Theaterprojekt.

0: Und seitdem sind wir in Kontakt und versuchen immer, dass die auch hier bei uns spielen, wenn die ein schönes neues Stück haben. Wir hatten schon mal das Thema Kohle und Kohlezug, da haben die hier auch mit unserem Förderverein zusammengearbeitet. Also immer, wenn es in die Region passt, wenn es zu uns passt, dann ist das letzte Kleinod herzlich willkommen bei uns.
1: Als i-Tüpfelchen des Projektes ist dann aber noch etwas ganz Besonderes geplant. Das Theater möchte die Besucherinnen und Besucher mit einbinden und hat so eine Mitmachaktion geplant, bei der sich Außenstehende in das Theaterstück einbringen können.
2: Ja, wir würden uns sehr freuen, wenn Menschen Lust hätten, bei einer kurzen, knackigen Probe an unserem ersten Vorstellungstag hier mit dazuzukommen. Das ist der 2. Juni. Da kann man um 16 Uhr kommen. Alter so circa ab 14 Jahre und bis egal wie alt. Und man braucht keine Vorerfahrung zu haben. Man wird in eine kleine Rolle mit eingearbeitet und kann dann gleich am ersten Tag mit aufführen.
1: Zwischen dem 2. und 4. Juni ist es dann soweit. In 3 Vorstellungen kann man einen interessanten Einblick in die Stahlindustrie Deutschlands werfen. Wer ein Freund der Theaterkunst ist und die Bühne doch etwas zu öde findet, kann hier etwas ganz Besonderes erleben.

0: Schön, dass Sie sich für Ran 1 entschieden haben und damit herzlich willkommen an diesem Donnerstag zu den zeitnahen Nachrichten. Am 19. Mai gratulierte Oberbürgermeister Dr. Robert Reck dem Ehepaar Marita und Siegfried Hellfeuer persönlich zum 70. Hochzeitstag und überreichte eine Ehrenurkunde des Landes Sachsen-Anhalt. Das Paar freute sich sehr über den Besuch und berichtete aus dem gemeinsamen Leben. Seit 1960 leben die beiden in Dessau-Roßlau. Kennengelernt hatten sie sich zuvor auf dem Weg zur Arbeit im Raum Nordhausen. In Dessau arbeiteten sie viele Jahre in der Industrie und bauten sich dort ihr Zuhause auf. Für ihre erste Wohnung leisteten sie damals 650 Arbeitsstunden bei der AWG ab. Seit 1962 wohnen sie dort, und zwar bis heute. Trotz familiärer Bindungen nach Wiesbaden, Mainz und in die Niederlande entschieden sie sich bewusst, in der Dessau-Roßlau zu bleiben. Sie schätzen die vertraute Umgebung, die kurzen Wege und die Natur der Stadt. Auch im hohen Alter sind beide noch aktiv und genießen ihren ruhigen Alltag. Der Oberbürgermeister wünschte dem Paar weiterhin Gesundheit und viele gemeinsame Jahre. Anlässlich des 77. Geburtstags des Grundgesetzes lud die Stadt zusammen mit zahlreichen Partnern am vergangenen Samstag auf den Marktplatz ein. Mit zahlreichen Aktionen wurden Demokratie, Freiheit, Menschenwürde, Gleichberechtigung und Vielfalt in den Mittelpunkt gestellt. Schon im Vorfeld gab es eine Veranstaltung auf dem Marktplatz, bei der das Ehrenamt in den Fokus rückte.
1: Die Würde des Menschen ist unantastbar. Sie zu achten und zu schützen ist Verpflichtung aller staatlichen Gewalt. So lautet Artikel 1 Absatz 1 des Grundgesetzes. Wahrscheinlich eine der bekanntesten Textzeilen in ganz Deutschland und doch nur einer von insgesamt 146 Artikeln. Seit dem 23. Mai 1949 gibt es das Grundgesetz in der Bundesrepublik. Genau 77 Jahre später erinnerte man in Dessau-Roßlau an die wichtige Grundlage unserer Demokratie und lud zu einer festlichen Mitmachaktion auf den Marktplatz von 13 bis 18 Uhr ein.
2: Wir haben zum 77. Geburtstag des Grundgesetzes eingeladen.

0: Laden. Wir feiern das hier in Dessau-Roßlau gemeinsam auf dem Marktplatz. Wollten eine möglichst große Menge an Akteuren hier auffahren und ich finde auch, dass es uns gelungen. Wir haben demokratische Parteien hier vor Ort, wir haben den CSD hier vor Ort, die Gewerkschaften sind da. Es ist eigentlich eine sehr, sehr schöne, ja, sehr, sehr schöne Community, die sich hier zusammengefunden hat.
1: Die Veranstaltung wurde mit der Unterstützung des Stadtfrauenrates, von Dero Moves, der Gemeinde Peter und Paul, dem Landesnetzwerk Migrantenorganisationen, der Projektschmiede Dessau, der Stadt Dessau-Roßlau, dem Netzwerk Gelebte Demokratie, der Hochschule Anhalt sowie weiteren Engagierten und Partnern durchgeführt. Sie alle kamen zusammen, um die Bedeutung unserer Demokratie an diesem Tag zu unterstreichen.
0: Unsere Demokratie ist so ziemlich das Wichtigste und Beschützenswerteste, was wir haben hier bei uns in Deutschland und auch in anderen Ländern ist das so. Natürlich, aktuell wird es immer schwieriger, ganz klar. Es gibt Bestrebungen, Demokratie abzuschaffen beziehungsweise so viel wie möglich von dem, was wir an unserer Demokratie lieben, die Freiheit, die Meinungsfreiheit und so weiter abzuschaffen, das immer weiter einzuengen. Und deshalb ist so ein Fest auch für mich eine Möglichkeit, ein Zeichen zu setzen, dass ja, es halt auch viele Menschen gibt, die Demokratie tragen, die sich in der Demokratie wohlfühlen und das andere nicht wollen.
1: Bei der Geburtstagsfeier des Grundgesetzes gab es eine Sprühkreideaktion, eine Freiraumausstellung zum Anschauen und Mitreden, eine Plaudercouch, um mit Engagierten aus der Stadt ins Gespräch zu kommen, ein Wissensquiz zum Grundgesetz, einen Stadtspaziergang mit migrantischen Perspektiven und noch einiges mehr. Der Anlass für die vielfältige Mitmachaktion auf dem Marktplatz war der von Bundespräsident Frank-Walter Steinmeier erstmals ausgerufene deutschlandweite Ehrentag am 23. Mai. In Dessau wurde das ehrenamtliche Engagement aber auch schon unter der Woche in den Vordergrund gerückt. Am 19. Mai hat die Freiwilligenagentur Rat und Tat, dein Zentrum für Ehrenamt, ihr erstes Ehrenamt-Speed-Dating veranstaltet. 12 Vereine aus Dessau-Roßlau stellten sich vor und versuchten, die Teilnehmer des Speed-Datings für sich zu begeistern. Und das mit Erfolg. Das Event kam sehr gut an.
2: Ich nehme ganz viele tolle Eindrücke von netten Dessauer Menschen mit. Es war noch ein bisschen Luft nach oben. Aber leider fing es auch an zu tröpfeln und dann zu schütten. Aber jetzt ist die Sonne wieder da. Es war eine ganz tolle Veranstaltung. Ich bin froh, hier gewesen zu sein und freue mich auf viele nette Helfer.
3: Es war ein total cooler Nachmittag, auch wenn das Wetter jetzt nicht so toll war wie jetzt gerade. Man hat gesehen, wie viele Initiativen es in Dessau einfach gibt, wie viele Möglichkeiten man hat, sich einzubringen. Und wir haben auch ein paar coole Leute kennengelernt und hoffen, dass die ein oder anderen davon auch demnächst bei uns im Werkstattcafé vorbeikommen.
1: Noch bis zum 31. Mai werden nun in ganz Deutschland Aktionen anlässlich des Ehrentags und des Geburtstags des Grundgesetzes veranstaltet. Auch in Dessau-Roßlau und der Region sind noch verschiedene Veranstaltungen geplant.
4: Die Stiftung Bauhaus Dessau eröffnet am 30. Mai um 11 Uhr im Meisterhaus Gropius eine Ausstellung von Jürgen Beck. Gezeigt werden Fotografien des Künstlers, die während seines Aufenthalts als Artist in Residence in Dessau entstanden sind. Im Mittelpunkt stehen die Bauhausbauten und die Frage, wie Fotografie, Architektur und ihre Wirkung auf Menschen sichtbar machen kann. Die Ausstellung setzt sich dabei auch mit den berühmten historischen Bauhausfotografien auseinander. Zur Eröffnung findet ein Künstlergespräch mit Jürgen Beck, Barbara Steiner und Juliane Aleite statt. Die Ausstellung ist bis zum 10. Januar 2027 im Haus Gropius der Stiftung Bauhaus Dessau zu sehen. Der Sport- und Traditionsverein Mainsdorf hatte am vergangenen Sonntag zum traditionellen Pfingstgelage ins Mainsdorfer Schwimmbad eingeladen. Ab 14 Uhr wurde den Besuchern ein abwechslungsreiches Familienprogramm mit Musik, Tanz und Tombola geboten. Für Unterhaltung sorgten unter anderem die Elbtaler Blasmusikanten, die Buratino-Tanzflöhe sowie die Mainsdorfer Dance Crew.
5: Am Pfingstsonntag strahlte die Sonne und die warmen Temperaturen luden zum Baden ein. Wer sich abkühlen wollte oder einen entspannten Nachmittag verbringen wollte, war in Mainsdorf richtig. Am 24. Mai lud der Sport- und Traditionsverein Mainsdorf zum traditionellen Pfingstgelage im Schwimmbad Mainsdorf ein.

0: Für die Besucher wurde ein abwechslungsreiches Programm geboten. Von Musik und Tanz über eine Tombola bis hin zu Kinderschminken war für Groß und Klein etwas dabei.
1: Im Grunde genommen wieder ganz viele tolle Sachen. Also wir haben jetzt zurzeit die Elbetaler Blasmusikanten, haben dann am Nachmittag mehrere Tanzgruppen, angefangen von den Buratinos Tanzflöhen, von der Dance Crew der Grundschule Mainzdorf, von den Rosseflöhen des RKC, des Rosslauer Karneval Club am Nachmittag, bis zu einer riesen Pfingstparty am Abend. Wir haben eine Tombola, wo es wirklich super Preise zu gewinnen gibt. Hauptpreis ist eine Bank, wiegt ungefähr 400 Kilo. Also die kann niemand alleine bewegen. Die wird uns seit vielen Jahren von Olaf Krüger gesponsert, aus NATO. Gesponsert, wie gesagt, ja.
0: Für die Mainzdorfer hat das Schwimmbad einen ganz besonderen Stellenwert. Den ganzen Badbetrieb sowie auch das Pfingstgelage wird von ehrenamtlichen Mitarbeitern organisiert und durchgeführt.
1: Der Verein betreibt dieses Schwimmbad auch seit 1995. Alles ehrenamtlich als Eigentümer, rechtmäßige Eigentümer, inklusive der Gaststätte, die wir seit vielen Jahren verpachtet haben. Und versuchen jedes Jahr mit dieser Veranstaltung, also diesem Pfingstgelage, nennt sich wirklich Mainzer Pfingstgelage, die Kassen des Vereins zu füllen, um letztendlich Lohn, Chemie für die Becken und Energie für die Umwälzung zahlen zu können. Ja, das ist eine ganz schwierige Sache. Wir bekommen ja von außen keine Förderung. Also der Verein hält das am Leben. Wir haben eine eigene Wasseraufbereitung. Also wir fördern aus Brunnen Wasser, das wird aufbereitet. Und wir speisen faktisch dann auch selbst aufbereitetes Trinkwasser, Klammern Brunnenwasser, ein in die Becken. Dann erfolgt eine Umwälzung täglich. Wir müssen im Grunde genommen 4 Kubikmeter jede Stunde Frischwasser zuführen durch Verdunstung, Verpressung durch undichte Wände. Und wir haben einen hohen Kostenfaktor, die Beckenchemie, die notwendig ist, einfach um die Wasserqualität zu gewährleisten. Wir werden von der Hygiene der Stadt Dessau Rosslau überwacht, also auch das ist absolut gegeben. Und nur wenn die Freigabe von der Hygiene erfolgt, können wir auch aufmachen. Und das ist in dieser Woche erfolgt, also von daher kann man sehen. Und wir haben, wenn man reinschaut in die Becken, eine unwahrscheinlich hohe Wasserqualität.
0: Auch in diesem Jahr war für das leibliche Wohl bestens gesorgt. Die Gäste konnten aus einer großen Auswahl an Kuchen und süßem Gebäck wählen, das von zahlreichen engagierten Helfern vorbereitet wurde. Bereits einen Tag vor dem Pfingstgelage veranstaltete der Verein das 20. Beachvolleyballturnier und konnte sich dabei sogar über einige sportliche Erfolge freuen.
1: Genau, also das Beachvolleyballturnier ist eigentlich auch eine Tradition, die jetzt seit 2004 durchgeführt wird. Der Vorläufer war ein Handballturnier. Bedauerlicherweise wurden die Handballspieler immer älter, der Nachwuchs fehlte und für den Beachvolleyball ist der Nachwuchs da. Wir haben auch eine wunderschöne Beachvolleyballanlage hier im Schwimmbad. Auch alles von freiwilligen Helfern erbaut. Und ich denke mal, gestern waren 5 Mannschaften dabei. Gewonnen hat zufälligerweise der Sport- und Traditionsverein Mainzdorf. Ja, aber es war eine wunderschöne Auftaktveranstaltung.
0: Bei bestem Wetter zog der Sport- und Traditionsverein auch dieses Jahr zu Pfingsten wieder zahlreiche Besucher nach Mainzdorf. Nach dem gemütlichen Nachmittag ging es weiter mit der großen Pfingstparty am Abend.
2: Am 23. Mai kam es in einer Regionalbahn auf der Strecke Balberge-Dessau zu einer tätlichen Auseinandersetzung. Ein 36-jähriger Fahrgast warf während der Fahrt eine Glasflasche auf einen Zugmitarbeiter, traf ihn an der Hüfte und griff ihn anschließend körperlich an. Zudem wurde ein unbeteiligter Reisender durch einen Kofferwurf am Bein verletzt. Mehrere Mitreisende griffen ein, überwältigten den Mann und hielten ihn bis zum Eintreffen der Bundespolizei am Hauptbahnhof Dessau fest. Die Beamten nahmen den Tatverdächtigen vorläufig fest. Ein Atemalkoholtest ergab 1,48 Promille. Gegen den deutschen Staatsangehörigen wurden Strafverfahren unter anderem wegen Körperverletzung und Leistungserschleichung eingeleitet, da er kein gültiges Ticket vorweisen konnte. Die Bundespolizei will sich zudem bei den einschreitenden Fahrgästen für ihre Zivilcourage bedanken. Damit sind wir am Ende unserer Donnerstagsausgabe der zeitnahen Nachrichtenschau noch auf das Wetter und auf die Meldungen aus der Region. Am Freitag ab 18 Uhr melden wir uns dann mit aktuellen Meldungen aus der zeitnahen Redaktion wieder. Bis dahin, machen Sie es gut und auf Wiedersehen.
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1: Morgen liegen die Temperaturen zwischen 9 und 26 Grad. Der Morgen beginnt noch angenehm kühl, doch im Laufe des Tages steigern die Temperaturen deutlich an und sorgen für frühsommerliche Verhältnisse. Am Himmel zeigen sich noch vereinzelte Wolken, sodass die Sonne über weite Strecken des Tages scheint. Dazu weht ein schwacher bis mäßiger Wind mit Geschwindigkeiten zwischen 12 und 35 km/h, wodurch das Wetter insgesamt freundlich und angenehm bleibt. Innovative Ideen sichtbar machen und Unternehmen aus der Region stärken. Darum geht es beim Innovationspreis Annette Bitterfeld 2026. Am Mittwoch fiel bei der Miltis Aromatics GmbH in Bitterfeld-Wolfen der offizielle Startschuss für den Wettbewerb. Gemeinsam mit Unternehmen, Jurymitgliedern und früheren Preisträgern stellte der Landkreis die neue Wettbewerbsrunde vor. Bereits zum 12. Mal wird der Preis vergeben. Gesucht werden dabei besondere Innovationen made in Anhalt-Bitterfeld, von neuen Produkten bis hin zu modernen Verfahren oder Dienstleistungen.
2: Heute fand die Auftaktveranstaltung für den mittlerweile 12. Innovationspreis des Landkreises Anhalt-Bitterfeld gemeinsam mit der EWG statt. Und der Innovationspreis beinhaltet ja eigentlich schon der Name. Wir suchen innovative Unternehmen, die, ich sag mal, eine kleine Pilotanlage vielleicht auf die Beine gestellt haben, die quasi der Leuchtturm der Wirtschaft im Bereich Anhalt-Bitterfeld sind. Und wir freuen uns bis Mitte August über möglichst viele, viele, viele Bewerbungen, dass wir dann auch im November ein breites Spektrum an Auswahlmöglichkeiten haben und tatsächlich das innovativste Unternehmen im Landkreis Anhalt-Bitterfeld küren können.
1: Teilnehmen können Unternehmen aus dem Landkreis Anhalt-Bitterfeld unabhängig von der Branche. Gesucht werden Produkt-, Verfahrens-, Dienstleistungs- oder Geschäftsinnovationen. Auch kleinere Prozessverbesserungen oder neue Kooperationsmodelle sind ausdrücklich erwünscht. Die Projekte sollen etwa die Marktposition stärken, Kosten- oder Umweltbelastungen senken oder Arbeitsplätze schaffen bzw. sichern.
3: Die kann man bei uns auf der Internetseite finden. ewg-anhalt-bitterfeld.de sind ab heute die Bewerbungsunterlagen freigeschaltet, so dass man dann auch die runterladen kann und die bei uns einschicken darf. Wir haben 4 Preise. Wir haben auch Preisstifter natürlich, die uns das Geld zur Verfügung stellen. Der Hauptpreis ist der Preis der Kreissparkasse Anhalt-Bitterfeld und des Landkreises Anhalt-Bitterfeld, dotiert mit 5.000 Euro. Und dann 3 Sonderpreise, dotiert mit jeweils 1.000 Euro von der IHK Halle-Dessau sowie von der Chemiepark GmbH und von Unite.
1: Unter dem Motto Innovation ist Veränderung bekommt der Wettbewerb in diesem Jahr auch ein neues Erscheinungsbild. Präsentiert wurde erstmals eine neue Statuette, entworfen von Existenzgründerin Mareike Krüger und mit einem innovativen Verfahren von Christian Riedel produziert. Die sogenannte Möbius-Schleife steht symbolisch für Dynamik, Veränderung und den permanenten Innovationsprozess in Unternehmen.
3: Also wir haben eine neue Statuette. Es ist nicht mehr der Rainer Lemong Innovationspreis. Es ist jetzt der Innovationspreis des Landkreises Anhalt-Bitterfeld. Und da haben wir ein neues Design entwickelt, angelehnt auch an das Design des Gründerpreises im letzten Jahr. Und wir haben eine neue Statuette entworfen. Das ist die Möbius-Schleife, also eine Endlosschleife, die auch so einen Innovationsprozess darstellen soll. Also dieser Zusammenhang von Dingen und auch diese permanente Innovation, die wir in der heutigen Zeit unbedingt brauchen, um auch die Unternehmen hier wirtschaftlich stark darstellen zu lassen.
1: Seit dem ersten Wettbewerb im Jahr 2002 wurden bereits 209 Wettbewerbsbeiträge bewertet und 53 Innovationen ausgezeichnet. Insgesamt flossen mehr als 114.000 Euro Preisgeld an Unternehmen und Entwickler aus der Region. Wie erfolgreich eine ausgezeichnete Innovation sein kann, zeigt Gastgeber Miltitz Aromatics. Das Unternehmen gewann beim letzten Wettbewerb 2023 den Preis des Landrates und der Kreissparkasse Anhalt-Bitterfeld.
4: Wir haben sowohl die Innovationen, die wir vorhatten, haben wir umgesetzt, technologisch, auch technisch, haben das Geld in die Hand genommen, sind großzügig vom Land gefördert worden dafür auch. Und die Anlage steht jetzt, hat einige Kopfzerbrechen bereitet beim Bau. Sie produziert und hat eigentlich die Erwartungen auch erfüllt.
1: Für Geschäftsführer Stefan Müller ist der Innovationspreis deshalb auch eine Chance, die Leistungsfähigkeit regionaler Unternehmen sichtbarer zu machen.
4: Ich glaube, das lohnt sich für jeden, weil so ein Innovationswettbewerb ist immer so ein Ansporn, sich nach außen zu präsentieren. Es ist ein Ansporn, auch zu zeigen, dass man doch eine ganze Menge mehr kann, als man mitunter hier in dem Landstrich lebt. Ne? Man ist da immer ein bisschen zurückhaltend. Wir sind innovativ, wir sind halt von der Struktur klein und mittelständig und wir müssen halt dann trotzdem nach außen gehen und das zeigen, dass wir was können. Und das haben wir gemacht und sind damit auch recht erfolgreich.
1: Bewerbungen für den Innovationspreis Anhalt Bitterfeld 2026 sind noch bis zum 10. August möglich. Die Preisverleihung findet am 17. November statt. Ehrenamt hat viele Gesichter und genau diese Vielfalt wurde am vergangenen Wochenende im Volksbad Rotsch gefeiert. Anlass war der Ehrentag 2026, organisiert von der Stadt Sandersdorf-Brehna passend zum Geburtstag des Grundgesetzes. Eingeladen waren Menschen, die sich freiwillig für andere einsetzen. Als kleines Dankeschön gab es freien Eintritt, Essen und Getränke, vor allem aber Zeit für Begegnungen und Anerkennung.
5: Wir feiern hier heute den Ehrentag anlässlich des Geburtstages des Grundgesetzes und da haben wir uns überlegt, alle Ehrenamtlichen aus der Stadt Sandersdorf-Brehna einzuladen, bei kostenfreien Eintritt, Würstchen und Getränken einfach mal einen schönen Tag miteinander zu verbringen und ja auch sich mal gegenseitig zu feiern.
1: Und davon gibt es in Sandersdorf-Brehna viele. Ob Sportverein, Kultur oder Feuerwehr, zahlreiche Bürger engagieren sich für das gesellschaftliche Leben. Aber auch kleine Hilfen im Alltag, etwa beim Frühjahrsputz oder im Ort, gehören zum Ehrenamt dazu.
5: Also wir haben schon eine sehr beeindruckende und vielfältige Vereinslandschaft in Sandersdorf-Brehna. Da sind ein Drittel unserer Bürgerinnen und Bürger sind in Vereinen Mitglieder. Und darüber hinaus gibt es welche, die sich natürlich auch noch ohne Verein engagieren, sei es beim Frühjahrsputz oder mal irgendwo was sauber machen oder mal aushelfen. Und genau um die geht es.
1: Gerade in kleineren Städten und Gemeinden ist ehrenamtliches Engagement oft unverzichtbar. Viele Veranstaltungen, Projekte oder Hilfsangebote wären ohne fleißige Helfer kaum möglich. Gleichzeitig stärkt gemeinsames Engagement auch den Zusammenhalt vor Ort.
5: Das ist wichtig für unsere Gesellschaft und auch für die Demokratie, dass jeder sich so ein bisschen beteiligt, weil man bekommt dafür auch viel zurück.
1: Ein Nachmittag voller Wertschätzung, also für Menschen, die meist im Hintergrund wirken, aber das Leben in Sandersdorf-Brehna entscheidend mitgestalten. Auf dem Wittenberger Marktplatz wurde vergangenes Wochenende nicht nur gemeinsam gegessen, sondern auch diskutiert, zugehört und ein Zeichen gesetzt. Anlass ist der Tag des Grundgesetzes. Das Bündnis Wittenberg Weltoffen hat erneut zum Dinner für Demokratie eingeladen.
6: Heute veranstalten wir das zweite Mal in Wittenberg ein Dinner für Demokratie, also als

0: Gegenpol zu diesem Rechtsruck und zu dem ganzen Schimpfen und Ärgern und der Meckerkultur wollen wir ein Zeichen setzen, dass Wittenberg vielfältig ist, dass es offen ist, dass es bunt ist, solidarisch und dass wir jeden Menschen willkommen heißen, der da ist, egal woher und wie und was. Also so ein bisschen an Anlehnung an die Verfassung. Heute ist ja auch Tag des Grundgesetzes, deswegen passt es mit dem Datum ganz gut zusammen. Wollen wir Menschen einfach herzlich einladen zu partizipieren, zu sehen, es gibt Leute, die ticken wie Sie, es gibt hier eine Zivilgesellschaft und zu der können Sie gerne dazukommen.
1: Von 17 bis 20 Uhr verwandelte sich dafür der Marktplatz in eine große Picknickfläche. Das Prinzip, jeder bringt etwas mit, Geschirr, Essen oder Getränke und teilt mit anderen Gästen. Wer spontan vorbeikommt, ist trotzdem willkommen.
0: Angemeldet war es ja als diese Mitbring-Dinner-Veranstaltung. Wir stellen Getränke und die Location und jeder bringt was mit, was er so gerne mag und auch gerne teilt, in einer Menge, dass Teilen auch möglich ist. Wir bauen es als Buffet auf dieses Jahr. Und man kann sich nehmen und wer einfach so als Laufkundschaft vorbeikommt oder keine Möglichkeit, keine Zeit hatte, was mitzubringen, wird auch versorgt, ist gar kein Problem.
1: Im Mittelpunkt dabei steht vor allem das Gespräch. Das Bündnis möchte Menschen zusammenbringen, die sich im Alltag vielleicht nie begegnen würden. Unterstützt wird der Abend außerdem musikalisch, unter anderem von Schülern eines Wittenberger Gymnasiums.
0: Das ist das Oberste, dass man einfach niederschwellig zusammensetzt und miteinander ins Gespräch kommen kann. Wir haben so Menükarten gemacht mit so Fragen ein bisschen, falls man sich nicht kennt und nicht weiß, wie man so anfangen soll, dass man so ein bisschen über Wittenberg oder sein Gefühl hier, seine Wünsche für die Zukunft, Ängste, Sorgen, Nöte ins Gespräch kommen kann.
1: Bereits im vergangenen Jahr war die Veranstaltung gut besucht. Daran möchte das Bündnis nun anknüpfen und erneut zeigen, dass Demokratie vor allem vom Austausch lebt.
0: Beim ersten Mal waren ungefähr so 80 Personen da und auch 60 angemeldet, also sozusagen ein Viertel noch zufällig irgendwie, die es ohne Anmeldung gesehen oder entschieden haben. Und diesmal haben wir für ein bisschen mehr Leute geplant, weil wir dachten, das Konzept gibt es nun schon, man kennt es und die es gut fanden, kommen bestimmt ein zweites Mal. Und es gab wieder diese Anmeldemöglichkeit. Da weiß ich jetzt aber nicht, wie viele sich angemeldet haben. Aber ich weiß von ganz vielen Leuten, die durch die Werbung, die wir gemacht haben, schon Interesse bekundet haben. Nicht die ganzen 3 Stunden, weil noch andere Sachen sind gerade parallel dazu, aber eine Zeit lang mitzukommen. Also ich hoffe, dass rege besucht wird wieder.
1: Das Dinner für Demokratie ist Teil der Initiative Wittenberg Weltoffen und soll auch künftig Menschen in der Stadt zusammenbringen, offen, vielfältig und gemeinsam am Tisch.
2: Ein Theater und ein Zug? Wie passt das denn zusammen? Ganz gut, dachte sich das Team vom Theater Das letzte Kleinod. Und damit scheinen sie auch recht zu haben. Mit ihrer Bahn sind die Schauspieler und Schauspielerinnen unterwegs, um das Theater überall mit hinzunehmen. Bald sind sie in Ferropolis, um ihr Stück Hüttenwerk zu zeigen. Ein Projekt, das nicht besser in die Stadt aus Eisen passen könnte.
3: Die Besucher erwartet tatsächlich ein sehr gewichtiges Thema und auch sehr gewichtiges Material, nämlich Stahl, ein Theaterstück dokumentarisch zum Thema Stahl. Wir haben Interviews geführt mit Menschen, die mit dem Stahl arbeiten und uns eben Einblick gegeben haben in diese wirklich herausfordernde Arbeit am Hochofen, an Strangussanlagen und in allen Bereichen auf Kränen und auf Loks. Und diese Texte aus den Originalinterviews, die werden von 7 Schauspielerinnen und Schauspielern in verschiedenen Szenen gespielt.
2: Um dem dokumentarischen Anspruch auch Genüge zu werden, führten die Theaterleute nicht nur Interviews durch und unterhielten sich mit Experten, sie waren auch hautnah dabei und konnten einen ganz realen Einblick in die Stahlindustrie werfen.
4: Wir hatten Vorproben in Eisenhüttenstadt und Salzgitter und durften dort tatsächlich auch mit ein Stück weit ins Stahlwerk Einblick gewinnen, indem wir eine Schicht in einem bestimmten Bereich mitgelaufen sind.
5: Für mich als Spielerin ist das eine sehr besondere Art, mich auf eine Rolle vorzubereiten, eben weil es ein anderes Eintauchen wirklich in diesen Beruf, den ich da darstelle, ist.
2: Es ist nicht das erste Mal, dass der Theaterzug einen Halt in Ferropolis einlegt. Schon in der Vergangenheit genoss die Bahn einiger Beliebtheit in der Stadt aus Eisen. Wie denn auch sonst, wenn die beiden Projekte so gut zusammenpassen wie die Faust aufs Auge.
6: Also ich war tatsächlich vor ein paar Jahren bei einer Aufführung vom letzten Kleinod, war so begeistert und habe mir gedacht, wenn irgendwas hier nach Feropolis passt, dann doch bitte dieser Zug mit dem ganz tollen Theaterprojekt. Und seitdem sind wir in Kontakt und versuchen immer, dass die auch hier bei uns spielen, wenn die ein schönes neues Stück haben. Wir hatten schon mal das Thema Kohle und Kohlezug, da haben die hier auch mit unserem Förderverein zusammengearbeitet. Also immer, wenn es in die Region passt, wenn es zu uns passt, dann ist das letzte Kleinod herzlich willkommen bei uns.
2: Als i-Tüpfelchen des Projektes ist dann aber noch etwas ganz Besonderes geplant. Das Theater möchte die Besucherinnen und Besucher mit einbinden und hat so eine Mitmachaktion geplant, bei der sich Außenstehende in das Theaterstück einbringen können.
3: Ja, wir würden uns sehr freuen, wenn Menschen Lust hätten, bei einer kurzen, knackigen Probe an unserem ersten Vorstellungstag hier mit dazu zu kommen. Das ist der 2. Juni. Da kann man um 16 Uhr kommen. Alter so circa ab 14 Jahre und bis egal wie alt. Und man braucht keine Vorerfahrung zu haben. Man wird in eine kleine Rolle mit eingearbeitet und kann dann gleich am ersten Tag mit aufführen.
2: Zwischen dem 2. und 4. Juni ist es dann soweit. In 3 Vorstellungen kann man einen interessanten Einblick in die Stahlindustrie Deutschlands werfen. Wer ein Freund der Theaterkunst ist und die Bühne doch etwas zu öde findet, kann hier etwas ganz Besonderes erleben.

0: Schön, dass Sie sich für Rang 1 entschieden haben und damit herzlich willkommen an diesem Donnerstag zu den zeitnah Nachrichten. Am 19. Mai gratulierte Oberbürgermeister Dr. Robert Reck dem Ehepaar Marita und Siegfried Hellfeuer persönlich zum 70. Hochzeitstag und überreichte eine Ehrenurkunde des Landes Sachsen-Anhalt. Das Paar freute sich sehr über den Besuch und berichtete aus dem gemeinsamen Leben. Seit 1960 leben die beiden in Dessau-Roßlau. Kennengelernt hatten sie sich zuvor auf dem Weg zur Arbeit im Raum Nordhausen. In Dessau arbeiteten sie viele Jahre in der Industrie und bauten sich dort ihr Zuhause auf. Für ihre erste Wohnung leisteten sie damals 650 Arbeitsstunden bei der AWG ab. Seit 1962 wohnen sie dort, und zwar bis heute. Trotz familiärer Bindungen nach Wiesbaden, Mainz und in die Niederlande entschieden sie sich bewusst, in Dessau-Roßlau zu bleiben. Sie schätzen die vertraute Umgebung, die kurzen Wege und die Natur der Stadt. Auch im hohen Alter sind beide noch aktiv und genießen ihren ruhigen Alltag. Der Oberbürgermeister wünschte dem Paar weiterhin Gesundheit und viele gemeinsame Jahre. Anlässlich des 77. Geburtstags des Grundgesetzes lud die Stadt zusammen mit zahlreichen Partnern am vergangenen Samstag auf den Marktplatz ein. Mit zahlreichen Aktionen wurden Demokratie, Freiheit, Menschenwürde, Gleichberechtigung und Vielfalt in den Mittelpunkt gestellt. Schon im Vorfeld gab es eine Veranstaltung auf dem Marktplatz, bei der das Ehrenamt in den Fokus rückte.
1: Die Würde des Menschen ist unantastbar. Sie zu achten und zu schützen ist Verpflichtung aller staatlichen Gewalt. So lautet Artikel 1 Absatz 1 des Grundgesetzes. Wahrscheinlich eine der bekanntesten Textzeilen in ganz Deutschland und doch nur einer von insgesamt 146 Artikeln. Seit dem 23. Mai 1949 gibt es das Grundgesetz in der Bundesrepublik. Genau 77 Jahre später erinnerte man in Dessau-Roßlau an die wichtige Grundlage unserer Demokratie und lud zu einer festlichen Mitmachaktion auf den Marktplatz von 13 bis 18 Uhr ein.
2: Wir haben zum 77. Geburtstag des Grundgesetzes eingeladen. Wir feiern das hier in Dessau-Roßlau gemeinsam auf dem Marktplatz. Wollten eine möglichst große Menge an Akteuren hier auffahren. Und ich finde auch, dass es uns gelungen. Wir haben demokratische Parteien hier vor Ort. Wir haben den CSD hier vor Ort. Die Gewerkschaften sind da. Es ist eigentlich eine sehr, sehr schöne Community, die sich hier zusammengefunden hat.
1: Die Veranstaltung wurde mit der Unterstützung des Stadtfrauenrates, von Dero Moves, der Gemeinde Peter und Paul, dem Landesnetzwerk Migrantenorganisationen, der Projektschmiede Dessau, der Stadt Dessau-Roßlau, dem Netzwerk Gelebte Demokratie, der Hochschule Anhalt sowie weiteren Engagierten und Partnern durchgeführt. Sie alle kamen zusammen, um die Bedeutung unserer Demokratie an diesem Tag zu unterstreichen.
2: Unsere Demokratie ist so ziemlich das Wichtigste und Beschützenswerteste, was wir haben hier bei uns in Deutschland und auch in anderen Ländern ist das so natürlich. Aktuell wird es immer schwieriger, ganz klar. Es gibt Bestrebungen, Demokratie abzuschaffen bzw. so viel wie möglich von dem, was wir an unserer Demokratie lieben, die Freiheit, die Meinungsfreiheit und so weiter abzuschaffen, das immer wieder immer weiter einzuengen und deshalb ist so ein Fest auch für mich eine Möglichkeit, ein Zeichen zu setzen, dass ja, es halt auch viele Menschen gibt, die die Demokratie tragen, die sich in der Demokratie wohlfühlen und das andere nicht wollen.
1: Bei der Geburtstagsfeier des Grundgesetzes gab es eine Sprühkreideaktion, eine Freiraumausstellung zum Anschauen und Mitreden, eine Plaudercouch, um mit Engagierten aus der Stadt ins Gespräch zu kommen, ein Wissensquiz zum Grundgesetz, einen Stadtspaziergang mit migrantischen Perspektiven und noch einiges mehr. Der Anlass für die vielfältige Mitmachaktion auf dem Marktplatz war der von Bundespräsident Frank-Walter Steinmeier erstmals ausgerufene deutschlandweite Ehrentag am 23. Mai. In Dessau wurde das ehrenamtliche Engagement aber auch schon unter der Woche in den Vordergrund gerückt. Am 19. Mai hat die Freiwilligenagentur Rat und Tat, dein Zentrum für Ehrenamt, ihr erstes Ehrenamts-Speed-Dating veranstaltet. 12 Vereine aus Dessau-Roßlau stellten sich vor und versuchten, die Teilnehmer des Speed-Datings für sich zu begeistern. Und das mit Erfolg. Das Event kam sehr gut an.
3: Ich nehme ganz viele tolle Eindrücke von netten Dessauer Menschen mit. Es war noch ein bisschen Luft nach oben, aber leider fing es auch an zu tröpfeln und dann zu schütten. Aber jetzt ist die Sonne wieder da. Es war eine ganz tolle Veranstaltung. Ich bin froh, hier gewesen zu sein und freue mich auf viele nette Helfer.
4: Es war ein total cooler Nachmittag, auch wenn das Wetter jetzt nicht so toll war wie jetzt gerade. Man hat gesehen, wie viele Initiativen es in Dessau einfach gibt, wie viele Möglichkeiten man hat, sich einzubringen. Und wir haben auch ein paar coole Leute kennengelernt und hoffen, dass die ein oder anderen davon auch demnächst bei uns im Werkstattcafé vorbeikommen.
1: Noch bis zum 31. Mai werden nun in ganz Deutschland Aktionen anlässlich des Ehrentags und des Geburtstags des Grundgesetzes veranstaltet. Auch in Dessau-Roßlau und der Region sind noch verschiedene Veranstaltungen geplant.
0: Die Stiftung Bauhaus Dessau eröffnet am 30. Mai um 11 Uhr im Meisterhaus Gropius eine Ausstellung von Jürgen Beck. Gezeigt werden Fotografien des Künstlers, die während seines Aufenthalts als Artist in Residence in Dessau entstanden sind. Im Mittelpunkt stehen die Bauhausbauten und die Frage, wie Fotografie, Architektur und ihre Wirkung auf Menschen sichtbar machen kann. Die Ausstellung setzt sich dabei auch mit den berühmten historischen Bauhausfotografien auseinander. Zur Eröffnung findet ein Künstlergespräch mit Jürgen Beck, Barbara Steiner und Juliane Aleite statt. Die Ausstellung ist bis zum 10. Januar 2027 im Haus Gropius der Stiftung Bauhaus Dessau zu sehen. Der Sport- und Traditionsverein Mainsdorf hatte am vergangenen Sonntag zum traditionellen Pfingstgelage ins Mainsdorfer Schwimmbad eingeladen. Ab 14 Uhr wurde den Besuchern ein abwechslungsreiches Familienprogramm mit Musik, Tanz und Tombola geboten. Für Unterhaltung sorgten unter anderem die Elbtaler Blasmusikanten, die Buratino-Tanzflöhe sowie die Mainsdorfer Dance Crew.
5: Am Pfingstsonntag strahlte die Sonne und die warmen Temperaturen luden zum Baden ein. Wer sich abkühlen wollte oder einen entspannten Nachmittag verbringen wollte, war in Mainsdorf richtig. Am 24. Mai lud der Sport- und Traditionsverein Mainsdorf zum traditionellen Pfingstgelage im Schwimmbad Mainsdorf ein.

0: Für die Besucher wurde ein abwechslungsreiches Programm geboten. Von Musik und Tanz über eine Tombola bis hin zu Kinderschminken war für Groß und Klein etwas dabei.
1: Im Grunde genommen wieder ganz viele tolle Sachen. Also wir haben jetzt zurzeit die Elbetaler Blasmusikanten, haben dann am Nachmittag mehrere Tanzgruppen, angefangen von den Buratinos Tanzflöhen, von der Dance Crew der Grundschule Mainzdorf, von den Rosseflöhen des RKC, des Rosslauer Karneval Club am Nachmittag, bis zu einer riesen Pfingstparty am Abend. Wir haben eine Tombola, wo es wirklich super Preise zu gewinnen gibt. Hauptpreis ist eine Bank, wiegt ungefähr 400 Kilo. Also die kann niemand alleine bewegen. Die wird uns seit vielen Jahren von Olaf Krüger gesponsert, aus NATO. Gesponsert, wie gesagt, ja.
0: Für die Mainzdorfer hat das Schwimmbad einen ganz besonderen Stellenwert. Den ganzen Badbetrieb sowie auch das Pfingstgelage wird von ehrenamtlichen Mitarbeitern organisiert und durchgeführt.
1: Der Verein betreibt dieses Schwimmbad auch seit 1995. Alles ehrenamtlich als Eigentümer, rechtmäßige Eigentümer, inklusive der Gaststätte, die wir seit vielen Jahren verpachtet haben. Und versuchen jedes Jahr mit dieser Veranstaltung, also diesem Pfingstgelage, nennt sich wirklich Mainzer Pfingstgelage, die Kassen des Vereins zu füllen, um letztendlich Lohn, Chemie für die Becken und Energie für die Umwälzung zahlen zu können. Ja, das ist eine ganz schwierige Sache. Wir bekommen ja von außen keine Förderung. Also der Verein hält das am Leben. Wir haben eine eigene Wasseraufbereitung. Also wir fördern aus Brunnen Wasser, das wird aufbereitet. Und wir speisen faktisch dann selbst aufbereitetes Trinkwasser, Klammern Brunnenwasser, ein in die Becken. Dann erfolgt eine Umwälzung täglich. Wir müssen im Grunde genommen 4 Kubikmeter jede Stunde Frischwasser zuführen durch Verdunstung, Verpressung durch undichte Wände. Und wir haben einen hohen Kostenfaktor, die Beckenchemie, die notwendig ist, einfach um die Wasserqualität zu gewährleisten. Wir werden von der Hygiene der Stadt Dessau Roßlau überwacht, also auch das ist absolut gegeben. Und nur wenn die Freigabe von der Hygiene erfolgt, können wir auch aufmachen. Und das ist in dieser Woche erfolgt, also von daher kann man sehen. Und wir haben, wenn man reinschaut in die Becken, eine unwahrscheinlich hohe Wasserqualität.
0: Auch in diesem Jahr war für das leibliche Wohl bestens gesorgt. Die Gäste konnten aus einer großen Auswahl an Kuchen und süßem Gebäck wählen, das von zahlreichen engagierten Helfern vorbereitet wurde. Bereits einen Tag vor dem Pfingstgelage veranstaltete der Verein das 20. Beachvolleyballturnier und konnte sich dabei sogar über einige sportliche Erfolge freuen.
1: Genau, also das Beachvolleyballturnier ist eigentlich auch eine Tradition, die jetzt seit 2004 durchgeführt wird. Der Vorläufer war ein Handballturnier. Bedauerlicherweise wurden die Handballspieler immer älter, der Nachwuchs fehlte und für den Beachvolleyball ist der Nachwuchs da. Wir haben auch eine wunderschöne Beachvolleyballanlage hier im Schwimmbad, auch alles von freiwilligen Helfern erbaut. Und ich denke mal, gestern waren 5 Mannschaften dabei. Gewonnen hat zufälligerweise der Sport- und Traditionsverein Mainzdorf. Ja, aber es war eine wunderschöne Auftaktveranstaltung.
0: Bei bestem Wetter zog der Sport- und Traditionsverein auch dieses Jahr zu Pfingsten wieder zahlreiche Besucher nach Mainzdorf. Nach dem gemütlichen Nachmittag ging es weiter mit der großen Pfingstparty am Abend.
2: Am 23. Mai kam es in einer Regionalbahn auf der Strecke Balberge-Dessau zu einer tätlichen Auseinandersetzung. Ein 36-jähriger Fahrgast warf während der Fahrt eine Glasflasche auf einen Zugmitarbeiter, traf ihn an der Hüfte und griff ihn anschließend körperlich an. Zudem wurde ein unbeteiligter Reisender durch einen Kofferwurf am Bein verletzt. Mehrere Mitreisende griffen ein, überwältigten den Mann und hielten ihn bis zum Eintreffen der Bundespolizei am Hauptbahnhof Dessau fest. Die Beamten nahmen den Tatverdächtigen vorläufig fest. Ein Atemalkoholtest ergab 1,48 Promille. Gegen den deutschen Staatsangehörigen wurden Strafverfahren unter anderem wegen Körperverletzung und Leistungserschleichung eingeleitet, da er kein gültiges Ticket vorweisen konnte. Die Bundespolizei will sich zudem bei den einschreitenden Fahrgästen für ihre Zivilcourage bedanken. Damit sind wir am Ende unserer Donnerstagsausgabe der zeitnahen Nachrichtenschau noch auf das Wetter und auf die Meldungen aus der Region. Am Freitag ab 18 Uhr melden wir uns dann mit aktuellen Meldungen aus der zeitnahen Redaktion wieder. Bis dahin, machen Sie es gut und auf Wiedersehen.
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1: Morgen liegen die Temperaturen zwischen 9 und 26 Grad. Der Morgen beginnt noch angenehm kühl, doch im Laufe des Tages steigern die Temperaturen deutlich an und sorgen für frühsommerliche Verhältnisse. Am Himmel zeigen sich noch vereinzelte Wolken, sodass die Sonne über weite Strecken des Tages scheint. Dazu weht ein schwacher bis mäßiger Wind mit Geschwindigkeiten zwischen 12 und 35 km/h, wodurch das Wetter insgesamt freundlich und angenehm bleibt. Innovative Ideen sichtbar machen und Unternehmen aus der Region stärken. Darum geht es beim Innovationspreis Anhalt Bitterfeld 2026. Am Mittwoch führt bei der Miltis Aromatics GmbH in Bitterfeld-Wolfen der offizielle Startschuss für den Wettbewerb. Gemeinsam mit Unternehmen, Jurymitgliedern und früheren Preisträgern stellte der Landkreis die neue Wettbewerbsrunde vor. Bereits zum 12. Mal wird der Preis vergeben. Gesucht werden dabei besondere Innovationen made in Anhalt-Bitterfeld, von neuen Produkten bis hin zu modernen Verfahren oder Dienstleistungen.
2: Heute fand die Auftaktveranstaltung für den mittlerweile 12. Innovationspreis des Landkreises Anhalt-Bitterfeld gemeinsam mit der EWG statt. Und der Innovationspreis beinhaltet ja eigentlich schon der Name. Wir suchen innovative Unternehmen, die, ich sag mal, eine kleine Pilotanlage vielleicht auf die Beine gestellt haben, die quasi der Leuchtturm der Wirtschaft im Bereich Anhalt-Bitterfeld sind. Und wir freuen uns bis Mitte August über möglichst viele, viele, viele Bewerbungen, dass wir dann auch im November ein breites Spektrum an Auswahlmöglichkeiten haben und tatsächlich das innovativste Unternehmen im Landkreis Anhalt-Bitterfeld küren können.
1: Teilnehmen können Unternehmen aus dem Landkreis Anhalt-Bitterfeld unabhängig von der Branche. Gesucht werden Produkt-, Verfahrens-, Dienstleistungs- oder Geschäftsinnovationen. Auch kleinere Prozessverbesserungen oder neue Kooperationsmodelle sind ausdrücklich erwünscht. Die Projekte sollen etwa die Marktposition stärken, Kosten oder Umweltbelastungen senken oder Arbeitsplätze schaffen bzw. sichern.
3: Die kann man bei uns auf der Internetseite finden. ewg-anhalt-bitterfeld.de sind ab heute die Bewerbungsunterlagen freigeschaltet, sodass man dann auch die runterladen kann und die bei uns einschicken darf. Wir haben 4 Preise. Wir haben auch Preisstifter natürlich, die uns das Geld zur Verfügung stellen. Der Hauptpreis ist der Preis der Kreissparkasse Anhalt-Bitterfeld und des Landkreises Anhalt-Bitterfeld, dotiert mit 5.000 Euro. Und dann 3 Sonderpreise, dotiert mit jeweils 1.000 Euro von der IHK Halle-Dessau sowie von der Chemiepark GmbH und von Unite.
1: Unter dem Motto Innovation ist Veränderung bekommt der Wettbewerb in diesem Jahr auch ein neues Erscheinungsbild. Präsentiert wurde erstmals eine neue Statuette, entworfen von Existenzgründerin Mareike Krüger und mit einem innovativen Verfahren von Christian Riedel produziert. Die sogenannte Möbius-Schleife steht symbolisch für Dynamik, Veränderung und den permanenten Innovationsprozess in Unternehmen.
3: Also wir haben eine neue Statuette. Es ist nicht mehr der Rainer Lemong Innovationspreis, es ist jetzt der Innovationspreis des Landkreises Anhalt-Bitterfeld. Und da haben wir ein neues Design entwickelt, angelehnt auch an das Design des Gründerpreises im letzten Jahr. Und wir haben eine neue Statuette entworfen. Das ist die Möbius-Schleife, also eine Endlosschleife, die auch so einen Innovationsprozess darstellen soll. Also dieser Zusammenhang von Dingen und auch diese permanente Innovation, die wir in der heutigen Zeit unbedingt brauchen, um auch die Unternehmen hier wirtschaftlich stark darstellen zu lassen.
1: Seit dem ersten Wettbewerb im Jahr 2002 wurden bereits 209 Wettbewerbsbeiträge bewertet und 53 Innovationen ausgezeichnet. Insgesamt flossen mehr als 114.000 Euro Preisgeld an Unternehmen und Entwickler aus der Region. Wie erfolgreich eine ausgezeichnete Innovation sein

0: vorstellen kann, zeigt Gastgeber Miltitz Aromatics. Das Unternehmen gewann beim letzten Wettbewerb 2023 den Preis des Landrates und der Kreissparkasse Anhalt-Bitterfeld.
1: Wir haben sowohl die Innovationen, die wir vorhatten, haben wir umgesetzt, technologisch, auch technisch, haben das Geld in die Hand genommen, sind großzügig vom Land gefördert worden dafür auch. Und die Anlage steht jetzt, hat einige Kopfzerbrechen bereitet beim Bau. Sie produziert und hat eigentlich die Erwartungen auch erfüllt.
0: Für Geschäftsführer Stefan Müller ist der Innovationspreis deshalb auch eine Chance, die Leistungsfähigkeit regionaler Unternehmen sichtbarer zu machen.
1: Ich glaube, das lohnt sich für jeden, weil so ein Innovationswettbewerb ist immer so ein Ansporn, sich nach außen zu präsentieren. Es ist ein Ansporn, auch zu zeigen, dass man doch eine ganze Menge mehr kann, als man mitunter hier in dem Landstrich lebt. Ne? Man ist da immer ein bisschen zurückhaltend. Wir sind innovativ, wir sind halt von der Struktur klein und mittelständig und wir müssen halt dann trotzdem nach außen gehen und das zeigen, dass wir was können. Und das haben wir gemacht und sind damit auch recht erfolgreich.
0: Bewerbungen für den Innovationspreis Anhalt-Bitterfeld 2026 sind noch bis zum 10. August möglich. Die Preisverleihung findet am 17. November statt. Ehrenamt hat viele Gesichter und genau diese Vielfalt wurde am vergangenen Wochenende im Volksbad Rotsch gefeiert. Anlass war der Ehrentag 2026, organisiert von der Stadt Sandersdorf-Brehna passend zum Geburtstag des Grundgesetzes. Eingeladen waren Menschen, die sich freiwillig für andere einsetzen. Als kleines Dankeschön gab es freien Eintritt, Essen und Getränke, vor allem aber Zeit für Begegnungen und Anerkennung.
2: Wir feiern hier heute den Ehrentag anlässlich des Geburtstages des Grundgesetzes und da haben wir uns überlegt, alle Ehrenamtlichen aus der Stadt Sandersdorf-Brehna einzuladen, bei kostenfreiem Eintritt, Würstchen und Getränken einfach mal einen schönen Tag miteinander zu verbringen und ja, auch sich mal gegenseitig zu feiern.
0: Und davon gibt es in Sandersdorf-Brehna viele. Ob Sportverein, Kultur oder Feuerwehr, zahlreiche Bürger engagieren sich für das gesellschaftliche Leben. Aber auch kleine Hilfen im Alltag, etwa beim Frühjahrsputz oder im Ort, gehören zum Ehrenamt dazu.
2: Also wir haben schon eine sehr beeindruckende und vielfältige Vereinslandschaft in Sandersdorf-Brehna. Da sind ein Drittel unserer Bürgerinnen und Bürger sind in Vereinen Mitglieder. Und darüber hinaus gibt es welche, die sich natürlich auch noch ohne Verein engagieren, sei es beim Frühjahrsputz oder mal irgendwo was sauber machen oder mal aushelfen. Und genau um die geht es.
0: Gerade in kleineren Städten und Gemeinden ist ehrenamtliches Engagement oft unverzichtbar. Viele Veranstaltungen, Projekte oder Hilfsangebote wären ohne fleißige Helfer kaum möglich. Gleichzeitig stärkt gemeinsames Engagement auch den Zusammenhalt vor Ort.
2: Das ist wichtig für unsere Gesellschaft und auch für die Demokratie, dass jeder sich so ein bisschen beteiligt, weil man bekommt dafür auch viel zurück.
0: Ein Nachmittag voller Wertschätzung, also für Menschen, die meist im Hintergrund wirken, aber das Leben in Sandersdorf-Brehna entscheidend mitgestalten. Auf dem Wittenberger Marktplatz wurde vergangenes Wochenende nicht nur gemeinsam gegessen, sondern auch diskutiert, zugehört und ein Zeichen gesetzt. Anlass ist der Tag des Grundgesetzes. Das Bündnis Wittenberg Weltoffen hat erneut zum Dinner für Demokratie eingeladen.
3: Heute veranstalten wir das zweite Mal in Wittenberg ein Dinner für Demokratie, also als Gegenpol zu diesem Rechtsruck und zu dem ganzen Schimpfen und Ärgern und der Meckerkultur wollen wir ein Zeichen setzen, dass Wittenberg vielfältig ist, dass es offen ist, dass es bunt ist, solidarisch und dass wir jeden Menschen willkommen heißen, der da ist, egal woher und wie und was. Also so ein bisschen an Anlehnung an die Verfassung. Heute ist ja auch Tag des Grundgesetzes, deswegen passt es mit dem Datum ganz gut zusammen. Wollen wir Menschen einfach herzlich einladen zu partizipieren, zu sehen, es gibt Leute, die ticken wie Sie, es gibt hier eine Zivilgesellschaft und zu der können Sie gerne dazukommen.
0: Von 17 bis 20 Uhr verwandelte sich dafür der Marktplatz in eine große Picknickfläche. Das Prinzip, jeder bringt etwas mit, Geschirr, Essen oder Getränke und teilt mit anderen Gästen. Wer spontan vorbeikommt, ist trotzdem willkommen.
3: Angemeldet war es ja als diese Mitbring-Dinner-Veranstaltung. Wir stellen Getränke und die Location und jeder bringt was mit, was er so gerne mag und auch gerne teilt, in einer Menge, dass Teilen auch möglich ist. Wir bauen es als Buffet auf dieses Jahr. Und man kann sich nehmen und wer einfach so als Laufkundschaft vorbeikommt oder keine Möglichkeit, keine Zeit hatte, was mitzubringen, wird auch versorgt, ist gar kein Problem.
0: Im Mittelpunkt dabei steht vor allem das Gespräch. Das Bündnis möchte Menschen zusammenbringen, die sich im Alltag vielleicht nie begegnen würden. Unterstützt wird der Abend außerdem musikalisch, unter anderem von Schülern eines Wittenberger Gymnasiums.
3: Das ist das Oberste, dass man einfach niederschwellig zusammensetzt und miteinander ins Gespräch kommen kann. Wir haben so Menükarten gemacht mit so Fragen ein bisschen, falls man sich nicht kennt und nicht weiß, wie man so anfangen soll, dass man so ein bisschen über Wittenberg oder sein Gefühl hier, seine Wünsche für die Zukunft, Ängste, Sorgen, Nöte ins Gespräch kommen kann.
0: Bereits im vergangenen Jahr war die Veranstaltung gut besucht. Daran möchte das Bündnis nun anknüpfen und erneut zeigen, dass Demokratie vor allem vom Austausch lebt.
3: Beim ersten Mal waren ungefähr so 80 Personen da und auch 60 angemeldet, also sozusagen ein Viertel noch zufällig irgendwie, die es ohne Anmeldung gesehen oder entschieden haben. Und diesmal haben wir für ein bisschen mehr Leute geplant, weil wir dachten, das Konzept gibt es nun schon, man kennt es und die, die es gut fanden, kommen bestimmt ein zweites Mal. Und es gab wieder diese Anmeldemöglichkeit. Da weiß ich jetzt aber nicht, wie viele sich angemeldet haben. Aber ich weiß von ganz vielen Leuten, die durch die Werbung, die wir gemacht haben, schon Interesse bekundet haben. Nicht die ganzen 3 Stunden, weil noch andere Sachen sind gerade parallel dazu, aber eine Zeit lang mitzukommen. Also ich hoffe, dass rege besucht wird wieder.
0: Das Dinner für Demokratie ist Teil der Initiative Wittenberg Weltoffen und soll auch künftig Menschen in der Stadt zusammenbringen, offen, vielfältig und gemeinsam am Tisch.
4: Ein Theater und ein Zug? Wie passt das denn zusammen? Ganz gut, dachte sich das Team vom Theater Das letzte Kleinod. Und damit scheinen sie auch recht zu haben. Mit ihrer Bahn sind die Schauspieler und Schauspielerinnen unterwegs, um das Theater überall mit hinzunehmen. Bald sind sie in Ferropolis, um ihr Stück Hüttenwerk zu zeigen. Ein Projekt, das nicht besser in die Stadt aus Eisen passen könnte.
5: Die Besucher erwartet tatsächlich ein sehr gewichtiges Thema und auch sehr gewichtiges Material, nämlich Stahl, ein Theaterstück dokumentarisch zum Thema Stahl. Wir haben Interviews geführt mit Menschen, die mit dem Stahl arbeiten und uns eben Einblick gegeben haben in diese wirklich herausfordernde Arbeit am Hochofen, an Strangussanlagen und in allen Bereichen auf Kränen und auf Loks. Und diese Texte aus den Originalinterviews, die werden von 7 Schauspielerinnen und Schauspielern in verschiedenen Szenen gespielt.
4: Um dem dokumentarischen Anspruch auch Genüge zu werden, führten die Theaterleute nicht nur Interviews durch und unterhielten sich mit Experten, sie waren auch hautnah dabei und konnten einen ganz realen Einblick in die Stahlindustrie werfen.
6: Wir hatten Vorproben in Eisenhüttenstadt und Salzgitter und durften dort tatsächlich auch mit ein Stück weit ins Stahlwerk Einblick gewinnen, indem wir eine Schicht in einem bestimmten Bereich mitgelaufen sind.
7: Für mich als Spielerin ist das eine sehr besondere Art, mich auf eine Rolle vorzubereiten, eben weil es ein anderes Eintauchen wirklich in diesen Beruf, den ich da darstelle, ist.
4: Es ist nicht das erste Mal, dass der Theaterzug einen Halt in Ferropolis einlegt. Schon in der Vergangenheit genoss die Bahn einiger Beliebtheit in der Stadt aus Eisen. Wie denn auch sonst, wenn die beiden Projekte so gut zusammenpassen wie die Faust aufs Auge.
7: Also ich war tatsächlich vor ein paar Jahren bei einer Aufführung vom letzten Kleinod, war so begeistert und habe mir gedacht, wenn irgendwas hier nach Ferropolis passt, dann doch bitte dieser Zug mit dem ganz tollen Theaterprojekt. Und seitdem sind wir in Kontakt und versuchen immer, dass die auch hier bei uns spielen, wenn die ein schönes neues Stück haben. Wir hatten schon mal das Thema Kohle und Kohlezug, da haben die hier auch mit unserem Förderverein zusammengearbeitet. Also immer, wenn es in die Region passt, wenn es zu uns passt, dann ist das letzte Kleinod herzlich willkommen bei uns.
4: Als i-Tüpfelchen des Projektes ist dann aber noch etwas ganz Besonderes geplant. Das Theater möchte die Besucherinnen und Besucher mit einbinden und hat so eine Mitmachaktion geplant, bei der sich Außenstehende in das Theaterstück einbringen können.
5: Ja, wir würden uns sehr freuen, wenn Menschen Lust hätten, bei einer kurzen, knackigen Probe an unserem ersten Vorstellungstag hier mit dazu zu kommen. Das ist der 2. Juni. Da kann man um 16 Uhr kommen. Alter so circa ab 14 Jahre und bis egal wie alt. Und man braucht keine Vorerfahrung zu haben. Man wird in eine kleine Rolle mit eingearbeitet und kann dann gleich am ersten Tag mit aufführen.
4: Zwischen dem 2. und 4. Juni ist es dann soweit. In 3 Vorstellungen kann man einen interessanten Einblick in die Stahlindustrie Deutschlands werfen. Wer ein Freund der Theaterkunst ist und die Bühne doch etwas zu öde findet, kann hier etwas ganz Besonderes erleben.

0: Schön, dass Sie sich für Ran 1 entschieden haben und damit herzlich willkommen an diesem Donnerstag zu den zeitnahen Nachrichten. Am 19. Mai gratulierte Oberbürgermeister Dr. Robert Reck dem Ehepaar Marita und Siegfried Hellfeuer persönlich zum 70. Hochzeitstag und überreichte eine Ehrenurkunde des Landes Sachsen-Anhalt. Das Paar freute sich sehr über den Besuch und berichtete aus dem gemeinsamen Leben. Seit 1960 leben die beiden in Dessau-Roßlau. Kennengelernt hatten sie sich zuvor auf dem Weg zur Arbeit im Raum Nordhausen. In Dessau arbeiteten sie viele Jahre in der Industrie und bauten sich dort ihr Zuhause auf. Für ihre erste Wohnung leisteten sie damals 650 Arbeitsstunden bei der AWG ab. Seit 1962 wohnen sie dort, und zwar bis heute. Trotz familiärer Bindungen nach Wiesbaden, Mainz und in die Niederlande entschieden sie sich bewusst, in der Dessau-Roßlau zu bleiben. Sie schätzen die vertraute Umgebung, die kurzen Wege und die Natur der Stadt. Auch im hohen Alter sind beide noch aktiv und genießen ihren ruhigen Alltag. Der Oberbürgermeister wünschte dem Paar weiterhin Gesundheit und viele gemeinsame Jahre. Anlässlich des 77. Geburtstags des Grundgesetzes lud die Stadt zusammen mit zahlreichen Partnern am vergangenen Samstag auf den Marktplatz ein. Mit zahlreichen Aktionen wurden Demokratie, Freiheit, Menschenwürde, Gleichberechtigung und Vielfalt in den Mittelpunkt gestellt. Schon im Vorfeld gab es eine Veranstaltung auf dem Marktplatz, bei der das Ehrenamt in den Fokus rückte.
1: Die Würde des Menschen ist unantastbar. Sie zu achten und zu schützen ist Verpflichtung aller staatlichen Gewalt. So lautet Artikel 1 Absatz 1 des Grundgesetzes. Wahrscheinlich eine der bekanntesten Textzeilen in ganz Deutschland und doch nur einer von insgesamt 146 Artikeln. Seit dem 23. Mai 1949 gibt es das Grundgesetz in der Bundesrepublik. Genau 77 Jahre später erinnerte man in Dessau-Roßlau an die wichtige Grundlage unserer Demokratie und lud zu einer festlichen Mitmachaktion auf den Marktplatz von 13 bis 18 Uhr ein.
2: Wir haben zum 77. Geburtstag des Grundgesetzes eingeladen. Wir feiern das hier in Dessau-Roßlau gemeinsam auf dem Marktplatz. Wollten eine möglichst große Menge an Akteuren hier auffahren. Und ich finde auch, das ist uns gelungen. Wir haben demokratische Parteien hier vor Ort. Wir haben den CSD hier vor Ort. Die Gewerkschaften sind da. Es ist eigentlich eine sehr, sehr schöne, ja, sehr, sehr schöne Community, die sich hier zusammengefunden hat.
1: Die Veranstaltung wurde mit der Unterstützung des Stadtfrauenrates, von Dero Moves, der Gemeinde Peter und Paul, dem Landesnetzwerk Migrantenorganisationen, der Projektschmiede Dessau, der Stadt Dessau-Roßlau, dem Netzwerk Gelebte Demokratie, der Hochschule Anhalt sowie weiteren Engagierten und Partnern durchgeführt. Sie alle kamen zusammen, um die Bedeutung unserer Demokratie an diesem Tag zu unterstreichen.
2: Unsere Demokratie ist so ziemlich das Wichtigste und Beschützenswerteste, was wir haben hier bei uns in Deutschland und auch in anderen Ländern ist das so natürlich. Aktuell wird es immer schwieriger, ganz klar. Es gibt Bestrebungen, Demokratie abzuschaffen beziehungsweise so viel wie möglich von dem, was wir an unserer Demokratie lieben, die Freiheit, die Meinungsfreiheit und so weiter abzuschaffen, das immer weiter einzuengen und deshalb ist so ein Fest auch für mich eine Möglichkeit, ein Zeichen zu setzen, dass ja, es halt auch viele Menschen gibt, die Demokratie tragen, die sich in der Demokratie wohlfühlen und das andere nicht wollen.
1: Bei der Geburtstagsfeier des Grundgesetzes gab es eine Sprühkreideaktion, eine Freiraumausstellung zum Anschauen und Mitreden, eine Plaudercouch, um mit Engagierten aus der Stadt ins Gespräch zu kommen, ein Wissensquiz zum Grundgesetz, einen Stadtspaziergang mit migrantischen Perspektiven und noch einiges mehr. Der Anlass für die vielfältige Mitmachaktion auf dem Marktplatz war der von Bundespräsident Frank-Walter Steinmeier erstmals ausgerufene deutschlandweite Ehrentag am 23. Mai. In Dessau wurde das ehrenamtliche Engagement aber auch schon unter der Woche in den Vordergrund gerückt. Am 19. Mai hat die Freiwilligenagentur Rat und Tat, dein Zentrum für Ehrenamt, ihr erstes Ehrenamt-Speed-Dating veranstaltet. 12 Vereine aus Dessau-Roßlau stellten sich vor und versuchten, die Teilnehmer des Speed-Datings für sich zu begeistern. Und das mit Erfolg. Das Event kam sehr gut an.
3: Ich nehme ganz viele tolle Eindrücke von netten Dessauer Menschen mit. Es war noch ein bisschen Luft nach oben, aber leider fing es auch an zu tröpfeln und dann zu schütten. Aber jetzt ist die Sonne wieder da. Es war eine ganz tolle Veranstaltung. Ich bin froh, hier gewesen zu sein und freue mich auf viele nette Helfer.
4: Es war ein total cooler Nachmittag, auch wenn das Wetter jetzt nicht so toll war wie jetzt gerade. Man hat gesehen, wie viele Initiativen es in Dessau einfach gibt, wie viele Möglichkeiten man hat, sich einzubringen. Und wir haben auch ein paar coole Leute kennengelernt und hoffen, dass die einen oder anderen davon auch demnächst bei uns im Werkstattcafé vorbeikommen.
1: Noch bis zum 31. Mai werden nun in ganz Deutschland Aktionen anlässlich des Ehrentags und des Geburtstags des Grundgesetzes veranstaltet. Auch in Dessau-Roßlau und der Region sind noch verschiedene Veranstaltungen geplant.
0: Die Stiftung Bauhaus Dessau eröffnet am 30. Mai um 11 Uhr im Meisterhaus Gropius eine Ausstellung von Jürgen Beck. Gezeigt werden Fotografien des Künstlers, die während seines Aufenthalts als Artist in Residence in Dessau entstanden sind. Im Mittelpunkt stehen die Bauhausbauten und die Frage, wie Fotografie, Architektur und ihre Wirkung auf Menschen sichtbar machen kann. Die Ausstellung setzt sich dabei auch mit den berühmten historischen Bauhausfotografien auseinander. Zur Eröffnung findet ein Künstlergespräch mit Jürgen Beck, Barbara Steiner und Juliane Aleite statt. Die Ausstellung ist bis zum 10. Januar 2027 im Haus Gropius der Stiftung Bauhaus Dessau zu sehen. Der Sport- und Traditionsverein Mainsdorf hatte am vergangenen Sonntag zum traditionellen Pfingstgelage ins Mainsdorfer Schwimmbad eingeladen. Ab 14 Uhr wurde den Besuchern ein abwechslungsreiches Familienprogramm mit Musik, Tanz und Tombola geboten. Für Unterhaltung sorgten unter anderem die Elbtaler Blasmusikanten, die Buratino-Tanzflöhe sowie die Mainsdorfer Dance Crew.
5: Am Pfingstsonntag strahlte die Sonne und die warmen Temperaturen luden zum Baden ein. Wer sich abkühlen wollte oder einen entspannten Nachmittag verbringen wollte, war in Mainsdorf richtig. Am 24. Mai lud der Sport- und Traditionsverein Mainsdorf zum traditionellen Pfingstgelage im Schwimmbad Mainsdorf ein. Für die Besucher wurde ein abwechslungsreiches Programm geboten. Von Musik und Tanz über eine Tombola bis hin zu Kinderschminken war für Groß und Klein etwas dabei.
6: Im Grunde genommen wieder ganz viele tolle Sachen. Also wir haben jetzt zurzeit die Elbetaler Blasmusikanten, haben dann am Nachmittag mehrere Tanzgruppen, angefangen von den Buratinos Tanzflöhen, von der Dance Crew der Grundschule Mainsdorf, von den Rosseflöhen des RKC, des Rosslauer Karneval Club am Nachmittag, bis zu einer riesen Pfingstparty am Abend. Wir haben eine Tombola, wo es wirklich super Preise zu gewinnen gibt. Hauptpreis ist eine Bank, wiegt ungefähr 400 Kilo, also die kann niemand alleine bewegen. Die wird uns seit vielen Jahren von Olaf Krüger gesponsert.

0: Aus NATO, gesponsert, wie gesagt, ja.
1: Für die Mainzdorfer hat das Schwimmbad einen ganz besonderen Stellenwert. Den ganzen Badbetrieb sowie auch das Pfingstgelage wird von ehrenamtlichen Mitarbeitern organisiert und durchgeführt.
0: Der Verein betreibt dieses Schwimmbad auch seit 1995. Alles ehrenamtlich als Eigentümer, rechtmäßiger Eigentümer, inklusive der Gaststätte, die wir seit vielen Jahren verpachtet haben. Und versuchen jedes Jahr mit dieser Veranstaltung, also diesem Pfingstgelage, nennt sich wirklich Mainzer Pfingstgelage, die Kassen des Vereins zu füllen, um letztendlich Lohn, Chemie für die Becken und Energie für die Umwälzung zahlen zu können. Ja, das ist eine ganz schwierige Sache. Wir bekommen ja von außen keine Förderung. Also der Verein hält das am Leben. Wir haben eine eigene Wasseraufbereitung, also wir fördern aus Brunnen Wasser, das wird aufbereitet und wir speisen faktisch dann auch selbst aufbereitetes Trinkwasser, Klammern Brunnenwasser, ein in die Becken. Dann erfolgt eine Umwälzung täglich. Wir müssen im Grunde genommen 4 Kubikmeter jede Stunde Frischwasser zuführen durch Verdunstung, Verpressung durch undichte Wände. Und wir haben einen hohen Kostenfaktor, die Beckenchemie, die notwendig ist, einfach um die Wasserqualität zu gewährleisten. Wir werden von der Hygiene der Stadt Dessau Roßlau überwacht, also auch das ist absolut gegeben. Und nur wenn die Freigabe von der Hygiene erfolgt, können wir auch aufmachen. Und das ist in dieser Woche erfolgt, also von daher kann man sehen. Und wir haben, wenn man reinschaut in die Becken, eine unwahrscheinlich hohe Wasserqualität.
1: Auch in diesem Jahr war für das leibliche Wohl bestens gesorgt. Die Gäste konnten aus einer großen Auswahl an Kuchen und süßem Gebäck wählen, das von zahlreichen engagierten Helfern vorbereitet wurde. Bereits einen Tag vor dem Pfingstgelage veranstaltete der Verein das 20. Beachvolleyballturnier und konnte sich dabei sogar über einige sportliche Erfolge freuen.
0: Genau, also das Beachvolleyballturnier ist eigentlich auch eine Tradition, die jetzt seit 2004 durchgeführt wird. Der Vorläufer war ein Handballturnier. Bedauerlicherweise wurden die Handballspieler immer älter, der Nachwuchs fehlte und für den Beachvolleyball ist der Nachwuchs da. Wir haben auch eine wunderschöne Beachvolleyballanlage hier im Schwimmbad, auch alles von freiwilligen Helfern erbaut. Und ich denke mal, gestern waren 5 Mannschaften dabei. Gewonnen hat zufälligerweise der Sport- und Traditionsverein Mainzdorf. Ja, aber es war eine wunderschöne Auftaktveranstaltung.
1: Bei bestem Wetter zog der Sport- und Traditionsverein auch dieses Jahr zu Pfingsten wieder zahlreiche Besucher nach Mainzdorf. Nach dem gemütlichen Nachmittag ging es weiter mit der großen Pfingstparty am Abend.
2: Am 23. Mai kam es in einer Regionalbahn auf der Strecke Balberge-Dessau zu einer tätlichen Auseinandersetzung. Ein 36-jähriger Fahrgast warf während der Fahrt eine Glasflasche auf einen Zugmitarbeiter, traf ihn an der Hüfte und griff ihn anschließend körperlich an. Zudem wurde ein unbeteiligter Reisender durch einen Kofferwurf am Bein verletzt. Mehrere Mitreisende griffen ein, überwältigten den Mann und hielten ihn bis zum Eintreffen der Bundespolizei am Hauptbahnhof Dessau fest. Die Beamten nahmen den Tatverdächtigen vorläufig fest. Ein Atemalkoholtest ergab 1,48 Promille. Gegen den deutschen Staatsangehörigen wurden Strafverfahren unter anderem wegen Körperverletzung und Leistungserschleichung eingeleitet, da er kein gültiges Ticket vorweisen konnte. Die Bundespolizei will sich zudem bei den einschreitenden Fahrgästen für ihre Zivilcourage bedanken. Damit sind wir am Ende unserer Donnerstagsausgabe der zeitnahen Nachrichtenschau noch auf das Wetter und auf die Meldungen aus der Region. Am Freitag ab 18 Uhr melden wir uns dann mit aktuellen Meldungen aus der zeitnahen Redaktion wieder. Bis dahin, machen Sie es gut und auf Wiedersehen.
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1: Morgen liegen die Temperaturen zwischen 9 und 26 Grad. Der Morgen beginnt noch angenehm kühl, doch im Laufe des Tages steigern die Temperaturen deutlich an und sorgen für frühsommerliche Verhältnisse. Am Himmel zeigen sich noch vereinzelte Wolken, sodass die Sonne über weite Strecken des Tages scheint. Dazu weht ein schwacher bis mäßiger Wind mit Geschwindigkeiten zwischen 12 und 35 km/h, wodurch das Wetter insgesamt freundlich und angenehm bleibt. Innovative Ideen sichtbar machen und Unternehmen aus der Region stärken. Darum geht es beim Innovationspreis Anhalt Bitterfeld 2026. Am Mittwoch fiel bei der Miltis Aromatics GmbH in Bitterfeld-Wolfen der offizielle Startschuss für den Wettbewerb. Gemeinsam mit Unternehmen, Jurymitgliedern und früheren Preisträgern stellte der Landkreis die neue Wettbewerbsrunde vor. Bereits zum 12. Mal wird der Preis vergeben. Gesucht werden dabei besondere Innovationen made in Anhalt-Bitterfeld, von neuen Produkten bis hin zu modernen Verfahren oder Dienstleistungen.
2: Heute fand die Auftaktveranstaltung für den mittlerweile 12. Innovationspreis des Landkreises Anhalt-Bitterfeld gemeinsam mit der EWG statt. Und der Innovationspreis beinhaltet ja eigentlich schon der Name. Wir suchen innovative Unternehmen, die, ich sag mal, eine kleine Pilotanlage vielleicht auf die Beine gestellt haben, die quasi der Leuchtturm der Wirtschaft im Bereich Anhalt-Bitterfeld sind. Und wir freuen uns bis Mitte August über möglichst viele, viele, viele Bewerbungen, dass wir dann auch im November ein breites Spektrum an Auswahlmöglichkeiten haben und tatsächlich das innovativste Unternehmen im Landkreis Anhalt-Bitterfeld küren können.
1: Teilnehmen können Unternehmen aus dem Landkreis Anhalt-Bitterfeld unabhängig von der Branche. Gesucht werden Produkt-, Verfahrens-, Dienstleistungs- oder Geschäftsinnovationen. Auch kleinere Prozessverbesserungen oder neue Kooperationsmodelle sind ausdrücklich erwünscht. Die Projekte sollen etwa die Marktposition stärken, Kosten- oder Umweltbelastungen senken oder Arbeitsplätze schaffen bzw. sichern.
3: Die kann man bei uns auf der Internetseite finden. ewg-anhalt-bitterfeld.de sind ab heute die Bewerbungsunterlagen freigeschaltet, sodass man dann auch die runterladen kann und die bei uns einschicken darf. Wir haben 4 Preise. Wir haben auch Preisstifter natürlich, die uns das Geld zur Verfügung stellen. Der Hauptpreis ist der Preis der Kreissparkasse Anhalt-Bitterfeld und des Landkreises Anhalt-Bitterfeld, dotiert mit 5.000 Euro. Und dann 3 Sonderpreise, dotiert mit jeweils 1.000 Euro von der IHK Halle-Dessau sowie von der Chemiepark GmbH und von Unite.
1: Unter dem Motto Innovation ist Veränderung bekommt der Wettbewerb in diesem Jahr auch ein neues Erscheinungsbild. Präsentiert wurde erstmals eine neue Statuette, entworfen von Existenzgründerin Mareike Krüger und mit einem innovativen Verfahren von Christian Riedel produziert. Die sogenannte Möbius-Schleife steht symbolisch für Dynamik, Veränderung und den permanenten Innovationsprozess in Unternehmen.
3: Also wir haben eine neue Statuette. Es ist nicht mehr der Rainer Lemong Innovationspreis, es ist jetzt der Innovationspreis des Landkreises Anhalt-Bitterfeld. Und da haben wir ein neues Design entwickelt, angelehnt auch an das Design des Gründerpreises im letzten Jahr. Und wir haben eine neue Statuette entworfen. Das ist die Möbius-Schleife, also eine Endlosschleife, die auch so einen Innovationsprozess darstellen soll. Also dieser Zusammenhang von Dingen und auch diese permanente Innovation, die wir in der heutigen Zeit unbedingt brauchen, um auch die Unternehmen hier wirtschaftlich stark darstellen zu lassen.
1: Seit dem ersten Wettbewerb im Jahr 2002 wurden bereits 209 Wettbewerbsbeiträge bewertet und 53 Innovationen ausgezeichnet. Insgesamt flossen mehr als 114.000 Euro Preisgeld an Unternehmen und Entwickler aus der Region. Wie erfolgreich eine ausgezeichnete Innovation sein kann, zeigt Gastgeber Miltitz Aromatics. Das Unternehmen gewann beim letzten Wettbewerb 2023 den Preis des Landrates und der Kreissparkasse Anhalt-Bitterfeld.
4: Wir haben sowohl die Innovationen, die wir vorhatten, haben wir umgesetzt, technologisch, auch technisch, haben das Geld in die Hand genommen, sind großzügig vom Land gefördert worden dafür auch. Und die Anlage steht jetzt, hat einige Kopfzerbrechen bereitet beim Bau. Sie produziert und hat eigentlich die Erwartungen auch erfüllt.
1: Für Geschäftsführer Stefan Müller ist der Innovationspreis deshalb auch eine Chance, die Leistungsfähigkeit regionaler Unternehmen sichtbarer zu machen.
4: Ich glaube, das lohnt sich für jeden, weil so ein Innovationswettbewerb ist immer so ein Ansporn, sich nach außen zu präsentieren. Es ist ein Ansporn, auch zu zeigen, dass man doch eine ganze Menge mehr kann, als man mitunter hier in dem Landstrich ja lebt. Man ist da immer ein bisschen zurückhaltend. Wir sind innovativ, wir sind halt von der Struktur klein und mittelständig und wir müssen halt dann trotzdem nach außen gehen und das zeigen, dass wir was können. Und das haben wir gemacht und sind damit auch recht erfolgreich.
1: Bewerbungen für den Innovationspreis Anhalt Bitterfeld 2026 sind noch bis zum 10. August möglich. Die Preisverleihung findet am 17. November statt. Ehrenamt hat viele Gesichter und genau diese Vielfalt wurde am vergangenen Wochenende im Volksbad Rotsch gefeiert. Anlass war der Ehrentag 2026, organisiert von der Stadt Sandersdorf-Brehna passend zum Geburtstag des Grundgesetzes. Eingeladen waren Menschen, die sich freiwillig für andere einsetzen. Als kleines Dankeschön gab es freien Eintritt, Essen und Getränke, vor allem aber Zeit für Begegnungen und Anerkennung.
5: Wir feiern hier heute den Ehrentag anlässlich des Geburtstages des Grundgesetzes und da haben wir uns überlegt, alle Ehrenamtlichen aus der Stadt Sandersdorf-Brehna einzuladen, bei kostenfreiem Eintritt, Würstchen und Getränken einfach mal einen schönen Tag miteinander zu verbringen und ja, auch sich mal gegenseitig zu feiern.
1: Und davon gibt es in Sandersdorf-Brehna viele. Ob Sportverein, Kultur oder Feuerwehr, zahlreiche Bürger engagieren sich für das gesellschaftliche Leben. Aber auch kleine Hilfen im Alltag, etwa beim Frühjahrsputz oder im Ort, gehören zum Ehrenamt dazu.
5: Also wir haben schon eine sehr beeindruckende und vielfältige Vereinslandschaft in Sandersdorf-Brehna. Da sind ein Drittel unserer Bürgerinnen und Bürger sind in Vereinen Mitglieder. Und darüber hinaus gibt es welche, die sich natürlich auch noch ohne Verein engagieren, sei es beim Frühjahrsputz oder mal irgendwo was sauber machen oder mal aushelfen. Und genau um die geht es.
1: Gerade in kleineren Städten und Gemeinden ist ehrenamtliches Engagement oft unverzichtbar. Viele Veranstaltungen, Projekte oder Hilfsangebote wären ohne fleißige Helfer kaum möglich. Gleichzeitig stärkt gemeinsames Engagement auch den Zusammenhalt vor Ort.
5: Das ist wichtig für unsere Gesellschaft und auch für die Demokratie, dass jeder sich so ein bisschen beteiligt, weil man bekommt dafür auch viel zurück.
1: Ein Nachmittag voller Wertschätzung, also für Menschen, die meist im Hintergrund wirken, aber das Leben in Sandersdorf-Brehna entscheidend mitgestalten. Auf dem Wittenberger Marktplatz wurde vergangenes Wochenende nicht nur gemeinsam gegessen, sondern auch diskutiert, zugehört und ein Zeichen gesetzt. Anlass ist der Tag des Grundgesetzes. Das Bündnis Wittenberg Weltoffen hat erneut zum Dinner für Demokratie eingeladen.
6: Heute veranstalten wir das zweite Mal in Wittenberg ein Dinner für Demokratie. Also als Gegenpol zu diesem Rechtsruck und zu dem ganzen Schimpfen und Ärgern und der Meckerkultur wollen wir ein Zeichen setzen, dass Wittenberg vielfältig ist, dass es offen ist, dass es bunt ist, solidarisch und dass wir jeden Menschen willkommen heißen, der da ist, egal woher und wie und was. Also so ein bisschen an Anlehnung an die Verfassung. Heute ist ja auch Tag des Grundgesetzes, deswegen passt es mit dem Datum ganz gut zusammen. Wollen wir Menschen einfach herzlich einladen zu partizipieren, zu sehen, es gibt Leute, die ticken wie Sie, es gibt hier eine Zivilgesellschaft und zu der können Sie gerne dazukommen.
1: Von 17 bis 20 Uhr verwandelte sich dafür der Marktplatz in eine große Picknickfläche. Das Prinzip, jeder bringt etwas mit, Geschirr, Essen oder Getränke und teilt mit anderen Gästen. Wer spontan vorbeikommt, ist trotzdem willkommen.
6: Angemeldet war es ja als diese Mitbring-Dinner-Veranstaltung. Wir stellen Getränke und die Location und jeder bringt was mit, was er so gerne mag und auch gerne teilt, in einer Menge, dass Teilen auch möglich ist. Wir bauen es als Buffet auf dieses Jahr. Und man kann sich nehmen und wer einfach so als Laufkundschaft vorbeikommt oder keine Möglichkeit, keine Zeit hatte, was mitzubringen, wird auch versorgt, ist gar kein Problem.
1: Im Mittelpunkt dabei steht vor allem das Gespräch. Das Bündnis möchte Menschen zusammenbringen, die sich im Alltag vielleicht nie begegnen würden. Unterstützt wird der Abend außerdem musikalisch, unter anderem von Schülern eines Wittenberger Gymnasiums.
6: Das ist das Oberste, dass man einfach niederschwellig zusammensetzt und miteinander ins Gespräch kommen kann. Wir haben so Menükarten gemacht mit so Fragen ein bisschen, falls man sich nicht kennt und nicht weiß, wie man so anfangen soll, dass man so ein bisschen über Wittenberg oder sein Gefühl hier, seine Wünsche für die Zukunft, Ängste, Sorgen, Nöte ins Gespräch kommen kann.
1: Bereits im vergangenen Jahr war die Veranstaltung gut besucht. Daran möchte das Bündnis nun anknüpfen und erneut zeigen, dass Demokratie vor allem vom Austausch lebt.
6: Beim ersten Mal waren ungefähr so 80 Personen da und auch 60 angemeldet, also sozusagen ein Viertel noch zufällig irgendwie, die es ohne Anmeldung gesehen oder entschieden haben. Und diesmal haben wir für ein bisschen mehr Leute geplant, weil wir dachten, das Konzept gibt es nun schon, man kennt es und die es gut fanden, kommen bestimmt ein zweites Mal. Und es gab wieder diese Anmeldemöglichkeit. Da weiß ich jetzt aber nicht, wie viele sich angemeldet haben. Aber ich weiß von ganz vielen Leuten, die durch die Werbung, die wir gemacht haben, schon Interesse bekundet haben. Nicht die ganzen 3 Stunden, weil noch andere Sachen sind gerade parallel dazu, aber eine Zeit lang mitzukommen. Also ich hoffe, dass rege besucht wird wieder.
1: Das Dinner für Demokratie ist Teil der Initiative Wittenberg weltoffen und soll auch künftig Menschen in der Stadt zusammenbringen, offen, vielfältig und gemeinsam am Tisch.
7: Ein Theater und ein Zug? Wie passt das denn zusammen? Ganz gut, dachte sich das Team vom Theater Das letzte Kleinod. Und damit scheinen sie auch recht zu haben. Mit ihrer Bahn sind die Schauspieler und Schauspielerinnen unterwegs, um das Theater überall mit hinzunehmen. Bald sind sie in Ferropolis, um ihr Stück Hüttenwerk zu zeigen. Ein Projekt, das nicht besser in die Stadt aus Eisen passen könnte.
8: Die Besucher erwartet tatsächlich ein sehr gewichtiges Thema und auch sehr gewichtiges Material, nämlich Stahl, ein Theaterstück dokumentarisch zum Thema Stahl. Wir haben Interviews geführt mit Menschen, die mit dem Stahl arbeiten und uns eben Einblick gegeben haben in diese wirklich herausfordernde Arbeit am Hochofen, an Strangussanlagen und in allen Bereichen auf Kränen und auf Loks. Und diese Texte aus den Originalinterviews, die werden von 7 Schauspielerinnen und Schauspielern in verschiedenen Szenen gespielt.
7: Um dem dokumentarischen Anspruch auch Genüge zu werden, führten die Theaterleute nicht nur Interviews durch und unterhielten sich mit Experten, sie waren auch hautnah dabei und konnten einen ganz realen Einblick in die Stahlindustrie werfen.
9: Wir hatten Vorproben in Eisenhüttenstadt und Salzgitter und durften dort tatsächlich auch mit ein Stück weit ins Stahlwerk Einblick gewinnen, indem wir eine Schicht in einem bestimmten Bereich mitgelaufen sind.
10: Für mich als Spielerin ist das eine sehr besondere Art, mich auf eine Rolle vorzubereiten, eben weil es ein anderes Eintauchen wirklich in diesen Beruf, den ich da darstelle, ist.
7: Es ist nicht das erste Mal, dass der Theaterzug einen Halt in Ferropolis einlegt. Schon in der Vergangenheit genoss die Bahn einiger Beliebtheit in der Stadt aus Eisen. Wie denn auch sonst, wenn die beiden Projekte so gut zusammenpassen wie die Faust aufs Auge.
11: Also ich war tatsächlich vor ein paar Jahren bei einer Aufführung vom letzten Kleinod, war so begeistert und habe mir gedacht, wenn irgendwas hier nach Ferropolis passt, dann doch bitte dieser Zug mit dem ganz tollen Theaterprojekt. Und seitdem sind wir in Kontakt und versuchen immer, dass die auch hier bei uns spielen, wenn die ein schönes neues Stück haben. Wir hatten schon mal das Thema Kohle und Kohlezug, da haben die hier auch mit unserem Förderverein zusammengearbeitet. Also immer, wenn es in die Region passt, wenn es zu uns passt, dann ist das letzte Kleinod herzlich willkommen bei uns.
7: Als i-Tüpfelchen des Projektes ist dann aber noch etwas ganz Besonderes geplant. Das Theater möchte die Besucherinnen und Besucher mit einbinden und hat so eine Mitmachaktion geplant, bei der sich Außenstehende in das Theaterstück einbringen können.
8: Ja, wir würden uns sehr freuen, wenn Menschen Lust hätten, bei einer kurzen, knackigen Probe an unserem ersten Vorstellungstag hier mit dazu zu kommen. Das ist der 2. Juni. Da kann man um 16 Uhr kommen. Alter so circa ab 14 Jahre und bis egal wie alt. Und man braucht keine Vorerfahrung zu haben. Man wird in eine kleine Rolle mit eingearbeitet und kann dann gleich am ersten Tag mit aufführen.
7: Zwischen dem 2. und 4. Juni ist es dann soweit. In 3 Vorstellungen kann man einen interessanten Einblick in die Stahlindustrie Deutschlands werfen. Wer ein Freund der Theaterkunst ist und die Bühne doch etwas zu öde findet, kann hier etwas ganz Besonderes erleben.

0: Schön, dass Sie sich für Ran 1 entschieden haben und damit herzlich willkommen an diesem Donnerstag zu den zeitnahen Nachrichten. Am 19. Mai gratulierte Oberbürgermeister Dr. Robert Reck dem Ehepaar Marita und Siegfried Hellfeuer persönlich zum 70. Hochzeitstag und überreichte eine Ehrenurkunde des Landes Sachsen-Anhalt. Das Paar freute sich sehr über den Besuch und berichtete aus dem gemeinsamen Leben. Seit 1960 leben die beiden in Dessau-Roßlau. Kennengelernt hatten sie sich zuvor auf dem Weg zur Arbeit im Raum Nordhausen. In Dessau arbeiteten sie viele Jahre in der Industrie und bauten sich dort ihr Zuhause auf. Für ihre erste Wohnung leisteten sie damals 650 Arbeitsstunden bei der AWG ab. Seit 1962 wohnen sie dort und zwar bis heute. Trotz familiärer Bindungen nach Wiesbaden, Mainz und in die Niederlande entschieden sie sich bewusst in Dessau-Roßlau zu bleiben. Sie schätzen die vertraute Umgebung, die kurzen Wege und die Natur der Stadt. Auch im hohen Alter sind beide noch aktiv und genießen ihren ruhigen Alltag. Der Oberbürgermeister wünschte dem Paar weiterhin Gesundheit und viele gemeinsame Jahre. Anlässlich des 77. Geburtstags des Grundgesetzes lud die Stadt zusammen mit zahlreichen Partnern am vergangenen Samstag auf den Marktplatz ein. Mit zahlreichen Aktionen wurden Demokratie, Freiheit, Menschenwürde, Gleichberechtigung und Vielfalt in den Mittelpunkt gestellt. Schon im Vorfeld gab es eine Veranstaltung auf dem Marktplatz, bei der das Ehrenamt in den Fokus rückte.
1: Die Würde des Menschen ist unantastbar. Sie zu achten und zu schützen ist Verpflichtung aller staatlichen Gewalt. So lautet Artikel 1 Absatz 1 des Grundgesetzes. Wahrscheinlich eine der bekanntesten Textzeilen in ganz Deutschland und doch nur einer von insgesamt 146 Artikeln. Seit dem 23. Mai 1949 gibt es das Grundgesetz in der Bundesrepublik. Genau 77 Jahre später erinnerte man in Dessau-Roßlau an die wichtige Grundlage unserer Demokratie und lud zu einer festlichen Mitmachaktion auf den Marktplatz von 13 bis 18 Uhr ein.
2: Wir haben zum 77. Geburtstag des Grundgesetzes eingeladen. Wir feiern das hier in Dessau-Roßlau gemeinsam auf dem Marktplatz. Wollten eine möglichst große Menge an Akteuren hier auffahren. Und ich finde auch, das ist uns gelungen. Wir haben demokratische Parteien hier vor Ort. Wir haben den CSD hier vor Ort. Die Gewerkschaften sind da. Es ist eigentlich eine sehr, sehr schöne Community, die sich hier zusammengefunden hat.
1: Die Veranstaltung wurde mit der Unterstützung des Stadtfrauenrates, von Dero Moves, der Gemeinde Peter und Paul, dem Landesnetzwerk Migrantenorganisationen, der Projektschmiede Dessau, der Stadt Dessau-Roßlau, dem Netzwerk Gelebte Demokratie, der Hochschule Anhalt sowie weiteren Engagierten und Partnern durchgeführt. Sie alle kamen zusammen, um die Bedeutung

0: unserer Demokratie an diesem Tag zu unterstreichen.
1: Unsere Demokratie ist so ziemlich das Wichtigste und Beschützenswerteste, was wir haben hier bei uns in Deutschland. Und auch in anderen Ländern ist das so natürlich. Aktuell wird es immer schwieriger, ganz klar. Es gibt Bestrebungen, Demokratie abzuschaffen, beziehungsweise so viel wie möglich von dem, was wir an unserer Demokratie lieben, die Freiheit, die Meinungsfreiheit und so weiter abzuschaffen, das immer weiter einzuengen. Und deshalb ist so ein Fest auch für mich eine Möglichkeit, ein Zeichen zu setzen, dass ja, es halt auch viele Menschen gibt, die Demokratie tragen, die sich in der Demokratie wohlfühlen und das andere nicht wollen.
0: Bei der Geburtstagsfeier des Grundgesetzes gab es eine Sprühkreideaktion, eine Freiraumausstellung zum Anschauen und Mitreden, eine Plaudercouch, um mit Engagierten aus der Stadt ins Gespräch zu kommen, ein Wissensquiz zum Grundgesetz, einen Stadtspaziergang mit migrantischen Perspektiven und noch einiges mehr. Der Anlass für die vielfältige Mitmachaktion auf dem Marktplatz war der von Bundespräsident Frank-Walter Steinmeier erstmals ausgerufene deutschlandweite Ehrentag am 23. Mai. In Dessau wurde das ehrenamtliche Engagement aber auch schon unter der Woche in den Vordergrund gerückt. Am 19. Mai hat die Freiwilligenagentur Rat und Tat, dein Zentrum für Ehrenamt, ihr erstes Ehrenamt-Speed-Dating veranstaltet. 12 Vereine aus Dessau-Roßlau stellten sich vor und versuchten, die Teilnehmer des Speed-Datings für sich zu begeistern. Und das mit Erfolg. Das Event kam sehr gut an.
2: Ich nehme ganz viele tolle Eindrücke von netten Dessauer Menschen mit. Es war noch ein bisschen Luft nach oben. Aber leider fing es auch an zu tröpfeln und dann zu schütten. Aber jetzt ist die Sonne wieder da. Es war eine ganz tolle Veranstaltung. Ich bin froh, hier gewesen zu sein und freue mich auf viele nette Helfer.
3: Es war ein total cooler Nachmittag, auch wenn das Wetter jetzt nicht so toll war wie jetzt gerade. Man hat gesehen, wie viele Initiativen es in Dessau einfach gibt, wie viele Möglichkeiten man hat, sich einzubringen. Und wir haben auch ein paar coole Leute kennengelernt und hoffen, dass die ein oder anderen davon auch demnächst bei uns im Werkstattcafé vorbeikommen.
0: Noch bis zum 31. Mai werden nun in ganz Deutschland Aktionen anlässlich des Ehrentags und des Geburtstags des Grundgesetzes veranstaltet. Auch in Dessau-Roßlau und der Region sind noch verschiedene Veranstaltungen geplant.
4: Die Stiftung Bauhaus Dessau eröffnet am 30. Mai um 11 Uhr im Meisterhaus Gropius eine Ausstellung von Jürgen Beck. Gezeigt werden Fotografien des Künstlers, die während seines Aufenthalts als Artist in Residence in Dessau entstanden sind. Im Mittelpunkt stehen die Bauhausbauten und die Frage, wie Fotografie, Architektur und ihre Wirkung auf Menschen sichtbar machen kann. Die Ausstellung setzt sich dabei auch mit den berühmten historischen Bauhausfotografien auseinander. Zur Eröffnung findet ein Künstlergespräch mit Jürgen Beck, Barbara Steiner und Juliane Aleite statt. Die Ausstellung ist bis zum 10. Januar 2027 im Haus Gropius der Stiftung Bauhaus Dessau zu sehen. Der Sport- und Traditionsverein Mainsdorf hatte am vergangenen Sonntag zum traditionellen Pfingstgelage ins Mainsdorfer Schwimmbad eingeladen. Ab 14 Uhr wurde den Besuchern ein abwechslungsreiches Familienprogramm mit Musik, Tanz und Tombola geboten. Für Unterhaltung sorgten unter anderem die Elbtaler Blasmusikanten, die Buratino-Tanzflöhe sowie die Mainsdorfer Dance Crew.
5: Am Pfingstsonntag strahlte die Sonne und die warmen Temperaturen luden zum Baden ein. Wer sich abkühlen wollte oder einen entspannten Nachmittag verbringen wollte, war in Mainsdorf richtig. Am 24. Mai lud der Sport- und Traditionsverein Mainsdorf zum traditionellen Pfingstgelage im Schwimmbad Mainsdorf ein. Für die Besucher wurde ein abwechslungsreiches Programm geboten. Von Musik und Tanz über eine Tombola bis hin zu Kinderschminken war für Groß und Klein etwas dabei.
6: Im Grunde genommen wieder ganz viele tolle Sachen. Also wir haben jetzt zurzeit die Elbetaler Blasmusikanten, haben dann am Nachmittag mehrere Tanzgruppen, angefangen von den Buratinos Tanzflöhen, von der Dance Crew der Grundschule Mainsdorf, von den Rosseflöhen des RKC, des Rosslauer Karneval Club am Nachmittag, bis zu einer riesen Pfingstparty am Abend. Wir haben eine Tombola, wo es wirklich super Preise zu gewinnen gibt. Hauptpreis ist eine Bank, wiegt ungefähr 400 Kilo, also die kann niemand alleine bewegen. Die wird uns seit vielen Jahren von Olaf Krüger gesponsert, aus NATO. Gesponsert, wie gesagt, ja.
5: Für die Mainzdorfer hat das Schwimmbad einen ganz besonderen Stellenwert. Den ganzen Badbetrieb sowie auch das Pfingstgelage wird von ehrenamtlichen Mitarbeitern organisiert und durchgeführt.
6: Der Verein betreibt dieses Schwimmbad auch seit 1995. Alles ehrenamtlich als Eigentümer, rechtmäßiger Eigentümer, inklusive der Gaststätte, die wir seit vielen Jahren verpachtet haben. Und versuchen jedes Jahr mit dieser Veranstaltung, also diesem Pfingstgelage, nennt sich wirklich Mainzer Pfingstgelage, die Kassen des Vereins zu füllen, um letztendlich Lohn, Chemie für die Becken und Energie für die Umwälzung zahlen zu können. Ja, das ist eine ganz schwierige Sache. Wir bekommen ja von außen keine Förderung. Also der Verein hält das am Leben. Wir haben eine eigene Wasseraufbereitung, also wir fördern aus Brunnen Wasser, das wird aufbereitet und wir speisen faktisch dann auch selbst aufbereitetes Trinkwasser, Klammern Brunnenwasser, ein in die Becken. Dann erfolgt eine Umwälzung täglich. Wir müssen im Grunde genommen 4 Kubikmeter jede Stunde Frischwasser zuführen durch Verdunstung, Verpressung durch undichte Wände. Und wir haben einen hohen Kostenfaktor, die Beckenchemie, die notwendig ist, einfach um die Wasserqualität zu gewährleisten. Wir werden von der Hygiene der Stadt Dessau-Roßlau überwacht, also auch das ist absolut gegeben. Und nur wenn die Freigabe von der Hygiene erfolgt, können wir auch aufmachen. Und das ist in dieser Woche erfolgt, also von daher kann man sehen. Und wir haben, wenn man reinschaut in die Becken, eine unwahrscheinlich hohe Wasserqualität.
5: Auch in diesem Jahr war für das leibliche Wohl bestens gesorgt. Die Gäste konnten aus einer großen Auswahl an Kuchen und süßem Gebäck wählen, das von zahlreichen engagierten Helfern vorbereitet wurde. Bereits einen Tag vor dem Pfingstgelage veranstaltete der Verein das 20. Beachvolleyballturnier und konnte sich dabei sogar über einige sportliche Erfolge freuen.
6: Genau, also das Beachvolleyballturnier ist eigentlich auch eine Tradition, die jetzt seit 2004 durchgeführt wird. Der Vorläufer war ein Handballturnier. Bedauerlicherweise wurden die Handballspieler immer älter, der Nachwuchs fehlte und für den Beachvolleyball ist der Nachwuchs da. Wir haben auch eine wunderschöne Beachvolleyballanlage hier im Schwimmbad, auch alles von freiwilligen Helfern erbaut. Und ich denke mal, gestern waren 5 Mannschaften dabei. Gewonnen hat zufälligerweise der Sport- und Traditionsverein Mainzdorf. Ja, aber es war eine wunderschöne Auftaktveranstaltung.
5: Bei bestem Wetter zog der Sport- und Traditionsverein auch dieses Jahr zu Pfingsten wieder zahlreiche Besucher nach Mainzdorf. Nach dem gemütlichen Nachmittag ging es weiter mit der großen Pfingstparty am Abend.
4: Am 23. Mai kam es in einer Regionalbahn auf der Strecke Balberge-Dessau zu einer tätlichen Auseinandersetzung. Ein 36-jähriger Fahrgast warf während der Fahrt eine Glasflasche auf einen Zugmitarbeiter, traf ihn an der Hüfte und griff ihn anschließend körperlich an. Zudem wurde ein unbeteiligter Reisender durch einen Kofferwurf am Bein verletzt. Mehrere Mitreisende griffen ein, überwältigten den Mann und hielten ihn bis zum Eintreffen der Bundespolizei am Hauptbahnhof Dessau fest. Die Beamten nahmen den Tatverdächtigen vorläufig fest. Ein Atemalkoholtest ergab 1,48 Promille. Gegen den deutschen Staatsangehörigen wurden Strafverfahren unter anderem wegen Körperverletzung und Leistungserschleichung eingeleitet, da er kein gültiges Ticket vorweisen konnte. Die Bundespolizei will sich zudem bei den einschreitenden Fahrgästen für ihre Zivilcourage bedanken. Damit sind wir am Ende unserer Donnerstagsausgabe der zeitnahen Nachrichtenschau noch auf das Wetter und auf die Meldungen aus der Region. Am Freitag ab 18 Uhr melden wir uns dann mit aktuellen Meldungen aus der zeitnahen Redaktion wieder. Bis dahin, machen Sie es gut und auf Wiedersehen.
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0: Temperaturen deutlich an und sorgen für frühsommerliche Verhältnisse. Am Himmel zeigen sich noch vereinzelte Wolken, sodass die Sonne über weite Strecken des Tages scheint. Dazu weht ein schwacher bis mäßiger Wind mit Geschwindigkeiten zwischen 12 und 35 km/h, wodurch das Wetter insgesamt freundlich und angenehm bleibt. Innovative Ideen sichtbar machen und Unternehmen aus der Region stärken. Darum geht es beim Innovationspreis Anhalt-Bitterfeld 2026. Am Mittwoch fiel bei der Miltis Aromatics GmbH in Bitterfeld-Wolfen der offizielle Startschuss für den Wettbewerb. Gemeinsam mit Unternehmen, Jurymitgliedern und früheren Preisträgern stellte der Landkreis die neue Wettbewerbsrunde vor. Bereits zum 12. Mal wird der Preis vergeben. Gesucht werden dabei besondere Innovationen made in Anhalt-Bitterfeld, von neuen Produkten bis hin zu modernen Verfahren oder Dienstleistungen.
1: Heute fand die Auftaktveranstaltung für den mittlerweile 12. Innovationspreis des Landkreises Anhalt-Bitterfeld gemeinsam mit der EWG statt. Und der Innovationspreis beinhaltet ja eigentlich schon der Name. Wir suchen innovative Unternehmen, die, ich sag mal, eine kleine Pilotanlage vielleicht auf die Beine gestellt haben, die quasi der Leuchtturm der Wirtschaft im Bereich Anhalt-Bitterfeld sind. Und wir freuen uns bis Mitte August über möglichst viele, viele, viele Bewerbungen, dass wir dann auch im November ein breites Spektrum an Auswahlmöglichkeiten haben und tatsächlich das innovativste Unternehmen im Landkreis Anhalt-Bitterfeld küren können.
0: Teilnehmen können Unternehmen aus dem Landkreis Anhalt-Bitterfeld unabhängig von der Branche. Gesucht werden Produkt-, Verfahrens-, Dienstleistungs- oder Geschäftsinnovationen. Auch kleinere Prozessverbesserungen oder neue Kooperationsmodelle sind ausdrücklich erwünscht. Die Projekte sollen etwa die Marktposition stärken, Kosten- oder Umweltbelastungen senken oder Arbeitsplätze schaffen bzw. sichern.
2: Die kann man bei uns auf der Internetseite finden. ewg-anhalt-bitterfeld.de sind ab heute die Bewerbungsunterlagen freigeschaltet, so dass man dann auch die runterladen kann und die bei uns einschicken darf. Wir haben 4 Preise. Wir haben auch Preisstifter natürlich, die uns das Geld zur Verfügung stellen. Der Hauptpreis ist der Preis der Kreissparkasse Anhalt-Bitterfeld und des Landkreises Anhalt-Bitterfeld, dotiert mit 5.000 Euro. Und dann 3 Sonderpreise, dotiert mit jeweils 1.000 Euro von der IHK Halle-Dessau sowie von der Chemiepark GmbH und von Unite.
0: Unter dem Motto Innovation ist Veränderung bekommt der Wettbewerb in diesem Jahr auch ein neues Erscheinungsbild. Präsentiert wurde erstmals eine neue Statuette, entworfen von Existenzgründerin Mareike Krüger und mit einem innovativen Verfahren von Christian Riedel produziert. Die sogenannte Möbius-Schleife steht symbolisch für Dynamik, Veränderung und den permanenten Innovationsprozess in Unternehmen.
2: Also wir haben eine neue Statuette. Es ist nicht mehr der Rainer Le Mong Innovationspreis. Es ist jetzt der Innovationspreis des Landkreises Anhalt-Bitterfeld. Und da haben wir ein neues Design entwickelt, angelehnt auch an das Design des Gründerpreises im letzten Jahr. Und wir haben eine neue Statuette entworfen. Das ist die Möbius-Schleife, also eine Endlos-Schleife, die auch so einen Innovationsprozess darstellen soll. Also dieser Zusammenhang von Dingen und auch diese permanente Innovation, die wir in der heutigen Zeit unbedingt brauchen, um auch die Unternehmen hier wirtschaftlich stark darstellen zu lassen.
0: Seit dem ersten Wettbewerb im Jahr 2002 wurden bereits 209 Wettbewerbsbeiträge bewertet und 53 Innovationen ausgezeichnet. Insgesamt flossen mehr als 114.000 Euro Preisgeld an Unternehmen und Entwickler aus der Region. Wie erfolgreich eine ausgezeichnete Innovation sein kann, zeigt Gastgeber Miltitz Aromatics. Das Unternehmen gewann beim letzten Wettbewerb 2023 den Preis des Landrates und der Kreissparkasse Anhalt-Bitterfeld.
3: Wir haben sowohl die Innovationen, die wir vorhatten, haben wir umgesetzt, technologisch, auch technisch, haben das Geld in die Hand genommen, sind großzügig vom Land gefördert worden dafür auch. Und die Anlage steht jetzt, hat einige Kopfzerbrechen bereitet beim Bau. Sie produziert und hat eigentlich die Erwartungen auch erfüllt.
0: Für Geschäftsführer Stefan Müller ist der Innovationspreis deshalb auch eine Chance, die Leistungsfähigkeit regionaler Unternehmen

0: Unternehmen sichtbarer zu machen?
1: Ich glaube, das lohnt sich für jeden, weil so ein Innovationswettbewerb ist immer so ein Ansporn, sich nach außen zu präsentieren. Es ist ein Ansporn, auch zu zeigen, dass man doch eine ganze Menge mehr kann, als man mitunter hier in dem Landstrich lebt. Man ist da immer ein bisschen zurückhaltend. Wir sind innovativ, wir sind halt von der Struktur klein und mittelständig und wir müssen halt dann trotzdem nach außen gehen und das zeigen, dass wir was können. Und das haben wir gemacht und sind damit auch recht erfolgreich.
0: Bewerbungen für den Innovationspreis Anhalt Bitterfeld 2026 sind noch bis zum 10. August möglich. Die Preisverleihung findet am 17. November statt. Ehrenamt hat viele Gesichter und genau diese Vielfalt wurde am vergangenen Wochenende im Volksbad Rotsch gefeiert. Anlass war der Ehrentag 2026, organisiert von der Stadt Sandersdorf-Brehna, passend zum Geburtstag des Grundgesetzes. Eingeladen waren Menschen, die sich freiwillig für andere einsetzen. Als kleines Dankeschön gab es freien Eintritt, Essen und Getränke, vor allem aber Zeit für Begegnungen und Anerkennung.
2: Wir feiern hier heute den Ehrentag anlässlich des Geburtstages des Grundgesetzes und da haben wir uns überlegt, alle Ehrenamtlichen aus der Stadt Sandersdorf-Brehna einzuladen, bei kostenfreiem Eintritt, Würstchen und Getränken einfach mal einen schönen Tag miteinander zu verbringen und ja, auch sich mal gegenseitig zu feiern.
0: Und davon gibt es in Sandersdorf-Brehna viele. Ob Sportverein, Kultur oder Feuerwehr, zahlreiche Bürger engagieren sich für das gesellschaftliche Leben. Aber auch kleine Hilfen im Alltag, etwa beim Frühjahrsputz oder im Ort, gehören zum Ehrenamt dazu.
2: Also wir haben schon eine sehr beeindruckende und vielfältige Vereinslandschaft in Sandersdorf-Brehna. Da sind ein Drittel unserer Bürgerinnen und Bürger sind in Vereinen Mitglieder. Und darüber hinaus gibt es welche, die sich natürlich auch noch ohne Verein engagieren, sei es beim Frühjahrsputz oder mal irgendwo was sauberer machen oder mal aushelfen. Und genau um die geht es.
0: Gerade in kleineren Städten und Gemeinden ist ehrenamtliches Engagement oft unverzichtbar. Viele Veranstaltungen, Projekte oder Hilfsangebote wären ohne fleißige Helfer kaum möglich. Gleichzeitig stärkt gemeinsames Engagement auch den Zusammenhalt vor Ort.
2: Das ist wichtig für unsere Gesellschaft und auch für die Demokratie, dass jeder sich so ein bisschen beteiligt, weil man bekommt dafür auch viel zurück.
0: Ein Nachmittag voller Wertschätzung, also für Menschen, die meist im Hintergrund wirken, aber das Leben in Sandersdorf-Brehna entscheidend mitgestalten. Auf dem Wittenberger Marktplatz wurde vergangenes Wochenende nicht nur gemeinsam gegessen, sondern auch diskutiert, zugehört und ein Zeichen gesetzt. Anlass ist der Tag des Grundgesetzes. Das Bündnis Wittenberg Weltoffen hat erneut zum Dinner für Demokratie eingeladen.
3: Heute veranstalten wir das zweite Mal in Wittenberg ein Dinner für Demokratie. Also als Gegenpol zu diesem Rechtsruck und zu dem ganzen Schimpfen und Ärgern und der Meckerkultur wollen wir ein Zeichen setzen, dass Wittenberg vielfältig ist, dass es offen ist, dass es bunt ist, solidarisch und dass wir jeden Menschen willkommen heißen, der da ist, egal woher und wie und was. Also so ein bisschen an Anlehnung an die Verfassung. Heute ist ja auch Tag des Grundgesetzes, deswegen passt es mit dem Datum ganz gut zusammen. Wollen wir Menschen einfach herzlich einladen zu partizipieren, zu sehen, es gibt Leute, die ticken wie Sie, es gibt hier eine Zivilgesellschaft und zu der können Sie gerne dazukommen.
0: Von 17 bis 20 Uhr verwandelte sich dafür der Marktplatz in eine große Picknickfläche. Das Prinzip, jeder bringt etwas mit, Geschirr, Essen oder Getränke und teilt mit anderen Gästen. Wer spontan vorbeikommt, ist trotzdem willkommen.
3: Angemeldet war es ja als diese Mitbring-Dinner-Veranstaltung. Wir stellen Getränke und die Location und jeder bringt was mit, was er so gerne mag und auch gerne teilt, in einer Menge, dass Teilen auch möglich ist. Wir bauen es als Buffet auf dieses Jahr. Und man kann sich nehmen und wer einfach so als Laufkundschaft vorbeikommt oder keine Möglichkeit, keine Zeit hatte, was mitzubringen, wird auch versorgt, ist gar kein Problem.
0: Im Mittelpunkt dabei steht vor allem das Gespräch. Das Bündnis möchte Menschen zusammenbringen, die sich im Alltag vielleicht nie begegnen würden. Unterstützt wird der Abend außerdem musikalisch, unter anderem von Schülern eines Wittenberger Gymnasiums.
3: Das ist Das ist das Oberste, dass man einfach niederschwellig zusammensetzt und miteinander ins Gespräch kommen kann. Und wir haben so Menükarten gemacht mit so Fragen ein bisschen, falls man sich nicht kennt und nicht weiß, wie man so anfangen soll, dass man so ein bisschen über Wittenberg oder sein Gefühl hier, seine Wünsche für die Zukunft, Ängste, Sorgen, Nöte ins Gespräch kommen kann.
0: Bereits im vergangenen Jahr war die Veranstaltung gut besucht. Daran möchte das Bündnis nun anknüpfen und erneut zeigen, dass Demokratie vor allem vom Austausch lebt.
3: Beim ersten Mal waren ungefähr so 80 Personen da und auch 60 angemeldet, also sozusagen ein Viertel noch zufällig irgendwie, die es ohne Anmeldung gesehen oder entschieden haben. Und diesmal haben wir für ein bisschen mehr Leute geplant, weil wir dachten, das Konzept gibt es nun schon, man kennt es und die, die es gut fanden, kommen bestimmt ein zweites Mal. Und es gab wieder diese Anmeldemöglichkeit. Da weiß ich jetzt aber nicht, wie viele sich angemeldet haben. Aber ich weiß von ganz vielen Leuten, die durch die Werbung, die wir gemacht haben, schon Interesse bekundet haben. Nicht die ganzen 3 Stunden, weil noch andere Sachen sind gerade parallel dazu, aber eine Zeit lang mitzukommen. Also ich hoffe, dass rege besucht wird wieder.
0: Das Dinner für Demokratie ist Teil der Initiative Wittenberg weltoffen und soll auch künftig Menschen in der Stadt zusammenbringen, offen, vielfältig und gemeinsam am Tisch.
4: Ein Theater und ein Zug? Wie passt das denn zusammen? Ganz gut, dachte sich das Team vom Theater Das letzte Kleinod. Und damit scheinen sie auch recht zu haben. Mit ihrer Bahn sind die Schauspieler und Schauspielerinnen unterwegs, um das Theater überall mit hinzunehmen. Bald sind sie in Ferropolis, um ihr Stück Hüttenwerk zu zeigen. Ein Projekt, das nicht besser in die Stadt aus Eisen passen könnte.
5: Für die Besucher erwartet tatsächlich ein sehr gewichtiges Thema und auch sehr gewichtiges Material, nämlich Stahl, ein Theaterstück dokumentarisch zum Thema Stahl. Wir haben Interviews geführt mit Menschen, die mit dem Stahl arbeiten und uns eben Einblick gegeben haben in diese wirklich herausfordernde Arbeit am Hochofen, an Strangussanlagen und in allen Bereichen auf Kränen und auf Loks. Und diese Texte aus den Originalinterviews, die werden von 7 Schauspielerinnen und Schauspielern in verschiedenen Szenen gespielt.
4: Um dem dokumentarischen Anspruch auch Genüge zu werden, führten die Theaterleute nicht nur Interviews durch und unterhielten sich mit Experten, sie waren auch hautnah dabei und konnten einen ganz realen Einblick in die Stahlindustrie werfen.
6: Wir hatten Vorproben in Eisenhüttenstadt und Salzgitter und durften dort tatsächlich auch mit ein Stück weit ins Stahlwerk Einblick gewinnen, indem wir eine Schicht in einem bestimmten Bereich mitgelaufen sind.
7: Für mich als Spielerin ist das eine sehr besondere Art, mich auf eine Rolle vorzubereiten, eben weil es ein anderes Eintauchen wirklich in diesen Beruf, den ich da darstelle, ist.
4: Es ist nicht das erste Mal, dass der Theaterzug einen Halt in Ferropolis einlegt. Schon in der Vergangenheit genoss die Bahn einiger Beliebtheit in der Stadt aus Eisen. Wie denn auch sonst, wenn die beiden Projekte so gut zusammenpassen wie die Faust aufs Auge.
8: Also ich war tatsächlich vor ein paar Jahren bei einer Aufführung vom letzten Kleinod, war so begeistert und habe mir gedacht, wenn irgendwas hier nach Ferropolis passt, dann doch bitte dieser Zug mit dem ganz tollen Theaterprojekt. Und seitdem sind wir in Kontakt und versuchen immer, dass die auch hier bei uns spielen, wenn die ein schönes neues Stück haben. Wir hatten schon mal das Thema Kohle und Kohlezug, da haben die hier auch mit unserem Förderverein zusammengearbeitet. Also immer, wenn es in die Region passt, wenn es zu uns passt, dann ist das letzte Kleinod herzlich willkommen bei uns.
4: Als i-Tüpfelchen des Projektes ist dann aber noch etwas ganz Besonderes geplant. Das Theater möchte die Besucherinnen und Besucher mit einbinden und hat so eine Mitmachaktion geplant, bei der sich Außenstehende in das Theaterstück einbringen können.
5: Ja, wir würden uns sehr freuen, wenn Menschen Lust hätten, bei einer kurzen, knackigen Probe an unserem ersten Vorstellungstag hier mit dazu zu kommen. Das ist der 2. Juni. Da kann man um 16 Uhr kommen. Alter so circa ab 14 Jahre und bis egal wie alt. Und man braucht keine Vorerfahrungen zu haben. Man wird in eine kleine Rolle mit eingearbeitet und kann dann gleich am ersten Tag mit aufführen.
4: Zwischen dem 2. und 4. Juni ist es dann soweit. In 3 Vorstellungen kann man einen interessanten Einblick in die Stahlindustrie Deutschlands werfen. Wer ein Freund der Theaterkunst ist und die Bühne doch etwas zu öde findet, kann hier etwas ganz Besonderes erleben.

0: Schön, dass Sie sich für Ran 1 entschieden haben und damit herzlich willkommen an diesem Donnerstag zu den zeitnahen Nachrichten. Am 19. Mai gratulierte Oberbürgermeister Dr. Robert Reck dem Ehepaar Marita und Siegfried Hellfeuer persönlich zum 70. Hochzeitstag und überreichte eine Ehrenurkunde des Landes Sachsen-Anhalt. Das Paar freute sich sehr über den Besuch und berichtete aus dem gemeinsamen Leben. Seit 1960 leben die beiden in Dessau-Roßlau. Kennengelernt hatten sie sich zuvor auf dem Weg zur Arbeit im Raum Nordhausen. In Dessau arbeiteten sie viele Jahre in der Industrie und bauten sich dort ihr Zuhause auf. Für ihre erste Wohnung leisteten sie damals 650 Arbeitsstunden bei der AWG ab. Seit 1962 wohnen sie dort und zwar bis heute. Trotz familiärer Bindungen nach Wiesbaden, Mainz und in die Niederlande entschieden sie sich bewusst in der Dessau-Roßlau zu bleiben. Sie schätzen die vertraute Umgebung, die kurzen Wege und die Natur der Stadt. Auch im hohen Alter sind beide noch aktiv und genießen ihren ruhigen Alltag. Der Oberbürgermeister wünschte dem Paar weiterhin Gesundheit und viele gemeinsame Jahre. Anlässlich des 77. Geburtstags des Grundgesetzes lud die Stadt zusammen mit zahlreichen Partnern am vergangenen Samstag auf den Marktplatz ein. Mit zahlreichen Aktionen wurden Demokratie, Freiheit, Menschenwürde, Gleichberechtigung und Vielfalt in den Mittelpunkt gestellt. Schon im Vorfeld gab es eine Veranstaltung auf dem Marktplatz, bei der das Ehrenamt in den Fokus rückte.
1: Die Würde des Menschen ist unantastbar. Sie zu achten und zu schützen ist Verpflichtung aller staatlichen Gewalt. So lautet Artikel 1 Absatz 1 des Grundgesetzes. Wahrscheinlich eine der bekanntesten Textzeilen in ganz Deutschland und doch nur einer von insgesamt 146 Artikeln. Seit dem 23. Mai 1949 gibt es das Grundgesetz in der Bundesrepublik. Genau 77 Jahre später erinnerte man in Dessau-Roßlau an die wichtige Grundlage unserer Demokratie und lud zu einer festlichen Mitmachaktion auf den Marktplatz von 13 bis 18 Uhr ein.
2: Wir haben zum 77. Geburtstag des Grundgesetzes eingeladen. Wir feiern das hier in Dessau-Roßlau gemeinsam auf dem Marktplatz. Wollten eine möglichst große Menge an Akteuren hier auffahren und ich finde auch, das ist uns gelungen. Wir haben demokratische Parteien hier vor Ort, wir haben den CSD hier vor Ort, die Gewerkschaften sind da. Es ist eigentlich eine sehr, sehr schöne, ja, sehr, sehr schöne Community, die sich hier zusammengefunden hat.
1: Die Veranstaltung wurde mit der Unterstützung des Stadtfrauenrates, von Dero Moves, der Gemeinde Peter und Paul, dem Landesnetzwerk Migrantenorganisationen, der Projektschmiede Dessau, der Stadt Dessau-Roßlau, dem Netzwerk Gelebte Demokratie, der Hochschule Anhalt sowie weiteren Engagierten und Partnern durchgeführt. Sie alle kamen zusammen, um die Bedeutung unserer Demokratie an diesem Tag zu unterstreichen.
2: Unsere Demokratie ist so ziemlich das Wichtigste und Beschützenswerteste, was wir haben hier bei uns in Deutschland und auch in anderen Ländern ist das so natürlich. Aktuell wird es immer schwieriger, ganz klar. Es gibt Bestrebungen, Demokratie abzuschaffen beziehungsweise so viel wie möglich von dem, was wir an unserer Demokratie lieben, die Freiheit, die Meinungsfreiheit und so weiter abzuschaffen, das immer weiter einzuengen und deshalb ist so ein Fest auch für mich eine Möglichkeit, ein Zeichen zu setzen, dass ja, es halt auch viele Menschen gibt, die Demokratie tragen, die sich in der Demokratie wohlfühlen und das andere nicht wollen.
1: Bei der Geburtstagsfeier des Grundgesetzes gab es eine Sprühkreis.

0: Kleideraktion, eine Freiraumausstellung zum Anschauen und Mitreden, eine Plaudercouch, um mit Engagierten aus der Stadt ins Gespräch zu kommen, ein Wissensquiz zum Grundgesetz, einen Stadtspaziergang mit migrantischen Perspektiven und noch einiges mehr. Der Anlass für die vielfältige Mitmachaktion auf dem Marktplatz war der von Bundespräsident Frank-Walter Steinmeier erstmals ausgerufene deutschlandweite Ehrentag am 23. Mai. In Dessau wurde das ehrenamtliche Engagement aber auch schon unter der Woche in den Vordergrund gerückt. Am 19. Mai hat die Freiwilligenagentur Rat und Tat, dein Zentrum für Ehrenamt, ihr erstes Ehrenamt-Speed-Dating veranstaltet. 12 Vereine aus Dessau-Roßlau stellten sich vor und versuchten, die Teilnehmer des Speed-Datings für sich zu begeistern. Und das mit Erfolg. Das Event kam sehr gut an.
1: Ich nehme ganz viele tolle Eindrücke von netten Dessauer Menschen mit. Es war noch ein bisschen Luft nach oben, aber leider fing es auch an zu tröpfeln und dann zu schütten. Aber jetzt ist die Sonne wieder da. Es war eine ganz tolle Veranstaltung. Ich bin froh, hier gewesen zu sein und freue mich auf viele nette Helfer.
2: Es war ein total cooler Nachmittag, auch wenn das Wetter jetzt nicht so toll war wie jetzt gerade. Man hat gesehen, wie viele Initiativen es in Dessau einfach gibt, wie viele Möglichkeiten man hat, sich einzubringen. Und wir haben auch ein paar coole Leute kennengelernt und hoffen, dass die ein oder anderen davon auch demnächst bei uns im Werkstattcafé vorbeikommen.
0: Noch bis zum 31. Mai werden nun in ganz Deutschland Aktionen anlässlich des Ehrentags und des Geburtstags des Grundgesetzes veranstaltet. Auch in Dessau-Roßlau und der Region sind noch verschiedene Veranstaltungen geplant.
3: Die Stiftung Bauhaus Dessau eröffnet am 30. Mai um 11 Uhr im Meisterhaus Gropius eine Ausstellung von Jürgen Beck. Gezeigt werden Fotografien des Künstlers, die während seines Aufenthalts als Artist in Residence in Dessau entstanden sind. Im Mittelpunkt stehen die Bauhausbauten und die Frage, wie Fotografie, Architektur und ihre Wirkung auf Menschen sichtbar machen kann. Die Ausstellung setzt sich dabei auch mit den berühmten historischen Bauhausfotografien auseinander. Zur Eröffnung findet ein Künstlergespräch mit Jürgen Beck, Barbara Steiner und Juliane Aleite statt. Die Ausstellung ist bis zum 10. Januar 2027 im Haus Gropius der Stiftung Bauhaus Dessau zu sehen. Der Sport- und Traditionsverein Mainsdorf hatte am vergangenen Sonntag zum traditionellen Pfingstgelage ins Mainsdorfer Schwimmbad eingeladen. Ab 14 Uhr wurde den Besuchern ein abwechslungsreiches Familienprogramm mit Musik, Tanz und Tombola geboten. Für Unterhaltung sorgten unter anderem die Elbtaler Blasmusikanten, die Buratino-Tanzflöhe sowie die Mainsdorfer Dance Crew.
4: Am Pfingstsonntag strahlte die Sonne und die warmen Temperaturen luden zum Baden ein. Wer sich abkühlen wollte oder einen entspannten Nachmittag verbringen wollte, war in Mainsdorf richtig. Am 24. Mai lud der Sport- und Traditionsverein Mainsdorf zum traditionellen Pfingstgelage im Schwimmbad Mainsdorf ein. Für die Besucher wurde ein abwechslungsreiches Programm geboten. Von Musik und Tanz über eine Tombola bis hin zu Kinderschminken war für Groß und Klein etwas dabei.
5: Im Grunde genommen wieder ganz viele tolle Sachen. Also wir haben jetzt zurzeit die Elbetaler Blasmusikanten, haben dann am Nachmittag mehrere Tanzgruppen, angefangen von den Buratinos Tanzflöhen, von der Dance Crew der Grundschule Mainsdorf, von den Rosseflöhen des RKC, des Rosslauer Karneval Club am Nachmittag, bis zu einer riesen Pfingstparty am Abend. Wir haben eine Tombola, wo es wirklich super Preise zu gewinnen gibt. Hauptpreis ist eine Bank, wiegt ungefähr 400 Kilo, also die kann niemand alleine bewegen. Die wird uns seit vielen Jahren von Olaf Krüger gesponsert, aus NATO gesponsert, wie gesagt. Ja.
4: Für die Mainsdorfer hat das Schwimmbad einen ganz besonderen Stellenwert. Den ganzen Badbetrieb sowie auch das Pfingstgelage wird von ehrenamtlichen Mitarbeitern organisiert und durchgeführt.
5: Der Verein betreibt dieses Schwimmbad auch seit 1995. Alles ehrenamtlich als Eigentümer, rechtmäßiger Eigentümer, inklusive der Gaststätte, die wir seit vielen Jahren verpachtet haben. Und versuchen jedes Jahr mit dieser Veranstaltung, also diesem Pfingstgelage, nennt sich wirklich Mainzer Pfingstgelage, die Kassen des Vereins zu füllen, um letztendlich Lohn, Chemie für die Becken und Energie für die Umwälzung zahlen zu können. Ja, das ist eine ganz schwierige Sache. Wir bekommen ja von außen keine Förderung. Also der Verein hält das am Leben. Wir haben eine eigene Wasseraufbereitung, also wir fördern aus Brunnen Wasser, das wird aufbereitet und wir speisen faktisch dann auch selbst aufbereitetes Trinkwasser, Klammern Brunnenwasser, ein in die Becken. Dann erfolgt eine Umwälzung täglich. Wir müssen im Grunde genommen 4 Kubikmeter jede Stunde Frischwasser zuführen durch Verdunstung, Verpressung durch undichte Wände. Und wir haben einen hohen Kostenfaktor, die Beckenchemie, die notwendig ist, einfach um die Wasserqualität zu gewährleisten. Wir werden von der Hygiene der Stadt Dessau Rostock überwacht, also auch das ist absolut gegeben. Und nur wenn die Freigabe von der Hygiene erfolgt, können wir auch aufmachen. Und das ist in dieser Woche erfolgt, also von daher kann man sehen. Und wir haben, wenn man reinschaut in die Becken, eine unwahrscheinlich hohe Wasserqualität.
4: Auch in diesem Jahr war für das leibliche Wohl bestens gesorgt. Die Gäste konnten aus einer großen Auswahl an Kuchen und süßem Gebäck wählen, das von zahlreichen engagierten Helfern vorbereitet wurde. Bereits einen Tag vor dem Pfingstgelage veranstaltete der Verein das 20. Beachvolleyballturnier und konnte sich dabei sogar über einige sportliche Erfolge freuen.
5: Genau, also das Beachvolleyballturnier ist eigentlich auch eine Tradition, die jetzt seit 2004 durchgeführt wird. Der Vorläufer war ein Handballturnier. Bedauerlicherweise wurden die Handballspieler immer älter, der Nachwuchs fehlte und für den Beachvolleyball ist der Nachwuchs da. Wir haben auch eine wunderschöne Beachvolleyballanlage hier im Schwimmbad. Auch alles von freiwilligen Helfern erbaut. Und ich denke mal, gestern waren 5 Mannschaften dabei. Gewonnen hat zufälligerweise der Sport- und Traditionsverein Meister. Ja, aber es war eine wunderschöne Auftaktveranstaltung.
4: Bei bestem Wetter zog der Sport- und Traditionsverein auch dieses Jahr zu Pfingsten wieder zahlreiche Besucher nach Mainsdorf. Nach dem gemütlichen Nachmittag ging es weiter mit der großen Pfingstparty am Abend.
3: Am 23. Mai kam es in einer Regionalbahn auf der Strecke Balberge-Dessau zu einer tätlichen Auseinandersetzung. Ein 36-jähriger Fahrgast warf während der Fahrt eine Glasflasche auf einen Zugmitarbeiter, traf ihn an der Hüfte und griff ihn anschließend körperlich an. Zudem wurde ein unbeteiligter Reisender durch einen Kofferwurf am Bein verletzt. Mehrere Mitreisende griffen ein, überwältigten den Mann und hielten ihn bis zum Eintreffen der Bundespolizei am Hauptbahnhof Dessau fest. Die Beamten nahmen den Tatverdächtigen vorläufig fest. Ein Atemalkoholtest ergab 1,48 Promille. Gegen den deutschen Staatsangehörigen wurden Strafverfahren unter anderem wegen Körperverletzung und Leistungserschleichung eingeleitet, da er kein gültiges Ticket vorweisen konnte. Die Bundespolizei will sich zudem bei den einschreitenden Fahrgästen für ihre Zivilcourage bedanken. Damit sind wir am Ende unserer Donnerstagsausgabe der zeitnahen Nachrichtenschau noch auf das Wetter und auf die Meldungen aus der Region. Am Freitag ab 18 Uhr melden wir uns dann mit aktuellen Meldungen aus der zeitnahen Redaktion wieder. Bis dahin, machen Sie es gut und auf Wiedersehen.
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1: Morgen liegen die Temperaturen zwischen 9 und 26 Grad. Der Morgen beginnt noch angenehm kühl, doch im Laufe des Tages steigern die Temperaturen.

0: Temperaturen deutlich an und sorgen für frühsommerliche Verhältnisse. Am Himmel zeigen sich noch vereinzelte Wolken, sodass die Sonne über weite Strecken des Tages scheint. Dazu weht ein schwacher bis mäßiger Wind mit Geschwindigkeiten zwischen 12 und 35 km/h, wodurch das Wetter insgesamt freundlich und angenehm bleibt. Innovative Ideen sichtbar machen und Unternehmen aus der Region stärken. Darum geht es beim Innovationspreis Anhalt Bitterfeld 2026. Am Mittwoch fiel bei der Miltis Aromatics GmbH in Bitterfeld-Wolfen der offizielle Startschuss für den Wettbewerb. Gemeinsam mit Unternehmen, Jurymitgliedern und früheren Preisträgern stellte der Landkreis die neue Wettbewerbsrunde vor. Bereits zum 12. Mal wird der Preis vergeben. Gesucht werden dabei besondere Innovationen made in Anhalt-Bitterfeld, von neuen Produkten bis hin zu modernen Verfahren oder Dienstleistungen.
1: Heute fand die Auftaktveranstaltung für den mittlerweile 12. Innovationspreis des Landkreises Anhalt-Bitterfeld gemeinsam mit der EWG statt. Und der Innovationspreis beinhaltet ja eigentlich schon der Name. Wir suchen innovative Unternehmen, die, ich sag mal, eine kleine Pilotanlage vielleicht auf die Beine gestellt haben, die quasi der Leuchtturm der Wirtschaft im Bereich Anhalt-Bitterfeld sind. Und wir freuen uns bis Mitte August über möglichst viele, viele, viele Bewerbungen, dass wir dann auch im November ein breites Spektrum an Auswahlmöglichkeiten haben und tatsächlich das innovativste Unternehmen im Landkreis Anhalt-Bitterfeld küren können.
0: Teilnehmen können Unternehmen aus dem Landkreis Anhalt-Bitterfeld unabhängig von der Branche. Gesucht werden Produkt-, Verfahrens-, Dienstleistungs- oder Geschäftsinnovationen. Auch kleinere Prozessverbesserungen oder neue Kooperationsmodelle sind ausdrücklich erwünscht. Die Projekte sollen etwa die Marktposition stärken, Kosten- oder Umweltbelastungen senken oder Arbeitsplätze schaffen bzw. sichern.
2: Die kann man bei uns auf der Internetseite finden, ewg-anhalt-bitterfeld.de, sind ab heute die Bewerbungsunterlagen freigeschaltet, so dass man dann auch die runterladen kann und die bei uns einschicken darf. Wir haben 4 Preise, wir haben auch Preisstifter natürlich, die uns das Geld zur Verfügung stellen. Der Hauptpreis ist der Preis der Kreissparkasse Anhalt-Bitterfeld und des Landkreises Anhalt-Bitterfeld, dotiert mit 5.000 Euro und dann 3 Sonderpreise, dotiert mit jeweils 1.000 Euro von der IHK Halle-Dessau sowie von der Chemiepark GmbH und von Unite.
0: Unter dem Motto Innovation ist Veränderung bekommt der Wettbewerb in diesem Jahr auch ein neues Erscheinungsbild. Präsentiert wurde erstmals eine neue Statuette, entworfen von Existenzgründerin Mareike Krüger und mit einem innovativen Verfahren von Christian Riedel produziert. Die sogenannte Möbius-Schleife steht symbolisch für Dynamik, Veränderung und den permanenten Innovationsprozess in Unternehmen.
2: Also wir haben eine neue Statuette. Es ist nicht mehr der Rainer Lemong Innovationspreis, es ist jetzt der Innovationspreis des Landkreises Anhalt-Bitterfeld. Und da haben wir ein neues Design entwickelt, angelehnt auch an das Design des Gründerpreises im letzten Jahr. Und wir haben eine neue Statuette entworfen. Das ist die Möbius-Schleife, also eine Endlosschleife, die auch so einen Innovationsprozess darstellen soll. Also dieser Zusammenhang von Dingen und auch diese permanente Innovation, die wir in der heutigen Zeit unbedingt brauchen, um auch die Unternehmen hier wirtschaftlich stark darstellen zu lassen.
0: Seit dem ersten Wettbewerb im Jahr 2002 wurden bereits 209 Wettbewerbsbeiträge bewertet und 53 Innovationen ausgezeichnet. Insgesamt flossen mehr als 114.000 Euro Preisgeld an Unternehmen und Entwickler aus der Region. Wie erfolgreich eine ausgezeichnete Innovation sein kann, zeigt Gastgeber Miltitz Aromatics. Das Unternehmen gewann beim letzten Wettbewerb 2023 den Preis des Landrates und der Kreissparkasse Anhalt-Bitterfeld.
3: Wir haben sowohl die Innovationen, die wir vorhatten, haben wir umgesetzt, technologisch, auch technisch, haben das Geld in die Hand genommen, sind großzügig vom Land gefördert worden dafür auch. Und die Anlage steht jetzt, hat einige Kopfzerbrechen bereitet beim Bau. Sie produziert und hat eigentlich die Erwartungen auch erfüllt.
0: Für Geschäftsführer Stefan Müller ist der Innovationspreis deshalb auch eine Chance, die Leistungsfähigkeit regionaler Unternehmen

0: sichtbarer zu machen.
1: Ich glaube, das lohnt sich für jeden, weil so ein Innovationswettbewerb ist immer so ein Ansporn, sich nach außen zu präsentieren. Es ist ein Ansporn, auch zu zeigen, dass man doch eine ganze Menge mehr kann, als man mitunter hier in dem Landstrich lebt. Nein, man ist da immer ein bisschen zurückhaltend. Wir sind innovativ, wir sind halt von der Struktur klein und mittelständig und wir müssen halt dann trotzdem nach außen gehen und das zeigen, dass wir was können. Und das haben wir gemacht und sind damit auch recht erfolgreich.
0: Bewerbungen für den Innovationspreis Anhalt Bitterfeld 2026 sind noch bis zum 10. August möglich. Die Preisverleihung findet am 17. November statt. Ehrenamt hat viele Gesichter und genau diese Vielfalt wurde am vergangenen Wochenende im Volksbad Rotsch gefeiert. Anlass war der Ehrentag 2026, organisiert von der Stadt Sandersdorf-Brehna passend zum Geburtstag des Grundgesetzes. Eingeladen waren Menschen, die sich freiwillig für andere einsetzen. Als kleines Dankeschön gab es freien Eintritt, Essen und Getränke, vor allem aber Zeit für Begegnungen und Anerkennung.
2: Wir feiern hier heute den Ehrentag anlässlich des Geburtstages des Grundgesetzes und da haben wir uns überlegt, alle Ehrenamtlichen aus der Stadt Sandersdorf-Brehna einzuladen, bei kostenfreien Eintritt, Würstchen und Getränken einfach mal einen schönen Tag miteinander zu verbringen und ja, auch sich mal gegenseitig zu feiern.
0: Und davon gibt es in Sandersdorf-Brehna viele. Ob Sportverein, Kultur oder Feuerwehr, zahlreiche Bürger engagieren sich für das gesellschaftliche Leben. Aber auch kleine Hilfen im Alltag, etwa beim Frühjahrsputz oder im Ort, gehören zum Ehrenamt dazu.
2: Also wir haben schon eine sehr beeindruckende und vielfältige Vereinslandschaft in Sandersdorf-Brehna. Da sind ein Drittel unserer Bürgerinnen und Bürger sind in Vereinen Mitglieder. Und darüber hinaus gibt es welche, die sich natürlich auch noch ohne Verein engagieren, sei es beim Frühjahrsputz oder mal irgendwo was sauber machen oder mal aushelfen. Und genau um die geht es.
0: Gerade in kleineren Städten und Gemeinden ist ehrenamtliches Engagement oft unverzichtbar. Viele Veranstaltungen, Projekte oder Hilfsangebote wären ohne fleißige Helfer kaum möglich. Gleichzeitig stärkt gemeinsames Engagement auch den Zusammenhalt vor Ort.
2: Das ist wichtig für unsere Gesellschaft und auch für die Demokratie, dass jeder sich so ein bisschen beteiligt, weil man bekommt dafür auch viel zurück.
0: Ein Nachmittag voller Wertschätzung, also für Menschen, die meist im Hintergrund wirken, aber das Leben in Sandersdorf-Brehna entscheidend mitgestalten. Auf dem Wittenberger Marktplatz wurde vergangenes Wochenende nicht nur gemeinsam gegessen, sondern auch diskutiert, zugehört und ein Zeichen gesetzt. Anlass ist der Tag des Grundgesetzes. Das Bündnis Wittenberg Weltoffen hat erneut zum Dinner für Demokratie eingeladen.
3: Heute veranstalten wir das zweite Mal in Wittenberg ein Dinner für Demokratie. Also als Gegenpol zu diesem Rechtsruck und zu dem ganzen Schimpfen und Ärgern und der Meckerkultur wollen wir ein Zeichen setzen, dass Wittenberg vielfältig ist, dass es offen ist, dass es bunt ist, solidarisch und dass wir jeden Menschen willkommen heißen, der da ist, egal woher und wie und was. Also so ein bisschen an Anlehnung an die Verfassung. Heute ist ja auch Tag des Grundgesetzes, deswegen passt es mit dem Datum ganz gut zusammen. Wollen wir Menschen einfach herzlich einladen zu partizipieren, zu sehen, es gibt Leute, die ticken wie Sie, es gibt hier eine Zivilgesellschaft und zu der können Sie gerne dazukommen.
0: Von 17 bis 20 Uhr verwandelte sich dafür der Marktplatz in eine große Picknickfläche. Das Prinzip, jeder bringt etwas mit, Geschirr, Essen oder Getränke und teilt mit anderen Gästen. Wer spontan vorbeikommt, ist trotzdem willkommen.
3: Angemeldet war es ja als dieses Mitbring-Dinner-Veranstaltung. Wir stellen Getränke und die Location und jeder bringt was mit, was er so gerne mag und auch gerne teilt, in einer Menge, dass Teilen auch möglich ist. Wir bauen es als Buffet auf dieses Jahr. Und man kann sich nehmen und wer einfach so als Laufkundschaft vorbeikommt oder keine Möglichkeit, keine Zeit hatte, was mitzubringen, wird auch versorgt, ist gar kein Problem.
0: Im Mittelpunkt dabei steht vor allem das Gespräch. Das Bündnis möchte Menschen zusammenbringen, die sich im Alltag vielleicht nie begegnen würden. Unterstützt wird der Abend außerdem musikalisch, unter anderem von Schülern eines Wittenberger Gymnasiums.
3: Das ist Das ist das Oberste, dass man einfach niederschwellig zusammensetzt und miteinander ins Gespräch kommen kann. Und wir haben so Menükarten gemacht mit so Fragen ein bisschen, falls man sich nicht kennt und nicht weiß, wie man so anfangen soll, dass man so ein bisschen über Wittenberg oder sein Gefühl hier, seine Wünsche für die Zukunft, Ängste, Sorgen, Nöte ins Gespräch kommen kann.
0: Bereits im vergangenen Jahr war die Veranstaltung gut besucht. Daran möchte das Bündnis nun anknüpfen und erneut zeigen, dass Demokratie vor allem vom Austausch lebt.
3: Beim ersten Mal waren ungefähr so 80 Personen da und auch 60 angemeldet, also sozusagen ein Viertel noch zufällig irgendwie, die es ohne Anmeldung gesehen oder entschieden haben. Und diesmal haben wir für ein bisschen mehr Leute geplant, weil wir dachten, das Konzept gibt es nun schon, man kennt es und die, die es gut fanden, kommen bestimmt ein zweites Mal. Und es gab wieder diese Anmeldemöglichkeit. Da weiß ich jetzt aber nicht, wie viele sich angemeldet haben. Aber ich weiß von ganz vielen Leuten, die durch die Werbung, die wir gemacht haben, schon Interesse bekundet haben. Nicht die ganzen 3 Stunden, weil noch andere Sachen sind gerade parallel dazu, aber eine Zeit lang mitzukommen. Also ich hoffe, dass rege besucht wird wieder.
0: Das Dinner für Demokratie ist Teil der Initiative Wittenberg weltoffen und soll auch künftig Menschen in der Stadt zusammenbringen, offen, vielfältig und gemeinsam am Tisch.
4: Ein Theater und ein Zug? Wie passt das denn zusammen? Ganz gut, dachte sich das Team vom Theater Das letzte Kleinod. Und damit scheinen sie auch recht zu haben. Mit ihrer Bahn sind die Schauspieler und Schauspielerinnen unterwegs, um das Theater überall mit hinzunehmen. Bald sind sie in Ferropolis, um ihr Stück Hüttenwerk zu zeigen. Ein Projekt, das nicht besser in die Stadt aus Eisen passen könnte.
5: Für die Besucher erwartet tatsächlich ein sehr gewichtiges Thema und auch sehr gewichtiges Material, nämlich Stahl. Ein Theaterstück dokumentarisch zum Thema Stahl. Wir haben Interviews geführt mit Menschen, die mit dem Stahl arbeiten und uns eben Einblick gegeben haben in diese wirklich herausfordernde Arbeit am Hochofen, an Strangussanlagen und in allen Bereichen auf Kränen und auf Loks. Und diese Texte aus den Originalinterviews, die werden von 7 Schauspielerinnen und Schauspielern in verschiedenen Szenen gespielt.
4: Um dem dokumentarischen Anspruch auch Genüge zu werden, führten die Theaterleute nicht nur Interviews durch und unterhielten sich mit Experten, sie waren auch hautnah dabei und konnten einen ganz realen Einblick in die Stahlindustrie werfen.
6: Wir hatten Vorproben in Eisenhüttenstadt und Salzgitter und durften dort tatsächlich auch mit ein Stück weit ins Stahlwerk Einblick gewinnen, indem wir eine Schicht in einem bestimmten Bereich mitgelaufen sind.
7: Für mich als Spielerin ist das eine sehr besondere Art, mich auf eine Rolle vorzubereiten, eben weil es ein anderes Eintauchen wirklich in diesen Beruf, den ich da darstelle, ist.
4: Es ist nicht das erste Mal, dass der Theaterzug einen Halt in Ferropolis einlegt. Schon in der Vergangenheit genoss die Bahn einiger Beliebtheit in der Stadt aus Eisen. Wie denn auch sonst, wenn die beiden Projekte so gut zusammenpassen wie die Faust aufs Auge.
8: Also ich war tatsächlich vor ein paar Jahren bei einer Aufführung vom letzten Kleinod, war so begeistert und habe mir gedacht, wenn irgendwas hier nach Ferropolis passt, dann doch bitte dieser Zug mit dem ganz tollen Theaterprojekt. Und seitdem sind wir in Kontakt und versuchen immer, dass die auch hier bei uns spielen, wenn die ein schönes neues Stück haben. Wir hatten schon mal das Thema Kohle und Kohlezug, da haben die hier auch mit unserem Förderverein zusammengearbeitet. Also immer, wenn es in die Region passt, wenn es zu uns passt, dann ist das letzte Kleinod herzlich willkommen bei uns.
4: Als i-Tüpfelchen des Projektes ist dann aber noch etwas ganz Besonderes geplant. Das Theater möchte die Besucherinnen und Besucher mit einbinden und hat so eine Mitmachaktion geplant, bei der sich Außenstehende in das Theaterstück einbringen können.
5: Ja, wir würden uns sehr freuen, wenn Menschen Lust hätten, bei einer kurzen, knackigen Probe an unserem ersten Vorstellungstag hier mit dazuzukommen. Das ist der 2. Juni. Da kann man um 16 Uhr kommen. Alter so circa ab 14 Jahre und bis egal wie alt. Und man braucht keine Vorerfahrungen zu haben. Man wird in eine kleine Rolle mit eingearbeitet und kann dann gleich am ersten Tag mit aufführen.
4: Zwischen dem 2. und 4. Juni ist es dann soweit. In 3 Vorstellungen kann man einen interessanten Einblick in die Stahlindustrie Deutschlands werfen. Wer ein Freund der Theaterkunst ist und die Bühne doch etwas zu öde findet, kann hier etwas ganz Besonderes erleben.

0: Schön, dass Sie sich für RAN 1 entschieden haben und damit herzlich willkommen an diesem Donnerstag zu den zeitnah Nachrichten. Am 19. Mai gratulierte Oberbürgermeister Dr. Robert Reck dem Ehepaar Marita und Siegfried Hellfeuer persönlich zum 70. Hochzeitstag und überreichte eine Ehrenurkunde des Landes Sachsen-Anhalt. Das Paar freute sich sehr über den Besuch und berichtete aus dem gemeinsamen Leben. Seit 1960 leben die beiden in Dessau-Roßlau. Kennengelernt hatten sie sich zuvor auf dem Weg zur Arbeit im Raum Nordhausen. In Dessau arbeiteten sie viele Jahre in der Industrie und bauten sich dort ihr Zuhause auf. Für ihre erste Wohnung leisteten sie damals 650 Arbeitsstunden bei der AWG ab. Seit 1962 wohnen sie dort und zwar bis heute. Trotz familiärer Bindungen nach Wiesbaden, Mainz und in die Niederlande entschieden sie sich bewusst in Dessau-Roßlau zu bleiben. Sie schätzen die vertraute Umgebung, die kurzen Wege und die Natur der Stadt. Auch im hohen Alter sind beide noch aktiv und genießen ihren ruhigen Alltag. Der Oberbürgermeister wünschte dem Paar weiterhin Gesundheit und viele gemeinsame Jahre. Anlässlich des 77. Geburtstags des Grundgesetzes lud die Stadt zusammen mit zahlreichen Partnern am vergangenen Samstag auf den Marktplatz ein. Mit zahlreichen Aktionen wurden Demokratie, Freiheit, Menschenwürde, Gleichberechtigung und Vielfalt in den Mittelpunkt gestellt. Schon im Vorfeld gab es eine Veranstaltung auf dem Marktplatz, bei der das Ehrenamt in den Fokus rückte.
1: Die Würde des Menschen ist unantastbar. Sie zu achten und zu schützen ist Verpflichtung aller staatlichen Gewalt. So lautet Artikel 1 Absatz 1 des Grundgesetzes. Wahrscheinlich eine der bekanntesten Textzeilen in ganz Deutschland und doch nur einer von insgesamt 146 Artikeln. Seit dem 23. Mai 1949 gibt es das Grundgesetz in der Bundesrepublik. Genau 77 Jahre später erinnerte man in Dessau-Roßlau an die wichtige Grundlage unserer Demokratie und lud zu einer festlichen Mitmachaktion auf den Marktplatz von 13 bis 18 Uhr ein.
2: Wir haben zum 77. Geburtstag des Grundgesetzes eingeladen. Wir feiern das hier in Dessau-Roßlau gemeinsam auf dem Marktplatz. Wollten eine möglichst große Menge an Akteuren hier auffahren. Und ich finde auch, das ist uns gelungen. Wir haben demokratische Parteien hier vor Ort. Wir haben den CSD hier vor Ort. Die Gewerkschaften sind da. Es ist eigentlich eine sehr, sehr schöne Community, die sich hier zusammengefunden hat.
1: Die Veranstaltung wurde mit der Unterstützung des Stadtfrauenrates, von Dero Moves, der Gemeinde Peter und Paul, dem Landesnetzwerk Migrantenorganisationen, der Projektschmiede Dessau, der Stadt Dessau-Roßlau, dem Netzwerk Gelebte Demokratie, der Hochschule Anhalt sowie weiteren Engagierten und Partnern durchgeführt. Sie alle kamen zusammen, um die Bedeutung unserer Demokratie an diesem Tag zu unterstreichen.
2: Unsere Demokratie ist so ziemlich das Wichtigste und Beschützenswerteste, was wir haben hier bei uns in Deutschland und auch in anderen Ländern ist das so natürlich. Aktuell wird es immer schwieriger, ganz klar. Es gibt Bestrebungen, Demokratie abzuschaffen beziehungsweise so viel wie möglich von dem, was wir an unserer Demokratie lieben, die Freiheit, die Meinungsfreiheit und so weiter abzuschaffen, das immer weiter einzuengen und deshalb ist so ein Fest auch für mich eine Möglichkeit, ein Zeichen zu setzen, dass ja, es halt auch viele Menschen gibt, die die Demokratie tragen, die sich in der Demokratie wohlfühlen und das andere nicht wollen.
1: Bei der Geburtstagsfeier des Grundgesetzes gab es eine Sprühkreide.

0: Der Aktion, eine Freiraumausstellung zum Anschauen und Mitreden, eine Plaudercouch, um mit Engagierten aus der Stadt ins Gespräch zu kommen, ein Wissensquiz zum Grundgesetz, einen Stadtspaziergang mit migrantischen Perspektiven und noch einiges mehr. Der Anlass für die vielfältige Mitmachaktion auf dem Marktplatz war der von Bundespräsident Frank-Walter Steinmeier erstmals ausgerufene deutschlandweite Ehrentag am 23. Mai. In Dessau wurde das ehrenamtliche Engagement aber auch schon unter der Woche in den Vordergrund gerückt. Am 19. Mai hat die Freiwilligenagentur Rat und Tat, dein Zentrum für Ehrenamt, ihr erstes Ehrenamts-Speed-Dating veranstaltet. 12 Vereine aus Dessau-Roßlau stellten sich vor und versuchten, die Teilnehmer des Speed-Datings für sich zu begeistern. Und das mit Erfolg. Das Event kam sehr gut an.
1: Ich nehme ganz viele tolle Eindrücke von netten Dessauer Menschen mit. Es war noch ein bisschen Luft nach oben, aber leider fing es auch an zu tröpfeln und dann zu schütten. Aber jetzt ist die Sonne wieder da. Es war eine ganz tolle Veranstaltung. Ich bin froh, hier gewesen zu sein und freue mich auf viele nette Helfer.
2: Es war ein total cooler Nachmittag, auch wenn das Wetter jetzt nicht so toll war wie jetzt gerade. Man hat gesehen, wie viele Initiativen es in Dessau einfach gibt, wie viele Möglichkeiten man hat, sich einzubringen. Und wir haben auch ein paar coole Leute kennengelernt und hoffen, dass die ein oder anderen davon auch demnächst bei uns im Werkstattcafé vorbeikommen.
0: Noch bis zum 31. Mai werden nun in ganz Deutschland Aktionen anlässlich des Ehrentags und des Geburtstags des Grundgesetzes veranstaltet. Auch in Dessau-Roßlau und der Region sind noch verschiedene Veranstaltungen geplant.
3: Die Stiftung Bauhaus Dessau eröffnet am 30. Mai um 11 Uhr im Meisterhaus Gropius eine Ausstellung von Jürgen Beck. Gezeigt werden Fotografien des Künstlers, die während seines Aufenthalts als Artist in Residence in Dessau entstanden sind. Im Mittelpunkt stehen die Bauhausbauten und die Frage, wie Fotografie, Architektur und ihre Wirkung auf Menschen sichtbar machen kann. Die Ausstellung setzt sich dabei auch mit den berühmten historischen Bauhausfotografien auseinander. Zur Eröffnung findet ein Künstlergespräch mit Jürgen Beck, Barbara Steiner und Juliane Aleite statt. Die Ausstellung ist bis zum 10. Januar 2027 im Haus Gropius der Stiftung Bauhaus Dessau zu sehen. Der Sport- und Traditionsverein Mainsdorf hatte am vergangenen Sonntag zum traditionellen Pfingstgelage ins Mainsdorfer Schwimmbad eingeladen. Ab 14 Uhr wurde den Besuchern ein abwechslungsreiches Familienprogramm mit Musik, Tanz und Tombola geboten. Für Unterhaltung sorgten unter anderem die Elbtaler Blasmusikanten, die Buratino-Tanzflöhe sowie die Mainsdorfer Dance Crew.
4: Am Pfingstsonntag strahlte die Sonne und die warmen Temperaturen luden zum Baden ein. Wer sich abkühlen wollte oder einen entspannten Nachmittag verbringen wollte, war in Mainsdorf richtig. Am 24. Mai lud der Sport- und Traditionsverein Mainsdorf zum traditionellen Pfingstgelage im Schwimmbad Mainsdorf ein. Für die Besucher wurde ein abwechslungsreiches Programm geboten. Von Musik und Tanz über eine Tombola bis hin zu Kinderschminken war für Groß und Klein etwas dabei.
5: Im Grunde genommen wieder ganz viele tolle Sachen. Also wir haben jetzt zurzeit die Elbetaler Blasmusikanten, haben dann am Nachmittag mehrere Tanzgruppen, angefangen von den Buratinos Tanzflöhen, von der Dance Crew der Grundschule Mainsdorf, von den Rosseflöhen des RKC, des Rosslauer Karneval Club am Nachmittag, bis zu einer riesen Pfingstparty am Abend. Wir haben eine Tombola, wo es wirklich super Preise zu gewinnen gibt. Hauptpreis ist eine Bank, wiegt ungefähr 400 Kilo, also die kann niemand alleine bewegen. Die wird uns seit vielen Jahren von Olaf Krüger gesponsert, aus NATO. Gesponsert, wie gesagt, ja.
4: Für die Mainsdorfer hat das Schwimmbad einen ganz besonderen Stellenwert. Den ganzen Badbetrieb sowie auch das Pfingstgelage wird von ehrenamtlichen Mitarbeitern organisiert und durchgeführt.
5: Der Verein betreibt dieses Schwimmbad auch seit 1995. Alles ehrenamtlich als Eigentümer, rechtmäßiger Eigentümer, inklusive der Gaststätte, die wir seit vielen Jahren verpachtet haben. Und versuchen jedes Jahr mit dieser Veranstaltung, also diesem Pfingstgelage, nennt sich wirklich Mainzer Pfingstgelage, die Kassen des Vereins zu füllen, um letztendlich Lohn, Chemie für die Becken und Energie für die Umwälzung zahlen zu können. Ja, das ist eine ganz schwierige Sache. Wir bekommen ja von außen keine Förderung. Also der Verein hält das am Leben. Wir haben eine eigene Wasseraufbereitung, also wir fördern aus Brunnen Wasser, das wird aufbereitet und wir speisen faktisch dann auch selbst aufbereitetes Trinkwasser, Klammern Brunnenwasser, ein in die Becken. Dann erfolgt eine Umwälzung täglich. Wir müssen im Grunde genommen 4 Kubikmeter jede Stunde Frischwasser zuführen durch Verdunstung, Verpressung durch undichte Wände. Und wir haben einen hohen Kostenfaktor, die Beckenchemie, die notwendig ist, einfach um die Wasserqualität zu gewährleisten. Wir werden von der Hygiene der Stadt Dessau-Roßlau überwacht, also auch das ist absolut gegeben. Und nur wenn die Freigabe von der Hygiene erfolgt, können wir auch aufmachen. Und das ist in dieser Woche erfolgt, also von daher kann man sehen. Und wir haben, wenn man reinschaut in die Becken, eine unwahrscheinlich hohe Wasserqualität.
4: Auch in diesem Jahr war für das leibliche Wohl bestens gesorgt. Die Gäste konnten aus einer großen Auswahl an Kuchen und süßem Gebäck wählen, das von zahlreichen engagierten Helfern vorbereitet wurde. Bereits einen Tag vor dem Pfingstgelage veranstaltete der Verein das 20. Beachvolleyballturnier und konnte sich dabei sogar über einige sportliche Erfolge freuen.
5: Genau, also das Beachvolleyballturnier ist eigentlich auch eine Tradition, die jetzt seit 2004 durchgeführt wird. Der Vorläufer war ein Handballturnier. Bedauerlicherweise wurden die Handballspieler immer älter, der Nachwuchs fehlte und für den Beachvolleyball ist der Nachwuchs da. Wir haben auch eine wunderschöne Beachvolleyballanlage hier im Schwimmbad, auch alles von freiwilligen Helfern erbaut. Und ich denke mal, gestern waren 5 Mannschaften dabei. Gewonnen hat zufälligerweise der Sport- und Traditionsverein Metzdorf. Ja, aber es war eine wunderschöne Auftaktveranstaltung.
4: Bei bestem Wetter zog der Sport- und Traditionsverein auch dieses Jahr zu Pfingsten wieder zahlreiche Besucher nach Mainsdorf. Nach dem gemütlichen Nachmittag ging es weiter mit der großen Pfingstparty am Abend.
3: Am 23. Mai kam es in einer Regionalbahn auf der Strecke Balberge-Dessau zu einer tätlichen Auseinandersetzung. Ein 36-jähriger Fahrgast warf während der Fahrt eine Glasflasche auf einen Zugmitarbeiter, traf ihn an der Hüfte und griff ihn anschließend körperlich an. Zudem wurde ein unbeteiligter Reisender durch einen Kofferwurf am Bein verletzt. Mehrere Mitreisende griffen ein, überwältigten den Mann und hielten ihn bis zum Eintreffen der Bundespolizei am Hauptbahnhof Dessau fest. Die Beamten nahmen den Tatverdächtigen vorläufig fest. Ein Atemalkoholtest ergab 1,48 Promille. Gegen den deutschen Staatsangehörigen wurden Strafverfahren unter anderem wegen Körperverletzung und Leistungserschleichung eingeleitet, da er kein gültiges Ticket vorweisen konnte. Die Bundespolizei will sich zudem bei den einschreitenden Fahrgästen für ihre Zivilcourage bedanken. Damit sind wir am Ende unserer Donnerstagsausgabe der zeitnahen Nachrichtenschau noch auf das Wetter und auf die Meldungen aus der Region. Am Freitag ab 18 Uhr melden wir uns dann mit aktuellen Meldungen aus der zeitnahen Redaktion wieder. Bis dahin, machen Sie es gut und auf Wiedersehen.
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1: Morgen liegen die Temperaturen zwischen 9 und 26 Grad. Der Morgen beginnt noch angenehm kühl, doch im Laufe des Tages steigern die Temperaturen.

0: An Bitterfeld Wolfen der offizielle Startschuss für den Wettbewerb. Gemeinsam mit Unternehmen, Jurymitgliedern und früheren Preisträgern stellte der Landkreis die neue Wettbewerbsrunde vor. Bereits zum 12. Mal wird der Preis vergeben. Gesucht werden dabei besondere Innovationen made in Anhalt-Bitterfeld. Von neuen Produkten bis hin zu modernen Verfahren oder Dienstleistungen.
1: Heute fand die Auftaktveranstaltung für den mittlerweile 12. Innovationspreis des Landkreises Anhalt-Bitterfeld gemeinsam mit der EWG statt. Und der Innovationspreis beinhaltet ja eigentlich schon der Name. Wir suchen innovative Unternehmen, die, ich sag mal, eine kleine Pilotanlage vielleicht auf die Beine gestellt haben, die quasi der Leuchtturm der Wirtschaft im Bereich Anhalt-Bitterfeld sind. Und wir freuen uns bis Mitte August über möglichst viele, viele, viele Bewerbungen, dass wir dann auch im November ein breites Spektrum an Auswahlmöglichkeiten haben und tatsächlich das innovativste Unternehmen im Landkreis Anhalt-Bitterfeld küren können.
0: Teilnehmen können Unternehmen aus dem Landkreis Anhalt-Bitterfeld unabhängig von der Branche. Gesucht werden Produkt-, Verfahrens-, Dienstleistungs- oder Geschäftsinnovationen. Auch kleinere Prozessverbesserungen oder neue Kooperationsmodelle sind ausdrücklich erwünscht. Die Projekte sollen etwa die Marktposition stärken, Kosten- oder Umweltbelastungen senken oder Arbeitsplätze schaffen bzw. sichern.
2: Die kann man bei uns auf der Internetseite finden. EWG-anhalt-bitterfeld.de sind ab heute die Bewerbungsunterlagen freigeschaltet, sodass man dann auch die runterladen kann und die bei uns einschicken darf. Wir haben 4 Preise. Wir haben auch Preisstifter natürlich, die uns das Geld zur Verfügung stellen. Der Hauptpreis ist der Preis der Kreissparkasse Anhalt-Bitterfeld und des Landkreises Anhalt-Bitterfeld, dotiert mit 5.000 Euro. Und dann 3 Sonderpreise, dotiert mit jeweils 1.000 Euro von der IHK Halle-Dessau sowie von der Chemiepark GmbH und von Unite.
0: Unter dem Motto Innovation ist Veränderung bekommt der Wettbewerb in diesem Jahr auch ein neues Erscheinungsbild. Präsentiert wurde erstmals eine neue Statuette, entworfen von Existenzgründerin Mareike Krüger und mit einem innovativen Verfahren von Christian Riedel produziert. Die sogenannte Möbius-Schleife steht symbolisch für Dynamik, Veränderung und den permanenten Innovationsprozess in Unternehmen.
2: Also wir haben eine neue Statuette. Es ist nicht mehr der Rainer Lemong Innovationspreis. Es ist jetzt der Innovationspreis des Landkreises Anhalt-Bitterfeld. Und da haben wir ein neues Design entwickelt, angelehnt auch an das Design des Gründerpreises im letzten Jahr. Und wir haben eine neue Statuette entworfen. Das ist die Möbius-Schleife, also eine Endlosschleife, die auch so einen Innovationsprozess darstellen soll. Also dieser Zusammenhang von Dingen und auch diese permanente Innovation, die wir in der heutigen Zeit unbedingt brauchen, um auch die Unternehmen hier wirtschaftlich stark darstellen zu lassen.
0: Seit dem ersten Wettbewerb im Jahr 2002 wurden bereits 209 Wettbewerbsbeiträge bewertet und 53 Innovationen ausgezeichnet. Insgesamt flossen mehr als 114.000 Euro Preisgeld an Unternehmen und Entwickler aus der Region. Wie erfolgreich eine ausgezeichnete Innovation sein kann, zeigt Gastgeber Miltitz Aromatics. Das Unternehmen gewann beim letzten Wettbewerb 2023 den Preis des Landrates und der Kreissparkasse Anhalt-Bitterfeld.
3: Wir haben sowohl die Innovationen, die wir vorhatten, haben wir umgesetzt, technologisch, auch technisch, haben das Geld in die Hand genommen, sind großzügig vom Land gefördert worden dafür auch. Und die Anlage steht jetzt, hat einige Kopfzerbrechen bereitet beim Bau. Sie produziert und hat eigentlich die Erwartungen auch erfüllt.
0: Für Geschäftsführer Stefan Müller ist der Innovationspreis deshalb auch eine Chance, die Leistungsfähigkeit regionaler Unternehmen sichtbarer zu machen.
3: Ich glaube, das lohnt sich für jeden, weil so ein Innovationswettbewerb ist immer so ein Ansporn, sich nach außen zu präsentieren. Es ist ein Ansporn, auch zu zeigen, dass man doch eine ganze Menge mehr kann, als man mitunter hier in dem Landstrich ja lebt. Ne? Man ist da immer ein bisschen zurückhaltend. Wir sind innovativ, wir sind halt von der Struktur klein und mittelständig und wir müssen halt dann trotzdem nach außen gehen und das zeigen, dass wir was können. Und das haben wir gemacht und sind damit auch recht erfolgreich.
0: Bewerbungen für den Innovationspreis Anhalt Bitterfeld 2026 sind noch bis zum 10. August möglich.

0: Die Preisverleihung findet am 17. November statt. Ehrenamt hat viele Gesichter und genau diese Vielfalt wurde am vergangenen Wochenende im Volksbad Rotsch gefeiert. Anlass war der Ehrentag 2026, organisiert von der Stadt Sandersdorf-Brehna passend zum Geburtstag des Grundgesetzes. Eingeladen waren Menschen, die sich freiwillig für andere einsetzen. Als kleines Dankeschön gab es freien Eintritt, Essen und Getränke, vor allem aber Zeit für Begegnungen und Anerkennung.
1: Wir feiern hier heute den Ehrentag anlässlich des Geburtstages des Grundgesetzes und da haben wir uns überlegt, alle Ehrenamtlichen aus der Stadt Sandersdorf-Brehna einzuladen, bei kostenfreiem Eintritt, Würstchen und Getränken einfach mal einen schönen Tag miteinander zu verbringen und ja, auch sich mal gegenseitig zu feiern.
0: Und davon gibt es in Sandersdorf-Brehna viele. Ob Sportverein, Kultur oder Feuerwehr, zahlreiche Bürger engagieren sich für das gesellschaftliche Leben. Aber auch kleine Hilfen im Alltag, etwa beim Frühjahrsputz oder im Ort, gehören zum Ehrenamt dazu.
1: Also wir haben schon eine sehr beeindruckende und vielfältige Vereinslandschaft in Sandersdorf-Brehna. Da sind ein Drittel unserer Bürgerinnen und Bürger sind in Vereinen Mitglieder. Und darüber hinaus gibt es welche, die sich natürlich auch noch ohne Verein engagieren, sei es beim Frühjahrsputz oder mal irgendwo was sauber machen oder mal aushelfen. Und genau um die geht es.
0: Gerade in kleineren Städten und Gemeinden ist ehrenamtliches Engagement oft unverzichtbar. Viele Veranstaltungen, Projekte oder Hilfsangebote wären ohne fleißige Helfer kaum möglich. Gleichzeitig stärkt gemeinsames Engagement auch den Zusammenhalt vor Ort.
1: Das ist wichtig für unsere Gesellschaft und auch für die Demokratie, dass jeder sich so ein bisschen beteiligt, weil man bekommt dafür auch viel zurück.
0: Ein Nachmittag voller Wertschätzung, also für Menschen, die meist im Hintergrund wirken, aber das Leben in Sandersdorf-Brehna entscheidend mitgestalten. Auf dem Wittenberger Marktplatz wurde vergangenes Wochenende nicht nur gemeinsam gegessen, sondern auch diskutiert, zugehört und ein Zeichen gesetzt. Anlass ist der Tag des Grundgesetzes. Das Bündnis Wittenberg Weltoffen hat erneut zum Dinner für Demokratie eingeladen.
2: Heute veranstalten wir das zweite Mal in Wittenberg ein Dinner für Demokratie. Also als Gegenpol zu diesem Rechtsruck und zu dem ganzen Schimpfen und Ärgern und der Meckerkultur wollen wir ein Zeichen setzen, dass Wittenberg vielfältig ist, dass es offen ist, dass es bunt ist, solidarisch und dass wir jeden Menschen willkommen heißen, der da ist, egal woher und wie und was. Also so ein bisschen an Anlehnung an die Verfassung. Heute ist ja auch Tag des Grundgesetzes, deswegen passt es mit dem Datum ganz gut zusammen. Wollen wir Menschen einfach herzlich einladen zu partizipieren, zu sehen, es gibt Leute, die ticken wie Sie, es gibt hier eine Zivilgesellschaft und zu der können Sie gerne dazukommen.
0: Von 17 bis 20 Uhr verwandelte sich dafür der Marktplatz in eine große Picknickfläche. Das Prinzip, jeder bringt etwas mit, Geschirr, Essen oder Getränke und teilt mit anderen Gästen. Wer spontan vorbeikommt, ist trotzdem willkommen.
2: Angemeldet war es ja als diese Mitbring-Dinner-Veranstaltung. Wir stellen Getränke und die Location und jeder bringt was mit, was er so gerne mag und auch gerne teilt, in einer Menge, dass Teilen auch möglich ist. Wir bauen es als Buffet auf dieses Jahr. Und man kann sich nehmen und wer einfach so als Laufkundschaft vorbeikommt oder keine Möglichkeit, keine Zeit hatte, was mitzubringen, wird auch versorgt, ist gar kein Problem.
0: Im Mittelpunkt dabei steht vor allem das Gespräch. Das Bündnis möchte Menschen zusammenbringen, die sich im Alltag vielleicht nie begegnen würden. Unterstützt wird der Abend außerdem musikalisch, unter anderem von Schülern eines Wittenberger Gymnasiums.
2: Das ist das Oberste, dass man einfach niederschwellig zusammensetzt und miteinander ins Gespräch kommen kann. Wir haben so Menükarten gemacht mit so Fragen ein bisschen, falls man sich nicht kennt und nicht weiß, wie man so anfangen soll, dass man so ein bisschen über Wittenberg oder sein Gefühl hier, seine Wünsche für die Zukunft, Ängste, Sorgen, Nöte ins Gespräch kommen kann.
0: Bereits im vergangenen Jahr war die Veranstaltung gut besucht. Daran möchte das Bündnis nun anknüpfen und erneut zeigen, dass Demokratie vor allem vom Austausch lebt.
2: Beim ersten Mal waren ungefähr so 80 Personen da und auch 60 angemeldet, also sozusagen ein Viertel noch zufällig irgendwie, die es ohne Anmeldung gesehen oder entschieden haben. Und diesmal haben wir für ein bisschen mehr Leute geplant, weil wir dachten, das Konzept gibt es nun schon, man kennt es und die es gut fanden,

0: kommen bestimmt ein zweites Mal. Und es gab wieder diese Anmeldemöglichkeit. Da weiß ich jetzt aber nicht, wie viele sich angemeldet haben. Aber ich weiß von ganz vielen Leuten, die durch die Werbung, die wir gemacht haben, schon Interesse bekundet haben. Nicht die ganzen 3 Stunden, weil noch andere Sachen sind gerade parallel dazu, aber eine Zeit lang mitzukommen. Also ich hoffe, dass rege besucht wird wieder.
1: Das Dinner für Demokratie ist Teil der Initiative Wittenberg Weltoffen und soll auch künftig Menschen in der Stadt zusammenbringen, offen, vielfältig und gemeinsam am Tisch.
2: Ein Theater und ein Zug? Wie passt das denn zusammen? Ganz gut, dachte sich das Team vom Theater Das letzte Kleinod. Und damit scheinen sie auch recht zu haben. Mit ihrer Bahn sind die Schauspieler und Schauspielerinnen unterwegs, um das Theater überall mit hinzunehmen. Bald sind sie in Ferropolis, um ihr Stück Hüttenwerk zu zeigen. Ein Projekt, das nicht besser in die Stadt aus Eisen passen könnte.
3: Für die Besucher erwartet tatsächlich ein sehr gewichtiges Thema und auch sehr gewichtiges Material, nämlich Stahl, ein Theaterstück dokumentarisch zum Thema Stahl. Wir haben Interviews geführt mit Menschen, die mit dem Stahl arbeiten und uns eben Einblick gegeben haben in diese wirklich herausfordernde Arbeit am Hochofen, an Strangussanlagen und in allen Bereichen auf Kränen und auf Loks. Und diese Texte aus den Originalinterviews, die werden von 7 Schauspielerinnen und Schauspielern in verschiedenen Szenen gespielt.
2: Um dem dokumentarischen Anspruch auch Genüge zu werden, führten die Theaterleute nicht nur Interviews durch und unterhielten sich mit Experten, sie waren auch hautnah dabei und konnten einen ganz realen Einblick in die Stahlindustrie werfen.
4: Wir hatten Vorproben in Eisenhüttenstadt und Salzgitter und durften dort tatsächlich auch mit ein Stück weit ins Stahlwerk Einblick gewinnen, indem wir eine Schicht in einem bestimmten Bereich mitgelaufen sind.
5: Für mich als Spielerin ist das eine sehr besondere Art, mich auf eine Rolle vorzubereiten, eben weil es ein anderes Eintauchen wirklich in diesen Beruf, den ich da darstelle, ist.
2: Es ist nicht das erste Mal, dass der Theaterzug einen Halt in Ferropolis einlegt. Schon in der Vergangenheit genoss die Bahn einiger Beliebtheit in der Stadt aus Eisen. Wie denn auch sonst, wenn die beiden Projekte so gut zusammenpassen wie die Faust aufs Auge.
6: Also ich war tatsächlich vor ein paar Jahren bei einer Aufführung vom letzten Kleinod, war so begeistert und habe mir gedacht, wenn irgendwas hier nach Ferropolis passt, dann doch bitte dieser Zug mit dem ganz tollen Theaterprojekt. Und seitdem sind wir in Kontakt und versuchen immer, dass die auch hier bei uns spielen, wenn die ein schönes neues Stück haben. Wir hatten schon mal das Thema Kohle und Kohlezug, da haben die hier auch mit unserem Förderverein zusammengearbeitet. Also immer, wenn es in die Region passt, wenn es zu uns passt, dann ist das letzte Kleinod herzlich willkommen bei uns.
2: Als i-Tüpfelchen des Projektes ist dann aber noch etwas ganz Besonderes geplant. Das Theater möchte die Besucherinnen und Besucher mit einbinden und hat so eine Mitmachaktion geplant, bei der sich Außenstehende in das Theaterstück einbringen können.
3: Ja, wir würden uns sehr freuen, wenn Menschen Lust hätten, bei einer kurzen, knackigen Probe an unserem ersten Vorstellungstag hier mit dazu zu kommen. Das ist der 2. Juni. Da kann man um 16 Uhr kommen. Alter so circa ab 14 Jahre und bis egal wie alt. Und man braucht keine Vorerfahrungen zu haben. Man wird in eine kleine Rolle mit eingearbeitet und kann dann gleich am ersten Tag mit aufführen.
2: Zwischen dem 2. und 4. Juni ist es dann soweit. In 3 Vorstellungen kann man einen interessanten Einblick in die Stahlindustrie Deutschlands werfen. Wer ein Freund der Theaterkunst ist und die Bühne doch etwas zu öde findet, kann hier etwas ganz Besonderes erleben.

0: Schön, dass Sie sich für Rang 1 entschieden haben und damit herzlich willkommen an diesem Donnerstag zu den Zeitnah Nachrichten. Am 19. Mai gratulierte Oberbürgermeister Dr. Robert Reck dem Ehepaar Marita und Siegfried Hellfeuer persönlich zum 70. Hochzeitstag und überreichte eine Ehrenurkunde des Landes Sachsen-Anhalt. Das Paar freute sich sehr über den Besuch und berichtete aus dem gemeinsamen Leben. Seit 1960 leben die beiden in Dessau-Roßlau. Kennengelernt hatten sie sich zuvor auf dem Weg zur Arbeit im Raum Nordhausen. In Dessau arbeiteten sie viele Jahre in der Industrie und bauten sich dort ihr Zuhause auf. Für ihre erste Wohnung leisteten sie damals 650 Arbeitsstunden bei der AWG ab. Seit 1962 wohnen sie dort, und zwar bis heute. Trotz familiärer Bindungen nach Wiesbaden, Mainz und in die Niederlande entschieden sie sich bewusst, in der Dessau-Roßlau zu bleiben. Sie schätzen die vertraute Umgebung, die kurzen Wege und die Natur der Stadt. Auch im hohen Alter sind beide noch aktiv und genießen ihren ruhigen Alltag. Der Oberbürgermeister wünschte dem Paar weiterhin Gesundheit und viele gemeinsame Jahre. Anlässlich des 77. Geburtstags des Grundgesetzes lud die Stadt zusammen mit zahlreichen Partnern am vergangenen Samstag auf den Marktplatz ein. Mit zahlreichen Aktionen wurden Demokratie, Freiheit, Menschenwürde, Gleichberechtigung und Vielfalt in den Mittelpunkt gestellt. Schon im Vorfeld gab es eine Veranstaltung auf dem Marktplatz, bei der das Ehrenamt in den Fokus rückte.
1: Die Würde des Menschen ist unantastbar. Sie zu achten und zu schützen ist Verpflichtung aller staatlichen Gewalt. So lautet Artikel 1 Absatz 1 des Grundgesetzes. Wahrscheinlich eine der bekanntesten Textzeilen in ganz Deutschland und doch nur einer von insgesamt 146 Artikeln. Seit dem 23. Mai 1949 gibt es das Grundgesetz in der Bundesrepublik. Genau 77 Jahre später erinnerte man in Dessau-Roßlau an die wichtige Grundlage unserer Demokratie und lud zu einer festlichen Mitmachaktion auf den Marktplatz von 13 bis 18 Uhr ein.
2: Wir haben zum 77. Geburtstag des Grundgesetzes eingeladen. Wir feiern das hier in Dessau-Roßlau gemeinsam auf dem Marktplatz. Wollten eine möglichst große Menge an Akteuren hier auffahren. Und ich finde auch, dass es uns gelungen. Wir haben demokratische Parteien hier vor Ort. Wir haben den CSD hier vor Ort. Die Gewerkschaften sind da. Es ist eigentlich eine sehr, sehr schöne, ja, sehr, sehr schöne Community, die sich hier zusammengefunden hat.
1: Die Veranstaltung wurde mit der Unterstützung des Stadtfrauenrates, von Dero Moves, der Gemeinde Peter und Paul, dem Landesnetzwerk Migrantenorganisationen, der Projektschmiede Dessau, der Stadt Dessau-Roßlau, dem Netzwerk Gelebte Demokratie, der Hochschule Anhalt sowie weiteren Engagierten und Partnern durchgeführt. Sie alle kamen zusammen, um die Bedeutung unserer Demokratie an diesem Tag zu unterstreichen.
2: Unsere Demokratie ist so ziemlich das Wichtigste und Beschützenswerteste, was wir haben hier bei uns in Deutschland. Und auch in anderen Ländern ist das so natürlich. Aktuell wird es immer schwieriger, ganz klar. Es gibt Bestrebungen, Demokratie abzuschaffen, beziehungsweise so viel wie möglich von dem, was wir an unserer Demokratie lieben, die Freiheit, die Meinungsfreiheit und so weiter abzuschaffen, das immer wieder immer weiter einzuengen. Und deshalb ist so ein Fest auch für mich eine Möglichkeit, ein Zeichen zu setzen, dass ja, es halt auch viele Menschen gibt, die Demokratie tragen, die sich in der Demokratie wohlfühlen und das andere nicht wollen.
1: Bei der Geburtstagsfeier des Grundgesetzes gab es eine Sprühkreideaktion, eine Freiraumausstellung zum Anschauen und Mitreden, eine Plaudercouch, um mit Engagierten aus der Stadt ins Gespräch zu kommen, ein Wissensquiz zum Grundgesetz, einen Stadtspaziergang mit migrantischen Perspektiven und noch einiges mehr. Der Anlass für die vielfältige Mitmachaktion auf dem Marktplatz war der von Bundespräsident Frank-Walter Steinmeier erstmals ausgerufene deutschlandweite Ehrentag am 23. Mai. In Dessau wurde das ehrenamtliche Engagement aber auch schon unter der Woche in den Vordergrund gerückt. Am 19. Mai hat die Freiwilligenagentur Rat und Tat, dein Zentrum für Ehrenamt,

0: ihr erstes Ehrenamts-Speed-Dating veranstaltet. 12 Vereine aus Dessau-Roßlau stellten sich vor und versuchten, die Teilnehmer des Speed-Datings für sich zu begeistern. Und das mit Erfolg. Das Event kam sehr gut an.
1: Ich nehme ganz viele tolle Eindrücke von netten Dessauer Menschen mit. Es war noch ein bisschen Luft nach oben, aber leider fing es auch an zu tröpfeln und dann zu schütten. Aber jetzt ist die Sonne wieder da. Es war eine ganz tolle Veranstaltung. Ich bin froh, hier gewesen zu sein und freue mich auf viele nette Helfer.
2: Es war ein total cooler Nachmittag, auch wenn das Wetter jetzt nicht so toll war wie jetzt gerade. Man hat gesehen, wie viele Initiativen es in Dessau einfach gibt, wie viele Möglichkeiten man hat, sich einzubringen. Und wir haben auch ein paar coole Leute kennengelernt und hoffen, dass die ein oder anderen davon auch demnächst bei uns im Werkstattcafé vorbeikommen.
0: Noch bis zum 31. Mai werden nun in ganz Deutschland Aktionen anlässlich des Ehrentags und des Geburtstags des Grundgesetzes veranstaltet. Auch in Dessau-Roßlau und der Region sind noch verschiedene Veranstaltungen geplant.
3: Die Stiftung Bauhaus Dessau eröffnet am 30. Mai um 11 Uhr im Meisterhaus Gropius eine Ausstellung von Jürgen Beck. Gezeigt werden Fotografien des Künstlers, die während seines Aufenthalts als Artist in Residence in Dessau entstanden sind. Im Mittelpunkt stehen die Bauhausbauten und die Frage, wie Fotografie, Architektur und ihre Wirkung auf Menschen sichtbar machen kann. Die Ausstellung setzt sich dabei auch mit den berühmten historischen Bauhausfotografien auseinander. Zur Eröffnung findet ein Künstlergespräch mit Jürgen Beck, Barbara Steiner und Juliane Aleite statt. Die Ausstellung ist bis zum 10. Januar 2027 im Haus Gropius der Stiftung Bauhaus Dessau zu sehen. Der Sport- und Traditionsverein Mainsdorf hatte am vergangenen Sonntag zum traditionellen Pfingstgelage ins Mainsdorfer Schwimmbad eingeladen. Ab 14 Uhr wurde den Besuchern ein abwechslungsreiches Familienprogramm mit Musik, Tanz und Tombola geboten. Für Unterhaltung sorgten unter anderem die Elbtaler Blasmusikanten, die Buratino-Tanzflöhe sowie die Mainsdorfer Dance Crew.
4: Am Pfingstsonntag strahlte die Sonne und die warmen Temperaturen luden zum Baden ein. Wer sich abkühlen wollte oder einen entspannten Nachmittag verbringen wollte, war in Mainsdorf richtig. Am 24. Mai lud der Sport- und Traditionsverein Mainsdorf zum traditionellen Pfingstgelage im Schwimmbad Mainsdorf ein. Für die Besucher wurde ein abwechslungsreiches Programm geboten. Von Musik und Tanz über eine Tombola bis hin zu Kinderschminken war für Groß und Klein etwas dabei.
5: Im Grunde genommen wieder ganz viele tolle Sachen. Also wir haben jetzt zurzeit die Elbetaler Blasmusikanten, haben dann am Nachmittag mehrere Tanzgruppen, angefangen von den Buratinos Tanzflöhen, von der Dance Crew der Grundschule Mainsdorf, von den Rosseflöhen des RKC, des Roßlauer Karneval Club am Nachmittag, bis zu einer riesen Pfingstparty am Abend. Wir haben eine Tombola, wo es wirklich super Preise zu gewinnen gibt. Hauptpreis ist eine Bank, wiegt ungefähr 400 Kilo, also die kann niemand alleine bewegen. Die wird uns seit vielen Jahren von Olaf Krüger gesponsert, aus NATO gesponsert, wie gesagt. Ja.
4: Für die Mainsdorfer hat das Schwimmbad einen ganz besonderen Stellenwert. Den ganzen Badbetrieb sowie auch das Pfingstgelage wird von ehrenamtlichen Mitarbeitern organisiert und durchgeführt.
5: Der Verein betreibt dieses Schwimmbad auch seit 1995. Alles ehrenamtlich als Eigentümer, rechtmäßige Eigentümer, inklusive der Gaststätte, die wir seit vielen Jahren verpachtet haben. Und versuchen jedes Jahr mit dieser Veranstaltung, also diesem Pfingstgelage, nennt sich wirklich Mainzer Pfingstgelage, die Kassen des Vereins zu füllen, um letztendlich Lohn, Chemie für die Becken und Energie für die Umwälzung zahlen zu können. Ja, das ist eine ganz schwierige Sache. Wir bekommen ja von außen keine Förderung. Also der Verein hält das am Leben. Wir haben eine eigene Wasseraufbereitung. Also wir fördern aus Brunnen Wasser, das wird aufbereitet. Und wir speisen faktisch dann auch selbst aufbereitetes Trinkwasser, Klammern Brunnenwasser, ein in die Becken. Dann erfolgt eine Umwälzung täglich. Wir müssen im Grunde genommen 4 Kubikmeter jede Stunde Frischwasser zuführen durch Verdunstung, Verpressung durch undichte Wände. Und wir haben einen hohen Kostenfaktor, die Beckenchemie, die notwendig ist, einfach um die Wasserqualität zu gewährleisten. Wir werden von der Hygiene der Stadt Dessau-Roßlau überwacht. Also auch das ist absolut gegeben. Und nur wenn die Freigabe von der Hygiene erfolgt, können wir auch aufmachen. Und das ist in dieser Woche erfolgt, also von daher kann man sehen. Und wir haben, wenn man reinschaut in die Becken, eine unwahrscheinlich hohe Wasserqualität.
4: Auch in diesem Jahr war für das leibliche Wohl bestens gesorgt. Die Gäste konnten aus einer großen Auswahl an Kuchen und süßem Gebäck wählen, das von zahlreichen engagierten Helfern vorbereitet wurde. Bereits einen Tag vor dem Pfingstgelage veranstaltete der Verein das 20. Beachvolleyballturnier und konnte sich dabei sogar über einige sportliche Erfolge freuen.
5: Genau, also das Beachvolleyballturnier ist eigentlich auch eine Tradition, die jetzt seit 2004 durchgeführt wird. Der Vorläufer war ein Handballturnier. Bedauerlicherweise wurden die Handballspieler immer älter, der Nachwuchs fehlte. Und für den Beachvolleyball ist der Nachwuchs da. Wir haben auch eine wunderschöne Beachvolleyballanlage hier im Schwimmbad. Auch alles von freiwilligen Helfern erbaut. Und ich denke mal, gestern waren 5 Mannschaften dabei. Gewonnen hat zufälligerweise der Sport- und Traditionsverein Metzdorf. Ja, aber es war eine wunderschöne Auftaktveranstaltung.
4: Bei bestem Wetter zog der Sport- und Traditionsverein auch dieses Jahr zu Pfingsten wieder zahlreiche Besucher nach Mainsdorf. Nach dem gemütlichen Nachmittag ging es weiter mit der großen Pfingstparty am Abend.
3: Am 23. Mai kam es in einer Regionalbahn auf der Strecke Balberge-Dessau zu einer tätlichen Auseinandersetzung. Ein 36-jähriger Fahrgast warf während der Fahrt eine Glasflasche auf einen Zugmitarbeiter, traf ihn an der Hüfte und griff ihn anschließend körperlich an. Zudem wurde ein unbeteiligter Reisender durch einen Kofferwurf am Bein verletzt. Mehrere Mitreisende griffen ein, überwältigten den Mann und hielten ihn bis zum Eintreffen der Bundespolizei am Hauptbahnhof Dessau fest. Die Beamten nahmen den Tatverdächtigen vorläufig fest. Ein Atemalkoholtest ergab 1,48 Promille. Gegen den deutschen Staatsangehörigen wurden Strafverfahren unter anderem wegen Körperverletzung und Leistungserschleichung eingeleitet, da er kein gültiges Ticket vorweisen konnte. Die Bundespolizei will sich zudem bei den einschreitenden Fahrgästen für ihre Zivilcourage bedanken. Damit sind wir am Ende unserer Donnerstagsausgabe der zeitnahen Nachrichtenschau noch auf das Wetter und auf die Meldungen aus der Region. Am Freitag ab 18 Uhr melden wir uns dann mit aktuellen Meldungen aus der zeitnahen Redaktion wieder. Bis dahin, machen Sie es gut und auf Wiedersehen.
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1: Morgen liegen die Temperaturen zwischen 9 und 26 Grad. Der Morgen beginnt noch angenehm kühl, doch im Laufe des Tages steigern die Temperaturen deutlich an und sorgen für frühsommerliche Verhältnisse. Am Himmel zeigen sich noch vereinzelte Wolken, sodass die Sonne über weite Strecken des Tages scheint. Dazu weht ein schwacher bis mäßiger Wind mit Geschwindigkeiten zwischen 12 und 35 km/h, wodurch das Wetter insgesamt freundlich und angenehm bleibt. Innovative Ideen sichtbar machen und Unternehmen aus der Region stärken. Darum geht es beim Innovationspreis Anhalt-Bitterfeld 2026. Am Mittwoch fiel bei der Miltis Aromatics GmbH in Bitterfeld-Wolfen der offizielle Startschuss für den Wettbewerb. Gemeinsam mit Unternehmen, Jurymitgliedern und früheren Preisträgern stellte der Landkreis die neue Wettbewerbsrunde vor. Bereits zum 12. Mal wird der Preis vergeben. Gesucht werden dabei besondere Innovationen made in Anhalt-Bitterfeld, von neuen Produkten bis hin zu modernen Verfahren oder Dienstleistungen.
2: Heute fand die Auftaktveranstaltung für den mittlerweile 12. Innovationspreis des Landkreises Anhalt-Bitterfeld gemeinsam mit der EWG statt. Und der Innovationspreis beinhaltet ja eigentlich schon der Name. Wir suchen innovative Unternehmen, die, ich sag mal, eine kleine Pilotanlage vielleicht auf die Beine gestellt haben, die quasi der Leuchtturm der Wirtschaft im Bereich Anhalt-Bitterfeld sind. Und wir freuen uns bis Mitte August über möglichst viele, viele, viele Bewerbungen, dass wir dann auch im November ein breites Spektrum an Auswahlmöglichkeiten haben und tatsächlich das innovativste Unternehmen im Landkreis Anhalt-Bitterfeld küren können.
1: Teilnehmen können Unternehmen aus dem Landkreis Anhalt-Bitterfeld unabhängig von der Branche. Gesucht werden Produkt-, Verfahrens-, Dienstleistungs- oder Geschäftsinnovationen. Auch kleinere Prozessverbesserungen oder neue Kooperationsmodelle sind ausdrücklich erwünscht. Die Projekte sollen etwa die Marktposition stärken, Kosten oder Umweltbelastungen senken oder Arbeitsplätze schaffen bzw. sichern.
3: Die kann man bei uns auf der Internetseite finden. ewg-anhalt-bitterfeld.de sind ab heute die Bewerbungsunterlagen freigeschaltet, so dass man dann auch die runterladen kann und die bei uns einschicken darf. Wir haben 4 Preise. Wir haben auch Preisstifter natürlich, die uns das Geld zur Verfügung stellen. Der Hauptpreis ist der Preis der Kreissparkasse Anhalt-Bitterfeld und des Landkreises Anhalt-Bitterfeld, dotiert mit 5.000 Euro. Und dann 3 Sonderpreise, dotiert mit jeweils 1.000 Euro von der IHK Halle-Dessau sowie von der Chemiepark GmbH und von Unite.
1: Unter dem Motto Innovation ist Veränderung bekommt der Wettbewerb in diesem Jahr auch ein neues Erscheinungsbild. Präsentiert wurde erstmals eine neue Statuette, entworfen von Existenzgründerin Mareike Krüger und mit einem innovativen Verfahren von Christian Riedel produziert. Die sogenannte Möbius-Schleife steht symbolisch für Dynamik, Veränderung und den permanenten Innovationsprozess in Unternehmen.
3: Also wir haben eine neue Statuette. Es ist nicht mehr der Rainer Lemong Innovationspreis, es ist jetzt der Innovationspreis des Landkreises Anhalt-Bitterfeld. Und da haben wir ein neues Design entwickelt, angelehnt auch an das Design des Gründerpreises im letzten Jahr. Und wir haben eine neue Statuette entworfen. Das ist die Möbius-Schleife, also eine Endlosschleife, die auch so einen Innovationsprozess darstellen soll. Also dieser Zusammenhang von Dingen und auch diese permanente Innovation, die wir in der heutigen Zeit unbedingt brauchen, um auch die Unternehmen hier wirtschaftlich stark darstellen zu lassen.
1: Seit dem ersten Wettbewerb im Jahr 2002 wurden bereits 209 Wettbewerbsbeiträge bewertet und 53 Innovationen ausgezeichnet. Insgesamt flossen mehr als 114.000 Euro Preisgeld an Unternehmen und Entwickler aus der Region. Wie erfolgreich eine ausgezeichnete Innovation sein kann, zeigt Gastgeber Miltitz Aromatics. Das Unternehmen gewann beim letzten Wettbewerb 2023 den Preis des Landrates und der Kreissparkasse Anhalt-Bitterfeld.
4: Wir haben sowohl die Innovationen, die wir vorhatten, haben wir umgesetzt, technologisch, auch technisch, haben das Geld in die Hand genommen, sind großzügig vom Land gefördert worden dafür auch. Und die Anlage steht jetzt, hat einige Kopfzerbrechen bereitet beim Bau. Sie produziert und hat eigentlich die Erwartungen auch erfüllt.
1: Für Geschäftsführer Stefan Müller ist der Innovationspreis deshalb auch eine Chance, die Leistungsfähigkeit regionaler Unternehmen sichtbarer zu machen.
4: Ich glaube, das lohnt sich für jeden, weil so ein Innovationswettbewerb ist immer so ein Ansporn, sich nach außen zu präsentieren. Es ist ein Ansporn, auch zu zeigen, dass man doch eine ganze Menge mehr kann, als man mitunter hier in dem Landstrich lebt. Ne? Man ist da immer ein bisschen zurückhaltend. Wir sind innovativ, wir sind halt von der Struktur klein und mittelständig und wir müssen halt dann trotzdem nach außen gehen und das zeigen, dass wir was können. Und das haben wir gemacht und sind damit auch recht erfolgreich.
1: Bewerbungen für den Innovationspreis Anhalt Bitterfeld 2026 sind noch bis zum 10. August möglich.

0: Die Preisverleihung findet am 17. November statt. Ehrenamt hat viele Gesichter und genau diese Vielfalt wurde am vergangenen Wochenende im Volksbad Rotsch gefeiert. Anlass war der Ehrentag 2026, organisiert von der Stadt Sandersdorf-Brehna passend zum Geburtstag des Grundgesetzes. Eingeladen waren Menschen, die sich freiwillig für andere einsetzen. Als kleines Dankeschön gab es freien Eintritt, Essen und Getränke, vor allem aber Zeit für Begegnungen und Anerkennung.
1: Wir feiern hier heute den Ehrentag anlässlich des Geburtstages des Grundgesetzes und da haben wir uns überlegt, alle Ehrenamtlichen aus der Stadt Sandersdorf-Brehna einzuladen, bei kostenfreien Eintritt, Würstchen und Getränken einfach mal einen schönen Tag miteinander zu verbringen und ja, auch sich mal gegenseitig zu feiern.
0: Und davon gibt es in Sandersdorf-Brehna viele. Ob Sportverein, Kultur oder Feuerwehr, zahlreiche Bürger engagieren sich für das gesellschaftliche Leben. Aber auch kleine Hilfen im Alltag, etwa beim Frühjahrsputz oder im Ort, gehören zum Ehrenamt dazu.
1: Also wir haben schon eine sehr beeindruckende und vielfältige Vereinslandschaft in Sandersdorf-Brehna. Da sind ein Drittel unserer Bürgerinnen und Bürger sind in Vereinen Mitglieder. Und darüber hinaus gibt es welche, die sich natürlich auch noch ohne Verein engagieren, sei es beim Frühjahrsputz oder mal irgendwo was sauberer machen oder mal aushelfen. Und genau um die geht es.
0: Gerade in kleineren Städten und Gemeinden ist ehrenamtliches Engagement oft unverzichtbar. Viele Veranstaltungen, Projekte oder Hilfsangebote wären ohne fleißige Helfer kaum möglich. Gleichzeitig stärkt gemeinsames Engagement auch den Zusammenhalt vor Ort.
1: Das ist wichtig für unsere Gesellschaft und auch für die Demokratie, dass jeder sich so ein bisschen beteiligt, weil man bekommt dafür auch viel zurück.
0: Ein Nachmittag voller Wertschätzung, also für Menschen, die meist im Hintergrund wirken, aber das Leben in Sandersdorf-Brehna entscheidend mitgestalten. Auf dem Wittenberger Marktplatz wurde vergangenes Wochenende nicht nur gemeinsam gegessen, sondern auch diskutiert, zugehört und ein Zeichen gesetzt. Anlass ist der Tag des Grundgesetzes. Das Bündnis Wittenberg Weltoffen hat erneut zum Dinner für Demokratie eingeladen.
2: Heute veranstalten wir das zweite Mal in Wittenberg ein Dinner für Demokratie. Also als Gegenpol zu diesem Rechtsruck und zu dem ganzen Schimpfen und Ärgern und der Meckerkultur wollen wir ein Zeichen setzen, dass Wittenberg vielfältig ist, dass es offen ist, dass es bunt ist, solidarisch und dass wir jeden Menschen willkommen heißen, der da ist, egal woher und wie und was. Also so ein bisschen an Anlehnung an die Verfassung. Heute ist ja auch Tag des Grundgesetzes, deswegen passt es mit dem Datum ganz gut zusammen. Wollen wir Menschen einfach herzlich einladen zu partizipieren, zu sehen, es gibt Leute, die ticken wie Sie, es gibt hier eine Zivilgesellschaft und zu der können Sie gerne dazukommen.
0: Von 17 bis 20 Uhr verwandelte sich dafür der Marktplatz in eine große Picknickfläche. Das Prinzip, jeder bringt etwas mit, Geschirr, Essen oder Getränke und teilt mit anderen Gästen. Wer spontan vorbeikommt, ist trotzdem willkommen.
2: Angemeldet war es ja als diese Mitbring-Dinner-Veranstaltung. Wir stellen Getränke und die Location und jeder bringt was mit, was er so gerne mag und auch gerne teilt, in einer Menge, dass Teilen auch möglich ist. Wir bauen es als Buffet auf dieses Jahr. Und man kann sich nehmen und wer einfach so als Laufkundschaft vorbeikommt oder keine Möglichkeit, keine Zeit hatte, was mitzubringen, wird auch versorgt, ist gar kein Problem.
0: Im Mittelpunkt dabei steht vor allem das Gespräch. Das Bündnis möchte Menschen zusammenbringen, die sich im Alltag vielleicht nie begegnen würden. Unterstützt wird der Abend außerdem musikalisch, unter anderem von Schülern eines Wittenberger Gymnasiums.
2: Das ist das Oberste, dass man einfach niederschwellig zusammensetzt und miteinander ins Gespräch kommen kann. Wir haben so Menükarten gemacht mit so Fragen ein bisschen, falls man sich nicht kennt und nicht weiß, wie man so anfangen soll, dass man so ein bisschen über Wittenberg oder sein Gefühl hier, seine Wünsche für die Zukunft, Ängste, Sorgen, Nöte ins Gespräch kommen kann.
0: Bereits im vergangenen Jahr war die Veranstaltung gut besucht. Daran möchte das Bündnis nun anknüpfen und erneut zeigen, dass Demokratie vor allem vom Austausch lebt.
2: Beim ersten Mal waren ungefähr so 80 Personen da und auch 60 angemeldet, also sozusagen ein Viertel noch zufällig irgendwie, die es ohne Anmeldung gesehen oder entschieden haben. Und diesmal haben wir für ein bisschen mehr Leute geplant, weil wir dachten, das Konzept gibt es nun schon, man kennt es und die, die es gut fanden,

0: bestimmt ein zweites Mal. Und es gab wieder diese Anmeldemöglichkeit. Da weiß ich jetzt aber nicht, wie viele sich angemeldet haben. Aber ich weiß von ganz vielen Leuten, die durch die Werbung, die wir gemacht haben, schon Interesse bekundet haben. Nicht die ganzen 3 Stunden, weil noch andere Sachen sind gerade parallel dazu. Aber eine Zeit lang mitzukommen. Also ich hoffe, dass rege besucht wird wieder.
1: Das Dinner für Demokratie ist Teil der Initiative Wittenberg Weltoffen und soll auch künftig Menschen in der Stadt zusammenbringen, offen, vielfältig und gemeinsam am Tisch.
2: Ein Theater und ein Zug? Wie passt das denn zusammen? Ganz gut, dachte sich das Team vom Theater Das letzte Kleinod. Und damit scheinen sie auch recht zu haben. Mit ihrer Bahn sind die Schauspieler und Schauspielerinnen unterwegs, um das Theater überall mit hinzunehmen. Bald sind sie in Ferropolis, um ihr Stück Hüttenwerk zu zeigen. Ein Projekt, das nicht besser in die Stadt aus Eisen passen könnte.
3: Die Besucher erwartet tatsächlich ein sehr gewichtiges Thema und auch sehr gewichtiges Material, nämlich Stahl, ein Theaterstück dokumentarisch zum Thema Stahl. Wir haben Interviews geführt mit Menschen, die mit dem Stahl arbeiten und uns eben Einblick gegeben haben in diese wirklich herausfordernde Arbeit am Hochofen, an Strangussanlagen und in allen Bereichen auf Kränen und auf Loks. Und diese Texte aus den Originalinterviews, die werden von 7 Schauspielerinnen und Schauspielern in verschiedenen Szenen gespielt.
2: Um dem dokumentarischen Anspruch auch Genüge zu werden, führten die Theaterleute nicht nur Interviews durch und unterhielten sich mit Experten, sie waren auch hautnah dabei und konnten einen ganz realen Einblick in die Stahlindustrie werfen.
4: Wir hatten Vorproben in Eisenhüttenstadt und Salzgitter und durften dort tatsächlich auch mit ein Stück weit ins Stahlwerk Einblick gewinnen, indem wir eine Schicht in einem bestimmten Bereich mitgelaufen sind.
5: Für mich als Spielerin ist das eine sehr besondere Art, mich auf eine Rolle vorzubereiten, eben weil es ein anderes Eintauchen wirklich in diesen Beruf, den ich da darstelle, ist.
2: Es ist nicht das erste Mal, dass der Theaterzug einen Halt in Ferropolis einlegt. Schon in der Vergangenheit genoss die Bahn einiger Beliebtheit in der Stadt aus Eisen. Wie denn auch sonst, wenn die beiden Projekte so gut zusammenpassen wie die Faust aufs Auge.
6: Also ich war tatsächlich vor ein paar Jahren bei einer Aufführung vom letzten Kleinod, war so begeistert und habe mir gedacht, wenn irgendwas hier nach Ferropolis passt, dann doch bitte dieser Zug mit dem ganz tollen Theaterprojekt. Und seitdem sind wir in Kontakt und versuchen immer, dass die auch hier bei uns spielen, wenn die ein schönes neues Stück haben. Wir hatten schon mal das Thema Kohle und Kohlezug, da haben die hier auch mit unserem Förderverein zusammengearbeitet. Also immer, wenn es in die Region passt, wenn es zu uns passt, dann ist das letzte Kleinod herzlich willkommen bei uns.
2: Als i-Tüpfelchen des Projektes ist dann aber noch etwas ganz Besonderes geplant. Das Theater möchte die Besucherinnen und Besucher mit einbinden und hat so eine Mitmachaktion geplant, bei der sich Außenstehende in das Theaterstück einbringen können.
3: Ja, wir würden uns sehr freuen, wenn Menschen Lust hätten, bei einer kurzen, knackigen Probe an unserem ersten Vorstellungstag hier mit dazuzukommen. Das ist der 2. Juni. Da kann man um 16 Uhr kommen. Alter so circa ab 14 Jahre und bis egal wie alt. Und man braucht keine Vorerfahrungen zu haben. Man wird in eine kleine Rolle mit eingearbeitet und kann dann gleich am ersten Tag mit aufführen.
2: Zwischen dem 2. und 4. Juni ist es dann soweit. In 3 Vorstellungen kann man einen interessanten Einblick in die Stahlindustrie Deutschlands werfen. Wer ein Freund der Theaterkunst ist und die Bühne doch etwas zu öde findet, kann hier etwas ganz Besonderes erleben.

0: Schön, dass Sie sich für RAN 1 entschieden haben und damit herzlich willkommen an diesem Donnerstag zu den zeitnahen Nachrichten. Am 19. Mai gratulierte Oberbürgermeister Dr. Robert Reck dem Ehepaar Marita und Siegfried Hellfeuer persönlich zum 70. Hochzeitstag und überreichte eine Ehrenurkunde des Landes Sachsen-Anhalt. Das Paar freute sich sehr über den Besuch und berichtete aus dem gemeinsamen Leben. Seit 1960 leben die beiden in Dessau-Roßlau. Kennengelernt hatten sie sich zuvor auf dem Weg zur Arbeit im Raum Nordhausen. In Dessau arbeiteten sie viele Jahre in der Industrie und bauten sich dort ihr Zuhause auf. Für ihre erste Wohnung leisteten sie damals 650 Arbeitsstunden bei der AWG ab. Seit 1962 wohnen sie dort, und zwar bis heute. Trotz familiärer Bindungen nach Wiesbaden, Mainz und in die Niederlande entschieden sie sich bewusst, in Dessau-Roßlau zu bleiben. Sie schätzen die vertraute Umgebung, die kurzen Wege und die Natur der Stadt. Auch im hohen Alter sind beide noch aktiv und genießen ihren ruhigen Alltag. Der Oberbürgermeister wünschte dem Paar weiterhin Gesundheit und viele gemeinsame Jahre. Anlässlich des 77. Geburtstags des Grundgesetzes lud die Stadt zusammen mit zahlreichen Partnern am vergangenen Samstag auf den Marktplatz ein. Mit zahlreichen Aktionen wurden Demokratie, Freiheit, Menschenwürde, Gleichberechtigung und Vielfalt in den Mittelpunkt gestellt. Schon im Vorfeld gab es eine Veranstaltung auf dem Marktplatz, bei der das Ehrenamt in den Fokus rückte.
1: Die Würde des Menschen ist unantastbar. Sie zu achten und zu schützen ist Verpflichtung aller staatlichen Gewalt. So lautet Artikel 1 Absatz 1 des Grundgesetzes. Wahrscheinlich eine der bekanntesten Textzeilen in ganz Deutschland und doch nur einer von insgesamt 146 Artikeln. Seit dem 23. Mai 1949 gibt es das Grundgesetz in der Bundesrepublik. Genau 77 Jahre später erinnerte man in Dessau-Roßlau an die wichtige Grundlage unserer Demokratie und lud zu einer festlichen Mitmachaktion auf den Marktplatz von 13 bis 18 Uhr ein.
2: Wir haben zum 77. Geburtstag des Grundgesetzes eingeladen. Wir feiern das hier in Dessau-Roßlau gemeinsam auf dem Marktplatz. Wollten eine möglichst große Menge an Akteuren hier auffahren. Und ich finde auch, das ist uns gelungen. Wir haben demokratische Parteien hier vor Ort. Wir haben den CSD hier vor Ort. Die Gewerkschaften sind da. Es ist eigentlich eine sehr, sehr schöne, ja, sehr, sehr schöne Community, die sich hier zusammengefunden hat.
1: Die Veranstaltung wurde mit der Unterstützung des Stadtfrauenrates, von Dero Moves, der Gemeinde Peter und Paul, dem Landesnetzwerk Migrantenorganisationen, der Projektschmiede Dessau, der Stadt Dessau-Roßlau, dem Netzwerk Gelebte Demokratie, der Hochschule Anhalt sowie weiteren Engagierten und Partnern durchgeführt. Sie alle kamen zusammen, um die Bedeutung unserer Demokratie an diesem Tag zu unterstreichen.
2: Unsere Demokratie ist so ziemlich das Wichtigste und Beschützenswerteste, was wir haben hier bei uns in Deutschland. Und auch in anderen Ländern ist das so natürlich. Aktuell wird es immer schwieriger, ganz klar. Es gibt Bestrebungen, Demokratie abzuschaffen, beziehungsweise so viel wie möglich von dem, was wir an unserer Demokratie lieben, die Freiheit, die Meinungsfreiheit und so weiter abzuschaffen, das immer wieder immer weiter einzuengen. Und deshalb ist so ein Fest auch für mich eine Möglichkeit, ein Zeichen zu setzen, dass ja, es halt auch viele Menschen gibt, die Demokratie tragen, die sich in der Demokratie wohlfühlen und das andere nicht wollen.
1: Bei der Geburtstagsfeier des Grundgesetzes gab es eine Sprühkreideaktion, eine Freiraumausstellung zum Anschauen und Mitreden, eine Plaudercouch, um mit Engagierten aus der Stadt ins Gespräch zu kommen, ein Wissensquiz zum Grundgesetz, einen Stadtspaziergang mit migrantischen Perspektiven und noch einiges mehr. Der Anlass für die vielfältige Mitmachaktion auf dem Marktplatz war der von Bundespräsident Frank-Walter Steinmeier erstmals ausgerufene deutschlandweite Ehrentag am 23. Mai. In Dessau wurde das ehrenamtliche Engagement aber auch schon unter der Woche in den Vordergrund gerückt. Am 19. Mai hat die Freiwilligenagentur Rat und Tat, dein Zentrum für Ehrenamt,

0: ihr erstes Ehrenamts-Speed-Dating veranstaltet. 12 Vereine aus Dessau-Roßlau stellten sich vor und versuchten, die Teilnehmer des Speed-Datings für sich zu begeistern. Und das mit Erfolg. Das Event kam sehr gut an.
1: Ich nehme ganz viele tolle Eindrücke von netten Dessauer Menschen mit. Es war noch ein bisschen Luft nach oben, aber leider fing es auch an zu tröpfeln und dann zu schütten. Aber jetzt ist die Sonne wieder da. Es war eine ganz tolle Veranstaltung. Ich bin froh, hier gewesen zu sein und freue mich auf viele nette Helfer.
2: Es war ein total cooler Nachmittag, auch wenn das Wetter jetzt nicht so toll war wie jetzt gerade. Man hat gesehen, wie viele Initiativen es in Dessau einfach gibt, wie viele Möglichkeiten man hat, sich einzubringen. Und wir haben auch ein paar coole Leute kennengelernt und hoffen, dass die ein oder anderen davon auch demnächst bei uns im Werkstattcafé vorbeikommen.
0: Noch bis zum 31. Mai werden nun in ganz Deutschland Aktionen anlässlich des Ehrentags und des Geburtstags des Grundgesetzes veranstaltet. Auch in Dessau-Roßlau und der Region sind noch verschiedene Veranstaltungen geplant.
3: Die Stiftung Bauhaus Dessau eröffnet am 30. Mai um 11 Uhr im Meisterhaus Gropius eine Ausstellung von Jürgen Beck. Gezeigt werden Fotografien des Künstlers, die während seines Aufenthalts als Artist in Residence in Dessau entstanden sind. Im Mittelpunkt stehen die Bauhausbauten und die Frage, wie Fotografie, Architektur und ihre Wirkung auf Menschen sichtbar machen kann. Die Ausstellung setzt sich dabei auch mit den berühmten historischen Bauhausfotografien auseinander. Zur Eröffnung findet ein Künstlergespräch mit Jürgen Beck, Barbara Steiner und Juliane Aleite statt. Die Ausstellung ist bis zum 10. Januar 2027 im Haus Gropius der Stiftung Bauhaus Dessau zu sehen. Der Sport- und Traditionsverein Mainsdorf hatte am vergangenen Sonntag zum traditionellen Pfingstgelage ins Mainsdorfer Schwimmbad eingeladen. Ab 14 Uhr wurde den Besuchern ein abwechslungsreiches Familienprogramm mit Musik, Tanz und Tombola geboten. Für Unterhaltung sorgten unter anderem die Elbtaler Blasmusikanten, die Buratino-Tanzflöhe sowie die Mainsdorfer Dance Crew.
4: Am Pfingstsonntag strahlte die Sonne und die warmen Temperaturen luden zum Baden ein. Wer sich abkühlen wollte oder einen entspannten Nachmittag verbringen wollte, war in Mainsdorf richtig. Am 24. Mai lud der Sport- und Traditionsverein Mainsdorf zum traditionellen Pfingstgelage im Schwimmbad Mainsdorf ein. Für die Besucher wurde ein abwechslungsreiches Programm geboten. Von Musik und Tanz über eine Tombola bis hin zu Kinderschminken war für Groß und Klein etwas dabei.
5: Im Grunde genommen wieder ganz viele tolle Sachen. Also wir haben jetzt zurzeit die Elbetaler Blasmusikanten, haben dann am Nachmittag mehrere Tanzgruppen, angefangen von den Buratinos Tanzflöhen, von der Dance Crew der Grundschule Mainsdorf, von den Rosseflöhen des RKC, des Rosslauer Karneval Club am Nachmittag, bis zu einer riesen Pfingstparty am Abend. Wir haben eine Tombola, wo es wirklich super Preise zu gewinnen gibt. Hauptpreis ist eine Bank, wiegt ungefähr 400 Kilo, also die kann niemand alleine bewegen. Die wird uns seit vielen Jahren von Olaf Krüger gesponsert, aus NATO, gesponsert, wie gesagt, ja.
4: Für die Mainsdorfer hat das Schwimmbad einen ganz besonderen Stellenwert. Den ganzen Badbetrieb, sowie auch das Pfingstgelage, wird von ehrenamtlichen Mitarbeitern organisiert und durchgeführt.
5: Der Verein betreibt dieses Schwimmbad auch seit 1995, alles ehrenamtlich als Eigentümer, rechtmäßiger Eigentümer, inklusive der Gaststätte, die wir seit vielen Jahren verpachtet haben, und versuchen jedes Jahr mit dieser Veranstaltung, also diesem Pfingstgelage, nennt sich wirklich Mainzer Pfingstgelage, die Kassen des Vereins zu füllen, um letztendlich Lohn, Chemie für die Becken und Energie für die Umwälzung zahlen zu können. Ja, das ist eine ganz schwierige Sache. Wir bekommen ja von außen keine Förderung. Also der Verein hält das am Leben. Wir haben eine eigene Wasseraufbereitung, also wir fördern aus Brunnen Wasser, das wird aufbereitet und wir speisen faktisch dann auch selbst aufbereitetes Trinkwasser, Klammern Brunnenwasser, ein in die Becken. Dann erfolgt eine Umwälzung täglich. Wir müssen im Grunde genommen 4 Kubikmeter jede Stunde Frischwasser zuführen durch Verdunstung, Verpressung durch undichte Wände. Und wir haben einen hohen Kostenfaktor, die Beckenchemie, die notwendig ist, einfach um die Wasserqualität zu gewährleisten. Wir werden von der Hygiene der Stadt Dessau-Roßlau überwacht. Also auch das ist absolut gegeben. Und nur wenn die Freigabe von der Hygiene erfolgt, können wir auch aufmachen. Und das ist in dieser Woche erfolgt, also von daher kann man sehen. Und wir haben, wenn man reinschaut in die Becken, eine unwahrscheinlich hohe Wasserqualität.
4: Auch in diesem Jahr war für das leibliche Wohl bestens gesorgt. Die Gäste konnten aus einer großen Auswahl an Kuchen und süßem Gebäck wählen, das von zahlreichen engagierten Helfern vorbereitet wurde. Bereits einen Tag vor dem Pfingstgelage veranstaltete der Verein das 20. Beachvolleyballturnier und konnte sich dabei sogar über einige sportliche Erfolge freuen.
5: Genau, also das Beachvolleyballturnier ist eigentlich auch eine Tradition, die jetzt seit 2004 durchgeführt wird. Der Vorläufer war ein Handballturnier. Bedauerlicherweise wurden die Handballspieler immer älter, der Nachwuchs fehlte und für den Beachvolleyball ist der Nachwuchs da. Wir haben auch eine wunderschöne Beachvolleyballanlage hier im Schwimmbad, auch alles von freiwilligen Helfern erbaut. Und ich denke mal, gestern waren 5 Mannschaften dabei. Gewonnen hat zufälligerweise der Sport- und Traditionsverein Meister. Ja, aber es war eine wunderschöne Auftaktveranstaltung.
4: Bei bestem Wetter zog der Sport- und Traditionsverein auch dieses Jahr zu Pfingsten wieder zahlreiche Besucher nach Mainsdorf. Nach dem gemütlichen Nachmittag ging es weiter mit der großen Pfingstparty am Abend.
3: Am 23. Mai kam es in einer Regionalbahn auf der Strecke Balberge-Dessau zu einer tätlichen Auseinandersetzung. Ein 36-jähriger Fahrgast warf während der Fahrt eine Glasflasche auf einen Zugmitarbeiter, traf ihn an der Hüfte und griff ihn anschließend körperlich an. Zudem wurde ein unbeteiligter Reisender durch einen Kofferwurf am Bein verletzt. Mehrere Mitreisende griffen ein, überwältigten den Mann und hielten ihn bis zum Eintreffen der Bundespolizei am Hauptbahnhof Dessau fest. Die Beamten nahmen den Tatverdächtigen vorläufig fest. Ein Atemalkoholtest ergab 1,48 Promille. Gegen den deutschen Staatsangehörigen wurden Strafverfahren unter anderem wegen Körperverletzung und Leistungserschleichung eingeleitet, da er kein gültiges Ticket vorweisen konnte. Die Bundespolizei will sich zudem bei den einschreitenden Fahrgästen für ihre Zivilcourage bedanken. Damit sind wir am Ende unserer Donnerstagsausgabe der zeitnahen Nachrichtenschau noch auf das Wetter und auf die Meldungen aus der Region. Am Freitag ab 18 Uhr melden wir uns dann mit aktuellen Meldungen aus der zeitnahen Redaktion wieder. Bis dahin, machen Sie es gut und auf Wiedersehen.
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1: Morgen liegen die Temperaturen zwischen 9 und 26 Grad. Der Morgen beginnt noch angenehm kühl, doch im Laufe des Tages steigern die Temperaturen deutlich an und sorgen für frühsommerliche Verhältnisse. Am Himmel zeigen sich noch vereinzelte Wolken, sodass die Sonne über weite Strecken des Tages scheint. Dazu weht ein schwacher bis mäßiger Wind mit Geschwindigkeiten zwischen 12 und 35 km/h, wodurch das Wetter insgesamt freundlich und angenehm bleibt. Innovative Ideen sichtbar machen und Unternehmen aus der Region stärken. Darum geht es beim Innovationspreis Annette Bitterfeld 2026. Am Mittwoch für bei der Miltis Aromatics GmbH

0: die quasi der Leuchtturm der Wirtschaft im Bereich Anhalt-Bitterfeld sind. Und wir freuen uns bis Mitte August über möglichst viele, viele, viele Bewerbungen, dass wir dann auch im November ein breites Spektrum an Auswahlmöglichkeiten haben und tatsächlich das innovativste Unternehmen im Landkreis Anhalt-Bitterfeld küren können.
1: Teilnehmen können Unternehmen aus dem Landkreis Anhalt-Bitterfeld unabhängig von der Branche. Gesucht werden Produkt-, Verfahrens-, Dienstleistungs- oder Geschäftsinnovationen. Auch kleinere Prozessverbesserungen oder neue Kooperationsmodelle sind ausdrücklich erwünscht. Die Projekte sollen etwa die Marktposition stärken, Kosten- oder Umweltbelastungen senken oder Arbeitsplätze schaffen bzw. sichern.
2: Die kann man bei uns auf der Internetseite finden. EWG-Anhalt-Bitterfeld.de sind ab heute die Bewerbungsunterlagen freigeschaltet, sodass man dann auch die runterladen kann und die bei uns einschicken darf. Wir haben vier Preise. Wir haben auch Preisstifter natürlich, die uns das Geld zur Verfügung stellen. Der Hauptpreis ist der Preis der Kreissparkasse Anhalt-Bitterfeld und des Landkreises Anhalt-Bitterfeld, dotiert mit 5.000 € und dann drei Sonderpreise, dotiert mit jeweils 1.000 € von der IHK Halle-Dessau sowie von der Chemiepark GmbH und von Unite.
1: Unter dem Motto Innovation ist Veränderung bekommt der Wettbewerb in diesem Jahr auch ein neues Erscheinungsbild. Präsentiert wurde erstmals eine neue Statuette, entworfen von Existenzgründerin Mareike Krüger und mit einem innovativen Verfahren von Christian Riedel produziert. Die sogenannte Möbiusschleife steht symbolisch für Dynamik, Veränderung und den permanenten Innovationsprozess in Unternehmen.
2: Also wir haben eine neue Statuette. Es ist nicht mehr der Rainer Le Mong Innovationspreis. Es ist jetzt der Innovationspreis des Landkreises Anhalt-Bitterfeld. Und da haben wir ein neues Design entwickelt, angelehnt auch an das Design des Gründerpreises im letzten Jahr. Und wir haben eine neue Statuette entworfen. Das ist die Möbius-Schleife, also eine Endlosschleife, die auch so einen Innovationsprozess darstellen soll. Also dieser Zusammenhang von Dingen und auch diese permanente Innovation, die wir in der heutigen Zeit unbedingt brauchen, um auch die Unternehmen hier wirtschaftlich stark darstellen zu lassen.
1: Seit dem ersten Wettbewerb im Jahr 2002 wurden bereits 209 Wettbewerbsbeiträge bewertet und 53 Innovationen ausgezeichnet. Insgesamt flossen mehr als 114.000 € Preisgeld an Unternehmen und Entwickler aus der Region. Wie erfolgreich eine ausgezeichnete Innovation sein kann, zeigt Gastgeber Miltitz Aromatics. Das Unternehmen gewann beim letzten Wettbewerb 2023 den Preis des Landrates und der Kreissparkasse Anhalt-Bitterfeld.
3: Wir haben sowohl die Innovationen, die wir vorhatten, haben wir umgesetzt, technologisch, auch technisch, haben das Geld in die Hand genommen, sind großzügig vom Land gefördert worden dafür auch. Und die Anlage steht jetzt, hat einige Kopfzerbrechen bereitet beim Bau. Sie produziert und hat eigentlich die Erwartungen auch erfüllt.
1: Für Geschäftsführer Stefan Müller ist der Innovationspreis deshalb auch eine Chance, die Leistungsfähigkeit regionaler Unternehmen sichtbarer zu machen.
3: Ich glaube, das lohnt sich für jeden, weil so ein Innovationswettbewerb ist immer so ein Ansporn, sich nach außen zu präsentieren. Es ist ein Ansporn, auch zu zeigen, dass man doch eine ganze Menge mehr kann, als man mitunter hier in dem Landstrich ja lebt. Ne? Man ist da immer ein bisschen zurückhaltend. Wir sind innovativ, wir sind halt von der Struktur klein und mittelständig und wir müssen halt dann trotzdem nach außen gehen und das zeigen, dass wir was können. Und das haben wir gemacht und sind damit auch recht erfolgreich.
1: Bewerbungen für den Innovationspreis Anhalt-Bitterfeld 2026 sind noch bis zum 10. August möglich. Die Preisverleihung findet am 17. November statt. Ehrenamt hat viele Gesichter und genau diese Vielfalt wurde am vergangenen Wochenende im Volksbad Rotsch gefeiert. Anlass war der Ehrentag 2026, organisiert von der Stadt Sandersdorf-Brehna passend zum Geburtstag des Grundgesetzes. Eingeladen waren Menschen, die sich freiwillig für andere einsetzen. Als kleines Dankeschön gab es freien Eintritt, Essen und Getränke, vor allem aber Zeit für Begegnungen und Anerkennung.
4: feiern hier heute den Ehrentag an der

0: anlässlich des Geburtstages des Grundgesetzes. Und da haben wir uns überlegt, alle Ehrenamtlichen aus der Stadt Sandersdorf-Brehne einzuladen, bei kostenfreiem Eintritt, Würstchen und Getränken einfach mal einen schönen Tag miteinander zu verbringen und ja, auch sich mal gegenseitig zu feiern.
1: Und davon gibt es in Sandersdorf-Brehne viele. Ob Sportverein, Kultur oder Feuerwehr, zahlreiche Bürger engagieren sich für das gesellschaftliche Leben. Aber auch kleine Hilfen im Alltag, etwa beim Frühjahrsputz oder im Ort, gehören zum Ehrenamt dazu.
0: Also wir haben schon eine sehr beeindruckende und vielfältige Vereinslandschaft in Sandersdorf-Brehne. Da sind ein Drittel unserer Bürgerinnen und Bürger sind in Vereinen Mitglieder. Und darüber hinaus gibt es welche, die sich natürlich auch noch ohne Verein engagieren, sei es beim Frühjahrsputz oder mal irgendwo was sauber machen oder mal aushelfen. Und genau um die geht es.
1: Gerade in kleineren Städten und Gemeinden ist ehrenamtliches Engagement oft unverzichtbar. Viele Veranstaltungen, Projekte oder Hilfsangebote wären ohne fleißige Helfer kaum möglich. Gleichzeitig stärkt gemeinsames Engagement auch den Zusammenhalt vor Ort.
0: Das ist wichtig für unsere Gesellschaft und auch für die Demokratie, dass jeder sich so ein bisschen beteiligt, weil man bekommt dafür auch viel zurück.
1: Ein Nachmittag voller Wertschätzung, also für Menschen, die meist im Hintergrund wirken, aber das Leben in Sandersdorf-Brehne entscheidend mitgestalten. Auf dem Wittenberger Marktplatz wurde vergangenes Wochenende nicht nur gemeinsam gegessen, sondern auch diskutiert, zugehört und ein Zeichen gesetzt. Anlass ist der Tag des Grundgesetzes. Das Bündnis Wittenberg Weltoffen hat erneut zum Dinner für Demokratie eingeladen.
2: Heute veranstalten wir das zweite Mal in Wittenberg ein Dinner für Demokratie. Also als Gegenpol zu diesem Rechtsruck und zu dem ganzen Schimpfen und Ärgern und der Meckerkultur wollen wir ein Zeichen setzen, dass Wittenberg vielfältig ist, dass es offen ist, dass es bunt ist, solidarisch und dass wir jeden Menschen willkommen heißen, der da ist, egal woher und wie und was. Also so ein bisschen an Anlehnung an die Verfassung. Heute ist ja auch Tag des Grundgesetzes, deswegen passt es mit dem Datum ganz gut zusammen. Wollen wir Menschen einfach herzlich einladen zu partizipieren, zu sehen, es gibt Leute, die ticken wie Sie, es gibt hier eine Zivilgesellschaft und zu der können Sie gerne dazukommen.
1: Von 17 bis 20 Uhr verwandelte sich dafür der Marktplatz in eine große Picknickfläche. Das Prinzip, jeder bringt etwas mit, Geschirr, Essen oder Getränke und teilt mit anderen Gästen. Wer spontan vorbeikommt, ist trotzdem willkommen.
2: Angemeldet war es ja als diese Mitbring-Dinner-Veranstaltung. Wir stellen Getränke und die Location und jeder bringt was mit, was er so gerne mag und auch gerne teilt, in einer Menge, dass Teilen auch möglich ist. Wir bauen es als Buffet auf dieses Jahr. Und man kann sich nehmen und wer einfach so als Laufkundschaft vorbeikommt oder keine Möglichkeit, keine Zeit hatte, was mitzubringen, wird auch versorgt, ist gar kein Problem.
1: Im Mittelpunkt dabei steht vor allem das Gespräch. Das Bündnis möchte Menschen zusammenbringen, die sich im Alltag vielleicht nie begegnen würden. Unterstützt wird der Abend außerdem musikalisch, unter anderem von Schülern eines Wittenberger Gymnasiums.
2: Das ist das Oberste, dass man einfach niederschwellig zusammensetzt und miteinander ins Gespräch kommen kann. Wir haben so Menükarten gemacht mit so Fragen ein bisschen, falls man sich nicht kennt und nicht weiß, wie man so anfangen soll, dass man so ein bisschen über Wittenberg oder sein Gefühl hier, seine Wünsche für die Zukunft, Ängste, Sorgen, Nöte ins Gespräch kommen kann.
1: Bereits im vergangenen Jahr war die Veranstaltung gut besucht. Daran möchte das Bündnis nun anknüpfen und erneut zeigen, dass Demokratie vor allem vom Austausch lebt.
2: Beim ersten Mal waren ungefähr so 80 Personen da und auch 60 angemeldet, also sozusagen ein Viertel noch zufällig irgendwie, die es ohne Anmeldung gesehen oder entschieden haben. Und diesmal haben wir für ein bisschen mehr Leute geplant, weil wir dachten, das Konzept gibt es nun schon, man kennt es und die, die es gut fanden, kommen bestimmt ein zweites Mal. Und es gab wieder diese Anmeldemöglichkeit. Da weiß ich jetzt aber nicht, wie viele sich angemeldet haben. Aber ich weiß von ganz vielen Leuten, die durch die Werbung, die wir gemacht haben, schon Interesse bekundet haben. Nicht die ganzen 3 Stunden, weil noch andere Sachen sind gerade parallel dazu, aber eine Zeit lang mitzukommen. Also ich hoffe, dass rege besucht wird wieder.
1: Das Dinner für Demokratie ist Teil der Initiative Wittenberg Weltoffen und soll auch künftig Menschen in der Stadt zusammenbringen, offen, vielfältig und gemeinsam am Tisch.
3: Ein Theater und ein Zug? Wie passt das denn zusammen? ganz gut, dachte sich das Team vom Theater Das letzte Kleinod. Und damit scheinen sie auch recht zu haben. Mit ihrer Bahn sind die Schauspieler und Schauspielerinnen unterwegs, um das Theater überall mit hinzunehmen. Bald sind sie in Ferropolis, um ihr Stück Hüttenwerk zu zeigen. Ein Projekt, das nicht besser in die Stadt aus Eisen passen könnte.
4: Die Besucher erwartet tatsächlich ein sehr gewichtiges Thema und auch sehr gewichtiges Material, nämlich Stahl, ein Theaterstück dokumentarisch zum Thema Stahl. Wir haben Interviews geführt mit Menschen, die mit dem Stahl arbeiten und uns eben Einblick gegeben haben in diese wirklich herausfordernde Arbeit am Hochofen, an Strangussanlagen und in allen Bereichen auf Kränen und auf Loks. Und diese Texte aus den Originalinterviews, die werden von 7 Schauspielerinnen und Schauspielern in verschiedenen Szenen gespielt.
3: Um dem dokumentarischen Anspruch auch Genüge zu werden, führten die Theaterleute nicht nur Interviews durch und unterhielten sich mit Experten, sie waren auch hautnah dabei und konnten einen ganz realen Einblick in die Stahlindustrie werfen.
5: Wir hatten Vorproben in Eisenhüttenstadt und Salzgitter und durften dort tatsächlich auch mit ein Stück weit ins Stahlwerk Einblick gewinnen, indem wir eine Schicht in einem bestimmten Bereich mitgelaufen sind.
6: Für mich als Spielerin ist das eine sehr besondere Art, mich auf eine Rolle vorzubereiten, eben weil es ein anderes Eintauchen wirklich in diesen Beruf, den ich da darstelle, ist.
3: Es ist nicht das erste Mal, dass der Theaterzug einen Halt in Ferropolis einlegt. Schon in der Vergangenheit genoss die Bahn einiger Beliebtheit in der Stadt aus Eisen. Wie denn auch sonst, wenn die beiden Projekte so gut zusammenpassen wie die Faust aufs Auge.
7: Also ich war tatsächlich vor ein paar Jahren bei einer Aufführung vom letzten Kleinod, war so begeistert und habe mir gedacht, wenn irgendwas hier nach Ferropolis passt, dann doch bitte dieser Zug mit dem ganz tollen Theaterprojekt. Und seitdem sind wir in Kontakt und versuchen immer, dass die auch hier bei uns spielen, wenn die ein schönes neues Stück haben. Wir hatten schon mal das Thema Kohle und Kohlezug, da haben die hier auch mit unserem Förderverein zusammengearbeitet. Also immer, wenn es in die Region passt, wenn es zu uns passt, dann ist das letzte Kleinod herzlich willkommen bei uns.
3: Als i-Tüpfelchen des Projektes ist dann aber noch etwas ganz Besonderes geplant. Das Theater möchte die Besucherinnen und Besucher mit einbinden und hat so eine Mitmachaktion geplant, bei der sich Außenstehende in das Theaterstück einbringen können.
4: Ja, wir würden uns sehr freuen, wenn Menschen Lust hätten, bei einer kurzen, knackigen Probe an unserem ersten Vorstellungstag hier mit dazuzukommen. Das ist der 2. Juni. Da kann man um 16 Uhr kommen. Alter so circa ab 14 Jahre und bis egal wie alt. Und man braucht keine Vorerfahrungen zu haben. Man wird in eine kleine Rolle mit eingearbeitet und kann dann gleich am ersten Tag mit aufführen.
3: Zwischen dem 2. und 4. Juni ist es dann soweit. In 3 Vorstellungen kann man einen interessanten Einblick in die Stahlindustrie Deutschlands werfen. Wer ein Freund der Theaterkunst ist und die Bühne doch etwas zu öde findet, kann hier etwas ganz Besonderes erleben.

Schön, dass Sie sich für Rang 1 entschieden haben und damit herzlich willkommen an diesem Donnerstag zu den zeitnah Nachrichten. Am 19. Mai gratulierte Oberbürgermeister Dr. Robert Reck dem Ehepaar Marita und Siegfried Hellfeuer persönlich zum 70. Hochzeitstag und überreichte eine Ehrenurkunde des Landes Sachsen-Anhalt. Das Paar freute sich sehr über den Besuch und berichtete aus dem gemeinsamen Leben. Seit 1960 leben die beiden in

0: Der Frau Roßlau, kennengelernt hatten sie sich zuvor auf dem Weg zur Arbeit im Raum Nordhausen. In Dessau arbeiteten sie viele Jahre in der Industrie und bauten sich dort ihr Zuhause auf. Für ihre erste Wohnung leisteten sie damals 650 Arbeitsstunden bei der AWG ab. Seit 1962 wohnen sie dort, und zwar bis heute. Trotz familiärer Bindungen nach Wiesbaden, Mainz und in die Niederlande entschieden sie sich bewusst, in der Roßlau zu bleiben. Sie schätzen die vertraute Umgebung, die kurzen Wege und die Natur der Stadt. Auch im hohen Alter sind beide noch aktiv und genießen ihren ruhigen Alltag. Der Oberbürgermeister wünschte dem Paar weiterhin Gesundheit und viele gemeinsame Jahre. Anlässlich des 77. Geburtstags des Grundgesetzes lud die Stadt zusammen mit zahlreichen Partnern am vergangenen Samstag auf den Marktplatz ein. Mit zahlreichen Aktionen wurden Demokratie, Freiheit, Menschenwürde, Gleichberechtigung und Vielfalt in den Mittelpunkt gestellt. Schon im Vorfeld gab es eine Veranstaltung auf dem Marktplatz, bei der das Ehrenamt in den Fokus rückte.
1: Die Würde des Menschen ist unantastbar. Sie zu achten und zu schützen ist Verpflichtung aller staatlichen Gewalt. So lautet Artikel 1 Absatz 1 des Grundgesetzes. Wahrscheinlich eine der bekanntesten Textzeilen in ganz Deutschland und doch nur einer von insgesamt 146 Artikeln. Seit dem 23. Mai 1949 gibt es das Grundgesetz in der Bundesrepublik. Genau 77 Jahre später erinnerte man in Dessau-Roßlau an die wichtige Grundlage unserer Demokratie und lud zu einer festlichen Mitmachaktion auf den Marktplatz von 13 bis 18 Uhr ein.
2: Wir haben zum 77. Geburtstag des Grundgesetzes eingeladen. Wir feiern das hier in Dessau-Roßlau gemeinsam auf dem Marktplatz. Wollten eine möglichst große Menge an Akteuren hier auffahren. Und ich finde auch, das ist uns gelungen. Wir haben demokratische Parteien hier vor Ort. Wir haben den CSD hier vor Ort. Die Gewerkschaften sind da. Es ist eigentlich eine sehr, sehr schöne, ja, sehr, sehr schöne Community, die sich hier zusammengefunden hat.
1: Die Veranstaltung wurde mit der Unterstützung des Stadtfrauenrates, von Dero Moves, der Gemeinde Peter und Paul, dem Landesnetzwerk Migrantenorganisationen, der Projektschmiede Dessau, der Stadt Dessau-Roßlau, dem Netzwerk Gelebte Demokratie, der Hochschule Anhalt sowie weiteren Engagierten und Partnern durchgeführt. Sie alle kamen zusammen, um die Bedeutung unserer Demokratie an diesem Tag zu unterstreichen.
2: Unsere Demokratie ist so ziemlich das Wichtigste und Beschützenswerteste, was wir haben hier bei uns in Deutschland und auch in anderen Ländern ist das so natürlich. Aktuell wird es immer schwieriger, ganz klar. Es gibt Bestrebungen, Demokratie abzuschaffen beziehungsweise so viel wie möglich von dem, was wir an unserer Demokratie lieben, die Freiheit, die Meinungsfreiheit und so weiter abzuschaffen, das immer weiter einzuengen und deshalb ist so ein Fest auch für mich eine Möglichkeit, ein Zeichen zu setzen, dass ja, es halt auch viele Menschen gibt, die die Demokratie tragen, die sich in der Demokratie wohlfühlen und das andere nicht wollen.
1: Bei der Geburtstagsfeier des Grundgesetzes gab es eine Sprühkreideaktion, eine Freiraumausstellung zum Anschauen und Mitreden, eine Plaudercouch, um mit Engagierten aus der Stadt ins Gespräch zu kommen, ein Wissensquiz zum Grundgesetz, einen Stadtspaziergang mit migrantischen Perspektiven und noch einiges mehr. Der Anlass für die vielfältige Mitmachaktion auf dem Marktplatz war der von Bundespräsident Frank-Walter Steinmeier erstmals ausgerufene deutschlandweite Ehrentag am 23. Mai. In Dessau wurde das ehrenamtliche Engagement aber auch schon unter der Woche in den Vordergrund gerückt. Am 19. Mai hat die Freiwilligenagentur Rat und Tat, dein Zentrum für Ehrenamt, ihr erstes Ehrenamt-Speed-Dating veranstaltet. 12 Vereine aus Dessau-Roßlau stellten sich vor und versuchten, die Teilnehmer des Speed-Datings für sich zu begeistern. Und das mit Erfolg. Das Event kam sehr gut an.
3: Ich nehme ganz viele tolle Eindrücke von netten Dessauer Menschen mit. Es war noch ein bisschen Luft nach oben. Aber leider fing es auch an zu tröpfeln und dann zu schütten. Aber jetzt ist die Sonne wieder da. Es war eine ganz tolle Veranstaltung. Ich bin froh, hier gewesen zu sein und freue mich auf viele nette Helfer.
4: Es war ein total cooler Nachmittag, auch wenn das Wetter jetzt nicht so toll war wie jetzt gerade. Man hat gesehen, wie viele Initiativen es in Dessau einfach gibt, wie viele Möglichkeiten man hat, sich

0: hier einzubringen. Und wir haben auch ein paar coole Leute kennengelernt und hoffen, dass die ein oder anderen davon auch demnächst bei uns im Werkstattcafé vorbeikommen.
1: Noch bis zum 31. Mai werden nun in ganz Deutschland Aktionen anlässlich des Ehrentags und des Geburtstags des Grundgesetzes veranstaltet. Auch in Dessau-Roßlau und der Region sind noch verschiedene Veranstaltungen geplant.
2: Die Stiftung Bauhaus Dessau eröffnet am 30. Mai um 11 Uhr im Meisterhaus Gropius eine Ausstellung von Jürgen Beck. Gezeigt werden Fotografien des Künstlers, die während seines Aufenthalts als Artist in Residence in Dessau entstanden sind. Im Mittelpunkt stehen die Bauhausbauten und die Frage, wie Fotografie, Architektur und ihre Wirkung auf Menschen sichtbar machen kann. Die Ausstellung setzt sich dabei auch mit den berühmten historischen Bauhausfotografien auseinander. Zur Eröffnung findet ein Künstlergespräch mit Jürgen Beck, Barbara Steiner und Juliane Aleite statt. Die Ausstellung ist bis zum 10. Januar 2027 im Haus Gropius der Stiftung Bauhaus Dessau zu sehen. Der Sport- und Traditionsverein Mainsdorf hatte am vergangenen Sonntag zum traditionellen Pfingstgelage ins Mainsdorfer Schwimmbad eingeladen. Ab 14 Uhr wurde den Besuchern ein abwechslungsreiches Familienprogramm mit Musik, Tanz und Tombola geboten. Für Unterhaltung sorgten unter anderem die Elbtaler Blasmusikanten, die Buratino-Tanzflöhe sowie die Mainsdorfer Dance Crew.
3: Am Pfingstsonntag strahlte die Sonne und die warmen Temperaturen luden zum Baden ein. Wer sich abkühlen wollte oder einen entspannten Nachmittag verbringen wollte, war in Mainsdorf richtig. Am 24. Mai lud der Sport- und Traditionsverein Mainsdorf zum traditionellen Pfingstgelage im Schwimmbad Mainsdorf ein. Für die Besucher wurde ein abwechslungsreiches Programm geboten. Von Musik und Tanz über eine Tombola bis hin zu Kinderschminken war für Groß und Klein etwas dabei.
4: Im Grunde genommen wieder ganz viele tolle Sachen. Also wir haben jetzt zurzeit die Elbetaler Blasmusikanten, haben dann am Nachmittag mehrere Tanzgruppen, angefangen von den Buratinos Tanzflöhen, von der Dance Crew der Grundschule Mainsdorf, von den Rosseflöhen des RKC, des Rosslauer Karneval Club am Nachmittag, bis zu einer riesen Pfingstparty am Abend. Wir haben eine Tombola, wo es wirklich super Preise zu gewinnen gibt. Hauptpreis ist eine Bank, wiegt ungefähr 400 Kilo, also die kann niemand alleine bewegen. Die wird uns seit vielen Jahren von Olaf Krüger gesponsert, aus NATO gesponsert, wie gesagt, ja.
3: Für die Mainsdorfer hat das Schwimmbad einen ganz besonderen Stellenwert. Den ganzen Badbetrieb sowie auch das Pfingstgelage wird von ehrenamtlichen Mitarbeitern organisiert und durchgeführt.
4: Der Verein betreibt dieses Schwimmbad auch seit 1995. Alles ehrenamtlich als Eigentümer, rechtmäßige Eigentümer, inklusive der Gaststätte, die wir seit vielen Jahren verpachtet haben. Und versuchen jedes Jahr mit dieser Veranstaltung, also diesem Pfingstgelage, nennt sich wirklich Mainzer Pfingstgelage, die Kassen des Vereins zu füllen, um letztendlich Lohn, Chemie für die Becken und Energie für die Umwälzung zahlen zu können. Ja, das ist eine ganz schwierige Sache. Wir bekommen ja von außen keine Förderung. Also der Verein hält das am Leben. Wir haben eine eigene Wasseraufbereitung. Also wir fördern aus Brunnen Wasser, das wird aufbereitet. Und wir speisen faktisch dann auch selbst aufbereitetes Trinkwasser, Klammern Brunnenwasser, ein in die Becken. Dann erfolgt eine Umwälzung täglich. Wir müssen im Grunde genommen 4 Kubikmeter jede Stunde Frischwasser zuführen durch Verdunstung, Verpressung durch undichte Wände. Und wir haben einen hohen Kostenfaktor, die Beckenchemie, die notwendig ist, einfach um die Wasserqualität zu gewährleisten. Wir werden von der Hygiene der Stadt Dessau-Roßlau überwacht, also auch das ist absolut gegeben. Und nur wenn die Freigabe von der Hygiene erfolgt, können wir auch aufmachen. Und das ist in dieser Woche erfolgt, also von daher kann man sehen. Und wir haben, wenn man reinschaut in die Becken, eine unwahrscheinlich hohe Wasserqualität.
3: Auch in diesem Jahr war für das leibliche Wohl bestens gesorgt. Die Gäste konnten aus einer großen Auswahl an Kuchen und süßem Gebäck wählen, das von zahlreichen engagierten Helfern vorbereitet wurde. Bereits einen Tag vor dem Pfingstgelage veranstaltete der Verein das 20. Beachvolleyballturnier und konnte sich dabei sogar über einige sportliche Erfolge freuen.
4: Genau, also das Beachvolleyball-Turnier ist eigentlich auch eine Tradition, die jetzt seit 2004 durchgeführt wird. Der Vorläufer war ein Handballturnier.

0: Ehrlicherweise wurden die Handballspieler immer älter, der Nachwuchs fehlte und für den Beachvolleyball ist der Nachwuchs da. Wir haben auch eine wunderschöne Beachvolleyballanlage hier im Schwimmbad. Auch alles von freiwilligen Helfern erbaut. Und ich denke mal, gestern waren 5 Mannschaften dabei. Gewonnen hat zufälligerweise der Sport- und Traditionsverein Metzdorf. Ja, aber es war eine wunderschöne Auftaktveranstaltung.
1: Bei bestem Wetter zog der Sport- und Traditionsverein auch dieses Jahr zu Pfingsten wieder zahlreiche Besucher nach Mainzdorf. Nach dem gemütlichen Nachmittag ging es weiter mit der großen Pfingstparty am Abend.
2: Am 23. Mai kam es in einer Regionalbahn auf der Strecke Balberge-Dessau zu einer tätlichen Auseinandersetzung. Ein 36-jähriger Fahrgast warf während der Fahrt eine Glasflasche auf einen Zugmitarbeiter, traf ihn an der Hüfte und griff ihn anschließend körperlich an. Zudem wurde ein unbeteiligter Reisender durch einen Kofferwurf am Bein verletzt. Mehrere Mitreisende griffen ein, überwältigten den Mann und hielten ihn bis zum Eintreffen der Bundespolizei am Hauptbahnhof Dessau fest. Die Beamten nahmen den Tatverdächtigen vorläufig fest. Ein Atemalkoholtest ergab 1,48 Promille. Gegen den deutschen Staatsangehörigen wurden Strafverfahren unter anderem wegen Körperverletzung und Leistungserschleichung eingeleitet, da er kein gültiges Ticket vorweisen konnte. Die Bundespolizei will sich zudem bei den einschreitenden Fahrgästen für ihre Zivilcourage bedanken. Damit sind wir am Ende unserer Donnerstagsausgabe der zeitnahen Nachrichtenschau noch auf das Wetter und auf die Meldungen aus der Region. Am Freitag ab 18 Uhr melden wir uns dann mit aktuellen Meldungen aus der zeitnahen Redaktion wieder. Bis dahin, machen Sie es gut und auf Wiedersehen.
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1: Morgen liegen die Temperaturen zwischen 9 und 26 Grad. Der Morgen beginnt noch angenehm kühl, doch im Laufe des Tages steigern die Temperaturen deutlich an und sorgen für frühsommerliche Verhältnisse. Am Himmel zeigen sich noch vereinzelte Wolken, sodass die Sonne über weite Strecken des Tages scheint. Dazu weht ein schwacher bis mäßiger Wind mit Geschwindigkeiten zwischen 12 und 35 km/h, wodurch das Wetter insgesamt freundlich und angenehm bleibt. Innovative Ideen sichtbar machen und Unternehmen aus der Region stärken. Darum geht es beim Innovationspreis Anhalt-Bitterfeld 2026. Am Mittwoch fiel bei der Miltis Aromatics GmbH in Bitterfeld-Wolfen der offizielle Startschuss für den Wettbewerb. Gemeinsam mit Unternehmen, Jurymitgliedern und früheren Preisträgern stellte der Landkreis die neue Wettbewerbsrunde vor. Bereits zum 12. Mal wird der Preis vergeben. Gesucht werden dabei besondere Innovationen made in Anhalt-Bitterfeld, von neuen Produkten bis hin zu modernen Verfahren oder Dienstleistungen.
2: Heute fand die Auftaktveranstaltung für den mittlerweile 12. Innovationspreis des Landkreises Anhalt-Bitterfeld gemeinsam mit der EWG statt. Und der Innovationspreis beinhaltet ja eigentlich schon der Name. Wir suchen innovative Unternehmen, die, ich sag mal, eine kleine Pilotanlage vielleicht auf die Beine gestellt haben, die quasi der Leuchtturm der Wirtschaft im Bereich Anhalt-Bitterfeld sind. Und wir freuen uns bis Mitte August über möglichst viele, viele, viele Bewerbungen, dass wir dann auch im November ein breites Spektrum an Auswahlmöglichkeiten haben und tatsächlich das innovativste Unternehmen im Landkreis Anhalt-Bitterfeld küren können.
1: Teilnehmen können Unternehmen aus dem Landkreis Anhalt-Bitterfeld unabhängig von der Branche. Gesucht werden Produkt-, Verfahrens-, Dienstleistungs- oder Geschäftsinnovationen. Auch kleinere Prozessverbesserungen oder neue Kooperationsmodelle sind ausdrücklich erwünscht. Die Projekte sollen etwa die Marktposition stärken, Kosten oder Umweltbelastungen senken oder Arbeitsplätze schaffen bzw. sichern.
3: Die kann man bei uns auf der Internetseite finden. ewg-anhalt-bitterfeld.de sind ab heute die Bewerbungsunterlagen freigeschaltet, so dass man dann auch die runterladen kann und die bei uns einschicken darf. Wir haben 4 Preise. Wir haben auch Preisstifter natürlich, die uns das Geld zur Verfügung stellen. Der Hauptpreis ist der Preis der Kreissparkasse Anhalt-Bitterfeld und des Landkreises Anhalt-Bitterfeld, dotiert mit 5.000 Euro. Und dann 3 Sonderpreise, dotiert mit jeweils 1.000 Euro von der IHK Halle-Dessau sowie von der Chemiepark GmbH und von Unite.
1: Unter dem Motto Innovation ist Veränderung bekommt der Wettbewerb in diesem Jahr auch ein neues Erscheinungsbild. Präsentiert wurde erstmals eine neue Statuette, entworfen von Existenzgründerin Mareike Krüger und mit einem innovativen Verfahren von Christian Riedel produziert. Die sogenannte Möbius-Schleife steht symbolisch für Dynamik, Veränderung und den permanenten Innovationsprozess in Unternehmen.
3: Also wir haben eine neue Statuette. Es ist nicht mehr der Rainer Lemong Innovationspreis, es ist jetzt der Innovationspreis des Landkreises Anhalt-Bitterfeld. Und da haben wir ein neues Design entwickelt, angelehnt auch an das Design des Gründerpreises im letzten Jahr. Und wir haben eine neue Statuette entworfen. Das ist die Möbius-Schleife, also eine Endlosschleife, die auch so einen Innovationsprozess darstellen soll. Also dieser Zusammenhang von Dingen und auch diese permanente Innovation, die wir in der heutigen Zeit unbedingt brauchen, um auch die Unternehmen hier wirtschaftlich stark darstellen zu lassen.
1: Seit dem ersten Wettbewerb im Jahr 2002 wurden bereits 209 Wettbewerbsbeiträge bewertet und 53 Innovationen ausgezeichnet. Insgesamt flossen mehr als 114.000 Euro Preisgeld an Unternehmen und Entwickler aus der Region. Wie erfolgreich eine ausgezeichnete Innovation sein kann, zeigt Gastgeber Miltitz Aromatics. Das Unternehmen gewann beim letzten Wettbewerb 2023 den Preis des Landrates und der Kreissparkasse Anhalt-Bitterfeld.
4: Wir haben sowohl die Innovationen, die wir vorhatten, haben wir umgesetzt, technologisch, auch technisch, haben das Geld in die Hand genommen, sind großzügig vom Land gefördert worden dafür auch. Und die Anlage steht jetzt, hat einige Kopfzerbrechen bereitet beim Bau. Sie produziert und hat eigentlich die Erwartungen auch erfüllt.
1: Für Geschäftsführer Stefan Müller ist der Innovationspreis deshalb auch eine Chance, die Leistungsfähigkeit regionaler Unternehmen sichtbarer zu machen.
4: Ich glaube, das lohnt sich für jeden, weil so ein Innovationswettbewerb ist immer so ein Ansporn, sich nach außen zu präsentieren. Es ist ein Ansporn, auch zu zeigen, dass man doch eine ganze Menge mehr kann, als man mitunter hier in dem Landstrich lebt. Ne? Man ist da immer ein bisschen zurückhaltend. Wir sind innovativ, wir sind halt von der Struktur klein und mittelständig und wir müssen halt dann trotzdem nach außen gehen und das zeigen, dass wir was können. Und das haben wir gemacht und sind damit auch recht erfolgreich.
1: Bewerbungen für den Innovationspreis Anhalt-Bitterfeld 2026 sind noch bis zum 10. August möglich. Die Preisverleihung findet am 17. November statt. Ehrenamt hat viele Gesichter und genau diese Vielfalt wurde am vergangenen Wochenende im Volksbad Rotsch gefeiert. Anlass war der Ehrentag 2026, organisiert von der Stadt Sandersdorf-Brehna passend zum Geburtstag des Grundgesetzes. Eingeladen waren Menschen, die sich freiwillig für andere einsetzen. Als kleines Dankeschön gab es freien Eintritt, Essen und Getränke, vor allem aber Zeit für Begegnungen und Anerkennung.
5: Wir feiern hier heute den Ehrentag anlässlich des Geburtstages des Grundgesetzes und da haben wir uns überlegt, alle Ehrenamtlichen aus der Stadt Sandersdorf-Brehna einzuladen, bei kostenfreiem Eintritt, Würstchen und Getränken einfach mal einen schönen Tag miteinander zu verbringen und ja, auch sich mal gegenseitig zu feiern.
1: Und davon gibt es in Sandersdorf-Brehna viele. Ob Sportverein, Kultur oder Feuerwehr, zahlreiche Bürger engagieren sich für das gesellschaftliche Leben. Aber auch kleine Hilfen im Alltag, etwa beim Frühjahrsputz oder im Ort, gehören zum Ehrenamt dazu.
5: Also wir haben schon eine sehr beeindruckende und vielfältige Vereinslandschaft in Sandersdorf-Brehna. Da sind ein Drittel unserer Bürgerinnen und Bürger sind in Vereinen Mitglieder. Und darüber hinaus gibt es welche, die sich natürlich auch noch ohne Verein engagieren, sei es beim Frühjahrsputz oder mal irgendwo was sauberer machen oder mal aushelfen. Und genau um die geht es.
1: Gerade in kleineren Städten und Gemeinden ist ehrenamtliches Engagement oft unverzichtbar. Viele Veranstaltungen, Projekte oder Hilfsangebote wären ohne fleißige Helfer kaum möglich. Gleichzeitig stärkt gemeinsames Engagement auch den Zusammenhalt vor Ort.
5: Das ist wichtig für unsere Gesellschaft und auch für die Demokratie, dass jeder sich so ein bisschen beteiligt, weil man bekommt dafür auch viel zurück.
1: Ein Nachmittag voller Wertschätzung, also für Menschen, die meist im Hintergrund wirken, aber das Leben in Sandersdorf-Brehna entscheidend mitgestalten. Auf dem Wittenberger Marktplatz wurde vergangenes Wochenende nicht nur gemeinsam gegessen, sondern auch diskutiert, zugehört und ein Zeichen gesetzt. Anlass ist der Tag des Grundgesetzes. Das Bündnis Wittenberg Weltoffen hat erneut zum Dinner für Demokratie eingeladen.
6: Heute veranstalten wir das zweite Mal in Wittenberg ein Dinner für Demokratie. Also als Gegenpol zu diesem Rechtsruck und zu dem ganzen Schimpfen und Ärgern und der Meckerkultur wollen wir ein Zeichen setzen, dass Wittenberg vielfältig ist, dass es offen ist, dass es bunt ist, solidarisch und dass wir jeden Menschen willkommen heißen, der da ist, egal woher und wie und was. Also so ein bisschen an Anlehnung an die Verfassung. Heute ist ja auch Tag des Grundgesetzes, deswegen passt es mit dem Datum ganz gut zusammen. Wollen wir Menschen einfach herzlich einladen zu partizipieren, zu sehen, es gibt Leute, die ticken wie Sie, es gibt hier eine Zivilgesellschaft und zu der können Sie gerne dazukommen.
1: Von 17 bis 20 Uhr verwandelte sich dafür der Marktplatz in eine große Picknickfläche. Das Prinzip, jeder bringt etwas mit, Geschirr, Essen oder Getränke und teilt mit anderen Gästen. Wer spontan vorbeikommt, ist trotzdem willkommen.
6: interessieren. Angemeldet war es ja als dieses Mitbring-Dinner-Veranstaltung. Wir stellen Getränke und die Location und jeder bringt was mit, was er so gerne mag und auch gerne teilt, in einer Menge, dass Teilen auch möglich ist. Wir bauen es als Buffet auf dieses Jahr und man kann sich nehmen und wer einfach so als Laufkundschaft vorbeikommt oder keine Möglichkeit, keine Zeit hatte, was mitzubringen, wird auch versorgt, ist gar kein Problem.
1: Im Mittelpunkt dabei steht vor allem das Gespräch. Das Bündnis möchte Menschen zusammenbringen, die sich im Alltag vielleicht nie begegnen würden. Unterstützt wird der Abend außerdem musikalisch, unter anderem von Schülern eines Wittenberger Gymnasiums.
6: Das ist das Oberste, dass man einfach niederschwellig zusammensetzt und miteinander ins Gespräch kommen kann. Wir haben so Menükarten gemacht mit so Fragen ein bisschen, falls man sich nicht kennt und nicht weiß, wie man so anfangen soll, dass man so ein bisschen über Wittenberg oder sein Gefühl hier, seine Wünsche für die Zukunft, Ängste, Sorgen, Nöte ins Gespräch kommen kann.
1: Bereits im vergangenen Jahr war die Veranstaltung gut besucht. Daran möchte das Bündnis nun anknüpfen und erneut zeigen, dass Demokratie vor allem vom Austausch lebt.
6: Beim ersten Mal waren ungefähr so 80 Personen da und auch 60 angemeldet, also sozusagen ein Viertel noch zufällig irgendwie, die es ohne Anmeldung gesehen oder entschieden haben. Und diesmal haben wir für ein bisschen mehr Leute geplant, weil wir dachten, das Konzept gibt es nun schon, man kennt es und die, die es gut fanden, kommen bestimmt ein zweites Mal. Und es gab wieder diese Anmeldemöglichkeit. Da weiß ich jetzt aber nicht, wie viele sich angemeldet haben. Aber ich weiß von ganz vielen Leuten, die durch die Werbung, die wir gemacht haben, schon Interesse bekundet haben. Nicht die ganzen 3 Stunden, weil noch andere Sachen sind gerade parallel dazu, aber eine Zeit lang mitzukommen. Also ich hoffe, dass rege besucht wird wieder.
1: Das Dinner für Demokratie ist Teil der Initiative Wittenberg Weltoffen und soll auch künftig Menschen in der Stadt zusammenbringen, offen, vielfältig und gemeinsam am Tisch.
7: Ein Theater und ein Zug? Wie passt das denn zusammen? Ganz gut, dachte sich das Team vom Theater Das letzte Kleinod. Und damit scheinen sie auch recht zu haben. Mit ihrer Bahn sind die Schauspieler und Schauspielerinnen unterwegs, um das Theater überall mit hinzunehmen. Bald sind sie in Ferropolis, um ihr Stück Hüttenwerk zu zeigen. Ein Projekt, das nicht besser in die Stadt aus Eisen passen könnte.
8: Für die Besucher erwartet tatsächlich ein sehr gewichtiges Thema und auch sehr gewichtiges Material, nämlich Stahl, ein Theaterstück dokumentarisch zum Thema Stahl. Wir haben Interviews geführt mit Menschen, die mit dem Stahl arbeiten und uns eben Einblick gegeben haben in diese wirklich herausfordernde Arbeit am Hochofen, an Strangussanlagen und in allen Bereichen auf Kränen und auf Loks. Und diese Texte aus den Originalinterviews, die werden von 7 Schauspielerinnen und Schauspielern in verschiedenen Szenen gespielt.
7: Um dem dokumentarischen Anspruch auch Genüge zu werden, führten die Theaterleute nicht nur Interviews durch und unterhielten sich mit Experten, sie waren auch hautnah dabei und konnten einen ganz realen Einblick in die Stahlindustrie werfen.
9: Wir hatten Vorproben in Eisenhüttenstadt und Salzgitter und durften dort tatsächlich auch mit ein Stück weit ins Stahlwerk Einblick gewinnen, indem wir eine Schicht in einem bestimmten Bereich mitgelaufen sind.
10: Für mich als Spielerin ist das eine sehr besondere Art, mich auf eine Rolle vorzubereiten, eben weil es ein anderes Eintauchen wirklich in diesen Beruf, den ich da darstelle, ist.
7: Es ist nicht das erste Mal, dass der Theaterzug einen Halt in Ferropolis einlegt. Schon in der Vergangenheit genoss die Bahn einiger Beliebtheit in der Stadt aus Eisen. Wie denn auch sonst, wenn die beiden Projekte so gut zusammenpassen wie die Faust aufs Auge.
10: Also ich war tatsächlich vor ein paar Jahren bei einer Aufführung vom letzten Kleinod, war so begeistert und habe mir gedacht, wenn irgendwas hier nach Ferropolis passt, dann doch bitte dieser Zug mit dem ganz tollen Theaterprojekt. Und seitdem sind wir in Kontakt und versuchen immer, dass die auch hier bei uns spielen, wenn die ein schönes neues Stück haben. Wir hatten schon mal das Thema Kohle und Kohlezug, da haben die hier auch mit unserem Förderverein zusammengearbeitet. Also immer, wenn es in die Region passt, wenn es zu uns passt, dann ist das letzte Kleinod herzlich willkommen bei uns.
7: Als i-Tüpfelchen des Projektes ist dann aber noch etwas ganz Besonderes geplant. Das Theater möchte die Besucherinnen und Besucher mit einbinden und hat so eine Mitmachaktion geplant, bei der sich Außenstehende in das Theaterstück einbringen können.
8: Ja, wir würden uns sehr freuen, wenn Menschen Lust hätten, bei einer kurzen, knackigen Probe an unserem ersten Vorstellungstag hier mit dazu zu kommen. Das ist der 2. Juni. Da kann man um 16 Uhr kommen. Alter so circa ab 14 Jahre und bis egal wie alt. Und man braucht keine Vorerfahrung zu haben. Man wird in eine kleine Rolle mit eingearbeitet und kann dann gleich am ersten Tag mit aufführen.
7: Zwischen dem 2. und 4. Juni ist es dann soweit. In 3 Vorstellungen kann man einen interessanten Einblick in die Stahlindustrie Deutschlands werfen. Wer ein Freund der Theaterkunst ist und die Bühne doch etwas zu öde findet, kann hier etwas ganz Besonderes erleben.

0: Schön, dass Sie sich für Rang 1 entschieden haben und damit herzlich willkommen an diesem Donnerstag zu den zeitnahen Nachrichten. Am 19. Mai gratulierte Oberbürgermeister Dr. Robert Reck dem Ehepaar Marita und Siegfried Hellfeuer persönlich zum 70. Hochzeitstag und überreichte eine Ehrenurkunde des Landes Sachsen-Anhalt. Das Paar freute sich sehr über den Besuch und berichtete aus dem gemeinsamen Leben. Seit 1960 leben die beiden in Dessau-Roßlau. Kennengelernt hatten sie sich zuvor auf dem Weg zur Arbeit im Raum Nordhausen. In Dessau arbeiteten sie viele Jahre in der Industrie und bauten sich dort ihr Zuhause auf. Für ihre erste Wohnung leisteten sie damals 650 Arbeitsstunden bei der AWG ab. Seit 1962 wohnen sie dort und zwar bis heute. Trotz familiärer Bindungen nach Wiesbaden, Mainz und in die Niederlande entschieden sie sich bewusst in Dessau-Roßlau zu bleiben. Sie schätzen die vertraute Umgebung, die kurzen Wege und die Natur der Stadt. Auch im hohen Alter sind beide noch aktiv und genießen ihren ruhigen Alltag. Der Oberbürgermeister wünschte dem Paar weiterhin Gesundheit und viele gemeinsame Jahre. Anlässlich des 77. Geburtstags des Grundgesetzes lud die Stadt zusammen mit zahlreichen Partnern am vergangenen Samstag auf den Marktplatz ein. Mit zahlreichen Aktionen wurden Demokratie, Freiheit, Menschenwürde, Gleichberechtigung und Vielfalt in den Mittelpunkt gestellt. Schon im Vorfeld gab es eine Veranstaltung auf dem Marktplatz, bei der das Ehrenamt in den Fokus rückte.
1: Die Würde des Menschen ist unantastbar. Sie zu achten und zu schützen ist Verpflichtung aller staatlichen Gewalt. So lautet Artikel 1 Absatz 1 des Grundgesetzes. Wahrscheinlich eine der bekanntesten Textzeilen in ganz Deutschland und doch nur einer von insgesamt 146 Artikeln. Seit dem 23. Mai 1949 gibt es das Grundgesetz in der Bundesrepublik. Genau 77 Jahre später erinnerte man in Dessau-Roßlau an die wichtige Grundlage unserer Demokratie und lud zu einer festlichen Mitmachaktion auf den Marktplatz von 13 bis 18 Uhr ein.
2: Wir haben zum 77. Geburtstag des Grundgesetzes eingeladen. Wir feiern das hier in Dessau-Roßlau gemeinsam auf dem Marktplatz. Wollten eine möglichst große Menge an Akteuren hier auffahren. Und ich finde auch, dass es uns gelungen. Wir haben demokratische Parteien hier vor Ort. Wir haben den CSD hier vor Ort. Die Gewerkschaften sind da. Es ist eigentlich eine sehr, sehr schöne Community, die sich hier zusammengefunden hat.
1: Die Veranstaltung wurde mit der Unterstützung des Stadtfrauenrates, von Dero Moves, der Gemeinde Peter und Paul, dem Landesnetzwerk Migrantenorganisationen, der Projektschmiede Dessau, der Stadt Dessau-Roßlau, dem Netzwerk Gelebte Demokratie, der Hochschule Anhalt sowie weiteren Engagierten und Partnern durchgeführt. Sie alle kamen zusammen, um die Bedeutung unserer Demokratie an diesem Tag zu unterstreichen.
2: Unsere Demokratie ist so ziemlich das Wichtigste und Beschützenswerteste, was wir haben hier bei uns in Deutschland und auch in anderen Ländern ist das so natürlich. Aktuell wird es immer schwieriger, ganz klar. Es gibt Bestrebungen, Demokratie abzuschaffen beziehungsweise so viel wie möglich von dem, was wir an unserer Demokratie lieben, die Freiheit, die Meinungsfreiheit und so weiter abzuschaffen, das immer weiter einzuengen und deshalb ist so ein Fest auch für mich eine Möglichkeit, ein Zeichen zu setzen, dass ja, es halt auch viele Menschen gibt, die Demokratie tragen, die sich in der Demokratie wohlfühlen und das andere nicht wollen.
1: Bei der Geburtstagsfeier des Grundgesetzes gab es eine Sprühkreideaktion, eine Freiraumausstellung zum Anschauen und Mitreden, eine Plaudercouch, um mit Engagierten aus der Stadt ins Gespräch zu kommen, ein Wissensquiz zum Grundgesetz, einen Stadtspaziergang mit migrantischen Perspektiven und noch einiges mehr. Der Anlass für die vielfältige Mitmachaktion auf dem Marktplatz war der von Bundespräsident Frank-Walter Steinmeier erstmals ausgerufene deutschlandweite Ehrentag am 23. Mai. In Dessau wurde das ehrenamtliche Engagement aber auch schon unter der Woche in den Vordergrund gerückt. Am 19. Mai hat die Freiwilligenagentur Rat und Tat, dein Zentrum für Ehrenamt, ihr erstes Ehrenamt-Speed-Dating veranstaltet. 12 Vereine aus Dessau-Roßlau stellten sich vor und versuchten, die Teilnehmer des Speed-Datings für sich zu begeistern. Und das mit Erfolg. Das Event kam sehr gut an.
3: Ich nehme ganz viele tolle Eindrücke von netten Dessauer Menschen mit. Es war noch ein bisschen Luft nach oben, aber leider fing es auch an zu tröpfeln und dann zu schütten. Aber jetzt ist die Sonne wieder da. Es war eine ganz tolle Veranstaltung. Ich bin froh, hier gewesen zu sein und freue mich auf viele nette Helfer.
4: Es war ein total cooler Nachmittag, auch wenn das Wetter jetzt nicht so toll war wie jetzt gerade. Man hat gesehen, wie viele Initiativen es in Dessau einfach gibt, wie viele Möglichkeiten man hat, sich einzubringen. Und wir haben auch ein paar coole Leute kennengelernt und hoffen, dass die ein oder anderen davon auch demnächst bei uns im Werkstattcafé vorbeikommen.
1: Noch bis zum 31. Mai werden nun in ganz Deutschland Aktionen anlässlich des Ehrentags und des Geburtstags des Grundgesetzes veranstaltet. Auch in Dessau-Roßlau und der Region sind noch verschiedene Veranstaltungen geplant.
0: Die Stiftung Bauhaus Dessau eröffnet am 30. Mai um 11 Uhr im Meisterhaus Gropius eine Ausstellung von Jürgen Beck. Gezeigt werden Fotografien des Künstlers, die während seines Aufenthalts als Artist in Residence in Dessau entstanden sind. Im Mittelpunkt stehen die Bauhausbauten und die Frage, wie Fotografie, Architektur und ihre Wirkung auf Menschen sichtbar machen kann. Die Ausstellung setzt sich dabei auch mit den berühmten historischen Bauhausfotografien auseinander. Zur Eröffnung findet ein Künstlergespräch mit Jürgen Beck, Barbara Steiner und Juliane Aleite statt. Die Ausstellung ist bis zum 10. Januar 2027 im Haus Gropius der Stiftung Bauhaus Dessau zu sehen. Der Sport- und Traditionsverein Mainsdorf hatte am vergangenen Sonntag zum traditionellen Pfingstgelage ins Mainsdorfer Schwimmbad eingeladen. Ab 14 Uhr wurde den Besuchern ein abwechslungsreiches Familienprogramm mit Musik, Tanz und Tombola geboten. Für Unterhaltung sorgten unter anderem die Elbtaler Blasmusikanten, die Buratino Tanzflöhe sowie die Mainsdorfer Dance Crew.
5: Am Pfingstsonntag strahlte die Sonne und die warmen Temperaturen luden zum Baden ein. Wer sich abkühlen wollte oder einen entspannten Nachmittag verbringen wollte, war in Mainsdorf richtig. Am 24. Mai lud der Sport- und Traditionsverein Mainsdorf zum traditionellen Pfingstgelage im Schwimmbad Mainsdorf ein. Für die Besucher wurde ein abwechslungsreiches Programm geboten. Von Musik und Tanz über eine Tombola bis hin zu Kinderschminken war für Groß und Klein etwas dabei.
6: Im Grunde genommen wieder ganz viele tolle Sachen. Also wir haben jetzt zurzeit die Elbetaler Blasmusikanten, haben dann am Nachmittag mehrere Tanzgruppen, angefangen von den Buratinos Tanzflöhen, von der Dance Crew der Grundschule Mainsdorf, von den Rosseflöhen des RKC, des Rosslauer Karneval Club am Nachmittag, bis zu einer riesen Pfingstparty am Abend. Wir haben eine Tombola, wo es wirklich super Preise zu gewinnen gibt. Hauptpreis ist eine Bank, wiegt ungefähr 400 Kilo, also die kann niemand alleine bewegen. Die wird uns seit vielen Jahren von Olaf Krüger gesponsert, aus NATO, gesponsert, wie gesagt, ja.
5: Für die Mainsdorfer hat das Schwimmbad einen ganz besonderen Stellenwert. Den ganzen Badbetrieb sowie auch das Pfingstgelage wird von ehrenamtlichen Mitarbeitern organisiert und durchgeführt.
6: Der Verein betreibt dieses Schwimmbad auch seit 1995. Alles ehrenamtlich als Eigentümer, rechtmäßiger Eigentümer, inklusive der Gaststätte, die wir seit vielen Jahren verpachtet haben. Und versuchen jedes Jahr mit dieser Veranstaltung, also diesem Pfingstgelage, nennt sich wirklich Mainzer Pfingstgelage, die Kassen des Vereins zu füllen, um letztendlich Lohn, Chemie für die Becken und Energie für die Umwälzung zahlen zu können. Ja, das ist eine ganz schwierige Sache. Wir bekommen ja von außen keine Förderung. Also der Verein hält das am Leben. Wir haben eine eigene Wasseraufbereitung. Also wir fördern aus Brunnen Wasser, das wird aufbereitet. Und wir speisen faktisch dann selbst aufbereitetes Trinkwasser, Klammern Brunnenwasser, ein in die Becken. Dann erfolgt eine Umwälzung täglich. Wir müssen im Grunde genommen 4 Kubikmeter jede Stunde Frischwasser zuführen durch Verdunstung, Verpressung durch undichte Wände. Und wir haben einen hohen Kostenfaktor, die Beckenchemie, die notwendig ist, einfach um die Wasserqualität zu gewährleisten. Wir werden von der Hygiene der Stadt Dessau-Roßlau überwacht, also auch das ist absolut gegeben. Und nur wenn die Freigabe von der Hygiene erfolgt, können wir auch aufmachen. Und das ist in dieser Woche erfolgt, also von daher kann man sehen. Und wir haben, wenn man reinschaut in die Becken, eine unwahrscheinlich hohe Wasserqualität.
5: Auch in diesem Jahr war für das leibliche Wohl bestens gesorgt. Die Gäste konnten aus einer großen Auswahl an Kuchen und süßem Gebäck wählen, das von zahlreichen engagierten Helfern vorbereitet wurde. Bereits einen Tag vor dem Pfingstgelage veranstaltete der Verein das 20. Beachvolleyballturnier und konnte sich dabei sogar über einige sportliche Erfolge freuen.
6: Genau, also das Beachvolleyballturnier ist eigentlich auch eine Tradition, die jetzt seit 2004 durchgeführt wird. Der Vorläufer war ein Handballturnier.

0: Erstaunlicherweise wurden die Handballspieler immer älter, der Nachwuchs fehlte und für den Beachvolleyball ist der Nachwuchs da. Wir haben auch eine wunderschöne Beachvolleyballanlage hier im Schwimmbad, auch alles von freiwilligen Helfern erbaut. Und ich denke mal, gestern waren 5 Mannschaften dabei. Gewonnen hat zufälligerweise der Sport- und Traditionsverein Metzdorf. Ja, aber es war eine wunderschöne Auftaktveranstaltung.
1: Bei bestem Wetter zog der Sport- und Traditionsverein auch dieses Jahr zu Pfingsten wieder zahlreiche Besucher nach Mainsdorf. Nach dem gemütlichen Nachmittag ging es weiter mit der großen Pfingstparty am Abend.
2: Am 23. Mai kam es in einer Regionalbahn auf der Strecke Balberge-Dessau zu einer tätlichen Auseinandersetzung. Ein 36-jähriger Fahrgast warf während der Fahrt eine Glasflasche auf einen Zugmitarbeiter, traf ihn an der Hüfte und griff ihn anschließend körperlich an. Zudem wurde ein unbeteiligter Reisender durch einen Kofferwurf am Bein verletzt. Mehrere Mitreisende griffen ein, überwältigten den Mann und hielten ihn bis zum Eintreffen der Bundespolizei am Hauptbahnhof Dessau fest. Die Beamten nahmen den Tatverdächtigen vorläufig fest. Ein Atemalkoholtest ergab 1,48 Promille. Gegen den deutschen Staatsangehörigen wurden Strafverfahren unter anderem wegen Körperverletzung und Leistungserschleichung eingeleitet, da er kein gültiges Ticket vorweisen konnte. Die Bundespolizei will sich zudem bei den einschreitenden Fahrgästen für ihre Zivilcourage bedanken. Damit sind wir am Ende unserer Donnerstagsausgabe der zeitnahen Nachrichtenschau noch auf das Wetter und auf die Meldungen aus der Region. Am Freitag ab 18 Uhr melden wir uns dann mit aktuellen Meldungen aus der zeitnahen Redaktion wieder. Bis dahin, machen Sie es gut und auf Wiedersehen.
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1: Morgen liegen die Temperaturen zwischen 9 und 26 Grad. Der Morgen beginnt noch angenehm kühl, doch im Laufe des Tages steigern die Temperaturen deutlich an und sorgen für frühsommerliche Verhältnisse. Am Himmel zeigen sich noch vereinzelte Wolken, sodass die Sonne über weite Strecken des Tages scheint. Dazu weht ein schwacher bis mäßiger Wind mit Geschwindigkeiten zwischen 12 und 35 km/h, wodurch das Wetter insgesamt freundlich und angenehm bleibt. Innovative Ideen sichtbar machen und Unternehmen aus der Region stärken. Darum geht es beim Innovationspreis Anhalt Bitterfeld 2026. Am Mittwoch fiel bei der Miltis Aromatics GmbH in Bitterfeld-Wolfen der offizielle Startschuss für den Wettbewerb. Gemeinsam mit Unternehmen, Jurymitgliedern und früheren Preisträgern stellte der Landkreis die neue Wettbewerbsrunde vor. Bereits zum 12. Mal wird der Preis vergeben. Gesucht werden dabei besondere Innovationen made in Anhalt-Bitterfeld, von neuen Produkten bis hin zu modernen Verfahren oder Dienstleistungen.
2: Heute fand die Auftaktveranstaltung für den mittlerweile 12. Innovationspreis des Landkreises Anhalt-Bitterfeld gemeinsam mit der EWG statt. Und der Innovationspreis beinhaltet ja eigentlich schon der Name. Wir suchen innovative Unternehmen, die, ich sag mal, eine kleine Pilotanlage vielleicht auf die Beine gestellt haben.

0: Position stärken, Kosten oder Umweltbelastungen senken oder Arbeitsplätze schaffen bzw. sichern.
1: Die kann man bei uns auf der Internetseite finden. ewg-anhalt-bitterfeld.de sind ab heute die Bewerbungsunterlagen freigeschaltet, so dass man dann auch die runterladen kann und die bei uns einschicken darf. Wir haben 4 Preise. Wir haben auch Preisstifter natürlich, die uns das Geld zur Verfügung stellen. Der Hauptpreis ist der Preis der Kreissparkasse Anhalt-Bitterfeld und des Landkreises Anhalt-Bitterfeld, dotiert mit 5.000 Euro. Und dann 3 Sonderpreise, dotiert mit jeweils 1.000 Euro von der IHK Halle-Dessau sowie von der Chemiepark GmbH und von Unite.
0: Unter dem Motto Innovation ist Veränderung bekommt der Wettbewerb in diesem Jahr auch ein neues Erscheinungsbild. Präsentiert wurde erstmals eine neue Statuette, entworfen von Existenzgründerin Mareike Krüger und mit einem innovativen Verfahren von Christian Riedel produziert. Die sogenannte Möbius-Schleife steht symbolisch für Dynamik, Veränderung und den permanenten Innovationsprozess in Unternehmen.
1: Also wir haben eine neue Statuette. Es ist nicht mehr der Rainer Lemong Innovationspreis, es ist jetzt der Innovationspreis des Landkreises Anhalt-Bitterfeld. Und da haben wir ein neues Design entwickelt, angelehnt auch an das Design des Gründerpreises im letzten Jahr. Und wir haben eine neue Statuette entworfen. Das ist die Möbius-Schleife, also eine Endlosschleife, die auch so einen Innovationsprozess darstellen soll. Also dieser Zusammenhang von Dingen und auch diese permanente Innovation, die wir in der heutigen Zeit unbedingt brauchen, um auch die Unternehmen hier wirtschaftlich stark darstellen zu lassen.
0: Seit dem ersten Wettbewerb im Jahr 2002 wurden bereits 209 Wettbewerbsbeiträge bewertet und 53 Innovationen ausgezeichnet. Insgesamt flossen mehr als 114.000 Euro Preisgeld an Unternehmen und Entwickler aus der Region. Wie erfolgreich eine ausgezeichnete Innovation sein kann, zeigt Gastgeber Miltitz Aromatics. Das Unternehmen gewann beim letzten Wettbewerb 2023 den Preis des Landrates und der Kreissparkasse Anhalt-Bitterfeld.
2: Wir haben sowohl die Innovationen, die wir vorhatten, haben wir umgesetzt, technologisch, auch technisch, haben das Geld in die Hand genommen, sind großzügig vom Land gefördert worden dafür auch. Und die Anlage steht jetzt, hat einige Kopfzerbrechen bereitet beim Bau. Sie produziert und hat eigentlich die Erwartungen auch erfüllt.
0: Für Geschäftsführer Stefan Müller ist der Innovationspreis deshalb auch eine Chance, die Leistungsfähigkeit regionaler Unternehmen sichtbarer zu machen.
2: Ich glaube, das lohnt sich für jeden, weil so ein Innovationswettbewerb ist immer so ein Ansporn, sich nach außen zu präsentieren. Es ist ein Ansporn, auch zu zeigen, dass man doch eine ganze Menge mehr kann, als man mitunter hier in dem Landstrich lebt. Ne? Man ist da immer ein bisschen zurückhaltend. Wir sind innovativ, wir sind halt von der Struktur klein und mittelständig und wir müssen halt dann trotzdem nach außen gehen und das zeigen, dass wir was können. Und das haben wir gemacht und sind damit auch recht erfolgreich.
0: Bewerbungen für den Innovationspreis Anhalt-Bitterfeld 2026 sind noch bis zum 10. August möglich. Die Preisverleihung findet am 17. November statt. Ehrenamt hat viele Gesichter und genau diese Vielfalt wurde am vergangenen Wochenende im Volksbad Rotsch gefeiert. Anlass war der Ehrentag 2026, organisiert von der Stadt Sandersdorf-Brehna passend zum Geburtstag des Grundgesetzes. Eingeladen waren Menschen, die sich freiwillig für andere einsetzen. Als kleines Dankeschön gab es freien Eintritt, Essen und Getränke, vor allem aber Zeit für Begegnungen und Anerkennung.
3: Wir feiern hier heute den Ehrentag anlässlich des Geburtstages des Grundgesetzes und da haben wir uns überlegt, alle Ehrenamtlichen aus der Stadt Sandersdorf-Brehna einzuladen, bei kostenfreiem Eintritt, Würstchen und Getränken einfach mal einen schönen Tag miteinander zu verbringen und ja, auch sich mal gegenseitig zu feiern.
0: Und davon gibt es in Sandersdorf-Brehna viele. Ob Sportverein, Kultur oder Feuerwehr, zahlreiche Bürger engagieren sich für das gesellschaftliche Leben. Aber auch kleine Hilfen im Alltag, etwa beim Frühjahrsputz oder im Ort, gehören zum Ehrenamt dazu.
3: Also wir haben schon eine sehr beeindruckende und vielfältige Vereinslandschaft in Sandersdorf-Brehna. Da sind ein Drittel unserer Bürgerinnen und Bürger sind in Vereinen Mitglieder. Und darüber hinaus gibt es welche, die sich natürlich auch

0: auch ohne Verein engagieren, sei es beim Frühjahrsputz oder mal irgendwo was sauber machen oder mal aushelfen. Und genau um die geht es.
1: Gerade in kleineren Städten und Gemeinden ist ehrenamtliches Engagement oft unverzichtbar. Viele Veranstaltungen, Projekte oder Hilfsangebote wären ohne fleißige Helfer kaum möglich. Gleichzeitig stärkt gemeinsames Engagement auch den Zusammenhalt vor Ort.
0: Das ist wichtig für unsere Gesellschaft und auch für die Demokratie, dass jeder sich so ein bisschen beteiligt, weil man bekommt dafür auch viel zurück.
1: Ein Nachmittag voller Wertschätzung, also für Menschen, die meist im Hintergrund wirken, aber das Leben in Sandersdorf-Brehna entscheidend mitgestalten. Auf dem Wittenberger Marktplatz wurde vergangenes Wochenende nicht nur gemeinsam gegessen, sondern auch diskutiert, zugehört und ein Zeichen gesetzt. Anlass ist der Tag des Grundgesetzes. Das Bündnis Wittenberg Weltoffen hat erneut zum Dinner für Demokratie eingeladen.
2: Heute veranstalten wir das zweite Mal in Wittenberg ein Dinner für Demokratie. Also als Gegenpol zu diesem Rechtsruck und zu dem ganzen Schimpfen und Ärgern und der Meckerkultur wollen wir ein Zeichen setzen, dass Wittenberg vielfältig ist, dass es offen ist, dass es bunt ist, solidarisch und dass wir jeden Menschen willkommen heißen, der da ist, egal woher und wie und was. Also so ein bisschen an Anlehnung an die Verfassung. Heute ist ja auch Tag des Grundgesetzes, deswegen passt es mit dem Datum ganz gut zusammen. Wollen wir Menschen einfach herzlich einladen zu partizipieren, zu sehen, es gibt Leute, die ticken wie Sie, es gibt hier eine Zivilgesellschaft und zu der können Sie gerne dazukommen.
1: Von 17 bis 20 Uhr verwandelte sich dafür der Marktplatz in eine große Picknickfläche. Das Prinzip, jeder bringt etwas mit, Geschirr, Essen oder Getränke und teilt mit anderen Gästen. Wer spontan vorbeikommt, ist trotzdem willkommen.
2: Angemeldet war es ja als diese Mitbring-Dinner-Veranstaltung. Wir stellen Getränke und die Location und jeder bringt was mit, was er so gerne mag und auch gerne teilt, in einer Menge, dass Teilen auch möglich ist. Wir bauen es als Buffet auf dieses Jahr. Und man kann sich nehmen und wer einfach so als Laufkundschaft vorbeikommt oder keine Möglichkeit, keine Zeit hatte, was mitzubringen, wird auch versorgt, ist gar kein Problem.
1: Im Mittelpunkt dabei steht vor allem das Gespräch. Das Bündnis möchte Menschen zusammenbringen, die sich im Alltag vielleicht nie begegnen würden. Unterstützt wird der Abend außerdem musikalisch, unter anderem von Schülern eines Wittenberger Gymnasiums.
2: Das ist das Oberste, dass man einfach niederschwellig zusammensetzt und miteinander ins Gespräch kommen kann. Wir haben so Menükarten gemacht mit so Fragen ein bisschen, falls man sich nicht kennt und nicht weiß, wie man so anfangen soll, dass man so ein bisschen über Wittenberg oder sein Gefühl hier, seine Wünsche für die Zukunft, Ängste, Sorgen, Nöte ins Gespräch kommen kann.
1: Bereits im vergangenen Jahr war die Veranstaltung gut besucht. Daran möchte das Bündnis nun anknüpfen und erneut zeigen, dass Demokratie vor allem vom Austausch lebt.
2: Beim ersten Mal waren ungefähr so 80 Personen da und auch 60 angemeldet, also sozusagen ein Viertel noch zufällig irgendwie, die es ohne Anmeldung gesehen oder entschieden haben. Und diesmal haben wir für ein bisschen mehr Leute geplant, weil wir dachten, das Konzept gibt es nun schon, man kennt es und die es gut fanden, kommen bestimmt ein zweites Mal. Und es gab wieder diese Anmeldemöglichkeit. Da weiß ich jetzt aber nicht, wie viele sich angemeldet haben. Aber ich weiß von ganz vielen Leuten, die durch die Werbung, die wir gemacht haben, schon Interesse bekundet haben. Nicht die ganzen 3 Stunden, weil noch andere Sachen sind gerade parallel dazu, aber eine Zeit lang mitzukommen. Also ich hoffe, dass rege besucht wird wieder.
1: Das Dinner für Demokratie ist Teil der Initiative Wittenberg Weltoffen und soll auch künftig Menschen in der Stadt zusammenbringen, offen, vielfältig und gemeinsam am Tisch.
3: Ein Theater und ein Zug? Wie passt das denn zusammen? Ganz gut, dachte sich das Team vom Theater Das letzte Kleinod. Und damit scheinen sie auch recht zu haben. Mit ihrer Bahn sind die Schauspieler und Schauspielerinnen unterwegs, um das Theater überall mit hinzunehmen. Bald sind sie in Ferropolis, um ihr Stück Hüttenwerk zu zeigen. Ein Projekt, das nicht besser in die Stadt aus Eisen passen könnte.
4: Für die Besucher erwartet tatsächlich ein sehr gewichtiges Thema und auch sehr gewichtiges Material, nämlich Stahl, ein Theaterstück dokumentarisch zum Thema Stahl. Wir haben Interviews geführt mit Menschen, die mit dem Stahl arbeiten und uns eben Einblick gegeben haben in diese wirklich herausfordernde Arbeit am Hochofen, an Strangussanlagen und in allen Bereichen auf Kränen.

0: Rennen und auf Loks. Und diese Texte aus den Originalinterviews, die werden von 7 Schauspielerinnen und Schauspielern in verschiedenen Szenen gespielt.
1: Um dem dokumentarischen Anspruch auch Genüge zu werden, führten die Theaterleute nicht nur Interviews durch und unterhielten sich mit Experten, sie waren auch hautnah dabei und konnten einen ganz realen Einblick in die Stahlindustrie werfen.
2: Wir hatten Vorproben in Eisenhüttenstadt und Salzgitter und durften dort tatsächlich auch mit ein Stück weit ins Stahlwerk Einblick gewinnen, indem wir eine Schicht in einem bestimmten Bereich mitgelaufen sind.
3: Für mich als Spielerin ist das eine sehr besondere Art, mich auf eine Rolle vorzubereiten, eben weil es ein anderes Eintauchen wirklich in diesen Beruf, den ich da darstelle, ist.
1: Es ist nicht das erste Mal, dass der Theaterzug einen Halt in Ferropolis einlegt. Schon in der Vergangenheit genoss die Bahn einiger Beliebtheit in der Stadt aus Eisen. Wie denn auch sonst, wenn die beiden Projekte so gut zusammenpassen wie die Faust aufs Auge.
4: Also ich war tatsächlich vor ein paar Jahren bei einer Aufführung vom letzten Kleinod, war so begeistert und habe mir gedacht, wenn irgendwas hier nach Ferropolis passt, dann doch bitte dieser Zug mit dem ganz tollen Theaterprojekt. Und seitdem sind wir in Kontakt und versuchen immer, dass die auch hier bei uns spielen, wenn die ein schönes neues Stück haben. Wir hatten schon mal das Thema Kohle und Kohlezug, da haben die hier auch mit unserem Förderverein zusammengearbeitet. Also immer, wenn es in die Region passt, wenn es zu uns passt, dann ist das letzte Kleinod herzlich willkommen bei uns.
1: Als i-Tüpfelchen des Projektes ist dann aber noch etwas ganz Besonderes geplant. Das Theater möchte die Besucherinnen und Besucher mit einbinden und hat so eine Mitmachaktion geplant, bei der sich Außenstehende in das Theaterstück einbringen können.
0: Ja, wir würden uns sehr freuen, wenn Menschen Lust hätten, bei einer kurzen, knackigen Probe an unserem ersten Vorstellungstag hier mit dazuzukommen. Das ist der 2. Juni. Da kann man um 16 Uhr kommen. Alter so circa ab 14 Jahre und bis egal wie alt. Und man braucht keine Vorerfahrungen zu haben. Man wird in eine kleine Rolle mit eingearbeitet und kann dann gleich am ersten Tag mit aufführen.
1: Zwischen dem 2. und 4. Juni ist es dann soweit. In 3 Vorstellungen kann man einen interessanten Einblick in die Stahlindustrie Deutschlands werfen. Wer ein Freund der Theaterkunst ist und die Bühne doch etwas zu öde findet, kann hier etwas ganz Besonderes erleben.

0: Schön, dass Sie sich für Rang 1 entschieden haben und damit herzlich willkommen an diesem Donnerstag zu den zeitnah Nachrichten. Am 19. Mai gratulierte Oberbürgermeister Dr. Robert Reck dem Ehepaar Marita und Siegfried Hellfeuer persönlich zum 70. Hochzeitstag und überreichte eine Ehrenurkunde des Landes Sachsen-Anhalt. Das Paar freute sich sehr über den Besuch und berichtete aus dem gemeinsamen Leben. Seit 1960 leben die beiden in Dessau-Roßlau. Kennengelernt hatten sie sich zuvor auf dem Weg zur Arbeit im Raum Nordhausen. In Dessau arbeiteten sie viele Jahre in der Industrie und bauten sich dort ihr Zuhause auf. Für ihre erste Wohnung leisteten sie damals 650 Arbeitsstunden bei der AWG ab. Seit 1962 wohnen sie dort, und zwar bis heute. Trotz familiärer Bindungen nach Wiesbaden, Mainz und in die Niederlande entschieden sie sich bewusst, in der Dessau-Roßlau zu bleiben. Sie schätzen die vertraute Umgebung, die kurzen Wege und die Natur der Stadt. Auch im hohen Alter sind beide noch aktiv und genießen ihren ruhigen Alltag. Der Oberbürgermeister wünschte dem Paar weiterhin Gesundheit und viele gemeinsame Jahre. Anlässlich des 77. Geburtstags des Grundgesetzes lud die Stadt zusammen mit zahlreichen Partnern am vergangenen Samstag auf den Marktplatz ein. Mit zahlreichen Aktionen wurden Demokratie, Freiheit, Menschenwürde, Gleichberechtigung und Vielfalt in den Mittelpunkt gestellt. Schon im Vorfeld gab es eine Veranstaltung auf dem Marktplatz, bei der das Ehrenamt in den Fokus rückte.
1: Die Würde des Menschen ist unantastbar. Sie zu achten und zu schützen ist Verpflichtung aller staatlichen Gewalt. So lautet Artikel 1 Absatz 1 des Grundgesetzes. Wahrscheinlich eine der bekanntesten Textzeilen in ganz Deutschland und doch nur einer von insgesamt 146 Artikeln. Seit dem 23. Mai 1949 gibt es das Grundgesetz in der Bundesrepublik. Genau 77 Jahre später erinnerte man in Dessau-Roßlau an die wichtige Grundlage unserer Demokratie und lud zu einer festlichen Mitmachaktion auf den Marktplatz von 13 bis 18 Uhr ein.
2: Wir haben zum 77. Geburtstag des Grundgesetzes eingeladen. Wir feiern das hier in Dessau-Roßlau gemeinsam auf dem Marktplatz. Wollten eine möglichst große Menge an Akteuren hier auffahren. Und ich finde auch, das ist uns gelungen. Wir haben demokratische Parteien hier vor Ort. Wir haben den CSD hier vor Ort. Die Gewerkschaften sind da. Es ist eigentlich eine sehr, sehr schöne, ja, sehr, sehr schöne Community, die sich hier zusammengefunden hat.
1: Die Veranstaltung wurde mit der Unterstützung des Stadtfrauenrates, von Dero Moves, der Gemeinde Peter und Paul, dem Landesnetzwerk Migrantenorganisationen, der Projektschmiede Dessau, der Stadt Dessau-Roßlau, dem Netzwerk Gelebte Demokratie, der Hochschule Anhalt sowie weiteren Engagierten und Partnern durchgeführt. Sie alle kamen zusammen, um die Bedeutung unserer Demokratie an diesem Tag zu unterstreichen.
2: Unsere Demokratie ist so ziemlich das Wichtigste und Beschützenswerteste, was wir haben hier bei uns in Deutschland und auch in anderen Ländern ist das so natürlich. Aktuell wird es immer schwieriger, ganz klar. Es gibt Bestrebungen, Demokratie abzuschaffen bzw. so viel wie möglich von dem, was wir an unserer Demokratie lieben, die Freiheit, die Meinungsfreiheit und so weiter abzuschaffen, das immer wieder immer weiter einzuengen und deshalb ist so ein Fest auch für mich eine Möglichkeit, ein Zeichen zu setzen, dass ja, es halt auch viele Menschen gibt, die Demokratie tragen, die sich in der Demokratie wohlfühlen und das andere nicht wollen.
1: Bei der Geburtstagsfeier des Grundgesetzes gab es eine Sprühkreideaktion, eine Freiraumausstellung zum Anschauen und Mitreden, eine Plaudercouch, um mit Engagierten aus der Stadt ins Gespräch zu kommen, ein Wissensquiz zum Grundgesetz, einen Stadtspaziergang mit migrantischen Perspektiven und noch einiges mehr. Der Anlass für die vielfältige Mitmachaktion auf dem Marktplatz war der von Bundespräsident Frank-Walter Steinmeier erstmals ausgerufene deutschlandweite Ehrentag am 23. Mai. In Dessau wurde das ehrenamtliche Engagement aber auch schon unter der Woche in den Vordergrund gerückt. Am 19. Mai hat die Freiwilligenagentur Rat und Tat, dein Zentrum für Ehrenamt, ihr erstes Ehrenamt-Speed-Dating veranstaltet. 12 Vereine aus Dessau-Roßlau stellten sich vor und versuchten, die Teilnehmer des Speed-Datings für sich zu begeistern. Und das mit Erfolg. Das Event kam sehr gut an.
3: Ich nehme ganz viele tolle Eindrücke von netten Dessauer Menschen mit. Es war noch ein bisschen Luft nach oben, aber leider fing es auch an zu tröpfeln und dann zu schütten. Aber jetzt ist die Sonne wieder da. Es war eine ganz tolle Veranstaltung. Ich bin froh, hier gewesen zu sein und freue mich auf viele nette Helfer.
4: Es war ein total cooler Nachmittag, auch wenn das Wetter jetzt nicht so toll war wie jetzt gerade. Man hat gesehen, wie viele Initiativen es in Dessau einfach gibt, wie viele Möglichkeiten man hat, sich einzubringen. Und wir haben auch ein paar coole Leute kennengelernt und hoffen, dass die ein oder anderen davon auch demnächst bei uns im Werkstattcafé vorbeikommen.
1: Noch bis zum 31. Mai werden nun in ganz Deutschland Aktionen anlässlich des Ehrentags und des Geburtstags des Grundgesetzes veranstaltet. Auch in Dessau-Roßlau und der Region sind noch verschiedene Veranstaltungen geplant.
0: Die Stiftung Bauhaus Dessau eröffnet am 30. Mai um 11 Uhr im Meisterhaus Gropius eine Ausstellung von Jürgen Beck. Gezeigt werden Fotografien des Künstlers, die während seines Aufenthalts als Artist in Residence in Dessau entstanden sind. Im Mittelpunkt stehen die Bauhausbauten.

0: Und die Frage, wie Fotografie Architektur und ihre Wirkung auf Menschen sichtbar machen kann. Die Ausstellung setzt sich dabei auch mit den berühmten historischen Bauhausfotografien auseinander. Zur Eröffnung findet ein Künstlergespräch mit Jürgen Beck, Barbara Steiner und Juliane Aleite statt. Die Ausstellung ist bis zum 10. Januar 2027 im Haus Gropius der Stiftung Bauhaus Dessau zu sehen. Der Sport- und Traditionsverein Mainsdorf hatte am vergangenen Sonntag zum traditionellen Pfingstgelage ins Mainsdorfer Schwimmbad eingeladen. Ab 14 Uhr wurde den Besuchern ein abwechslungsreiches Familienprogramm mit Musik, Tanz und Tombola geboten. Für Unterhaltung sorgten unter anderem die Elbtaler Blasmusikanten, die Buratino Tanzflöhe sowie die Mainsdorfer Dance Crew.
1: Am Pfingstsonntag strahlte die Sonne und die warmen Temperaturen luden zum Baden ein. Wer sich abkühlen wollte oder einen entspannten Nachmittag verbringen wollte, war in Mainsdorf richtig. Am 24. Mai lud der Sport- und Traditionsverein Mainsdorf zum traditionellen Pfingstgelage im Schwimmbad Mainsdorf ein. Für die Besucher wurde ein abwechslungsreiches Programm geboten. Von Musik und Tanz über eine Tombola bis hin zu Kinderschminken war für Groß und Klein etwas dabei.
2: Im Grunde genommen wieder ganz viele tolle Sachen. Also wir haben jetzt zurzeit die Elbetaler Blasmusikanten, haben dann am Nachmittag mehrere Tanzgruppen, angefangen von den Buratinos Tanzflöhen, von der Dance Crew der Grundschule Mainsdorf, von den Rosseflöhen des RKC, des Rosslauer Karneval Club am Nachmittag, bis zu einer riesen Pfingstparty am Abend. Wir haben eine Tombola, wo es wirklich super Preise zu gewinnen gibt. Hauptpreis ist eine Bank, wiegt ungefähr 400 Kilo, also die kann niemand alleine bewegen. Die wird uns seit vielen Jahren von Olaf Krüger gesponsert, aus NATO. Gesponsert, wie gesagt, ja.
1: Für die Mainsdorfer hat das Schwimmbad einen ganz besonderen Stellenwert. Den ganzen Badbetrieb sowie auch das Pfingstgelage wird von ehrenamtlichen Mitarbeitern organisiert und durchgeführt.
2: Der Verein betreibt dieses Schwimmbad auch seit 1995. Alles ehrenamtlich als Eigentümer, rechtmäßiger Eigentümer, inklusive der Gaststätte, die wir seit vielen Jahren verpachtet haben. Und versuchen jedes Jahr mit dieser Veranstaltung, also diesem Pfingstgelage, nennt sich wirklich Mainzer Pfingstgelage, die Kassen des Vereins zu füllen, um letztendlich Lohn, Chemie für die Becken und Energie für die Umwälzung zahlen zu können. Ja, das ist eine ganz schwierige Sache. Wir bekommen ja von außen keine Förderung. Also der Verein hält das am Leben. Wir haben eine eigene Wasseraufbereitung. Also wir fördern aus Brunnen Wasser, das wird aufbereitet. Und wir speisen faktisch dann auch selbst aufbereitetes Trinkwasser, Klammern Brunnenwasser, ein in die Becken. Dann erfolgt eine Umwälzung täglich. Wir müssen im Grunde genommen 4 Kubikmeter jede Stunde Frischwasser zuführen durch Verdunstung, Verpressung durch undichte Wände. Und wir haben einen hohen Kostenfaktor, die Beckenchemie, die notwendig ist, einfach um die Wasserqualität zu gewährleisten. Ne? Wir werden von der Hygiene der Stadt Dessau-Roßlau überwacht, also auch das ist absolut gegeben. Und nur wenn die Freigabe von der Hygiene erfolgt, können wir auch aufmachen. Und das ist in dieser Woche erfolgt, also von daher kann man sehen. Und wir haben, wenn man reinschaut in die Becken, eine unwahrscheinlich hohe Wasserqualität.
1: Auch in diesem Jahr war für das leibliche Wohl bestens gesorgt. Die Gäste konnten aus einer großen Auswahl an Kuchen und süßem Gebäck wählen, das von zahlreichen engagierten Helfern vorbereitet wurde. Bereits einen Tag vor dem Pfingstgelage veranstaltete der Verein das 20. Beachvolleyballturnier und konnte sich dabei sogar über einige sportliche Erfolge freuen.
2: Genau, also das Beachvolleyballturnier ist eigentlich auch eine Tradition, die jetzt seit 2004 durchgeführt wird. Der Vorläufer war ein Handballturnier. Bedauerlicherweise wurden die Handballspieler immer älter, der Nachwuchs fehlte und für den Beachvolleyball ist der Nachwuchs da. Wir haben auch eine wunderschöne Beachvolleyballanlage hier im Schwimmbad, auch alles von freiwilligen Helfern erbaut. Und ich denke mal, gestern waren 5 Mannschaften dabei. Gewonnen hat zufälligerweise der Sport- und Traditionsverein Mainsdorf. Ja, aber es war eine wunderschöne Auftaktveranstaltung.
1: Bei bestem Wetter zog der Sport- und Traditionsverein auch dieses Jahr zu Pfingsten wieder zahlreiche Besucher nach Mainsdorf. Nach dem gemütlichen Nachmittag ging es weiter mit der großen Pfingstparty am Abend.
0: Am 23. Mai kam es in einer Regionalbahn auf der Strecke Balberge-Dessau zu einer tätlichen Auseinandersetzung. Ein 36-jähriger Fahrgast warf während der Fahrt eine Glasflasche auf einen Zugmitarbeiter, traf ihn an der Hüfte und griff ihn anschließend körperlich an. Zudem wurde ein unbeteiligter Reisender durch einen Kofferwurf am Bein verletzt. Mehrere Mitreisende griffen ein, überwältigten den Mann und hielten ihn bis zum Eintreffen der Bundespolizei am Hauptbahnhof Dessau fest. Die Beamten nahmen den Tatverdächtigen vorläufig fest. Ein Atemalkoholtest ergab 1,48 Promille. Gegen den deutschen Staatsangehörigen wurden Strafverfahren unter anderem wegen Körperverletzung und Leistungserschleichung eingeleitet, da er kein gültiges Ticket vorweisen konnte. Die Bundespolizei will sich zudem bei den einschreitenden Fahrgästen für ihre Zivilcourage bedanken. Damit sind wir am Ende unserer Donnerstagsausgabe der zeitnahen Nachrichtenschau noch auf das Wetter und auf die Meldungen aus der Region. Am Freitag ab 18 Uhr melden wir uns dann mit aktuellen Meldungen aus der zeitnahen Redaktion wieder. Bis dahin, machen Sie es gut und auf Wiedersehen.
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1: Morgen liegen die Temperaturen zwischen 9 und 26 Grad. Der Morgen beginnt noch angenehm kühl, doch im Laufe des Tages steigern die Temperaturen deutlich an und sorgen für frühsommerliche Verhältnisse. Am Himmel zeigen sich noch vereinzelte Wolken, sodass die Sonne über weite Strecken des Tages scheint. Dazu weht ein schwacher bis mäßiger Wind mit Geschwindigkeiten zwischen 12 und 35 km/h, wodurch das Wetter insgesamt freundlich und angenehm bleibt. Innovative Ideen sichtbar machen und Unternehmen aus der Region stärken. Darum geht es beim Innovationspreis Anhalt-Bitterfeld 2026. Am Mittwoch führt bei der Miltis Aromatics GmbH in Bitterfeld-Wolfen der offizielle Startschuss für den Wettbewerb. Gemeinsam mit Unternehmen, Jurymitgliedern und früheren Preisträgern stellte der Landkreis die neue Wettbewerbsrunde vor. Bereits zum 12. Mal wird der Preis vergeben. Gesucht werden dabei besondere Innovationen made in Anhalt-Bitterfeld, von neuen Produkten bis hin zu modernen Verfahren oder Dienstleistungen.
2: Heute fand die Auftaktveranstaltung für den mittlerweile 12. Innovationspreis des Landkreises Anhalt-Bitterfeld gemeinsam mit der EWG statt. Und der Innovationspreis beinhaltet ja eigentlich schon der Name. Wir suchen innovative Unternehmen, die, ich sag mal, eine kleine Pilotanlage vielleicht auf die Beine gestellt haben, die quasi der Leuchtturm der Wirtschaft im Bereich Anhalt-Bitterfeld sind. Und wir freuen uns bis Mitte August über möglichst viele, viele, viele Bewerbungen, dass wir dann auch im November ein breites Spektrum an Auswahlmöglichkeiten haben und tatsächlich das innovativste Unternehmen im Landkreis Anhalt-Bitterfeld küren können.
1: Teilnehmen können Unternehmen aus dem Landkreis Anhalt-Bitterfeld unabhängig von der Branche. Gesucht werden Produkt-, Verfahrens-, Dienstleistungs- oder Geschäftsinnovationen. Auch kleinere Prozessverbesserungen oder neue Kooperationsmodelle sind ausdrücklich erwünscht. Die Projekte sollen etwa die Marktposition

0: Position stärken, Kosten oder Umweltbelastungen senken oder Arbeitsplätze schaffen bzw. sichern.
1: Die kann man bei uns auf der Internetseite finden. ewg-anhalt-bitterfeld.de sind ab heute die Bewerbungsunterlagen freigeschaltet, sodass man dann auch die runterladen kann und die bei uns einschicken darf. Wir haben 4 Preise. Wir haben auch Preisstifter natürlich, die uns das Geld zur Verfügung stellen. Der Hauptpreis ist der Preis der Kreissparkasse Anhalt-Bitterfeld und des Landkreises Anhalt-Bitterfeld, dotiert mit 5.000 Euro. Und dann 3 Sonderpreise, dotiert mit jeweils 1.000 Euro von der IHK Halle-Dessau sowie von der Chemiepark GmbH und von Unite.
0: Unter dem Motto Innovation ist Veränderung bekommt der Wettbewerb in diesem Jahr auch ein neues Erscheinungsbild. Präsentiert wurde erstmals eine neue Statuette, entworfen von Existenzgründerin Mareike Krüger und mit einem innovativen Verfahren von Christian Riedel produziert. Die sogenannte Möbius-Schleife steht symbolisch für Dynamik, Veränderung und den permanenten Innovationsprozess in Unternehmen.
1: Also wir haben eine neue Statuette. Es ist nicht mehr der Rainer Lemong Innovationspreis, es ist jetzt der Innovationspreis des Landkreises Anhalt-Bitterfeld. Und da haben wir ein neues Design entwickelt, angelehnt auch an das Design des Gründerpreises im letzten Jahr. Und wir haben eine neue Statuette entworfen. Das ist die Möbius-Schleife, also eine Endlosschleife, die auch so einen Innovationsprozess darstellen soll. Also dieser Zusammenhang von Dingen und auch diese permanente Innovation, die wir in der heutigen Zeit unbedingt brauchen, um auch die Unternehmen hier wirtschaftlich stark darstellen zu lassen.
0: Seit dem ersten Wettbewerb im Jahr 2002 wurden bereits 209 Wettbewerbsbeiträge bewertet und 53 Innovationen ausgezeichnet. Insgesamt flossen mehr als 114.000 Euro Preisgeld an Unternehmen und Entwickler aus der Region. Wie erfolgreich eine ausgezeichnete Innovation sein kann, zeigt Gastgeber Miltitz Aromatics. Das Unternehmen gewann beim letzten Wettbewerb 2023 den Preis des Landrates und der Kreissparkasse Anhalt-Bitterfeld.
2: Wir haben sowohl die Innovationen, die wir vorhatten, haben wir umgesetzt, technologisch, auch technisch, haben das Geld in die Hand genommen, sind großzügig vom Land gefördert worden dafür auch. Und die Anlage steht jetzt, hat einige Kopfzerbrechen bereitet beim Bau. Sie produziert und hat eigentlich die Erwartungen auch erfüllt.
0: Für Geschäftsführer Stefan Müller ist der Innovationspreis deshalb auch eine Chance, die Leistungsfähigkeit regionaler Unternehmen sichtbarer zu machen.
2: Ich glaube, das lohnt sich für jeden, weil so ein Innovationswettbewerb ist immer so ein Ansporn, sich nach außen zu präsentieren. Es ist ein Ansporn, auch zu zeigen, dass man doch eine ganze Menge mehr kann, als man mitunter hier in dem Landstrich lebt. Ne? Man ist da immer ein bisschen zurückhaltend. Wir sind innovativ, wir sind halt von der Struktur klein und mittelständig und wir müssen halt dann trotzdem nach außen gehen und das zeigen, dass wir was können. Und das haben wir gemacht und sind damit auch recht erfolgreich.
0: Bewerbungen für den Innovationspreis Anhalt-Bitterfeld 2026 sind noch bis zum 10. August möglich. Die Preisverleihung findet am 17. November statt. Ehrenamt hat viele Gesichter und genau diese Vielfalt wurde am vergangenen Wochenende im Volksbad Rotsch gefeiert. Anlass war der Ehrentag 2026, organisiert von der Stadt Sandersdorf-Brehna passend zum Geburtstag des Grundgesetzes. Eingeladen waren Menschen, die sich freiwillig für andere einsetzen. Als kleines Dankeschön gab es freien Eintritt, Essen und Getränke, vor allem aber Zeit für Begegnungen und Anerkennung.
3: Wir feiern hier heute den Ehrentag anlässlich des Geburtstages des Grundgesetzes und da haben wir uns überlegt, alle Ehrenamtlichen aus der Stadt Sandersdorf-Brehna einzuladen, bei kostenfreiem Eintritt, Würstchen und Getränken einfach mal einen schönen Tag miteinander zu verbringen und ja, auch sich mal gegenseitig zu feiern.
0: Und davon gibt es in Sandersdorf-Brehna viele. Ob Sportverein, Kultur oder Feuerwehr, zahlreiche Bürger engagieren sich für das gesellschaftliche Leben. Aber auch kleine Hilfen im Alltag, etwa beim Frühjahrsputz oder im Ort, gehören zum Ehrenamt dazu.
3: Also wir haben schon eine sehr beeindruckende und vielfältige Vereinslandschaft in Sandersdorf-Brehna. Da sind ein Drittel unserer Bürgerinnen und Bürger sind in Vereinen Mitglieder. Und darüber hinaus gibt es welche, die sich natürlich auch noch ohne Verein engagieren, sei es beim Frühjahrsputz oder mal irgendwo was sauberer machen oder mal aushelfen. Und genau um die geht es.
0: Gerade in kleineren Städten und Gemeinden ist ehrenamtliches Engagement oft unverzichtbar. Viele Veranstaltungen, Projekte oder Hilfsangebote wären ohne fleißige Helfer kaum möglich. Gleichzeitig stärkt gemeinsames Engagement auch den Zusammenhalt vor Ort.
3: Das ist wichtig für unsere Gesellschaft und auch für die Demokratie, dass jeder sich so ein bisschen beteiligt, weil man bekommt dafür auch viel zurück.
0: Ein Nachmittag voller Wertschätzung, also für Menschen, die meist im Hintergrund wirken, aber das Leben in Sandersdorf-Brehna entscheidend mitgestalten. Auf dem Wittenberger Marktplatz wurde vergangenes Wochenende nicht nur gemeinsam gegessen, sondern auch diskutiert, zugehört und ein Zeichen gesetzt. Anlass ist der Tag des Grundgesetzes. Das Bündnis Wittenberg Weltoffen hat erneut zum Dinner für Demokratie eingeladen.
4: Heute veranstalten wir das zweite Mal in Wittenberg ein Dinner für Demokratie. Also als Gegenpol zu diesem Rechtsruck und zu dem ganzen Schimpfen und Ärgern und der Meckerkultur wollen wir ein Zeichen setzen, dass Wittenberg vielfältig ist, dass es offen ist, dass es bunt ist, solidarisch und dass wir jeden Menschen willkommen heißen, der da ist, egal woher und wie und was. Also so ein bisschen an Anlehnung an die Verfassung. Heute ist ja auch Tag des Grundgesetzes, deswegen passt es mit dem Datum ganz gut zusammen. Wollen wir Menschen einfach herzlich einladen zu partizipieren, zu sehen, es gibt Leute, die ticken wie Sie, es gibt hier eine Zivilgesellschaft und zu der können Sie gerne dazukommen.
0: Von 17 bis 20 Uhr verwandelte sich dafür der Marktplatz in eine große Picknickfläche. Das Prinzip, jeder bringt etwas mit, Geschirr, Essen oder Getränke und teilt mit anderen Gästen. Wer spontan vorbeikommt, ist trotzdem willkommen.
4: Angemeldet war es ja als diese Mitbring-Dinner-Veranstaltung. Wir stellen Getränke und die Location und jeder bringt was mit, was er so gerne mag und auch gerne teilt, in einer Menge, dass Teilen auch möglich ist. Wir bauen das als Buffet auf dieses Jahr. Und man kann sich nehmen und wer einfach so als Laufkundschaft vorbeikommt oder keine Möglichkeit, keine Zeit hatte, was mitzubringen, wird auch versorgt, ist gar kein Problem.
0: Im Mittelpunkt dabei steht vor allem das Gespräch. Das Bündnis möchte Menschen zusammenbringen, die sich im Alltag vielleicht nie begegnen würden. Unterstützt wird der Abend außerdem musikalisch, unter anderem von Schülern eines Wittenberger Gymnasiums.
4: Das ist das Oberste, dass man einfach niederschwellig zusammensitzt und miteinander ins Gespräch kommen kann. Wir haben so Menükarten gemacht mit so Fragen ein bisschen, falls man sich nicht kennt und nicht weiß, wie man so anfangen soll, dass man so ein bisschen über Wittenberg oder sein Gefühl hier, seine Wünsche für die Zukunft, Ängste, Sorgen, Nöte ins Gespräch kommen kann.
0: Bereits im vergangenen Jahr war die Veranstaltung gut besucht. Daran möchte das Bündnis nun anknüpfen und erneut zeigen, dass Demokratie vor allem vom Austausch lebt.
4: Beim ersten Mal waren ungefähr so 80 Personen da und auch 60 angemeldet, also sozusagen ein Viertel noch zufällig irgendwie, die es ohne Anmeldung gesehen oder entschieden haben. Und diesmal haben wir für ein bisschen mehr Leute geplant, weil wir dachten, das Konzept gibt es nun schon, man kennt es und die es gut fanden, kommen bestimmt ein zweites Mal. Und es gab wieder diese Anmeldemöglichkeit. Da weiß ich jetzt aber nicht, wie viele sich angemeldet haben. Aber ich weiß von ganz vielen Leuten, die durch die Werbung, die wir gemacht haben, schon Interesse bekundet haben. Nicht die ganzen 3 Stunden, weil noch andere Sachen sind gerade parallel dazu, aber eine Zeit lang mitzukommen. Also ich hoffe, dass rege besucht wird wieder.
0: Das Dinner für Demokratie ist Teil der Initiative Wittenberg Weltoffen und soll auch künftig Menschen in der Stadt zusammenbringen, offen, vielfältig und gemeinsam am Tisch.
5: Ein Theater und ein Zug? Wie passt das denn zusammen? Ganz gut, dachte sich das Team vom Theater Das letzte Kleinod. Und damit scheinen sie auch recht zu haben. Mit ihrer Bahn sind die Schauspieler und Schauspielerinnen unterwegs, um das Theater überall mit hinzunehmen. Bald sind sie in Ferropolis, um ihr Stück Hüttenwerk zu zeigen. Ein Projekt, das nicht besser in die Stadt aus Eisen passen könnte.
6: Die Besucher erwartet tatsächlich ein sehr gewichtiges Thema und auch sehr gewichtiges Material, nämlich Stahl, ein Theaterstück dokumentarisch zum Thema Stahl. Wir haben Interviews geführt mit Menschen, die mit dem Stahl arbeiten und uns eben Einblick gegeben haben in diese wirklich herausfordernde Arbeit am Hochofen, an Strangussanlagen und in allen Bereichen auf Kränen und auf Loks. Und diese Texte aus den Originalinterviews, die werden von 7 Schauspielerinnen und Schauspielern in verschiedenen Szenen gespielt.
5: Um dem dokumentarischen Anspruch auch Genüge zu werden, führten die Theaterleute nicht nur Interviews durch und unterhielten sich mit Experten, sie waren auch hautnah dabei und konnten einen ganz realen Einblick in die Stahlindustrie werfen.
7: Wir hatten Vorproben in Eisenhüttenstadt und Salzgitter und durften dort tatsächlich auch mit ein Stück weit ins Stahlwerk Einblick gewinnen, indem wir eine Schicht in einem bestimmten Bereich mitgelaufen sind.
8: Für mich als Spielerin ist das eine sehr besondere Art, mich auf eine Rolle vorzubereiten, eben weil es ein anderes Eintauchen wirklich in diesen Beruf, den ich da darstelle, ist.
5: Es ist nicht das erste Mal, dass der Theaterzug einen Halt in Ferropolis einlegt. Schon in der Vergangenheit genoss die Bahn einiger Beliebtheit in der Stadt aus Eisen. Wie denn auch sonst, wenn die beiden Projekte so gut zusammenpassen wie die Faust aufs Auge.
9: Also ich war tatsächlich vor ein paar Jahren bei einer Aufführung vom letzten Kleinod, war so begeistert und habe mir gedacht, wenn irgendwas hier nach Ferropolis passt, dann doch bitte dieser Zug mit dem ganz tollen Theaterprojekt. Und seitdem sind wir in Kontakt und versuchen immer, dass die auch hier bei uns spielen, wenn die ein schönes neues Stück haben. Wir hatten schon mal das Thema Kohle und Kohlezug, da haben die hier auch mit unserem Förderverein zusammengearbeitet. Also immer, wenn es in die Region passt, wenn es zu uns passt, dann ist das letzte Kleinod herzlich willkommen bei uns.
5: Als i-Tüpfelchen des Projektes ist dann aber noch etwas ganz Besonderes geplant. Das Theater möchte die Besucherinnen und Besucher mit einbinden und hat so eine Mitmachaktion geplant, bei der sich Außenstehende in das Theaterstück einbringen können.
6: Ja, wir würden uns sehr freuen, wenn Menschen Lust hätten, bei einer kurzen, knackigen Probe an unserem ersten Vorstellungstag hier mit dazuzukommen. Das ist der 2. Juni. Da kann man um 16 Uhr kommen. Alter so circa ab 14 Jahre und bis egal wie alt. Und man braucht keine Vorerfahrung zu haben. Man wird in eine kleine Rolle mit eingearbeitet und kann dann gleich am ersten Tag mit aufführen.
5: Zwischen dem 2. und 4. Juni ist es dann soweit. In 3 Vorstellungen kann man einen interessanten Einblick in die Stahlindustrie Deutschlands werfen. Wer ein Freund der Theaterkunst ist und die Bühne doch etwas zu öde findet, kann hier etwas ganz Besonderes erleben.

Schön, dass Sie sich für Rang 1 entschieden haben und damit herzlich willkommen an diesem Donnerstag zu den Zeitnah Nachrichten. Am 19. Mai gratulierte Oberbürgermeister Dr. Robert Reck dem Ehepaar Marita und Siegfried Hellfeuer persönlich zum 70. Hochzeitstag und überreichte eine Ehrenurkunde des Landes Sachsen-Anhalt. Das Paar freute sich sehr über den Besuch und berichtete aus dem gemeinsamen Leben. Seit 1960 leben die beiden in Dessau-Roßlau. Kennengelernt hatten sie sich zuvor auf dem Weg zur Arbeit im Raum Nordhausen. In Dessau arbeiteten sie viele Jahre in der Industrie und bauten sich dort ihr Zuhause auf. Für ihre erste Wohnung leisteten sie damals 650 Arbeitsstunden bei der AWG ab. Seit 1962 wohnen sie dort, und zwar bis heute. Trotz familiärer Bindungen nach Wiesbaden, Mainz und in die Niederlande entschieden sie sich bewusst, in der Dessau-Roßlau zu bleiben. Sie schätzen die vertraute Umgebung, die kurzen Wege und die Natur der Stadt. Auch im hohen Alter sind beide noch aktiv und genießen ihren ruhigen Alltag. Der Oberbürgermeister wünschte dem Paar weiterhin Gesundheit und